0: als 5000 Personen festgenommen worden.
1: Depuis lundi, c'est 5000, plus de 5000 interpellations. Donc systématiquement, il y a eu des interventions pour mettre un terme au trouble à l'ordre public.
0: Die Mehrheit der Festgenommenen sei minderjährig, so Núñez. Laut dem Minister waren gestern insgesamt 735 Schulen von den Protestaktionen betroffen. Das sei fast ein Drittel weniger als am Vortag. Zu weiteren Meldungen in der Übersicht nun. Die USA haben ein Schiff gestoppt, das Treibstoff nach Kuba bringen wollte. Das Schiff sei Anfang September geentert worden, teilt die US-Küstenwache nun mit. Die USA verhindern seit Monaten die Lieferung von Erdöl und Treibstoff nach Kuba. Die Blockade gilt seit Dezember und hat die kritische Energielage auf Kuba verschärft. Der deutsche Pharmakonzern Bayer will rund 2 Milliarden US-Dollar in den USA investieren und dort ein neues Werk bauen. Damit sollen 600 Arbeitsplätze geschaffen werden, teilt Bayer mit. In dem Werk soll eine Reihe von Medikamenten hergestellt werden, etwa zur Behandlung chronischer Nierenerkrankungen oder gegen Prostatakrebs. Zum Eishockey und zu den Resultaten der National League. Bern verliert gegen Genf Servet mit 2:3 nach Penaltyschießen. Davos gewinnt gegen Ajoie mit 3:1. Kloten verliert gegen Freiburg mit 1:4. Lausanne schlägt Biel mit 7:4. Und Lugano gewinnt gegen Rapperswil-Jona mit 5:2. Die Wetteraussichten. Heute wird es recht sonnig. Am Vormittag hat es im Flachland Hochnebel, am Nachmittag über den Bergen Quellwolken. Die Temperatur liegt um 22 Grad. Das waren Nachrichten von Radio SRF. Am Mikrofon und verantwortlich Manuel Risi. SRF Verkehrsinfo von bald 2:03. Achtung auf der A1 Lausanne-Yverdon zwischen Javronet und Yverdon Süd besteht in beiden Richtungen Gefahr wegen Tieren auf der Fahrbahn. Dann A1 Lausanne Richtung Genf zwischen Morsch Ost und Morsch West ist die Strecke gesperrt wegen eines Unfalls. A9 Martigny Richtung Sion zwischen Comté und Sion West ist die Strecke ebenfalls gesperrt wegen eines Unfalls. Und dann A2 Gotthard Richtung Chiasso zwischen Muzzano und dem Culinadoro-Tunnel ist der Verkehr behindert wegen eines Pannenfahrzeugs.
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3: Die künstliche Intelligenz, die KI, gehört zu unserem Alltag. Wir prompten, stellen Fragen und die Antworten sind oft erstaunlich gut. Aber die künstliche Intelligenz, die KI, kann uns auch verunsichern. Ist der Mensch möglicherweise nicht das einzige Wesen, das denken kann? Ja, kann die KI es möglicherweise besser als wir alle zusammen? Ist die KI schlauer als wir? Reto Schneider, Sie sind der Wissenschaftsjournalist und Buchautor. Wie sehr beunruhigt Sie der Gedanke?
4: Also ich kann noch gut schlafen, muss ich sagen. Ich finde das alles faszinierend, was im Moment geschieht. Ich bin ja von Beruf ursprünglich Ingenieur und hat man die Tendenz, natürlich diese Technologien vielleicht eher auch ein bisschen positiv oder zu sehen oder jedenfalls sehr fasziniert davon zu sein.
3: Fasziniert. Und die Antwort, ob jetzt die KI schlauer sei als wir Menschen, die ist knifflig. Und man höre und staune, die Antwort auf diese Frage hat zu tun mit einem Pferd, das zu Beginn des 20. Jahrhunderts gelebt hat und das die seltene Gabe gehabt haben soll, Mathematikaufgaben lösen zu können. Das zeigt ein neues Sachbuch mit dem Titel «Das Pferd, das zu viel wusste, wie der kluge Hans zu Weltruhm kam und heute die KI entzaubert». Und geschrieben hat dieses Buch, Sie haben es erraten, unser Gast Reto Schneider. Er ist studierter Elektroingenieur, Wissenschaftsjournalist und stellvertretender Redaktionsleiter beim NZZ-Folio. Ich freue mich sehr, sind Sie da, Reto Schneider, herzlich willkommen.
4: Ja, vielen Dank für die Einladung.
3: Also wenn ich einen Prompt absetze, also der KI eine Frage stelle am Handy oder am PC oder so, um Unterstützung bitte für ein Problem, das ich habe, dann habe ich, ehrlich gesagt, oft in zweierlei Richtungen ein ungutes Gefühl. Zum einen ertappe ich mich beim Gedanken, machst du es dir jetzt gerade wieder zu einfach, wirst du faul und bequem und verlierst die Denkfähigkeit. Und zum anderen denke ich, als Journalist darf ich der Antwort, die mir da die KI gibt, sowieso nicht trauen. Ich muss alles nachprüfen, ich könnte es also auch gleich bleiben lassen. Reto Schneider, kommen Ihnen meine Gedanken vertraut vor?
4: Ja, natürlich. Also das ist ja das, der Standard heute, dass man so hin und her gerissen ist. Bei diesen KIs, wie man mit ihnen umgeht. Also ich staune ja auch immer, wenn ich dann trotzdem noch Bitte hinschreibe, zum Beispiel bei einem Prompt, was ja sehr seltsam ist. Warum sollte ich das tun? Ist ja eine Maschine. Aha. Aber schon dort zeigt sich ein bisschen diese Unsicherheit. Was ist denn das überhaupt? Was geschieht in dieser Maschine drin? Also diese Vermenschlichung eigentlich dieser künstlichen Intelligenz.
3: Und wenn man sich bedankt, dann ist die KI auch noch recht freundlich und sagt, gerne geschehen, was möchtest du? Als nächstes wissen. Also man kommt schon fast in einen menschlichen Dialog. Aber Sie haben es gesagt, es ist eine Maschine. Eine KI greift auf Daten zu, mit denen sie gefüttert wurde, sogenannt trainiert wurde. Können Sie das kurz sagen als Ingenieur? Was tut eine KI, grob gesagt, wenn sie uns eine Frage beantwortet?
4: Also ohne jetzt ins Detail zu gehen, im Buch ist das sehr verständlich, glaube ich, erklärt, auch sehr kurz, also nicht über das ganze Buch hinweg. Die KI gibt eigentlich wieder, was sie aus ihren Übungsbeispielen gelernt hat. Also eine KI, der wird nicht gesagt von einem Programmierer, was sie ganz genau machen soll, wie das früher bei Programmen üblich war, sondern die lernt. Also Beispiel, man will einer KI beibringen, was ist eine Katze? Einer Bilderkennungs-KI, man gibt ihr 1000 Bilder, wo eine Katze drauf ist, sagt, hier ist eine Katze drauf. Man gibt 1000 Bilder, da ist keine Katze drauf, sagt, da ist keine Katze drauf. Und die KI lernt dann, diese Eigenschaften dieser Katze irgendwie zu extrahieren und kann dann am Schluss tatsächlich Katzen erkennen. Das Problem, das dabei ist, das ist wie wenn Kinder lernen, man weiß nicht immer ganz genau aus den Beispielen, welche Schlüsse gezogen wurden. Vielleicht mein Sohn zum Beispiel hat sehr lange geglaubt, Bankangestellte, wenn man bei einer Bank arbeite, dann bringe man das Geld zum Bankomaten. Weshalb? Er hat nur die Übungsbeispiele gehabt, wir gehen zum Bankomaten, holen Geld. Er hat nie eine Schalterhalle von innen gesehen, hat nie ein Bankgebäude, bewusst wurde ihm gesagt, das ist jetzt ein Bankgebäude. Er war nie in einem Büro einer Bank. Er hat von seinen Übungsbeispielen einfach extrahiert, was eine Bank sein muss und was ein Bankangestellter macht. Und das war dann am Schluss nicht ganz richtig.
3: Also der Sohn hat an und für sich eine Wahrscheinlichkeitsrechnung gemacht. Er hat gesagt, also höchstwahrscheinlich ist das so, weil ich das immer so gesehen habe.
4: Genau, aus diesen Übungsbeispielen, die eben sehr eingeschränkt waren, weil wir wie in der heutigen Zeit halt nicht mehr in eine Schalterhalle gehen.
3: Aber wenn die KI, wie Ihr Sohn jetzt, also bei diesem Beispiel, aber wenn die KI mit Wahrscheinlichkeiten rechnet und zu Resultaten kommt, ist das nicht dasselbe wie das menschliche Denken. Das wollen wir hier festhalten.
4: Ganz genau. Obwohl diese Antworten halt sehr, sehr menschenähnlich sind.
3: Und eine Ihrer Kernthesen im Buch ist, dass der Computer intelligent, denkend scheint, ohne es eben zu sein. Und zwar deshalb, weil man aus den Fähigkeiten der KI auf ihren Verstand schließt. Oder anders gesagt, auch wenn es intelligent aussieht, was eine KI tut, wenn sie mal einen Prompt beantwortet, heißt das noch lange nicht, dass sie tatsächlich intelligent ist und denken kann. Also kann man sagen, die KI täuscht uns im Grunde permanent.
4: Ja, aber ja, wenn Sie sagen täuschen, da ist natürlich schon wieder eine absichtsvolle, also wir können fast nicht über die KI reden, ohne ihr irgendwelche Absichten, Intentionen, ohne dass wir irgendwie ihr unterschieben, da ist was zu Hause drin, da ist das ist ein bewusstes, lebendes Wesen. Also täuschen würde ich jetzt nicht schon den falschen Begriff sagen, aber wir können nicht anders. Warum können wir nicht anders? Wir sind natürlich in unserer evolutionären Geschichte war es extrem wichtig, aus kleinsten Details, aus der Sprache, aus einem Gesichtsausdruck darauf zu schließen, was in einem Menschen vorging. Wir können ja nicht in den Menschen reingehen. Und deshalb müssen wir schließen von dem, was eben gesagt wird oder von dem, wie sich jemand verhält, müssen wir auf das Innenleben schließen. Mhm. Und das ist so zu unserer zweiten Natur geworden. Das ist derart wichtig, dass wir es auch bei unserem Auto machen, dass wir es auch bei unserem Computer machen, auf den wir fluchen, wenn er nicht funktioniert. Warum machen wir das? Es ist ein Gerät. Warum sollen wir den anfluchen? Das ist völlig absurd.
5: Oder noch draufhauen.
4: Genau, aber das ist eben genau uns dieses System, das in der Evolution entwickelt wurde. Und dann ist es besser, man nimmt einmal zu viel an. Da ist etwas am Leben, da muss ich deuten als einmal zu wenig. Und jetzt gerade bei der künstlichen Intelligenz ist das ganz stark. Wenn jemand Sprache beherrscht, meine Sprache ist das und definiert uns als Art, dann nehmen wir es sofort an. Wir können nicht anders als anzunehmen, da ist mehr dahinter, da ist eine bewusste Absicht.
5: Mhm. Also ich nehme jetzt das Wort Täuschung zurück und ersetze es vielleicht durch ein Missverständnis, oder? Also etwas macht den Anschein, sie tue es, und es gibt dann dieses Missverständnis zwischen meiner Beobachtung und der Deutung, und wie Sie gesagt haben, das ist evolutionär zu erklären. Und diese Diskrepanz zwischen Beobachtung und Deutung, das ist eine der Grundfragen der Naturwissenschaften seit der Aufklärung 17. bis 18. Jahrhundert. Es ist eine erkenntnistheoretische Grundfrage. Ich beobachte etwas und ab welchem Punkt verlasse ich dann mit meinen Deutungen den Boden des gesicherten Wissens und beginne eben zu spekulieren. Und dieses Problem bestimmt unsere Wahrnehmung der KI, haben wir schon gehört. Aber es ist viel älter. Und zwar illustrieren Sie dies, diese für alle wissenschaftliche Erkenntnis absolut zentrale Frage in Ihrem Buch mit einer skurrilen Geschichte um ein eigenartiges Pferd namens Hans, das zu Beginn des 20. Jahrhunderts in Berlin gelebt hat. Und dieses Pferd soll die Fähigkeit gehabt haben, einfache Rechenaufgaben zu lösen. Es bekam dann den Übernamen der kluge Hans. Was hat es auf sich mit diesem Hans?
4: Ja, dieser Hans ist wirklich ein ganz außergewöhnliches Tier. Und es hat gelebt, wie Sie gesagt haben, in Berlin, in einem Hinterhof. Hat dort ein pensionierter Lehrer Tag für Tag über Jahre diesem Hans das Rechnen beigebracht. Mit einer Wandtafel, mit Zählrahmen, mit verschiedenen Hilfsmitteln. Und tatsächlich konnte das Pferd eines Tages rechnen. Also man sagt ihm, wie viel gibt 4 und 4? Er hat 8-mal mit dem Huf geklopft.
5: Also er konnte Additionen.
4: Also der Punkt ist, er konnte alles. Er konnte nicht nur rechnen. Er kannte die Uhr, man konnte ihm eine Uhr hinhalten, dann hat er die Zeit abgelesen, immer mit Hufklopfen. Er hatte das absolute Gehör, man konnte einen Akkord auf einem Akkordeon spielen. Und Hans hat die Töne angegeben. Er kannte die Geburtstage des Kaisers und berühmter Schlachten. Er hatte sogar eine Buchstabentabelle und konnte sich so auch in Sätzen mitteilen. Und das war eine Sensation. Und die Sensation, man kannte solche Pferde vom Zirkus. Man wusste, da werden Zeichen gegeben, wann das Pferd beginnen und aufhören soll mit Hufklopfen. Aber in diesem Fall war es so, dass selbst wenn der Besitzer nicht da war, gab das Pferd richtige Antworten. Und das hat dann die Wissenschaft auf den Plan gerufen. Die Zirkusdirektoren kamen, die Varieté-Leiter, die haben astronomische Summen geboten für diesen Hans, damit er bei ihnen auftreten würde. Die Zeitungen haben sich dann entweder pro und oder gegen Hans geäußert. Die Darwinisten waren für den Hans. Die Kirche war total dagegen, weil wenn Hans hätte denken können, wäre er in den Himmel gekommen. Was macht man mit all diesen Pferden im Himmel? Also es ist eine wahnsinnig farbige, kuriose Geschichte und vielleicht auch zur Natur des Buches. Es ist kein Fachbuch, es ist ein erzählendes Sachbuch. Es ist wie ein Roman, die ganze Geschichte durch. Wir sind in diesem Hinterhof in Berlin, wir gehen in diese Varietés. Es war eine sehr gute Quellenlage, man konnte da sehr genau sehen, wer hat was vertreten. Es hat eine unglaubliche Menge exzentrischer Protagonisten, die sich da für oder gegen Hans eingesetzt haben. Es gab Werbung, für die Hans gebraucht wurde. Es ist eine wahnsinnig, wahnsinnig farbige Geschichte.
5: Das müssen Sie mir noch kurz erklären, Reto Schneider. Ich meine, es ist ja eigentlich unglaublich, aber wie hat man denn diesen Hans trainiert?
4: Also, jetzt habe ich ein bisschen auch ein Problem, weil ich will natürlich nicht verraten, also wie wenn ich beim Krimi den Schluss verraten würde, was denn wirklich mit diesem Hans auf sich hatte. Hans konnte nicht rechnen, Hans konnte nicht die Uhr ablesen, Hans hatte nicht das absolute Gehör. Mhm. Hans hat einen Weg gefunden, richtige Antworten zu geben, ohne das alles zu können.
5: Das war schon ein bisschen schlau.
4: Das war sein Geheimnis. Unheimlich schlau, kann man sagen, aber nicht auf die erwartete Art und Weise.
5: Lassen wir das stehen, Reto Schneider. Aber ein Punkt, den Sie noch erwähnt haben, der interessiert mich schon noch. Diese existenzielle Frage, die da anklingt. Sie haben gesagt, die Darwinisten, oder? Also diejenigen, die dem Weltbild von Charles Darwin folgen und sagen, ja, Menschen und Affen beispielsweise haben dieselben Vorfahren. Und auf der anderen Seite die eher religiösen Menschen, die sagen, ja, nein, das kann nicht sein, dass der intelligent ist, sonst hätte er ein Bewusstsein und dann auch eine Seele. Wo steht man denn da heute? Also, man hat ja lange gesagt, ja, Tiere, die können nicht denken. Und heute sieht man das ein bisschen anders. Also, man weiß ja von Krähen zum Beispiel, die biegen so Drähte, wenn sie da auf der Jagd nach Futter sind. Oder auch Schimpansen, die verwenden Stöcke, um Termiten aus den Termitenhügeln zu prügeln. Wo steht da die Forschung heute?
4: Ja, das ist eine große Frage. Was okay. ist das grundsätzliche Problem daran? Es ist natürlich, dass Denken eine subjektive Erfahrung ist. Ich meine, ich nehme jetzt an, Sie können denken, aber Sie könnten auch ein Zombie sein, der hier ein Programm abspult. Das heißt, Denken kann nur der beurteilen, der es macht. Und darin liegt bis heute das Problem. Wie darf ich von gewissen Verhalten von Tieren darauf schließen, dass sie denken können oder weitergefasst auch, dass sie Trauer erleben? Wie soll man das wissenschaftlich belegen? Wie kann man eine subjektive Erfahrung wissenschaftlich belegen? Also das geht ja immer ein bisschen hin und her. Da gibt es diese Wellen in der Forschung. Wo die genau heute sind, könnte ich jetzt noch nicht mal beurteilen. Aber es gibt auch dort ganz klar verschiedene Lager. Also die ganz strengen Wissenschaftler und Wissenschaftlerinnen, die finden, ja, wir glauben nur, was wir zweifelsfrei belegen können. Und andere, die dann doch sagen, ja, wir müssten vielleicht schon uns überlegen, dass dieses subjektive Erleben in Tieren, dass es das gibt und wie wir das erforschen können.
5: Und das hat ja dann auch etwas zu tun, wie wir mit Tieren umgehen. Das ist noch eine ethische Dimension.
4: Auf jeden Fall. Das war übrigens schon damals so. Ich meine, diese Pferde in Berlin, die arbeiteten da, die zogen diese Omnibusse durch die Stadt und die wurden ziemlich schlecht behandelt. Und das war ein schlagendes Argument der Tierschützer. Die haben sich da auch sofort in diese Diskussion eingemischt. Die haben natürlich gesagt, ja, also wenn der Hans denken kann, dann wir können doch diese Tiere, die denken können, nicht so behandeln, wie wir das jetzt machen.
5: Da muss man alle Schlachthöfe sofort schließen.
4: Natürlich, natürlich. Heute hat sich also ein bisschen verlagert auf die Leidensfähigkeit. Heute ist ja, kann ein Wesen leiden. Und wie leidet es das dort? Ist der Tierschutz, soviel ich weiß, eher jetzt angelangt?
5: Sagen Sie noch kurz, also es war eine Sensation, die Wissenschaft war geteilt und irgendwann hat man dann schon gemerkt, dieser Hans kann nicht rechnen. Also ich glaube, das dürfen wir hier schon verraten.
4: Genau. Nein, das darf ich sagen.
5: Und wie war denn das? Also einerseits Blamage oder doch die große Erleichterung, dass der Mensch nun doch nicht diese Kränkung, oder? Dass er nicht der Einzige ist, der denken kann, nicht auch noch hinnehmen muss, nachdem Darwin schon gesagt hat, ja, Affen und wir sind verwandt.
4: Ja, es gab zwei wissenschaftliche Kommissionen. Die erste hat noch mehr oder weniger bestätigt, dass der Hans denken kann. Das stand dann auch sofort in der New York Times. Also das waren wirklich Weltnews. Das ging um die Welt damals schon. Und die zweite Kommission, die bestand dann nur noch aus drei Leuten. Und da hat ein ganz besonders verschrobener, ewiger Student, der da in dieser Kommission war, der hat dann herausgefunden, mit sehr raffinierten Experimenten, hat er herausgefunden, wie der Hans das wirklich macht. Es war obernotpeinlich natürlich für die ganzen Wissenschaftler, die am Anfang nicht so recht wussten, ja, wenn das wirklich so wäre, dann möchte ich doch, dass mein Name dann auch erscheint in den Geschichtsbüchern bei dieser Entdeckung.
6: Und dann lieber
4: aber wenn
6: nicht
4: es nicht
6: mehr.
4: So ist, ist es peinlich, aber sie haben sich dann doch, ja, nahmen das, dieses Phänomen sehr ernst und wurden dann auch von den, in den Zeitungen, also wurden sie sehr auch, es gab viele Cartoons, satirische Gedichte über die Forscher in ihrem Elfenbeinturm, die nicht mal merken, dass dieses Pferd gar nicht denken kann, gar nicht rechnen kann.
5: Reto Schneider, was hat jetzt aber, um das noch auf den Punkt zu bringen, um einen Schritt weiter zu gehen, was verbindet nun diesen angeblich oder irrtümlich für intelligent gehaltenen Hengst Hans mit der Art, wie die KI funktioniert?
4: Ja, Hans, ohne zu verraten, was genau geschieht, Hans hat eine Abkürzung gefunden, hat einfach eine andere Möglichkeit gefunden, eine richtige Antwort zu geben, ohne dass er rechnen muss, ohne dass er das absolute Gehör hat und so weiter. Und genau dasselbe geschieht manchmal bei KIs. Also wir trainieren die KIs an diesen Beispielen. Und es kann geschehen, dass auch die KIs Abkürzungen finden. Die geben dann zwar richtige Antworten, aber aus den falschen Gründen. Ich kann vielleicht ein klassisches Beispiel, das ist tatsächlich so geschehen, man hat eine KI trainiert, das Geschlecht zu bestimmen anhand von Porträtfotos. Man hat wieder, das braucht so, um das zu machen, vielleicht 1000, vielleicht 10.000 Bilder, 10.000 Männer, 10.000 Frauen und dann konnte die KI tatsächlich sehr gut Männer und Frauen unterscheiden. Irgendwann hat man gemerkt, dass die KI gar nicht auf die Gesichtszüge schaut, wie wir das erwartet hätten, sondern die hat nur geschaut, ob diese Person einen Kragen, ein Kleidungsstück mit einem Kragen, also ein Hemd trägt oder nicht. Der Kragen war das Merkmal. Die KI hat also die Abkürzung gefunden, die Aufgabe, die wir ihr gestellt haben, zu erfüllen, aber nicht auf die Weise, wie wir das gedacht haben. Und weil halt in diesen Übungsdaten viele Männer Hemden trugen, die meisten Frauen nicht, hat die KI dann das gewählt, was für sie am wenigsten Energie braucht, nämlich ich schaue auf den Kragen und wenn dort ein Kragen ist, dann ist es ein Mann, wenn kein Kragen ist, ist es eine Frau.
5: Wenn wir vielleicht Zwischenfazit ziehen, also nur weil Antworten der KI so aussehen wie die eines denkenden Menschen, darf man nicht darauf schließen, dass die KI auch Fähigkeiten hat des menschlichen Verstandes. Sie haben mir im Vorgespräch noch ein anderes erzählt, das mich sehr beeindruckt hat, nämlich als es darum ging, während der Corona-Zeit Corona-Lungen zu identifizieren.
4: Ja, ganz genau. Ich meine, das Kragenbeispiel kann man jetzt sagen, ja, das ist ja nicht so,
5: nicht
4: das
5: so dramatisch.
4: Ist ja kein Problem.
5: Ist ja lustig.
4: Aber das kann, also das falsche, richtige Antworten aus falschen Gründen geben, das kann fatale Folgen haben. Eine Anwendung, die man schon lange verfolgt mit der KI, ist eigentlich bei, in Röntgenbildern Diagnosen zu stellen. Also man gibt der KI Röntgenbilder und die soll dann Diagnosen stellen, Mammographie zum Beispiel. Und man hat das auch mal gemacht während der Corona-Zeit, versuchte man aus Röntgenbildern von Lungen dann automatisch zu bestimmen, ob jetzt da Corona vorliegt oder nicht. Das hat man wieder gemacht mit Trainingsdaten. Ganz viel hatte viele Röntgenbilder, da wusste man, das ist Corona. Andere Röntgenbilder von Lungen, da wusste man, das ist nicht Corona. Das hat man der Maschine gefüttert und tatsächlich konnte die Maschine dann später diese Diagnosen stellen, bis man gemerkt hat, die liegt ziemlich oft daneben, da stimmt irgendetwas nicht. Und dann ging man zurück in die Übungsdaten und hat festgestellt, dass ein großer Teil der Übungsdaten, die kamen aus einem Krankenhaus. Ein großer Teil der Übungsdaten, wo Corona vorlag, die kamen aus einem bestimmten Krankenhaus und alle anderen aus anderen Krankenhäusern. Und dieses Krankenhaus, das benutzte eine bestimmte Schriftart, um seine Röntgenbilder zu kennzeichnen. Eine andere Schriftart als bei den anderen. Die KI hat in diesem Fall auf die Schriftart geschaut. Sie hat auch geschaut, zum Beispiel offenbar die Position, wie man Corona oder Corona-Verdächtige dann röntgt, ist eine andere, als wenn man andere Dinge wissen will. Und die hat dann aus der Position, also wie lag die Lunge auf dem Röntgenbild, hat sie auch geschlossen auf Corona. Ist natürlich völlig nutzlos, weil eigentlich hat man gedacht, ja, du sollst aus dem Bild selbst erkennen. Aber wieder war es so, wenn in diesen Übungsbeispielen noch andere Hinweise lauern, dann läuft man Gefahr, dass die KI diese Hinweise braucht.
5: Und eben in diesem Fall kann es natürlich gefährlich werden, wenn man dann zu Fehldiagnosen käme, wenn man der KI blind vertrauen würde. Und deshalb ist eben dieser Zweifel, dieses gesunde Misstrauen immer angebracht. Ich frage mich jetzt gerade, inwieweit man, wenn ich Ihnen ja, so zugehört habe, auch aufatmen darf. Uff, also wir Menschen sind immer noch die Besten, ungeschlagen im Denken. Was sagen Sie da? Sie lachen.
4: Ja, große Frage natürlich. Also mir ist dieser Gedanke auch ehrlich gesagt ein bisschen fremd. Können wir jetzt aufatmen? Ich meine, ich finde es sehr kräftige. Also es sind ja Simulationen, es sind diese Maschinen, die simulieren das Denken. Das ist unheimlich wertvoll, spannend, interessant. Da kann man wahnsinnig viel damit machen. Ich würde sagen, also im Moment unterschätzen viele Leute doch noch unser Gehirn. Also das ist dann doch noch ein bisschen komplizierter. Auch die ganze Architektur ist einiges komplizierter, würde ich jetzt hier sagen.
5: Und ich meine, um vielleicht jetzt auch auf den Punkt zu kommen, was lehrt uns denn der kluge Hans für heute? Sie haben am Anfang auch die Vermenschlichung da ins Spiel gebracht.
4: Also ich finde, das große Thema ist hier eben die Vermenschlichung, Anthropomorphisierung, dass wir eben nicht anders können. Wenn jemand mit uns spricht, wie ein Mensch spricht, das war in der Evolution einfach nicht vorgesehen, dann nehmen wir an, das ist irgendwie ein Mensch, auch wenn es aus einer Maschine kommt, auch wenn wir das ganz genau wissen, aber so intuitiv, das ist wieder der Grund, weshalb sagen wir bitte und danke, intuitiv nehmen wir an, da ist jemand, der behandelt mich freundlich, also es gibt ja jetzt dieses Thema, dass man Freundschaften schließt mit KIs und so weiter, und das finde ich ist schon der zentrale Punkt, dass man von diesen Reaktionen, von wie diese, was aus dieser KI kommt, dass diese Simulation derart perfekt ist, dass man fast nicht anders kann, als anzunehmen, dass da ein Mensch dahinter steckt. Und, aber das Problem ist, dass dieser Mensch, der hat einfach aus, oder dieses Wesen hat aus Übungsbeispielen gelernt, da sind keine Werte, keine Moral ist da unterlegt.
5: Und was bedeutet es eben, was ist die Gefahr, wenn wir der Maschine ethische Werte unterstellen?
4: Wir glauben dann, diese Ratschläge, die aus der Maschine kommen, die haben das gleiche, denen unterliegt das gleiche Wertesystem wie bei einem Menschen, wie bei einem guten Freund. Und das ist noch völlig falsch. Die KI hat kein Weltverständnis in dem Sinn. Man kann das auch sehr schön sehen. Es gibt ein Beispiel, da fragt man die KI, ich will mein Auto waschen gehen, die Autowaschanlage ist 300 Meter entfernt, soll ich zu Fuß gehen? Und die KI sagt, ja, geh zu Fuß. Sie versteht nicht, sie hat keine Vorstellung von der Welt, sie versteht nicht, dass man natürlich zum Autowaschen das Auto mitnehmen muss. Und genau dasselbe ist es bei diesen unterliegenden Werten, bei diesen Regeln. Da kann man die KI auch manchmal entlarven, wenn man merkt, die hat eine völlig verschobene Wertebasis, einfach aus diesen Beispielen. Sie ist nicht böse, sie macht das nicht bewusst irgendwie, sondern hat das aus den Übungsbeispielen gelernt.
5: Und sie kann uns natürlich dann im Extremfall unethische Ratschläge geben und dann wird es brandgefährlich, korrekt?
4: Auf jeden Fall. Also es gibt diese, da laufen ja auch Prozesse, diese Suizidprozesse, Leute, die sich beraten ließen, wie sie aus dem Leben scheiden können. Ganz klar, also da ist keine Werte, keine Moral dahinter und das muss man sich immer wieder sagen, weil wir sind fast darauf programmiert, das ihr zu glauben.
5: Reto Schneider, danke für das Gespräch.
4: Ja, vielen Dank. War sehr schön, hier zu sein.
5: Mein Gast im Kulturplatz-Talk war der Wissenschaftsjournalist und Buchautor Reto Schneider. Falls Sie ihn nochmals erleben möchten, die Buchvernissage ist am 28. Oktober abends um 8 im Sphere in Zürich. Sein Sachbuch hat den Titel «Das Pferd, das zu viel wusste, wie der kluge Hans zu Weltruhm kam und heute die KI entzaubert» und ist im Molden Verlag erschienen. Mein Name ist Felix Münger.
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0: Die Nachrichten von SRF um 14:30 mit Manuel Risi. Seit Tagen protestieren in Frankreich mehrheitlich junge Menschen für bessere Bedingungen an den Schulen. Dabei kam es auch zu gewaltsamen Auseinandersetzungen mit der Polizei. Die Polizei greife ein, wenn es zu Gewalt komme, sagte der französische Innenminister Laurent Nunez im Fernsehsender TF1. Seit Montag seien in Zusammenhang mit den Protesten mehr als 5'000 Personen festgenommen worden.
1: Depuis lundi, c'est 5'000, plus de 5'000 interpellations. Donc systématiquement, il y a eu des interventions pour mettre un terme au trouble à l'ordre public.
0: Die Mehrheit der Festgenommenen sei minderjährig, so Nunez. Laut dem Minister waren gestern insgesamt 735 Schulen von den Protestaktionen betroffen. Das sei fast ein Drittel weniger als am Vortag. Zu weiteren Meldungen nun in der Übersicht. Die USA haben ein Schiff gestoppt, das Treibstoff nach Kuba bringen wollte. Das Schiff sei Anfang September geentert worden, teilt die US-Küstenwache nun mit. Die USA verhindern seit Monaten die Lieferung von Erdöl und Treibstoff nach Kuba. Die Blockade gilt seit Dezember und hat die kritische Energielage auf Kuba verschärft. Der deutsche Pharmakonzern Bayer will rund 2 Milliarden US-Dollar in den USA investieren und dort ein neues Werk bauen. Damit sollen 600 Arbeitsplätze geschaffen werden, teilt Bayer mit. In dem Werk soll eine Reihe von Medikamenten hergestellt werden, etwa zur Behandlung chronischer Nierenerkrankungen oder gegen Prostatakrebs. Zu den Meldungen vom Eishockey, zu den Resultaten der National League. Bern verliert gegen Genf Servette mit 2:3 nach Penaltyschießen. Davos gewinnt gegen Aschua mit 3:1. Kloten verliert gegen Freiburg mit 1:4. Und Lausanne schlägt Biel mit 7:4. Lugano gewinnt gegen Rapperswil-Jona mit 5:2. Die Wetteraussichten. Heute wird es recht sonnig. Am Vormittag hat es im Flachland Hochnebel, am Nachmittag über den Bergen Quellwolken. Die Temperatur liegt um 22 Grad. Das waren Nachrichten von Radio SRF. Am Mikrofon und verantwortlich heute Nacht Manuel Risi.
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3: Hier auf SRF 4 News folgt nun die Wiederholung des Tagesgesprächs vom Freitag.
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3: Vor kurzem hat der Bundesrat und aktuell Bundespräsident Guy Parmelin seinen Rücktritt auf Ende Jahr bekannt gegeben. Jetzt im Tagesgespräch schauen wir zurück auf die fast 11 Jahre von Guy Parmelin im Bundesrat. Und zwar mit dem Georg Lutz. Ihr seid Direktor vom Schweizer Kompetenzzentrum für Sozialwissenschaften, FORS, und Professor für Politikwissenschaft an der Universität Lausanne. Willkommen hier im Studio im Tagesgespräch.
5: Guten Tag, Frau Arn.
3: Die Medienkonferenz von Guy Parmelin ist vor einer guten Stunde fertig gegangen. Der Guy Parmelin ist im dunklen Anzug mit der dunkelblauen Krawatte auftreten. Das war also ein Kontrapunkt zu seinem Auftritt der Fußball-Weltmeisterschaft in den USA. Sind da zwei Personen, die da öffentlich auftreten?
5: Nicht unbedingt. Ich denke, er hat wirklich beide Seiten gehabt. Er war sehr nüchtern heute, sehr sachlich, hat auch sehr kurz, hat auch da seine Folgen abgelesen, wie man das so macht, üblicherweise macht bei den Rücktrittsankündigungen. Umgekehrt hat er aber auch immer wieder Humor bewiesen, nicht nur mit dieser Aktion, mit der Kappe, die ja da inzwischen Kult ist worden, sondern auch heute, wo er einem Journalisten auf die Frage geantwortet hat, wieso er blau dreht, dass das etwas ist, was Journalisten beruhigt, dass er das gehört hat. Und da hat er auch seinen Humor ein bisschen durchblicken.
3: Was aufgefallen ist, er hat ausschliesslich auf Französisch geredet. Also eines von seinen wenigen deutschen Worten war irgendwie eine Antwort Findungskommission, aber sonst alles auf Französisch.
5: Es hat, glaube ich, irgendwo auch noch ein englisches Wort gehabt, aber das ist tatsächlich unüblich. Man ist sich schon ein bisschen gewöhnt, dass man mindestens deutsch-französisch und inzwischen auch noch ein bisschen rätoromanisch den einen oder anderen Satz sagt. Das hat er alles nicht gemacht. Er hat sehr unprätentiös hier einfach auf Französisch geredet, hat alle Fragen auf Französisch geantwortet und hat sich jetzt hier gar nicht mehr daran gekümmert. Muss ehrlicherweise sagen, er muss ja auch nicht mehr gewählt werden. Er tritt da jetzt zurück und muss jetzt hier nicht mehr überzeugen. Und es kann vor allem mit so einem Mal sich sein.
3: Und es ist ihm wirklich oft deutlich wohler auf Französisch.
5: Ja, gut, Sprache hat man am Anfang hat man sich zum Teil lustig gemacht, vor allem über sein Englisch. Aber am Schluss hat man doch müssen sagen, gerade in der ganzen Covid-Zeit, wo die Kommunikation sehr wichtig war, dass er dort doch sehr passabel Deutsch hat können reden und offenbar hat er am Schluss sich auch auf Englisch können mit anderen Staatsoberhäuptern unterhalten.
3: Es war ja sehr eine kurze Ansprache, der hat schon gesagt, er hat ganz, ganz viel Zeit geladen, Journalistinnen und Journalisten für Fragen. Ist das auch typisch für ihn?
5: Ja, es passt einfach ein bisschen rein, dass er jemand ist, der immer bodenständig ist geblieben. Jemand, der auch sehr gut auf die Leute können zugehen konnte. Sich jetzt hier auch gezeigt hat, dass er sich gar nicht gross darum schert, dass er sich kann darstellen kann, sondern dass er einfach alle Fragen zulässt und das während längerer Zeit. Und das ist etwas, was ihn eigentlich auch während der ganzen Amtszeit durchaus sympathisch gemacht
3: hat. Er hat eben gesagt, er ist bodenständig und gleich, er hat jetzt vom Wandel geredet, wo da die Welt betroffen ist. Er hat erzählt, als er vor 11 Jahren Bundesrat wurde, denn wenn er mit einem Staatsoberhaupt hat wollen reden, hat er das Telefon nehmen, er hat man nach einem Protokoll etwas abgemacht und daran hat man sich gehalten und das sei heute überhaupt nicht mehr so. Also er hat einen grossen Wandel erlebt.
5: Ja, ich gehe davon aus, dass er da vor allem auch der amerikanische Präsident Trump anspricht, der einfach wahnsinnig unberechenbar ist und wo ja als Wirtschaftsminister mit den ganzen Zollfragen auch ein Dossier hat, das bei ihm war, unter anderem bei ihm war und dass es einfach sehr schwierig macht. Da kann man planen, da kann man vorbereiten, da kann man gute Argumente haben und nachher kann von einem Tag auf den anderen etwas alles ganz anders werden. Und das ist natürlich in der Schweizer Politik, wo alles sehr langsam, sehr durchdacht geht, ist das natürlich ein Schock. Und das, denke ich, ist die Schweiz nicht sehr gut vorbereitet im Schnitt.
3: Schauen wir doch noch zurück auf den Anfang der Politikkarriere von Guy Parmelin. Als er ist Bundesrat wurde, als er gewählt wurde, ist er im Waadtland bekannt gewesen, aber fast nicht in der Deutschschweiz. Und die NZZ hat dann zu dieser Wahl geschrieben, der Guy Parmelin werde gern unterschätzt.
5: Ja, das ist sicher, im Lauf vom Amt, hat er sicher gestummen. Er hat einfach eine klassische, eigentlich Ochsentour gemacht. Gemeindepolitiker, nachher im kantonalen Parlament, sehr gut verankert, auch als SVPler in der ganzen landwirtschaftlichen Organisation, in dem ganzen Milieu, ist dann in den Nationalrat gekommen, und ist dort nicht jetzt irgendwie wahnsinnig über die Sprachgrenze hinaus aufgefallen. Ehrlicherweise, auch da muss man sagen, er ist nicht der die deutsch-schweizer Politiker sind in Romandie deutlich weniger bekannt und umgekehrt ist so der Fall.
3: Und eben, dass er ist unterschätzt worden, schon dann, wie würdet ihr das einschätzen?
5: Ja, das hat sicher auch damit zu tun, wie seine Wahl zustande kam. Das ist eigentlich, denke ich, aus der SVP-Sicht ein Unfall gewesen. Man hat damals ein Dreier-Ticket präsentiert mit dem damaligen Fraktionspräsidenten Joe Aschi und mit Norman Gobbi aus dem Tessin. Wahrscheinlich in der Erwartung, dass der Herr Aschi gewählt wird, der eigentlich am stärksten auf der Parteilinie ist und das Parlament hat anders entschieden. Und dort ist er natürlich von Anfang an, weil er nicht so bekannt ist, gewesen, hat man eigentlich vermutet, dass er vielleicht in ein Amt jetzt reinkommt, wo einfach die Schuhnummer ein bisschen zu gross ist für ihn. Und dann hat er halt sich die Zeit erst müssen beweisen.
3: Er ist ja auch als Alibi-Kandidat betitelt worden, dann hat es ein bisschen gestummen.
5: Ja, so weit würde ich nicht gehen. Es ist natürlich schon so, dass eine Partei sich die schon überlegt hat, wenn sie aufstellt. Man will ja auch nicht irgendjemanden, weil das Risiko besteht immer. Man will ja nicht jemanden, der überhaupt nicht auf der Parteilinie ist. Da hat die Partei ja schlechte Erfahrungen gemacht in der Vergangenheit. Aber er war sicher nicht der Wunschkandidat von der damaligen Parteielite.
3: Er hat dann gesagt, er vertrete zu 95% die Parteilinie von SVP. Würdet ihr das auch etwas so einschätzen?
5: Ja, das haben wir natürlich heutzutage in allen Parteien, vor allem mit den Polparteien, links und rechts, dass eigentlich alle, die dort sind, zum Teil abweichen, aber grossmehrheitlich ist man auf der Parteilinie. Und dort ist er, obwohl er eigentlich eher aus dem mitteorientierten, bäuerlichen Milieu kommt, wo eigentlich früher die traditionelle SVP hat ausgemacht, dort ist er genauso angepasst gewesen wie alle anderen, die nach dem ganzen Umbruch in der SVP noch in der SVP waren.
3: Gesellschaftspolitisch hat er ja ein bisschen andere Haltungen gehabt, zum Beispiel zur Abtreibung oder Fristenlösung. Also dort ist er dann eben ein bisschen abgewichen.
5: Ja, dort ist er abgewichen, aber auch nicht allein. Also das sind, denke ich, auch natürlich Themen, wo es einen gesellschaftlichen Wandel hat gegeben. Und dort hat insbesondere auch die SVP, dort hat auch Mitte-Partei, also die ehemalige CVP, eigentlich verschiedene Schritte gemacht. Und das würde ich jetzt auch nicht als markante Abweichung bezeichnen.
3: Und er ist gewählt worden, 2016 ist er ins VBS gekommen, ins Militärdepartement, ist dort 2 Jahre geblieben und hat nicht viel Lorbeeren geholt. Also ich habe geschaut und ich zitiere aus dem Tagesanzeiger, der hat geschrieben, viele Projekte wurden gestoppt, beim wichtigsten der Kampfjet-Beschaffung stehen wir vor einem Scherbenhaufen. Das war 2018. Also stimmt die Bilanz? Sind die 2 Jahre Parmelin im VBS nicht gute Jahre gewesen?
5: Die waren sicher schwierig gewesen, weil es natürlich auch das wichtigste Geschäft, die Gripenabstimmung, bevor er ins Amt ist gekommen, das wichtigste Geschäft vom VBS eigentlich ins Amt gesetzt ist worden. Und man hat dann wieder das müssen neu aufgelesen, mit Budgetrahmen, zusammen hat man das mal versucht zu kombinieren mit der Luftabwehr. Und das sind einfach ehrlicherweise aber auch alles sehr wahnsinnig schwierige Beschaffungsgeschäfte. Die sind immer schwierig. Da hat es andere Mühe gehabt im VBS, das super und kohärent und vor allem schnell zu machen. Und andererseits war es natürlich auch eine Zeit gewesen, wo die VBS massiv unter Spardruck war. Es hat eigentlich niemand Lust gehabt, die Armee stärker zu finanzieren und in so einem Rahmen Geschäft voranzutreiben. Das ist sehr schwierig und das kann man nicht einfach immer allein anlasten.
3: Aber man hat ja dann noch ein bisschen auf Cyberabwehr gesetzt. Dort sind ja auch Grundsteine gelegt worden. Ist denn das etwas gewesen, wo er dann auch mehr drauf tendiert hat? Also man ist ein bisschen abgerückt eben von Bodenabwehr, Flugzeugen. Man hat das dann noch gar nicht mehr so wollen.
5: Ja, ich habe einfach eine andere Wahrnehmung, dass es einfach generell in dieser Phase, also abgesehen davon auch noch heute, echt schwierig ist gewesen, wirklich eine starke, breite Mehrheit zu finden, welche Art von Sicherheitspolitik das Land braucht. Und dementsprechend, das wäre eigentlich die Grundlage, was braucht, um dann entscheiden über Bewaffnungen, über System, über Ausrüstung, was auch immer zu fällen. Und wenn das nicht klar ist, dann ist einfach vieles andere wird einfach sehr schwierig umzusetzen. Und dort hat er einfach nicht geschafft, mehr Klarheit reinzubringen, wo die Schweiz her. Aber wieder ehrlicherweise muss man sagen, das ist schon heute immer noch eine Herausforderung, wenn man jetzt die aktuellen Geschäfte anschaut, die im VBS sind.
3: Aber man kann nicht die aktuelle Situation jetzt eh mit die Schuhe schieben, sagen, er hat einfach dann die Grundlagen falsch gelegt.
5: Nein, ich denke nicht. Da hat es ja Vorgänger gehabt und da hat es eine Nachfolgerin gehabt, wo gerade jetzt im Geschäft um einen neuen Kampfflieger ja jetzt heftig in der Kritik ist, gerade in den letzten Wochen. Und da ist eigentlich einfach ein Daily in ihrer eingegölten Maschinerie.
3: Ihr hört das Tagesgespräch zum Rücktritt von Guy Parmelin. Zu Gast ist der Georg Lutz, Professor für Politikwissenschaft der Universität Lausanne. 2018 hat Guy Parmelin das Wirtschaftsdepartement übernommen. Heute an der Medienkonferenz hat er seine wichtigsten Projekte, die er hatte, vorgestellt. Freihandel mit China, Indien, jetzt das Mercosur-Abkommen. Sind die Abkommen gerade in der jetzigen Zeit besonders wichtig geworden?
5: Sie sind eigentlich noch wichtiger geworden im Rahmen von dem, dass ja die Schweiz immer auch wieder ein kompliziertes Verhältnis hat zu der Europäischen Union. Da hat man lange das Gefühl gehabt, Amerika könnte der starke Partner werden. Das ist jetzt auch sehr unsicher geworden. Das hat man jetzt gesehen in den ganzen Zollstreitigkeiten. Und dann ist eigentlich das eine folgerichtige Strategie gewesen, wo man eigentlich auch breit unterstützt hat, dass man versucht, das über Freihandelsabkommen zu lösen. Das sind zum Teil auch langwierige Geschäfte, es braucht lange Verhandlungen, es braucht einen langen Atem. Und dort hat das, wie er es heute auch betont hat, hergebracht, verschiedene Freihandelsabkommen, ja, Indien, China, Mercosur, wo vielleicht jetzt gleich noch das Parlament gut durchkommt, um aus ihrer Federführung zu verhandeln und in vielen Fällen auch zu einem Abschluss zu bringen.
3: Also ist das wirklich sein Verdienst? Er ist ja selber auch Landwirt. Widerstand zum Beispiel gegen das Mercosur-Abkommen hat es vor allem aus der Landwirtschaft gegeben. Dort hat man eine Lösung gefunden, die auch wieder nicht alle glücklich macht. Aber das sind eher seine Verhandlungstaktiken, die sie aufgegangen.
5: Ja, so Verhandlungen, internationale Verhandlungen sind natürlich schon noch ein bisschen breiter aufgestellt, als dass eine einzelne Person das macht. Aber schlussendlich ist es der Departementschef, der muss die Rahmenbedingungen geben, der muss allenfalls eben auch selber herstehen und selber mitverhandeln in entscheidenden Phasen, die ganzen Prozesse steuern. Und das hat er einfach, wie ihn vieles von außen gesehen gemacht hat, sehr einfach stoisch, mit einer gewissen Hartnäckigkeit und mit einer gewissen Austausch hat er die Dossier vorantrieben und wenn immer möglich zum Erfolg gebracht.
3: Einer der schwierigsten Momente, hat er heute bei seinem Auftritt gesagt, sei gesehen, wo während der Covid-Pandemie zwei Wochen quasi alles ist runtergefahren worden. Er hat dann gesagt, er sei froh, dass man dann gleich ein bisschen moderatere Lösungen gefunden hat. Ist er mitverantwortlich, dass jetzt die Schweiz relativ gelinde ist durch die Krise gekommen?
5: Ich würde es mal so sagen, dass er insofern mitverantwortlich ist, dass dann in der Bevölkerung mit dem Eindruck hatte, dass der Bundesrat wirklich als Team funktioniert hat. Und dass man eigentlich auch hergestanden ist. Also, es war ja nicht nur er, im zweiten Covid-Jahr hat er das Bundespräsidium gehabt. Und eigentlich dort immer so gut wie möglich kommuniziert hat, die neuen Massnahmen kommuniziert hat, die man auch immer intern müssen abstimmen. Und dass es dort eigentlich nicht grosse Brüche in der Regierung hat gegeben, zumindest nicht gegen aussen wahrnehmbar, in einer Situation, die für alle eine massive Überforderung war. Ein Riesendruck auf natürlich aus gesundheitspolitischer Perspektive, aber auch ein Riesendruck auf die Wirtschaft, wenn plötzlich alles lahmgelegt ist. Da hat ja auch niemand einen Blueprint gehabt, wie man das soll machen soll. Und dort hat er einfach sich wirklich als Teamplayer und dann, wo er Präsident war, ein guter Kommunikator bewiesen.
3: Das hat er ja heute ein paar Mal gesagt. Als Bundesrat gewinnt und verliert man zusammen. Also das ist glaubwürdig.
5: Ich denke, das ist glaubwürdig. Er war eigentlich ein geborener Konkordanzpolitiker. Er hat eigentlich das immer auch mit hat eigentlich auch immer Positionen vom Bundesrat mitgetragen, sondern mehr als das andere gemacht haben, aus ihrer Partei, aus anderen Parteien. Und auch wenn manchmal klar hat man gewusst, das ist jetzt vielleicht EU-Dossier, da kommen wir noch drauf, nicht unbedingt seine Herzensangelegenheit, aber er hat dort eigentlich immer seine Rolle als Bundesrat gespielt.
3: Aber das hat jetzt gerade als Gegenbeispiel bringen, das EU-Dossier, das ist auch jetzt bei diesem Auftritt eigentlich nicht erwähnt worden, er ist auf Nachfrage von einem Journalist und da war er ja ein bisschen zwickmüllig mit der Haltung von seiner Partei. Also ist er da, wie viel hat er denn da mitgewirkt? Er hat auch gesagt, ich bin da nicht im Lead gewesen, das ist nicht mein Verdienst, dass wir jetzt da das neue Vertragspaket haben. Wie tut er da seine Haltung einschätzen?
5: Er war nicht im Lead, weil das auch nicht seine Rolle war, aber er hat eigentlich dann, wenn es gebraucht hat, hat er seine Sachen gemacht. Es hat einen wichtigen Konflikt gegeben, der droht hat, das Abkommen zu blockieren zwischen Arbeitgeber und Arbeitnehmer. Dort hat er über seine Staatssekretärin geschaut, dass es zu einer Einigung kommt, die bis heute eigentlich relativ stark ist und ein wichtiger Pfeiler ist, dass das Abkommen eine Chance hat an der Urne. Wenn man sich vorstellt, dass entweder die Gewerkschaft geschlossen oder die Arbeitgeber geschlossen gegen das Abkommen wären. Das wäre eine massive Belastung, um das durchzubringen. Und dort hat er eigentlich seine Rolle gespielt. Er ist ja hergestanden, wo es darum ist gegangen, das unterzeichnen. Ist gegangen, hat das Abkommen unterzeichnet.
3: Aber nicht mit grossem Elan.
5: Nicht grossem Elan, aber man ist ja nicht gezwungen, alles in seinem Leben, im Berufsleben mit grossem Elan zu machen. Solange man es korrekt macht, ist das manchmal schon gut genug.
3: Der hat die Staatssekretärin angesprochen, Helen Budliger. Sie ist ja vor kurzem, hat sie den Rücktritt bekannt gegeben. Sie war ja auch federführend beim zweiten schwierigen Moment, den Guy Pachmelin heute an seinem Auftritt betont hat, nämlich 12,39%, die da über die Schweiz reingebrochen sind aus den USA. Hat er auch mit seiner Chefin vom SECO, vom Staatssekretariat für Wirtschaft, dort die Wogen wieder glätten können? Also ist das einer von seinen Verdiensten?
5: Ich glaube, was man versucht hat, als er das Dossier wieder stärker übernommen hat, ist nicht mehr gross über öffentliche Bekundung oder direkte Gespräche mit Trump versuchen, das Dossier zu regeln, sondern über doch einfach Diplomatie, über die Kanäle, die man hat zur amerikanischen Verwaltung, zum Teil von der Regierung und dort eine Verbesserung herzubringen, im Wissen, dass das immer wieder torpediert werden kann von einem Tag aufeinander, aber das ist eigentlich ein schlauerer Weg ist, als zu versuchen, hier sehr öffentlich wirksam irgendetwas zu erreichen, weil man hätte echt dann relativ schnell auch gesehen, dass plötzlich gibt's da, wird die Schweiz mal gelobt, dann wird sie wieder mal von Trump wieder mal heftig kritisiert und da ist sehr wenig Beständigkeit drin, auf deren Ebene, aber auf einer anderen Ebene kann man es mit einer gewissen Hartnäckigkeit versuchen, Verbesserungen herzubringen.
3: Und ist dort ihm auch wieder seine Bodenständigkeit, seine ruhige Art zu gut kommen?
5: Ja, ich kann mich einfach nicht erinnern, dass der Parmela jemals wirklich irgendwie aufgeregt war, dass man das Gefühl hatte, Ehrlicherweise beide Seiten. Ich habe da wenig wirklich Momente gegeben, wo man das Gefühl hatte, da hat jetzt wahnsinnig viel Passion, wenn er das Geschäft vertreten hat oder wenn er eine Rede hat gehalten. Aber das ist eigentlich das, was in der Schweiz halt einfach oft gefragt ist und oft zum Erfolg führt, ist so die Langatmigkeit, die Hartnäckigkeit und beharrlich an diesen Dossier arbeiten.
3: Und die blauen Anzüge haben vielleicht auch Donald Trump beruhigt, nicht nur die Journalistinnen und Journalisten. Er war ja 11 Jahre im Bundesrat und 2 Jahre als Bundespräsident. Jetzt hat er das 2. Jahr. Es war ein heftiges Jahr, angefangen mit dem Brand in Grand-Montana, der Brand im Postauto, nach dem Sommer, der immer noch

0: geschickt ist. Und da hat man gesehen, dass er die Fähigkeiten hat und dass das nicht einfach alles gespielt ist.
1: Aber es hat ja auch so ein bisschen Dissonanzen gegeben. Sei es jetzt mit Italien, wo etwas anderes erwartet hat, eben nicht so ein bisschen für einen, vielleicht ein bisschen zurückhaltenden Bundespräsident. Oder auch im Hitzesommer, wo Leute das Gefühl hatten, er müsse herstehen und irgendwie öffentlicher und präsenter sein. Also da hat es ja schon auch Kritik dran gegeben.
0: Es kommt einfach darauf an, wie man die Rolle vom Bundesrat versteht oder wie der Bundesrat die Rolle selber versteht. Und ich denke, man hat ihm immer so ein bisschen gesagt, dass ich ein Verwalter und nicht ein Gestalter. Das ist aber eben oft was zum Teil wirklich gefragt ist in dieser Rolle. Und dann passt das eigentlich gut in das Bild, dass eben dann nicht der ist, der versucht, Medien wirksam jetzt noch irgendeine Ansprache zu halten oder irgendwelche Aufregung zu produzieren, sondern wenn er das Gefühl hatte, da habe ich jetzt nichts dazu zu sagen, hätte er das auch nicht gemacht.
1: Bevor wir noch vorausschauen, welche Bilanz zieht ihr als Politikwissenschaftler jetzt unter dem Strich vom Bundesrat Guy Bachmelin?
0: Ja, ich denke, er ist ein solider Konkordanzpolitiker, der ein Teamplayer war, der seine Rolle eigentlich ausgefüllt hat als SVP-Bundesrat, wo man immer ein Spagat ist zwischen der Partei, die laute Töne wird, und der Rolle als Bundesrat, der ein Konkordanzverhalten will. Das hat er gemacht. Er ist jetzt aber nicht unbedingt der Bundesrat gewesen, wo man würde jetzt sagen, das ist jetzt der Bundesrat, der die Politik in den letzten 10 Jahren maßgeblich geprägt hat.
1: Schauen wir vor, was bedeutet jetzt der Rücktritt für die SVP, für die Partei, auch gerade mit Blick auf die Wahlen im Jahr?
0: Ja, die SVP kann jetzt ein Amt neu besetzen. Das ist insofern interessant, weil Bundesratswahlen eine sehr hohe mediale Aufmerksamkeit haben. Und jetzt kann man die Kandidaten, Kandidatinnen präsentieren. Man kann die auch mit einem neuen Gesicht in die kommenden Nationalratswahlen reingehen und sich so als erneuerte Partei darstellen. Mit einem Pferdefuß, dass man das Verfahren jetzt so muss gut machen muss.
1: Das Findungsverfahren, das auch schon nicht so gut
0: gegangen ist. Auch schon nicht gut ist gegangen, aber da denke ich, sind alle Parteien und insbesondere die SVP sehr viel professioneller geworden. Und von dem her sind das für die SVP gute Aussichten, insbesondere auch, weil eigentlich niemand den Bundesratssitz bestreitet.
1: Ja, vorhin geschaut, das Karussell dreht sich schon mit den Kandidatinnen und Kandidaten. Ich habe gelesen, dass Esther Friedli steht da zur Diskussion, Ständerätin von St. Gallen, Céline Amodru aus der Romandie oder Nathalie Rickli, Regierungsrätin vom Kanton Zürich. Sind das valable Kandidaten? Werden die jetzt weitergehandelt werden?
0: Ja, ich denke schon. Es gibt aber eigentlich Vorteile für die Partei, dass es eigentlich eine sehr breite Palette gibt von Möglichkeiten. Man ist nicht wahnsinnig stark an die Sprachregion gebunden. Man ist nicht stark an alle in der speziellen Landesgegend gebunden. Frau Mann spielt bei der SVP sowieso nicht eine grosse Rolle. Und da gibt es eigentlich sehr viele, die potenziell in Frage kommen. Wenn sie natürlich die Möglichkeit hat, Frauen zu präsentieren, dann wird sie das so machen. Wobei das nicht ein zentrales Kriterium, denke ich, wird sein. Ich bin immer ein bisschen vorsichtig, oder? Ich meine, man muss jetzt erst mal schauen, es wird immer spekuliert, dann muss man erst mal schauen, wer tritt überhaupt an. Dann zweitens, hat ein paar Mal auch heute noch mal beschrieben, dann muss man zuerst mal in der Fraktion bestehen. Und dann ist der erste Parlament relevant. Medien und das Volk haben in diesem Prozess eigentlich extrem verschwindend kleine Rolle.
1: Und eben, er weiss es, am Schluss wird nicht der gewählt, den man gedacht hätte. Aber ihr habt jetzt vorhin noch gesagt, die Sprachregion spielt keine Rolle. Aber ist das wirklich so? Eine Partei, die so stark ist, kann sich dies quasi, ja, für Anführungszeichen, leisten, nur Vertretungen aus der Deutschschweiz stellen?
0: Ja, das wird natürlich immer eine Diskussion geben, oder? Und aber eigentlich meine Wahrnehmung von diesen Diskussionen, wenn man jetzt eigentlich nicht innerhalb von dem Proport ist, wo man so ein bisschen anerkennt, also wenn es dann weniger als 2 Personen aus der latinischsprachigen Schweiz gibt, wobei es immer ein bisschen schwierig ist, Tessin und Romandie einfach so zusammenzunehmen, dann ist es eigentlich nicht so eine Debatte. Und was ich ehrlicherweise so immer feststelle, die Debatte wird sehr stark instrumentalisiert. Dass wenn man unbedingt den Romo unterstützen will, dann findet man, das ist ganz, ganz wichtig. Und umgekehrt, wenn man Deutschschweizer Kandidatin unterstützen, würde man dann sagen, die Sprachregion ist nicht so wichtig, oder? Also da finde ich, manchmal sind die Debatten, die so als fundamental staatspolitisch daherkommen,

0: zum Teil sehr interessengeleitet.
1: Aber der Bundesrat Parmelin findet es, so wie es jetzt war, eigentlich optimal.
0: Ja, es hat er heute gesagt, er hat gefunden, es sei die ideale Zusammensetzung, zwei Romos, jemand aus dem Tessin, viel aus der Deutschschweiz, die haben da noch die Mehrheit. Aber wie gesagt, es ist nicht er, der entscheidet, sondern es ist die Vereinigte Bundesversammlung in der Wintersession.
1: Jetzt laufen auch schon Diskussionen zur Departementsverteilung, weil beim Beat Jans wird gesagt, er spanifle quasi auf das Wirtschaftsdepartement. Was heisst es für den Bundesrat jetzt, der Rücktritt?
0: Ja, das ist einfach ein bisschen wie die normale Diskussion. Es ist aber auch da viel Spekulation, ob es dann wirklich dazu kommt, weiss man nicht. Erstens wollte Herr Jans wechseln, zweitens würde das der Bundesrat, der Gesamtbundesrat, der neu zusammengesetzt, der auch zulassen. Es ist immerhin ein SP-Vertreter im Wirtschaftsdepartement, ist jetzt nicht unbedingt Usus und das wird auch politische Widerstände geben. Und das werden wir dann sehen, irgendwann ist gegen Ende Dezember, ob es wirklich zu einem Wechsel kommt.
1: Aber eben der Wunsch vom Bundesrat hat ja da schon ein Gewicht.
0: Das ist ein bisschen Usus, dass man wünschen kann, wo man gerne her will und dass es eine Art der Notionität zumindest im Wünschen gibt. Aber wir haben ja in der Vergangenheit immer gesehen, dass nicht alle Wünsche berücksichtigt werden.
1: Georg Lutz, merci vielmals, seid ihr für das Gespräch hier ins Studio gekommen.
0: Merci für die Einladung.
2: Das war das Tagesgespräch vom Freitag. Zu Gast bei Caroline Ahn war Georg Lutz. Er ist Professor für Politikwissenschaften an der Uni Lausanne. Alle Tagesgespräche gibt es übrigens auch online auf srf.ch/audio. Da finden Sie zum Beispiel auch das Gespräch mit der Direktorin des Wirtschaftsdachverbands Economie Suisse über das EU-Vertragspaket oder eines mit unserer Osteuropa-Korrespondentin über die neuesten Entwicklungen im Ukraine-Krieg. Und hier auf Ihrem Infosender SRF News geht's gleich weiter mit Aktualität.

0: Die Nachrichten von SRF um 3 mit Manuel Risi. Braucht es bei einer Volksabstimmung zu den neuen Verträgen zwischen der Schweiz und der EU, den bilateralen 3, nur das Volksmeer oder auch das Ständemeer, also die Zustimmung der Mehrheit der Kantone? Zu dieser Frage hat der Ständerat diese Woche bereits einen Entscheid gefällt. Er findet, es braucht ein Ja von Volk und Kantonen. Als nächstes berät der Nationalrat die Verträge der Schweiz mit der EU, voraussichtlich in der Wintersession. Für SP-Vizepräsident und Nationalrat Jon Pult ist dabei klar, das einfache Mehr, also die Zustimmung des Stimmvolks, reiche aus. Das sagte er in der SRF Arena.
1: Ich wäre einfach der Meinung, dass man bei der bilateralen 3 genau gleich vorgeht wie bei der bilateralen 1 und der bilateralen 2. Beide Mal hat das Volk entschieden, nur mit einfachem Mehr, genau so, wie das die Verfassung vorsieht. Man sollte die Spielregeln nicht ändern während dem Spiel. Das ist eine Grundlage der Glaubwürdigkeit unserer Demokratie.
0: Diametral anders sieht dies die SVP-Vizepräsidentin und Nationalrätin Matulo Blocher. Denn bei den bilateralen 3 sei die automatische Rechtsübernahme vorgesehen.
2: Kantone und das Volk geben Macht ab. Am Schluss an die EU, wo der Bundesrat mit dem Beamten nachher die neuen Erlasse auf eine Liste setzt und in eigener Kompetenz beschließt. Bei den bilateralen 1-2 haben wir das nie, wir haben auch nicht die fremden Richter.
0: Sagt Matulo Blocher von der SVP in der SRF Arena. Nach Frankreich nun. Dort protestieren seit Tagen mehrheitlich junge Menschen für bessere Bedingungen an den Schulen. Dabei kam es auch zu gewaltsamen Auseinandersetzungen mit der Polizei. In Zusammenhang mit den Protesten seien seit Montag mehr als 5'000 Personen festgenommen worden. Das sagte der französische Innenminister Laurent Nunez im Fernsehsender TF1. Die Mehrheit davon sei minderjährig. Laut dem Minister waren gestern insgesamt 735 Schulen von den Protestaktionen betroffen. Das sei fast ein Drittel weniger als am Vortag. Zum Sport und zu den Resultaten der Eishockey National League. Bern verliert gegen Genf Servet mit 2:3 nach Penaltyschießen. Davos gewinnt gegen Ajoie mit 3:1. Kloten verliert gegen Freiburg mit 1:4. Lausanne schlägt Biel mit 7:4. Und Lugano gewinnt gegen Rapperswil-Jona mit 5:2. Bleiben die Wetteraussichten. Heute wird es recht sonnig. Am Vormittag hat es im Flachland Hochnebel, am Nachmittag über den Bergen Quellwolken. Die Temperatur liegt um 22 Grad. Das waren Nachrichten von Radio SRF. Am Mikrofon und verantwortlich heute Nacht Manuel Risi. SRF Verkehrsinfo von 3.03 Uhr. A1 Lausanne. A1 Lausanne Richtung Genf zwischen Morsch Ost und Morsch West ist die Strecke gesperrt wegen eines Unfalls. Dann A9 Martigny Richtung Sion zwischen Conte und Sion West ist die Strecke ebenfalls wegen eines Unfalls gesperrt. A2 Gotthard Richtung Chiasso zwischen Muzzano und dem Colinadoro-Tunnel besteht eine Verkehrsbehinderung wegen eines Pannenfahrzeugs.
3: 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Es war ein Schock für die Schweiz. Heute vor 25 Jahren ist die stolze Swiss Air untergegangen.
4: Kein Geld. Bis auf Weiteres bleiben alle Swiss Air Flugzeuge am Boden.
3: Die Flugzeuge blieben am Boden. Für immer. Das ist nun 25 Jahre her. Wir fragen, was die Schweiz aus dieser Krise für heute gelernt hat. Und dann schauen wir in die Demokratische Republik Kongo. Dort breitet sich das Ebola-Virus weiter rasant aus. Und trotzdem, es gibt Hoffnungsschimmer. Wir schauen hin. Das und mehr gibt's jetzt bei 4x4. Hier gibt's die Hinhörer aus dem Programm von SRF 4 News, ihrem Infosender. Ich bin Rina Telli. Hallo. Das Grounding der Swiss Air hat das Selbstverständnis der Schweiz bis ins Mark erschüttert. Heute vor 25 Jahren ging die Fluggesellschaft unter. Vielen ist dieser Tag in Erinnerung. Dieser Pilot zum Beispiel wird diesen Tag nicht vergessen. Ernst Frey landete die letzte Maschine der Swiss Air in Zürich-Kloten.
5: Das war schrecklich, das war furchtbar für mich.
3: Er habe in Südafrika, in Johannesburg, erfahren, dass die Swiss Air zahlungsunfähig sei. Nach einigem Zögern sei dann der Befehl gekommen, zurückzufliegen. Es sei wohl die Angst umgegangen, dass die Maschine beschlagnahmt würde, denkt Frey. Denn das Benzin fürs Flugzeug war noch nicht bezahlt. Im Anflug auf Zürich hat er dann all die Maschinen gesehen, die ineinander geparkt waren. Dieses Bild, das werde er nie vergessen.
5: Ich konnte das gar nicht glauben, zuerst, wo man angerufen hat, wir müssen nicht mehr kommen, es hat keinen Platz. Und als ich das gesehen habe, über die vielen Flügerinnen als letzte Landen, haben wir keinen Platz gefunden. Da mussten sie uns zuhinterst hinten noch schräg reinstellen. Und da ist mir etwas abgebrochen irgendwie. Ich habe gedacht, jetzt ist die Familie fort.
3: Eine Familie, so hat Pilot Frey die Swiss Air in Erinnerung. Noch mehr Erinnerungen finden Sie in der SRF News App. Ja, und heute? Welche Lehren haben Wirtschaft und Politik aus dem Grounding der Swiss Air für spätere Krisen gezogen? Darüber haben wir mit Tobias Straumann gesprochen. Er ist Professor für Wirtschaftsgeschichte an der Universität Zürich. Vera de Ragisch wollte wissen, warum der Bundesrat die Swiss Air damals Konkurs gehen ließ.
6: Ich glaube, die Erwartung war, dass es zu kompliziert, zu riskant, zu teuer sein würde. Aber wie sich dann herausgestellt hat, ist es dann noch teurer geworden, sie dann doch noch über die Runden zu bringen und der Lufthansa zu verkaufen. Aber ich glaube, war diese Unsicherheit, auch die Unerfahrenheit. Man hatte ja nie so etwas gehabt in der Vergangenheit. Man wusste nicht, wie damit umgehen und glaubte vielleicht, dass es gar nicht so wichtig sein würde, eine eigene Fluglinie zu haben. Na, Hauptsache, man hat den Anschluss an die Welt. Ob es jetzt die eigene Fluglinie ist oder nicht, das hat man vielleicht nicht als entscheidend eingeschätzt.
7: Man musste nicht so recht wieder mit umgehen. Das war dann ganz anders als bei der UBS 2008, als der Bundesrat die Großbank mit Steuergeld gerettet hat und ziemlich rasch.
6: Ja, es hat sich etwas Grosses geändert, glaube ich. Ob es eine direkte Linie von der Swiss Air zur UBS gibt, das kann man natürlich nicht sagen. Aber ich glaube, die Erfahrung, dass es eben bei ganz grossen Unternehmen, die systemrelevant sind, dass man da lieber zu früh eingreift und dass der Staat eine wichtige Rolle spielen kann. Dieses Bewusstsein kam erst mit der Swiss Air. Und das hat sicher geholfen, dass man viel aufmerksamer war und eben die Option einer staatlichen Unterstützung eben von Anfang an einbezogen hat. Anders war natürlich schon das Umfeld. Man wusste, die Fluglinie ist in einer sehr schwierigen Situation. Das war bekannt, aber es ging dann relativ schnell wegen dem Terroranschlag von 9/11. Bei der UBS hatte man ungefähr fast 1,5 Jahre Zeit. Die Finanzkrise ist im Frühling 07 hat sie begonnen und die Rettung war dann im Oktober 08. Also man hatte Zeit und konnte sich auch mit ausländischen Behörden absprechen. Das hat sicher geholfen.
7: Jetzt war die UBS für den Bundesrat eben systemrelevant, die nationale Airline, die Swiss Air nicht. Warum eigentlich nicht?
6: Also was sicher ein Unterschied ist bei einer Grossbank, ist natürlich die Systemrelevanz gegeben, weil der Zahlungsverkehr ist bis ins kleinste, weiteste Glied natürlich sofort betroffen. Das ist wie eine Art Herzinfarkt. Und es ist so, dass bei einer Fluglinie kann man natürlich schon argumentieren, dass das nicht so dramatisch ist. Aber ich würde sagen, im Nachhinein und auch damals haben einige Leute das auch gesagt, es ist vergleichbar, es ist auch systemrelevant. Und wenn man zum Beispiel bei den Amerikanern schaut, wie pragmatisch und schnell die das gemacht haben nach dem Terroranschlag, da ist der Staat sofort gekommen, hat geschaut, dass man Zeit gewinnt, dass man den Betrieb aufrechterhalten kann. Und erst dann kann man dann mit der Sanierung beginnen. Das ist einfach viel besser und pragmatischer. Und ich glaube, es gibt einfach große Unternehmen, wo man eher ja, vielleicht etwas zu früh eingreift, als dass man nichts tut. Und ich glaube, dafür steht eben auch dieser Swiss Air Crash, dass man das unterschätzt hat. Wir sind in einer neuen Phase der, ja, der internationalen Vernetzung. Und ein Terroranschlag in New York kann eben dazu führen, dass auch in der Schweiz gewisse Unternehmen dann ja vollkommen unter Druck geraten und die brauchen dann Hilfe. Da war man einfach mental noch nicht darauf vorbereitet, dass solche Zusammenhänge über den Atlantik oder in der Weltwirtschaft stattfinden können.
7: Das heißt, man würde heute die Swiss Air nicht nochmals Konkurs gehen lassen?
6: Also ich glaube, mit dem Wissen, das wir heute haben, auf keinen Fall. und auch in Zukunft. Ich glaube, man wäre aufmerksamer. Ich erinnere nur an ein anderes Beispiel. Die AXPO hatte eine Zeit lang Probleme im Gefolge des Ukraine-Krieges. Und auch da hat dann der Bund sehr schnell reagiert mit so Liquiditätsgarantien. Es wurde heftig kritisiert, man sei da zu weit gegangen. Aber es zeigt eben, dass man heute im Zweifelsfall eher tätig wird, als dass man mal zuschaut und denkt, ja, das gibt dann schon irgendeine Lösung. Und das, glaube ich, das ist die Swiss Air. Da hat ein entscheidender Wendepunkt stattgefunden.
7: Ihre Einschätzung, Tobias Straumann, noch zum Schluss. Gäbe es die Swiss Air heute noch, wenn sie nicht Konkurs gegangen wäre?
6: Ja, das ist schwer zu sagen, weil die Konsolidierung im Flugverkehr natürlich enorm ist. Es kann gut sein, sie wäre sicher irgendwo eingebunden. Ja, durchaus möglich. Kann ich nicht beantworten, aber durchaus möglich. Aber mit der damaligen Passivität, da hat man natürlich viele Optionen sofort verspielt. Und diese Möglichkeit gab es dann nicht mehr. Also könnte schon sein, aber das ist wahnsinnig schwierig. Die Unternehmensgeschichte ist immer voll von überraschenden Wendungen und Entscheidungen.
3: Das war Tobias Straumann. Er ist Professor für Wirtschaftsgeschichte an der Universität Zürich. Das Ebola-Virus breitet sich weiter aus, und zwar im Rekordtempo. Die Behörden in der Demokratischen Republik Kongo zählen mittlerweile 8'000 Ebola-Infektionen und bald 4'000 Tote. Gibt es trotzdem Anzeichen, dass die Behörden diese Epidemie unter Kontrolle bringen? Das wollte Vera Deragisch von unserer Afrika-Korrespondentin Sarah Fluck wissen.
8: Nein, aber es gibt erste Fortschritte. Also beispielsweise gehen die Fallzahlen im Epizentrum in der Provinz Ituri, das ist im Osten der Demokratischen Republik Kongo, zurück. Auch gibt es deutlich mehr Behandlungsplätze und international wurde auch mehr Geld für die Bekämpfung zugesagt. Aber gleichzeitig hat sich das Virus in andere Gebiete ausgebreitet. Teils in Regionen, in denen die Sicherheitslage ebenfalls sehr, sehr schwierig ist. Also man läuft dem Virus weiterhin eher hinterher, als dass man es wirklich unter Kontrolle hat.
7: Das größte Problem ist ja, Erkrankte und ihre Kontaktpersonen rechtzeitig zu finden. Warum gelingt das immer noch nicht ausreichend?
8: Ja, es gibt da mehrere Gründe, die da hineinspielen. Einerseits ist der Zugang zu den Betroffenen teils wirklich einfach unglaublich schwierig. Also nehmen wir die Provinz Nord-Kivu, wo die Fallzahlen derzeit steigen. Da verläuft teilweise wirklich eine aktive Frontlinie. Das heißt, es gibt Kämpfe, es gibt Drohnenangriffe, Menschen müssen aus ihren Dörfern fliehen. Das heißt, Gesundheitsteams können manche Gebiete zeitweise gar nicht erreichen. Das heißt, es ist schon rein praktisch schwierig, zu den Erkrankten zu kommen. Und dazu kommt, wer flieht, wer Hunger hat, wer um seine Sicherheit fürchtet, für den ist Ebola oft nicht das dringendste Problem. Also es gibt auch eine Art Konkurrenz der Krisen. Und das schlägt sich wirklich direkt in der Kontaktverfolgung nieder. Bei einem Briefing gestern haben Experten gesagt, pro Ebola-Fall müsste man ungefähr 60 Menschen finden, die mit der erkrankten Person Kontakt hatten und diese beobachten. Aber tatsächlich findet man im Moment nur etwa 14 Personen. Und das zeigt sich dann auch bei den neuen Fällen. Fast 80% der Erkrankten, die sind vorher noch gar nie auf einer Kontaktliste gestanden. Das heißt, die Behörden erfahren oft von vielen Infektionen erst, wenn die Menschen bereits krank sind und mit großer Wahrscheinlichkeit andere angesteckt haben.
7: Ein großes Problem also, diese Betroffenen zu finden. Und auch ein Problem waren bislang überlastete Gesundheitszentren und auch Familien, die ihre erkrankten Angehörigen bewusst verstecken, weil sie eben den Behörden nicht trauen. Hat sich da etwas zum Besseren verändert?
8: Ja, also wie gesagt, die Behandlungskapazitäten, die sind wirklich besser geworden. Also es gibt mehr Betten in Ebola-Zentren. Die Auslastung ist gesunken. Und Fortschritte gibt es auch beim Umgang mit dem Misstrauen in der Bevölkerung. Man muss sehen, viele Menschen, gerade im Osten von Kongo, die leben seit Jahrzehnten mit Krieg in einem Staat, der sie kaum schützt. Also das Vertrauen in staatliche Institutionen ist wirklich sehr gering. Und auch internationalem Personal begegnet man sehr skeptisch. Da gibt es immer wieder die Bemerkung, ja, die sind ja nur da wegen wirtschaftlichen Interessen, die wollen doch nur unsere Rohstoffe. Und die Behörden, die haben gemerkt, ja, jetzt mit staatlichen Teams und mit internationalen Helferinnen und Helfern alleine erreicht man viele Menschen nicht. Und deshalb setzt man viel stärker auf Personen aus den betroffenen Gebieten selbst. Sie gehen dann von Haus zu Haus, um mit den Menschen zu sprechen. Und da setzt man ganz bewusst auf Personen, denen vor Ort zugehört wird. Also Dorfchefs, religiöse Führer, lokale Prominente bis hin zu Sportlern. Also in der Stadt Beni etwa, da wurde das Fußballteam eingesetzt, um Ebola-Botschaften zu verbreiten. Die Idee ist ganz einfach, also nicht ein Fremder erklärt dir, was du tun sollst, sondern jemand, den du kennst und dem du vertraust.
7: Jetzt gibt es, Sarah Flug, für diese Ebola-Variante bislang keinen Impfstoff. Wie weit ist man bei der Entwicklung?
8: Ja, es gibt einen zugelassenen Ebola-Impfstoff für eine andere Virusart, für das Zaire-Ebola-Virus. Jetzt wird untersucht, ob dieser Impfstoff eben auch für die Bundibugyo-Ebola-Variante, also für diesen aktuellen Ausbruch, nützt. Etwas Hoffnung gibt es da, weil man hat gesehen, dass Menschen, die bei früheren Ebola-Ausbrüchen diesen Impfstoff bekommen hatten und später an Bundibugyo erkrankten, bei denen verlief die Krankheit offenbar weniger schwer und sie starben seltener. Aber das ist natürlich noch kein Beweis. Und deshalb gibt es jetzt seit rund 2 Wochen eine Studie mit Gesundheitspersonal. Mehrere tausend Ärztinnen, Pfleger, Helfer, die wurden bereits geimpft. Ziel sind bis zu 20.000 Impfungen. Und man ist jetzt daran zu beobachten, wie gut dieser Impfstoff sie schützt. Erste Hinweise könnte es laut den Forschern schon in kommenden Tagen geben. Aber wirklich belastbar Resultate, das könnte noch sehr lange geben. Da gibt es noch keinen festen Termin. Dafür muss man die Geimpften einfach über längere Zeit beobachten.
7: Im Sommer war die Sorge noch groß. Ebola könnte sich auch ins Nachbarland Südsudan ausbreiten. Wie beurteilen Sie diese Gefahr heute?
8: Ja, das ist weiterhin ein grosses Problem und eben nicht nur der Südsudan. Weil sich eben dieses Virus innerhalb von Kongo weiter ausbreitet, wächst auch die Sorge, dass es in andere Nachbarländer, beispielsweise nach Burundi, kommt. Das Problem ist, einerseits hat die Demokratische Republik Kongo wirklich einfach sehr viele Nachbarländer und mit oft sehr langen, unüberwachten Grenzen. Die sind sehr durchlässig und die Menschen, die handeln über die Grenzen hinweg, sie besuchen Verwandte, im Krieg flieht man auch vor Kämpfen über die Grenzen. Und das heisst, es gibt wie keine gute Art von Ebola-Screening. Und besonders Sorgen machen da eben Länder wie der Südsudan und die Zentralafrikanische Republik, weil die sehr schwache staatliche Strukturen haben. Jetzt Nachbarländer wie Uganda oder Ruanda, da ist man ein bisschen entspannter, weil die bessere Überwachungssysteme und auch bessere Gesundheitssysteme haben.
3: Sagt SRF-Afrika-Korrespondentin Sarah Flug. Dem Sportartikelriesen Nike, dem geht's schlecht. 2,5 Milliarden Dollar müssen in den nächsten Jahren gespart werden, das hat Nike bekannt gegeben. Zu den Maßnahmen gehört auch ein Stellenabbau. Was ist da los bei Nike? Das wollte Vera Deragisch von SRF-Wirtschaftsredaktorin Charlotte Jacquemart wissen.
9: Ja, Nike ist schon seit 5 Jahren in einer Abwärtsspirale. Die Aktie hat in dieser Zeit 75% an Wert verloren. Die Verkäufe sinken, die Gewinne auch und jetzt heute wieder eine Gewinnwarnung. Man werde auch dieses Jahr wieder erneut weniger umsetzen. Man will weiter Stellen abbauen. Wie viel ist noch nicht klar, aber eben 2,5 Milliarden Dollar will man einsparen bis 2031. Trotz all dem muss man sagen, Nike ist in der Welt nach wie vor der größte Sportartikelhersteller vor Adidas und der chinesischen Anta-Gruppe, zu der seit kurzem zum Beispiel auch Puma gehört.
7: Also seit 5 Jahren in der Abwärtsspirale. Was hat Nike denn in diesen 5 Jahren falsch gemacht?
9: vieles. Man hat zu sehr auf den Direktverkauf übers Internet gesetzt. In der Pandemie ging diese Rechnung noch auf, danach aber nicht mehr. Man hat den Einzelhandel damit vergrault, mit diesem Direktverkauf. Und die Sporthändler, Sporthändlerinnen haben andere Marken prominenter ins Gestell genommen, zum Beispiel On oder auch Hoka. Dann hat man aber auch zu wenig in die Innovation gesteckt, hat zu viel Geld für die digitale Transformation, eben Stichwort E-Commerce gesteckt. Auch das hat nicht geholfen. Geschadet haben die Trumpschen Zölle. Nike produziert in Asien. Die Einfuhrzölle in die USA verteuerten die Produkte für die US-Konsumenten. Und die sind ja wegen der Inflation, die das Leben seit Jahren eben teurer gemacht hat, sowieso nicht in Kauflaune für Dinge, die sie nicht unbedingt brauchen. Also neue Sportschuhe, neuer Trainer ist kein Must. Am stärksten brach das Geschäft aber in Asien ein. Und dort ist die Konkurrenz von eben zum Beispiel der Anta-Gruppe einfach sehr groß. Anta hat eine Multimarkenstrategie, Wilson, Puma. Da gehört vieles dazu, das man kennt. Und das kommt halt gut an bei Konsumenten, Konsumentinnen.
7: Jetzt hat Nike ja auch bekannte Sportler oder ehemalige Sportler als Markenträger verloren. Abgesprungen ist da etwa der Fußballer Kylian Mbappé, Lamine Yamal oder Ex-Tennisstar Roger Federer. Welche Rolle spielt das dabei?
9: Also das würde ich nicht überbewerten, aber dieser Absprung von Stars hilft natürlich nicht. Bis zu einem gewissen Grad dreht sich dieses Karussell aber auch immer irgendwie. Und es ist ja nicht so, dass Nike jetzt keine Stars mehr unter Vertrag hätte. Stars haben große Egos und wenn sie halt eine Chance sehen, bei einer Marke die Nummer 1 zu werden, dann packen sie diese. Und Nike hat ja auch andere Werbeerfolge durchaus zu verzeichnen. Man hat zum Beispiel Adidas 2 Prestige-Aufträge weggeschnappt. Die Ballrechte der UEFA, neu stellt Nike die Bälle. Und auch die deutsche Fußballnationalmannschaft ist neu unter Vertrag bei Nike und nicht mehr bei Adidas. Das tut Adidas sicher weh. Aber Adidas hat in den letzten Jahren vieles eben richtig gemacht. Umsätze, Gewinne steigen bei der deutschen Firma, bei Nike sinken sie.
7: Wenn wir den Fächer etwas aufmachen und ganz allgemein auf den Sportartikelmarkt schauen, wie hat der sich in den letzten Jahren verändert?
9: Ja, die Konsumenten sind halt einfach preissensitiver geworden, weil eben das Leben rundherum teurer geworden ist. Viele müssen den Gürtel enger schnallen. Das gilt insbesondere in den USA, aber eben auch in Asien, China allen voran. Und dann gibt es aber auch viel mehr Konkurrenz. Also neue Player, On, Hoka, aber eben auch die Chinesen. Der Wettbewerb ist härter geworden und damit das Buhlen um Marktanteile eben eines Marktes, der jetzt nicht so wahnsinnig wächst. Also wer da strategisch nicht alles richtig macht, der verliert halt.
3: Sagt SRF-Wirtschaftsredaktorin Charlotte Schackmar. Es gibt gute Nachrichten aus der Vogelwelt. 30 junge Bartgeier sind dieses Jahr in der Schweiz Flügge geworden. Das zeigen Zahlen der Stiftung Pro Bartgeier. Damit wächst die Population weiter. Und dabei ist es einmal sehr schlecht gestanden um den Bartgeier. Der größte Vogel der Alpen mit einer sehr harmlosen Stimme. Vor diesem Vogel, vor dem Bartgeier, haben sich die Leute früher gefürchtet. Und zwar sehr. Und das hatte fatale Folgen für das Tier. Anfang des 20. Jahrhunderts war der Bartgeier im Alpenraum ausgerottet. Er wurde gejagt, weil er zu Unrecht im Verdacht stand, Lämmer und sogar Kinder zu erbeuten. Daniel Häglin ist Geschäftsführer der Stiftung Pro Bartgeier. Katrin Hiss hat ihn gefragt, wie der Bartgeier seinen schlechten Ruf losgeworden ist.
10: Das sind verschiedene Faktoren. Das eine ist, dass man die Art besser kennenlernte. Man hat durch Beobachtungen verstanden, dass der Bartgeier wirklich ein reiner Aasfresser ist, der sich primär von den Knochen toter Tiere ernährt. Und natürlich war auch wichtig, das Bild des gefährlichen Lämmergeiers war damals fest in den Köpfen. Das war in den Lernbüchern auch im Detail beschrieben. Und da brauchte es auch Information. Es wurden zu Beginn des Wiederansiedlungsprojekts verschiedene Aktionen gestartet. Es gab Ausstellungen, es gab Medienmitteilungen, wo erklärt wurde, wie der Bartgeier lebt. Und man hat auch begonnen, den Bartgeier eben Bartgeier zu sagen und nicht Lämmergeier, weil Lämmer für ihn als Beute keine Rolle spielen, weil, wie gesagt, sie keine Lämmer schlagen.
11: Seinen schlechten Ruf hatte der Bartgeier ja vor allem in der Alpwirtschaft. Wie steht man heute dort zum Bartgeier?
10: Generell sehr gut. Wir haben ja in den vergangenen Jahrzehnten, wir arbeiten schon seit 1991 an diesem Projekt, an verschiedenen Orten Bartgeiern ausgewildert im ganzen Alpenraum. Das sind meistens Regionen, wo auch aktiv Alpwirtschaft betrieben wird, wo auch Schafe gehalten werden. Und die Leute haben schnell gesehen, dass da überhaupt keine Konflikte entstehen, dass keine Schafe erbeutet oder wegkommen. Und die Akzeptanz ist da sehr schnell gewachsen, weil man die Tiere dann auch erlebt, gesehen hat. Und es ist sehr eindrücklich und schön, Bartgeier in ihrer Umgebung beobachten zu können.
11: Sie haben es gesagt, der Lebensraum des Bartgeiers erstreckt sich über den gesamten Alpenraum. Inwiefern beeinflusst das das Wiederansiedlungsprojekt?
10: Also es ist wichtig, es ist eine Art, die nur in geringer Dichte lebt. Die Population wird nie sehr groß sein. Umso wichtiger ist, dass man in einem großen Raum arbeitet. Wir arbeiten über die Ländergrenzen hinweg, stimmen uns ab in unserer Auswilderungsstrategie und auch in der Überwachung des Bestandes. Wie auch jetzt zum Beispiel im Herbst die nächste Bartgeierzählung machen wir gleichzeitig mit unseren Partnern in Italien, Frankreich, Deutschland und Österreich.
11: Und für die Auswilderung ganz konkret, warum ist es wichtig, dass da mehrere Länder zusammenarbeiten?
10: Weil die Population muss eine gewisse Größe erreichen, damit sie stabil ist. Sie muss auch eine gewisse genetische Breite haben. Dazu bräuchte es genügend Tiere und den genügend großen Raum, wo sie leben können. Und da ist es gerade bei so einer Art sehr wichtig, eben mit den Partnern in den umliegenden Ländern arbeiten zu können.
11: Damit der Bartgeier längerfristig überleben kann im Alpenraum, muss er ja ein entsprechendes Nahrungsangebot vorfinden. Inwiefern hat sich dieses positiv verändert?
10: Ja, also die Situation vor 100, 150 Jahren war natürlich eine ganz andere. Der Steinbuch war ausgerottet, die Gämse war fast nicht mehr vorhanden. Es gab nur sehr wenige wilde Huftiere im Alpenraum. Und dies ist die wichtige Nahrungsgrundlage. Und da ist natürlich auch wichtig, dass die Jagdgesetzgebung besser wurde, Huftiere besser geschützt wurden und auch eine Wiederansiedlung. Der Steinbock ist im Alpenraum, im Schweizer Alpenraum ausgerottet worden. Und dass wir heute Steinböcke wieder beobachten können und gute Bestände haben, ist nur auf das Wiederansiedlungsprojekt zurückzuführen, das anfangs des 20. Jahrhunderts im Kanton St. Gallen gestartet ist.
11: Sie haben es gesagt, das Wiederansiedlungsprojekt, das läuft jetzt schon mehrere Jahrzehnte. Seither steigt der Bestand der Bartgeier im Alpenraum kontinuierlich. Wie gut fügt er sich ein in die bestehenden Ökosysteme?
10: Sehr gut. Der Bartgeier ist nicht eine Schlüsselart im Sinn, dass es viele Bartgeier gibt und große Populationen gibt. Es ist nicht eine Art, die erbeutet wird und von der andere Arten lebt. Es ist mehr ein Indikator. Sie zeigt, die Präsenz des Bartgeiers zeigt, dass einiges im Lebensraum stimmt. Dass beispielsweise eben gute Huftierbestände da sind, dass es keine oder kaum Wilderei gibt, dass Vergiftungen wenig vorhanden sind, dass da vieles im Lebensraum stimmt.
11: Während es im Tessin und im Kanton St. Gallen je ein Jungtier gab in diesem Jahr, das Flügge geworden ist, sind im Kanton Graubünden ganze 16 Jungvögel herangewachsen. Warum sind Bartgeier im Kanton Graubünden besonders erfolgreich mit ihrer Brut?
10: Das hat zwei Gründe. Der eine Grund ist natürlich, wir haben in Kanton Graubünden mit den Auswilderungen begonnen im Jahr 1991. Bartgeier brüten bevorzugt in der Region, wo sie auch ausgeflogen sind. Das heißt, dort hat es schon früh Brutpaare gegeben. Das startete im Jahr 2007 und ist von diesem Kern rund um den Nationalpark herum angewachsen. In St. Gallen waren die Auswilderungen erst von 2010 bis 2015. Das dauert noch ein wenig, bis da mehr Territorien sich etablieren können. Das ist der eine historische Grund. Der andere Grund ist sicher, dass der Kanton Graubünden eine sehr gute Situation hat, gerade das Engadin, große Gebiete überhalb der Waldgrenze, was der eigentliche Lebensraum des Bartgeiers ist, wo es sehr gute Huftierbestände hat.
3: Das war Daniel Häglin. Er ist Geschäftsführer der Stiftung Pro Bartgeier. Ja, das war's für heute mit 4x4. Hier bei SRF 4 News geht's

0: Das ist, ja, das sind Bilder, die x-mal natürlich danach hast verarbeitet.
1: Ein Bekannter klopft ihm auf die Schulter.
0: Der hat quasi wie kondoliert. Da ist dann schon eine Zeit gemacht, gegangen. Da ist dann unter der Brust schon ziemlich etwas abgegangen. Du hast müssen gesehen, wie eine Katastrophe, praktisch die totale Zerstörung vom Dorf und von der Geschichte, Kultur, Tradition, alles unter sich begrabt.
1: Sofort quält ihn diese eine große Frage.
0: Du fragst dich, warum? Die Frage kommt natürlich dann sehr schnell. Warum hat das gerade müssen uns passieren? Das haben sich alle Leute gefragt.
1: Eine zweite Frage beschäftigt Matthias Bellwald aber noch mehr. Ob Menschen ums Leben gekommen sind. Ein 64-jähriger Einheimischer wird vermisst. Er hat sich während der Katastrophe in einem Stall außerhalb der evakuierten Zone aufgehalten.
0: Es war dann halt tragisch, dass eine Person gleich ist ums Leben gekommen, hier aus der Nachbargemeinde von Wieler. Das ist eine Person zu viel. Das war dann schon schwierig.
1: Die Emotionen, die hochkommen, muss Matthias Bellwald ziemlich schnell wieder wegdrücken. Er muss zurück in seine Rolle. Er muss jetzt funktionieren als Gemeindepräsident.
0: Du weißt, du musst relativ rasch Übersicht verschaffen über die Katastrophenlage. Und das ist dann nicht gesagt, eine Amtshandlung Nummer 1 gewesen, dass ich einen Helikopter von der ERZ Zermatt bekommen.
1: Und dort steigt Matthias Bellwald ein.
0: Da sind wir auf links abgeflogen, dass man hat euch unten gesehen, das Schulhaus oder wo die Kirche war. Du hast dann halt gesucht, wo was war, weil das hat ja alles sehr apokalyptisch ausgesehen. Du hast ja im ersten Moment gerade fast noch nie gehabt, zu sagen, wo was war. Man hat nicht gerade das Bild, der Transfer selber hast können machen, vorher, nachher. Du hast quasi gesucht, wo ist jetzt genau die Kirche gestanden. Du siehst den Kran, weißt, okay, ja, ist klar, der Kran ist, der Arm ist unten, aber beim Pfarrhaus irgendwo, beim Pfarrsaal hat er gezeigt. Dann hast du in etwa gesehen, da wie an die Kirche war. Du hast dann auch gesehen, was alles weg ist und hast dann auch sofort gesehen, das ist ja, weißt, alles weg, die Kirche weg, das Dorf weg, das Elternhaus weg, Schatten, halb alle Häuser weg. Und die, noch gestanden sind, hast ja schon gesehen, die Lohn hat angestellt. Licht schon gehabt. Mit dem Flug, schon wenn der Flug ist, hast du schon gesehen, dass es eine Seebildung gemacht, bereits wenige Minuten. Später hast du gesehen, dass das da anfängt und Stau und die Kapazität von der Lohnza kennst. Hast du gewusst, das wird sehr, sehr, sehr schnell wird das aufstauen.
1: Heißt, die Häuser, die nicht vom Bergsturz getroffen sind, werden schon bald unter Wasser stehen. Auch das Elternhaus von Jelena. Jelena ist mit ihrer Freundin im Auto unterwegs nach Italien. Ihr Handy klingelt.
2: Auf dem Simplon leitet der Papa an und sagt, Jelena, du musst selber wissen, ob du willst gehen oder nicht, aber jetzt ist einfach ein Putze gegangen.
1: Jelena legt auf und fährt rechts ran. Sie macht die News-App auf und checkt ihre Nachrichten auf WhatsApp. Sie ist da in einer Gruppe mit Journalistinnen und Journalisten.
2: Und da sind halt sehr schnell sehr viele Infos gekommen. Und ich weiss, dass ein Haufen Leute das gar nicht haben angeschaut haben. Und ich habe das einfach angeschaut. Also ich habe das Foto, das als erstes kam, man sieht, dass das Dorf immer da ist, wahrscheinlich als eine von den ersten gesehen. Und ich habe das also angeschaut. Und ich habe meiner Kollegin gesagt, das halbe Dorf ist weg.
1: Sie und ihre Freundin entscheiden, umzudrehen und die Italienferien zu canceln. Auch Jelenas Freundin ist ziemlich gefordert in dieser Situation. Die Freundin übernimmt jetzt das Steuer.
3: Und nachher war noch mega Stau und mega Regen. Also ich glaube auch nicht so lustig zum Autofahren. Ja, ich glaube, sie ist wahrscheinlich mega betroffen einerseits und andererseits hat sie mich trösten, aber gleichzeitig müssen Auto fahren und nachher noch gleichzeitig in einer komplett überfordert mit was passiert hier. Ja.
1: Irgendwann kommen die zwei dann in Gampel an. Am Bahnhof trennen sich ihre Wege. Die Freundin nimmt den Zug. Jelena ist jetzt zum ersten Mal allein seit dem Anruf ihres Vaters. Allein mit ihren Gedanken. Sie fährt zu einer Tankstelle.
2: Ich bin aus einem Auto ausgestiegen. In einem dünnen Pullover. Also ich war schon kalt, also gewindet und mir ins Gesicht geregnet. Und ich bin da gestanden und habe geduldet. Aber habe mich selber gar nicht richtig gespürt. Ich bin einfach also in einem Regen gestanden. Und da sind Leute mehr vorbeigelaufen, haben mehr vorbeigefahren. Und es war mir alles scheißegal.
1: Was die Leute denken, wie sie aussieht. Der Regen mischt sich mit den Tränen. Jelena wartet. Darauf, dass nicht mehr alles taub ist. Und darauf, dass ihr Vater sie an der Tankstelle abholt. Gemeinsam fahren sie nach Verden zur Großmutter. Dort ist auch der Rest von Jelenas Familie. Sie fallen sich in die Arme.
2: Also ich wirklich so abwechslungsweise hat eins geduldet und das andere getröstet und dann hat das andere wieder geduldet und jetzt getröstet. Und eigentlich der einzige Trost, was hast du gehabt, war ja, dass wir alle noch da sind.
1: Irgendwann liegen sie sich nicht mehr in den Armen, sondern sitzen nahe beieinander.
2: Ja, ich bin da, also ich weiß nicht, ich bin da auf dem Boden gekommen, einfach mit der Großmama. Irgendwo, da war alles so gleich gewesen.
1: Es ist mittlerweile Abend bei Jelenas Familie. Irgendjemand schaltet den Fernseher ein, um die Medienkonferenz zu schauen. Sie beginnt um 19 Uhr. Als erstes spricht Matthias Bellwald.
4: Liebe Blattnerinnen, liebe Blattner, das Unvorstellbare ist heute getroffen. Wir haben praktisch das Dorf, das sichtbare Dorf, verloren.
1: Die Bundesräte Martin Pfister und Albert Rösti sitzen neben Matthias Bellwald. Jelena und ihre Familie hören ganz genau hin. Bellwald sagt nun einen Satz, der später viel zitiert wird.
4: Wir haben das Dorf heute verloren, aber nicht das Herz.
1: Er meint damit, Platten gibt es noch, die Dorfgemeinschaft ist noch da, wir halten zusammen und uns wird es auch in Zukunft noch geben.
4: Euch, wenn Platten unter einem sehr grossen Schuttkegel liegen, wir wissen, was Platten zuerst im Tal ist. Was die Kirche wieder muss stehen und was unsere Hinschine wieder werden stehen. Wir alle zusammenhaftig machen es Menschen möglicher, dass wir das Dorf wieder aufbauen können und dass Platten eine Zukunft hat.
2: Das hat er gesagt, wie wir sind noch da, umarmen einander. Es gibt also irgendwas, was ein Teil hat gesagt, umarmen einander, trösten einander. Einfach also der Zusammenhalt. Er hat es geschafft, also einen extremen Zusammenhalt von diesen Plattnerinnen zu schaffen. Ich glaube, das hat ihm Trost gegeben.
0: Du bist selber betroffen, evakuiert mit deiner Familie. Du spürst es am eigenen Leib. Und dann bringst du es vermutlich auch so jener zum Ausdruck. Vermutlich hat das mitgeschwungen.
1: Im Wohnzimmer bei Jelena und ihrer Familie ist es jetzt ganz still geworden. Einige von ihnen sitzen immer noch auf dem Boden.
2: Und dann hat meine Großmama so die Stille gebrochen und hat so gesagt, ja, den Stoss haben wir jetzt ab und auf zu einem Ostgeburtstag haben. Dann ist sie gegangen, Gläser holen und Aperol holen. Und ich habe so in dem Moment so gedacht, ja, wahrscheinlich brauchen wir jetzt einen Schluck Alkohol.
1: Auch die Familie von Nicole macht eine Schnapsflasche auf. Sie stützen sich, reden stundenlang.
5: Was kann man da wieder machen? Kommt etwas aus? Du hast halt immer den Gedanken gemacht, steht echt mein Haus noch und unter dem Schutt irgendetwas von mir wieder aus?
1: Sie gehen einzelne Gebäude durch, sprechen über die Kirche.
5: Die war so hoch, so gross, so präsent in diesem Dorf und du hast einfach nichts mehr gesehen. Es ist wirklich nichts mehr von der ganzen Kirche da. Das war einfach so unverständlich.
1: Aber einzelne Überreste sind noch da.
5: Der doof gelbe Bauchran, der da immer, der ist ja standgehalten. Und da weiss ich noch, haben wir auch häufig gesehen. Und der Affuchran, der ist dann noch da. Der, den kein Mensch bräuchte, ist noch da. Du hast einfach immer probiert, anhand von dem Kran ein bisschen rauszufinden. Da wie das war, da wie das. Kommt echt etwas raus. Du hast einfach immer die Hoffnung gehabt, dass irgendwas darunter etwas noch für kommt.
1: In der ersten Nacht nach der Katastrophe kann Nicole kaum schlafen. Und auch am nächsten Morgen wird ihr so richtig bewusst, dass Platten jetzt ein Ort aus der Erinnerung ist.
5: Du stehst auf und dann denkst du einfach, es ist wirklich passiert. Am Anfang bist du so ein bisschen nervös, so also wie in einem Albtraum, wo du einfach gerne willst, aufwachen.
1: In der nächsten Folge sprechen wir darüber, wie die Menschen aus Platten mit dem Verlust umgehen. Die ersten Tage sind hart und die Nächte fast noch härter.
5: Und dann kannst du nicht schlafen und dann einfach viel gegrin. Also wirklich, bis am Morgen um 2, 3 hast du einfach nur gegrin. Und irgendwann bist du vor Erschöpfung schon eingeschlafen.
1: Und irgendwann ist Nicole doch zurück in Platten, in ihren Träumen.

0: folgt uns doch in eurer Podcast-App und lasst uns eine gute Bewertung da. 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Wenn ihr Fragen oder Feedback habt, dann schreibt uns gerne an newsplus@srf.ch. Recherche Sabine Steiner, Produktion Oliver Carrison, Mitarbeit Lea Sager und das Team von SRF Recherche und Archive, Sounddesign Michael Studer und ich bin Vanessa Ledergerber. 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
0: Manchmal wachst du auf aus einem Traum und alles, was bleibt, ist ein komisches, unscharfes Bild. So ein Erinnerungsfetzen, der im Laufe des Tages immer mehr verschwindet. Und manchmal sind die Bilder ganz klar und scharf und das Gefühl aus diesem Traum begleitet dich den ganzen Tag. Jelena hofft darauf, von Platten zu träumen.
2: Also das ist eigentlich wie fast die einzige Variante, wenn wir heim das noch einmal zu erleben.
0: Jelena ist es egal, ob dieser Traum klar oder verschwommen, fröhlich oder traurig ist. Hauptsache, sie kann zurück. Und auch Nicole kehrt nachts zurück an den Ort, den sie so plötzlich verlassen musste.
3: Und da ist einfach ein riesiger Stein gekommen. Zack, und man ist schwarz.
0: Wie verarbeiten die Menschen aus Platten den Verlust ihrer Heimat? Was fehlt ihnen am allermeisten? Darum geht es in dieser Folge. Und auch Gemeindepräsident Matthias Bellwald träumt vom Wiederaufbau.
4: Ich war voll überzeugt. Vom ersten Moment an, in der Katastrophe drin, da ist nicht alles verloren, das ist machbar.
0: Und wir erleben in dieser Folge etwas, das hört sich nach einem Traum an, aber es ist wirklich so passiert. Eine Katze überlebt den Bergsturz. Und jetzt will Nicole sie zurückholen.
3: Die Leute, die dahin geschafft und das Militär haben sehr wahrscheinlich gedacht, ich habe ein Rad ab, aber das ist mir endlich gleich.
0: Ihr hört Ade Platten. Ein Dorf verliert seine Heimat. 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Das ist Folge 3. Der Verlust.

0: Jelena Kalbermatten wacht auf am ersten Tag nach dem Bergsturz. Die riesige Lawine aus Geröll und Eis hat ihre Heimat und die von rund 300 Menschen unter sich begraben. Jelena wacht auf aus einem tiefen Schlaf, geträumt hat sie aber nicht.
1: Und dann hast du sogar wieder gecheckt, was ist passiert. Und dann hast du so in Gedanken, dann hast du einfach an das ganze Plateau gedacht. Hast du also die Erinnerung auch wieder aufgekommen, an das Dorf und so.
0: Jelena nimmt ihr Handy in die Hand. Sie ist überwältigt, wie viele Menschen an sie denken.
1: Ich habe so viele WhatsApp bekommen. Wir haben so viele Leute geschrieben und wirklich so viele liebe Nachrichten.
0: Jelena steht auf und versucht zu begreifen, dass das alles jetzt real ist. Kein Erinnerungsfetzen, der im Laufe des Tages wieder verschwindet. Jelena ist in Verden, in der Nähe von Platten. Sie geht raus auf die Straße und trifft dort andere Plattnerinnen und Plattner. Vielen geht es genauso wie ihr. Sie können kaum glauben, was passiert ist. Das verbindet. Jelena erinnert sich besonders an Begegnungen mit Menschen, die ihr gar nicht so vertraut sind. Zum Beispiel mit den Eltern eines früheren Schulkollegen.
2: Hey, ich glaube, wir haben gar nichts gesagt. So, also ich kann mich nicht erinnern, dass wir geredet haben. Ich habe die zwei einfach gesehen und umarmt. Und dann sind wir einfach da so umarmt auf der Straße gestanden und hey, getullt. Irgendwie hat das so gut getan, die Menschen. Ich kenne die mein ganzes Leben lang und ich habe so viel mit denen schon erlebt. Und ich hatte noch nie einen Arm genommen bis zu diesem Moment. Und das hat so gut getan. Einfach die Nähe von Menschen, die du eigentlich wie viel zu tun hast und was jetzt gleich geht. Das ist, glaube ich, das ist ein sehr emotionaler Moment gewesen.
0: Jelena will die Menschen, die ihr nahestehen, umarmen oder ihnen sagen, wie viel sie ihr bedeuten, zum Beispiel ihrem Gotti.
1: Ich habe ihr auch gesagt, ich habe dich gern und mehr ich dich euch. Und ich habe mir so gecheckt.

0: Das mit dem Gotti. Also vielleicht als Kind einmal so was brieflich geschrieben, aber ich habe da noch nie mit den Augen geschaut und gesehen, ich habe dich gern. Das sehe ich gar nicht. Das sind also ein bisschen die Momente, wo wir sind geblieben. Also die, ja, die Verbindung, die du plötzlich hast.
1: Nicole Kalber-Matten ist mit ihrer Familie in Wila, mit ihrem Mann, ihren Kindern. Sie sind 4 und 6.
2: Du tust deinen Tag schauen, dass du dich über die Bühne bringst. Du stehst auf, du schaust, dass das Kind Frühstück kommt. Wir haben dann oben an der Ferienwohnung, wo wir waren, einen wunderschönen Vorplatz gehabt, mit einem Trampolin. Das war super. Und auch die Kinder von diesem Haus, Nachbarn, sind super, haben sofort die Kollegschaft mit diesem Kind geschlossen. Mir war es einfach wichtig, dass es dem Kind gut geht.
1: Wenn es ihnen gut geht, geht es auch Nicole gut. Oder zumindest weniger schlecht. Aber so wirklich realisiert auch sie noch nicht, was passiert ist. Und als sie durch das Nachbardorf spaziert, merkt sie, wie unterschiedlich die Menschen mit der Situation umgehen.
2: Du hast einfach sofort gemerkt, es gibt Menschen, die mit dir reden, die haben dich umarmen. Und es gibt einfach Menschen, die können darüber nicht reden. Das ist ja auch komplett normal. Da hast du sofort gemerkt, wenn dir jemand entgegen ist, hat er vielleicht einen anderen Weg hingeschlagen oder war jemand, der mit dir reden wollte und gefragt, wie es geht. Also, alle haben immer gesagt, ich frage jetzt nicht. Das ist eine dumme Frage, zu fragen, wie es dir geht. Aber ich habe es gleich schön gefunden, wenn die Leute einfach mit dir geredet haben, gefragt, wie es dir geht, trotz allem. Und ich meine, alle immer hast gesagt, ja, es geht endlich nicht gut, aber ja, bist einfach froh gewesen, dass du mit jemandem normal hast, ein bisschen hängert.
1: Hängert, das heisst reden. Der Tag nach der Katastrophe ist für Gemeindepräsident Matthias Bellwald vor allem ein Tag, an dem er sehr viel zu tun hat.
3: Der Tag danach ist schon die Arbeiter noch im Vierungsstab gewesen.
1: Er muss abklären, organisieren, kommunizieren. Medienarbeit ist ein großer Teil davon. Auch um die Menschen aus Platten zu informieren.
3: Wenn nichts mehr funktioniert und kein Telefonanschluss mehr funktioniert, dann haben die dich am Fernsehen natürlich gesehen. Dann hast du Botschaften natürlich auch absetzen. Die Wohner, die eigenen Leute.
1: Die Leute werden zum Beispiel vor weiteren Gefahren gewarnt. Vor einer möglichen Flutwelle, die entstehen könnte, weil sich das Wasser am Schuttkegel staut. Eine weitere Katastrophe, die aber zum Glück nicht eintritt. Und dann gibt es noch eine andere Botschaft, die Matthias Bellwald wichtig ist.
3: Ihr könnt euch darauf verlassen, sicher, wie wir euch lebend haben zu diesem Dorf. So stark dürft ihr euch darauf verlassen, alles daran setzen, dass das nicht gratis ist.
1: Was Matthias Bellwald damit meint, ist, er werde alles daran setzen, dass Platten wieder aufgebaut wird.
3: Herrgott, nimm mal ein 300-Seelendorf, das muss doch aufzustellen sein. Kann doch nicht so schwierig sein. Wir werden doch wohl 300 Seelendorf wieder aufstellen können.
1: In der Schweiz wollen jetzt viele Platten helfen. Der Bund, Kantone und Gemeinden.
4: Die Nachrichten von SRF um 4 mit Manuel Risi. Der bundeseigene Raumfahrtzulieferer Beyond Gravity ist Opfer eines Cyberangriffs geworden. Wie das Unternehmen gestern mitteilte, hatte es bereits vor gut 2 Monaten erste Hinweise auf verdächtige Aktivitäten in der IT-Umgebung gegeben. Man vermute einen hochprofessionellen Akteur hinter dem Angriff. Näheres zu diesem wurde nicht bekannt gegeben. Es laufe eine Untersuchung, an welcher auch das Bundesamt für Cybersicherheit beteiligt sei. Die Sicherheitsmaßnahmen seien verstärkt worden. Beyond Gravity gehört dem Bund. Das Unternehmen ging 2022 aus dem Rüstungskonzern RUAG hervor. In den USA sorgt der Fall einer mutmaßlichen Gruppenvergewaltigung an der Elite-Universität Cornell seit Tagen für teils empörte Diskussionen. Der Fall ereignete sich vor 2 Jahren. Nun wird er neu aufgerollt. Das hat die Gouverneurin des Bundesstaates New York entschieden. Aus New York berichtet Martin Ganselmeier von der ARD.
5: Die strafrechtlichen Ermittlungen übernimmt ab sofort die Generalstaatsanwältin Letitia James aus Manhattan, entschied die Gouverneurin des Bundesstaates New York, Kathy Hochul. Ihr Vertrauen in die für die Elite-Uni eigentlich zuständige Staatsanwaltschaft sei erschüttert, sagte Hochul. Die junge Studentin habe unaussprechliches Leid erlitten. Sowohl die Campuspolizei als auch die Staatsanwaltschaft hätten sie anschließend im Stich gelassen, statt sie zu beschützen. Seit Tagen sorgt der Fall einer mutmaßlichen Gruppenvergewaltigung an der Cornell University für empörte Reaktionen in den USA. In der Tatnacht vor 2 Jahren war die Studentin in alkoholisiertem Zustand in das Gebäude einer Studentenverbindung gekommen. Auf der vermeintlichen Party wurde ihr dann das Narkosemittel Ketamin verabreicht. Anschließend soll sie in wehrlosem Zustand von mehreren Mitgliedern der Studentenverbindung vergewaltigt worden sein. Über eine Chatgruppe wurden weitere Studenten eingeladen, sich an der jungen Frau zu vergehen. Die Gouverneurin von New York will sich auch für eine Gesetzesänderung in ihrem Bundesstaat einsetzen. Bislang ist es für eine Frau, die freiwillig Alkohol getrunken hat, sehr schwierig, jemanden als Vergewaltiger anzuklagen. Wörtlich sagte die demokratische Politikerin, freiwilliges Betrunkensein darf kein Freifahrschein für sexuellen Missbrauch oder Gruppenvergewaltigungen sein.
4: Zu weiteren Meldungen nun in der Übersicht. Die USA haben ein Schiff gestoppt, das Treibstoff nach Kuba bringen wollte. Das Schiff sei Anfang September geentert worden, teilt die US-Küstenwache nun mit. Die USA verhindern seit Monaten die Lieferung von Erdöl und Treibstoff nach Kuba. Die Blockade gilt seit Dezember und hat die kritische Energielage auf Kuba verschärft. Der deutsche Pharmakonzern Bayer will rund 2 Milliarden US-Dollar in den USA investieren und dort ein neues Werk bauen. Damit sollen 6.000 Arbeitsplätze geschaffen werden, teilt Bayer mit. In dem Werk soll eine Reihe von Medikamenten hergestellt werden, etwa zur Behandlung chronischer Nierenerkrankungen oder gegen Prostatakrebs. Die Wetteraussichten. Heute wird es recht sonnig. Am Vormittag hat es im Flachland Hochnebel, am Nachmittag über den Bergen Quellwolken. Die Temperatur liegt um 22 Grad. Das waren Nachrichten von Radio SRF. Am Mikrofon und verantwortlich Manuel Risi. SRF Verkehrsinfo von bald 4.04 Uhr. A1 Lausanne Richtung Genf. Zwischen Morsch Ost und Morsch West ist die Strecke gesperrt wegen eines Unfalls. Dann A2 Gotthard Richtung Chiasso. Zwischen Monzano und dem Colina d'Oro Tunnel besteht eine Verkehrsbehinderung wegen eines Pannenfahrzeugs.
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7: Die künstliche Intelligenz, die KI, gehört zu unserem Alltag. Wir prompten, stellen Fragen und die Antworten sind oft erstaunlich gut. Aber die künstliche Intelligenz, die KI, kann uns auch verunsichern. Ist der Mensch möglicherweise nicht das einzige Wesen, das denken kann? Ja, kann die KI es möglicherweise besser als wir alle zusammen? Ist die KI schlauer als wir? Reto Schneider, Sie sind der Wissenschaftsjournalist und Buchautor. Wie sehr beunruhigt Sie der Gedanke?
8: Also ich kann noch gut schlafen, muss ich sagen. Ich finde das alles faszinierend, was im Moment geschieht. Ich bin ja von Beruf ursprünglich Ingenieur und da hat man die Tendenz, natürlich diese Technologien vielleicht eher auch ein bisschen positiv oder zu sehen oder jedenfalls sehr fasziniert davon zu sein.
7: Fasziniert. Und die Antwort, ob jetzt die KI schlauer sei als wir Menschen, die ist knifflig. Und man höre und staune, die Antwort auf diese Frage hat zu tun mit einem Pferd, das zu Beginn des 20. Jahrhunderts gelebt hat und das die seltene Gabe gehabt haben soll, Mathematikaufgaben lösen zu können. Das zeigt ein neues Sachbuch mit dem Titel «Das Pferd, das zu viel wusste, wie der kluge Hans zu Weltruhm kam und heute die KI entzaubert». Und geschrieben hat dieses Buch, Sie haben es erraten, unser Gast Reto Schneider. Er ist studierter Elektroingenieur, Wissenschaftsjournalist und stellvertretender Redaktionsleiter beim NZZ Folio. Ich freue mich sehr, sind Sie da, Reto Schneider. Herzlich willkommen.
8: Ja, vielen Dank für die Einladung.
7: Also, wenn ich einen Prompt absetze, also der KI eine Frage stelle am Handy oder am PC oder so, um Unterstützung bitte für ein Problem, das ich habe, dann habe ich, ehrlich gesagt, oft in zweierlei Richtungen ein ungutes Gefühl. Zum einen ertappe ich mich beim Gedanken, machst du es dir jetzt gerade wieder zu einfach, wirst du faul und bequem und verlierst die Denkfähigkeit. Und zum anderen denke ich, als Journalist darf ich der Antwort, die mir da die KI gibt, sowieso nicht trauen. Ich muss alles nachprüfen, ich könnte es also auch gleich bleiben lassen. Reto Schneider, kommen Ihnen meine Gedanken vertraut vor?
8: Ja, natürlich. Also das ist ja der Standard heute, dass man so hin und her gerissen ist. bei diesen KIs, wie man mit ihnen umgeht. Also ich staune ja auch immer, wenn ich dann trotzdem noch Bitte hinschreibe, zum Beispiel bei einem Prompt, was ja sehr seltsam ist. Warum sollte ich das tun? Ist ja eine Maschine. Aha. Aber schon dort zeigt sich ein bisschen diese Unsicherheit. Was ist denn das überhaupt? Was geschieht in dieser Maschine drin? Also diese Vermenschlichung eigentlich dieser künstlichen Intelligenz.
7: Und wenn man sich bedankt, dann ist die KI auch noch recht freundlich und sagt, gerne geschehen, was möchtest du als nächstes wissen? Also man kommt schon fast in einen menschlichen Dialog. Aber Sie haben es gesagt, es ist eine Maschine. Eine KI greift auf Daten zu, mit denen sie gefüttert wurde, sogenannt trainiert wurde. Können Sie das kurz sagen als Ingenieur? Was tut eine KI, grob gesagt, wenn sie uns eine Frage beantwortet?
8: Also ohne jetzt ins Detail zu gehen, im Buch ist das sehr verständlich, glaube ich, erklärt, auch sehr kurz, also nicht über das ganze Buch hinweg. Die KI gibt eigentlich wieder, was sie aus ihren Übungsbeispielen gelernt hat. Also eine KI, der wird nicht gesagt von einem Programmierer, was sie ganz genau machen soll, wie das früher bei Programmen üblich war, sondern die lernt. Also Beispiel, man will einer KI beibringen, was ist eine Katze? Einer Bilderkennungs-KI, man gibt ihr 1000 Bilder, wo eine Katze drauf ist, sagt, hier ist eine Katze drauf. Man gibt 1000 Bilder, da ist keine Katze drauf, sagt, da ist keine Katze drauf. Und die KI lernt dann, diese Eigenschaften dieser Katze irgendwie zu extrahieren und kann dann am Schluss tatsächlich Katzen erkennen. Das Problem, das dabei ist, das ist wie wenn Kinder lernen, man weiß nicht immer ganz genau aus den Beispielen, welche Schlüsse gezogen wurden. Vielleicht mein Sohn zum Beispiel hat sehr lange geglaubt, Bankangestellte, wenn man bei einer Bank arbeite, dann bringe man das Geld zum Bankomaten. Weshalb? Er hat nur die Übungsbeispiele gehabt, wir gehen zum Bankomaten, holen Geld. Er hat nie eine Schalterhalle von innen gesehen, hat nie ein Bankgebäude, bewusst wurde ihm gesagt, das ist jetzt ein Bankgebäude. Er war nie in einem Büro einer Bank. Er hat von seinen Übungsbeispielen einfach extrahiert, was eine Bank sein muss und was ein Bankangestellter macht. Und das war dann am Schluss nicht ganz richtig.
7: Also der Sohn hat an und für sich eine Wahrscheinlichkeitsrechnung gemacht. Er hat gesagt, also höchstwahrscheinlich ist das so, weil ich das immer so gesehen habe.
8: Genau, aus diesen Übungsbeispielen, die eben sehr eingeschränkt waren, weil wir wie in der heutigen Zeit halt nicht mehr in eine Schalterhalle gehen.
7: Aber wenn die KI, wie Ihr Sohn jetzt, also bei diesem Beispiel, aber wenn die KI mit Wahrscheinlichkeiten rechnet und zu Resultaten kommt, ist das nicht dasselbe wie das menschliche Denken. Das wollen wir hier festhalten.
8: Ganz genau. Obwohl diese Antworten halt sehr, sehr menschenähnlich sind.
7: Und eine Ihrer Kernthesen im Buch ist, dass der Computer intelligent denkend scheint, ohne es eben zu sein. Und zwar deshalb, weil man aus den Fähigkeiten der KI auf ihren Verstand schließt. Oder anders gesagt, auch wenn es intelligent aussieht, was eine KI tut, wenn sie mal einen Prompt beantwortet, heißt das noch lange nicht, dass sie tatsächlich intelligent ist und denken kann. Also kann man sagen, die KI täuscht uns im Grunde permanent.
8: Ja, aber ja, wenn Sie sagen täuschen, da ist natürlich schon wieder eine absichtsvolle, also wir können fast nicht über die KI reden, ohne ihr irgendwelche Absichten, Intentionen, ohne dass wir irgendwie ihr unterschieben, da ist was zu Hause drin, das ist ein bewusstes, lebendes Wesen. Also täuschen würde ich jetzt nicht schon den falschen Begriff sagen, aber wir können nicht anders. Warum können wir nicht anders? Wir sind natürlich in unserer evolutionären Geschichte war es extrem wichtig, aus kleinsten Details, aus der Sprache, aus einem Gesichtsausdruck darauf zu schließen, was in einem Menschen vorging. Wir können ja nicht in den Menschen reingehen und deshalb müssen wir schließen von dem, was eben gesagt wird oder von dem, wie sich jemand verhält, müssen wir auf das Innenleben schließen. Und das ist so zu unserer zweiten Natur geworden. Das ist derart wichtig, dass wir es auch bei unserem Auto machen, dass wir es auch bei unserem Computer machen, auf den wir fluchen, wenn er nicht funktioniert. Warum machen wir das? Es ist ein Gerät. Warum sollen wir den anfluchen? Das ist völlig absurd.
7: Oder noch draufhauen.
8: Genau, aber das ist eben genau uns dieses System, das in der Evolution entwickelt wurde. Und dann ist es besser, man nimmt einmal zu viel an, da ist was, da ist etwas am Leben, da muss ich deuten als einmal zu wenig. Und jetzt gerade bei der künstlichen Intelligenz ist das ganz stark. Wenn jemand Sprache beherrscht, meine Sprache ist das und definiert uns als Art, dann nehmen wir es sofort an. Wir können nicht anders, als anzunehmen, da ist mehr dahinter, da ist eine bewusste Absicht.
7: Mhm. Also ich nehme jetzt das Wort Täuschung zurück und ersetze es vielleicht durch ein Missverständnis, oder? Also etwas macht den Anschein, sie tue es, und es gibt dann dieses Missverständnis zwischen meiner Beobachtung und der Deutung, und wie Sie gesagt haben, das ist evolutionär zu erklären. Und diese Diskrepanz zwischen Beobachtung und Deutung, das ist eine der Grundfragen der Naturwissenschaften seit der Aufklärung 17. bis 18. Jahrhundert. Es ist eine erkenntnistheoretische Grundfrage. Ich beobachte etwas und ab welchem Punkt verlasse ich dann mit meinen Deutungen den Boden des gesicherten Wissens und beginne eben zu spekulieren. Und dieses Problem bestimmt unsere Wahrnehmung der KI, haben wir schon gehört. Aber es ist viel älter. Und zwar illustrieren Sie dies, diese für alle wissenschaftliche Erkenntnis absolut zentrale Frage in Ihrem Buch mit einer skurrilen Geschichte um ein eigenartiges Pferd namens Hans, das zu Beginn des 20. Jahrhunderts in Berlin gelebt hat. Und dieses Pferd soll die Fähigkeit gehabt haben, einfache Rechenaufgaben zu lösen. Es bekam dann den Übernamen der kluge Hans. Was hat es auf sich mit diesem Hans?
8: Ja, dieser Hans ist wirklich ein ganz außergewöhnliches Tier. Und es hat gelebt, wie Sie gesagt haben, in Berlin, in einem Hinterhof. Hat dort ein pensionierter Lehrer Tag für Tag über Jahre diesem Hans das Rechnen beigebracht. Mit einer Wandtafel, mit Zählrahmen, mit verschiedenen Hilfsmitteln. Und tatsächlich konnte das Pferd eines Tages rechnen. Also man sagt ihm, wie viel gibt 4 und 4? Er hat 8-mal mit dem Huf geklopft.
7: Also er konnte Additionen.
8: Also der Punkt ist, er konnte alles. Er konnte nicht nur rechnen. Er kannte die Uhr, man konnte ihm eine Uhr hinhalten, dann hat er die Zeit abgelesen, immer mit Hufklopfen. Er hatte das absolute Gehör, man konnte einen Akkord auf einem Akkordeon spielen. Und Hans hat die Töne angegeben. Er kannte die Geburtstage des Kaisers und berühmter Schlachten. Er hatte sogar eine Buchstabentabelle und konnte sich so auch in Sätzen mitteilen. Und das war eine Sensation. Und die Sensation, man kannte solche Pferde vom Zirkus. Man wusste, da werden Zeichen gegeben, wann das Pferd beginnen und aufhören soll mit Hufklopfen. Aber in diesem Fall war es so, dass selbst wenn der Besitzer nicht da war, gab das Pferd richtige Antworten. Und das hat dann die Wissenschaft auf den Plan gerufen. Die Zirkusdirektoren kamen, die Varieté-Leiter, die haben astronomische Summen geboten für diesen Hans, damit er bei ihnen auftreten würde. Die Zeitungen haben sich dann entweder pro und oder gegen Hans geäußert. Die Darwinisten waren für den Hans. Die Kirche war total dagegen, weil wenn Hans hätte denken können, wäre er in den Himmel gekommen. Was macht man mit all diesen Pferden im Himmel? Also es ist eine wahnsinnig farbige, kuriose Geschichte und vielleicht auch zur Natur des Buches. Es ist kein Fachbuch, es ist ein erzählendes Sachbuch. Es ist wie ein Roman, die ganze Geschichte durch. Wir sind in diesem Hinterhof in Berlin, wir gehen in diese Varietés. Es war eine sehr gute Quellenlage, man konnte da sehr genau sehen, wer hat was vertreten. Es hat eine unglaubliche Menge exzentrischer Protagonisten, die sich da für oder gegen Hans eingesetzt haben. Es gab Werbung, für die Hans gebraucht wurde. Es ist eine wahnsinnig, wahnsinnig farbige Geschichte.
7: Etwas müssen Sie mir noch kurz erklären, Reto Schneider. Ich meine, es ist ja eigentlich unglaublich, aber wie hat man denn diesen Hans trainiert?
8: Also, jetzt habe ich ein bisschen auch ein Problem, weil ich will natürlich nicht verraten, also wie wenn ich beim Krimi den Schluss verraten würde, was denn wirklich mit diesem Hans auf sich hatte. Hans konnte nicht rechnen, Hans konnte nicht die Uhr ablesen, Hans hatte nicht das absolute Gehör. Mhm. Hans hat einen Weg gefunden, richtige Antworten zu geben, ohne das alles zu können.
7: Das war schon ein bisschen schlau.
8: Das war sein Geheimnis. Unheimlich schlau, kann man sagen, aber nicht auf die erwartete Art und Weise.
7: Lassen wir das stehen, Reto Schneider. Aber ein Punkt, den Sie noch erwähnt haben, der interessiert mich schon noch. Diese existenzielle Frage, die da anklingt. Sie haben gesagt, die Darwinisten, oder? Also diejenigen, die dem Weltbild von Charles Darwin folgen und sagen, ja, Menschen und Affen beispielsweise haben dieselben Vorfahren. Und auf der anderen Seite die eher religiösen Menschen, die sagen, ja, nein, das kann nicht sein, dass der intelligent ist, sonst hätte er ein Bewusstsein und dann auch eine Seele. Wo steht man denn da heute? Also man hat ja lange gesagt, ja, Tiere, die können nicht denken. Und heute sieht man das ein bisschen anders. Also man weiß ja von Krähen zum Beispiel, die biegen so Drähte, wenn sie da auf der Jagd nach Futter sind. Oder auch Schimpansen, die verwenden Stöcke, um Termiten aus den Termitenhügeln zu prügeln. Wo steht da die Forschung heute?
8: Ja, das ist eine große Frage. Was okay. ist das grundsätzliche Problem daran? Es ist natürlich, dass Denken eine subjektive Erfahrung ist. Ich meine, ich nehme jetzt an, Sie können denken, aber Sie könnten auch ein Zombie sein, der hier ein Programm abspult. Das heißt, Denken kann nur der beurteilen, der es macht. Und darin liegt bis heute das Problem. Wie darf ich von gewissen Verhalten von Tieren darauf schließen, dass sie denken können oder weitergefasst auch, dass sie Trauer erleben? Wie soll man das wissenschaftlich belegen? Wie kann man eine subjektive Erfahrung wissenschaftlich belegen? Also das geht ja immer ein bisschen hin und her. Da gibt es diese Wellen in der Forschung. Wo die genau heute sind, könnte ich jetzt noch nicht mal beurteilen. Aber es gibt auch dort ganz klar verschiedene Lager, also die ganz strengen Wissenschaftler und Wissenschaftlerinnen, die finden, ja, wir glauben nur, was wir zweifelsfrei belegen können, und andere, die dann doch sagen, ja, wir müssten vielleicht schon uns überlegen, dass dieses subjektive Erleben in Tieren, dass es das gibt und wie wir das erforschen können.
7: Und das hat ja dann auch etwas zu tun, wie wir mit Tieren umgehen. Das ist noch eine ethische Dimension.
8: Auf jeden Fall. Das war übrigens schon damals so. Ich meine, diese Pferde in Berlin, die arbeiteten da, die zogen diese Omnibusse durch die Stadt, und die wurden ziemlich schlecht behandelt. Und das war ein schlagendes Argument der Tierschützer. Die haben sich da auch sofort in diese Diskussion eingemischt. Die haben natürlich gesagt, ja, also wenn der Hans denken kann, dann wir können doch diese Tiere, die denken können, nicht so behandeln, wie wir das jetzt machen.
7: Da muss man alle Schlachthöfe sofort schließen.
8: Natürlich, natürlich. Heute hat sich also ein bisschen verlagert auf die Leidensfähigkeit. Heute ist ja, kann ein Wesen leiden. Und wie leidet es das dort? Ist der Tierschutz, soviel ich weiß, eher jetzt angelangt?
7: Sagen Sie noch kurz, also es war eine Sensation, die Wissenschaft war geteilt und irgendwann hat man dann schon gemerkt, dieser Hans kann nicht rechnen. Also ich glaube, das dürfen wir hier schon verraten.
8: Genau, genau. Nein, das darf ich sagen.
7: Und wie war denn das? Also einerseits Blamage oder doch die große Erleichterung, dass der Mensch nun doch nicht diese Kränkung, oder? Dass er nicht der Einzige ist, der denken kann, nicht auch noch hinnehmen muss, nachdem Darwin schon gesagt hat, ja, Affen und wir sind verwandt.
8: Ja, es gab zwei wissenschaftliche Kommissionen. Die erste hat noch mehr oder weniger bestätigt, dass der Hans denken kann. Das stand dann auch sofort in der New York Times. Also das waren wirklich Weltnews, das ging um die Welt damals schon. Und die zweite Kommission, die bestand dann nur noch aus drei Leuten, und da hat ein ganz besonders verschrobener, ewiger Student, der da in dieser Kommission war, der hat dann herausgefunden, mit sehr raffinierten Experimenten, hat er herausgefunden, wie der Hans das wirklich macht. Es war obernotpeinlich natürlich für die ganzen Wissenschaftler, die am Anfang nicht so recht wussten, ja, wenn das wirklich so wäre, dann möchte ich doch, dass mein Name dann auch erscheint in den Geschichtsbüchern bei dieser Entdeckung.
7: Und dann lieber
8: aber wenn
7: nicht
8: es nicht
7: mehr
8: so ist, ist es peinlich, aber sie haben sich dann doch, nahmen das, dieses Phänomen sehr ernst und wurden dann auch in den Zeitungen, also wurden sie sehr auch satt. Es gab viele Cartoons, satirische Gedichte über die Forscher in ihrem Elfenbeinturm, die nicht mal merken, dass dieses Pferd gar nicht denken kann, gar nicht rechnen kann.
7: Reto Schneider, was hat jetzt aber, um das noch auf den Punkt zu bringen, um einen Schritt weiter zu gehen, was verbindet nun diesen angeblich oder irrtümlich für intelligent gehaltenen Hengst Hans mit der Art, wie die KI funktioniert?
8: Ja, Hans, ohne zu verraten, was genau geschieht, Hans hat eine Abkürzung gefunden, hat einfach eine andere Möglichkeit gefunden, eine richtige Antwort zu geben, ohne dass er rechnen muss, ohne dass er das absolute Gehör hat und so weiter. Und genau dasselbe geschieht manchmal bei KIs. Also wir trainieren die KIs an diesen Beispielen. Und es kann geschehen, dass auch die KIs Abkürzungen finden. Die geben dann zwar richtige Antworten, aber aus den falschen Gründen. Ich kann vielleicht ein klassisches Beispiel, das ist tatsächlich so geschehen, man hat eine KI trainiert, das Geschlecht zu bestimmen anhand von Porträtfotos. Man hat wieder, das braucht so, um das zu machen, vielleicht 1000, vielleicht 10.000 Bilder, 10.000 Männer, 10.000 Frauen. Und dann konnte die KI tatsächlich sehr gut Männer und Frauen unterscheiden. Irgendwann hat man gemerkt, dass die KI gar nicht auf die Gesichtszüge schaut, wie wir das erwartet hätten, sondern die hat nur geschaut, ob diese Person einen Kragen, ein Kleidungsstück mit einem Kragen, also ein Hemd trägt oder nicht. Der Kragen war das Merkmal. Die KI hat also die Abkürzung gefunden, die Aufgabe, die wir ihr gestellt haben, zu erfüllen, aber nicht auf die Weise, wie wir das gedacht haben. Und weil halt in diesen Übungsdaten viele Männer Hemden trugen, die meisten Frauen nicht, hat die KI dann das gewählt, was für sie am wenigsten Energie braucht, nämlich ich schaue auf den Kragen und wenn dort ein Kragen ist, dann ist es ein Mann, wenn kein Kragen ist, ist es eine Frau.
7: Wenn wir vielleicht Zwischenfazit ziehen, also nur weil Antworten der KI so aussehen wie die eines denkenden Menschen, darf man nicht darauf schließen, dass die KI auch Fähigkeiten hat des menschlichen Verstandes. Sie haben mir im Vorgespräch noch ein anderes erzählt, das mich sehr beeindruckt hat, nämlich als es darum ging, während der Corona-Zeit Corona-Lungen zu identifizieren.
8: Ja, ganz genau. Ich meine, das Kragenbeispiel kann man jetzt sagen, ja, das ist ja nicht so,
7: dramatisch.
8: Ist ja kein Problem.
7: Ist ja lustig.
8: Aber das kann, also das falsche, richtige Antworten aus falschen Gründen geben, das kann fatale Folgen haben. Eine Anwendung, die man schon lange verfolgt mit der KI, ist eigentlich bei, in Röntgenbildern Diagnosen zu stellen. Also man gibt der KI Röntgenbilder und die soll dann Diagnosen stellen, Mammographie zum Beispiel. Und man hat das auch mal gemacht während der Corona-Zeit, versuchte man als Röntgenbild von Lungen dann automatisch zu bestimmen, ob jetzt da Corona vorliegt oder nicht. Das hat man wieder gemacht mit Trainingsdaten. Ganz viel hatte viele Röntgenbilder, da wusste man, das ist Corona. Andere Röntgenbilder von Lungen, da wusste man, das ist nicht Corona. Das hat man der Maschine gefüttert und tatsächlich konnte die Maschine dann später diese Diagnosen stellen, bis man gemerkt hat, die liegt ziemlich oft daneben, da stimmt irgendetwas nicht. Und dann ging man zurück in die Übungsdaten und hat festgestellt, dass ein großer Teil der Übungsdaten, die kamen aus einem Krankenhaus, ein großer Teil der Übungsdaten, wo Corona vorlag, die kamen aus einem bestimmten Krankenhaus und alle anderen aus anderen Krankenhäusern. Und dieses Krankenhaus, das benutzte eine bestimmte Schriftart, um seine Röntgenbilder zu kennzeichnen. Aha. Eine andere Schriftart als bei den anderen. Die KI hat in diesem Fall auf die Schriftart geschaut. Sie hat auch geschaut, zum Beispiel offenbar die Position, wie man Corona oder Corona-Verdächtige dann röntgt, ist eine andere, als wenn man andere Dinge wissen will. Und die hat dann aus der Position, also wie lag die Lunge auf dem Röntgenbild, hat sie auch geschlossen auf Corona. Ist natürlich völlig nutzlos, weil eigentlich hat man gedacht, ja, du sollst aus dem Bild selbst erkennen. Aber wieder war es so, wenn in diesen Übungsbeispielen noch andere Hinweise lauern, dann läuft man Gefahr, dass die KI diese Hinweise braucht.
7: Und eben in diesem Fall kann es natürlich gefährlich werden, wenn man dann zu Fehldiagnosen käme, wenn man der KI blind vertrauen würde. Und deshalb ist eben dieser Zweifel, dieses gesunde Misstrauen immer angebracht. Ich frage mich jetzt gerade, inwieweit man, wenn ich Ihnen ja, so zugehört habe, auch aufatmen darf. Uff, also wir Menschen sind immer noch die Besten, ungeschlagen im Denken. Was sagen Sie da? Sie lachen.
8: Ja, große Frage natürlich. Also mir ist dieser Gedanke auch ehrlich gesagt ein bisschen fremd. Können wir jetzt aufatmen? Ich meine, ich finde es sehr kräftige. Also es sind ja Simulationen, es sind diese Maschinen, die simulieren das Denken. Das ist unheimlich wertvoll, spannend, interessant. Da kann man wahnsinnig viel damit machen. Ich würde sagen, also im Moment unterschätzen viele Leute doch noch unser Gehirn. Also das ist dann doch noch ein bisschen komplizierter. Auch die ganze Architektur ist einiges komplizierter, würde ich jetzt hier sagen.
7: Und ich meine, um vielleicht jetzt auch auf den Punkt zu kommen, was lehrt uns denn der kluge Hans für heute? Sie haben am Anfang auch die Vermenschlichung da ins Spiel gebracht.
8: Also ich finde, was wirklich das große Thema ist hier eben die Vermenschlichung, Anthropomorphisierung, dass wir eben nicht anders können. Wenn jemand mit uns spricht, wie ein Mensch spricht, das war in der Evolution einfach nicht vorgesehen, dann nehmen wir an, das ist irgendwie ein Mensch, auch wenn es aus einer Maschine kommt, auch wenn wir das ganz genau wissen. Aber so intuitiv, das ist wieder der Grund, weshalb sagen wir bitte und danke, intuitiv nehmen wir an, da ist jemand, der behandelt mich freundlich. Also es gibt ja jetzt dieses Thema, dass man Freundschaften schließt mit KIs und so weiter. Und das, finde ich, ist schon der zentrale Punkt, dass man von diesen Reaktionen, was aus dieser KI kommt, dass diese Simulation derart perfekt ist, dass man was nicht anders kann, als anzunehmen, dass da ein Mensch dahinter steckt. Aber das Problem ist, dass dieser Mensch, dieses Wesen hat aus Übungsbeispielen gelernt, das sind keine Werte, keine Moral ist da unterlegt.
7: Und was bedeutet es eben, was ist die Gefahr, wenn wir der Maschine ethische Werte unterstellen?
8: Wir glauben dann, diese Ratschläge, die aus der Maschine kommen, die haben das gleiche, denen unterliegt das gleiche Wertesystem wie bei einem Menschen, wie bei einem guten Freund. Und das ist noch völlig falsch. Die KI hat kein Weltverständnis in dem Sinn. Man kann das auch sehr schön sehen. Es gibt ein Beispiel, da fragt man die KI, ich will mein Auto waschen gehen, die Autowaschanlage ist 300 Meter entfernt, soll ich zu Fuß gehen? Und die KI sagt, ja, geh zu Fuß. Sie versteht nicht, sie hat keine Vorstellung von der Welt, sie versteht nicht, dass man natürlich zum Autowaschen das Auto mitnehmen muss. Und genau dasselbe ist es bei diesen unterliegenden Werten, bei diesen Regeln. Da kann man die KI auch manchmal entlarven, wenn man merkt, die hat eine völlig verschobene Wertebasis, einfach aus diesen Beispielen. Sie ist nicht böse, sie macht das nicht bewusst irgendwie, sondern hat das aus den Übungsbeispielen gelernt.
7: Und sie kann uns natürlich dann im Extremfall unethische Ratschläge geben und dann wird es brandgefährlich, korrekt?
8: Auf jeden Fall. Also es gibt diese, da laufen ja auch Prozesse, diese Suizidprozesse, Leute, die sich beraten ließen, wie sie aus dem Leben scheiden können. Ganz klar, also da ist keine Werte, keine Moral dahinter und das muss man sich immer wieder sagen, weil wir sind fast darauf programmiert, das ihr zu glauben.
7: Reto Schneider, danke für das Gespräch.
8: Ja, vielen Dank. War sehr schön, hier zu sein.
7: Mein Gast im Kulturplatz-Talk war der Wissenschaftsjournalist und Buchautor Reto Schneider. Falls Sie ihn nochmals erleben möchten, die Buchvernissage ist am 28. Oktober abends um 8 im Sphere in Zürich. Sein Sachbuch hat den Titel «Das Pferd, das zu viel wusste, wie der kluge Hans zu Weltruhm kam und heute die KI entzaubert» und ist im Molden Verlag erschienen. Mein Name ist Felix Münger.

0: Die Nachrichten von SRF um 16:30 mit Manuel Risi. Der bundeseigene Raumfahrtzulieferer Beyond Gravity ist Opfer eines Cyberangriffs geworden. Wie das Unternehmen gestern mitteilte, hatte es bereits vor gut 2 Monaten erste Hinweise auf verdächtige Aktivitäten in der IT-Umgebung gegeben. Man vermute einen hochprofessionellen Akteur hinter dem Angriff. Näheres zu diesem wurde nicht bekannt gegeben. Es laufe eine Untersuchung, an welcher auch das Bundesamt für Cybersicherheit beteiligt sei. Die Sicherheitsmaßnahmen seien verstärkt worden. Beyond Gravity gehört dem Bund. Das Unternehmen ging 2022 aus dem Rüstungskonzern RUAG hervor. In den USA sorgt der Fall einer mutmaßlichen Gruppenvergewaltigung an der Elite-Universität Cornell seit Tagen für teils empörte Diskussionen. Der Fall ereignete sich vor 2 Jahren, nun wird er neu aufgerollt. Das hat die Gouverneurin des Bundesstaates New York entschieden. Aus New York berichtet Martin Ganselmeier von der ARD.
1: Die strafrechtlichen Ermittlungen übernimmt ab sofort die Generalstaatsanwältin Letitia James aus Manhattan, entschied die Gouverneurin des Bundesstaates New York, Kathy Hochul. Ihr Vertrauen in die für die Elite-Uni eigentlich zuständige Staatsanwaltschaft sei erschüttert, sagte Hochul. Die junge Studentin habe unaussprechliches Leid erlitten. Sowohl die Campuspolizei als auch die Staatsanwaltschaft hätten sie anschließend im Stich gelassen, statt sie zu beschützen. Seit Tagen sorgt der Fall einer mutmaßlichen Gruppenvergewaltigung an der Cornell University für empörte Reaktionen in den USA. In der Tatnacht vor 2 Jahren war die Studentin in alkoholisiertem Zustand in das Gebäude einer Studentenverbindung gekommen. Auf der vermeintlichen Party wurde ihr dann das Narkosemittel Ketamin verabreicht. Anschließend soll sie in wehrlosem Zustand von mehreren Mitgliedern der Studentenverbindung vergewaltigt worden sein. Über eine Chatgruppe wurden weitere Studenten eingeladen, sich an der jungen Frau zu vergehen. Die Gouverneurin von New York will sich auch für eine Gesetzesänderung in ihrem Bundesstaat einsetzen. Bislang ist es für eine Frau, die freiwillig Alkohol getrunken hat, sehr schwierig, jemanden als Vergewaltiger anzuklagen. Wörtlich sagte die demokratische Politikerin, freiwilliges Betrunkensein darf kein Freifahrschein für sexuellen Missbrauch oder Gruppenvergewaltigungen sein.
0: Zu weiteren Meldungen in der Übersicht. Die USA haben ein Schiff gestoppt, das Treibstoff nach Kuba bringen wollte. Das Schiff sei Anfang September geentert worden, teilt die US-Küstenwache nun mit. Die USA verhindern seit Monaten die Lieferung von Erdöl und Treibstoff nach Kuba. Die Blockade gilt seit Dezember und hat die kritische Energielage auf Kuba verschärft. Der deutsche Pharmakonzern Bayer will rund 2 Milliarden US-Dollar in den USA investieren und dort ein neues Werk bauen. Damit sollen 600 Arbeitsplätze geschaffen werden, das teilt Bayer mit. In dem Werk soll eine Reihe von Medikamenten hergestellt werden, etwa zur Behandlung chronischer Nierenerkrankungen oder gegen Prostatakrebs. Die Wetteraussichten. Heute wird es recht sonnig. Am Vormittag hat es im Flachland Hochnebel, am Nachmittag über den Bergen Quellwolken. Die Temperatur liegt um 22 Grad. Das waren Nachrichten von Radio SRF. Am Mikrofon und verantwortlich Manuel Risi.
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3: Hier auf SRF 4 News folgt nun die Wiederholung des Tagesgesprächs vom Freitag.
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3: Vor kurzem hat der Bundesrat und aktuell Bundespräsident Guy Parmelin seinen Rücktritt auf Ende Jahr bekannt gegeben. Jetzt im Tagesgespräch schauen wir zurück auf die fast 11 Jahre von Guy Parmelin im Bundesrat. Und zwar mit dem Georg Lutz. Ihr seid Direktor vom Schweizer Kompetenzzentrum für Sozialwissenschaften, FORS, und Professor für Politikwissenschaft an der Universität Lausanne. Willkommen hier im Studio im Tagesgespräch.
5: Guten Tag, Frau Arn.
3: Die Medienkonferenz von Guy Parmelin ist vor einer guten Stunde fertig gegangen. Der Guy Parmelin ist im dunklen Anzug mit der dunkelblauen Krawatte auftreten. Das war also ein Kontrapunkt zu seinem Auftritt der Fußball-Weltmeisterschaft in den USA. Sind da zwei Personen, die da öffentlich auftreten?
5: Nicht unbedingt. Ich denke, er hat wirklich beide Seiten gehabt. Er war sehr nüchtern heute, sehr sachlich, hat auch sehr kurz, hat auch da seine Folgen abgelesen, wie man das so macht, üblicherweise macht bei den Rücktrittsankündigungen. Umgekehrt hat er aber auch immer wieder Humor bewiesen. Nicht nur mit dieser Aktion, mit der Kappe, die ja da inzwischen Kult ist worden, sondern auch heute, wo er einem Journalisten auf die Frage geantwortet hat, wieso er blau dreht, dass das etwas ist, was Journalisten beruhigt, dass er das gehört hat. Und da hat er auch seinen Humor ein bisschen durchblicken.
3: Was aufgefallen ist, er hat ausschließlich auf Französisch geredet. Also eines von seinen wenigen deutschen Worten war irgendwie eine Antwort Findungskommission, aber sonst alles auf Französisch.
5: Es hat, glaube ich, irgendwo auch noch ein englisches Wort gehabt, aber das ist tatsächlich unüblich. Man ist sich schon ein bisschen gewöhnt, dass man mindestens deutsch-französisch und inzwischen auch noch ein bisschen rätoromanisch den einen oder anderen Satz sagt. Das hat er alles nicht gemacht. Er hat sehr unprätentiös hier einfach auf Französisch geredet, hat alle Fragen auf Französisch geantwortet und hat sich jetzt hier gar nicht mehr daran gekümmert. Muss ehrlicherweise sagen, er muss ja auch nicht mehr gewählt werden. Er tritt da jetzt zurück und muss jetzt hier nicht mehr überzeugen und kann vor allem mit so einem Mal sich sein.
3: Und es ist ihm wirklich oft deutlich wohler auf Französisch.
5: Ja, gut, Sprache hat man am Anfang zum Teil lustig gemacht, vor allem über sein Englisch. Aber am Schluss hat man doch müssen sagen, gerade in der ganzen Covid-Zeit, wo die Kommunikation sehr wichtig war, dass er dort doch sehr passabel Deutsch hat können reden und offenbar hat er am Schluss sich auch auf Englisch können mit anderen Staatsoberhäuptern unterhalten.
3: Es war eine sehr kurze Ansprache. Er hat schon gesagt, er hat ganz, ganz viel Zeit geladen, Journalistinnen und Journalisten für Fragen. Ist das auch typisch für ihn?
5: Ja, es passt einfach ein bisschen rein, dass er jemand ist, der immer bodenständig ist geblieben. Jemand, der auch sehr gut auf die Leute können zugehen konnte. Sich jetzt hier auch gezeigt hat, dass er sich gar nicht gross darum schert, dass er sich kann darstellen kann, sondern dass er einfach alle Fragen zulässt und das während längerer Zeit. Und das ist etwas, was ihn eigentlich auch während der ganzen Amtszeit durchaus sympathisch gemacht
3: hat. Er hat eben gesagt, er ist bodenständig und gleich, er hat jetzt vom Wandel geredet, wo da die Welt betroffen ist. Er hat erzählt, als er vor 11 Jahren Bundesrat wurde, denn wenn er mit einem Staatsoberhaupt reden wollte, hat er das Telefon nehmen, er hat nach einem Protokoll etwas abgemacht und daran hat man sich gehalten und das sei heute überhaupt nicht mehr so. Also er hat einen grossen Wandel erlebt.
5: Ja, ich gehe davon aus, dass er da vor allem auch der amerikanische Präsident Trump anspricht, der einfach wahnsinnig unberechenbar ist und wo ja als Wirtschaftsminister mit den ganzen Zollfragen auch ein Dossier hatte, das bei ihm war, unter anderem bei ihm war und dass es einfach sehr schwierig macht. Da kann man planen, da kann man vorbereiten, da kann man gute Argumente haben und nachher kann von einem Tag auf den anderen etwas alles ganz anders werden. Und das ist natürlich in der Schweizer Politik, wo alles sehr langsam, sehr durchdacht geht, ist das natürlich ein Schock. Und das, denke ich, ist die Schweiz nicht sehr gut vorbereitet im Schnitt.
3: Schauen wir doch noch zurück auf den Anfang der Politikkarriere von Guy Parmelin. Als er ist Bundesrat wurde, als er gewählt wurde, ist er im Waadtland bekannt gewesen, aber fast nicht in der Deutschschweiz. Und die NZZ hat dann zu dieser Wahl geschrieben, der Guy Parmelin werde gern unterschätzt.
5: Ja, das ist sicher, im Laufe des Amtes hat er sicher gestummen. Er hat einfach eine klassische, eigentlich Ochsentour gemacht. Gemeindepolitiker, nachher im kantonalen Parlament, sehr gut verankert, auch als SVPler in den ganzen landwirtschaftlichen Organisationen, in dem ganzen Milieu, ist dann in den Nationalrat gekommen, und ist dort nicht jetzt irgendwie wahnsinnig über die Sprachgrenze hinaus aufgefallen. Ehrlicherweise, auch da muss man sagen, er ist nicht der die deutsch-schweizer Politiker sind in Romo deutlich weniger bekannt und umgekehrt ist so der Fall.
3: Und eben, dass er ist unterschätzt worden, schon dann, wie würdet ihr das einschätzen?
5: Ja, das hat sicher auch damit zu tun, wie seine Wahl zustande kam. Das ist eigentlich, denke ich, aus der SVP-Sicht ein Unfall gewesen. Man hat damals ein Dreier-Ticket präsentiert mit dem damaligen Fraktionspräsidenten Joe Aschi und mit Norman Gobbi aus dem Tessin. Wahrscheinlich in der Erwartung, dass der Herr Aschi gewählt wird, der eigentlich am stärksten auf der Parteilinie ist und das Parlament hat anders entschieden. Und dort ist er natürlich von Anfang an, weil er nicht so bekannt ist, gewesen, hat man eigentlich vermutet, dass er vielleicht in ein Amt jetzt reinkommt, wo einfach die Schuhnummer ein bisschen zu gross ist für ihn. Und dann hat sich der über die Zeit erst müssen beweisen.
3: Er ist ja auch als Alibi-Kandidat betitelt worden, dann hat es ein bisschen gestummen.
5: Ja, so weit würde ich nicht gehen. Es ist natürlich schon so, dass eine Partei sich die schon überlegt hat, wenn sie aufstellt. Man will ja auch nicht irgendjemanden, weil das Risiko besteht immer. Man will ja nicht jemanden, der überhaupt nicht auf der Parteilinie ist. Da hat die Partei ja schlechte Erfahrungen gemacht in der Vergangenheit. Aber er war sicher nicht der Wunschkandidat von der damaligen Parteielite.
3: Er hat dann gesagt, er vertrete zu 95% die Parteilinie von SVP. Würdet ihr das auch etwa so einschätzen?
5: Ja, das haben wir natürlich heutzutage in allen Parteien, vor allem mit den Polparteien, links und rechts, dass eigentlich alle, die dort sind, zum Teil abweichen, aber grossmehrheitlich ist man auf der Parteilinie. Und dort ist er, obwohl er eigentlich eher aus dem mitteorientierten, bäuerlichen Milieu kommt, wo eigentlich früher die traditionelle SVP hat ausgemacht, dort ist er genauso angepasst gewesen wie alle anderen, die nach dem ganzen Umbruch in der SVP noch in der SVP waren.
3: Gesellschaftspolitisch hat er ja ein bisschen andere Haltungen gehabt, zum Beispiel zur Abtreibung oder Fristenlösung. Also dort ist er dann eben ein bisschen abgewichen.
5: Ja, dort ist er abgewichen, aber auch nicht allein. Also das sind, denke ich, auch natürlich Themen, wo es einen gesellschaftlichen Wandel hat gegeben. Und dort hat insbesondere auch die SVP, dort hat auch Mitte-Partei, also die ehemalige CVP, eigentlich verschiedene Schritte gemacht. Und das würde ich jetzt auch nicht als markante Abweichung bezeichnen.
3: Und er ist gewählt worden, 2016 ist er ins VBS gekommen, ins Militärdepartement, ist dort 2 Jahre geblieben und hat nicht viel Lorbeeren geholt. Also ich habe geschaut und ich zitiere aus dem Tagesanzeiger, der hat geschrieben, viele Projekte wurden gestoppt, beim wichtigsten der Kampfjet-Beschaffung stehen wir vor einem Scherbenhaufen. Das war 2018. Also stimmt die Bilanz? Sind die 2 Jahre Parmelin im VBS nicht gute Jahre gewesen?
5: Die sind sicher schwierig gewesen, weil es natürlich auch das wichtigste Geschäft, die Grippenabstimmung, bevor er ins Amt ist gekommen, eigentlich, für das wichtigste Geschäft vom VBS eigentlich ins Amt gesetzt ist worden. Und man hat dann wieder das müssen neu aufgelesen, mit Budgetrahmen, zusammen hat man das mal versucht zu kombinieren mit der Luftabwehr, und das sind einfach ehrlicherweise aber auch alles sehr wahnsinnig schwierige, Beschaffungsgeschäfte. Die sind immer schwierig. Da hat es andere Mühe gehabt im VBS, das super und kohärent und vor allem schnell zu machen. Und andererseits war es natürlich auch eine Zeit gewesen, wo die VBS massiv unter Spardruck war. Es hat eigentlich niemand Lust gehabt, die Armee stärker zu finanzieren und in so einem Rahmen Geschäft voranzutreiben. Das ist sehr schwierig und das kann man nicht einfach immer allein anlasten.
3: Aber man hat ja dann noch ein bisschen auf Cyberabwehr gesetzt. Dort sind ja auch Grundsteine gelegt worden. Ist denn das etwas gewesen, wo er dann auch mehr drauf tendiert hat? Also man ist ein bisschen abgerückt eben von Bodenabwehr, Flugzeugen. Man hat das dann noch gar nicht mehr so wollen.
5: Ja, ich habe einfach eine andere Wahrnehmung, dass es einfach generell in dieser Phase, also abgesehen davon auch noch heute, echt schwierig ist gewesen, wirklich eine starke, breite Mehrheit zu finden, welche Art von Sicherheitspolitik das Land braucht. Und dementsprechend, das wäre eigentlich die Grundlage, was braucht, um dann entscheiden über Bewaffnungen, über System, über Ausrüstung, was auch immer, zu fällen. Und wenn das nicht klar ist, dann ist einfach vieles andere, wird einfach sehr schwierig umzusetzen. Und dort hat er einfach nicht geschafft, mehr Klarheit reinzubringen, wo soll die Schweiz her? Aber wiederum, wieder ehrlicherweise muss man sagen, das ist schon heute immer noch eine Herausforderung, wenn man jetzt die aktuellen Geschäfte anschaut, die im VBS sind.
3: Aber man kann nicht die aktuelle Situation jetzt eh mit die Schuhe schieben, sagen, er hat einfach dann die Grundlagen falsch gelegt.
5: Nein, ich denke nicht. Da hat es ja Vorgänger gehabt und da hat es eine Nachfolgerin gehabt, wo gerade jetzt im Geschäft um einen neuen Kampfflieger ja jetzt heftig in der Kritik ist, gerade in den letzten Wochen. Und da ist eigentlich einfach ein Teil in ihrer eingegölten Maschinerie.
3: Ihr hört das Tagesgespräch zum Rücktritt von Guy Parmelin. Zu Gast ist der Georg Lutz, Professor für Politikwissenschaft der Universität Lausanne. 2018 hat Guy Parmelin das Wirtschaftsdepartement übernommen. Heute an der Medienkonferenz hat er seine wichtigsten Projekte, die er hatte, vorgestellt. Freihandel mit China, Indien, jetzt das Mercosur-Abkommen. Sind die Abkommen gerade in der jetzigen Zeit besonders wichtig geworden?
5: Sie sind eigentlich noch wichtiger geworden, Im Rahmen von dem, dass ja die Schweiz immer auch wieder ein kompliziertes Verhältnis hat zu der Europäischen Union, da hat man lange das Gefühl gehabt, Amerika könnte der starke Partner werden. Das ist jetzt auch sehr unsicher geworden. Das hat man jetzt gesehen in den ganzen Zollstreitigkeiten. Und dann ist eigentlich das eine folgerichtige Strategie gewesen, wo man eigentlich auch breit unterstützt hat, dass man versucht, das über Freihandelsabkommen zu lösen. Das sind zum Teil auch langwierige Geschäfte, es braucht lange Verhandlungen, es braucht einen langen Atem. Und dort hat das, wie es heute betont hat, hergebracht. Verschiedene Freihandelsabkommen, in Indien, China, Mercosur, wo vielleicht jetzt gleich noch das Parlament gut durchkommt, um ihre Federführung zu verhandeln und in vielen Fällen auch zu einem Abschluss zu bringen.
3: Also ist das wirklich sein Verdienst? Er ist ja selber auch Landwirt. Widerstand zum Beispiel gegen das Mercosur-Abkommen hat es vor allem aus der Landwirtschaft gegeben. Dort hat man eine Lösung gefunden, die auch wieder nicht alle glücklich macht. Aber das sind eher seine Verhandlungstaktiken, die sie aufgegangen.
5: Ja, so Verhandlungen, internationale Verhandlungen sind natürlich schon noch ein bisschen breiter aufgestellt, als dass eine einzelne Person das macht. Aber schlussendlich ist es der Departementschef, der muss die Rahmenbedingungen geben, der muss allenfalls eben auch selber herstehen und selber mitverhandeln in entscheidenden Phasen, die ganzen Prozesse steuern. Und das hat er einfach, wie ihn vieles von außen gesehen gemacht hat, sehr einfach stoisch, mit einer gewissen Hartnäckigkeit und mit einer gewissen Austausch, hätte die Dossier vorantrieben und wenn immer möglich zum Erfolg gebracht.
3: Einer der schwierigsten Momente hat er heute bei seinem Auftritt gesagt, sei gesehen, wo während der Covid-Pandemie zwei Wochen quasi alles ist runtergefahren worden. Er hat dann gesagt, er sei froh, dass man dann gleich ein bisschen moderatere Lösungen gefunden hat. Ist er mitverantwortlich, dass jetzt die Schweiz relativ gelinde ist durch die Krise gekommen?
5: Ich würde jetzt mal so sagen, dass er insofern mitverantwortlich ist, dass dann in der Bevölkerung mit der Eindruck hatte, dass der Bundesrat wirklich als Team funktioniert hat. Und dass man eigentlich auch hergestanden ist. Also, es war ja nicht nur er, im zweiten Covid-Jahr hat er das Bundespräsidium gehabt. Und eigentlich dort immer so gut wie möglich kommuniziert hat, die neuen Massnahmen kommuniziert hat, die man auch immer intern müssen abstimmen. Und dass es dort eigentlich nicht grosse Brüche in der Regierung hat gegeben, zumindest nicht gegen aussen wahrnehmbar, in einer Situation, die für alle eine massive Überforderung war. Ein Riesendruck auf natürlich aus gesundheitspolitischer Perspektive, aber auch ein Riesendruck auf die Wirtschaft, wenn plötzlich alles lahmgelegt ist. Da hat ja auch niemand einen Blueprint gehabt, wie man das machen soll. Und dort hat er einfach sich wirklich als Teamplayer und dann, wo er Präsident war, ein guter Kommunikator bewiesen.
3: Das hat er ja heute ein paar Mal gesagt. Als Bundesrat gewinnt und verliert man zusammen. Also das ist glaubwürdig.
5: Ich denke, das ist glaubwürdig. Er war eigentlich ein geborener Konkordanzpolitiker. Er hat eigentlich das immer auch mit hat eigentlich auch immer Positionen vom Bundesrat mitgetragen, zum Teil mehr als das andere gemacht haben, aus ihrer Partei, aus anderen Parteien. Und auch wenn manchmal klar hat man gewusst, das ist jetzt vielleicht ein EU-Dossier, da kommen wir noch drauf, nicht unbedingt seine Herzensangelegenheit, aber er hat dort eigentlich immer seine Rolle als Bundesrat gespielt.
3: Aber das hat jetzt gerade als Gegenbeispiel bringen, das EU-Dossier, das ist auch jetzt bei diesem Auftritt eigentlich nicht erwähnt worden, er ist auf Nachfrage von einem Journalist und da war er ja ein bisschen zwickmüllig mit der Haltung von seiner Partei. Also ist er da, wie viel hat er denn da mitgewirkt? Er hat auch gesagt, ich bin da nicht im Lead gewesen, das ist nicht mein Verdienst, dass wir jetzt da das neue Vertragspaket haben. Wie tut er da seine Haltung einschätzen?
5: Er war nicht im Lead, weil das auch nicht seine Rolle war, aber es hat eigentlich dann, wenn es nicht gebraucht hast, hat er seine Sachen gemacht. Es hat einen wichtigen Konflikt gegeben, der droht hat, das Abkommen zu blockieren zwischen Arbeitgeber und Arbeitnehmer. Dort hat er über seine Staatssekretärin geschaut, dass es zu einer Einigung kommt, die bis heute eigentlich relativ stark ist und ein wichtiger Pfeiler ist, dass das Abkommen eine Chance hat an der Urne. Wenn man sich vorstellt, dass entweder die Gewerkschaft geschlossen oder die Arbeitgeber geschlossen gegen das Abkommen wären. Das wäre eine massive Belastung, um das durchzubringen. Und dort hat er eigentlich seine Rolle gespielt. Er ist ja hergestanden, wo es darum ist gegangen, das unterzeichnen. Ist gegangen, hat das Abkommen unterzeichnet.
3: Aber nicht mit grossem Elan.
5: Nicht grossem Elan, aber man ist ja nicht gezwungen, alles in seinem Leben, im Berufsleben mit grossem Elan zu machen. Solange man es korrekt macht, ist das manchmal auch gut genug.
3: Der hat die Staatssekretärin angesprochen, Helen Budliger. Sie ist ja vor kurzem, hat sie den Rücktritt bekannt gegeben. Sie war ja auch federführend beim zweiten schwierigen Moment, wo der Guy Pachmelin heute an seinem Auftritt betont hat, nämlich 12% von 39%, die da über die Schweiz reingebrochen sind aus den USA. Hat er auch mit seiner Chefin vom SECO, vom Staatssekretariat für Wirtschaft, dort die Wogen wieder glätten können? Also ist das einer von seinen Verdiensten?
5: Ich glaube, was man versucht hat, als er das Dossier wieder stärker übernommen hat, ist nicht mehr gross über öffentliche Bekundung oder direkte Gespräche mit Trump versuchen, das Dossier zu regeln, sondern über doch einfach Diplomatie, über die Kanäle, die man hat zur amerikanischen Verwaltung, zum Teil für die Regierung und dort Verbesserungen herzubringen. Im Wissen, dass das immer wieder torpediert werden kann von einem Tag aufeinander. Aber das ist eigentlich ein schlauerer Weg, als zu versuchen, hier sehr öffentlich wirksam irgendetwas zu erreichen. Weil man hat echt dann relativ schnell auch gesehen, dass plötzlich gibt's da, wird die Schweiz mal gelobt, dann wird sie wieder mal von Trump wieder mal heftig kritisiert. Und da ist sehr wenig Beständigkeit drin. Auf dieser Ebene, aber auf einer anderen Ebene, kann man es mit einer gewissen Hartnäckigkeit versuchen, Verbesserungen herzubringen.
3: Und ist dort ihm auch wieder seine Bodenständigkeit, seine ruhige Art zu gut kommen?
5: Ja, ich kann mich einfach nicht erinnern, dass der Parmelin jemals wirklich irgendwie aufgeregt war, dass man das Gefühl hatte, ehrlicherweise beide Seiten. Ich habe da wenig wirklich Momente gegeben, wo man das Gefühl hatte, da hat er jetzt wahnsinnig viel Passion, wenn er das Geschäft vertreten hat oder wenn er eine Rede hat gehalten. Aber das ist eigentlich das, was in der Schweiz halt einfach oft gefragt ist und oft zum Erfolg führt, ist die Langatmigkeit, die Hartnäckigkeit und beharrlich hat diesen Dossier arbeiten.
3: Und die blauen Anzüge haben vielleicht auch Donald Trump beruhigt, nicht nur die Journalistinnen und Journalisten. Er war ja 11 Jahre im Bundesrat und 2 Jahre als Bundespräsident. Jetzt hat er das zweite Jahr. Es war ein heftiges Jahr, angefangen mit dem Brand in Grand-Montana, der Brand im Postauto, nach dem Sommer, wo immer noch die Trockenheit immer noch anhaltet, und mit dem Hitzesommer, dann auch noch der Gar.

0: hat und dass das nicht einfach alles gespielt ist.
1: Aber es hat ja auch so ein bisschen Dissonanzen gegeben. Sei es jetzt mit Italien, wo etwas anderes erwartet hat, eben nicht so ein bisschen für einen, vielleicht ein bisschen einen zurückhaltenden Bundespräsident oder auch im Hitzesommer, wo Leute das Gefühl hatten, der hätte müssen herstehen und irgendwie öffentlicher und präsenter sein. Also da hat es ja dann schon auch Kritik dran gegeben.
0: Es kommt einfach darauf an, wie man die Rolle vom Bundesrat versteht oder wie der Bundesrat die Rolle selber versteht. Und ich denke, man hat ihm immer so ein bisschen gesagt, dass ich ein Verwalter und nicht ein Gestalter. Das ist aber eben oft was zum Teil wirklich gefragt ist in dieser Rolle. Und dann passt das eigentlich gut in das Bild, dass eben dann nicht der ist, der versucht, Medien wirksam jetzt noch irgendeine Ansprache zu halten oder irgendwelche Aufregung zu produzieren, sondern wenn ich das Gefühl hatte, da habe ich jetzt nichts dazu zu sagen, hätte er das auch nicht gemacht.
1: Bevor wir noch vorausschauen, welche Bilanz zieht ihr als Politikwissenschaftler jetzt unter dem Strich vom Bundesrat Guy Bachmann?
0: Ja, ich denke, er ist ein solider Konkordanzpolitiker, der ein Teamplayer war, der seine Rolle eigentlich ausgefüllt hat als SVP-Bundesrat, wo man immer ein bisschen in einem Spagat ist zwischen der Partei, die laute Töne wird, und der Rolle als Bundesrat, der ein Konkordanzverhalten will. Das hat er gemacht. Er ist jetzt aber nicht unbedingt der Bundesrat gewesen, wo man würde jetzt sagen, das ist jetzt der Bundesrat, der die Politik in den letzten 10 Jahren maßgeblich prägt hat.
1: Schauen wir vor, was bedeutet jetzt der Rücktritt für die SVP, für die Partei, auch gerade mit Blick auf die Wahlen im nächsten Jahr?
0: Ja, die SVP kann jetzt ein Amt neu besetzen. Das ist insofern interessant, weil Bundesratswahlen eine sehr hohe mediale Aufmerksamkeit haben. Und jetzt kann man die Kandidaten, Kandidatinnen präsentieren. Man kann die auch mit einem neuen Gesicht in die kommenden Nationalratswahlen reingehen und sich so als erneuerte Partei darstellen. Mit dem natürlich ein bisschen, mit einem Pferdefuß, dass man das Verfahren jetzt so gut machen muss.
1: Das Findungsverfahren, das auch schon nicht so gut geklappt
0: hat. Auch schon nicht gut ist gegangen, aber da denke ich, sind alle Parteien und insbesondere die SVP sehr viel professioneller geworden. Und von dem her sind das für die SVP gute Aussichten, insbesondere auch, weil eigentlich niemand den Bundesratssitz bestreitet.
1: Ja, vorhin geschaut, das Karussell dreht sich schon mit den Kandidatinnen und Kandidaten. Ich habe gelesen, dass Esther Friedli steht da zur Diskussion, Ständerätin von St. Gallen, Céline Amodru aus der Romandie oder Nathalie Rickli, Regierungsrätin vom Kanton Zürich. Sind das valable Kandidaten? Werden die jetzt weitergehandelt werden?
0: Ja, ich denke schon. Es gibt aber eigentlich Vorteile für die Partei, dass es eigentlich eine sehr breite Palette gibt von Möglichkeiten. Man ist nicht wahnsinnig stark an die Sprachregion gebunden. Man ist auch nicht stark an alle in spezielle Landesgegenden gebunden. Frau Mann spielt bei der SVP sowieso nicht eine grosse Rolle. Und da gibt es eigentlich jetzt sehr viele, die potenziell in Frage kommen. Wenn sie natürlich die Möglichkeit hat, Frauen zu präsentieren, dann wird sie das so machen. Wobei das nicht ein zentrales Kriterium, denke ich, wird sein. Ich bin immer ein bisschen vorsichtig, oder? Ich meine, man muss jetzt erst mal schauen, es wird immer spekuliert, dann muss man dann erst mal schauen, wer tritt überhaupt an. Dann zweitens, hat der Parmelin heute auch noch mal beschrieben, dann muss man zuerst mal in der Fraktion bestehen. Und dann ist der erste Parlament relevant. Medien und das Volk haben in diesem Prozess eigentlich extrem verschwindend kleine Rolle.
1: Und eben er weiss es, am Schluss wird nicht der gewählt, den man gedacht hätte. Aber ihr habt jetzt vorhin noch gesagt, die Sprachregion spielt keine Rolle. Aber ist das wirklich so? Eine Partei, die so stark ist, kann sich dies quasi in Anführungszeichen leisten, nur Vertretungen aus der Deutschschweiz zu stellen?
0: Ja, das wird natürlich immer eine Diskussion geben, oder? Und aber eigentlich meine Wahrnehmung von diesen Diskussionen, wenn man jetzt eigentlich nicht innerhalb von dem Proporz ist, wo man so ein bisschen anerkennt, also wenn es dann weniger als 2 Personen aus der latinischsprachigen Schweiz gibt, wobei es immer ein bisschen schwierig ist, Tessin und Romandie einfach so zusammenzunehmen, dann ist es eigentlich nicht so eine Debatte. Und was ich ehrlicherweise so immer feststelle, die Debatte wird sehr stark instrumentalisiert. Dass wenn man unbedingt den Romo unterstützen will, dann findet man, das ist ganz, ganz wichtig, und umgekehrt, wenn man Deutschschweizer Kandidat, Kandidatin unterstützen, wird man dann sagen, die Sprachregion ist nicht so wichtig, oder? Also da finde ich, manchmal sind die Debatten, die so als fundamental staatspolitisch daherkommen, zum Teil sehr interessengeleitet.
1: Aber der Bundesrat Parmelin findet es so, wie es jetzt ist,

0: sie eigentlich optimal?
1: Ja, es hat er heute gesagt. Er hat gefunden, es sei die ideale Zusammensetzung. Zwei Romos, jemand aus dem Tessin, viel aus der Deutschschweiz, die haben da noch die Mehrheit. Aber wie gesagt, es ist nicht er, der entscheidet, sondern es ist die Vereinigte Bundesversammlung in der Wintersession.
0: Jetzt laufen auch schon Diskussionen zur Departementsverteilung, weil beim Beat Jans wird gesagt, er spanifle quasi auf das Wirtschaftsdepartement. Was heisst es für einen Bundesrat jetzt, der Rücktritt?
1: Ja, das ist einfach ein bisschen die normale Diskussion. Es ist aber auch da viel Spekulation, ob es dann wirklich dazu kommt, weiss man nicht. Erstens wird Herr Jans wechseln, zweitens wird das der Bundesrat, der Gesamtbundesrat, der neu zusammengesetzt, der auch zulassen. Es ist immerhin ein SP-Vertreter im Wirtschaftsdepartement, ist jetzt nicht unbedingt Usus und das wird auch politische Widerstände geben. Und das werden wir dann sehen, irgendwann ist gegen Ende Dezember, ob es wirklich zu einem Wechsel kommt.
0: Aber eben, der Wunsch vom Bundesrat hat ja da schon ein Gewicht.
1: Das ist ein bisschen Usus, dass man kann wünschen kann, wo man gerne her will und dass es eine Art Notionität zumindest im Wünschen gibt. Aber wir haben ja in der Vergangenheit immer gesehen, dass nicht alle Wünsche berücksichtigt werden.
0: Georg Lutz, merci vielmals, seid ihr für das Gespräch hier ins Studio gekommen.
1: Merci für die Einladung.
2: Das war das Tagesgespräch vom Freitag. Zu Gast bei Caroline Ahn war Georg Lutz. Er ist Professor für Politikwissenschaften an der Uni Lausanne. Alle Tagesgespräche gibt es übrigens auch online auf srf.ch/audio. Da finden Sie zum Beispiel auch das Gespräch mit der Direktorin des Wirtschaftsdachverbands Economie Suisse über das EU-Vertragspaket oder eines mit unserer Osteuropa-Korrespondentin über die neuesten Entwicklungen im Ukraine-Krieg. Und hier auf Ihrem Infosender SRF News geht's gleich weiter mit Aktualität.

0: Die Nachrichten von SRF um 5 mit Manuel Risi. Guten Morgen. Bundespräsident Guy Barmelin hat seinen Rücktritt bekannt gegeben auf Ende Jahr. Nun stellt sich die Frage, wer tritt seine Nachfolge an? In Frankreich protestieren Schülerinnen und Schüler seit Tagen für bessere Bedingungen an den Schulen. Bisher seien dabei 5000 Personen festgenommen worden, sagt der Innenminister. Die Wetteraussichten. Am Morgen liegt über dem Flachland Hochnebel, danach wird es oft sonnig bei 22 Grad. 123 Politikerinnen und Politiker haben bisher dem Bundesrat angehört. In wenigen Wochen kommt die Nummer 124 dazu. Nach dem Rücktritt von Bundespräsident Guy Barmelin muss die Vereinigte Bundesversammlung eine Nachfolgerin oder einen Nachfolger wählen. Klar ist, die SVP beansprucht den frei werdenden Sitz für sich. Weniger klar ist, auf wen die Partei setzt. Bereits gehandelt werden mehrere Namen aus verschiedenen Landesregionen, wie Bundeshausredaktor Urs Leutert sagt.
1: Ja, in der Romandie sehe ich tatsächlich auch die Genfer Nationalrätin und SVP-Vizepräsidentin Céline Amodrü an der Spitze der Kandidatinnenliste, wenn sie denn will, denn sie ist vor 1,5 Jahren zum zweiten Mal Mutter geworden. Aus der Deutschschweiz haben aus meiner Sicht Esther Friedli und Nathalie Rickli die meisten Chancen. Frau Friedli könnte es tatsächlich schwierig werden, weil es ja schon eine St. Galler Bundesrätin gibt mit Frau Keller-Sutter. Eine Deutschschweizer Wahl würde aber auch bedeuten, dass nach mehreren Jahrzehnten das erste Mal wieder nur ein Mitglied aus der Bundesregierung aus der Romandie kommt. Das ist die Frage, ob man sich auf das einlässt. Aber ich glaube, die Chance, dass tatsächlich eine weitere Frau in den Bundesrat gewählt wird, die ist sehr gross.
0: Sagt Bundeshausredaktor Urs Leutert. Jetzt übernimmt zunächst aber eine Findungskommission der SVP über ihren Wahlvorschlag, will die SVP-Fraktion dann am 20. November entscheiden. Wir bleiben bei der Schweizer Politik, wechseln aber das Thema. Braucht es bei einer Volksabstimmung zu den neuen Verträgen zwischen der Schweiz und der EU, den bilateralen 3, nur das Volksmehr oder auch das Ständemehr, also die Zustimmung der Mehrheit der Kantone? Zu dieser Frage hat der Ständerat diese Woche bereits einen Entscheid gefällt. Er findet, es braucht ein Ja von Volk und Kantonen. Als nächstes berät der Nationalrat die Verträge der Schweiz mit der EU, voraussichtlich in der Wintersession. Für SP-Vizepräsident und Nationalrat Jon Pult ist dabei klar, das einfache Mehr, also die Zustimmung des Stimmvolks, reiche aus. Das sagte er in der SRF Arena.
2: Ich wäre einfach der Meinung, dass man bei der bilateralen 3 genau gleich vorgeht wie bei der bilateralen 1 und der bilateralen 2. Beide Mal hat das Volk entschieden, nur mit einfachem Mehr, genau so, wie das die Verfassung vorsieht. Man sollte die Spielregeln nicht ändern während dem Spiel. Das ist eine Grundlage der Glaubwürdigkeit unserer Demokratie.
0: Diametral anders sieht dies die SVP-Vizepräsidentin und Nationalrätin Matula Blocher, denn bei den bilateralen 3 sei die Übernahme von EU-Recht vorgesehen.
3: Kantone und das Volk geben Macht ab, am Schluss an die EU, wo der Bundesrat mit einem Beamten nachher die neuen Erlasse auf eine Liste setzt und in eigener Kompetenz beschließt. Bei den bilateralen 1-2 haben wir das nie, wir haben auch nicht die fremden Richter.
0: Sagt Matula Blocher von der SVP in der Arena von SRF. Nach Frankreich. Dort protestieren seit Tagen mehrheitlich junge Menschen für bessere Bedingungen an den Schulen. Dabei kam es auch zu gewaltsamen Auseinandersetzungen mit der Polizei. In Zusammenhang mit den Protesten seien seit Montag mehr als 5000 Personen festgenommen worden. Das sagte der französische Innenminister Laurent Nunez im Fernsehsender TF1. Die Mehrheit davon sei minderjährig. Laut dem Minister waren vorgestern, insgesamt 735 Schulen von den Protestaktionen betroffen. Das sei fast ein Drittel weniger als am Vortag. In Lettland wird heute ein neues Parlament gewählt. Gemäß Umfragen dürfte der amtierende pro-ukrainische Ministerpräsident Andris Kulbergs im Amt bleiben. Seine Partei Vereinte Liste führt in den Umfragen mit knapp 14,5%. Dahinter folgt die pro-russische Oppositionspartei Souveräne Macht mit rund 9,5%. Überschattet wurde der Wahlkampf in dem baltischen EU-Staat und NATO-Mitgliedsland vom Krieg in der Ukraine und den Spannungen mit dem Nachbarland Russland. Erste Wahlergebnisse werden am späteren Abend erwartet. Zum Sport und den Resultaten der Eishockey National League. Bern verlor gegen Genf Servette mit 2:3 nach Penaltyschießen. Davos gewann gegen Aschua mit 3:1. Kloten verlor gegen Freiburg mit 1:4. Lausanne schlug Biel mit 7:4 und Lugano gewann gegen Rapperswil-Jona mit 5:2. Die Wetteraussichten. Heute scheint oft die Sonne bei rund 22 Grad. Am Vormittag liegt über dem Flachland Hochnebel mit einer Obergrenze bei 900 bis 1400 Metern. Am Nachmittag bilden sich über den Bergen Quellwolken und einzelne Regengüsse. Das waren Nachrichten von Radio SRF. Am Mikrofon und verantwortlich heute Morgen Manuel Risi.
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6: Heute zuerst mit schwerer Kost dem Prekariat von literarischen Übersetzerinnen und Übersetzern. Es folgt das Buch des Herbsts, zumindest wenn man unserer Redaktorin folgt, Die Lücken von Sheida Basia. Außerdem, er komponiert die Filmmusik am liebsten, bevor ein Film entsteht, Gabriel Jared. Dieses Jahr wird er ausgezeichnet am Zurich Film Festival. Ich bin Ruth Willi, willkommen zu Kultur Kompakt. Am Internationalen Tag des Übersetzens haben vorgestern über 200 deutschsprachige Übersetzerinnen und Übersetzer über schlechte Arbeitsbedingungen geklagt. Sie verlangen unter anderem faire Honorare und verbindliche Vergütungsregeln. Sie sehen sich durch künstliche Intelligenz bedroht. Raphael Zehnder hat nachgefragt bei Ulrich Blumenbach. Der 62-jährige Anglist arbeitet seit 1993 als Übersetzer aus dem Englischen und Amerikanischen ins Deutsche, erzählt zu den renommiertesten Vertretern seines Fachs.
7: Ulrich Blumenbach, Sie selber haben Dutzende von Büchern aus dem Englischen und Amerikanischen übersetzt, zum Beispiel Irene Dische, David Foster Wallace, Jonathan Lethem, George Orwell und so weiter. Können Sie selbst komfortabel von Ihrer Arbeit leben?
8: Komfortabel? Nein. Ich komme einigermaßen über die Runden. Außerdem habe ich ein paar Mal das Glück gehabt, einen Übersetzerpreis zu bekommen. Aber wenn ich einen neuen Laptop brauche oder meine dritte Säule aufbessern möchte, dann geht das auch nur, wenn ich beispielsweise ein Stipendium von der Pro Helvetia bekomme oder andere Förderungen.
7: Ist Ihre Situation repräsentativ für den ganzen Berufsstand?
8: Nein, repräsentativ bin ich damit nicht, sondern stehe sogar noch einigermaßen gut da. Also vielen Kolleginnen geht es deutlich schlechter und sie steuern auch direkt in die Altersarmut. Viele von uns arbeiten praktisch ohne Wochenenden oder Urlaube, worunter nicht nur die Qualität der Arbeit leidet, sondern wir kommen einfach auch selten bis nie dazu, die Batterien wieder aufzuladen. Ne? Also für die Rücklagenbildung oder Vorsorge im Krankheitsfall reicht es nicht. Und über die Runden kommen wir nur, wenn besser verdienende Partner oder Angehörige uns unter die Arme greifen. Und durch die, und jetzt, das ist das Wichtigste, durch die Inflation der letzten Jahre ist die Situation so katastrophal geworden, dass es jetzt eben zu diesem Social-Media-Aufschrei gekommen ist. Denn es hat schon vor 20, 30 Jahren nicht gereicht und seitdem sind unsere Realeinkommen nur noch weiter gesunken.
7: 30 Euro Honorar pro Seite fürs Übersetzen fordern die Übersetzerinnen und Übersetzer in Deutschland in der Social-Media-Kampagne, die Sie angesprochen haben. Der Schweizer Autorenverband ADS empfiehlt pro Normseite ein Honorar von 80 bis 110 Franken. Sie selber leben in Basel, kennen also diese enorme Kluft zwischen Deutschland und der Schweiz. Bekommen Übersetzerinnen und Übersetzer tatsächlich diese Tarife?
8: Fangen wir vorne an. Die Forderung des Autorenverbands ist definitiv realistisch. Einerseits wegen der in der Schweiz weit höheren Lebenshaltungskosten, die meinen Sie ja gerade gegenüber Deutschland. Andererseits wegen der für unseren Beruf erforderlichen fachlichen Qualifikation. Denn in aller Regel brauchen wir ein Literaturstudium, um diese Arbeit auszuüben zu können. Gleichzeitig ist diese Honorarempfehlung aber völlig illusorisch. Denn wenn ich mit einer solchen Forderung in die Verhandlungen mit einem Schweizer Verlag einsteige, winkt der sofort ab und sucht sich Kolleginnen in Deutschland. Und in Deutschland wirtschaften Literaturübersetzende nur gut die Hälfte des Durchschnittseinkommens, haben Studien zu unserer Einkommenssituation ergeben. Wir machen also eine steile Karriere ins ökonomische Prekariat, wie ein Kollege das neulich genannt hat.
7: Wo klemmt es für bessere Tarife? Sind es einfach die Verlage, die nicht mehr zahlen wollen oder nicht mehr zahlen können?
8: Wohl mehr ein Nicht-Zahlen-Wollen. Und ja, es klemmt bei den Verlagen wegen der strukturellen Asymmetrie der ganzen Buchbranche. Ne? speziell die Konzernverlage, also Random House oder Ullstein, die sitzen am längeren Hebel, können die Preise diktieren und Vergütungsregeln und Branchenverträge einfach dreist ignorieren. Bei den Herstellungskosten, also für Papier, Grafiker, Druckereien und so weiter, akzeptieren sie die steigenden Kosten, bei uns treten sie auf die Bremse. Dass es möglich wäre, ÜbersetzerInnen ernst zu nehmen, zeigt das Beispiel kleiner und mittelgroßer Verlage, die selbst zu knapsen haben, oft aber bereit sind, faire Honorare zu zahlen und die räumen uns dann auch Erfolgsbeteiligungen ab dem ersten Exemplar ein. Und das ist eine unserer großen Forderungen, früher beteiligt zu werden am Erfolg der Bücher.
7: Ein anderer Punkt in der Social-Media-Kampagne ist das Stichwort künstliche Intelligenz. Macht sich Ulrich Blumenbach in Ihrem Berufsalltag als Übersetzer KI bemerkbar?
8: Bei mir ganz konkret noch wenig bis gar nicht. Was daran liegt, dass ich Autoren übersetze, die sehr individuelle stilistische Handschriften mitbringen. Sowas kann ein Large Language Model ja gar nicht gestalten, weil es ja darauf trainiert wird, Aussagen zu generieren, die statistisch am meisten zu erwarten sind. Am größten ist die Bedrohung durch die KI daher in der Genre-Literatur, also bei Krimis und Fantasy und Romances und so, deren AutorInnen sich eher an der Standardsprache orientieren. Da kommt es zu ganz großen Einbrüchen. Die ersten KollegInnen verlassen inzwischen den Beruf. Und in einigen Sprachen haben sie sogar schon Mühe, ausreichend Nachwuchstalente auszubilden. Wir sterben also gewissermaßen von unten her aus. Und da sehe ich die größten Gefahren für die gesamte deutschsprachige Literaturlandschaft.
6: Der Übersetzer Ulrich Blumenbach über die Arbeitsbedingungen für literarische Übersetzerinnen und Übersetzer im deutschsprachigen Raum.
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6: Sie ist jung und hat gerade den renommierten Wilhelm-Raabe-Preis gewonnen, die deutsche Schriftstellerin Shaida Basia. Jetzt steht ihr Roman «Die Lücken» auf der Shortlist für den Deutschen Buchpreis und wird vom deutschsprachigen Feuilleton gefeiert. Literaturredaktorin Jennifer Kakschuri hat das Buch gelesen. Beatrice Kern hat sie gefragt, ob sie diese Begeisterung teilt.
9: Ja, unbedingt. Es ist ein dicker Roman mit schweren Themen. Literarisch dicht, sprachlich und formal bin ich wirklich sehr beeindruckt.
10: Es tönt jetzt aber erstmal nicht so wahnsinnig armachelig.
9: Ja, ich gebe dir recht. Shaida Basia hat das so gut gemacht, dass einen die schweren Themen nicht erschlagen, auch wenn sie die sehr filigran, also sehr viel auch im Kleinen erzählt, um das große Ganze dann herzustellen.
10: Okay, erstmal der Reihe nach. Worum geht's denn in diesem Roman?
9: Das Buch nimmt uns mit in die deutsche Provinz, in ein fiktives Dorf namens Heimesbach und zeigt, dass hinter der idyllischen Fassade dieses Dorfes ein Abgrund liegt. Aus Schweigen und verdrängter Nazi-Vergangenheit, die ihre Schatten in die Gegenwart wirft.
10: Und wie macht sie das literarisch?
9: Shaida Basia wählt als Erzählstimme einen Geist. Dieser Geist reist durch die Jahrzehnte, also von den 1920ern bis in die 2010er Jahre. Und diese Person oder diese frühere Person hat Einblick in die Leben ganz verschiedener Figuren. Jüdische Menschen, die in den 1930ern alles verlieren. Sie begegnet auch Mitläufern oder nimmt uns mit zu Mitläufern, die sich nach dem Krieg neu erfinden. Diese übernatürliche Perspektive macht die schwere Vergangenheit greifbar, weil der Geist eben, der diese Geschichte erzählt, keine Partei ergreift, sondern einfach sehr nahe hinschaut und berichtet.
10: Kannst du das an einer Figur konkret zeigen?
9: Ja, das kann ich, wobei ich auch vorausschicken muss, dass das auch sehr schwierig ist, dass an nur einer Figur zu sagen, zu zeigen, weil es so viele Figuren sind, die ineinander verwoben sind. Da gibt es zum Beispiel den Dorfarzt. Er war auch KZ-Arzt und hat im KZ Totenscheine, leere Totenscheine unterschrieben, aber als Dorfarzt in Heimesbach kann der einfach praktizieren. Und ich schiebe jetzt aber noch ein anderes Beispiel nach. Da ist eine Frau, die heißt Lore. Die lernt man beim Lesen kennen in den 1920ern als gottesfürchtiges Bauernmädchen. Später ist die Mutter, die brutalste Erziehungsmethoden anwendet. Und in den 30ern wechselt sie die Straßenseite, wenn jüdische Menschen ihr begegnen. 1993 steht sie mit 86 Jahren in bunten Leggings als Gymnastiklehrerin in der Turnhalle dieses Ortes. Es ist also eine Collage aus Jahrzehnten, es ist eine Collage von unterschiedlichen Figuren mit verschiedenen Geschichten und man kommt diesen Figuren unglaublich nahe und somit auch der Geschichte dieses ganzen Dorfes.
10: Ist das jetzt für dich ein politisches Buch oder ist das große Erzählkunst?
9: Es ist wirklich beides. Also du merkst es auch, Bea. Mhm. Ich ringe auch mit, wofür entscheide ich mich, worüber will ich reden, weil ich finde es ein wahnsinnig brisantes Buch, gerade jetzt. Aber es ist auch große Erzählkunst. Und genau das, dass es politisch und literarisch umwerfend ist, das ist die Stärke dieses Romans. Und wenn wir heute wieder über Ausgrenzung, Abschiebung und Heimatbegriffe diskutieren, zeigt uns genau dieser Roman, wie brüchig manch ein Fundament sein kann. Aber Sheida Basia ermahnt nicht, sie erzählt einfach, sie zeigt und sie schafft vielschichtige Figuren. Und Die Lücken ist für mich einfach das Buch des Herbstes.
6: Sheida Basia, Die Lücken. Erschienen bei Kiepenheuer und Witsch. Der Roman ist auf der Shortlist für den Deutschen Buchpreis. Die Lücken ist auch Thema im Literaturclub am Dienstagabend nach 22.20 Uhr im Fernsehen auf SRF 1. Wir bleiben bei Literatur und kommen zu 80 Schachteln voll mit Texten, die in der Schweiz ihre Heimat finden. Das Schweizerische Literaturarchiv erhält den Nachlass des französischen Autors Jean Anouilh. Seine Tochter hat dem Literaturarchiv den Nachlass geschenkt. Es geht um Texte, Drehbücher und Übersetzungen, vor allem aus Anouilhs Zeit in der Schweiz. Jean Anouilh hat über 20 Jahre hier gelebt und ist 1987 in Lausanne verstorben. Das Schweizerische Literaturarchiv betreut rund 400 literarische Nachlässe, Archive und Autorenbibliotheken des 20. und 21. Jahrhunderts. Anouilh schätzt es als sehr bedeutend ein für die Geschichte des europäischen Theaters. Auch er hat zeitweise in der Schweiz gelebt, der Dichter Rainer Maria Rilke. In Prag geboren, reiste er vor seinem Aufenthalt in der Schweiz lange durch Italien und Frankreich. Hier lebte er von 1919 bis zu seinem Tod 1926. Ein Festival anlässlich seines 100. Todestages schreitet nun die verschiedenen Rilke-Orte in der Schweiz ab. Mit Musik, Lesungen, Spaziergängen. Benjamin Herzog.
11: In Bewegung war Rainer Maria Rilke zeitlebens, auf der Suche nach dem richtigen Ort für sich zum Arbeiten und für seine Dichtung, die immer wieder den Blick in die Landschaft lenkt, die innere, die äußere, beides. Rilke sah sich ausgesetzt auf den Bergen des Herzens. In seinen Duineser Elegien, einem Hauptwerk, schreibt Rilke von einer Landschaft der Klagen, von Tränenbäumen und Feldern blühender Wehmut.

0: Viele Komponisten, wie hier Alban Berg, ließen sich von ihrem Zeitgenossen Rilke anregen. Das Schweizer Rilke-Festival hat nun neue Werke in Auftrag gegeben an 4 Schweizer KomponistInnen, deren Vertonung des Gedichts an die Musik mit dem Festival durch die 4 Stationen in der Schweiz wandern wird. Graubünden, Tessin, Wallis und dieses Wochenende Winterthur. Eine für Rilke wichtige Station, denn hier lernte er seinen Förderer Werner Reinhardt kennen. Ein Musikliebhaber wie Rilke auch er. Mit Musik, mit Lesungen aus Gedichten und Briefen und auf Spaziergängen verfolgt das Festival einen poetischen Ansatz. Wagt den Versuch, uns so durch die Künste und Erinnerungen wandelnd in einen anderen Zustand zu bringen, zu verwandeln. So sagt es Raimund Rodewald, der das Rilke-Festival koordiniert.
1: Wir haben Absichten, wir haben Ziele und ein freies Wandeln kennen wir eigentlich gar nicht. Und die Poesie ist wie eine Art ein freies Wandeln.
0: Passend dazu legen die 4 Teile dieses Festivals ein gedankliches Netz über die Schweiz. Von Winterthur bis ins Wallis, dort, wo Rilke seinen Lebensabend verbrachte, in einem mittelalterlichen Turm bei Sieders, den ihm Förderer Werner Reinhardt kurzerhand als Wohn- und Inspirationssitz kaufte. In die Schweiz kam Rilke wegen des Ersten Weltkriegs. Sein Pass war nicht mehr gültig, denn seine Heimat, die Donaumonarchie, gab es nicht mehr. Das riss ihn, wie viele in Europa, aus einer komfortablen Lage weg in große Verunsicherung. Gravierend wegfallende Gewissheiten, die gibt es auch heute, sagt Raimund Rodewald vom Rilke-Festival. Mehr und mehr sogar. Klimawandel, Krieg, Energiekrisen. Gerade im Zusammenschluss mit Rilkes poetischer Kreativität aber verspricht sich Rodewald hier einiges.
1: Diese Parallele der Angstsituation, die auch Rilke gelebt hat, das erleben wir heute auch. Wir erleben heute auch diese Knappheitssituationen, diese Krisen, die immer näher an uns heranrücken. Diese Situation, die aber bei Rilke ja dann am Schluss zu einer Explosion der Kreativität geführt hat, ist aus meiner Sicht der Schlüssel für eine notwendige gesellschaftspolitische Änderung, die wir durchfahren müssen, weil es in dieser Bequemlichkeitssituation, wie wir waren, eigentlich für die Zukunft nicht mehr weitergehen kann.
0: Ein Handeln aus dem Geist der Poesie. So könnte man zusammenfassen, ist das Ziel dieses Festivals. Ambitioniert und hoffnungsvoll.
2: Der 2. Teil des Rilke-Festivals, der in der Deutschschweiz, findet morgen Samstag in Winterthur und am Sonntagnachmittag in Berg am Irchel statt. Und damit wechseln wir noch in den Kinosaal. Gibt es gute Filme mit schlechter Musik? Wohl kaum. Gute Filmmusik bleibt vielleicht oft im Hintergrund, doch sie ist für die Wirkung eines Films entscheidend. Am Zurich Film Festival stand gestern Abend die Musik ganz im Zentrum. Zu Gast war der Komponist und Oscar-Preisträger Gabriel Jarret. Er hat für sein Lebenswerk den Career Achievement Award erhalten und er begleitet die neue Generation im Rahmen des internationalen Filmmusikwettbewerbs als Jurypräsident. Alin Stadler stellt ihn vor.
3: Die Filmmusik aus The English Patient von 1996 hat die wichtigsten Auszeichnungen in der Filmbranche erhalten. Einen Oscar, Golden Globe, einen Grammy und BAFTA Award. Spätestens mit diesem Film gelang dem libanesisch-französischen Komponisten Gabriel Jarret der internationale Durchbruch. Das Erfolgsrezept? In «The English Patient» kann die Musik Raum einnehmen wie eine Filmfigur, erzählt der Komponist am Zurich Film Festival.
4: The music has really, it's like a character. It has its role to play, because Minghella gave her space.
3: Regisseur Anthony Minghella lässt der Musik Raum. Eine gute Zusammenarbeit mit der Regie und das gegenseitige Kennenlernen sind für Gabriel Jarret zentral. Sie machen eine gelungene Filmmusik aus. Als Komponist möchte er möglichst früh in die Filmentstehung eingebunden sein, ohne die Filmaufnahmen sehen zu müssen. Jared beginnt mit seinen Kompositionen oft vor den Dreharbeiten. Und wenn er doch mal den Film zuerst sieht, seien die Bilder primär Inspiration.
4: On some films, I watch the film one time, twice, three times, and then I know it by heart. And when I start composing, I don't watch. I just compose with the memory of the images.
3: Die Erinnerungen an die Bilder genügen Gabriel Jared zum Komponieren. In seiner Jugend hat der Komponist Bach und Schumann gehört, aber auch The Beatles, Marvin Gaye und brasilianische Musik. In Brasilien beginnt auch Jareds professionelle Karriere. Entgegen dem Rat seines Vaters, Anwalt zu werden, hat er sein Jus-Studium in Beirut abgebrochen und ist seiner Liebe für brasilianische Musik nachgereist.
4: And I spent a lot of time because I was in love with the Brazilian music even without before going to Brazil. I would analyze and take down all Jobim songs, which seem so easy and which are so sophisticated. So anyway, I mean, Brazil is very important in my culture. Classical music is, Thelonious Monk is, The Beatles are, Marvin Gaye is. So many people are in my music, thanks to them that I'm a composer.
3: Filmmusik schreibt Gabriel Jared erstmals in den späten 70ern in Paris, darunter für Jean-Luc Godard's «Sauf qui peut la vie», Musik ausschließlich für Synthesizer und Piano. Gabriel Jared ist einer, der schon früh mit neuen Techniken experimentiert, zum Beispiel mit Sampling und Fairlight-Synthesizern. Berühmt ist er aber vor allem für seine orchestrale Filmmusik, 1996 für The English Patient, später für die preisgekrönten Filme The Talented Mr. Ripley und Cold Mountain. Auch die Musik aus dem Dokumentarfilm über den Schweizer Ethnologen Bruno Manser stammt von ihm. Und in die Schweiz führt es Gabriel Jared auch dieses Jahr an das Zurich Film Festival, wo er als Jurypräsident für den internationalen Filmwettbewerb Filmmusik der neuen Generation beurteilt. Eine Aufgabe, welche der 76-jährige Gabriel Jared mit Neugier und Leidenschaft begegnet.
2: In Zürich hat Gabriel Jared gestern den Career Achievement Award für sein Lebenswerk erhalten. Gestern und heute spielt das Tonhalle-Orchester Zürich die Filmmusik von den drei nominierten Komponistinnen und Komponisten aus dem internationalen Filmmusikwettbewerb. Und das war's für den Moment aus Kultur und Gesellschaft. Am Mikrofon verabschiedet sich Ruth Willi.
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6: Im australischen Bundesstaat Tasmanien hat diese Woche die internationale Walfangkommission getagt. Delegierte aus 89 Mitgliedstaaten haben über den Zustand der weltweiten Walbestände beraten und über Maßnahmen zum Schutz der Tiere. Dabei ging es unter anderem um ein neues Walschutzgebiet im Südatlantik. Über die Ergebnisse der Konferenz berichtet Jennifer Johnston von der ARD.
7: Mehrere Tierschutzorganisationen zeigten sich enttäuscht. Für das Walschutzgebiet im Südatlantik gab es nicht die nötige Dreiviertelmehrheit. Es wäre doppelt so groß gewesen wie die USA und hätte den Meeresschutz einen wichtigen Schritt vorangebracht, so die Nichtregierungsorganisation Greenpeace. Einigung gab es bei Walstrandungen. Hier soll der Datenaustausch verbessert werden, um Strandungen besser zu verstehen und bestenfalls in Zukunft verhindern zu können. Bei Kollisionen von Schiffen und Walen sterben jedes Jahr tausende Tiere. Hier haben die Delegierten eine Resolution verabschiedet, die darauf abzielt, dass unter anderem Schiffsrouten angepasst werden. Zudem wurde eine Resolution verabschiedet, die den Beifang von Kleinwalen und Delfinen in Fischernetzen verringern soll. Die Resolutionen der Walfangkommission sind rechtlich nicht bindend. Sie geben aber politische Empfehlungen und können Druck auf die Mitgliedstaaten ausüben. Neben Regierungsvertretern der 89 Mitgliedsländer sind die Walfanglobby und Tierschutzorganisationen als Beobachter vor Ort. Die beiden Lager stehen sich seit Jahren auf der Konferenz gegenüber. Während sich letztere für einen strikten Schutz von Walen einsetzen, versuchen Walfangnationen wie Japan oder Norwegen ihre kommerziellen Interessen zu schützen.
6: Der Beitrag von Jennifer Johnston von der ARD. Und hier auf SRF News geht's gleich weiter mit Aktualität.

0: Die Nachrichten von SRF um 17:30 mit Manuel Risi. Guten Morgen. 123 Politikerinnen und Politiker haben bisher dem Bundesrat angehört. In wenigen Wochen kommt die Nummer 124 dazu. Nach dem Rücktritt von Bundespräsident Guy Parmelin muss die Vereinigte Bundesversammlung eine Nachfolgerin oder einen Nachfolger wählen. Klar ist, die SVP beansprucht den frei werdenden Sitz für sich. Weniger klar ist, auf wen die Partei setzt. Bereits gehandelt werden mehrere Namen aus verschiedenen Landesregionen, wie Bundeshausredaktor Urs Leuthardt sagt.
1: Ja, in der Romandie sehe ich tatsächlich auch die Genfer Nationalrätin und SVP-Vizepräsidentin Céline Amodrü an der Spitze der Kandidatinnenliste, wenn sie denn will, denn sie ist vor 1,5 Jahren zum zweiten Mal Mutter geworden. Aus der Deutschschweiz haben aus meiner Sicht Esther Friedli und Nathalie Rickli die meisten Chancen. Frau Friedli könnte es tatsächlich schwierig werden, weil es ja schon eine St. Galler Bundesrätin gibt mit Frau Keller-Sutter. Eine Deutschschweizer Wahl würde aber auch bedeuten, dass nach mehreren Jahrzehnten das erste Mal wieder nur ein Mitglied aus der Bundesregierung aus der Romandie kommt. Das ist die Frage, ob man sich auf das einlässt. Aber ich glaube, die Chance, dass tatsächlich eine weitere Frau in den Bundesrat gewählt wird, die ist sehr groß.
0: Sagt Bundeshausredaktor Urs Leuthardt. Nun übernimmt zunächst eine Findungskommission der SVP über ihren Wahlvorschlag, will die SVP-Fraktion dann am 20. November entscheiden. In Frankreich protestieren seit Tagen mehrheitlich junge Menschen für bessere Bedingungen an den Schulen. Dabei kam es auch zu gewaltsamen Auseinandersetzungen mit der Polizei. In Zusammenhang mit den Protesten seien seit Montag mehr als 5'000 Personen festgenommen worden. Das sagte der französische Innenminister Laurent Nunez im Fernsehsender TF1. Die Mehrheit davon sei minderjährig. Laut dem Minister waren gestern insgesamt 735 Schulen von den Protestaktionen betroffen. Das sei fast ein Drittel weniger als am Vortag. In Lettland wird heute ein neues Parlament gewählt. Gemäss Umfragen dürfte der amtierende pro-ukrainische Ministerpräsident Andris Kulbergs im Amt bleiben. Seine Partei Vereinte Liste führt in den Umfragen mit knapp 14,5%. Dahinter folgt die pro-russische Oppositionspartei Souveräne Macht mit rund 9,5%. Überschattet wurde der Wahlkampf in dem baltischen EU-Staat und NATO-Mitgliedsland vom Krieg in der Ukraine und den Spannungen mit dem Nachbarn Russland. Erste Wahlergebnisse werden am späteren Abend erwartet. Die Wetteraussichten. Heute ist es recht sonnig bei 21 Grad. Am Vormittag hat es im Flachland teils Hochnebel, am Nachmittag über den Bergen Quellwolken. Das waren Nachrichten von Radio SRF. Am Mikrofon und verantwortlich Manuel Risi.
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3: Das Mercosur-Abkommen, die Regulierung der UBS und der Ständerat, der ein Volks- und ein Ständemehr für die EU-Verträge verlangt. Während dieser Session im Parlament jetzt im Herbst wurden wirtschaftlich bedeutende Entscheide gefällt, wichtige Weichen gestellt. Was sagt dazu die Direktorin des Wirtschaftsverbands Economy Swiss? Monika Rühl ist zu Gast im Tagesgespräch vom 1. Oktober.
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5: Mein Gast ist Direktorin vom Wirtschaftsdachverband Economy Swiss, Monika Rühl. Willkommen im Tagesgespräch.
6: Grüezi miteinander.
5: Das Thema dieser Woche sind die Beratungen im Ständerat zum Vertragspaket Schweiz-EU. Ist in diesen Minuten fertig geworden nach einer Monsterdebatte. Das besprechen wir gerade. Aber ich möchte jetzt schon darauf hinweisen, dass wir auch noch über den grossen Widerspruch, das ist ein bisschen ironisch, der grosse Widerspruch von ihrem Leben redet. Sie haben nämlich Italienisch studiert. Und ich frage mich, wie wird man mit Italienisch die oberste Vertreterin von der Wirtschaft? Aber das schauen wir ein bisschen später an. Zuerst der Ständerat, der fürs EU-Vertragspaket ein doppeltes Jahr von Volk und Stand will. Mit seinem Entscheid für ein Ständemehr ist der Ständerat schon sehr deutlich von den Vorschlägen vom Bundesrat abgewichen. Was sagen Sie?
6: Ja, der Ständerat hat sich jetzt in dieser Herbstsession, wo morgen zu Ende geht, und morgen sind dann noch die Schlussabstimmungen, das müssen wir dann schon noch im Kopf behalten, mit verschiedenen Fragen befasst, die für den Wirtschaftsstandort Schweiz wichtig sind. Und einfach voraus, es geht um die Stärke von dem Wirtschaftsstandort Schweiz.
5: Aber tun Sie jetzt meine Frage beantworten. Was sagen Sie zum Ständemeer?
6: Ständemeer, also, zuerst einmal, der Ständerat hat den Stabilisierungsteil und die zwei neuen Abkommen, zwei von drei, mit klarer Mehrheit beschlossen und verabschiedet. Und das ist sehr positiv, weil der Ständerat hat ja gerungen. Man hat ja phasenweise fast ein bisschen gelitten. Und jetzt bezüglich dem Stabilisierungsteil hat der Ständerat das Ständemeer beschlossen. Wir nehmen da davon Kenntnis. Wir haben uns nie in die Diskussionen eingemischt, weil wir haben gesagt, das ist ein staatspolitischer Entscheid, muss von der Politik getroffen werden. Und wir nehmen jetzt zur Kenntnis, dass der Ständerat das Ständemeer beschlossen hat. Das ganze Geschäft geht jetzt in den Nationalrat und man wird sehen, was der Nationalrat mit dieser Frage, zu dieser Frage sich äußert.
5: Also Sie lassen sich nicht richtig äußern, aber ich versuche doch noch da ein bisschen dran zu bleiben. Für Economy Suisse ist klar, die neuen EU-Verträge, die sind für die Schweizer Wirtschaft zentral. Das sagen Sie. Und jetzt mit dem Ständemeer kommen ja die kleinen EU-skeptischen Kantone, die kämpfen, wenn das Ständemeer da ist, die kämpfen mehr Gewicht über. Und es braucht dann, das sagen so Politologinnen und Politologen, ein Volksmeer von 55-59%. Damit das auch wirklich klappt mit der Mehrheit der Kantone. Also die Hürde jetzt für die EU-Verträge ist ja viel grösser geworden.
6: Ja, absolut. Also wenn der Nationalrat das Ständemeer auch würde bestätigen, dann ist die Hürde für die Abstimmung tatsächlich deutlich höher.
5: Und das passt überhaupt nicht in Ihren Plan?
6: Unser Plan, wir werden eine Kampagne führen, gemeinsam mit einer grossen Allianz. Und wir werden die Kampagne engagiert führen, unabhängig davon, ob wir jetzt ein Ständemeer holen müssen oder ein Volksmeer. Was einfach schon erstaunlich ist. Oder der Bundesrat hat gesagt, es braucht kein Ständemeer. Die Mehrheit der Kantonsregierungen haben gesagt, es braucht kein Ständemeer. Und auch das, was jetzt der Ständerat vorschlägt, sind zwei Sonderlösungen. Da frage ich mich schon, ob ist sich denn der Ständerat wirklich so ganz sicher, dass es rechtlich gesprochen das Ständemeer braucht?
5: Ganz konkret, will Economy Suisse Ständemeer ja oder nein?
6: Wie gesagt, das soll die Politik beschliessen. Wir bereiten uns vorbereiten für einen harten, emotionalen Abstimmungskampf. Und wenn es dann ein Ständemeer ist, werden wir uns dem Kampf stellen.
5: Also Sie dürfen die Frage nicht beantworten. Anders der Christoph Meder, der ehemalige Präsident, Ihr ehemalige Präsident vom Wirtschaftssachverband Economy Suisse, er hat im Sommer Folgendes gesagt, ich zitiere, ein so bedeutendes Vertragswerk wie die bilateralen drei braucht eine breite Legitimation, nicht nur eine knappe Mehrheit des Stimmvolks, sondern auch den Rückhalt in den Kantonen. Wieso tun Sie sich nicht auch so äußern?
6: Das ist die persönliche Meinung und er hat es auch so gesagt vom Christoph Meder. Ich glaube, was wichtig ist und was jetzt Befürworter vom Ständemeer oder zumindest gewisse Befürworter sagen, wir werden auf jeden Fall über das Paket abstimmen. Das Paket wird nicht am Volk vorbei verabschiedet. Alle von uns werden können sich dazu äußern und unabhängig davon, eben, ob das ein einfaches oder ein doppeltes Mehr ist. Die Regeln von der Schweizer Demokratie sind gewahrt, mitbestimmungsgerecht sind gewahrt. Und natürlich, wenn wir uns die Hürden runtersetzen wollen, wäre ein einfaches Mehr besser. Das ist klar. Und dort finde ich auch, ist die Ehrlichkeit nicht immer ganz da. Es ist ja wie offensichtlich, dass Gegner von diesem Paket, die sind fürs Ständemeer und Befürworter, die sind für das einfache Meer.
5: Also sind sie fürs einfache Meer?
6: Wir äußern uns da dazu nicht.
5: Aber wenn sie die
6: Politik soll das entscheiden. Ja. Nein, wirklich, ich glaube, es ist eine staatspolitische Frage.
5: Es macht nicht ganz Sinn, was Sie sagen. Entschuldigung, wenn ich das so sage, wenn die Verträge so zentral sind, wie Sie das ja sagen, dann wieso tun Sie sich dann dieser Ständemir-Frage, in dieser Ständemir-Frage nicht klarer öffentlich positionieren. Es wäre ja ganz eine wichtige Frage, wenn man die Abstimmung gewinnen
6: will. Ja, aber es ist nicht die einzige Frage. Also uns geht es um die Sache. Oder uns geht es um die Fortsetzung des bilateralen Wegs. Den bilateralen Weg kennen wir seit 25 Jahren über Paket 1 und 2. Er hat sich bewährt. Es ist ein Schweizer Weg. Er sichert uns Wohlstand, Stabilität und Sicherheit.
5: Aber wenn Sie das gewinnen wollen, dann müssten Sie ja für das Volksmeer sein. Wieso tun Sie das nicht mehr einfach sagen?
6: Wir wollen mit Argumenten überzeugen über den Inhalt dieser Verträge. Wir brauchen den Marktzugang. Die Forschung braucht Forschungszusammenarbeit. Wir brauchen gute Beziehungen zu unseren unmittelbaren Nachbarn. Und mit Ausnahme vom Fürstentum Liechtenstein sind das alle EU-Mitglieder. Wir brauchen gute Beziehungen, gesicherte Beziehungen zu unserem wichtigsten Handelspartner. Und das ist unser Hauptargument.
5: Das ist ein gutes Stichwort. Die Gegnerinnen und Gegner der Verträge, die sagen, sie wollen auch ein gutes Verhältnis mit der EU. Aber für das braucht es keinen Vertrag mit dynamischer Rechtsübernahme. Wir haben auch vollen Marktzugang, zum Beispiel aufgrund des Freihandelsabkommens.
6: Das ist schlicht und einfach ein Nonsens, was da gesagt wird. Und das muss ich in aller Deutlichkeit sagen. Oder die Gegner, die jetzt einfach auf Teufel komm raus das Paket nicht wollen, die haben keinen Plan B. Ich frage Sie, was ist der Plan B von den
5: Freihandelsabkommen. Das Freihandelsabkommen, das haben Sie seit 70 Jahren.
6: Genau, das ist uralt. Und
5: ja, aber es gilt noch.
6: Es gilt noch. Und dann sagt man, dann müssen wir halt die bilateralen 1 und 2, die würden ja erodieren.
5: Das ist eine Aussage von Ihnen, das ist nicht ganz bewiesen, dass die wirklich erodieren.
6: Das ist nachgewiesen so. Den Status quo gibt es nicht. Und all die, die behaupten, wenn man Nein sagt zu diesen bilateralen 3, dann passiere nichts, die lügen einfach, muss ich sagen. Und die dann sagen, ja, dann haben wir ja das Freihandelsabkommen, das müsste dann aber modernisiert und angepasst werden, weil ein Freihandelsabkommen, das 50 Jahre alt ist, bildet einfach die heutigen Realitäten nicht mehr ab. Also von dem her, es gibt keinen gleichwertigen Plan B. Und wenn wir Nein sagen zu dem Paket, dann machen wir Hinterschi und wir wollen ja Fürschi gehen.
5: Also die Lüge, die Sie vorher gesagt haben, ist natürlich ein härter Vorwurf, das würde Gegnerinnen und Gegner natürlich anders sagen. Zum Beispiel der Mitte-Nationalrat, der Gerhard Pfister, der hat gestern in der NZZ gesagt, die dynamische Rechtsübernahme und die Ausgleichsmaßnahmen sind ein Mechanismus, der mit dem Schweizer System eigentlich inkompatibel ist. Also zurzeit ist der Gerhard Pfister gegen diesen Vertrag. Wieso wollen Sie sie trotzdem, wenn es nicht kompatibel ist mit dem Schweizer System?
6: Das ist die Ansicht vom Herrn Nationalrat Pfister. Ich tue das respektieren. Aber wir teilen die Auffassung nicht. Oder wir wissen, auf was wir uns einlassen. Die dynamische Rechtsübernahme machen wir in diesen ausgewählten Bereichen. Nicht generell. Das ist übrigens auch so eine Fehlbehauptung, die viele der Gegner machen.
5: Aber auch nur wenn es zwei oder drei Punkte ist, langt das ja. Das ist ja dann auch für die Gegner und Gegner schwierig, wenn es dort eine Rechtsübernahme, automatische Übernahme gibt.
6: Es ist aber so, dass sich das Recht in der EU weiterentwickelt. Und wenn wir als Teilhaberin von einem Teil des EU-Binnenmarkt auf gleicher Entwicklungsstufe sein, dann müssen wir die Rechtsentwicklungen übernehmen. Dynamisch ist nicht automatisch. Also der Bundesrat, das Parlament und wenn es dann muss sein, auch das Volk, kann entscheiden, wenn wir den neuen Rechtsakt sowieso übernehmen, ja oder nein. Und wenn wir Nein sagen, dann, und das ist so die Logik von diesen ausgleichenden von dem Level Playing Field, sagt die EU, wenn wir Nein würden sagen, dann gibt es Ausgleichsmassnahmen. Aber das wissen wir. Wir wissen, auf was wir uns einlassen. Das demokratische System der Schweiz ist nicht tangiert. Wir können mit mitdiskutieren übrigens, das ist dann neu, wir sitzen am Verhandlungstisch und können sagen, schaut, liebe EU, was ihr da diskutiert, das wird in der Schweiz nicht möglich sein, das so zu übernehmen. Und wir haben das schon mal gemacht, oder? Wenn wir schauen, Schengen-Dublin, da haben wir Erfahrung von über 20 Jahren. Mögen Sie sich erinnern an die Übernahme von der EU-Waffenrechtsrichtlinie? Die damalige EOPD-Chefin Karin Keller-Sutter ist in Brüssel am Verhandlungstisch gesessen und hat gesagt, schaut, liebe EU-Kollegen, das Waffenrecht in der Schweiz ist etwas, das kritisch ist. Da müsst ihr Anpassungen machen. Und dann haben sie Anpassungen gemacht. Wir haben dann abgestimmt in der Schweiz und das ist angenommen worden. Also das Mitbestimmungsrecht, das ist neu. Und es ist offenbar doch ein Parlament, das jetzt im Ständerat so wichtig, dass er schon beschlossen hat, es braucht eine Vertretung vom Parlament in Brüssel, damit man die Einflussnahme kann ganz gezielt machen.
5: Und Sie reden von diesen Ausgleichsmassnahmen, die natürlich Gegnerinnen und Gegner nicht einfach so hinnehmen, die sagen, ja, die Ausgleichsmassnahmen ist aber dann die grosse Frage, wie stark die sind. Die Diskussion, die geht weiter. Im Dezember kommt das Paket von den neuen EU-Verträgen zwischen der Schweiz und der EU dann im Nationalrat. Das ist das SRF-Tagesgespräch mit Monika Rühl, Direktorin vom Wirtschaftssachverband Economy Suisse. Wir schauen zurück auf die Herbstsession. Sie wird als gewichtigste Session seit langem bezeichnet, weil es eben um die ganz grossen Themen gegangen ist. Der Ständerat zum Beispiel hat ein folgerichtes Zeichen gesetzt. Die UBS soll ihre Auslandtöchter mit 90% Eigenkapital absichern. Das war auch ein Thema jetzt in der Session. Für die UBS ist das eine Verdopplung. Heute gelten 45% Kernkapital für die ausländischen Tochtergesellschaften. Für die UBS ist das eine Niederlage. Das letzte Wort ist noch nicht gesprochen. Werden Sie jetzt weiter mit der UBS an einem Strick ziehen?
6: Also auch hier, oder? Es geht um den Wirtschaftsstandort Schweiz, es geht um einen starken Finanzplatz Schweiz. Und damit ein starker Finanzplatz Schweiz der auch in Zukunft besteht, brauchen wir jetzt noch eine grosse Bank, einen Global Player. Und von dem her muss die Bank so können aufgestellt sein, dass sie im internationalen Wettbewerb kann bestehen und dann ist es eine Frage, die Ausstattung vom Eigenkapital ist ein wichtiges Thema, ist aber bei weitem nicht das einzige Thema. Und dort geht es darum, um eine Frage von den Kosten.
5: Weil, aber haben Sie das Gefühl, das ist schon krass, was Ihre Meinung ist, aber haben Sie das Gefühl, Sie haben jetzt noch Spielraum, dass sich das ändert?
6: Lassen Sie mich noch ausreden. Oder wenn die Kosten für die UBS steigen, dann steigen die Kosten für die gesamte Wirtschaft. Und für das muss man im Übrigen nicht ein HSG-Studium gemacht haben, um das zu verstehen. Ich glaube, der Ständerat hat jetzt beschlossen, ich glaube, es wäre jetzt gut, einen kurzen Moment innezuhalten, eine Lagebeurteilung zu machen,
5: also nochmal über Bücher gehen. Wer muss über Bücher?
6: Wir sicher jetzt aus der Wirtschaft raus, wir werden das zusammen mit der UBS und der Bankiervereinigung intensiv diskutieren. Wir werden die Diskussion auch suchen mit der zuständigen Kommission im Nationalrat. Ich glaube, es wäre gut, wenn man wieder würde versuchen, eine Gesamtsicht zu erzielen. Und das Finanzdepartement hat all die Regulierungsthemen so in Salamischeiben vorgelegt. Und eigentlich müssen wir ja die Eigenkapitalausstattung in der Gesamtsicht gesehen und auf das versuchen wir hinzuarbeiten.
5: Und Sie sagen, Sie wollen da noch weiter arbeiten dran, weil nach dem Ständerat jetzt wird der Nationalrat dann über das Gesetz befinden. Hand aufs Herz, machen Sie sich Sorgen, dass die UBS aufgekauft wird wegen dieser Regulierung? Das war ein Thema in den letzten Tagen.
6: Ich mache mir durchaus Sorgen. Das ist ein Global Player, der steht im internationalen Wettbewerb. Es gilt die Marktlogik, es gilt die Investorenlogik, es gilt die Logik von den Aktionären. Und von dem her kann man das sicher nicht einfach ausschliessen.
5: Gehen wir für einen Moment weg von der Session, machen eine kurze Pause von der Session und kommen wir zu einem Geständnis. Monika Rühl, ich bin überzeugt gewesen, Direktorin von Economy Suisse muss doch zum Beispiel Ökonomie an der HSG studiert haben, aber nein, sie haben italienische Linguistik, konkret Soziolinguistik mit Schwerpunkt Zweitspracherwerb studiert. Wie wird man mit Italienisch oberste Wirtschaftslobbyistin von der Schweiz?
6: Ja, ich meine, das war meine damalige Passion, meine Leidenschaft. Ich habe mich interessiert für Sprachen. Ich habe schon im Gymi sehr gerne Französisch gehabt, habe dann Italienisch gelernt, habe die beiden Sprachen studiert. Und die Sprachen nützen wir auch heute noch. Oder wir sind ein nationaler Wirtschaftsverband. Wir haben Mitglieder in der Welschen Schweiz, wir haben Mitglieder in der italienischen Schweiz. Also die Sprachkenntnis kommen mir zu gut. Aber mir war es immer ein Anliegen gewesen und eine Ambition auch gewesen, mich weiterzuentwickeln, dazu zu lernen, neue Herausforderungen anzugehen. Und ich habe mich mit Wirtschaftsthemen angefangen zu befassen, wo ich für den Altbundesrat Joseph Theiss angefangen zu arbeiten. Und der war ja bekanntlich ein Volkswirtschaftsprofessor gewesen. Und bei ihm hatte ich viele exklusive Nachhilfestunden gehabt, wenn wir zusammen unterwegs gewesen sind.
5: Ich bin einfach nicht sicher, ob Sie schon wirklich die ganze Wahrheit gesagt haben wegen dem Italienisch. Wenn man Italienisch studiert an der Uni Zürich, hat das nicht irgendwie auch mit der Liebe zu tun? Da muss doch noch ein Mann rum gewesen sein.
6: Ja, selbstverständlich. Ich bin dann auf Florenz gehe Italienisch lernen und dort ist mir ein schöner Toskaner begegnet. Ja, selbstverständlich hat das auch etwas mit der Liebe zu tun.
5: Schön. Gibt es ihn noch?
6: Den gibt es nicht mehr in meinem Leben, aber wir haben wieder Kontakt aufgenommen nach ganz vielen Jahren und ich werde ihn nächste Woche treffen.
5: Ja, das gibt es ja nicht. Also zum Glück haben wir darüber geredet. Italienisch bringt natürlich nicht viel jetzt beim Mercosur-Abkommen. So, damit kommen wir zum nächsten Punkt, wo der Session ein grosses Thema war. Ich sage, es bringt nichts Italienisch, weil das ist ein Freihandelsabkommen mit 4 Ländern in Südamerika. Das Parlament hat Ja gesagt zu dem Freihandelsabkommen mit Argentinien, Brasilien, Paraguay und Uruguay. Es geht um den Import von Fleisch oder Wein. Und wenn wir das Abkommen haben, dann fallen fast alle Zölle weg für den Schweizer Export. Was bringt das der Volkswirtschaft?
6: Ja, das ist ein bedeutender, die 4 Länder zusammen sind ein bedeutender Markt in Lateinamerika mit 270 Millionen Einwohnern. Oder ohne das Freihandelsabkommen gibt es heute noch hohe Zölle, teilweise von 20% und drüber. Und darum, Freihandelsabkommen setzen die Zölle über die Zeit auf null. Und das ist in 97% der Schweizer Produkte wird das der Fall sein. Also es gibt den Schweizer Unternehmungen einen besseren Marktzugang zu diesen 4 Länder in Lateinamerika und es gibt den Schweizer Unternehmungen, vor allem haben sie dann keinen Konkurrenznachteil mehr gegenüber ihren EU-Konkurrenten, weil die EU hat ihr Freihandelsabkommen mit diesen 4 Ländern bereits in Kraft gesetzt.
5: Ein NGO-Bündnis hat das Referendum angekündigt, die SP und die Grünen wollen sich dem anschliessen und die Bauern kritisieren immer noch das Abkommen, weil die Produkte, die dann aus Südamerika hinkommen in die Schweiz, die machen unseren Bäuerinnen und Bauern Konkurrenz. Und was interessant ist,

0: wie soll ich sagen, in die Höhe hineingeredet. Es geht, oder wieso braucht die Schweiz Freihandelsabkommen? Wir haben heute mit 35 Freihandelsabkommen in Kraft, mit über 40 Partnerländern, und es kommen ständig glücklicherweise neue dazu. Die Schweiz ist eine exportorientierte Wirtschaft.
1: Entschuldigung, ich muss Sie schon unterbrechen, Sie sind die Frage nicht genau beantwortet. Wie nehmen Sie die Angst der Bauern weg, dass da anderes Fleisch, andere Wein Konkurrenz macht?
0: Fast 80% verdienen wir über den Export. Und damit wir das Geld haben, um den Bauern die Unterstützung zu zahlen, brauchen wir auch den Freihandel. Wie nehmen wir den Bauern die Angst weg? Also die Kontingente, die jetzt bezüglich Mercosur beschlossen worden sind, sind relativ überschaubar, sind ein bisschen grösser als die üblichen WTO-Kontingente. Die gibt es übrigens seit 1990. Also das sind alte Summen, die damals aktuell gewesen sind. Es geht nicht um grosse Summen und also nicht um grosse Mengen. Und die Bauern kommen Kompensationszahlungen über, immerhin von über fast eine halbe Milliarde Franken. Also von dem her, die Bauern kommen Geld über, damit sie ihre Arbeit hier in der Schweiz weiterführen können.
1: Bauern kommen Geld über, dass sie dem Mercosur-Abkommen zustimmen.
0: Und sie kommen selber auch Marktzugang über. Oder? Käseexport ist für die Schweiz ein wichtiges Exportprodukt. Und da gibt es auch Potenzial auf diesen lateinamerikanischen Märkten.
1: Ein zentraler politischer Streitpunkt bei der Verhandlung über das Mercosur-Abkommen ist auch die Natur. Der SP-Aussenpolitiker, der John Pult, tut dazu erklären, das Wichtigste ist, dass man etwas macht gegen Entwaldung. Damit eben nicht beispielsweise Rindfleisch aus Südamerika in die Schweiz importiert wird, wo auf Entwaldung oder auf Zwangsarbeit basiert. Heisst das konkret, für Sie ist Freihandel wichtiger als Waldschutz?
0: Nein, überhaupt nicht. Es hat ja in dem Freihandelsabkommen klare Bestimmungen zum Thema Nachhaltigkeit, zum Thema Umweltschutz und auch zum Thema Arbeitnehmendenschutz. Also von dem her, es gibt, und ich meine, das hat sich in den letzten Jahren extrem weiterentwickelt, also dass Länder wie Mercosur, das ist im Speziellen wie Brasilien, bereit sind, sich auf solche Bedingungen einzulassen, zeigt, dass die Länder selber Fortschritt machen. Und gerade in Brasilien ist in den letzten Jahren sehr viel passiert zum Thema Schutz vom Regenwald. Und natürlich ist der Schutz vom Regenwald auch für uns wichtig, und das tragen wir mit.
1: Zum Schluss, Monika Rühl, das müssen wir noch besprechen, weil das ist das Thema, jetzt weg von der Session, wo in den letzten Wochen sehr viele Leute beschäftigt. Und da nimmt mich doch auch die Meinung von der Wirtschaft Wunder. KI verändert im Moment die Wirtschaft und die Gesellschaft tiefgreifend. Amerikanische Tech-Giganten sagen, in Zukunft könne die künstliche Intelligenz die Macht übernehmen und die Menschheit auslöschen. Und darum tun die Tech-Unternehmen eine Verlangsamung und eine Regulierung von der eigenen Branche fordern. Wie sehen Sie das? Schauen Sie mehr auf die Warnungen oder schauen Sie auf das Potenzial?
0: Also ich persönlich und auch wir als Verband, wir schauen natürlich auf das Potenzial. Es sind riesige Chancen, die sich über die neue technologische Entwicklung ergeben. Natürlich darf man nicht naiv sein. Natürlich braucht es Leitplanken. Natürlich muss man vorsichtig sein. Ich muss Ihnen sagen, ich kann die Warnungen, die da die grossen Tech-Unternehmen abgeben, nicht wirklich einordnen. Ich finde es ein bisschen komisch, dass die von ihren eigenen Produkten warnen und Regulierungen
1: fordern. Also wieso? Was finden Sie da komisch?
0: Ja, wenn Sie würden Schoki produzieren, würden Sie jetzt also kaum von ihren eigenen Schoki-Produkten warnen. Also
1: und was denken Sie, wieso machen Sie das?
0: Ich kann es Ihnen nicht sagen. Also, eine von diesen Unternehmungen geht jetzt dann gleich an die Börse. Vielleicht will sie ihren Börsenwert aufschrauben. Vielleicht mache ich eine Marketingaktion. Vielleicht haben sie Angst vor den Midterm Elections in den USA, wo dann die Demokraten wahrscheinlich gewinnen werden. Ich weiss es nicht. Wichtig ist, dass wir in der Schweiz, wir haben hervorragende Voraussetzungen, einen guten und starken KI-Standort zu werden. Es ist wichtig, dass wir die Voraussetzungen nutzen, über eine gute Regulierung, aber eine maßgeschneiderte, punktuelle Regulierung. Und dann wird sich die Technologie so entwickeln, dass wir alle davon profitieren.
1: Künstliche Intelligenz könnte viel

0: Jobs radikal verändern, auch ganze Berufe ausradieren. Das sieht man auch schon. Was raten Sie jungen Leuten jetzt am Anfang von ihrer Karriere in diesem Bereich?
1: Ja, ich rate jungen Leuten, sich auf jeden Fall auf KI einzulassen, sich auszubilden und dann mit offenem Visier durchs Leben zu gehen, Wandel zu nutzen, als Chance zu sehen und sich ständig weiterzubilden.
0: Wo brauchen Sie KI?
1: Ich brauche KI vor allem, wenn ich in unserem Archiv, also Mail und sonstigen Archiv von Economy Suisse, nach Informationen suche oder wenn ich generell nach Informationen suche. Es ist dann schon gut, wenn man manchmal noch ein kritisches Auge drauf wirft und doppelt checkt.
2: Das war Monika Rühl von Economy Suisse im Tagesgespräch vom Donnerstag.

0: Die Nachrichten von SRF um 6 mit Julia Capaul-Villino. Nach der Rücktrittsankündigung von Bundesrat Guy Barmelin sind mehrere Namen als Nachfolger im Spiel. Auch erste Absagen gibt es bereits. Das Bundesunternehmen Beyond Gravity wurde gehackt. Wer hinter dem Angriff steht, ist unklar. Und die Schülerproteste in Frankreich gehen weiter. In mehreren Städten kam es zu gewaltsamen Auseinandersetzungen mit der Polizei. Das Wetter, heute recht sonnig, am Vormittag im Flachland bereits Hochnebel, am Nachmittag über den Bergen Quellwolken um 21 Grad. Nach der Rücktrittsankündigung von Bundesrat Guy Barmelin geht nun die Suche nach einem Nachfolger oder einer Nachfolgerin des Waadtländer Bundesrats los. Die SVP hat eine Findungskommission eingesetzt. Bei dieser können die Kantonalparteien bis am 23. Oktober ihre Bewerbungen einreichen. Am 20. November will die SVP-Fraktion über ihren Wahlvorschlag entscheiden. Bereits werden zahlreiche Kandidatinnen und Kandidaten genannt, welche auf Barmelin folgen könnten. Es sind insbesondere Frauen. Eine SVP-Bundesrätin gab es noch nie. Als Favoritinnen gelten etwa die Genfer Nationalrätin Céline Amodrü, die St. Galler Ständerätin Esther Friedli oder die Zürcher Regierungsrätin Nathalie Rickli. Bereits aus dem Rennen genommen hat sich die Bündner Nationalrätin Magdalena Martullo-Blocher. Sie sei Unternehmerin und dies lasse sich nicht mit einem Bundesratsamt vereinbaren, sagte sie in der SRF Arena. Gewählt wird die Nachfolgerin oder der Nachfolger von Guy Barmelin voraussichtlich am 9. Dezember. Der bundeseigene Raumfahrtzulieferer Beyond Gravity ist Opfer eines Cyberangriffs geworden. Wie das Unternehmen gestern mitteilte, hatte es bereits vor gut 2 Monaten erste Hinweise auf verdächtige Aktivitäten in der IT-Umgebung gegeben. Man vermute einen hochprofessionellen Akteur hinter dem Angriff. Näheres zu diesem wurde nicht bekannt gegeben. Es laufe eine Untersuchung, an welcher auch das Bundesamt für Cybersicherheit beteiligt sei. Die Sicherheitsmaßnahmen seien verstärkt worden. Beyond Gravity gehört dem Bund. Das Unternehmen ging 2022 aus dem Rüstungskonzern RUAG hervor. Seit Tagen protestieren in Frankreich mehrheitlich junge Menschen für bessere Bedingungen an Schulen. Dabei kam es auch zu gewaltsamen Auseinandersetzungen mit der Polizei. Die Polizei greife ein, wenn es zu Gewalt komme, sagte der französische Innenminister Laurent Nunes im Fernsehsender TF1. Seit Montag seien im Zusammenhang mit den Protesten mehr als 5.000 Personen festgenommen worden.
1: Depuis lundi, c'est 5000, plus de 5000 interpellations. Donc systématiquement, il y a eu des interventions pour mettre un terme au trouble à l'ordre public.
0: Die Mehrheit der Festgenommenen sei minderjährig, so Nunes. Laut dem Minister waren gestern insgesamt 735 Schulen von den Protestaktionen betroffen. Das sei fast ein Drittel weniger als am Vortag. In den USA sorgt der Fall einer mutmaßlichen Gruppenvergewaltigung an der Elite-Universität Cornell seit Tagen für teils empörte Diskussionen. Der Fall ereignete sich vor 2 Jahren. Nun wird er neu aufgerollt. Das hat die Gouverneurin des Bundesstaates New York entschieden. Aus New York, Martin Ganselmeier von der ARD.
2: Die strafrechtlichen Ermittlungen übernimmt ab sofort die Generalstaatsanwältin Letitia James aus Manhattan, entschied die Gouverneurin des Bundesstaates New York, Kathy Hochul. Ihr Vertrauen in die für die Elite-Uni eigentlich zuständige Staatsanwaltschaft sei erschüttert, sagte Hochul. Die junge Studentin habe unaussprechliches Leid erlitten. Sowohl die Campuspolizei als auch die Staatsanwaltschaft hätten sie anschließend im Stich gelassen, statt sie zu beschützen. Seit Tagen sorgt der Fall einer mutmaßlichen Gruppenvergewaltigung an der Cornell University für empörte Reaktionen in den USA. In der Tatnacht vor 2 Jahren war die Studentin in alkoholisiertem Zustand in das Gebäude einer Studentenverbindung gekommen. Auf der vermeintlichen Party wurde ihr dann das Narkosemittel Ketamin verabreicht. Anschließend soll sie in wehrlosem Zustand von mehreren Mitgliedern der Studentenverbindung vergewaltigt worden sein. Über eine Chatgruppe wurden weitere Studenten eingeladen, sich an der jungen Frau zu vergehen. Die Gouverneurin von New York will sich auch für eine Gesetzesänderung in ihrem Bundesstaat einsetzen. Bislang ist es für eine Frau, die freiwillig Alkohol getrunken hat, sehr schwierig, jemanden als Vergewaltiger anzuklagen. Wörtlich sagte die demokratische Politikerin, freiwilliges Betrunkensein darf kein Freifahrschein für sexuellen Missbrauch oder Gruppenvergewaltigungen sein.
0: Zu zwei weiteren Meldungen aus dem Ausland. Kreta und weitere griechische Inseln in der Ägäis sind von einem Herbststurm und starken Regenfällen betroffen. Auf Rhodos wurde laut griechischen Medien eine deutsche Touristin von einem Blitz getroffen und getötet. Im gebirgigen Hinterland von Kreta ertrank ein Hirte in Wassermassen. Gemeldet wurden von der Insel Kreta zudem zerstörte Straßen und Brücken sowie Autos, die ins Meer gespült wurden. Die USA haben ein Schiff gestoppt, das Treibstoff nach Kuba bringen wollte. Das Schiff sei Anfang September geentert worden, teilt die US-Küstenwache nun mit. Die USA verhindern seit Monaten die Lieferung von Erdöl und Treibstoff nach Kuba. Die Blockade gilt seit Dezember und hat die kritische Energielage auf Kuba verschärft. Nun zum Eishockey, die Resultate in der National League. Bern verliert gegen Genf Servette mit 2:3 nach Penaltyschießen. Davos gewinnt gegen Ajoie mit 3:1. Kloten verliert gegen Freiburg mit 1:4. Lausanne schlägt Biel mit 7:4. Und Lugano gewinnt gegen Rapperswil-Jona mit 5:2. Soweit die Meldungen. Das Wetter. Heute ist es oft sonnig bei rund 22 Grad. Am Vormittag liegt über dem Flachland Hochnebel mit einer Obergrenze bei 900 bis 1400 Metern. Am Nachmittag bilden sich über den Bergen Quellwolken und einzelne Regengüsse. Das waren Nachrichten von Radio SRF. Verantwortlich Frank Estermann.
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4: Die Hitze. Autos. Der Sportartikelhersteller Nike. Oder auch der englische Fußballclub Manchester City. Das sind alles Themen, die diese Woche die Wirtschaft beschäftigt haben. In den nächsten etwas mehr als 20 Minuten hören wir zurück, warum. Am Mikrofon ist Peter Hanselmann.
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4: Der Hitzesommer 2026 kostet die Schweiz rund 400 Millionen Franken. Das zeigt eine Studie des Versicherungskonzerns Allianz. Sie hat die wirtschaftlichen Folgen der Rekordhitze in 30 europäischen Ländern untersucht. Grob gesagt sind die südlichen Länder wie Italien und Spanien stärker betroffen als etwa Skandinavien. Katharina Uttermöhl ist leitende Ökonomin bei der Allianz und Autorin der Studie. Selina Etter hat sie gefragt, wie schädlich die Hitze für die Wirtschaft ist.
5: Ja, Hitze ist ein stiller Produktivitätskiller. Also sie zerstört eben oft nichts Sichtbares, kostet aber eben Arbeitsleistung, Wertschöpfung und damit Wachstum.
6: Was ist es denn genau? Was macht die Hitze so teuer für die Wirtschaft?
5: Ja, entscheidend ist auf der einen Seite nicht nur, wie heiß es wird, sondern eben auch, wie belastend die Hitze tatsächlich ist. Also verschiedene Treiber sind hier Temperatur, Luftfeuchtigkeit, Dauer der Hitzewelle und die Zahl der Menschen, die hier ausgesetzt sind. Also gerade hohe Luftfeuchtigkeit verstärkt den Hitzestress deutlich. Und dann, wenn es eben um die Wirkungskanäle geht, da steht vor allen Dingen die Arbeitsproduktivität im Mittelpunkt. Denn die Menschen arbeiten langsamer, brauchen mehr Pausen und fallen häufiger aus. Und dadurch sinken dann Produktion und Wertschöpfung auch ohne sichtbare Schäden eben an Gebäuden oder Maschinen.
6: Wie sieht es mit den Energiekosten aus? Welche Rolle spielen diese?
5: Das haben wir auch berechnet in einer Studie, wo wir uns gefragt haben, wie groß denn die Kosten für die Wirtschaft sind bis 2030. Und da haben wir uns eben neben der Arbeitsproduktivität auch die Energiekosten angeschaut, weil die steigen natürlich, weil man einen höheren Aufwand hier hat, um beispielsweise Räume, also Menschen oder eben auch Maschinen zu kühlen. Das schlägt sich natürlich dann auch nieder bei den Kosten für die Unternehmen. Und wenn man auf der einen Seite weniger produziert, eben weil die Arbeitsproduktivität leidet und höhere Kosten anfallen, das schmälert natürlich die Erträge der Unternehmen und demnach könnten dann auch die Investitionen eben in der Zukunft niedriger ausfallen.
6: Gerade bei den Energiekosten, wenn die im Sommer steigen, dann könnten die aber auch bei milderen Winter im Winter ja vielleicht auch sinken, weil man weniger heizen muss. Wie sehen da die Prognosen aus, vielleicht ganz konkret für die Schweiz?
5: Ja, das ist richtig. Also wir haben uns ja das in der Tat bis 2030 angeschaut und die Schweiz schneidet hier im Vergleich zu beispielsweise Südeuropa noch relativ gut ab. Auf der einen Seite fallen eben die Hitzewellen eher noch moderat aus, also die Spitzentemperaturen wie in Südeuropa werden nicht erreicht. Und auf der anderen Seite ist es in der Tat auch so, dass dann weniger Energiekosten im Winter anfallen, weil eben auch die Winter dann milder ausfallen. Das heißt, im Durchschnitt hilft die Klimaerwärmung der Schweiz aktuell. Aber das heißt natürlich nicht, dass die Schweiz nicht auch getroffen wird von diesem Extremwetter, wie wir es jetzt im Sommer gesehen haben. Also so passen die beiden Berechnungen dann auch zusammen.
6: Sie haben verschiedene Länder angeschaut. Warum sind die wirtschaftlichen Verluste im Süden besonders stark? Man würde denken, gerade diese Länder sind sich doch Hitze gewohnt.
5: Ja, also es ist ganz klar, wir plädieren ja darauf, dass die Länder sich anpassen müssen. Und dann kommt die Frage natürlich auf, weil die Länder im Süden haben ja schon seit Jahrzehnten, Jahrhunderten mit Hitze zu tun. Die müssten ja eigentlich gut aufgestellt sein. Aber man kann eben sozusagen mit Anpassung diese stärkere physische Belastung nicht vollständig auffangen. Also erstmal ganz wichtig, wie gesagt, Hitzebelastung in Südeuropa ist einfach schlichtweg deutlich höher. Und hinzu kommt, dass Anpassung zwar stattfindet, aber eben auch noch lückenhaft ist, also noch nicht perfekt. Viele Maßnahmen sind eher reaktiv als präventiv und da bestehen eben weiterhin Lücken, auch bei Gebäuden, bei Kühlung, bei Wassermanagement. Und für die Schweiz liegt darin aber genau die Lehre. Also sie ist vielleicht heute noch weniger stark betroffen und hat deshalb mehr Spielraum, frühzeitig vorzusorgen. Aber was wir auf jeden Fall sehen, ist, die Schweiz hat vielleicht den Vorteil aktuell, aber sie ist nicht immun. Das heißt, wir sollten jetzt uns dran machen, auch vorzusorgen für die heißere Zukunft.
4: Katharina Uttermöhl vom Versicherungskonzern Allianz. Die US-Regierung lockert die Vorgaben zur Energieeffizienz von Autos, so die Schlagzeile diese Woche. Heute müssen US-Autohersteller bei ihrer Flotte darauf achten, dass diese im Schnitt 21,4 Kilometer weit kommen mit einem Liter Treibstoff. Eine Klimaschutzmaßnahme, die Ex-US-Präsident Joe Biden festgelegt hat. Jetzt soll dieser Wert sinken, so will es der aktuelle US-Präsident Donald Trump. Dominik Holly hat unseren Börsenkorrespondent Jens Korte in New York gefragt, was die Regierung konkret plant.
7: Ja, und die Amerikaner rechnen das ein bisschen anders, wie sie schon eben gesagt haben. Nicht der Verbrauch pro 100 Kilometer, sondern wie weit eben ein Auto pro Gallone kommen soll. Und eben umgerechnet, Sie haben es ja gesagt, waren das bisher, das kam von der Regierung Joe Biden, 21 Kilometer pro Liter. Und das Ganze soll gesenkt werden auf 14 Kilometer pro Liter. Also sprich, dass ein Auto vereinfacht formuliert mehr verbrauchen darf als bisher. US-Präsident Donald Trump hatte Joe Biden immer wieder vorgeworfen, quasi die Amerikaner zu zwingen, auf Elektrofahrzeuge umzustellen. Und jetzt also dieser neue Vorstoß von der Regierung Donald Trump.
8: Wem nützt das vor allem oder wem soll das nützen, wenn es nach Trump geht?
7: Ja, also die Argumentation ist, dass es für Autokonzerne dann letztendlich günstiger wird, neue Fahrzeuge zu produzieren. Und wenn es für die Autohersteller günstiger wird, dann soll das letztendlich eben auch den Autokäufern zugutekommen. Und es ist schon so in den Vereinigten Staaten, dass die Autopreise in den vergangenen Jahren enorm gestiegen sind. Für viele Amerikaner wird es immer schwieriger, sich einen Neuwagen zu leisten. Und zumindest mal laut der Rechnung der amerikanischen Regierung soll dann der Preis für einen Neuwagen im Schnitt um über $900 sinken.
8: Wie sinnvoll ist es dafür jetzt, diese Klimavorgaben aufzuweichen? Wie sinnvoll ist diese Maßnahme?
7: Naja gut, also zum einen mal ist die Frage, warum Fahrzeuge tatsächlich teurer geworden sind. Das liegt jetzt ja nicht unbedingt nur an den Standards, wie weit so ein Auto kommt, sondern ganz grundsätzlich, was in so ein Auto reingesteckt wird, ist immer teurer geworden. Also ich denke da zum Beispiel an die Preise für Chips. Ich denke da aber auch an einzelne Bauteile, an Stahl und was eben alles so in so ein Auto reinkommt. Also da sind die Kosten enorm gestiegen und das hat dann eben auch mit dazu beigetragen, dass eben die Preise für die Autos hier in den USA immer weiter angezogen haben. Und dann mal auf der anderen Seite, das würde ja bedeuten, dass die Amerikaner sozusagen eben schlechtere Fuel Efficiency Standards haben, also letztendlich mehr tanken müssten pro Tankfüllung. Und das bei den hohen Benzinpreisen hier in den Vereinigten Staaten. Der Dieselpreis, mal unabhängig davon, zieht derzeit von einem Rekord zum anderen, aber auch normaler Sprit ist immer teurer geworden. Also insofern ist eben sehr fraglich, ob diese Maßnahme tatsächlich etwas bringt. Und das noch ganz kurz am Rande. Der Kongress hatte ohnehin schon vor einiger Zeit Strafen ausgesetzt, wenn die Autokonzerne gegen die Vorgaben von Joe Biden verstoßen. Also insofern ist das alles eher ein symbolischer Akt, als dass sich hier tatsächlich irgendetwas grundlegend für die amerikanischen Autofahrer oder wahrscheinlich letztendlich auch für die Autokonzerne ändert.
8: Und wenn wir aktuell noch auf die Ölpreise schauen, da sieht es ja wirklich nicht nach einer Entspannung aus im Moment.
7: Der Ölpreis zieht oder ist zum Wochenauftakt nochmal weiter angezogen. US-Präsident Donald Trump hatte rund um das Wochenende einem Vorstoß vom Iran einen Riegel vorgeschoben, dass es hier zu weiteren Verhandlungen kommen soll. Also die Zeichen stehen nicht wirklich auf Entspannung, was den Nahost anbelangt. Und eben der Ölpreis sowohl in Amerika als auch in Europa zieht weiter an. In den USA kostet der Ölpreis um die 95 Dollar pro Barrel und in Europa Brent ist ohnehin schon seit geraumer Zeit wieder bei über 100 Dollar gelandet.
4: Dem US-Sportartikelriesen Nike geht es schlecht. 2,5 Milliarden US-Dollar müssen über die kommenden Jahre gespart werden, hat Nike diese Woche bekannt gegeben. Zu den Maßnahmen gehört auch ein Stellenabbau. Was ist da los bei Nike? Das wollte Vera Deregisch von SRF-Wirtschaftsredaktorin Charlotte Chakma wissen.
6: Ja, Nike ist schon seit 5 Jahren in einer Abwärtsspirale. Die Aktie hat in dieser Zeit 75% an Wert verloren. Die Verkäufe sinken, die Gewinne auch. Und jetzt heute wieder eine Gewinnwarnung. Man werde auch dieses Jahr wieder erneut weniger umsetzen. Man will weiter Stellen abbauen. Wie viel ist noch nicht klar, aber eben 2,5 Milliarden Dollar will man einsparen bis 2031. Trotz all dem muss man sagen, Nike ist in der Welt nach wie vor der größte Sportartikelhersteller vor Adidas und der chinesischen Anta-Gruppe, zu der seit kurzem zum Beispiel auch Puma gehört.
9: Also seit 5 Jahren in der Abwärtsspirale. Was hat Nike denn in diesen 5 Jahren falsch gemacht?
6: Vieles. Man hat zu sehr auf den Direktverkauf übers Internet gesetzt. In der Pandemie ging diese Rechnung noch auf, danach aber nicht mehr. Man hat den Einzelhandel damit vergrault mit diesem Direktverkauf und die Sporthändlerinnen haben andere Marken prominenter ins Gestell genommen, zum Beispiel On oder auch Hoka. Dann hat man aber auch zu wenig in die Innovation gesteckt, hat zu viel Geld für die digitale Transformation, eben Stichwort E-Commerce gesteckt. Auch das hat nicht geholfen. Geschadet haben die Trumpschen Zölle. Nike produziert in Asien. Die Einfuhrzölle in die USA verteuerten die Produkte für die US-Konsumenten. Und die sind ja wegen der Inflation, die das Leben seit Jahren eben teurer gemacht hat, sowieso nicht in Kauflaune für Dinge, die sie nicht unbedingt brauchen. Also neue Sportschuhe, neuer Trainer ist kein Must. Am stärksten brach das Geschäft aber in Asien ein und dort ist die Konkurrenz von eben zum Beispiel der Anta-Gruppe einfach sehr groß. Anta hat eine Multimarkenstrategie, Wilson, Puma, da gehört vieles dazu, das man kennt und das kommt halt gut an bei Konsumenten, Konsumentinnen.
9: Jetzt hat Nike ja auch bekannte Sportler oder ehemalige Sportler als Markenträger verloren. Abgesprungen ist da etwa der Fußballer Kylian Mbappé, Lamine Yamal oder Ex-Tennisstar Roger Federer. Welche Rolle spielt das dabei?
6: Also das würde ich nicht überbewerten, aber dieser Absprung von Stars hilft natürlich nicht. Bis zu einem gewissen Grad dreht sich dieses Karussell aber auch immer irgendwie. Und es ist ja nicht so, dass Nike jetzt keine Stars mehr unter Vertrag hätte. Stars haben große Egos und wenn sie halt eine Chance sehen, bei einer Marke die Nummer 1 zu werden, dann packen sie diese. Und Nike hat ja auch andere Werbeerfolge durchaus zu verzeichnen. Man hat zum Beispiel Adidas 2 Prestige-Aufträge weggeschnappt. Die Ballrechte der UEFA, neu stellt Nike die Bälle. Und auch die deutsche Fußballnationalmannschaft ist neu unter Vertrag bei Nike und nicht mehr bei Adidas. Das tut Adidas sicher weh. Aber Adidas hat in den letzten Jahren vieles eben richtig gemacht. Umsätze, Gewinne steigen bei der deutschen Firma, bei Nike sinken sie.
9: Wenn wir den Fächer etwas aufmachen und ganz allgemein auf den Sportartikelmarkt schauen, wie hat der sich in den letzten Jahren verändert?
6: Ja, die Konsumenten sind halt einfach preissensitiver geworden, weil eben das Leben rundherum teurer geworden ist. Viele müssen den
10: Gürtel enger schnallen. Das gilt insbesondere in den USA, aber eben auch in Asien, China allen voran. Und dann gibt es aber auch viel mehr Konkurrenz. Also neue Player, On, Hoka, aber eben auch die Chinesen. Der Wettbewerb ist härter geworden und damit das Buhlen um Marktanteile eben eines Marktes, der jetzt nicht so wahnsinnig wächst. Also wer da strategisch nicht alles richtig macht, der verliert halt.
4: Sagt SRF-Wirtschaftsredaktorin Charlotte Schackmar. Und Charlotte Schackmar hat sich diese Woche auch noch mit einem anderen Sportthema befasst, nämlich mit dem Skandal rund um den englischen Fußballclub Manchester City. Eine unabhängige Untersuchungskommission hat festgestellt, dass Manchester City über fast 10 Jahre die eigenen Bücher massiv frisiert hat. Über die Details habe ich diese Woche mit Charlotte Schackmar gesprochen.
10: Ja, BBC und viele andere Medien schreiben, das Ausmaß dieses Betrugs von Manchester City sei beispielslos, etwas für die Geschichtsbücher des Weltfußballs. Und viele schreiben auch, es sei ein schwarzer Tag für den Fußball und den Sport weltweit. Manchester City müsse hart bestraft werden.
4: Deutliche Worte also von der Presse. Worum geht es im Kern bei diesem Betrug?
10: Manchester City soll von 2009 bis 2018, während 9 Saisons also, die Clubeinnahmen künstlich aufgeblasen und die Ausgaben künstlich reduziert haben. Mit Bilanztricks, man hat zum Beispiel Ausgaben über externe Finanzvehikel verbucht, sodass man sie eben nicht in den Büchern gesehen hat. Gleichzeitig hat man Einnahmen gefaked, also vorgegaukelt, indem man Sponsoringverträge erfunden hatte, die es in Tat und Wahrheit gar nicht gab. Mit dieser Finanzakrobatik hat Manchester City die Clubfinanzen um über 1 Milliarde Euro über diese Zeit besser dargestellt, als sie eben waren. Man hat schlicht die Bücher gefälscht, Buch- und Wirtschaftsprüfer wissentlich in die Irre geführt.
4: Aber wieso hat das der Fußballclub überhaupt gemacht? Was hatte man davon?
10: Ja, Manchester City konnte so mehr Geld ausgeben für Spieler, Trainer, Transfers, Berater und so weiter, als eben eigentlich erlaubt. Die UEFA hat strenge Finanzregeln, Financial Fair Play Regulations nennt sich das. Und diese Regeln geben vor, wie viel ein Club eben ausgeben darf für Spieler, Trainer und so weiter. Diese Ausgaben müssen in einem bestimmten Verhältnis zu den Einnahmen stehen. Damit will man verhindern, dass Clubs eben pleite gehen. Und gegen diese Finanzregeln soll Manchester City nun eben in 114 Fällen verstoßen haben. Das hat eine jahrelange Untersuchung nun ergeben und diese Meldung, die macht heute Schlagzeilen rund um die Welt.
4: Wer steht denn hinter diesen Finanztricks, die Manchester City da jahrelang sich geleistet hat? Wem gehört der Verein?
10: Ja, einem Scheich aus der Königsfamilie von Abu Dhabi. Er hat Manchester City 2008 gekauft. Dieser Scheich hat natürlich Kapital, im Überfluss nehme ich an, und er hat sich offenbar einfach um jegliche Regeln geschert. Wenn sich da ein Loch aufgetan hat, hat er Geld überwiesen, meist auch eben über Drittfirmen, und das unter dem Deckmantel von Sponsoringverträgen, die es gar nicht gab.
4: Und was droht Manchester City jetzt als Strafe?
10: Ja, das Strafmaß, das steht noch nicht fest. Laut Experten könnte es eine Geldstrafe sein, Punkteabzug, vielleicht muss der Club Titel zurückgeben. Auch ein Abstieg steht im Raum. Experten sagen, die Strafe müsse hart sein, um abzuschrecken. Nicht ausgeschlossen ist auch, dass andere Clubs der ersten englischen Liga, die sich eben nun betrogen fühlen, von Manchester City Schadenersatz verlangen werden. Also das muss man dann noch sehen. Aber Manchester City will das Urteil jetzt noch zuerst anfechten, denn der Club sagt, er sei Opfer einer Verschwörung geworden. Das ganze letzte Wort in diesem epischen Sportbetrugsfall steht also noch aus.
4: Sagt Charlotte Schackmar. Und wir bleiben in Großbritannien.
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4: Könnte Großbritannien tatsächlich wieder in die EU zurückkehren? 10 Jahre nach dem Brexit. Der britische Premier Andy Burnham hat in einem Interview gesagt, das sei zumindest eine Option. Burnham bringt damit ein besonders heikles Thema wieder aufs Tapet. Die Opposition wirft ihm bereits vor, dass er alte Wunden wieder aufreiße. Warum denkt Burnham gerade jetzt laut über einen möglichen Wiedereintritt in die EU nach? Nicolas Malzacher hat darüber mit Gerhard Dannemann gesprochen. Dannemann ist Professor am Großbritannien-Zentrum an der Humboldt-Universität in Berlin.
11: Ja, es ist etwas erstaunlich, immer noch ein sehr kontroverses Thema, aber Andy Burnham fasst nun ein heißes Eisen nach dem nächsten an. Wahlrechtsreform, Rentenreform und jetzt noch die Zukunft mit der EU, wobei also er jetzt nicht gesagt hat, wir denken jetzt laut darüber nach, in die EU wieder einzutreten, sondern er will eine offene Diskussion darüber, ob man sich der EU weiter annähert über die Zollunion, über den europäischen Wirtschaftsraum oder über einen Wiederbeitritt oder irgendetwas anderes macht. Aber das ist schon ein ziemlich gewagter Schritt.
12: Genau, also er sagt, da gibt es verschiedene Optionen, über die müssen wir nachdenken, wie es weitergeht in Zukunft. Aber wenn er sowas sagt, dann weiß er ja, was das potenziell auslösen könnte. Also mit welcher Motivation tut er das im Moment?
11: Ja, ist vielleicht gar nicht so einfach zu sagen. Er nutzt diesen Anfangsschwung, den er noch hat als neuer Premierminister, der wirklich ein paar Sachen anders angeht als seine Vorgänger, auch sein Vorgänger von Labour, Keir Starmer, mit entsprechenden Sympathiewerten, um ein paar sehr grundsätzliche Sachen anzugehen. Da ist das Risiko natürlich, dass er plötzlich sehr unpopulär wird dadurch, aber möglicherweise kann er auch diesen Schwung dann mitnehmen in tatsächlich etwas tiefgreifendere Reformen. Und dazu gehört vielleicht auch, wie man das Verhältnis zur Europäischen Union neu definiert.
12: Also eben, es ist jetzt nicht so, dass da gerade morgen oder übermorgen tatsächlich wieder eine Rückkehr in die EU angepackt wird in Großbritannien. Aber trotzdem die Frage, wie realistisch ist es, dass es tatsächlich so weit kommt?
11: Also das ist nur realistisch, wenn eine der großen Parteien, die die Chance hat, eine Mehrheit zu haben im Parlament, das in ihr Wahlprogramm aufnimmt. Wir wollen zurück in die EU und eben halt entsprechend gewählt wird. Oder wenn eben ein Referendum versprochen wird, auch im Wahlprogramm einer solchen Partei über eine künftige Mitgliedschaft. Das lässt sich ja natürlich auch kombinieren. Das ist sonst unrealistisch. Und Andy Burnham hat, glaube ich, auch ausgeschlossen, dass er jetzt in der laufenden Parlamentsphase das direkt angehen wird, sondern man überlegt im Moment für die Zukunft. Und das wäre dann eben halt die Unterhauswahl 29. Vielleicht wäre es auch eine spätere Wahl, wo man dann darüber nachdenken könnte, ob Labour mit einem solchen Wahlprogramm dann in diesen Wahlkampf geht.
12: Und was kriegen Sie da mit? Wie kommt die aktuelle Diskussion in Großbritannien an? Weil einerseits ist ja dort eine Mehrheit der Meinung, dass der Brexit ein Fehler gewesen ist, aber gleichzeitig sind ganz viele diesem Thema auch einfach überdrüssig.
11: So ist es. Also es ist wirklich sehr, sehr konstant in den letzten Jahren, dass eine Mehrheit der Briten, wenn sie die Wahl hätten, die Sache so zu lassen, wie sie ist, oder wieder der EU beizutreten, der EU beitreten möchte, etwa 20% Vorsprung vor denjenigen, die sagen, nein, nein, wir lassen alles so, wie es ist. Und gleichzeitig war bis jetzt auch eine sehr, sehr große Unwilligkeit, dieses Thema neu anzugehen. Es sind Familien darüber auseinandergebrochen, Freundschaften sind zerbrochen. Das ist ein sehr emotionales Thema geworden. Vielleicht hat Andy Burnham schneller als andere den Zeitpunkt erkannt, wo eben halt schon in der Bevölkerung insgesamt, wenn auch nicht bei allen, die Erkenntnis sich durchgesetzt hat, dass das vielleicht doch keine so gute Idee war mit dem Brexit. Die Ziele, die man erreichen wollte, hat man nicht erreicht. Für die Wirtschaft ist es auch nicht so gut.
12: Was wäre denn aus britischer Sicht der Vorteil eines Wiedereintritts in die Europäische Union? Geht es da primär um wirtschaftliche Überlegungen?
11: Das wären wohl ganz primär wirtschaftliche Überlegungen. Also unabhängige Berechnungen gehen davon aus, dass etwa 6% der Wirtschaftskraft verloren gegangen ist oder Großbritannien eine 6% höhere Wirtschaftskraft hätte, wenn es noch in der EU wäre. Da hängen natürlich auch Jobs dran und da hängen Steuereinnahmen dran und der britische Staat ist ziemlich pleite. Da hängt also relativ viel auf diesen wirtschaftlichen Bereich dran. Gleichzeitig sieht man auch, dass das Thema Migration, was ja durch den Brexit ein für alle Mal geregelt werden sollte, eben weiterhin ein Thema ist und dadurch auch nicht besser geworden ist. Ich denke, dass solche Sachen im Vordergrund stünden. Auch vielleicht die Erkenntnis, dass auf der anderen Seite des Atlantiks nicht der verlässliche Partner ist, den man 2016 dort noch vermutet hat.
12: Das Vereinigte Königreich, das ist ja nicht nur Westminster, das ist nicht nur London, das ist nicht nur das Finanzzentrum, sondern das ist auch Schottland, das ist Wales und Nordirland. Also was könnte diese Diskussion um eine Wiederannäherung an die Europäische Union bedeuten für den Zusammenhalt im Land?
11: Es könnte die Situation verbessern, was eben die schottische Unabhängigkeitsbestrebung gibt oder die irischen Bestrebungen, dass Nordirland Teil von Irland wird. Beide Gegenden haben gegen den Brexit gestimmt. Schottland sehr eindeutig, Nordirland auch noch sehr klar. Wales andererseits hat überwiegend für den Brexit gestimmt. Und da ist auch die Unabhängigkeitsbewegung am schwächsten. Da werden die Auswirkungen am geringsten sein. In Nordirland könnte sich einiges dadurch viel einfacher gestalten. Das ist ja ein sehr komplexes Ineinandergreifen von Regeln, in denen die nordirische Wirtschaft funktioniert. Und in Schottland könnte es den Separatisten ein bisschen den Wind aus den Segeln nehmen,
4: sagt Gerhard Dannemann von der Humboldt-Universität in Berlin. Unter anderem wirtschaftliche Überlegungen könnten also Großbritannien wieder näher an die EU führen oder sogar zurück in die EU. Und das war der Blick zurück auf einige Themen aus der Wirtschaft, die wir diese Woche hier auf SRF 4 News besprochen haben. Jetzt geht es dann gleich weiter mit dem nächsten News-Update. Am Mikrofon verabschiedet sich Peter Hanselmann.

0: Nach der Rücktrittsankündigung von Bundesrat Guy Parmelin geht die Suche nach einer Nachfolge los. Die SVP hat eine Findungskommission eingesetzt. Bereits werden mehrere Kandidaten und Kandidatinnen bekannt, die auf Parmelin folgen könnten. Und es gibt bereits eine Absage. Die Bündner Nationalrätin Magdalena Martullo-Blocher erklärte in der SRF Arena, dass sie nicht interessiert sei. Der bundeseigene Raumfahrtzulieferer Beyond Gravity ist Opfer eines Cyberangriffs geworden. Wie das Unternehmen mitteilte, hatte es bereits vor gut 2 Monaten erste Hinweise auf verdächtige Aktivitäten gegeben. Man vermute einen hochprofessionellen Akteur hinter dem Angriff. Der Vorfall werde untersucht. Auch gestern protestierten in Frankreich mehrheitlich junge Menschen für bessere Bedingungen an Schulen. In mehreren Städten kam es zu gewaltsamen Auseinandersetzungen mit der Polizei. Laut dem französischen Innenminister sind seit Montag mehr als 5000 Personen festgenommen worden. Die Mehrheit davon sei minderjährig.
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2: Eine Hochzeit in Marokkos Hauptstadt Rabat. Eine Drohne kreist über den mindestens 120 Gästen. Sie überträgt alles live auf die Bildschirme an den Wänden. 3 Livebands spielen im Laufe dieser langen Nacht. Die Braut wird auf einer Sänfte im klimatisierten Saal herumgetragen, bis ihr Bräutigam sie erlöst und sie neben ihm auf einem Sofa für Fotos posieren kann. Umgerechnet mehr als 5000 Euro kostet dieses Fest zur Vermählung eines Polizisten mit einer Krankenschwester. Beide Familien haben zusammengelegt und verwandte Freunde und Freundinnen tragen auch etwas bei, um die Kosten zu stemmen. Denn die Gastgeber gehören keineswegs zur Oberschicht. Aber man will es sich trotzdem irgendwie leisten. Die jungen Leute sollen auf jeden Fall einen schönen Start ins Eheleben haben. Diese Hochzeit erzählt viel über das heutige Marokko, über die Hoffnung und das Streben in diesem Land am südlichen Mittelmeerrand mit seinen 38 Millionen Einwohnern. In den vergangenen 15 Jahren hat es sich so stark verändert wie wenige andere Staaten in Afrika. Verändert zum Positiven? Ja, sagen viele. Und dennoch, das haben Umfragen ergeben, kann sich eine Mehrheit der jungen Menschen vorstellen, auszuwandern. Der Wunsch ist so stark verbreitet, dass Ende Juli 2026 binnen 2 Tagen mehr als 70.000 von ihnen nach Ceuta schwammen oder liefen und unter Lebensgefahr die Grenzen zu dieser spanischen Exklave überwanden. Nach offiziellen Informationen starben mehr als 80 Menschen dabei, viele ertranken im Meer. Eine Tragödie. Was erzählt uns dieses Drama über Marokko, das Land im Nordwesten Afrikas, das so gern Rekorde aufstellt, höher, schneller, größer? Davon handelt dieses International. Mein Name, Stefan Ehlert. Es ist ein Marokko, wo sich trotz Bau- und Wirtschaftsboom nur wenige der jungen Erstwählerinnen und Erstwähler für die diesjährigen Wahlen registrieren ließen. Noch immer sitzen hunderte Beteiligte der Gen-Z-Proteste des vergangenen Jahres in Haft, manche minderjährig und ohne je einen Prozess gehabt zu haben. Welche Bedeutung haben Wahlen angesichts solcher Missstände? Lässt Marokkos offizielle Politik wirklich die jungen Menschen im Stich, wie Kritiker behaupten? Vermutlich gibt es nur wenige Länder auf der Welt und noch weniger in Afrika, in denen so viel öffentliche Infrastruktur geschaffen wird wie zurzeit in Marokko. Das Ziel, die Modernisierung des Landes voranzutreiben und zugleich Klimaextremen zu begegnen, wie jahrelangen Dürren, oder wie in diesem Jahr verheerenden Überflutungen. Riesige Meerwasserentsalzungsanlagen und neue Staubecken sollen helfen, die Trinkwasserversorgung abzusichern. Nach Schätzungen belaufen sich die Gesamtinvestitionen auf umgerechnet mehr als 100 Milliarden Euro. Schnellbahnstrecken gehören zu den Großprojekten, Autobahnen, Solarparks, Stadien, Kliniken, Nahverkehr. Und dazu noch die größte Eissporthalle, das größte Riesenrad und das größte Meerwasserfreibad Afrikas. Hauptsache Superlativ. Ob sich all diese Milliardeninvestitionen rechnen, das muss sich noch zeigen. Aber viele Marokkanerinnen und Marokkaner sind stolz darauf. Etwa die Besucher des Mammut-Freibades für 5000 Besucherinnen und Besucher am Atlantikufer in der Hauptstadt Rabat.
3: C'est le grand piscine en Afrique.
4: Das hier ist das größte Freibad Afrikas und deswegen kommen wir hierher.
5: C'est la raison.
3: Oui, c'est la raison. Il est très beau.
6: Ladies and gentlemen, good morning. Welcome aboard of this flight for Edinburgh connecting the Heathrow Airport to Dakar Airport.
2: Ein wichtiges Symbol für den Bauboom und für Marokkos ehrgeizige Ambitionen ist Afrikas künftig größter Atlantikhafen, Dakhla Atlantic Port. 2028 soll er fertig sein, halb Afrika bedienen und irgendwann auch zum Umschlagplatz für grünen Wasserstoff werden. Das erzählt Omar Abagas, Pressesprecher des Projekts, als er uns über die riesige Baustelle führt.
7: Pour construire un grand port, il faut commencer par construire un petit port.
2: Der neue Tiefseehafen soll maßgeblich mit dazu beitragen, dass sich die von Marokko beanspruchte und völkerrechtlich umstrittene Westsahara wirtschaftlich entwickelt. Und, sagt Omar Abagas, der Hafen und der daran angeschlossene Logistikpark könnten der Jugend eine Perspektive bieten in Form von tausenden Arbeitsplätzen.
7: C'est beaucoup plus grand parce qu'on est sur un budget de 13 milliards de dirhams, à peu près 1,2 milliards
8: d'euros. Das hier ist viel größer als andere Projekte. Es geht hier um Investitionen in Höhe von 13 Milliarden Dirham. Das sind rund 1,2 Milliarden Euro. Damit ist es das größte Bauprojekt in Marokko.
7: Donc ceux qui ont fait aujourd'hui le plus grand projet d'infrastructure au Maroc.
2: Marokko wird im Ausland gern mal unterschätzt. Ein Beispiel dafür ist der andere große Hafen, Tangamet, dort, wo sich Atlantik und Mittelmeer im Norden des Landes begegnen. Und Ladekräne zu sehen sind, soweit das Auge reicht. Mehr als 10 Millionen Container werden dort jedes Jahr umgeschlagen. Es ist inzwischen einer der weltgrößten Häfen und der größte Afrikas. Doch das habe sich noch nicht überall herumgesprochen, sagt Direktor Mehdi Tazi. Er verweist stolz auf die Leistungsstärke von Tangamet.
9: Hallo, quand est-ce qu'on va passer en Hamburg? Alors on a déjà passé.
10: Wann wir Hamburg überholen werden? Den Hamburger Hafen haben wir doch schon vor 2 Jahren abgehängt. Aber es kommt nicht nur auf die Menge der Container an, sondern auch auf die Effizienz. Je schneller wir Schiffe ent- und beladen können und je weniger Schiffe warten müssen, desto besser.
9: Plus vous êtes capable de recevoir un navire rapidement et le traiter rapidement, c'est-à-dire qu'il n'y ait pas de congestion dans votre port.
2: Die Fabriken im Hinterland des Hafens Tangamet beschäftigen bereits heute mehr als 130.000 Menschen. Manche davon beliefern auch deutsche Autohersteller und bauen etwa Sitzheizungen für BMW. Auch auf der Schiene feiert Marokko Rekorde. Der Schnellzug Al Burak verbindet Tanga mit Rabat und der Wirtschaftsmetropole Casablanca. Er ist der schnellste Zug des afrikanischen Kontinents. An manchen Stellen fährt er 360 Stundenkilometer schnell. Bis Ende des Jahrzehnts will Marokko die Fahrzeiten auf einigen wichtigen Bahnstrecken halbieren. Von Rabat nach Marrakesch dauert es dann keine 2 Stunden mehr. Bislang sind es 4 Stunden Fahrzeit. Die Schnellzüge stehen bildhaft für das Marokko der 2 Geschwindigkeiten. Es gibt ein hohes Entwicklungstempo in den Ballungsräumen. Doch der ländliche Raum bleibt buchstäblich auf der Strecke. Wer Geld hat, kann im dicken Auto auf der neuen Autobahn fahren. Die anderen sitzen allenfalls im Bus. Stadt, Land, Reich, Arm, gebildet, ungebildet, das sind die Pole der gesellschaftlichen Widersprüche. König Mohammed VI., selbst einer der reichsten Männer im Land, hat die Regierung 2025 zum wiederholten Male ausdrücklich zur Überwindung dieser sozialen Spaltung aufgerufen. Doch das ist vermutlich leichter gesagt als getan. Marokko ist zwar reich an Superlativen, hat aber weder Erdöl noch Erdgas. Immerhin verfügt das Land über die weltgrößten Phosphatvorkommen. Das ist ein für die Welternährung strategisch bedeutender Rohstoff, Grundlage für die Herstellung von Dünger. Außerdem zieht mittlerweile kein Land in Afrika mehr Touristen an als Marokko. Platz 1 vor Ägypten, um die 20 Millionen Gäste waren es im Jahr 2025.
11: I love it. It's nice. Party, museums, culture, the food's amazing, the hospitality.
2: Die Kultur, das gute Essen, die Geschichte und nicht zuletzt das Erlebnis der Wüste inklusive Kamelritt locken jedes Jahr mehr Reisende an. Sogenannte Softpower, weiche Faktoren wie Kultur und Sport, spielen für Marokkos Politik und Wirtschaft eine wachsende Rolle. Nicht nur für das Image, das man im Ausland haben möchte, sondern auch im Inneren, um die Bürgerinnen und Bürger Marokkos für die eigene Politik zu gewinnen. Und die mit Abstand wichtigste Softpower ist seit einiger Zeit der Fußball.

0: Mehr Begeisterung geht kaum, mehr nationaler Taumel. Und kaum etwas löst solche Begeisterung aus in Marokko wie Erfolge der Fußballnationalmannschaft der Männer. Im November 2025, als Marokkos U20-Männer den Weltmeistertitel holten, wurden sie auf ihrem Triumphzug auf dem Dach eines Touristenbusses in Rabat frenetisch begrüßt. Die Proteste der marokkanischen Gen-Z-Bewegung gegen Mängel im Bildungs- und Gesundheitswesen lagen da noch nicht lange zurück. Doch der nationale Erfolg im Fußball zählt für viele offenbar mehr als politische Gräben. Zum Beispiel für die 20-jährige Kenza.
1: Der Fußball hilft unserer Wirtschaft und unseren Finanzen. Und er wird unser Land weiterbringen.
0: Im Afrika-Cup brachte es Marokko im Januar 2026 immerhin bis ins Finale. Über den Ausgang dieses Finals muss der Internationale Sportgerichtshof in Genf noch final entscheiden. Doch bis zum Weltcup im Juni stand die Nation wieder wie eine Eins hinter der mit Stars gespickten Truppe um Achraf Hakimi und Ismaïl Saïbari.
1: Wenn Marokko spielt, werden alle zu Sportlern. Es ist ein Land, das Fußball zum Atmen braucht.
0: Diesmal ging es nach dem Sieg über Kanada erneut bis ins Viertelfinale, wie schon bei der WM in Katar 2022. Gegen Frankreich war dann aber Schluss für Marokko. Dennoch gibt es aktuell für das Land weiterhin kaum ein wichtigeres Thema als Fußball und die FIFA-WM der Männer 2030. Denn die wird nach bisheriger Planung in Spanien, Portugal und Marokko ausgetragen. Steven Höfner ist Büroleiter der CDU-nahen Konrad-Adenauer-Stiftung in Rabat. Das Thema Fußball, glaubt er, werde für Marokkos nächste Regierung eine dominante Rolle spielen.
2: Die nächste Regierung wird die Fußballregierung sein, die Regierung, die die Fußballweltmeisterschaft zu verantworten hat. Natürlich wird da viel entschieden im Königspalast, in den souveränen Ministerien. Aber das Gesicht dieser Fußball-WM wird eben auch eng mit dem Premierminister oder der Premierministerin verbunden sein. Insofern, wie man diese Fußball-WM dann managt, das sind noch offene Fragen. Es gibt große Infrastrukturprojekte wie die Schnellzüge, die Hotelinfrastruktur, die aufgebaut werden muss über die nächsten Jahre, die Stadieninfrastruktur.
0: Mangels Umfragen ließ sich vor den Wahlen wenig dazu sagen, welche der mehr als 25 angetretenen Parteien gewinnen würde. Wahlsieger wurde am Ende die Partei für Authentizität und Modernität PAM mit 97 von 395 Sitzen. Sie ist stärkste Kraft im Parlament und stellt den Regierungschef. Zum Wahlerfolg beigetragen hat vor allem ein Mann, der nach Einschätzung von Steven Höfner wie kein anderer die Popularität des Fußballs für die Politik und die PAM nutzte. Marokkos höchster Fußballfunktionär. Als Chef des Nationalen Fußballverbandes habe sich der amtierende Staatsminister für Budgetfragen, Fawzi Lakhdja, eindeutig hervorgetan.
2: Es wird jetzt häufig Fawzi Lakhdja genannt, der PAM beigetreten ist, eine der bisherigen Regierungskoalitionspartner. Er gilt als populär, er gilt als der Macher des marokkanischen Fußballerfolgs. Er war bis zuletzt oder ist noch immer Staatsminister für das Budget, für den Haushalt, wo ihm viele Leute auch die ihm vielleicht nicht unbedingt nahestehen, doch attestieren, dass er den marokkanischen Haushalt ganz gut im Griff hat.
0: Fawzi Lakhdja ist immerhin schon ein erfahrenes Regierungsmitglied. Erst vor kurzem hatte er sich der Partei für Authentizität und Modernität angeschlossen. Die PAM konnte sich im Glanz des obersten Fußballfunktionärs sonnen und damit zusätzliche Wählerstimmen gewinnen. Die Partei PAM gibt es seit 18 Jahren. Sie gilt als eher sozialliberal und wirtschaftsfreundlich. Und sie stellt nun anstelle der Parteiversammlung der unabhängigen RNI des Premiers Aziz Achnouch die größte Fraktion im Parlament. Achnouch, ein Milliardär, gilt derzeit als wenig beliebt. Zum Wahlkampfauftakt, zwei Wochen vor den Wahlen, lud die PAM-Führung als erstes die Parteijugend zu einer Veranstaltung in Rabat ein. Und die jungen Leute kamen in Scharen, in einigen Fällen wohl auch in der Hoffnung, vielleicht ein Pöstchen abzubekommen, wenn die Partei die Wahlen gewinnt.
3: Die PAM ist Favoritin, weil sie ihre Versprechen hält. Das wichtigste Versprechen ist, dass sie die Jugendarbeitslosigkeit senken wird.
0: Es waren einige Versprechen, mit denen die PAM auf sich aufmerksam machte. Ob sie finanzierbar sind, ist die andere Frage. Der Mindestlohn soll sich nahezu verdoppeln auf umgerechnet 500 Euro. Außerdem sollen für ärmere Bevölkerungsteile die Stromkosten sinken. Rechnungen von weniger als 10 Euro im Monat müssen demnach nicht mehr beglichen werden. Das wohl spektakulärste Versprechen gab das neue Zugpferd der Partei ab, Fußballfunktionär Fawzi Laqja. Es sei vollkommen klar, sagte Laqja, dass die Provinz Ben Sliman unter der nächsten Regierung große Entwicklungsfortschritte machen werde. Denn dort werde schließlich das größte Fußballstadion der Welt gebaut. Und dort werde das Finale der WM 2030 ausgetragen. Darauf haben sich die Ausrichter Spanien, Portugal und Marokko allerdings noch gar nicht verständigt. Und auch die FIFA hat noch keine Angaben dazu gemacht, wo das Finale 2030 stattfinden wird. Es war ein Wahlversprechen, dessen Einhaltung Fawzi Laqja nicht garantieren kann. Was stimmt ist, dass in Ben Sliman riesige Baustellen zu sehen sind. Zwischen Casablanca und Rabat entstehen derzeit Autobahnen und wohl auch Bahntrassen, mit denen die Zuschauer das dann, Achtung Superlativ, weltgrößte Fußballstadion erreichen können. Es soll 115.000 Sitzplätze fassen. Schon ragen die Treppen und Fahrstuhltürme des neuen Megastadions auf der Baustelle hoch in den Himmel. Darüber kreisen bestimmt 30 Baukräne. Tausende Arbeiter sind dort beschäftigt. Umliegende Kiosks und Grillstuben machen gute Geschäfte mit ihnen. Aber nicht alle sind froh über die Entwicklung, denn einige einfache Anwohner mussten für das Stadion und die Zufahrtsstraßen ihre Häuser räumen. Ein junger Familienvater, dessen Namen wir hier zu seinem Schutz nicht nennen, gibt an, er habe vor einem Jahr sein Haus für die Stadionbaustelle aufgeben müssen und sei noch immer nicht entschädigt worden. Er hause übergangsweise bei Angehörigen. So wie ihm sei es noch 100 weiteren Familien ergangen.
3: Sie haben mein Haus zerstört und mir nichts dafür gegeben. Ich habe 3 Töchter. Jedes Mal, wenn ich mich bei den Behörden melde, sagen sie, ich müsse warten. Seit einem Jahr geht das so und ich habe nichts bekommen.
0: Das Haus habe der Mann von seinem Vater geerbt, der schon darin geboren worden sei. Aber niemand besitze einen Grundbucheintrag. Nun steht die Familie vor den Trümmern und weiß nicht, wie es weitergeht. Solche und vergleichbare Fälle von Abrissen für Neubauten gibt es auch in Rabat und weiter südlich entlang der Küste und vermutlich an vielen Orten, wo alte Baustruktur in rasantem Tempo Platz für Neues machen muss. Der organisierte Protest dagegen ist bislang noch überschaubar. Die Proteste der Bewegung Gen Z in Marokko machten dagegen im September 2025 weltweit Schlagzeilen. Chetek, deine Schwester, so nennt sich Huda Abus, wenn sie auf die Bühne tritt. Sie gehört zu den lauteren Stimmen in Marokko und das muss wohl auch so sein, denn Chetek ist Rapperin, eine der wenigen Frauen in der Branche in Marokko. Als die Gen Z-Bewegung auf die Straße ging, um für bessere Bildung und ein funktionierendes Gesundheitssystem zu demonstrieren, habe sie diese Bewegung nach Kräften unterstützt.
4: Für mich ist Gen Z wirklich eine Reaktion, es sind Werte, der Patriotismus.
1: Bei Gen Z ging es um Werte und um Patriotismus, wie ich ihn verstehe. Und ich habe meine Plattform genutzt, um die Polizeigewalt bloßzustellen. Für mich ist das völlig normal und eine Pflicht, solch einer Bewegung anzugehören.
0: Drei Tote gab es im Zuge der Gen Z-Proteste, mutmaßlich als Jugendliche versuchten, eine Polizeistation zu stürmen. Mehr als 5000 Menschen wurden festgenommen und noch immer sitzen mehr als 700 von ihnen in Haft. Manche von ihnen seien minderjährig und hätten auch nach einem Jahr noch immer keinen Prozess gehabt, kritisiert Hakim Sikuk, Präsident der marokkanischen Menschenrechtsvereinigung AMDH in Rabat. Aus seiner Sicht hat Marokkos Führung vor allem ein Interesse daran, vor der Fußball-WM 2030 Ruhe herzustellen und Menschen von jeglichem Protest abzuhalten, der das Land in ein schlechtes Licht rücken könnte. Daran, sagt Sikuk, würden auch Parlamentswahlen nichts ändern.
5: Die Lage wird nicht besser werden. Die Regierung wechselt, aber die Unterdrückung durch den Palast bleibt gleich. Wir wissen doch, dass nicht etwa die politischen Parteien regieren, das machen der König und seine Entourage. Nichts wird sich ändern, vielleicht wird es sogar schlimmer.
0: Und das wüssten auch die jungen Menschen. Zu Zehntausenden hatten sie sich Ende Juli 2026 auf den Weg gemacht, um über die spanische Exklave Ceuta europäischen Boden zu erreichen. Die Städte Ceuta und auch Melilla liegen im Norden Marokkos am Mittelmeer. Sie gehören seit einigen hundert Jahren zu Spanien. Einige tausend der Migranten harren noch in Ceuta aus, aber die meisten kehrten am nächsten Tag nach Marokko zurück. Enttäuscht, teils traumatisiert, weil sie im Meer an Leichen vorbeigeschwommen seien. Man habe sie gejagt und geschlagen und sie hätten nichts zu essen bekommen, erzählen einige der jungen Männer, nachdem sie wieder festen Boden in Marokko unter den Füßen haben. Die junge Hajin aus Fes war mit Onkel und Schwester in Ceuta, doch es sei eine schreckliche Erfahrung gewesen. Nie wieder werde sie auf diese Weise versuchen, nach Europa zu gelangen.
1: Sie haben uns behandelt wie Straßenkatzen. Deswegen bin ich zurückgekommen. Es gab nichts zu essen und alle Läden waren geschlossen.
0: Hajin hatte darauf gehofft, von Ceuta aus auf das europäische Festland zu gelangen und dort eine bessere Zukunft zu finden. Die meisten der verhinderten Migranten geben an, in Marokko würden sie zu schlecht bezahlt, wenn sie denn Arbeit fänden. Sie sehen in ihrem Heimatland keine Perspektive für sich. Nach einer aktuellen Studie im Auftrag des Hohen Kommissariats für Planung, HCP, befinden sich fast 3 Millionen Marokkaner und Marokkanerinnen im Alter von 19 bis 29 Jahren weder in einem Beschäftigungs- noch in einem Ausbildungsverhältnis. Die Jugendarbeitslosigkeit liegt bei 30%, mancherorts auch höher. Arbeitsplätze für die Jungen, die werden in Aussicht gestellt, aber darüber hinaus scheint das Leiden der jungen Generation im Land von der politischen Elite geflissentlich ignoriert zu werden. Steven Höfner von der Konrad-Adenauer-Stiftung glaubt, dass das auch daran liege, dass Marokkos Parlament nur begrenzte Befugnisse hat.
2: Also zunächst kann man sich erstmal anschauen, was steht nicht auf dem Spiel. Und das betrifft die Außenpolitik Marokkos. Das sind souveräne Entscheidungen des Außenministeriums in Abstimmung mit dem Palast. Das ist die Sicherheitspolitik, die im Innenministerium gemacht wird. Und das ist die Religionspolitik, die im Religionsministerium gemacht wird. Diese drei Ministerien stehen quasi nicht zur Wahl. Nach der Wahl wird der König die Minister dort direkt ernennen, die zwar dann Mitglied im Kabinett sind. Aber das zeigt schon mal, worum es hier nicht geht. Es geht nicht um Außen- und Sicherheitspolitik, es geht nicht um die Vernetzung Marokkos mit der Welt, sondern es geht im Prinzip darum, welche Partei oder welche Führungskräfte können die Vision und Reform des Königshauses am besten umsetzen und managen.
0: Man dürfe das Parlament aber auch nicht unterschätzen, warnt der emeritierte Politikprofessor Mohamed Tosi, Nestor der Sozialwissenschaften an der renommierten Internationalen

0: Im Ergebnis, das geht aus den Zahlen des Wählerregisters hervor, hatten sich nur um die 600.000 junge Erstwählerinnen und Erstwähler für die Abstimmung über das neue Parlament registrieren lassen. 600.000 von möglichen rund 4 Millionen. Insgesamt hatte sich nur etwas mehr als die Hälfte der 28 Millionen Wahlberechtigten in die entsprechenden Listen eingetragen. Und davon gingen dann nur 38% auch wirklich wählen. Es war die niedrigste Beteiligung seit 2007. Die Jungen machen aber einen Großteil der Bevölkerung aus. Bleiben sie den Wahlen im wachsenden Maße fern, deutet das auf eine Entfremdung zwischen offizieller Politik und den jungen Menschen hin. In Marokko, dem Land der zwei Geschwindigkeiten, sinken offenbar die Erwartungen an die Politik, während sich das Land modernisiert und dabei vor allem auch digitalisiert.
1: Tell me what brand became so common in your country that you forgot it was even a brand. Drop it in the comments.
0: Zu den vielen Nichtwählerinnen gehört Sumaya Fikri, eine 29-jährige Sprachlehrerin. Sie hat auf Instagram mehr als 160.000 Follower und steht mit vielen jungen Menschen in Kontakt. Zu ihrer Agenda gehört auch die Befreiung von kolonialen Denkmustern. Sie spricht lieber Englisch als Französisch. Französisch ist für sie die Sprache der einstigen Kolonialmacht. Außerdem fordert sie mehr persönliche Freiheit für Frauen ein. In Marokko ist bis heute Sex vor der Ehe strafbar. Unverheiratete dürfen sich nicht einmal ein Hotelzimmer teilen. Bei Wahlen spielen solche Themen aber gar keine Rolle. Warum also wählen gehen?
2: To be honest, I have never voted.
3: Um ehrlich zu sein, ich habe noch nie gewählt. Ein Teil von mir schämt sich deswegen, denn ich wünsche mir Veränderung und habe das Gefühl, ich trage dazu nichts bei. Aber ich weiß auch, dass viele Marokkaner meine Einstellung teilen. Wir sind enttäuscht. Uns fehlt komplett das Vertrauen in jedwede Partei.
0: Viele glaubten ja daran, dass Fawzi Lekja, der Chef des Nationalen Fußballverbandes und Vater des marokkanischen Fußballerfolgs, auch als Premierminister erfolgreich sein könne, sagt Sumaya Fikri. Sie selbst sei da eher skeptisch.
2: Now would that be true or not? I'm not sure. I don't know, but one can hope.
0: One can hope, nur nicht die Hoffnung aufgeben. Wer nichts erwartet, kann auch nicht enttäuscht werden, auch nicht von Marokkos Politikern. Zwischen glänzenden Großprojekten, WM-Euphorie und der manchmal bitteren Realität des Alltags sucht Marokkos Jugend heute ihren eigenen Weg. Das Land der zwei Geschwindigkeiten wird auch nach den Parlamentswahlen vorerst auf getrennten Gleisen weiterfahren.
4: Das war die Sendung International heute aus Marokko. Autor der Sendung war Stefan Ehlert. Die Redaktion hatte Peter Vögele.
5: Was ist heute vor 5 Jahren passiert? Oder vor 134 Jahren? Vielleicht etwas Historisches.
6: In dem Moment, wo man hat müssen, eben gegen Hitler Widerstand leisten, ist genau so ein Temperament am richtigen Platz gewesen.
5: Jeder Tag hat sein eigenes Jubiläum, seine ganz eigene Geschichte. Manchmal ist es eine, die bewegt oder aufrüttelt.
7: Ich freue mich auf die Zusammenarbeit der Männer mit den Frauen beim Aufbau unserer Heimat.
5: Oder es jährt sich etwas Überraschendes, Skurriles, etwas, das neugierig macht.
8: Der Mensch kann jetzt fliegen, das ist unglaublich eigentlich.
5: Wir blicken zurück in der Tageschronik, hier auf SRF 4 News, als Podcast oder auf srf.ch/audio.
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Und hier im Radio geht es jetzt dann gleich weiter mit dem nächsten News-Update.

0: Die Nachrichten von SRF um 7 mit Julia Capaul-Vildino. Nach der Rücktrittsankündigung von Bundesrat Guy Barmelé läuft die Suche um eine Nachfolge. Es gibt auch bereits erste Absagen. Cyberangriff auf das Bundesunternehmen Beyond Gravity. Wer dahinter steckt, ist unklar. Und weitere Schülerproteste in Frankreich. Erneut kam es zu gewaltsamen Auseinandersetzungen mit der Polizei. Das Wetter: heute recht sonnig, am Vormittag im Flachland teils Hochnebel, am Nachmittag über den Bergen Quellwolken, um 21 Grad. Nach der Rücktrittsankündigung von Bundespräsident Guy Barmelé geht nun die Suche nach einem Nachfolger oder einer Nachfolgerin des Waadtländer Bundesrats los. Die SVP hat eine Findungskommission eingesetzt. Bei dieser können die Kantonalparteien bis am 23. Oktober ihre Bewerbungen einreichen. Am 20. November will die SVP-Fraktion über ihren Wahlvorschlag entscheiden. Bereits werden zahlreiche Kandidatinnen und Kandidaten genannt, welche auf Barmelé folgen könnten. Es sind insbesondere Frauen. Eine SVP-Bundesrätin gab es noch nie. Als Favoritinnen gelten etwa die Genfer Nationalrätin Céline Amodru, die St. Gallen Ständerätin Esther Friedli oder die Zürcher Regierungsrätin Nathalie Rickli. Bereits aus dem Rennen genommen hat sich die Bündner Nationalrätin Magdalena Martullo-Blocher. Sie sei Unternehmerin und dies lasse sich nicht mit einem Bundesratsamt vereinbaren, sagte sie in der SRF Arena. Gewählt wird die Nachfolgerin oder der Nachfolger von Guy Barmelé voraussichtlich am 9. Dezember. Der bundeseigene Raumfahrtzulieferer Beyond Gravity ist Opfer eines Cyberangriffs geworden. Wie das Unternehmen gestern mitteilte, hatte es bereits vor gut 2 Monaten erste Hinweise auf verdächtige Aktivitäten in der IT-Umgebung gegeben. Man vermute einen hochprofessionellen Akteur hinter dem Angriff. Näheres zu diesem wurde nicht bekannt gegeben. Es laufe eine Untersuchung, an welcher auch das Bundesamt für Cybersicherheit beteiligt sei. Die Sicherheitsmaßnahmen seien verstärkt worden. Beyond Gravity gehört dem Bund. Das Unternehmen ging 2022 aus dem Rüstungskonzern RUAG hervor. Seit Tagen protestieren in Frankreich mehrheitlich junge Menschen für bessere Bedingungen an den Schulen. Dabei kam es auch zu gewaltsamen Auseinandersetzungen mit der Polizei. In Zusammenhang mit den Protesten seien seit Montag mehr als 5000 Personen festgenommen worden. Das sagte der französische Innenminister Laurent Nunez im Fernsehsender TF1. Die Mehrheit davon sei minderjährig. Laut dem Minister waren gestern insgesamt 735 Schulen von den Protestaktionen betroffen. Das sei fast ein Drittel weniger als am Vortag. In den USA sorgt der Fall einer mutmaßlichen Gruppenvergewaltigung an der Elite-Universität Cornell seit Tagen für teils empörte Diskussionen. Der Fall ereignete sich vor 2 Jahren. Nun wird er neu aufgerollt. Das hat die Gouverneurin des Bundesstaates New York entschieden. Aus New York, Martin Ganselmeier von der ARD.
1: Die strafrechtlichen Ermittlungen übernimmt ab sofort die Generalstaatsanwältin Letitia James aus Manhattan, entschied die Gouverneurin des Bundesstaates New York, Kathy Hochul. Ihr Vertrauen in die für die Elite-Uni eigentlich zuständige Staatsanwaltschaft sei erschüttert, sagte Hochul. Die junge Studentin habe unaussprechliches Leid erlitten. Sowohl die Campuspolizei als auch die Staatsanwaltschaft hätten sie anschließend im Stich gelassen, statt sie zu beschützen. Seit Tagen sorgt der Fall einer mutmaßlichen Gruppenvergewaltigung an der Cornell University für empörte Reaktionen in den USA. In der Tatnacht vor 2 Jahren war die Studentin in alkoholisiertem Zustand in das Gebäude einer Studentenverbindung gekommen. Auf der vermeintlichen Party wurde ihr dann das Narkosemittel Ketamin verabreicht. Anschließend soll sie in wehrlosem Zustand von mehreren Mitgliedern der Studentenverbindung vergewaltigt worden sein. Über eine Chatgruppe wurden weitere Studenten eingeladen, sich an der jungen Frau zu vergehen. Die Gouverneurin von New York will sich auch für eine Gesetzesänderung in ihrem Bundesstaat einsetzen. Bislang ist es für eine Frau, die freiwillig Alkohol getrunken hat, sehr schwierig, jemanden als Vergewaltiger anzuklagen. Wörtlich sagte die demokratische Politikerin, freiwilliges Betrunkensein darf kein Freifahrschein für sexuellen Missbrauch oder Gruppenvergewaltigungen sein.
0: Zu 2 weiteren Meldungen aus dem Ausland. Kreta und weitere griechische Inseln in der Ägäis sind von einem Herbststurm und starken Regenfällen betroffen. Auf Rhodos wurde laut griechischen Medien eine deutsche Touristin von einem Blitz getroffen und getötet. Im gebirgigen Hinterland von Kreta ertrank ein Hirte in Wassermassen. Gemeldet werden von der Insel Kreta zudem zerstörte Straßen und Brücken sowie Autos, die ins Meer gespült wurden. Die USA haben ein Schiff gestoppt, das Treibstoff nach Kuba bringen wollte. Das Schiff sei Anfang September geentert worden, teilt die US-Küstenwache nun mit. Die USA verhindern seit Monaten die Lieferung von Erdöl und Treibstoff nach Kuba. Die Blockade gilt seit Dezember und hat die kritische Energielage auf Kuba verschärft. Zum Eishockey, die Resultate der National League. Bern verliert gegen Genf Servette mit 2:3 nach Penaltyschießen. Davos gewinnt gegen Ajoie mit 3:1. Kloten verliert gegen Freiburg mit 1:4. Lausanne schlägt Biel mit 7:4. Und Lugano gewinnt gegen Rapperswil-Jona mit 5:2. Die Börsendaten von SIX. Der Dow Jones Index in New York hat 0,5% gewonnen. Der Euro wird zu 93,28 gehandelt und der Dollar zu 82,88. Soweit die Meldungen. Das Wetter. Heute ist es oft sonnig bei rund 22 Grad. Am Vormittag liegt über dem Flachland Hochnebel mit einer Obergrenze bei 900 bis 1400 Metern. Am Nachmittag bilden sich über den Bergen Quellwolken und einzelne Regengüsse. Das waren Nachrichten von Radio SRF, verantwortlich Frank Estermann.
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3: Wie ist das Leben auf der Erde entstanden? Das ist vermutlich eine der ältesten Fragen der Menschheit. An der ETH Zürich hat man zu dieser Frage nun Erstaunliches entdeckt. Es geht dabei um Kometen, um Moleküle und um die Weiten und Tiefen des Weltalls. Was genau entdeckt worden ist, das hören Sie im Verlauf der nächsten gut 25 Minuten. Mein Name ist Peter Hanselmann. Schön sind Sie dabei. Wir beginnen die Sendung aber mit den Gletschern in der Schweiz. Der heiße und trockene Sommer hat die Gletscher in der Schweiz noch schneller schmelzen lassen. Das zeigen die aktuellsten Zahlen, die das Schweizer Gletschermessnetz GLAMOS diese Woche veröffentlicht hat. So haben die Gletscher verglichen mit dem Vorjahr mehr als 5% ihres Eisvolumens verloren. Es ist der zweitgrößte Eisverlust seit Messbeginn. Wissenschaftsredaktorin Felicitas Erzinger berichtet.
4: Mehrere Hitzesommer hat der Glaziologe Matthias Huss bereits dokumentiert. Doch dieses Jahr war selbst für ihn außergewöhnlich.
5: In diesem Sommer war einfach unglaublich, wie die Berge ausgesehen haben. Der Schnee, der ging schon im Juni und Juli verloren, zum Teil bis auf die höchsten Gipfel. Das Matterhorn war rabenschwarz und die Gletscher haben natürlich entsprechend gelitten.
4: Auch auf über 3500 Metern über Meer, einer Höhe, in der Gletscher eigentlich noch wachsen könnten. Nicht so dieses Jahr. Die höchsten Messstellen seien schneefrei gewesen, erzählt Huss. Das sei ein klares Zeichen, dass ein Gletscher daran sei, zu verschwinden. Andere sind schon weg. Etwa der Platt-Alva-Firn im Kanton Glarus. Ihn sah der Glaziologe vor wenigen Tagen zum letzten Mal.
5: In diesem Sommer ist dieser Gletscher eigentlich komplett verschwunden. Es gab aber noch so ein paar kleine Eisresten, die da völlig verlassen in dieser Fels- und Geröllwüste lagen. Das war unglaublich eindrücklich, das noch ein letztes Mal sozusagen zu sehen und wie ein Stück weit Abschied zu nehmen von diesem Gletscher.
4: Insgesamt sind diesen Sommer wohl mehrere Dutzend Gletscher komplett verschwunden. Die genaue Zahl ist noch unklar. Klar hingegen ist, wie viel des verbleibenden Eisvolumens verloren ging. Es sind mehr als 5%. Damit liegt 2026 nur ganz knapp hinter dem Rekordjahr 2022, in dem es etwa 6% waren.
5: Ein Verlust von über 5%, das ist sehr, sehr viel. Also wenn wir jetzt diesen Verlust nur gerade 20 Mal wiederholen würden, dann gäbe es überhaupt kein Eis mehr.
4: Der Glaziologe macht noch einen anderen Vergleich. 5% weniger Eis, das sind mehr als 2000 Milliarden Liter Schmelzwasser. Mit dieser Menge könnte man alle Schweizer Haushalte mehr als 4 Jahre lang mit Wasser versorgen. Das Schmelzwasser floss aber natürlich nicht in die Haushalte, sondern in die Flüsse wie etwa den Rhein oder die Rhone. und war dort eine konstante Wasserquelle, da es diesen Sommer nur wenig geregnet hat und der Schnee schnell weg war. Rekordtiefe Pegelstände, etwa im Bodensee, konnte das zwar nicht verhindern, die Wasserknappheit habe es aber dennoch ein Stück weit gelindert, sagt Matthias Huss. Doch die Reserve schwindet. Mit jedem Extremjahr, in dem die Gletscher kleiner werden, können sie auch weniger Wasser beitragen.
5: Wir sehen heute schon, dass das Potenzial abnimmt, diese Spitze des Gletscherbeitrages erreicht ist. Für die größten Gletscher vielleicht noch nicht ganz, für die kleinsten oder gerade die, die schon verschwunden sind, ist die schon längst überschritten. Und damit kriegen wir unter dem Strich immer weniger Gletscherwasser in heißen Jahren und das wird sich in der Zukunft weiter verschärfen.
4: Das habe weitreichende Folgen. Für die Tier- und Pflanzenwelt in den Flüssen und Seen, aber auch für den Warentransport per Schiff oder die Wasserkraft. Können wir die Speicherseen in Zukunft noch genügend füllen? Für den Glaziologen ist damit ganz klar:
5: Wir müssen uns wirklich darauf einstellen, dass wenn wir mit der gleichen Witterung vorwärts gehen, dass wir Wasserknappheit haben während diesen Hitzephasen. Es ist keine generelle Wasserknappheit in der Schweiz vorhanden, auch in Zukunft nicht. Aber die Schwankungen, die nehmen zu. Es gibt Phasen, wo wir wahrscheinlich zu viel Wasser haben werden und eben mehr Phasen, wo wir zu wenig Wasser haben. Und das ist durchaus eine Herausforderung.
3: Forschen an menschlichen Embryonen. Da denken wohl viele an Designerbabys mit hohem IQ oder mit blauen Augen und fragen sich dann, ob solche Eingriffe ethisch verantwortbar sind. Nicht zuletzt deshalb gibt es nur eine Handvoll Wissenschaftlerinnen und Wissenschaftler, die überhaupt solche Forschung betreiben. Zwei davon haben dieses Jahr Studien vorgelegt, für die sie Embryos tatsächlich genetisch manipuliert haben. Wissenschaftsredaktorin Katrin Zöfel berichtet.
6: Er gehört zu den ganz wenigen, die mit Embryonen und ihrem Erbgut wissenschaftlich arbeiten. Der Schweizer Dieter Egli. Er forscht an der Columbia-Universität in New York.
7: Die Gene einer befruchteten Eizelle haben wir ganz gezielt verändert.
6: Was er da so nüchtern sagt, kann man spektakulär finden.
7: Also es gibt ja Gene, die Krankheiten verursachen. Und ja, man kann da oft nicht viel machen, ja. Aber in neuerer Zeit hat sich ergeben, dass man Gentherapie in einem Kind oder in einem Erwachsenen machen kann. Man kann die Gene verändern.
6: Solche Gentherapien behandeln Kinder oder Erwachsene, müssen also den genetischen Fehler, der krank macht, in unzählig vielen Zellen korrigieren. Das ist aufwendig und je nach Methode auch gefährlich für die Patienten. Egli stellt deshalb die Frage, warum macht man das nicht früher, schon im Embryo? In seinem Labor hat er die Probe aufs Exempel gemacht, also ob es sich technisch tatsächlich bewerkstelligen lässt, Gene direkt im Embryo zu manipulieren. Andere Studien in den letzten Jahren waren daran gescheitert. Egli versucht das am Beispiel der Sichelzellanämie, einer oft schweren Krankheit der Blutzellen, und an einem Gen, das Cholesterinwerte steuert. Und es gelingt ihm, im Prinzip zumindest. Allerdings sei das Ganze sicher noch längst nicht reif für die Praxis. Doch loten seine Arbeiten aus, wie es tatsächlich einmal gehen könnte, das genetische Eingreifen im Embryo mit dem Ziel gesünderer Menschen. Ebenfalls eine der wenigen, die weltweit an Embryonen und ihrem Erbgut forschen, ist Kathy Nierkan von der Universität Cambridge. Sie interessiert, was in den allerersten Lebenstagen eines Embryos passiert. Darüber sei bisher nur sehr wenig bekannt. Die befruchtete Eizelle teilt sich in zwei Zellen, dann 4, 8, 16 und so weiter. So viel ist klar. Diesen ersten Zellen muss vieles gelingen. Sie müssen sich spezialisieren. Einige bilden später die Plazenta, andere den Dottersack und einige den eigentlichen Embryo. Nach 7 Tagen sind es 200 Zellen. Eine winzige, nur 1/10 Millimeter große Kugel Leben. Nur ungefähr 20 dieser 200 Zellen bilden später den Embryo, werden zum Fötus, schließlich zum Baby. Die große Frage, wie wird das orchestriert, dass diese 20 Zellen zum Embryo werden, die restlichen zu Plazenta oder Dottersack? Niemand weiß es.
8: It's really only about 1 in 10 fertilized eggs.
6: Dabei gilt, nur 1 von 10 befruchteten Eizellen entwickelt sich, zumindest bei künstlicher Befruchtung, wo sich das erfassen lässt, bis zum 3-monatigen Fötus. Der Rest stirbt. Wenn Nia Khan herausfinden würde, woran die hohe Fehlerquote liegt, könnte das helfen, die mühsame und für alle Beteiligten sehr belastende künstliche Befruchtung zu verbessern. Auch Nia Khans Resultat klingt erst einmal sehr technisch und nüchtern.
8: 20 out of the 200 cells.
9: Die rund 20 Zellen, die zum Embryo werden, enthalten viel von einem Protein namens NANOC. Die restlichen 180 Zellen enthalten kein NANOC. Wir wollten wissen, wozu dieses NANOC gut ist. Also haben wir im Labor im Erbgut der Embryos das Gen für NANOC inaktiviert.
6: Das Ergebnis: ohne NANOC entwickeln sich die 20 Zellen nicht zum Embryo. Unter dem Mikroskop wirkt die kleine Kugel völlig gesund, doch aus ihr würde nie ein gesundes Kind. Grund genug für Nia Khan, solche Forschung weiter zu betreiben. Dieter Egli sagt über seine Motivation:
7: Die Grundlage, die Logik ist doch da, wenn man es machen kann, wenn es effektiv ist, sicher und man das gut kontrollieren kann. Dann ist doch ganz klar, man korrigiert einen Fehler, je früher, desto besser.
6: Die wenigen Forscher, die sich an die Embryonenforschung wagen, sind also einigermaßen überzeugt, dass sie das Richtige tun.
3: Katrin Zöfl hat berichtet. Aber nicht alle Leute sind dieser Überzeugung aus Sorge vor Missbrauch. Ivan Lieberherr hat Wissenschaftsredaktorin Katrin Zöfl gefragt, wie verläuft diese Diskussion denn in der Forschergemeinde nach der Publikation dieser Studien, die sie eben vorgestellt hat.
6: Also die Studie von Dieter Egli, die hat wirklich einiges ausgelöst. Er bewegt sich mit dem, was er tut, auch schon eher am Rand dessen, was die Wissenschaftler-Community noch unterstützt. Er verschiebt Grenzen und das ist, glaube ich, auch das, was er will, Grenzen verschieben. Jetzt diese Zukunftsbilder wie Krankheiten im Erbgut ausmerzen und Gene gezielt fördern, die uns dann alle gesünder machen, das sind Zukunftsbilder, die einigen wirklich zu weit gehen. Gleichzeitig arbeitet er so solid und präzise, dass seine Studien immer noch respektiert werden, anders als zum Beispiel die des chinesischen Forschers, der 2018 berühmt wurde, weil er Erbgutmanipulation an Embryos einfach mal probiert hat, ohne zu wissen, ob die überhaupt funktioniert. Der ist heute völlig isoliert, seine Karriere ist vorbei. Jetzt Großbritannien, wo Kathy Nia Khan arbeitet. Das ist noch ein interessanter Sonderfall, finde ich. In diesem Land werden technische Fortschritte ja schneller genutzt als anderswo. Auch ethische Grenzen werden dabei langsam verschoben. Dass das Klonschaf Dolly ausgerechnet von dort zum Beispiel kam, das ist wirklich kein Zufall. Gleichzeitig wird in meiner Wahrnehmung ziemlich fein abgewogen, was zu weit ist und was noch okay. Kathy Nia Khan betont immer wieder, sie nutzt die Tools, mit denen sie Embryonen ins Erbgut eingreift, nur für die Forschung, nicht um zukünftige Menschen zu formen. Und dazu wird sie in der Debatte auch immer wieder von ihren Kollegen aufgefordert.
10: Die Entwicklung auf diesem Gebiet verläuft rasant. Gibt es denn bald Designer-Babys?
6: Ja, der Begriff, der ist ja schon richtig alt. Der stammt tatsächlich aus den 1970ern, als das erste IVF-Baby zur Welt kam. Auch die Angst vor Designer-Babys, die ist eben schon genauso alt. Ein Stück weit, habe ich den Eindruck, dreht sich die Diskussion dabei im Kreis. Ich sage das jetzt mal zugespitzt, die Angst vor dem Designerbaby, die geht am Kern der Sache, finde ich, vorbei. Denn es passiert in diesem Bereich jetzt schon sehr viel, dass man ethisch hinterfragen kann oder sogar muss. Mit dem Sequenzieren von Embryonen zum Beispiel wird in den USA viel Geld verdient. Dieses Geld kommt von Eltern, die sich ein gesundes, fittes Kind wünschen. Da wird noch nicht manipuliert, aber es wird ausgewählt und diese Firmen, die versprechen Sicherheiten, die es nicht gibt, im Sinne von mit diesem und diesem Gen wird ihr Kind zu 80% nicht herzkrank und so weiter. Dabei gibt die Wissenschaft das so gar nicht her. Da wird unredlich schnelles Geld verdient. Das Designer-Baby dagegen, das gibt's ja noch nicht und wird es vielleicht nie geben, wenn man sich zu sehr darauf fokussiert. Würde ich sagen, verliert die Diskussion die Bodenhaftung.
3: Gürtelrose ist eine Virusinfektion, die sich meist als schmerzhafter Hautausschlag an verschiedenen Körperstellen äußert. Gegen Gürtelrose kann man sich impfen lassen. In der Schweiz wird sie Menschen ab 65 Jahren routinemäßig empfohlen. Eine Studie zeigt nun, dass der verwendete Impfstoff noch viel mehr kann als Gürtelrose vorzubeugen. Als Nebeneffekt senkt er möglicherweise auch das Risiko von Herz-Kreislauf-Erkrankungen und sogar Demenz. Wissenschaftsredaktorin Irin Dietschi berichtet.
11: Im Jahr 2017 wurde gegen Gürtelrose ein neuer Impfstoff eingeführt, Shingrix. Der wirkte gegen Gürtelrose so gut, dass der alte Impfstoff weltweit vom Markt genommen wurde. Dies inspirierte ein Forschungsteam der University of Oxford zu einem natürlichen Experiment. Max Tacke, einer der beteiligten Forscher, erklärt:
12: The way we did the study is that we leveraged the rapid transition in the US were almost overnight.
13: In den USA, wo der alte Impfstoff im Oktober 2017 quasi über Nacht abgelöst worden war, untersuchten wir mögliche Effekte dieses Wechsels, zum Beispiel auf Herz-Kreislauf-Erkrankungen.
12: And so we compare people who received the shingle vaccine in the 6 months before this transition.
11: Eine retrospektive Untersuchung also. In einer Datenbank wurden Personen, die sich in den 6 Monaten vor dem Übergang impfen ließen, mit jenen verglichen, welche die neue Shingrix-Impfung erhielten. In jeder Gruppe waren 36.000 Teilnehmer. Die Shingrix-Gruppe wurde während 7 Jahren nachverfolgt. Die Ergebnisse?
13: Vor 2 Jahren konnten wir in der Shingrix-Gruppe ein geringeres Demenzrisiko nachweisen und jetzt fanden wir in unseren Daten, der neue Impfstoff senkt das Risiko, einen Herzinfarkt oder Hirnschlag zu bekommen, um 9%.
11: Ein um 9% geringeres Herz-Kreislauf-Risiko dank der Gürtelrose-Impfung. Wie gut lassen sich diese Resultate von den USA auf die Schweiz übertragen?
14: Grundsätzlich ist das sicher auch interessant für die Schweizer Bevölkerung, weil das ist nicht die einzige Studie, die so einen Effekt gezeigt hat.
11: Bereits in früheren, kleineren Studien habe man solche Muster festgestellt, sagt der Basler Immunologe Christoph Berger, Präsident der Eidgenössischen Impfkommission ECIF. Neu sei, dass man nun den Effekt an sehr vielen Studienteilnehmerinnen und Teilnehmern getestet habe. Christoph Berger wertet das Ergebnis positiv, vor allem, weil Herzkrankheiten sehr häufig seien.
14: Eine 9%ige Reduktion in diesen Ereignissen ist ein sehr großer Effekt, den man hat, vor allem wenn man bedenkt, dass es da nicht darum geht, ein Medikament jahrelang zu nehmen, sondern das sind 2 Impfdosen für eine Impfung.
11: Auch die mögliche Wirkung von Shingrix zur Demenzprävention findet Berger bemerkenswert. Der gleichen Ansicht ist Demenzspezialist Marc-Aurel Busche von der Universität Basel. Den Ansatz einer präventiven Impfung gegen Demenz sieht er vielversprechend.
15: Wenn sich bestätigen würde in diesen randomisierten, kontrollierten Studien, dass dadurch das Demenzrisiko auch nur moderat gesenkt werden kann, dann kann das natürlich auf der Bevölkerungsebene einen sehr, sehr großen Effekt haben.
11: Allerdings, bewiesen ist mit der Oxford-Studie noch nichts. Dafür braucht es prospektive Untersuchungen. Studien also, in denen Teilnehmende nach dem Zufallsprinzip eine Behandlungs- oder Kontrollgruppe zugeteilt sind. Eine solche ist zu Demenz in Finnland angelaufen. 35.000 Personen sollen rekrutiert werden. Folgestudien zum Schutzeffekt von Shingrix gegen Herzkrankheiten sind ebenfalls geplant.
3: Der Beitrag von Irin Dietschi. Wie ist das Leben auf der Erde entstanden? Eine gängige Theorie besagt, dass es aus dem All gekommen ist, mit Hilfe eines Asteroiden. Diese Theorie erforscht Maria Schönbächler und ihr Team von der ETH Zürich. Und offenbar haben sie Erstaunliches entdeckt. Was? Das wollte Salvador Attesoy von Wissenschaftsredaktorin Andrea Fischli wissen.
9: Erstaunlich ist eben, dass sich alles um den Jupiter dreht. Das wurde so nicht erwartet. Der Jupiter könnte vor 4,5 Milliarden Jahren als Geburtshelfer für genau diese Asteroiden fungiert haben. Also die Sorte, die Spuren von Wasser enthält und die auch die Bausteine des Lebens mit sich trägt. Solche Asteroiden sind wohl damals auf die Erde gedonnert und so könnten eben Wasser sowie Moleküle auf die Erde gekommen sein, die es braucht für Leben und für Lebewesen. Herausgefunden haben das die Zürcher Forschenden um Maria Schönbächler. indem sie ein halbes Gramm Geröll analysiert haben. Das kam direkt vom Asteroiden Bennu.
16: Ja, diese Gesteinsprobe haben Sie wohl nicht einfach so gefunden, an die müssten Sie herangekommen sein. Wie denn?
9: Genau, da muss man auch gute Beziehungen zur NASA haben, sonst kommt man da nicht dran. Die NASA schickte 2016 eine Raumsonde zum Asteroiden Bennu mit genau dieser Mission, eben eine Probe zu nehmen. Das war nicht ganz einfach. 2020 ist sie gelandet, wobei landen kann man nicht, denn die Oberfläche ist sehr instabil. Die Sonde ist 50 cm eingesunken, konnte die Probe nehmen und dann mit Hilfe von Boostern wieder gestartet und zurück zur Erde gekommen. Die Beute, das waren rund 120 Gramm schwarze Bennu-Gesteinskrümel. Und ein halbes Gramm davon kam an die ETH und konnte dort analysiert werden.
16: Dann haben wir also den Weg verstanden. Jetzt ist die Frage, diese Krümel, aus was sind denn die, aus was bestehen die denn?
9: Genau, das ist eben das Interessante. Maria Schönbechler, die Geologin von der ETH, die formuliert es so: Bennu ist ein Mischling. Damit meint sie, dass er einerseits Ingredienzien in sich trägt, die von der inneren Seite des Sonnensystems kommen, also in Richtung Sonne, und andererseits auch von nach außen gerichteten Orten, also weiter außen als Jupiter. Von innen kommt Gesteinsstaub, von außen kommt das Eis und dieses Eis ist gespickt mit diesen Bausteinen, die es fürs Leben braucht. Das sind kleine Moleküle, aus denen man Eiweiße oder DNA bauen kann später. Das Ganze wird zusammengewirbelt und durch das Eis verklebt. So entstand Asteroid Bennu, das mutmaßen die Forschenden in der Studie, die diese Woche in Science Advances erschienen ist. Ohne Jupiter hätte es aber diese Zusammensetzung gar nicht geben können. Und Jupiter hat auch geholfen, dass große Brocken von weiter draußen vom Weltall quasi abgeblockt wurden. Insofern ist Bennu eine Art Transportvehikel des Lebens und genauso ein Vehikel könnte auch das Leben zur Erde gebracht haben.
16: Gut, Bennu ist also noch irgendwo da draußen. Wie muss ich mir ihn vorstellen?
9: Genau, ja, der saust rum und er ist eben eigentlich unglaublich klein. Würde man ihn direkt neben Burj Khalifa stellen, den höchsten Turm der Erde, würde er ziemlich klein aussehen, denn er ist nur 500 Meter im Durchmesser. Und würde man darauf stehen, dann wäre das so instabil wie auf einem Geröllhaufen im Gotthardmassiv, so formuliert es die Geologin Maria Schönbechler. Bennu ist aber auch so etwas wie ein kleiner Star unter den Asteroiden. Er ist berühmt, berüchtigt, berühmt eben, weil er das Leben mit sich trägt, berüchtigt aber, weil er eine komische Umlaufbahn um die Sonne hat und immer wieder sehr nahe zur Erde kommt, sodass sogar Kollisionsgefahr besteht.
16: Es besteht Kollisionsgefahr. Wie gefährlich ist er?
9: Das im Moment nicht wahnsinnig gefährlich, würde ich jetzt mal so sagen. Die NASA hat ihn aber auf dem Radar. Er kommt alle 6 Jahre so nahe wie der Mond, also schon ziemlich nahe. Und tatsächlich könnte auch in über 100 Jahren mal eine Kollision stattfinden. Das wäre dann verheerend, das haben Forschende auch versucht zu berechnen. Da würde wohl die Temperatur um 4 Grad sinken. Es würde 15% weniger regnen. Die Erde würde also viel kälter, viel trockener, viel ungemütlicher. Aber dieses Szenario, das kommt frühestens im Jahr 2182 und die Wahrscheinlichkeit beträgt nur 0,037%. Die ist also winzig. Die NASA würde dann versuchen, wenn so etwas auf uns zukommen würde, einen Asteroiden wie Bennu aus der Bahn zu lenken. Das klingt nach Hollywood, ist aber tatsächlich auch schon getestet worden. Und ja, falls es dann tatsächlich so weit kommt, können wir zwar ja in gut 150 Jahren wieder darüber reden.
3: Sagt Wissenschaftsredaktorin Andrea Fischli. Und das waren einige der Highlights aus der Welt der Wissenschaft, über die wir diese Woche berichtet haben. Schön haben Sie uns zugehört. Mein Name Peter Hanselmann und hier auf SRF 4 News gibt es gleich das nächste News-Update.

0: Nach der Rücktrittsankündigung von Bundesrat Guy Parmelin geht die Suche nach einer Nachfolge los. Die SVP hat eine Findungskommission eingesetzt. Bereits jetzt werden mehrere Kandidatinnen und Kandidaten bekannt, die auf Parmelin folgen könnten. Und es gibt bereits eine Absage. Die Bündner Nationalrätin Magdalena Martullo-Blocher erklärte in der SRF Arena, dass sie nicht interessiert sei. Der bundeseigene Raumfahrtzulieferer Beyond Gravity ist Opfer eines Cyberangriffs geworden. Wie das Unternehmen mitteilte, hat es bereits vor gut 2 Monaten erste Hinweise auf verdächtige Aktivitäten gegeben. Man vermute einen hochprofessionellen Akteur hinter dem Angriff. Der Vorfall werde untersucht. Auch gestern protestierten in Frankreich mehrheitlich junge Menschen für bessere Bedingungen an Schulen. In mehreren Städten kam es zu gewaltsamen Auseinandersetzungen mit der Polizei. Laut dem französischen Innenminister sind seit Montag mehr als 5000 Personen festgenommen worden. Die Mehrheit davon sei minderjährig.
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2: Schön, hören Sie Ihren Infosender auch am Wochenende. Bei uns geht es als erstes um eine Schweizer Erfolgsgeschichte, der Badgeier. Dann um eine nordirische Konfliktgeschichte, der Marsch des Oranierordens. Und zum Schluss um eine Betrugsgeschichte und darum, wie Kambodscha neu mit Scam-Zentren umgeht. Am Mikrofon ist Peter Hanselmann und jetzt geht's los.
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2: Ja, wir beginnen mit guten Nachrichten aus der Vogelwelt. 30 junge Badgeier sind dieses Jahr in der Schweiz flügge geworden. Das zeigen Zahlen der Stiftung Pro Badgeier. Damit wächst die Population weiter an. Anfang des 20. Jahrhunderts war der Badgeier im Alpenraum ausgerottet. Er wurde gejagt, weil er zu Unrecht im Verdacht stand, Lämmer und sogar Kinder zu erbeuten. Daniel Hecklin ist Geschäftsführer der Stiftung Pro Badgeier. Katrin Hiss hat ihn diese Woche gefragt, wie der Badgeier seinen schlechten Ruf losgeworden ist.
4: Das sind verschiedene Faktoren. Das eine ist, dass man die Art besser kennenlernte. Man hat durch Beobachtungen verstanden, dass der Badgeier wirklich ein reiner Aasfresser ist, der sich primär von den Knochen toter Tiere ernährt. Und natürlich war auch wichtig, das Bild des gefährlichen Lämmergeiers war damals fest in den Köpfen, das war in den Lernbüchern auch im Detail beschrieben. Und da brauchte es auch Information. Es wurden zu Beginn des Wiederansiedlungsprojekts verschiedene Aktionen gestartet. Es gab Ausstellungen, es gab Medienmitteilungen, wo erklärt wurde, wie der Badgeier lebt. Und man hat auch begonnen, den Badgeier eben Badgeier zu sagen und nicht Lämmergeier, weil Lämmer für ihn als Beute keine Rolle spielen, weil, wie gesagt, sie keine Lämmer schlagen.
5: Seinen schlechten Ruf hatte der Badgeier ja vor allem in der Alpwirtschaft. Wie steht man heute dort zum Badgeier?
4: Generell sehr gut. Wir haben ja in den vergangenen Jahrzehnten, wir arbeiten schon seit 1991 an diesem Projekt, an verschiedenen Orten Badgeiern ausgewildert im ganzen Alpenraum. Das sind meistens Regionen, wo auch aktiv Alpwirtschaft betrieben wird, wo auch Schafe gehalten werden. Und die Leute haben schnell gesehen, dass da überhaupt keine Konflikte entstehen, dass keine Schafe erbeutet oder wegkommen. Und die Akzeptanz ist da sehr schnell gewachsen, weil man die Tiere dann auch erlebt, gesehen hat. Und es ist sehr eindrücklich und schön, Badgeier in ihrer Umgebung beobachten zu können.
5: Sie haben es gesagt, der Lebensraum des Badgeiers erstreckt sich über den gesamten Alpenraum. Inwiefern beeinflusst das das Wiederansiedlungsprojekt?
4: Also es ist wichtig, es ist eine Art, die nur in geringer Dichte lebt. Die Population wird nie sehr groß sein. Umso wichtiger ist, dass man in einem großen Raum arbeitet. Wir arbeiten über die Ländergrenzen hinweg, stimmen uns ab in unserer Auswilderungsstrategie und auch in der Überwachung des Bestandes. Wie auch jetzt zum Beispiel im Herbst die nächste Badgeierzählung machen wir gleichzeitig mit unseren Partnern in Italien, Frankreich, Deutschland und Österreich.
5: Und für die Auswilderung ganz konkret, warum ist es wichtig, dass da mehrere Länder zusammenarbeiten?
4: Weil die Population muss eine gewisse Größe erreichen, damit sie stabil ist. Sie muss auch eine gewisse genetische Breite haben. Dazu bräuchte es genügend Tiere und den genügend großen Raum, wo sie leben können. Und da ist es gerade bei so einer Art sehr wichtig, eben mit den Partnern in den umliegenden Ländern arbeiten zu können.
5: Damit der Bartgeier längerfristig überleben kann im Alpenraum, muss er ja ein entsprechendes Nahrungsangebot vorfinden. Inwiefern hat sich dieses positiv verändert?
4: Ja, also die Situation vor 100, 150 Jahren war natürlich eine ganz andere. Der Steinbuch war ausgerottet, die Gemse war fast nicht mehr vorhanden. Es gab nur sehr wenige wilde Huftiere im Alpenraum. Und dies ist die wichtige Nahrungsgrundlage. Und da ist natürlich auch wichtig, dass die Jagdgesetzgebung besser wurde, Huftiere besser geschützt wurden und auch eine Wiederansiedlung. Der Steinbock ist im Alpenraum, im Schweizer Alpenraum ausgerottet worden. Und dass wir heute Steinböcke wieder beobachten können und gute Bestände haben, ist nur auf das Wiederansiedlungsprojekt zurückzuführen, das anfangs des 20. Jahrhunderts im Kanton St. Gallen gestartet ist.
5: Sie haben es gesagt, das Wiederansiedlungsprojekt, das läuft jetzt schon mehrere Jahrzehnte. Seither steigt der Bestand der Bartgeier im Alpenraum kontinuierlich. Wie gut fügt er sich ein in die bestehenden Ökosysteme?
4: Sehr gut. Der Bartgeier ist nicht eine Schlüsselart im Sinn, dass es viele Bartgeier gibt und große Populationen gibt. Es ist nicht eine Art, die erbeutet wird und von der andere Arten lebt. Es ist mehr ein Indikator. Sie zeigt, die Präsenz des Bartgeiers zeigt, dass einiges im Lebensraum stimmt. Dass beispielsweise eben gute Huftierbestände da sind, dass es keine oder kaum Wilderei gibt, dass Vergiftungen wenig vorhanden sind, dass da vieles im Lebensraum stimmt.
5: Während es im Tessin und im Kanton St. Gallen je ein Jungtier gab in diesem Jahr, das Flügge geworden ist, sind im Kanton Graubünden ganze 16 Jungvögel herangewachsen. Warum sind Bartgeier im Kanton Graubünden besonders erfolgreich mit ihrer Brut?
4: Das hat zwei Gründe. Der eine Grund ist natürlich, wir haben im Kanton Graubünden mit den Auswilderungen begonnen im Jahr 1991. Bartgeier brüten bevorzugt in der Region, wo sie auch ausgeflogen sind. Das heißt, dort hat es schon früh Brutpaare gegeben. Das startete im Jahr 2007 und ist von diesem Kern rund um den Nationalpark herum angewachsen. In St. Gallen waren die Auswilderungen erst von 2010 bis 2015. Das dauert noch ein wenig, bis da mehr Territorien sich etablieren können. Das ist der eine historische Grund. Der andere Grund ist sicher, dass der Kanton Graubünden eine sehr gute Situation hat, gerade das Engadin, große Gebiete überhalb der Waldgrenze, was der eigentliche Lebensraum des Bartgeiers ist, wo es sehr gute Huftierbestände hat.
2: Daniel Hecklin ist Geschäftsführer der Stiftung Pro Bartgeier.
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2: Und nun nach Nordirland. Nordirland ist am letzten Wochenende von seiner Vergangenheit heimgesucht worden. Eine Parade in der Nähe der Hauptstadt Belfast hat eine politische Krise ausgelöst. Veranstaltet hat die Parade der sogenannte Oranje-Orden. Das ist eine Organisation von meist radikalen Protestanten. Unionisten, die wollen, dass Nordirland Teil des Vereinigten Königreichs bleibt. Und dieser Orden, der wollte am letzten Sonntag durch ein mehrheitlich katholisches Quartier marschieren. Die Parade ist dann von tausenden mehrheitlich katholischen Demonstranten gestoppt worden. Sie haben sich der Parade in den Weg gestellt. Der freie Journalist Peter Stoiber berichtet aus London über das Vereinigte Königreich. Dominic Holley wollte Anfang Woche von ihm wissen, warum hat die Parade so viel Gegenwehr ausgelöst?
12: Dazu muss man einen Blick zurückwerfen. Wie immer in Nordirland ist die Geschichte wichtig. Portadown ist eine mehrheitlich protestantisch-unionistische Stadt, hat aber ein Quartier mit einer größeren katholisch-nationalistischen Minderheit. Und die Route dieser geplanten Parade geht eben genau durch dieses Quartier, durch die erwähnte Garvahi Road. Das sorgte schon zu Zeiten des Nordirland-Konflikts zu größeren Zusammenstößen. Besonders in den 90er Jahren sind immer wieder Krawalle ausgebrochen. Es gab auch Tote. Und so hat man dann nach dem Friedensabkommen 1998 entschieden, dass diese Route geändert werden muss. Der Oranierorden hat seither jedes Jahr gefragt, ob die Parade durch diese Straße gehen darf. Und die Parades Commission, also der Ausschuss, der für solche Umzüge zuständig ist, hat dieses Mal gesagt, nein, durchs nationalistische Quartier dürft ihr nicht. Aber in diesem Sommer ist der Kommission ein Verfahrensfehler unterlaufen. Und daraufhin hat der Oranierorden nochmal einen Antrag eingereicht. Er hat eine kleinere Parade geplant und diese wurde dann bewilligt. Aber dann haben eben die Anwohner im nationalistischen Quartier einen Protest aufgezogen, um die Parade eigenhändig zu blockieren.
13: Sie haben gesagt, das ist eine eher protestantisch geprägte Stadt. Warum hat denn die Parade für den Oranierorden so eine hohe Bedeutung?
12: Ja, auch hier geht es um Geschichte, um Tradition. Man muss ziemlich weit zurück. Der Oranierorden feiert jedes Jahr die Schlacht am Boyne, die 1690 stattfand. Der protestantische König William of Orange besiegte damals den Katholiken James II. Das ist der wichtigste Termin im Jahr der Oranier und wird mit solchen Umzügen gefeiert. Sie sagen, das sei Teil ihrer Tradition. Aber gerade wenn diese Paraden durch katholisch-nationalistische Quartiere gehen, so wie in Portadown, dann wird es von den Anwohnern dort als Provokation empfunden, als Ausdruck einer unionistischen Überlegenheit. Darum ist es seit dem Friedensabkommen üblich, dass die Polizei den umstrittenen Streckenabschnitt absperrt und die Oranier dann umkehren müssen. Der Orden hat diesmal versucht, eine Bewilligung für ihre gewünschte Route zu bekommen, indem sie ihre Pläne eben auf ein Minimum reduziert haben. Es sollte ein ganz kleiner Umzug werden am frühen Morgen mit nur ein paar Dutzend Teilnehmern und ohne Trommeln, ohne Musik. Und damit sind sie zwar beim Paradeausschuss durchgekommen, aber wie gesagt, den dortigen Anwohnern war das doch zu viel Provokation und darum haben sie die Straße dann selbst abgesperrt.
13: Und neben Anwohnerinnen und Anwohnern haben ja auch Politikerinnen und Politiker an dieser Straßenblockade am Sonntagmorgen teilgenommen, darunter sogar die Regierungschefin von der republikanischen Partei Sinn Féin. Was hat das Ganze auf der politischen Bühne ausgelöst?
12: Das hat für großen Ärger gesorgt bei den Unionisten. Also, dass die erste Ministerin, die Sinn Féin-Politikerin Michelle O'Neill, sich aktiv an der Blockade beteiligt hat und die Teilnehmer angespornt hat, das hat viele Unionisten in Rage versetzt. Auch am Montag im Parlament in Belfast hat O'Neill deutliche Worte gefunden. Sie hat gesagt, die Tage der unionistischen Vorherrschaft seien vorbei. Ebenso deutlich waren daraufhin die Worte der stellvertretenden ersten Ministerin Emma Little-Pengelly von der DUP, der Unionistischen Partei. Sie sagte, die erste Ministerin habe sich an einer unerlaubten Demonstration beteiligt und somit das Gesetz gebrochen und sich einem Mob angeschlossen. Auch andere Unionisten haben strafrechtlich Konsequenzen für die Regierungschefin gefordert. Also es wurde heftig gestritten, es gab kaum versöhnliche Worte und der Graben zwischen Nationalisten und Unionisten scheint sich sehr weit geöffnet zu haben.
13: Was verrät das über die aktuelle Situation in Nordirland, wenn so eine Parade eine solche politische Krise auslösen kann?
12: Es zeigt, wie stark der Einfluss der Vergangenheit noch immer ist, wie schnell die alten Konflikte wieder aufbrechen können und wie empfindlich auch das Gleichgewicht der Macht ist. Es herrscht ja seit bald 3 Jahrzehnten ein System der Machtteilung, also dass Unionisten und Nationalisten immer Teil der Regierung sein müssen. Und das heißt auch, dass das System nur funktioniert, wenn beide Seiten zusammenarbeiten und Kompromisse eingehen. Und es hat immer wieder Phasen gegeben, wo diese Zusammenarbeit nicht so ganz klappen wollte. Schon in den vergangenen Monaten hat es unterschwellige Konflikte gegeben. Sinn Féin wirft zum Beispiel der DUP vor, gewisse Gesetze zu blockieren. Also es ging schon vorher nicht besonders harmonisch zu und her zwischen den beiden Parteien, bevor diese jetzige Krise in Portadown ausgebrochen ist. Und entsprechend ist eben die Stimmung auch ziemlich gereizt.
13: Jetzt nochmal mit Blick auf diese Parade, zeichnet sich wenigstens da in diesem Konflikt eine Lösung ab?
12: Das wird sich wohl am heutigen Tag zeigen. Also bereits am Montag hat es Gespräche gegeben zwischen verschiedenen Parteien. Unter anderem ist der britische Nordirlandminister Chris Bryant angereist, um im Konflikt zu vermitteln. Er sagte am Montag, dass er viele gute Gespräche gehabt habe und dass es möglicherweise einen Ausweg aus der Pattsituation gibt. Und diese Unterredungen werden heute weitergehen. Also man versucht mit allen Mitteln, eine größere Regierungskrise zu verhindern. Aber ob das gelingen wird, das weiß man noch nicht.
2: Sagt Peter Stoiber, der als Journalist aus dem Vereinigten Königreich berichtet. Und wir bleiben noch in Großbritannien. Einst sind sie die vibrierenden Zentren des britischen Alltags gewesen. Die High Streets. Einkaufsstraßen mit verschiedenen Läden und Märkten, wo es alles zu kaufen gegeben hat und wo die Leute hingegangen sind, um sich zu treffen. Heute sind diese Straßen in Großbritannien zum Politikum geworden. Sie zerfallen und die Politik streitet, was es braucht, um ihnen neues Leben einzuhauchen. Großbritannien-Korrespondentin Fiona Endres wollte diese Woche herausfinden, warum diese Straßen so wichtig sind für die Britinnen und Briten. Ihre Spurensuche beginnt in einem leeren Einkaufszentrum.
14: Sie quietscht, aber sie funktioniert. Die Rolltreppe in den zweiten Stock. Doch dort will niemand hin, denn oben gibt es nichts. Im Whitgift Shopping Center sind rund zwei Drittel der über 100 Läden leer. Eine ältere Frau sitzt vor einem geschlossenen Juwelier. Der Name des Geschäfts wurde mit schwarzer Farbe übermalt.
15: I think it's very sad considering what it was like years ago.
14: Sie habe einige Schmuckstücke hier gekauft. Es sei traurig, dass so viele Geschäfte geschlossen seien.
15: But I can remember when this place where you couldn't move.
14: Früher habe man sich hier vor lauter Menschen kaum bewegen können, sagt sie. Das Einkaufszentrum ist Teil der High Street von Croydon, einem Vorort im Süden Londons. Der Zerfall ist sichtbar. Die Fassaden verkommen, den Läden fehlt die Kundschaft. Nur internationale Ketten wie McDonald's, Starbucks oder der Kleiderkonzern Primark können hier bestehen. Für Vielfalt müsse man woanders hin, sagt eine Einwohnerin von Croydon.
16: A lot of variety has gone, so it's a bit like, you know, you go to Primark for your essentials, but sometimes you want that little bit extra and you can't really find it here, you have to go further out.
14: Umso tragischer ist Croydons Niedergang, weil hier der Handel einst florierte. Bereits im Mittelalter machten hier Reisende Halt auf ihrem Weg von London in die Bischofsstadt Canterbury. Und ab Ende des 19. Jahrhunderts bis in die 70er Jahre pulsierte die Straße. Sogar aus Frankreich reisten Wohlhabende an, um sich Kleider maßschneidern zu lassen. Doch ausbleibende Kundschaft und überambitionierte Bauprojekte führten zum Niedergang. So sei es auch beim Whitgift Center gewesen, sagt Stephen Downes. Der Journalist betreibt eine Plattform namens Inside Croydon. Die lokale Politik und die Betreiberfirma hätten vor 14 Jahren versprochen, insgesamt über 1 Milliarde Pfund zu investieren, um das Einkaufszentrum und die Innenstadt wiederzubeleben.
17: What was promised at first to be a £1 billion regeneration of the town centre. That was in 2012 and to this day, so 14 years later, nothing has been done.
14: Nichts sei passiert, so Downes. Dies habe andere Geschäfte verunsichert und sie gingen weg. Downes deckt regelmäßig Missstände in der lokalen Wirtschaft und Politik auf. Dafür wird er von allen Seiten angegriffen.
17: I've been abused by both Labour and Conservative leaders of Croydon Council simply for publishing things that they didn't want to have published.
14: Die High Streets sind in ganz Großbritannien zum Politikum geworden. Die Parteien streiten um Lösungen. Von tieferen Unternehmenssteuern über ein rigoroses Vorgehen gegen die hohe Kriminalität bis zu temporären Nutzungen für Pop-ups. Auch der neue Premierminister Andy Burnham sagt, frühere Regierungen hätten zu lange zugeschaut. Das ändert sich jetzt. Diese Regierung wird die High Streets wiederbeleben. Stellt sich die Frage, warum bewegen diese Orte Menschen und Politik so sehr? Damit beschäftigt sich Professorin Victoria Kelly. Für ihre Forschung stellte sie auf einem Straßenmarkt einen Stand auf. Nicht, um etwas zu verkaufen, sondern um den Menschen zuzuhören, um zu erfahren, was die High Streets für sie bedeuten. Viele sagten, dies sei ein Ort der Gemeinschaft, wo sie Leute mit verschiedenen Hintergründen treffen können. Ein fruchtbarer und lebendiger Raum, wo Gespräche entstehen. Wenn Orte wie High Street verkümmern, dann bedeutet das einen großen Verlust. Denn ohne Geschäfte kommen Leute nicht mehr zusammen, so Kelly. Im Café Paperback in West London gibt es dieses Zusammenkommen noch. Und es wird kultiviert, erklärt Barista Freya.
18: Black or white marijuana? No worries.
19: It's just the basics, no laptops. So, you know, you've got all the books around. It's just nice and people kind of get to focus on reading the books. Just being present, basically. I think that's his whole thing, being present.
18: Yes. There you go.
14: Einfacher, aber guter Kaffee. Bücher von lokalen Autoren, aber keine Laptops. Das ist das Konzept hier. Und es wird geschätzt, etwa von diesem jungen Paar.
20: Well, I think that's nice to have, places where you just like naturally interact and like go around and look at the books and have a look and just have some authentic human conversation. Which is what we came out to do today.
19: Yeah.
14: Ein Gespräch zwischen Menschen. Ohne Ablenkung, dafür mit Herz. Trotz des Zerfalls vieler High Streets gibt es noch Orte, wo das funktioniert.
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2: Schluss mit der milliardenschweren Betrugsindustrie. Das sagt die Regierung des südostasiatischen Landes Kambodscha. Kambodscha ist seit Jahren bekannt für seine sogenannten Scam-Zentren oder Betrugsfabriken. In diesen Scam-Zentren suchen Banden nach Opfern, weltweit, auch in der Schweiz, denen sie übers Internet dann Geld abknöpfen können. Nun haben die Behörden in Kambodscha Razzien durchgeführt und mehrere dieser Scam-Zentren geschlossen. Und sie haben eine internationale Konferenz veranstaltet, bei der es um die Bekämpfung von Online-Betrug ging. Warum wird die kambodschanische Regierung genau jetzt aktiv im Kampf gegen diese Scam-Zentren? Das hat Romana Kaiser Anfang Woche mit Südostasien-Korrespondent Martin Aldrovandi besprochen.
21: Ja, es gab immer mehr internationalen Druck auf Kambodscha von China, aber auch von den USA. Die USA etwa gehen inzwischen auch mit Sanktionen und Strafverfahren und auch Beschlagnahmungen gegen Betrugsnetzwerke vor. Diese Betrugsindustrie hat auch immer größere Ausmaße angenommen. Wir reden da jetzt nicht von Einzelpersonen oder kleineren Gruppen, die in irgendwelchen verlassenen Wohnungen tätig waren, sondern wirklich von riesigen Anlagen mit Tausenden von sogenannten Angestellten, die erwerbsmäßig Online-Betrug betrieben. Das waren teilweise Freiwillige, die das gemacht haben, aber auch unfreiwillige Arbeiterinnen und Arbeiter, die zu diesem Betrug gezwungen wurden. Viele aus China, aber auch aus anderen Ländern, und die haben dann auf der ganzen Welt Menschen mit sehr perfiden Maschen, muss man sagen, um ihr Geld betrogen. Und Kambodschas Premierminister Hun Manet hat ja kürzlich gesagt, Kambodscha sei kein Ort,

0: falsche Identitätskarten aus der ganzen Welt, sogar FBI-Ausweise zum Beispiel, Polizeiuniformen oder auch ganze Kulissen von Polizeiwachen, wo man dann eben vorgespielt hat, man sei von einer Strafverfolgungsbehörde und die Opfer betrogen hat. Aber man muss hier auch aufpassen, also diese Aufnahmen wurden von den kambodschanischen Behörden ermöglicht, also die Medien, die wurden da hingeführt, um eben zu zeigen, dass die Regierung gegen diese Banden vorgeht.
1: Ja, und dass die Regierung jetzt so entschlossen gegen die Betrugsindustrie vorgeht und das auch so proaktiv kommuniziert, wie glaubwürdig ist das aus Ihrer Sicht?
0: Ja, das ist in der Tat die Frage. Also diese weitläufigen Zentren und auch Casinos, muss man sagen, die waren ja sichtbar und es ist schwer vorstellbar, dass die Behörden, die Regierung da gar nichts mitbekommen hat. Auch gehen viele Fachleute davon aus, dass eben der Umsatz, den diese Betrugszentren, diese Banden erzielt haben, dass die einen gewichtigen Teil von Kambodschas Wirtschaft ausmachen. Und es besteht eben die Vermutung, dass die Industrie bis in die höchsten Regierungskreise bestens vernetzt ist und dass eben auch die Behörden, die Regierung davon profitiert hat. Man kann sich also durchaus fragen, wie ernst es der Regierung mit diesen Razzien wirklich ist.
1: Was heißt es denn eigentlich für die kriminellen Banden, wenn jetzt solche großen Scam-Zentren geschlossen werden?
0: Nun, was wir jetzt sehen, ist einfach, dass diese Compounds, diese Zentren eben zugemacht werden, also die Gebäude, wo offenbar ein großer Teil des Betrugs stattfand. Der Betrug kann aber ja auch einfach ausweichen in kleinere oder auch unauffälligere Orte, in gemietete Wohnungen zum Beispiel, Häuser, Hotelzimmer, sich also mehr dezentralisieren oder vermehrt zum Beispiel auch auf andere Länder ausweichen. Vor kurzem gab es zum Beispiel in Bangkok eine Razzia in einer luxuriösen Villa, die hatte eine Betrügerbande gemietet und sich auf den Betrug offenbar von potenziellen Opfern in Japan spezialisiert. Und laut den thailändischen Behörden war da zum Beispiel eine Masche, dass man die Opfer angerufen hat und sich als Speditionsfirma ausgegeben hat wegen illegalen Paketen. Und die Betrüger, die sollen sich auch noch als Polizisten dann ausgegeben haben, um die Leute einzuschüchtern. Und in der Villa, also in dieser Villa, wurden dann offenbar auch japanische Polizeiuniformen, also falsche, natürlich sichergestellt. Und da sieht man eben, wie flexibel diese Banden sind und wie ausgeklügelt diese Maschen eben auch sind.
1: Eben ausgeklügelte Maschen, sagen Sie. Ist es auch deshalb so schwierig, gegen diese Online-Betrugsindustrie in Kambodscha vorzugehen?
0: Ja, weil es eben ein grenzüberschreitendes Geschäft ist. Also die Betreiber sind oft Hintermänner aus China, die können dann in einem Land zum Beispiel sitzen, ihre Mitarbeiterinnen und Mitarbeiter aus einem anderen Land rekrutieren und dann wiederum die Opfer aus einem dritten Land betrügen, zum Beispiel auch in der Schweiz. Und verschoben werden die Gelder dann meistens mit Kryptowährungen schnell und anonym. Diese Betrugsindustrie ist da relativ flexibel und ist in verschiedenen Staaten aktiv, vor allem eben an Orten, Kambodscha, auch in Myanmar oder Laos, Länder mit schwachen Institutionen, wo man sie gewähren lässt oder vielleicht auch selbst noch davon profitiert meistens. Und wenn es eben an einem Ort dann zu heiß wird plötzlich, es eine groß angelegte Razzia gibt, dann kann man sehr schnell auf einen anderen Ort ausweichen.
2: Martin Aldrovandi. Und das war der Blick zurück auf einige Themen, die wir diese Woche hier auf SRF 4 News besprochen haben.
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2: Hier geht es jetzt dann gleich weiter mit der Aktualität. Schön haben Sie eingeschaltet. Mein Name Peter Hanselmann.

0: Die Nachrichten von SRF um 8 mit Julia Capaul-Villino. Die Suche nach einer Nachfolge für Bundesrat Guy Parmelin läuft. Es kursieren bereits diverse Namen und es gibt bereits Absagen. Das Bundesunternehmen Beyond Gravity wurde gehackt. Wer hinter dem Angriff steckt, ist unklar. Und bei neuen Angriffen wurde in Kiew eine zentrale Brücke getroffen. Damit ist eine wichtige Verkehrsachse in der ukrainischen Hauptstadt teils nicht mehr befahrbar. Das Wetter heute recht sonnig, am Vormittag im Flachland teils Hochnebel, am Nachmittag über den Bergen Quellwolken um 21 Grad. Nach der Rücktrittsankündigung von Bundespräsident Guy Parmelin geht nun die Suche nach dem Nachfolger oder der Nachfolgerin des Waadtländer Bundesrats los. Es kursieren zahlreiche Namen von Kandidatinnen und Kandidaten und es gibt bereits eine erste prominente Absage. Frank Estermann.
1: Bis am 23. Oktober können SVP-Kantonalparteien Bundesratsbewerbungen bei der Findungskommission einreichen. Am 20. November will die SVP-Fraktion über ihren Wahlvorschlag entscheiden. Für die Nachfolge von Guy Parmelin werden vor allem Frauen genannt, etwa die Genfer Nationalrätin Céline Amodrü, die St. Galler Ständerätin Esther Friedli oder die Zürcher Regierungsrätin Nathalie Rickli. Bereits aus dem Rennen genommen hat sich die Bündner Nationalrätin Magdalena Martullo-Blocher. Sie sagte in der SRF Arena:
2: «Nein, ich werde nicht kandidieren. Ich bin ja Unternehmerin und das lässt sich auch nicht vereinbaren.»
1: Als weitere mögliche Bundesratskandidaten werden auch SVP-Fraktionschef Thomas Aeschi oder der Thurgauer Nationalrat Pascal Schmid genannt. Gewählt wird die Nachfolgerin oder der Nachfolger von Guy Parmelin voraussichtlich am 9. Dezember.
0: Der bundeseigene Raumfahrtzulieferer Beyond Gravity ist Opfer eines Cyberangriffs geworden. Wie das Unternehmen gestern mitteilte, hatte es bereits vor gut 2 Monaten erste Hinweise auf verdächtige Aktivitäten in der IT-Umgebung gegeben. Man vermute einen hochprofessionellen Akteur hinter dem Angriff. Näheres zu diesem wurde nicht bekannt gegeben. Es laufe eine Untersuchung, an welcher auch das Bundesamt für Cybersicherheit beteiligt sei. Die Sicherheitsmaßnahmen seien verstärkt worden. Beyond Gravity gehört dem Bund. Das Unternehmen ging 2022 aus dem Rüstungskonzern RUAG hervor. In der ukrainischen Hauptstadt Kiew wurde erneut eine wichtige Brücke bei einem Angriff beschädigt. Das schreibt Bürgermeister Vitali Klitschko auf Telegram. Die Nordbrücke sei getroffen worden, so Klitschko. Die Fahrbahn und Oberleitungen von Bussen seien beschädigt worden. Der Verkehr sei eingeschränkt. In den letzten beiden Tagen wurden bereits die Südbrücke in Kiew bei Drohnenangriffen beschädigt. Die wichtige Verkehrsachse, die den Westen und den Osten Kiews verbindet, wurde daraufhin für den öffentlichen und privaten Verkehr gesperrt. Auch andere Brücken über den Fluss Dnipro wurden gesperrt, was zu einem Verkehrschaos in Kiew führte. Russland hat seine Angriffe auf die Infrastruktur auf ukrainische Städte in den letzten Wochen verstärkt. Wegen fehlender Munition kann die Ukraine viele Luftangriffe nicht abwehren. Seit Tagen protestieren in Frankreich mehrheitlich junge Menschen für bessere Bedingungen an Schulen. Dabei kam es auch zu gewaltsamen Auseinandersetzungen mit der Polizei. In Zusammenhang mit den Protesten seien seit Montag mehr als 5'000 Personen festgenommen worden. Das sagte der französische Innenminister Laurent Nunez im Fernsehsender DF1. Die Mehrheit davon sei minderjährig. Laut dem Minister waren gestern insgesamt 735 Schulen von den Protestaktionen betroffen. Das sei fast ein Drittel weniger als am Vortag. Zu 2 weiteren Meldungen aus dem Ausland. Kreta und weitere griechische Inseln in der Ägäis sind von einem Herbststurm und starken Regenfällen betroffen. Auf Rhodos wurde laut griechischen Medien eine deutsche Touristin von einem Blitz getroffen und getötet. Im gebirgigen Hinterland von Kreta ertrank ein Hirte in Wassermassen. Gemeldet werden von der Insel Kreta zudem zerstörte Straßen und Brücken sowie Autos, die ins Meer gespült wurden. Die USA haben ein Schiff gestoppt, das Treibstoff nach Kuba bringen wollte. Das Schiff sei Anfang September geentert worden, teilt die US-Küstenwache nun mit. Die USA verhindern seit Monaten die Lieferung von Erdöl und Treibstoff nach Kuba. Die Blockade gilt seit Dezember und hat die kritische Energielage auf Kuba verschärft. Zum Eishockey, die Resultate der National League. Bern verliert gegen Genf-Servette mit 2:3 nach Penaltyschießen. Der Fuss gewinnt gegen Ajoie mit 3:1. Kloten verliert gegen Freiburg mit 1:4. Lausanne schlägt Biel mit 7:4. Und Lugano gewinnt gegen Rapperswil-Jona mit 5:2. Die Börsendaten von SIX, der Dow Jones Index in New York, hat 0,5% gewonnen. Der Euro wird zu 93,28 Rappen gehandelt, der Dollar zu 82,88 Rappen. Soweit die Meldungen. Das Wetter. Heute ist es oft sonnig bei rund 22 Grad. Am Vormittag liegt über dem Flachland Hochnebel mit einer Obergrenze bei 900 bis 1400 Metern. Am Nachmittag bilden sich über den Bergen Quellwolken und einzelne Regengüsse. Das waren Nachrichten von Radio SRF, verantwortlich Frank Estermann.
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6: Heute mit dem Blick auf die Ukraine. Mein Gast ist die SRF Osteuropa-Korrespondentin Judith Huber. Willkommen im Tagesgespräch.
7: Merci für die Einladung.
6: Sie sind im Moment auf Besuch in der Schweiz, aber oft auf Reisen, auf Reportage in der Ukraine. Sie sagen, der Terror gegen die Bevölkerung in der Ukraine, der ist viel extremer geworden. Man sieht das auch an den Todeszahlen, die steigen immer mehr. Was bedeutet das ganz konkret, Terror gegen die Bevölkerung?
7: Ja, ich kann ein paar Beispiele geben aus den vergangenen Tagen. Das heisst zum Beispiel, dass eine Geburtsklinik in Kiew angegriffen wird und das Baby im Schutzraum auf die Welt kommt. Es heisst, dass am helllichten Tag die Akademie der Wissenschaften angegriffen wird. Eine Drohne ist eingeschlagen.
6: Das Menschen, ist vor kurzem passiert.
7: Ja, das ist am Montag passiert. Menschen mussten aus den Fenstern klettern, um sich zu retten. Es gibt Menschen, die in den Wohnungen erfrieren, wie letzten Winter. Und gerade heute haben wir erfahren, dass die Russen wieder angefangen haben, die Energieinfrastruktur zu beschiessen in der Ukraine. Ganz konkret das Thermalkraftwerk. Also das wird auch im nächsten Winter wieder schwierig sein. Es heisst auch, dass praktisch Daueralarm herrscht und eigentlich die ganze Zeit irgendwie Drohnen oder Raketen fliegen, einschlagen oder abgeschossen werden. Also das heisst, dass Menschen nicht mehr schlafen, nicht mehr wirklich arbeiten, sich nicht konzentrieren. Und es heisst auch, dass Menschen, die unter russischer Besatzung leben, es ganz schwierig haben. Es gibt einen Fall, wo Menschen sogar verhungern. Da reden wir nachher noch darüber. Das sind nur ein paar Beispiele.
6: Also das kann man wirklich so zusammenfassen als täglichen Terror, den da die Leute erleben. Was erzählen Ihnen die Menschen in der Ukraine?
7: Ja, es ist für sie natürlich auch schwankend. Sie versuchen irgendwie, das durchzustehen. Sie sind enorm müde, sie können es aber gleich kaum vertragen. Sie versuchen sich gleichzeitig irgendwie anzupassen. Sie sind psychisch angeschlagen. Meine Mitarbeiterin zum Beispiel, die hat müssen erleben, dass nebendran eine Drohne eingeschlagen ist, letzte, und die ist wirklich im Moment unter Schock gestanden. Also es ist wirklich eine unglaubliche Situation. Und ich höre auch immer wieder das Unverständnis, dass man das irgendwie zulässt im Westen, dass man nicht mehr macht und dass zum Beispiel jetzt gerade Sanktionen gegen Oligarchen gelockert worden sind, russische Oligarchen, dass der Trump verlangt von der Ukraine, die Ölraffinerien in Russland nicht mehr anzugreifen, während er Russland nicht bittet, seine Angriffe einzustellen. Also das ist wirklich ein riesiges Thema für die Leute. Und letzte habe ich gesehen, dass einer geschrieben hat auf X, die Welt sei durchgedreht. Und er sagt, das alles werden jetzt dann auch andere Länder erreichen, denn wenn man so etwas geschehen, dann werde ich das auch sich wieder ausbreiten.
6: Es gibt im Moment 3 Kriegsschauplätze, wenn man da versucht, so eine Übersicht zu machen, was ist im Moment eigentlich bei diesem Konflikt los. Es gibt die klassische militärische Front, es gibt den Krieg gegen die Infrastruktur und es gibt die Einschüchterungen von Russland im Westen. Ich würde gerne in den nächsten paar Minuten die drei Punkte genauer anschauen mit Ihnen. Die Frontlinie, also wo steht der Krieg zwischen Russland und der Ukraine? Man hat in der letzten Zeit immer wieder davon lesen, dass die russische Sommeroffensive, wo man davon geredet hat, die sei gescheitert. Wie sehen Sie das?
7: Ja, ich glaube, das kann man sagen. Die Russen rücken nicht vor. Im Gegenteil ist es so, dass die Ukrainer an gewissen Stellen Terrain gut machen. Und die Russen haben enorm grosse Verluste. Die sind auf Rekordniveau. Das ist wirklich unglaublich, wie viele Soldaten hier umkommen. Wie gesagt, die ukrainischen Soldaten schaffen es, irgendwie die Front einigermaßen zu halten. Das hat sehr viel mit der ukrainischen Kriegsführung zu tun, die sehr stark auf Drohnen und auch auf Bodenroboter, also auf Technologie setzt. Aber genau weil Russland eben nicht für sich kommt an der Front, verstärkt eben der Kreml den Terror und den Druck gegen die ukrainische Zivilbevölkerung. Ich glaube, das hängt zusammen, weil die Idee ist, das Land so in Knie zu zwingen. Irgendwie.
6: Und Sie sagen jetzt, der Krieg oder der russische Angriff, der geht immer mehr gezielt gegen Infrastruktur und gegen Zivilbevölkerung, eben vielleicht, weil es an der Front nicht so funktioniert. Russland setzt offenbar eine neue sogenannte Geran-Drohne ein. Was ist das für eine Drohne? Was macht die so gefährlich?
7: Ja, das ist eine Neuentwicklung, die wirklich sehr vieles verändert hat. Die Drohnen, die Geran 4 und 5, die sind viel schneller als die bisherigen Drohnen. Die bisherigen, die haben einen Propellerantrieb gehabt, die sind langsamer geflogen, weniger hoch. Die Geran sind schneller, die sind etwa 500 km pro Stunde unterwegs und sind eben höher. Und das heisst, man kann sie viel weniger gut abschiessen. Die Ukrainer haben es wirklich geschafft, die anderen Drohnen, die bisherigen, bis zu 95% abzuschiessen. Das ist eine extrem hohe Rate, also in letzter Zeit. Und das ist jetzt nicht mehr so gut möglich. Und es ist auch viel teurer, die anderen, die neuen Drohnen abzuschiessen. Und die Drohnen, das haben wir herausgefunden, die werden erst gerade jetzt in Russland produziert. Also sie sind zum Teil nur 2 Monate alt und haben viele ausländische Komponenten. Also da passiert auf russischer Seite wirklich extrem viel an Aufrüstung und an Produktion von militärischen Gütern.
6: Und gerade auch wegen dieser neuartigen Drohne herrscht jetzt in Kiew, wir haben es schon kurz angedeutet, Dauer-Alarm. Also früher hat es, oder ich weiß noch, vor ein paar Monaten hat es Angriffe gegeben, vor allem in der Nacht. Und jetzt gibt es einfach wirklich auch den ganzen Tag Angriff, Dauer-Alarm. Also Kiew, die Hauptstadt, ist mittlerweile ein Ziel von Russland 24 Stunden.
7: Ja, das ist im Moment. Seit ein paar Wochen ist das so. Das hat sich wirklich extrem verändert, wie Sie erzählt haben. Und der Himmel über Kiew ist im Moment, so wie es die Leute beschreiben und wie man es auch sieht, ist eigentlich wirklich ein Schauplatz von einem dauernden Luftkampf. Und eben, wie Sie gesagt haben, das war früher anders gewesen. Man hätte früher, das war auch sehr schlimm, die Angriffe, vor allem auch mit Raketen, die gibt es übrigens immer noch. Aber man hat so wie irgendwie das Gefühl gehabt, man kann irgendwie die Welle von Angriffen irgendwie durchstehen und nachher vielleicht wieder ein bisschen durchschnaufen und so ein bisschen Alltag haben. Aber das ist jetzt eigentlich praktisch nicht mehr möglich. Und das ist ein riesiges Problem auch für die Psyche der Leute.
6: Mm-hmm. Sie haben das Stichwort geliefert, Alltag, oder? Es geht eigentlich darum, oder man kommt den Eindruck über, dass es für Russland darum geht, das alltägliche Leben in der Ukraine zu zerstören. Wie merkt man das ganz konkret?
7: Ja gut, das zeigt sich, wenn man zum Beispiel einfach mal genauer anschaut, was alles angegriffen worden ist in der letzten Zeit. Ich habe hier eine Liste gemacht von der letzten Zeit, was alles Ziel geworden ist. Also sind Wohnhäuser, wie schon häufig, Schulen, Kindergärten, Geschäfte, Businesszentren, Lager für Medikamente. Medikamente sind zerstört worden, ganz viel. Ein Büchermarkt, sogar ein Tierheim, eine Geburtsklinik habe ich schon erwähnt, Spitäler, die Akademie für Wissenschaft habe ich auch schon erwähnt, Supermärkte, Tankstellen auch, Verteilzentren für Lebensmittel. Also da geht es wirklich absolut um den Alltag. Ich habe noch ein anderes Beispiel vielleicht gegeben, das eben nicht Kiew ist, sondern Saporischschja. Das ist eine Stadt mehr im Süden. Und da ist gerade heute die Meldung gekommen, dass das Stahlwerk in der Stadt, dass das muss zumachen, weil es angegriffen worden ist. Und das hat mehrere tausende Arbeitsplätze gegeben. Also das ist auch, da kann man nicht mehr arbeiten, da kann man irgendwie nicht mehr leben. Und es gibt natürlich immer Tote und Verletzte. Also das ist wirklich die Grundlage des Alltags, wo Russland versucht, die Leute zu nehmen.
6: Also Russland kämpft gegen den Alltag und da kommt natürlich jetzt die Frage, wie schützt sich denn die Bevölkerung? Also zum Beispiel, wenn Sie sagen, es gibt Angriffe auf Tankstellen, was macht man jetzt?
7: Also es ist insgesamt eigentlich ein russisches Roulette für die Leute, weil man kann sich nicht vollständig schützen. Es ist unter diesen Umständen fast nicht möglich. Es gibt aber immer wieder Versuche, irgendwie etwas zu machen. Also bei diesen Tankstellen habe ich jetzt erst gerade letztens gesehen, dass der eine Betreiber so Betonblöcke bei den Tankstellen in Kiew an den wichtigsten Punkten irgendwie einstellt, wo man kann irgendwie Schutz suchen, dass man vielleicht ein bisschen geschützt ist. Die Leute reagieren unterschiedlich. Es gibt solche, die praktisch nicht mehr reagieren. Sie sagen, ich versuche irgendwie mein Leben zu leben und dann töpft es mich halt. Andere reagieren situativ. Aber es gibt natürlich sehr viele Institutionen, Einrichtungen wie Schulen, Spitäler oder auch der öffentliche Verkehr, die haben die Regeln und die müssen in Schutzraum oder die müssen den Verkehr anhalten während des Luftalarms. Und darum ist auch in der Geburtsklinik, die ich erwähnt habe, sind alle im Schutzraum gewesen und es ist bei dem Angriff niemand ums Leben gekommen. Schulen und Kindergarten finden fast ausschließlich jetzt im Untergrund statt im Moment in Kiew. Also das, ja, das ist... Das muss man versuchen zu machen, aber es ist natürlich wahnsinnig schwierig.
6: Sie haben den öffentlichen Verkehr erwähnt. Ich würde gerne bei diesem Punkt bleiben. Weil die Eisenbahn ist sozusagen die Lebensader der Ukraine. Trotz Krieg transportiert die ukrainische Bahn jeden Monat etwa 2 Millionen Menschen durchs Land. Und das ist speziell, weil Russland greift Passagierzüge an. Und zwar immer mehr. Ich habe das hier aufgeschrieben. Die Zahl der Angriffe auf die Bahn in der Ukraine hat sich seit Anfang Jahr verdreifacht. Wie werden die Züge angegriffen?
7: Die werden auch in der Regel mit Drohnen angegriffen. Und da geht es eben auch darum, dass die russischen Streitkräfte eine Neuentwicklung haben. Also die haben jetzt Drohnen, die Kameras haben oder wo man irgendwie kann auf irgendeine Art, ich glaube, es läuft mit Kameras, auf bewegliche Ziele schiessen. Das war vorher nicht möglich gewesen. Vorher war die Bahn auch gefährdet gewesen, wenn sie durch ein Gebiet gefahren ist, wo nicht an der Front ist oder wo gerade beschossen wird. Die Bahn einfach gefahren, aber sie ist nicht gezielt das Ziel gewesen. Das ist jetzt anders. Sie ist wirklich zu einem der prioritären Ziele der russischen Angriffe geworden. Und auch Passagierzüge, vor allem Passagierzüge und insbesondere die Loken der Passagierzüge. Und das ist wirklich eine grundsätzliche Veränderung.
6: Und Passagierzüge, ich meine, was bedeutet das jetzt für die Menschen? Braucht man jetzt überhaupt, also man sieht ja die Zahlen, der Zug wird immer noch gebraucht, wie haltet man das aus, wenn man weiss, die Gefahr droht?
7: Ja, die Gefahr ist halt unterdessen praktisch überall. Und die Leute sind unglaublich schon viel gewohnt und man muss den Zug brauchen, weil es gibt nicht viele andere Möglichkeiten. Der Zug ist nach wie vor recht verlässlich, trotz allen Verspätungen. Und es gibt ja keinen Luftverkehr mehr. Man muss irgendwie durch das Land kommen, wenn man reist. Bus gibt es, aber die sind unbequemer, die stecken dann ewig im Stau oder an der Grenze fest. Und die sind übrigens auch manchmal Ziel von Angriff. Und mir hat diese Bank gesagt, dass eigentlich nach wie vor die Nachfrage für Zugbillett das Angebot übersteigt. Also, da hat sich nicht viel geändert.
6: Trotz dieser Drohnenattacken auf die Züge zwingt das die Bahn zu einem Umdenken. Was gibt es jetzt Schutzmassnahmen?
7: Ja, es gibt jetzt neue Regeln. Früher, wie gesagt, ist die Bahn eigentlich immer gefahren. Und jetzt ist es so, dass die ukrainische Bahn eine Art eigene Überwachungsteams eingerichtet hat. Und die überwachen den Luftraum. Und wenn sie sehen, dass es droht Gefahr für einen konkreten Zug, wird der Zugführer alarmiert, der Lokführer. Und der kann dann beschliessen, ob er beschleunigt, ob er verlangsamt oder anhält. Und die Leute müssen evakuiert werden. Und das kann irgendwie auch mitten in der Nacht sein, irgendwie auf dem freien Feld. Und man muss dann raus und möglichst weit weg vom Zug bis Gefahr.
6: Sie haben das selber erlebt. Sie sind, ich glaube, es war ein Nachtzug, ja, wo sie müssen evakuiert werden wegen einer Gefahr.
7: Ja, genau. Ich war im Nachtzug auf Kiew und es war morgen um 5:30 Uhr, glaube ich. Da sind wir geweckt worden von der Zuständigen für unser Abteil und unseren Wagen. Und wir mussten schnell aussteigen und haben das auch gemacht. Und die Leute sind relativ ruhig geblieben. Wir sind alle ausgestiegen und dann haben sie so ein bisschen in Sicherheit gewartet. Es ist dann nicht, zum Glück nicht so lange gegangen, es waren etwa 20 Minuten, wo wir wieder rein haben können. Und dann ist der Zug weitergefahren. Wir sind mit etwa 2 Stunden Verspätung in Kiew angekommen. Aber unterdessen, wie die Angriffe so zugenommen haben, gibt es viel, viel, viel mehr und viel längere Verspätung und viel mehr Evakuierungen.
6: Und es gibt natürlich viel mehr Informationen. Es gibt, glaube ich, in den Zügen so einen Flyer, wo die Leute darauf hinweist, wie es müssten reagieren bei einem Angriff.
7: Ja, seit sie die neuen Regeln eingeführt haben, haben sie auch so Informationsblätter aufgelegt. Und dort steht eben, um was es geht, wie man sich verhalten soll, dass man zum Beispiel das Gepäck nicht soll mitnehmen, sondern nur Handy und Geld, wenn man rausgeht, wenn man evakuiert wird. Und es steht dann auch unten steht so ein Satz, ich habe das noch verrückt gefunden, dass der Find steht, der Find will die Bahn stoppen, aber die Bahn fahre weiter und man soll Verständnis dafür haben und einander helfen. Das steht dort unten auf dem Informationsblatt.
6: Wir haben noch einen dritten Punkt, einen dritten Kriegsschauplatz, wo man im Moment doch wirklich muss diskutieren. Und zwar ein grosses Thema in dem Krieg sind die Auswirkungen auf den Westen, die Einschüchterungen, die es immer wieder gibt oder was vermehrt gibt von Russland. Der deutsche Innenminister, der Alexander Dobrindt, der hat kürzlich gesagt, und ich finde das sehr ein eindrückliches Zitat, ich lese es vor, was er gesagt hat: Russlands hybride Angriffe mit Sprengstoffdrohnen auf Flughäfen, Agenten in unseren Städten, Cyberangriffe auf unsere Netze und Sabotage unserer Infrastruktur sind tägliche Realität und werden zunehmen. Ist das jetzt die neue Normalität?
2: Ja,
7: Ja gut, normal ist natürlich nichts dran, aber ja, es ist so, dass es häufig passiert. Und mich denkt, es gibt auch gewisse Hilflosigkeit im Umgang damit. Gut, das ist natürlich auch schwierig. Aber viele sind sich, glaube ich, gar nicht bewusst, wie vielseitiges Feld es unterdessen gibt und wie gefährlich die auch sind. Also in Leipzig, das hätte ich ganz anders rausgekommen. Es hat im Mai, als ich gerade unterwegs war in Polen, hat es einen Sabotageakt auf eine Bahnlinie gegeben. Und zum Glück hat man das entdeckt. Der Lokführer hat das gemerkt und es ist niemand Schaden gekommen, aber es hätte Verletzte, es hätte Tote geben können. Es ist ja auch so, dass die Geheimdienste davor warnen, dass das noch schlimmer könnte werden. Und auch die Rhetorik vom Kreml gegenüber im Westen ist ja wirklich sehr bedrohlich. Und ich glaube, man muss verstehen, dass das ein Ziel hat. Und zwar das Ziel, die westlichen Staaten, die die Ukraine unterstützen, die zu verunsichern, den Menschen, uns Angst einzujagen, sie auch auseinander zu dividieren und mit dem Ziel, dass dann die Unterstützung für die Ukraine nachlässt und Russland so dann bessere Karten hat in der Ukraine. Das hat wirklich alles miteinander zu tun.
6: Das ist das SRF-Tagesgespräch mit unserer Osteuropa-Korrespondentin, mit Judith Huber. Es ist eine Live-Sendung, darum unterbrechen wir die ganz schnell unterbrechen für eine dringende Verkehrsmeldung.
8: SRF Verkehrsinfo von 13.17 Uhr. Vorsicht in der Region Bern. Auf der A6 Richtung Bern zwischen Rubigen und Muri besteht Gefahr durch Reifenteile auf der Fahrbahn.
6: Das ist das SRF-Tagesgespräch mit unserer Osteuropa-Korrespondentin, mit Judith Huber, die für SRF immer wieder in der Ukraine reist und Reportagen macht. Das Tagesgespräch am Mittwoch, immer am Radio und auch am Fernsehen auf SRF1. Thema heute, der Krieg in der Ukraine, der immer heftiger wird, auch bezüglich der russischen Besatzung. Rund ein Fünftel der Ukraine steht unter russischer Besatzung. Das ist etwa 20% vom Gebiet. Das wirkt jetzt einfach wie so eine Zahl, aber hinter dieser Zahl stecken Dörfer, Städte, Ortschaften, Menschen, die in dieser Situation, in diesen Gebieten leben müssen. Was bedeutet das, unter russischer Besatzung zu leben?
7: Also ich glaube, man muss zuerst sagen, dass es sehr unterschiedlich kann sein. Es kommt darauf an, wo man ist im Moment und ob das nahe ist, auch im Kriegsgeschehen oder nicht, an der Front oder nicht. Und es gibt auch durchaus Menschen, die sich irgendwie arrangiert haben. Es ist aber insgesamt wirklich dramatisch schlimm, ehrlich gesagt. Weil es gibt jetzt zum Beispiel ein Ranking von Freedom House, das ist eine NGO, eine amerikanische NGO. Und die hat in der Liste der unfreiesten Staaten der Welt die besetzten Gebiete ganz aufgenommen. Also schlimmer als Nordkorea, schlimmer als Südsudan, schlimmer als Gaza, muss man sich mal vorstellen. Und ganz konkret heisst, die Leute haben kein politisches Recht. Sie sind absoluter Willkür ausgesetzt. Sie werden in die Armee gezwungen, je nachdem, die jungen Männer. Sie werden gezwungen, einen russischen Pass anzunehmen, weil sonst können sie weder arbeiten noch irgendwelche Dienstleistungen vom Staat, auch keine Pension haben. Es gibt Enteignungen von Wohnungen. Die Russen versuchen ganz gezielt auch mehr Russen anzusiedeln in diesen Gebieten. Die Leute werden wirklich eigentlich zu Ausländern im eigenen Land. Es gibt wirklich Folter, Verschleppung. Es ist wirklich insgesamt ein ganz, ganz düsteres Bild. Und eine Gesprächspartnerin, die ich letzte getroffen habe, die hat mir gesagt, es herrsche dort einfach totale Anarchie.
6: Und es gibt ein aktuelles Beispiel, wo im Moment der Fokus darauf gelegt wird. Das ist die Stadt Oleschki im Süden von der Ukraine. Russland hat eben auch diese Stadt besetzt und abgeriegelt. Die Menschen haben dort fast nichts mehr zu essen, sind so wie in einem Gefängnis dort. Sie können nicht einfach flüchten. Was wissen Sie?
7: Ja, ich habe auch das letzte Mal mit Leuten geredet, die aus dieser Gegend kommen. Und ich habe sehr viel auch jetzt Informationen aus verschiedenen Quellen bekommen. Und das Bild ist wirklich schrecklich. Es sind etwa 2000 Leute geschätzt, die dort leben. Es sind auch Kinder dort. Und die haben einfach nichts mehr. Die haben alle Vorräte aufgebraucht. Die haben im Sommer noch ein bisschen etwas anbauen, aber das ist jetzt auch zu Ende gegangen. Die Strassen sind vermint und die es gleich versuchen, die werden zum Teil dann auch beschossen aus der Luft. Die Russen haben sich in der Stadt postiert und tun von dort aus, von Gebäuden aus, schiessen, und zwar auf die andere Seite vom Dnipro, weil Oleschki
6: vom Fluss, die andere Fluss, Seite vom Dnipro.
7: Und auf der anderen Seite ist Cherson, wo ja befreit worden ist wieder von der Ukraine, und die Ukraine schiessen dort zurück. Also das ist wirklich ein Frontgebiet.
6: Aber es ist ja noch eine spezielle Situation, die Ukraine schiesst zurück, ja. Eigentlich, und Da könnten ja Fehler passieren, dass dann ukrainische Menschen
7: getroffen
6: werden.
7: Aber die Ukrainer haben schon mehrfach versucht, die Bewohner noch zu evakuieren und versuchen auch international Druck zu machen, dass die rauskommen. Russland lässt das offenbar nicht zu und darum bleiben sie dort. Und man nimmt auch irgendwie an, dass das Ganze so schlimm jetzt ist, weil die Russen damit rechnen, dass die Ukraine eben keine Grossoffensive gegen Oleschki startet, solange noch Zivilbevölkerung dort ist. Das kann ich nicht beweisen, aber es ist relativ plausibel.
6: Also das ist ein besonders drastisches Beispiel von einer russischen Besetzung, die Stadt im Süden von der Ukraine, Oleschki. Es gibt, wenn es möglich ist, natürlich für viele Menschen die Möglichkeit zur Flucht. Wenn man das alles nicht mehr aushalten, das Kriegsgebiet, dann gibt es zum Beispiel die Möglichkeit, über Belarus, das ist das Nachbarland von der Ukraine im Norden, zu flüchten. Jeden Tag kommen etwa 50 Menschen über die Grenze von Belarus zurück in die Ukraine. Sie sind also an einem Grenzübergang gewesen. Wie war es für einen Zustand? Sind die Menschen, die dort über die Grenze kommen?
7: Genau, vielleicht muss man zuerst erklären, warum wir jetzt von dem reden, weil das sind die Leute, die aus dem besetzten Gebiet direkt in die Ukraine flüchten. Also nicht über den Umweg von der EU, was sehr häufig ist, aber das sind eben auch Leute, die häufig kein Papier haben oder mindestens keinen Auslandpass, wo sie könnten dann über die EU gehen. Das heisst, sie sind darauf angewiesen, dass sie direkt in die Ukraine können und es gibt einen einzigen Übergang, wo man dort hin kann. Und die Leute sind dann, haben schon lange unter schwierigen Bedingungen gelebt. Also es gibt, ist nicht nur in Oleschki, auch in anderen Dörfern und Gebieten und Städten in der Nähe haben sie schon lange keinen Strom, kein Wasser mehr, wenig zu essen. Also die sind, die von dort kommen, die sind wirklich schon wegen dem in einem schlechten Zustand und weil sie halt mindestens 3 Tage irgendwie gereist sind und die sind häufig wirklich vollkommen entkräftet. Ich meine, es werden gewisse mit dem Rollstuhl über Grenzen geschoben, weil sie nicht mehr können. Also es ist wirklich sehr verrückt.
6: Und wenn man flüchtet und wenn man dann vom Kriegsgebiet in der Ukraine flüchtet in eine andere Stadt, heisst das nicht automatisch, dass es einem besser geht, dass man dann völlig in Sicherheit lebt? Sie begleitet schon länger eine Familie, die aus dem Kriegsgebiet geflüchtet ist und jetzt in einer anderen Stadt in der Ukraine ist. Und denen geht es nicht unbedingt besser.
7: Ja, wir haben das gerade vorhin im Rendezvous gehört, die Reportage von denen. Und das ist wirklich eine Familie, die nicht so viel Mittel hat und die ganz, ganz lange ausgeharrt hat, wie das eben viele Leute machen, die vielleicht ein Haus haben, einen Garten und vielleicht auch nicht so viel Sprachkenntnis haben und nicht so viel Geld, wo sie einfach gehen können. Also die bleiben da ganz lang.
6: Ja, vor allem, das ist Heimat.
7: Das ist Heimat, obwohl die Situation schon ganz, ganz schlimm ist und dann im letzten Moment werden sie evakuiert oder können selber noch irgendwie flüchten. Und die Leute sind dann eben die ohne Polster, die dann auch, wenn sie eigentlich in Sicherheit sind oder im Westen, dann vielleicht nicht einfach irgendeine Wohnung zahlen können, sondern die werden dann untergebracht. Und die Familie ist wirklich so in einem Zimmer, mit zu vierten und mit einer fremden Frau. Und da ist auch ein Bub dabei. Und die haben wirklich praktisch nichts. Und das ist wirklich sehr, sehr schwierig. Aber man muss auch sagen, es gibt andere Leute, ich habe andere getroffen, junge zum Beispiel, die haben im Westen irgendwie ein Geschäft aufgemacht, ein Kaffee, die haben ein neues Leben angefangen. Also, und es gibt auch die, die in westliche Länder flüchten. Also es gibt ganz verschiedene Schicksale, aber ich glaube, die wirklich Hilflosen, die gibt es halt eben auch.
6: Wie haben Sie jetzt gerade so eine Familie kennengelernt, dass Sie da so eine Nähe anbringen zu Leuten gerade auf der Flucht? Wie machen Sie das?
7: Also es war so, dass ich im Februar, am 4. Jahrestag vom Krieg in Lviv am Bahnhof war. Und das ist so ein Zug, ein Evakuationszug mit genau so evakuierten Leuten, die ich jetzt beschrieben habe, angekommen. Wir sind einfach auf die zugegangen, ich mit meinen Mitarbeiterinnen, haben mit denen geredet. Und das war eben die Mutter mit der Großmutter und dem Bub. Und wir haben länger mit denen geredet. Wir haben den Bub noch zu einer Pizza eingeladen. Und es hat sich so ein bisschen eine Beziehung entwickeln. Wir haben die Telefonnummer austauscht und sind dann ein paar Monate später die dann noch besuchen. Und weil man sich eben schon kennt hat, haben sie das auch zugelassen. Und ja, man muss auf die Leute zugehen, man muss zulassen und dann ist eigentlich wirklich sehr vieles möglich.
6: Judith Huber, vielen Dank für das Gespräch.
4: Das war die Wiederholung des Tagesgesprächs von Mittwoch. Hier folgt nun gleich das nächste News-Update.

0: Nach der Rücktrittsankündigung von Bundesrat Guy Parmelin geht die Suche nach einer Nachfolge los. Die SVP hat eine Findungskommission eingesetzt. Bereits werden mehrere Kandidatinnen und Kandidaten bekannt, die auf Parmelin folgen könnten. Und es gibt bereits eine Absage. Die Bündner Nationalrätin Magdalena Martullo-Blocher erklärte in der SRF Arena, dass sie nicht interessiert sei. In der ukrainischen Hauptstadt Kiew wurde bei einem Angriff erneut eine wichtige Brücke beschädigt. Der Verkehr über die Nordbrücke sei eingeschränkt, teilte der Bürgermeister Vitali Klitschko mit. In den letzten Tagen wurde bereits die Südbrücke getroffen. Die wichtige Verkehrsachse wurde daraufhin für den öffentlichen und privaten Verkehr gesperrt. Auch gestern protestierten in Frankreich mehrheitlich junge Menschen für bessere Bedingungen an Schulen. In mehreren Städten kam es zu gewaltsamen Auseinandersetzungen mit der Polizei. Laut dem französischen Innenminister sind seit Montag mehr als 5000 Personen festgenommen worden. Die Mehrheit davon sei minderjährig.
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2: Und hier auf SRF 4 News hören Sie nun die Sendung International. Heute aus Marokko.
3: Eine Hochzeit in Marokkos Hauptstadt Rabat. Eine Drohne kreist über den mindestens 120 Gästen. Sie überträgt alles live auf die Bildschirme an den Wänden. Drei Livebands spielen im Laufe dieser langen Nacht. Die Braut wird auf einer Sänfte im klimatisierten Saal herumgetragen, bis ihr Bräutigam sie erlöst und sie neben ihm auf einem Sofa für Fotos posieren kann. Umgerechnet mehr als 5000 Euro kostet dieses Fest zur Vermählung eines Polizisten mit einer Krankenschwester. Beide Familien haben zusammengelegt und verwandte Freunde und Freundinnen tragen auch etwas bei, um die Kosten zu stemmen. Denn die Gastgeber gehören keineswegs zur Oberschicht. Aber man will es sich trotzdem irgendwie leisten. Die jungen Leute sollen auf jeden Fall einen schönen Start ins Eheleben haben. Diese Hochzeit erzählt viel über das heutige Marokko, über die Hoffnung und das Streben in diesem Land am südlichen Mittelmeerrand mit seinen 38 Millionen Einwohnern. In den vergangenen 15 Jahren hat es sich so stark verändert wie wenige andere Staaten in Afrika. Verändert zum Positiven? Ja, sagen viele. Und dennoch, das haben Umfragen ergeben, kann sich eine Mehrheit der jungen Menschen vorstellen, auszuwandern. Der Wunsch ist so stark verbreitet, dass Ende Juli 2026 binnen zwei Tagen mehr als 70.000 von ihnen nach Ceuta schwammen oder liefen und unter Lebensgefahr die Grenzen zu dieser spanischen Exklave überwanden. Nach offiziellen Informationen starben mehr als 80 Menschen dabei. Viele ertranken im Meer. Eine Tragödie. Was erzählt uns dieses Drama über Marokko, das Land im Nordwesten Afrikas, das so gern Rekorde aufstellt? Höher, schneller, größer. Davon handelt dieses International. Mein Name, Stefan Ehlert. Es ist ein Marokko, wo sich trotz Bau- und Wirtschaftsboom nur wenige der jungen Erstwählerinnen und Erstwähler für die diesjährigen Wahlen registrieren ließen. Noch immer sitzen hunderte Beteiligte der Gen-Z-Proteste des vergangenen Jahres in Haft, manche minderjährig und ohne je einen Prozess gehabt zu haben. Welche Bedeutung haben Wahlen angesichts solcher Missstände? Lässt Marokkos offizielle Politik wirklich die jungen Menschen im Stich, wie Kritiker behaupten? Vermutlich gibt es nur wenige Länder auf der Welt und noch weniger in Afrika, in denen so viel öffentliche Infrastruktur geschaffen wird wie zurzeit in Marokko. Das Ziel, die Modernisierung des Landes voranzutreiben und zugleich Klimaextremen zu begegnen, wie jahrelangen Dürren oder wie in diesem Jahr verheerenden Überflutungen. Riesige Meerwasserentsalzungsanlagen und neue Staubecken sollen helfen, die Trinkwasserversorgung abzusichern. Nach Schätzungen belaufen sich die Gesamtinvestitionen auf umgerechnet mehr als 100 Milliarden Euro. Schnellbahnstrecken gehören zu den Großprojekten, Autobahnen, Solarparks, Stadien, Kliniken, Nahverkehr. Und dazu noch die größte Eissporthalle, das größte Riesenrad und das größte Meerwasserfreibad Afrikas. Hauptsache superlativ. Ob sich all diese Milliardeninvestitionen rechnen, das muss sich noch zeigen. Aber viele Marokkanerinnen und Marokkaner sind stolz darauf. Etwa die Besucher des Mammut-Freibades für 5000 Besucherinnen und Besucher am Atlantikufer in der Hauptstadt Rabat.
4: C'est le grand piscine en Afrique.
5: Das hier ist das größte Freibad Afrikas und deswegen kommen wir hierher.
6: C'est la raison.
4: Oui, c'est la raison. Il est très beau.
7: Ladies and gentlemen, good morning. Welcome aboard of this flight to Rabat, connecting the Fitch Airport to Dakar Airport.
3: Ein wichtiges Symbol für den Bauboom und für Marokkos ehrgeizige Ambitionen ist Afrikas künftig größter Atlantikhafen, Dakhla Atlantic Port. 2028 soll er fertig sein, halb Afrika bedienen und irgendwann auch zum Umschlagplatz für grünen Wasserstoff werden. Das erzählt Omar Abagas, Pressesprecher des Projekts, als er uns über die riesige Baustelle führt.
8: Pour construire un grand port, il faut commencer par construire un petit port.
3: Der neue Tiefseehafen soll maßgeblich mit dazu beitragen, dass sich die von Marokko beanspruchte und völkerrechtlich umstrittene Westsahara wirtschaftlich entwickelt. Und, sagt Omar Abagas, der Hafen und der daran angeschlossene Logistikpark könnten der Jugend eine Perspektive bieten in Form von tausenden Arbeitsplätzen.
8: C'est beaucoup plus grand parce qu'on est sur un budget de 13 milliards de dirhams, à peu près 1,2 milliards d'euros.
9: Das hier ist viel größer als andere Projekte. Es geht hier um Investitionen in Höhe von 13 Milliarden Dirham. Das sind rund 1,2 Milliarden Euro. Damit ist es das größte Bauprojekt in Marokko.
8: Donc ceux qui ont fait aujourd'hui le plus grand projet d'infrastructure au Maroc.
3: Marokko wird im Ausland gern mal unterschätzt. Ein Beispiel dafür ist der andere große Hafen, Tangamet, dort, wo sich Atlantik und Mittelmeer im Norden des Landes begegnen. Und Ladekräne zu sehen sind, soweit das Auge reicht. Mehr als 10 Millionen Container werden dort jedes Jahr umgeschlagen. Es ist inzwischen einer der weltgrößten Häfen und der größte Afrikas. Doch das habe sich noch nicht überall herumgesprochen, sagt Direktor Mehdi Tazi. Er verweist stolz auf die Leistungsstärke von Tangamet.
10: Hallo, quand est-ce qu'on va passer en Hamburg?
11: Wann wir Hamburg überholen werden? Den Hamburger Hafen haben wir doch schon vor 2 Jahren abgehängt. Aber es kommt nicht nur auf die Menge der Container an, sondern auch auf die Effizienz. Je schneller wir Schiffe ent- und beladen können und je weniger Schiffe warten müssen, desto besser.
10: Plus vous êtes capable de recevoir un navire rapidement et le traiter rapidement, c'est-à-dire qu'il n'y ait pas de congestion dans votre port.
3: Die Fabriken im Hinterland des Hafens Tangamet beschäftigen bereits heute mehr als 130.000 Menschen. Manche davon beliefern auch deutsche Autohersteller und bauen etwa Sitzheizungen für BMW. Auch auf der Schiene feiert Marokko Rekorde. Der Schnellzug Al Burak verbindet Tanga mit Rabat und der Wirtschaftsmetropole Casablanca. Er ist der schnellste Zug des afrikanischen Kontinents. An manchen Stellen fährt er 360 Stundenkilometer schnell. Bis Ende des Jahrzehnts will Marokko die Fahrzeiten auf einigen wichtigen Bahnstrecken halbieren. Von Rabat nach Marrakesch dauert es dann keine 2 Stunden mehr. Bislang sind es 4 Stunden Fahrzeit. Die Schnellzüge stehen bildhaft für das Marokko der 2 Geschwindigkeiten. Es gibt ein hohes Entwicklungstempo in den Ballungsräumen. Doch der ländliche Raum bleibt buchstäblich auf der Strecke. Wer Geld hat, kann im dicken Auto auf der neuen Autobahn fahren. Die anderen sitzen allenfalls im Bus. Stadt, Land, Reich, Arm, gebildet, ungebildet, das sind die Pole der gesellschaftlichen Widersprüche. König Mohammed VI., selbst einer der reichsten Männer im Land, hat die Regierung 2025 zum wiederholten Male ausdrücklich zur Überwindung dieser sozialen Spaltung aufgerufen. Doch das ist vermutlich leichter gesagt als getan. Marokko ist zwar reich an Superlativen, hat aber weder Erdöl noch Erdgas. Immerhin verfügt das Land über die weltgrößten Phosphatvorkommen. Das ist ein für die Welternährung strategisch bedeutender Rohstoff, Grundlage für die Herstellung von Dünger. Außerdem zieht mittlerweile kein Land in Afrika mehr Touristen an als Marokko. Platz 1 vor Ägypten, um die 20 Millionen Gäste waren es im Jahr 2025.
12: I love it. It's nice. Party, museums, culture, the food's amazing, the hospitality.
3: Die Kultur, das gute Essen, die Geschichte und nicht zuletzt das Erlebnis der Wüste inklusive Kamelritt locken jedes Jahr mehr Reisende an. Sogenannte Softpower, weiche Faktoren wie Kultur und Sport, spielen für Marokkos Politik und Wirtschaft eine wachsende Rolle. Nicht nur für das Image, das man im Ausland haben möchte, sondern auch im Inneren, um die Bürgerinnen und Bürger Marokkos für die eigene Politik zu gewinnen. Und die mit Abstand wichtigste Softpower ist seit einiger Zeit der Fußball.

0: Mehr Begeisterung geht kaum, mehr nationaler Taumel. Und kaum etwas löst solche Begeisterung aus in Marokko wie Erfolge der Fußballnationalmannschaft der Männer. Im November 2025, als Marokkos U20-Männer den Weltmeistertitel holten, wurden sie auf ihrem Triumphzug auf dem Dach eines Touristenbusses in Rabat frenetisch begrüßt. Die Proteste der marokkanischen Gen-Z-Bewegung gegen Mängel im Bildungs- und Gesundheitswesen lagen da noch nicht lange zurück. Doch der nationale Erfolg im Fußball zählt für viele offenbar mehr als politische Gräben. Zum Beispiel für die 20-jährige Kenza.
1: Der Fußball hilft unserer Wirtschaft und unseren Finanzen und er wird unser Land weiterbringen.
0: Im Afrika-Cup brachte es Marokko im Januar 2026 immerhin bis ins Finale. Über den Ausgang dieses Finals muss der internationale Sportgerichtshof in Genf noch final entscheiden. Doch bis zum Weltcup im Juni stand die Nation wieder wie eine Eins hinter der mit Stars gespickten Truppe um Achraf Hakimi und Ismaïl Saïbari.
1: Wenn Marokko spielt, werden alle zu Sportlern. Es ist ein Land, das Fußball zum Atmen braucht.
0: Diesmal ging es nach dem Sieg über Kanada erneut bis ins Viertelfinale, wie schon bei der WM in Katar 2022. Gegen Frankreich war dann aber Schluss für Marokko. Dennoch gibt es aktuell für das Land weiterhin kaum ein wichtigeres Thema als Fußball und die FIFA-WM der Männer 2030. Denn die wird nach bisheriger Planung in Spanien, Portugal und Marokko ausgetragen. Steven Höfner ist Büroleiter der CDU-nahen Konrad-Adenauer-Stiftung in Rabat. Das Thema Fußball, glaubt er, werde für Marokkos nächste Regierung eine dominante Rolle spielen.
2: Die nächste Regierung wird die Fußballregierung sein, die Regierung, die Fußball-Weltmeisterschaft zu verantworten hat. Natürlich wird da viel entschieden im Königspalast, in den souveränen Ministerien. Aber das Gesicht dieser Fußball-WM wird eben auch eng mit dem Premierminister oder der Premierministerin verbunden sein. Insofern, wie man diese Fußball-WM dann managt, das sind noch offene Fragen. Es gibt große Infrastrukturprojekte wie die Schnellzüge, die Hotelinfrastruktur, die aufgebaut werden muss über die nächsten Jahre, die Stadieninfrastruktur.
0: Mangels Umfragen ließ sich vor den Wahlen wenig dazu sagen, welche der mehr als 25 angetretenen Parteien gewinnen würde. Wahlsieger wurde am Ende die Partei für Authentizität und Modernität PAM mit 97 von 395 Sitzen. Sie ist stärkste Kraft im Parlament und stellt den Regierungschef. Zum Wahlerfolg beigetragen hat vor allem ein Mann, der nach Einschätzung von Steven Höfner wie kein anderer die Popularität des Fußballs für die Politik und die PAM nutzte. Marokkos höchster Fußballfunktionär. Als Chef des Nationalen Fußballverbandes habe sich der amtierende Staatsminister für Budgetfragen, Fawzi Lakhdja, eindeutig hervorgetan.
2: Es wird jetzt häufig Fawzi Lakhdja genannt, der PAM beigetreten ist, eine der bisherigen Regierungskoalitionspartner. Er gilt als populär, er gilt als der Macher des marokkanischen Fußballerfolgs. Er war bis zuletzt oder ist noch immer Staatsminister für das Budget, für den Haushalt, wo ihm viele Leute auch die ihm vielleicht nicht unbedingt nahestehen, doch attestieren, dass er den marokkanischen Haushalt ganz gut im Griff hat.
0: Fawzi Lakhdja ist immerhin schon ein erfahrenes Regierungsmitglied. Erst vor kurzem hatte er sich der Partei für Authentizität und Modernität angeschlossen. Die PAM konnte sich im Glanz des obersten Fußballfunktionärs sonnen und damit zusätzliche Wählerstimmen gewinnen. Die Partei PAM gibt es seit 18 Jahren. Sie gilt als eher sozialliberal und wirtschaftsfreundlich. Und sie stellt nun anstelle der Parteiversammlung der unabhängigen RNI des Premiers Aziz Achnouch die größte Fraktion im Parlament. Achnouch, ein Milliardär, gilt derzeit als wenig beliebt. Zum Wahlkampfauftakt zwei Wochen vor den Wahlen lud die PAM-Führung als erstes die Parteijugend zu einer Veranstaltung in Rabat ein. Und die jungen Leute kamen in Scharen, in einigen Fällen wohl auch in der Hoffnung, vielleicht ein Pöstchen abzubekommen, wenn die Partei die Wahlen gewinnt.
3: Die PAM ist Favoritin, weil sie ihre Versprechen hält. Das wichtigste Versprechen ist, dass sie die Jugendarbeitslosigkeit senken wird.
0: Es waren einige Versprechen, mit denen die PAM auf sich aufmerksam machte. Ob sie finanzierbar sind, ist die andere Frage. Der Mindestlohn soll sich nahezu verdoppeln auf umgerechnet 500 Euro. Außerdem sollen für ärmere Bevölkerungsteile die Stromkosten sinken. Rechnungen von weniger als 10 Euro im Monat müssen demnach nicht mehr beglichen werden. Das wohl spektakulärste Versprechen gab das neue Zugpferd der Partei ab, Fußballfunktionär Fawzi Laqja. Es sei vollkommen klar, sagte Laqja, dass die Provinz Ben Sliman unter der nächsten Regierung große Entwicklungsfortschritte machen werde. Denn dort werde schließlich das größte Fußballstadion der Welt gebaut. Und dort werde das Finale der WM 2030 ausgetragen. Darauf haben sich die Ausrichter Spanien, Portugal und Marokko allerdings noch gar nicht verständigt. Und auch die FIFA hat noch keine Angaben dazu gemacht, wo das Finale 2030 stattfinden wird. Es war ein Wahlversprechen, dessen Einhaltung Fawzi Laqja nicht garantieren kann. Was stimmt ist, dass in Ben Sliman riesige Baustellen zu sehen sind. Zwischen Casablanca und Rabat entstehen derzeit Autobahnen und wohl auch Bahntrassen, mit denen die Zuschauer das dann, Achtung Superlativ, weltgrößte Fußballstadion erreichen können. Es soll 115.000 Sitzplätze fassen. Schon ragen die Treppen und Fahrstuhltürme des neuen Megastadions auf der Baustelle hoch in den Himmel. Darüber kreisen bestimmt 30 Baukräne. Tausende Arbeiter sind dort beschäftigt. Umliegende Kiosks und Grillstuben machen gute Geschäfte mit ihnen. Aber nicht alle sind froh über die Entwicklung, denn einige einfache Anwohner mussten für das Stadion und die Zufahrtsstraßen ihre Häuser räumen. Ein junger Familienvater, dessen Namen wir hier zu seinem Schutz nicht nennen, gibt an, er habe vor einem Jahr sein Haus für die Stadionbaustelle aufgeben müssen und sei noch immer nicht entschädigt worden. Er hause übergangsweise bei Angehörigen. So wie ihm sei es noch 100 weiteren Familien ergangen.
3: Sie haben mein Haus zerstört und mir nichts dafür gegeben. Ich habe 3 Töchter. Jedes Mal, wenn ich mich bei den Behörden melde, sagen sie, ich müsse warten. Seit einem Jahr geht das so und ich habe nichts bekommen.
0: Das Haus habe der Mann von seinem Vater geerbt, der schon darin geboren worden sei. Aber niemand besitze einen Grundbucheintrag. Nun steht die Familie vor den Trümmern und weiß nicht, wie es weitergeht. Solche und vergleichbare Fälle von Abrissen für Neubauten gibt es auch in Rabat und weiter südlich entlang der Küste und vermutlich an vielen Orten, wo alte Baustruktur in rasantem Tempo Platz für Neues machen muss. Der organisierte Protest dagegen ist bislang noch überschaubar. Die Proteste der Bewegung Gen Z in Marokko machten dagegen im September 2025 weltweit Schlagzeilen. Chetek, deine Schwester, so nennt sich Huda Abus, wenn sie auf die Bühne tritt. Sie gehört zu den lauteren Stimmen in Marokko und das muss wohl auch so sein, denn Chetek ist Rapperin, eine der wenigen Frauen in der Branche in Marokko. Als die Gen Z-Bewegung auf die Straße ging, um für bessere Bildung und ein funktionierendes Gesundheitssystem zu demonstrieren, habe sie diese Bewegung nach Kräften unterstützt.
4: Donc pour moi Gen Z c'est vraiment une réaction, c'est des valeurs de patriotisme.
1: Bei Gen Z ging es um Werte und um Patriotismus, wie ich ihn verstehe. Und ich habe meine Plattform genutzt, um die Polizeigewalt bloßzustellen. Für mich ist das völlig normal und eine Pflicht, solch einer Bewegung anzugehören.
4: C'est très normal de faire partie du mouvement. C'est un devoir en tant que citoyen marocain.
0: 3 Tote gab es im Zuge der Gen Z-Proteste, mutmaßlich als Jugendliche versuchten, eine Polizeistation zu stürmen. Mehr als 5.000 Menschen wurden festgenommen und noch immer sitzen mehr als 700 von ihnen in Haft. Manche von ihnen seien minderjährig und hätten auch nach einem Jahr noch immer keinen Prozess gehabt, kritisiert Hakim Sikuk, Präsident der marokkanischen Menschenrechtsvereinigung AMDH in Rabat. Aus seiner Sicht hat Marokkos Führung vor allem ein Interesse daran, vor der Fußball-WM 2030 Ruhe herzustellen und Menschen von jeglichem Protest abzuhalten, der das Land in ein schlechtes Licht rücken könnte. Daran, sagt Sikuk, würden auch Parlamentswahlen nichts ändern.
5: Die Lage wird nicht besser werden. Die Regierung wechselt, aber die Unterdrückung durch den Palast bleibt gleich. Wir wissen doch, dass nicht etwa die politischen Parteien regieren. Das machen der König und seine Entourage. Nichts wird sich ändern. Vielleicht wird es sogar schlimmer.
0: Und das wüssten auch die jungen Menschen. Zu Zehntausenden hatten sie sich Ende Juli 2026 auf den Weg gemacht, um über die spanische Exklave Ceuta europäischen Boden zu erreichen. Die Städte Ceuta und auch Melilla liegen im Norden Marokkos am Mittelmeer. Sie gehören seit einigen hundert Jahren zu Spanien. Einige tausend der Migranten harren noch in Ceuta aus, aber die meisten kehrten am nächsten Tag nach Marokko zurück. Enttäuscht, teils traumatisiert, weil sie im Meer an Leichen vorbeigeschwommen seien. Man habe sie gejagt und geschlagen und sie hätten nichts zu essen bekommen, erzählen einige der jungen Männer, nachdem sie wieder festen Boden in Marokko unter den Füßen haben. Die junge Hajin aus Fes war mit Onkel und Schwester in Ceuta, doch es sei eine schreckliche Erfahrung gewesen. Nie wieder werde sie auf diese Weise versuchen, nach Europa zu gelangen.
1: Sie haben uns behandelt wie Straßenkatzen. Deswegen bin ich zurückgekommen. Es gab nichts zu essen und alle Läden waren geschlossen.
0: Hajin hatte darauf gehofft, von Ceuta aus auf das europäische Festland zu gelangen und dort eine bessere Zukunft zu finden. Die meisten der verhinderten Migranten geben an, in Marokko würden sie zu schlecht bezahlt, wenn sie denn Arbeit fänden. Sie sehen in ihrem Heimatland keine Perspektive für sich. Nach einer aktuellen Studie im Auftrag des Hohen Kommissariats für Planung, HCP, befinden sich fast 3 Millionen Marokkaner und Marokkanerinnen im Alter von 19 bis 29 Jahren weder in einem Beschäftigungs- noch in einem Ausbildungsverhältnis. Die Jugendarbeitslosigkeit liegt bei 30%, mancherorts auch höher. Arbeitsplätze für die Jungen, die werden in Aussicht gestellt, aber darüber hinaus scheint das Leiden der jungen Generation im Land von der politischen Elite geflissentlich ignoriert zu werden. Steven Höfner von der Konrad-Adenauer-Stiftung glaubt, dass das auch daran liege, dass Marokkos Parlament nur begrenzte Befugnisse hat.
2: Also zunächst kann man sich erstmal anschauen, was steht nicht auf dem Spiel. Und das betrifft die Außenpolitik Marokkos. Das sind souveräne Entscheidungen des Außenministeriums in Abstimmung mit dem Palast. Das ist die Sicherheitspolitik, die im Innenministerium gemacht wird. Und das ist die Religionspolitik, die im Religionsministerium gemacht wird. Diese drei Ministerien stehen quasi nicht zur Wahl. Nach der Wahl wird der König die Minister dort direkt ernennen, die zwar dann Mitglied im Kabinett sind. Aber das zeigt schon mal, worum es hier nicht geht. Es geht nicht um Außen- und Sicherheitspolitik, es geht nicht um die Vernetzung Marokkos mit der Welt, sondern es geht im Prinzip darum, welche Partei oder welche Führungskräfte können die Vision und Reform des Königshauses am besten umsetzen und managen.
0: Man dürfe das Parlament aber auch nicht unterschätzen, warnt der emeritierte Politikprofessor Mohamed Tosi, Nestor der Sozialwissenschaften an der renommierten Internationalen Universität von Rabat. Die meisten Gesetze entstünden im Parlament. Ohne Parlament habe Marokkos politische Elite kein Gesicht. Man wisse ja sonst gar nicht, wer die Politiker seien. Tosi kritisiert aber auch, dass Marokkos Parteien die Jugend links liegen ließen.
5: Die politische Klasse ist mehrheitlich alt. Sie genießt unter den Jungen nicht viel Vertrauen. Die Jugend engagiert sich politisch eher nicht. Und das Angebot der Politik an die Jugend ist eher mittelmäßig und kann die jungen Menschen nicht begeistern.
0: Im Ergebnis, das geht aus den Zahlen des Wählerregisters hervor, hatten sich nur um die 600.000 junge Erstwählerinnen und Erstwähler für die Abstimmung über das neue Parlament registrieren lassen. 600.000 von möglichen rund 4 Millionen. Insgesamt hatte sich nur etwas mehr als die Hälfte der 28 Millionen Wahlberechtigten in die entsprechenden Listen eingetragen. Und davon gingen dann nur 38% auch wirklich wählen. Es war die niedrigste Beteiligung seit 2007. Die Jungen machen aber einen Großteil der Bevölkerung aus. Bleiben sie den Wahlen im wachsenden Maße fern, deutet das auf eine Entfremdung zwischen offizieller Politik und den Jungen.

0: der einstigen Kolonialmacht. Außerdem fordert sie mehr persönliche Freiheit für Frauen ein. In Marokko ist bis heute Sex vor der Ehe strafbar. Unverheiratete dürfen sich nicht einmal ein Hotelzimmer teilen. Bei Wahlen spielen solche Themen aber gar keine Rolle. Warum also wählen gehen?
1: To be honest, I have never voted.
2: Um ehrlich zu sein, ich habe noch nie gewählt. Ein Teil von mir schämt sich deswegen, denn ich wünsche mir Veränderung und habe das Gefühl, ich trage dazu nichts bei. Aber ich weiß auch, dass viele Marokkaner meine Einstellung teilen. Wir sind enttäuscht. Uns fehlt komplett das Vertrauen in jedwede Partei.
0: Viele glaubten ja daran, dass Fawzi Lekja, der Chef des Nationalen Fußballverbandes und Vater des marokkanischen Fußballerfolgs, auch als Premierminister erfolgreich sein könne, sagt Sumaya Fikri. Sie selbst sei da eher skeptisch.
1: Now would that be true or not? I'm not sure. I don't know. But one can hope.
0: One can hope. Nur nicht die Hoffnung aufgeben. Wer nichts erwartet, kann auch nicht enttäuscht werden. Auch nicht von Marokkos Politikern. Zwischen glänzenden Großprojekten, WM-Euphorie und der manchmal bitteren Realität des Alltags sucht Marokkos Jugend heute ihren eigenen Weg. Das Land der zwei Geschwindigkeiten wird auch nach den Parlamentswahlen vorerst auf getrennten Gleisen weiterfahren.
3: Das war die Sendung International heute aus Marokko. Autor der Sendung war Stefan Ehlert, die Redaktion hatte Peter Vögele.
4: Was ist heute vor 5 Jahren passiert? Oder vor 134 Jahren? Vielleicht etwas Historisches.
5: In dem Moment, wo wir müssen eben gegen Hitler Widerstand leisten, ist genau so ein Temperament am richtigen Platz gewesen.
4: Jeder Tag hat sein eigenes Jubiläum, seine ganz eigene Geschichte. Manchmal ist es eine, die bewegt oder aufrüttelt.
6: Ich freue mich auf die Zusammenarbeit der Männer mit den Frauen beim Aufbau unserer Heimat.
4: Oder es jährt sich etwas Überraschendes, Skurriles, etwas, das neugierig macht.
7: Der Mensch kann jetzt fliegen, das ist unglaublich eigentlich.
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3: 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Und hier im Radio geht es jetzt dann gleich weiter mit dem nächsten News-Update.

0: Die Nachrichten von SRF um 9 mit Julia Cabaul-Villino. Nach dem gewaltsamen Vorfall im Cockpit einer Fly-Dubai-Maschine sagt die Staatsanwaltschaft der Vereinigten Arabischen Emirate, es war ein versuchter Terroranschlag. Diverse Namen und erste Absagen, die Suche nach einer Nachfolge für Bundesrat Guy Barmelin läuft. Wieder Angriff auf Brücken in Kiew, eine wichtige Verkehrsachse in der ukrainischen Hauptstadt, ist teils nicht mehr befahrbar. Das Wetter recht sonnig mit Nebelfeldern und Schleierwolken, am Nachmittag über den Bergen Quellwolken um 21 Grad. Der Zwischenfall in einer Fly-Dubai-Maschine auf dem Weg nach Tel Aviv am Mittwoch war ein versuchter Terroranschlag. Das sagte der Generalstaatsanwalt der Vereinigten Arabischen Emirate gemäß der staatlichen Nachrichtenagentur. Der Co-Pilot habe den Kapitän im Cockpit mit der Notfallaxt angegriffen und versucht, die Kontrolle über das Flugzeug zu übernehmen. Weitere Abklärungen zu den Hintergründen der Tat liefen noch, so der Generalstaatsanwalt. Das Flugzeug mit gut 180 Menschen an Bord war von Dubai nach Tel Aviv unterwegs und musste in Saudi-Arabien außerplanmäßig landen. Die israelische Regierung sprach von einem versuchten Terroranschlag. Der Co-Pilot habe die Maschine zum Absturz bringen wollen. Demnach konnte der Kapitän die Cockpit-Tür öffnen und Flugpassagiere überwältigten den Angreifer. Derweil berichten verschiedene US-Medien, der Co-Pilot sei wegen extremistischer Ansichten als Sicherheitsrisiko eingestuft worden. Deshalb sei er von seinem früheren Arbeitgeber, einer Airline aus dem Oman, entlassen worden. Der Co-Pilot wurde nach dem Vorfall festgenommen und mittlerweile in die Vereinigten Arabischen Emirate gebracht. In die Schweiz. Nach der Rücktrittsankündigung von Bundespräsident Guy Barmelin geht nun die Suche nach dem Nachfolger oder der Nachfolgerin des Waadtländer Bundesrats los. Es kursieren zahlreiche Namen von Kandidatinnen und Kandidaten und es gibt bereits eine erste prominente Absage. Frank Estermann.
1: Bis am 23. Oktober können SVP-Kantonalparteien Bundesratsbewerbungen bei der Findungskommission einreichen. Am 20. November will die SVP-Fraktion über ihren Wahlvorschlag entscheiden. Für die Nachfolge von Guy Barmelin werden vor allem Frauen genannt, etwa die Genfer Nationalrätin Céline Amodrü, die St. Galler Ständerätin Esther Friedli oder die Zürcher Regierungsrätin Nathalie Rickli. Bereits aus dem Rennen genommen hat sich die Bündner National Rätin Magdalena Martullo-Blocher. Sie sagte in der SRF Arena:
2: «Nein, ich werde nicht kandidieren. Ich bin ja Unternehmerin und das lässt sich auch nicht vereinbaren.»
1: Als weitere mögliche Bundesratskandidaten werden auch SVP-Fraktionschef Thomas Aeschi oder der Thurgauer Nationalrat Pascal Schmid genannt. Gewählt wird die Nachfolgerin oder der Nachfolger von Guy Barmelin voraussichtlich am 9. Dezember.
0: Der bundeseigene Raumfahrtzulieferer Beyond Gravity ist Opfer eines Cyberangriffs geworden. Wie das Unternehmen gestern mitteilte, hatte es bereits vor gut 2 Monaten erste Hinweise auf verdächtige Aktivitäten in der IT-Umgebung gegeben. Man vermute einen hochprofessionellen Akteur hinter dem Angriff. Näheres zu diesem wurde nicht bekannt gegeben. Es laufe eine Untersuchung, an welcher auch das Bundesamt für Cybersicherheit beteiligt sei. Die Sicherheitsmaßnahmen seien verstärkt worden. Beyond Gravity gehört dem Bund. Das Unternehmen ging 2022 aus dem Rüstungskonzern RUAG hervor. In der ukrainischen Hauptstadt Kiew wurde erneut eine wichtige Brücke bei einem Angriff beschädigt. Das schreibt Bürgermeister Vitali Klitschko auf Telegram. Die Nordbrücke sei getroffen worden, so Klitschko. Die Fahrbahn und Oberleitungen von Bussen seien beschädigt worden. Der Verkehr sei eingeschränkt. In den letzten beiden Tagen wurde bereits die Südbrücke in Kiew bei Drohnenangriffen beschädigt. Die wichtige Verkehrsachse, die den Westen und den Osten Kiews verbindet, wurde daraufhin für den öffentlichen und privaten Verkehr gesperrt. Auch andere Brücken über den Fluss Dnipro wurden gesperrt, was zu einem Verkehrschaos in Kiew führte. Russland hat seine Angriffe auf ukrainische Städte in den letzten Wochen verstärkt. Wegen fehlender Munition kann die Ukraine viele Luftangriffe nicht abwehren. Seit Tagen protestieren in Frankreich mehrheitlich junge Menschen für bessere Bedingungen an Schulen. Dabei kam es auch zu gewaltsamen Auseinandersetzungen mit der Polizei. In Zusammenhang mit den Protesten seien seit Montag mehr als 5'000 Personen festgenommen worden. Das sagte der französische Innenminister Laurent Nunez im Fernsehsender TF1. Die Mehrheit davon sei minderjährig. Laut dem Minister waren gestern insgesamt 735 Schulen von den Protestaktionen betroffen. Das sei fast ein Drittel weniger als am Vortag. Zu den Börsendaten von SIX. Der Dow Jones Index in New York hat 0,5% gewonnen. Der Euro wird zu 93,28 gehandelt, der Dollar zu 82,88. Und das Wetter. Heute scheint häufig die Sonne bei 21 Grad. Die Nebelfelder lösen sich auf. Am Nachmittag bilden sich über den Bergen Quellwolken und einzelne Regengüsse. Das waren Nachrichten von Radio SRF. Verantwortlich Frank Estermann.
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5: Wie ist das Leben auf der Erde entstanden? Das ist vermutlich eine der ältesten Fragen der Menschheit. An der ETH Zürich hat man zu dieser Frage nun Erstaunliches entdeckt. Es geht dabei um Kometen, um Moleküle und um die Weiten und Tiefen des Weltalls. Was genau entdeckt worden ist, das hören Sie im Verlauf der nächsten gut 25 Minuten. Mein Name ist Peter Hanselmann. Schön sind Sie dabei. Wir beginnen die Sendung aber mit den Gletschern in der Schweiz. Der heiße und trockene Sommer hat die Gletscher in der Schweiz noch schneller schmelzen lassen. Das zeigen die aktuellsten Zahlen, die das Schweizer Gletschermessnetz GLAMOS diese Woche veröffentlicht hat. So haben die Gletscher verglichen mit dem Vorjahr mehr als 5% ihres Eisvolumens verloren. Es ist der zweitgrößte Eisverlust seit Messbeginn. Wissenschaftsredaktorin Felicitas Erzinger berichtet.
6: Mehrere Hitzesommer hat der Glaziologe Matthias Huss bereits dokumentiert. Doch dieses Jahr war selbst für ihn außergewöhnlich.
7: In diesem Sommer war einfach unglaublich, wie die Berge ausgesehen haben. Der Schnee, der ging schon im Juni und Juli verloren, zum Teil bis auf die höchsten Gipfel. Das Matterhorn war rabenschwarz und die Gletscher haben natürlich entsprechend gelitten.
6: Auch auf über 3500 Metern über Meer. Einer Höhe, in der Gletscher eigentlich noch wachsen könnten. Nicht so dieses Jahr. Die höchsten Messstellen seien schneefrei gewesen, erzählt Huss. Das sei ein klares Zeichen, dass ein Gletscher daran sei, zu verschwinden. Andere sind schon weg. Etwa der Platt-Alva-Firn im Kanton Glarus. Ihn sah der Glaziologe vor wenigen Tagen zum letzten Mal.
7: In diesem Sommer ist dieser Gletscher eigentlich komplett verschwunden. Es gab aber noch so ein paar kleine Eisresten, die da völlig verlassen in dieser Fels- und Geröllwüste lagen. Das war unglaublich eindrücklich, das noch ein letztes Mal sozusagen zu sehen und wie ein Stück weit Abschied zu nehmen von diesem Gletscher.
6: Insgesamt sind diesen Sommer wohl mehrere Dutzend Gletscher komplett verschwunden. Die genaue Zahl ist noch unklar. Klar hingegen ist, wie viel des verbleibenden Eisvolumens verloren ging. Es sind mehr als 5%. Damit liegt 2026 nur ganz knapp hinter dem Rekordjahr 2022, in dem es etwa 6% waren.
7: Ein Verlust von über 5%, das ist sehr, sehr viel. Also wenn wir jetzt diesen Verlust nur gerade 20 Mal wiederholen würden, dann gäbe es überhaupt kein Eis mehr.
6: Der Glaziologe macht noch einen anderen Vergleich. 5% weniger Eis, das sind mehr als 2000 Milliarden Liter Schmelzwasser. Mit dieser Menge könnte man alle Schweizer Haushalte mehr als 4 Jahre lang mit Wasser versorgen. Das Schmelzwasser floss aber natürlich nicht in die Haushalte, sondern in die Flüsse wie etwa den Rhein oder die Rhone. Und war dort eine konstante Wasserquelle, da es diesen Sommer nur wenig geregnet hat und der Schnee schnell weg war. Rekordtiefe Pegelstände, etwa im Bodensee, konnte das zwar nicht verhindern, die Wasserknappheit habe es aber dennoch ein Stück weit gelindert, sagt Matthias Huss. Doch die Reserve schwindet. Mit jedem Extremjahr, in dem die Gletscher kleiner werden, können sie auch weniger Wasser beitragen.
7: Wir sehen heute schon, dass das Potenzial abnimmt, diese Spitze des Gletscherbeitrages erreicht ist. Für die größten Gletscher vielleicht noch nicht ganz, für die kleinsten oder gerade die, die schon verschwunden sind, ist die schon längst überschritten. Und damit kriegen wir unter dem Strich immer weniger Gletscherwasser in heißen Jahren und das wird sich in der Zukunft weiter verschärfen.
6: Das habe weitreichende Folgen. Für die Tier- und Pflanzenwelt in den Flüssen und Seen, aber auch für den Warentransport per Schiff. Oder die Wasserkraft. Können wir die Speicherseen in Zukunft noch genügend füllen? Für den Glaziologen ist damit ganz klar:
7: Wir müssen uns wirklich darauf einstellen, dass wenn wir mit der gleichen Witterung vorwärts gehen, dass wir Wasserknappheit haben während diesen Hitzephasen. Es ist keine generelle Wasserknappheit in der Schweiz vorhanden, auch in Zukunft nicht, aber die Schwankungen, die nehmen zu. Es gibt Phasen, wo wir wahrscheinlich zu viel Wasser haben werden und eben mehr Phasen, wo wir zu wenig Wasser haben. Und das ist durchaus eine Herausforderung.
5: Forschen an menschlichen Embryonen. Da denken wohl viele an Designerbabys mit hohem IQ oder mit blauen Augen und fragen sich dann, ob solche Eingriffe ethisch verantwortbar sind. Nicht zuletzt deshalb gibt es nur eine Handvoll Wissenschaftlerinnen und Wissenschaftler, die überhaupt solche Forschung betreiben. Zwei davon haben dieses Jahr Studien vorgelegt, für die sie Embryos tatsächlich genetisch manipuliert haben. Wissenschaftsredaktorin Katrin Zöfel berichtet.
8: Er gehört zu den ganz wenigen, die mit Embryonen und ihrem Erbgut wissenschaftlich arbeiten. Der Schweizer Dieter Egli. Er forscht an der Columbia-Universität in New York.
9: Die Gene einer befruchteten Eizelle haben wir ganz gezielt verändert.
8: Was er da so nüchtern sagt, kann man spektakulär finden.
9: Also es gibt ja Gene, die Krankheiten verursachen. Und ja, man kann da oft nicht viel machen, ja. Aber in neuerer Zeit hat sich ergeben, dass man Gentherapie in einem Kind oder in einem Erwachsenen machen kann. Man kann die Gene verändern.
8: Solche Gentherapien behandeln Kinder oder Erwachsene, müssen also den genetischen Fehler, der krank macht, in unzählig vielen Zellen korrigieren. Das ist aufwendig und je nach Methode auch gefährlich für die Patienten. Egli stellt deshalb die Frage, warum macht man das nicht früher, schon im Embryo? In seinem Labor hat er die Probe aufs Exempel gemacht, also ob es sich technisch tatsächlich bewerkstelligen lässt, Gene direkt im Embryo zu manipulieren. Andere Studien in den letzten Jahren waren daran gescheitert. Egli versucht das am Beispiel der Sichelzellanämie, einer oft schweren Krankheit der Blutzellen, und an einem Gen, das Cholesterinwerte steuert. Und es gelingt ihm, im Prinzip zumindest. Allerdings sei das Ganze sicher noch längst nicht reif für die Praxis. Doch loten seine Arbeiten aus, wie es tatsächlich einmal gehen könnte, das genetische Eingreifen im Embryo mit dem Ziel gesünderer Menschen. Ebenfalls eine der wenigen, die weltweit an Embryonen und ihrem Erbgut forschen, ist Kathy Nierkan von der Universität Cambridge. Sie interessiert, was in den allerersten Lebenstagen eines Embryos passiert. Darüber sei bisher nur sehr wenig bekannt. Die befruchtete Eizelle teilt sich in zwei Zellen, dann 4, 8, 16 und so weiter. So viel ist klar. Diesen ersten Zellen muss vieles gelingen. Sie müssen sich spezialisieren. Einige bilden später die Plazenta, andere den Dottersack und einige den eigentlichen Embryo. Nach 7 Tagen sind es 200 Zellen. Eine winzige, nur Zehntel Millimeter große Kugel Leben. Nur ungefähr 20 dieser 200 Zellen bilden später den Embryo, werden zum Fötus, schließlich zum Baby. Die große Frage, wie wird das orchestriert, dass diese 20 Zellen zum Embryo werden, die restlichen zu Plazenta oder Dottersack? Niemand weiß es.
10: It's really only about 1 in 10 fertilized eggs.
8: Dabei gilt, nur 1 von 10 befruchteten Eizellen entwickelt sich, zumindest bei künstlicher Befruchtung, wo sich das erfassen lässt, bis zum 3-monatigen Fötus. Der Rest stirbt. Wenn Nierkan herausfinden würde, woran die hohe Fehlerquote liegt, könnte das helfen, die mühsame und für alle Beteiligten sehr belastende künstliche Befruchtung zu verbessern. Auch Nierkans Resultat klingt erst einmal sehr technisch und nüchtern.
11: Die rund 20 Zellen, die zum Embryo werden, enthalten viel von einem Protein namens NANOC. Die restlichen 180 Zellen enthalten kein NANOC. Wir wollten wissen, wozu dieses NANOC gut ist. Also haben wir im Labor im Erbgut der Embryos das Gen für NANOC inaktiviert.
8: Das Ergebnis: ohne NANOC entwickeln sich die 20 Zellen nicht zum Embryo. Unter dem Mikroskop wirkt die kleine Kugel völlig gesund, doch aus ihr würde nie ein gesundes Kind. Grund genug für Niakan, solche Forschung weiter zu betreiben. Dieter Egli sagt über seine Motivation:
9: Die Grundlage, die Logik ist doch da, wenn man es machen kann, wenn es effektiv ist, sicher und man das gut kontrollieren kann. Dann ist doch ganz klar, man korrigiert einen Fehler, je früher, desto besser.
8: Die wenigen Forscher, die sich an die Embryonenforschung wagen, sind also einigermaßen überzeugt, dass sie das Richtige tun.
5: Katrin Zöfl hat berichtet. Aber nicht alle Leute sind dieser Überzeugung aus Sorge vor Missbrauch. Ivan Lieberherr hat Wissenschaftsredaktorin Katrin Zöfl gefragt, wie verläuft diese Diskussion denn in der Forschergemeinde nach der Publikation dieser Studien, die sie eben vorgestellt hat.
8: Also die Studie von Dieter Egli, die hat wirklich einiges ausgelöst. Er bewegt sich mit dem, was er tut, auch schon eher am Rand dessen, was die Wissenschaftler-Community noch unterstützt. Er verschiebt Grenzen und das ist, glaube ich, auch das, was er will, Grenzen verschieben. Jetzt diese Zukunftsbilder wie Krankheiten im Erbgut ausmerzen und Gene gezielt fördern, die uns dann alle gesünder machen, das sind Zukunftsbilder, die einigen wirklich zu weit gehen. Gleichzeitig arbeitet er so solid und präzise, dass seine Studien immer noch respektiert werden, anders als zum Beispiel die des chinesischen Forschers, der 2018 berühmt wurde, weil er Erbgutmanipulation an Embryos einfach mal probiert hat, ohne zu wissen, ob die überhaupt funktioniert. Der ist heute völlig isoliert, seine Karriere ist vorbei. Jetzt Großbritannien, wo Cathy Niakan arbeitet, das ist noch ein interessanter Sonderfall, finde ich. In diesem Land werden technische Fortschritte ja schneller genutzt als anderswo. Auch ethische Grenzen werden dabei langsam verschoben. Dass das Klonschaf Dolly ausgerechnet von dort zum Beispiel kam, das ist wirklich kein Zufall. Gleichzeitig wird in meiner Wahrnehmung ziemlich fein abgewogen, was zu weit ist und was noch okay. Cathy Niakan betont immer wieder, sie nutzt die Tools, mit denen sie Embryonen ins Erbgut eingreift, nur für die Forschung, nicht um zukünftige Menschen zu formen. Und dazu wird sie in der Debatte auch immer wieder von ihren Kollegen aufgefordert.
12: Die Entwicklung auf diesem Gebiet verläuft rasant. Gibt es denn bald Designer-Babys?
8: Ja, der Begriff, der ist ja schon richtig alt. Er stammt tatsächlich aus den 1970ern, als die ersten IVF-Baby zur Welt kam. Auch die Angst vor Designer-Babys, die ist eben schon genauso alt. Ein Stück weit, habe ich den Eindruck, dreht sich die Diskussion dabei im Kreis. Ich sage das jetzt mal zugespitzt, die Angst vor dem Designerbaby, die geht am Kern der Sache, finde ich, vorbei. Denn es passiert in diesem Bereich jetzt schon sehr viel, dass man ethisch hinterfragen kann oder sogar muss. Mit dem Sequenzieren von Embryonen zum Beispiel wird in den USA viel Geld verdient. Dieses Geld kommt von Eltern, die sich ein gesundes, fittes Kind wünschen. Da wird noch nicht manipuliert, aber es wird ausgewählt und diese Firmen, die versprechen Sicherheiten, die es nicht gibt, im Sinne von mit diesem und diesem Gen wird ihr Kind zu 80% nicht herzkrank und so weiter. Dabei gibt die Wissenschaft das so gar nicht her. Da wird unredlich schnelles Geld verdient. Das Designer-Baby dagegen, das gibt's ja noch nicht und wird es vielleicht nie geben, wenn man sich zu sehr darauf fokussiert. Würde ich sagen, verliert die Diskussion die Bodenhaftung.
5: Gürtelrose ist eine Virusinfektion, die sich meist als schmerzhafter Hautausschlag an verschiedenen Körperstellen äußert. Gegen Gürtelrose kann man sich impfen lassen. In der Schweiz wird sie Menschen ab 65 Jahren routinemäßig empfohlen. Eine Studie zeigt nun, dass der verwendete Impfstoff noch viel mehr kann, als Gürtelrose vorzubeugen. Als Nebeneffekt senkt er möglicherweise auch das Risiko von Herz-Kreislauf-Erkrankungen und sogar Demenz. Wissenschaftsredaktorin Irin Dietschi berichtet.
13: Im Jahr 2017 wurde gegen Gürtelrose ein neuer Impfstoff eingeführt, Shingrix. Der wirkte gegen Gürtelrose so gut, dass der alte Impfstoff weltweit vom Markt genommen wurde. Dies inspirierte ein Forschungsteam der University of Oxford zu einem natürlichen Experiment. Max Tacke, einer der beteiligten Forscher, erklärt:
14: The way we did the study is that we leveraged In den USA wurde der alte Impfstoff im Oktober 2017 quasi über Nacht abgelöst worden war, untersuchten wir mögliche Effekte dieses Wechsels, zum Beispiel auf Herz-Kreislauf-Erkrankungen.
13: Eine retrospektive Untersuchung also. In einer Datenbank wurden Personen, die sich in den 6 Monaten vor dem Übergang impfen ließen, mit jenen verglichen, welche die neue Shingrix-Impfung erhielten. In jeder Gruppe waren 36.000 Teilnehmer. Die Shingrix-Gruppe wurde während 7 Jahren nachverfolgt. Die Ergebnisse?
14: Vor 2 Jahren konnten wir in der Shingrix-Gruppe ein geringeres Demenzrisiko nachweisen und jetzt fanden wir in unseren Daten, der neue Impfstoff senkt das Risiko, einen Herzinfarkt oder Hirnschlag zu bekommen, um 9%.
13: Ein um 9% geringeres Herz-Kreislauf-Risiko dank der Gürtelrose-Impfung. Wie gut lassen sich diese Resultate von den USA auf die Schweiz übertragen?
15: Grundsätzlich ist das sicher auch interessant für die Schweizer Bevölkerung, weil das ist nicht die einzige Studie, die so einen Effekt gezeigt hat.
13: Bereits in früheren, kleineren Studien habe man solche Muster festgestellt, sagt der Basler Immunologe Christoph Berger, Präsident der Eidgenössischen Impfkommission ECIF. Neu sei, dass man nun den Effekt an sehr vielen Studienteilnehmerinnen und Teilnehmern getestet habe. Christoph Berger wertet das Ergebnis positiv, vor allem, weil Herzkrankheiten sehr häufig seien.
15: Eine 9%ige Reduktion in diesen Ereignissen ist ein sehr großer Effekt, den man hat, vor allem wenn man bedenkt, dass es da nicht darum geht, ein Medikament jahrelang zu nehmen, sondern das sind 2 Impfdosen für eine Impfung.
13: Auch die mögliche Wirkung von Shingrix zur Demenzprävention findet Berger bemerkenswert. Der gleichen Ansicht ist Demenzspezialist Marc-Aurel Busche von der Universität Basel. Den Ansatz einer präventiven Impfung gegen Demenz sieht er vielversprechend.
16: Wenn sich bestätigen würde in diesen randomisierten, kontrollierten Studien, dass dadurch das Demenzrisiko auch nur moderat gesenkt werden kann, dann kann das natürlich auf der Bevölkerungsebene einen sehr, sehr großen Effekt haben.
13: Allerdings, bewiesen ist mit der Oxford-Studie noch nichts. Dafür braucht es prospektive Untersuchungen. Studien also, in denen Teilnehmende nach dem Zufallsprinzip eine Behandlungs- oder Kontrollgruppe zugeteilt sind. Eine solche ist zu Demenz in Finnland angelaufen. 35.000 Personen sollen rekrutiert werden. Folgestudien zum Schutzeffekt von Shingrix gegen Herzkrankheiten sind ebenfalls geplant.
5: Der Beitrag von Irene Dietschi. Wie ist das Leben auf der Erde entstanden? Eine gängige Theorie besagt, dass es aus dem All gekommen ist, mit Hilfe eines Asteroiden. Diese Theorie erforscht Maria Schönbächler und ihr Team von der ETH Zürich. Und offenbar haben sie Erstaunliches entdeckt. Was? Das wollte Salvador Attesoy von Wissenschaftsredaktorin Andrea Fischli wissen.
11: Erstaunlich ist eben, dass sich alles um den Jupiter dreht. Das wurde so nicht erwartet. Der Jupiter könnte vor 4,5 Milliarden Jahren als Geburtshelfer für genau diese Asteroiden fungiert haben. Also die Sorte, die Spuren von Wasser enthält und die auch die Bausteine des Lebens mit sich trägt. Solche Asteroiden sind wohl damals auf die Erde gedonnert und so könnten eben Wasser sowie Moleküle auf die Erde gekommen sein, die es braucht für Leben und für Lebewesen. Herausgefunden haben das die Zürcher Forschenden um Maria Schönbächler, indem sie 0,5 Gramm Geröll analysiert haben. Das kam direkt vom Asteroiden Bennu.
17: Diese Gesteinsprobe haben Sie wohl nicht einfach so gefunden, an die müssten Sie herangekommen sein. Wie denn?
11: Genau, da muss man auch gute Beziehungen zur NASA haben, sonst kommt man da nicht dran. Die NASA schickte 2016 eine Raumsonde zum Asteroiden Bennu mit genau dieser Mission, eben eine Probe zu nehmen. Das war nicht ganz einfach. 2020 ist sie gelandet, wobei landen kann man nicht, denn die Oberfläche ist sehr instabil. Die Sonde ist 50 cm eingesunken, konnte die Probe nehmen und dann mit Hilfe von Boostern wieder gestartet und zurück zur Erde gekommen. Die Beute, das waren rund 120 Gramm schwarze Bennu-Gesteinskrümel. und ein halbes Gramm davon kam an die ETH und konnte dort analysiert werden.
17: Dann haben wir also den Weg verstanden. Jetzt ist die Frage, diese Krümel, aus was sind denn die, aus was bestehen die denn?
11: Genau, das ist eben das Interessante. Maria Schönbechler, die Geologin von der ETH, die formuliert es so: Bennu ist ein Mischling. Damit meint sie, dass er einerseits Ingredienzien in sich trägt, die von der inneren Seite des Sonnensystems kommen, also in Richtung Sonne, und andererseits auch von nach außen gerichteten Orten, also weiter außen als Jupiter. Von innen kommt Gesteinsstaub, von außen kommt das Eis, und dieses Eis ist gespickt mit diesen Bausteinen, die es fürs Leben braucht. Das sind kleine Moleküle, aus denen man Eiweiße oder DNA bauen kann später. Das Ganze wird zusammengewirbelt und durch das Eis verklebt. So entstand Asteroid Bennu, das mutmaßen die Forschenden in der Studie, die diese Woche in Science Advances erschienen ist. Ohne Jupiter hätte es aber diese Zusammensetzung gar nicht geben können. Und Jupiter hat auch geholfen, dass große Brocken von weiter draußen vom Weltall quasi abgeblockt wurden. Insofern ist Bennu eine Art Transportvehikel des Lebens, und genau so ein Vehikel könnte auch das Leben zur Erde gebracht haben.
17: Gut, Bennu ist also noch irgendwo da draußen. Wie muss ich mir ihn vorstellen?
11: Genau, ja, der saust rum, und er ist eben eigentlich unglaublich klein. Würde man ihn direkt neben Burj Khalifa stellen, den höchsten Turm der Erde, würde er ziemlich klein aussehen, denn er ist nur 500 Meter im Durchmesser. Und würde man darauf stehen, dann wäre das so instabil wie auf einem Geröllhaufen im Gotthardmassiv, so formuliert es die Geologin Maria Schönbechler. Bennu ist aber auch so etwas wie ein kleiner Star unter den Asteroiden. Er ist berühmt, berüchtigt, berühmt eben, weil er das Leben mit sich trägt, berüchtigt aber, weil er eine komische Umlaufbahn um die Sonne hat und immer wieder sehr nahe zur Erde kommt, sodass sogar Kollisionsgefahr besteht.
17: Es besteht Kollisionsgefahr. Wie gefährlich ist er?
11: Das ist im Moment nicht wahnsinnig gefährlich, würde ich jetzt mal so sagen. Die NASA hat ihn aber auf dem Radar. Er kommt alle 6 Jahre so nahe wie der Mond, also schon ziemlich nahe. Und tatsächlich könnte auch in über 100 Jahren mal eine Kollision stattfinden. Das wäre dann verheerend, das haben Forschende auch versucht zu berechnen. Da würde wohl die Temperatur um 4 Grad sinken. Es würde 15% weniger regnen. Die Erde würde also viel kälter, viel trockener, viel ungemütlicher. Aber dieses Szenario, das kommt frühestens im Jahr 2182, und die Wahrscheinlichkeit beträgt nur 0,037%. Die ist also winzig. Die NASA würde dann versuchen, wenn so etwas auf uns zukommen würde, einen Asteroiden wie Bennu aus der Bahn zu lenken. Das klingt nach Hollywood, ist aber tatsächlich auch schon getestet worden. Und falls es dann tatsächlich so weit kommt, können wir zwar ja in gut 150 Jahren wieder darüber reden.
5: Sagt Wissenschaftsredaktorin Andrea Fischli. Und das waren einige der Highlights aus der Welt der Wissenschaft, über die wir diese Woche berichtet haben. Schön haben Sie uns zugehört. Mein Name ist Peter Hanselmann, und hier auf SRF 4 News gibt es gleich das nächste News-Update.

0: Die Nachrichten von SRF um 9:30 mit Julia Cabaul-Villino. Der Zwischenfall in einer Fly-Dubai-Maschine auf dem Weg nach Tel Aviv am Mittwoch war ein versuchter Terroranschlag. Das sagte der Generalstaatsanwalt der Vereinigten Arabischen Emirate gemäß der staatlichen Nachrichtenagentur. Der Co-Pilot habe den Kapitän im Cockpit mit der Notfallaxt angegriffen und versucht, die Kontrolle über das Flugzeug zu übernehmen. Weitere Abklärungen zu den Hintergründen der Tat liefen noch, so der Generalstaatsanwalt. Das Flugzeug mit gut 180 Menschen an Bord war von Dubai nach Tel Aviv unterwegs und musste in Saudi-Arabien außerplanmäßig landen. Die israelische Regierung sprach von einem versuchten Terroranschlag. Der Co-Pilot habe die Maschine zum Absturz bringen wollen. Demnach konnte der Kapitän die Cockpit-Tür öffnen und Flugpassagiere überwältigten den Angreifer. Derweil berichten verschiedene US-Medien, der Co-Pilot sei wegen extremistischer Ansichten als Sicherheitsrisiko eingestuft worden. Deshalb sei er von seinem früheren Arbeitgeber, einer Airline aus dem Oman, entlassen worden. Der Co-Pilot wurde nach dem Vorfall festgenommen und mittlerweile in die Vereinigten Arabischen Emirate gebracht. Weitere Meldungen aus dem Ausland. In der ukrainischen Hauptstadt Kiew wurde bei einem Angriff erneut eine wichtige Brücke beschädigt. Der Verkehr über die Nordbrücke sei eingeschränkt, teilte der Bürgermeister Vitali Klitschko mit. In den letzten Tagen wurde bereits die Südbrücke bei Angriffen beschädigt. Die wichtige Verkehrsachse, die den Westen und Osten Kiews verbindet, wurde daraufhin für den Verkehr gesperrt. In Frankreich haben auch gestern mehrheitlich junge Menschen für bessere Bedingungen an Schulen protestiert. Dabei kam es auch zu gewaltsamen Auseinandersetzungen mit der Polizei. Laut dem französischen Innenminister sind seit Montag mehr als 5000 Personen festgenommen worden. Die Mehrheit davon sei minderjährig. Laut dem Minister waren gestern insgesamt 735 Schulen von den Protestaktionen betroffen. Die Börsendaten von SIX. Der Dow Jones Index in New York hat 0,5% gewonnen. Der Euro wird zu 93,28 Rappen gehandelt, der Dollar zu 82,88 Rappen. Und das Wetter? Es ist recht sonnig mit Nebelfeldern und Schleierwolken. Am Nachmittag gibt es über den Bergen Quellwolken. Die Temperatur um 21 Grad. Das waren Nachrichten von Radio SRF. Verantwortlich Frank Estermann.
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4: 60 Jahre ist es her, da lief im amerikanischen Fernsehen die erste Folge von Star Trek. Das Raumschiff Enterprise erkundet unter dem Kommando des legendären Captains Kirk auf abenteuerlichen Reisen unbekannte Welten des Universums. Star Trek, das waren Science-Fiction-Geschichten, die den Nerv trafen. Es entstanden über ein Dutzend Star Trek-Kinofilme, Animationsserien, Romane und Comics. Guido Berger, als Kind in den 1970ern habe ich Raumschiff Enterprise geliebt. Ich wollte mich zum Beispiel auch beamen lassen können, wie die Leute im Raumschiff, also in Sekundenbruchteilen von einem Ort zum anderen gelangen. Guido, du bist 53, hast du auch Raumschiff Enterprise geschaut?
5: Erst später, so als Student, glaube ich, habe ich das geschaut. Ich bin ohne Fernseher aufgewachsen. Ich glaube, so ein Science-Fiction-Erweckungserlebnis war ein Comic für mich. Yoko Tsuno hieß so eine Figur, die in der Zukunft so eine Heldin gespielt hat. Und das ist so das Früheste, das ich mich erinnern kann.
4: Also an Star Trek ist kaum jemand vorbeigekommen. Eine fantastische Welt der Zukunft wird da gezeigt. Technologisch viel weiter als wir heute. Science-Fiction eben. Und doch hat sich in der Zwischenzeit auch einiges eingelöst. Ich erinnere mich, dass man da im Raumschiff zum Beispiel per Video miteinander telefoniert hat. Das gab's im Raumschiff, bei uns damals natürlich noch nicht. Heute ist es im Büroalltag normal. Wie sehr, Guido, war Star Trek eben nicht nur Fantasterei, sondern auch Vision?
5: Also ich würde sagen, gerade so, was Kommunikation betrifft, hat es erstaunlich gut getroffen, zum Teil eben genau. Also jedes Mal, wenn der Captain, sei es nun Captain Kirk oder dann später der Nachfolge-Captain, wenn immer die mit Aliens gesprochen haben, dann kamen die so groß bildschirmfüllend auf einem, nicht der Bildschirm, sondern dort, wo sie normalerweise in den Weltall geschaut haben. Und das sieht eigentlich genauso aus, wie es wir uns heute so aus unseren Team-Calls und Zoom-Calls gewohnt sind. Auch der Communicator, also dieses kleine Ding, das sie so am Revers hatten, das sie drücken konnten und dann miteinander sprechen, das entspricht eigentlich so einer Smartwatch oder einem sogar von der Form her oder einem Smartphone.
4: Und also, auch ein KI-Translator war da ja dann eingebaut, wenn man mit den Aliens kommunizieren
5: konnte. Genau, man konnte sich immer gut verständigen. Genau, das entspricht so diesen neuen Geräten, die wir jetzt mittlerweile, die so langsam auf den Markt kommen, die automatisch übersetzen aufs Ohr. Auch das Sprechen mit dem Schiffscomputer, oder das erinnert eigentlich so dran, wie wir heute mit Chatbots sprechen, also auf natürliche Art und Weise.
4: Also Science Fiction im Film, aber auch in der Literatur, hat manchmal technologische Entwicklungen vorausgesehen. Hat Science Fiction umgekehrt auch die Entwicklung von Technologien inspiriert? Wir gehen der Sache nach in dieser halben Stunde. Ich freue mich sehr über unseren Gast heute, Guido Berger, Digital- und Technologieredaktor bei SRF. Ganz herzlich willkommen, Guido.
5: Danke vielmals.
4: Science Fiction erweist sich im Rückblick manchmal als erstaunlich visionär. Jetzt einer der Urväter von Science Fiction, das ist Jules Verne, Franzose, lebte im 19. Jahrhundert, starb 1905 und von ihm habe ich so bekannte Romane gelesen wie Die Reise zum Mittelpunkt der Erde oder 20.000 Meilen unter dem Meer. Mhm. Da gibt es auch viel technisches Gerät drin, das es zu seiner Zeit noch nicht gab. Wie gut war Jules Verne als Prophet zukünftiger Technik?
5: Also beim U-Boot zum Beispiel, diese Nautilus, die er beschreibt in 20.000 Meilen unter dem Meer, dort hat er das ziemlich gut getroffen, oder so ein U-Boot, das auch noch einen elektrischen Antrieb hat. Auch die Mondlandung, die er beschreibt, oder das schon 1865, also 100 Jahre vor der ersten Mondlandung, hat er sich schon überlegt, dass das noch interessant wäre.
4: Ja, im Roman von der Erde zum Mond.
5: Ja, genau. Ja, ja. Also ich würde sagen so... Jules Verne ist sowieso eigentlich ein gutes Beispiel, wie das oft läuft. Er hat sehr viel recherchiert und hat sehr viel so gewusst über den aktuellen Stand der Forschung. Elektrizität war bereits entdeckt zu dem Zeitpunkt, als er diese Bücher geschrieben hat. 1870 ist 20.000 Meilen unter dem Meer. Batterien gab es, glaube ich, auch schon Versuche, aber natürlich noch nicht in der Größe und in der Form, die es dann nötig macht, um ein U-Boot unter dem Meer herumfahren zu lassen. Aber der hat irgendwie so wie gespürt, ah, da ist etwas da, etwas Reales, und hat es dann extrapoliert. Also hat sich einfach vorgestellt, wenn es noch mehr von dem und noch besser von dem, was könnte dann passieren. Also so existierende Technologie eigentlich weiterspinnen und schauen, wo könnte das noch hingehen, wenn wir etwas Geduld haben. Und das Spannende an Verne finde ich auch, dass er eigentlich so diesen Markt entdeckt hat, also dieses Bedürfnis in einem Publikum zusammen mit seinem Verleger, wollte der eigentlich wirklich so erbauliche Literatur machen für Jugendliche, wo man eben nicht nur eine Abenteuergeschichte erlebt, sondern eben auch so etwas lernt über Meeresbiologie und Technologie und so. Also er hat sehr viel recherchiert und lädt das dann in seinen Büchern so ab, dieses Wissen, das er sich angeeignet und das er auch ein bisschen weiterentwickelt.
4: Also kommen also zwei Dinge zusammen bei Jules Verne. Einerseits war er ein offenbar sehr wacher Zeitgenosse, hat sich informiert, was tut sich da so an technischen Entwicklungen, und gleichzeitig dann die blühende Fantasie, um das, wie du sagst, Guido, extra polieren zu können. Ja, so Visionen künftiger Technologien voraussehen, das ist offenbar das Geschäft von Science Fiction. Ja, aber da gibt es nicht nur so harmlos Alltägliches, sage ich jetzt mal, wie die Batterien, die du erwähnt hast. Die Technik ist oft auch ein ambivalentes Geschäft. Also ist Fluch und Segen zugleich. Denken wir nur an die Kernspaltung. Gibt es derartiges auch im Science-Fiction, bevor es dann real wurde?
5: Also der Begriff Atomic Bomb, der kommt eigentlich aus einem Science-Fiction-Roman von H.G. Wells, The World Set Free, 1914, also schon ein paar Jahrzehnte vor der realen Atombombe hat er so diesen Begriff sich zuerst ausgedacht, der dann auch verwendet wird später. Experimente im Bereich Atomphysik und Erkenntnisse gab es da eben auch schon und die Art und Weise, wie sich H.G. Wells dann überlegt hat, wie eine Atombombe tatsächlich funktionieren könnte, der beschreibt das ganz kurz und das ist Quatsch, das hat nichts damit zu tun, wie dann die echte Atombombe technisch gebaut war später, aber der hat sich schon eine mögliche Konsequenz davon überlegt. Er hat sich überlegt, wenn Menschen etwas haben wie eine Atombombe, dann ist das wahrscheinlich eine sehr, sehr schreckliche Waffe, weil eine einzelne Bombe eine ganze Stadt zerstören kann. Und das beschreibt er bereits 1914. Und es gibt dann ein Beispiel dafür, wie das dann als Warnung dienen kann. Einer der Forscher im Atombereich, Leo Szilard, das war der diese atomare Kettenreaktion entdeckt hat. Und der hat ein Patent dafür angemeldet und bezieht sich dann explizit darauf, dass er damals H.G. Wells gelesen hat, wie eben diese Atombombe Schreckliches anrichten kann und eine ganze Stadt zerstören kann mit einer einzelnen Bombe. Und das hat ihn dann dazu gebracht, dieses Patent nicht öffentlich zugänglich zu machen, wie das normalerweise bei Patenten ist, sondern er hat dann beantragt, dass dieses Patent geheim bleiben soll und bezieht sich explizit so in seinen Memoiren drauf. Er habe eben H.G. Wells gelesen, habe deshalb diese schreckliche Konsequenz vor Augen gehabt und deshalb dann gedacht, ist vielleicht besser, wenn wir das geheim behalten, dieses Patent, und nicht öffentlich zugänglich machen. Also so Science Fiction als Warnung oder Science Fiction als nicht nur eine Extrapolation der technischen Möglichkeiten, sondern auch extrapolieren, was Menschen dann damit anstellen könnten und ob das gut oder schlecht ist.
4: Also die Folgen, die waren offenbar bei H.G. Wells ausgeprägter in der Schilderung. Und Szilard hat das dann ja beherzigt, anders vielleicht als Leute wie Oppenheimer, Otto Hahn oder Lise Meitner, die dann die Atombombe entwickelt haben. Ja, im Moment laufen große Forschungen, um eben Roboter perfekter zu machen, zum Beispiel mehr dem menschlichen Körper ähnlich zu gestalten, beispielsweise statt harte Arme wie Industrieroboter in der Industrie, eben in den Fabriken, menschenähnliche Figuren mit weicher Oberfläche zu bauen, die sich dann eben auch menschlicher anfühlen. Schon der Romantiker E.T. Hoffmann hat im 19. Jahrhundert eine solche Menschmaschine beschrieben in einer seiner Schauergeschichten. Das macht ihn modern. Diese Roboter, wie sehr sind sie denn, wenn sie perfekt sein sollen, ein Thema in der Science-Fiction-Literatur?
5: Also das Wesen, das vom Mensch geschaffen wird, das ist eigentlich wahrscheinlich das älteste Motiv in der Science-Fiction. Oder man sagt eigentlich, dass Mary Shelley mit dem Frankenstein oder der Kreatur, die von Dr. Frankenstein geschaffen wird, dass sie so die Begründerin von Science-Fiction ist, noch ein paar Jahrzehnte vor Jules Verne. Und dort geht es bereits um die Verantwortung, die man hat, wenn man ein Wesen kreiert oder wenn man sozusagen sich selber zum Schöpfer macht und im Frankenstein-Roman ist das so ein zentrales Motiv, dass diese Kreatur dann eben die Verantwortung abgegeben wird, dass diese Kreatur sozusagen ausgestoßen und sich selber überlassen wird und darunter auch leidet, oder? Also so was passiert, wenn wir zum Schöpfer werden? Das ist wirklich ein sehr, sehr, sehr, sehr klassisches Motiv.
4: Wenn sich der Mensch zum Gott erhebt.
5: Genau. Ah. Und natürlich aber auch, dass die direktere Auswirkung, wie gestaltet sich dann die Beziehung von Menschen mit diesen künstlich geschaffenen Figuren. Also nicht diese Schöpfer- und Geschöpf-Geschichte, sondern einfach, wie gehen wir um mit diesem Wesen, das ähnlich ist wie wir. Philip K. Dick, würde ich sagen, kann man da als so ein Autor erwähnen, der in diesem Bereich sehr viel geschrieben hat. Do Androids Dream of Electric Sheep? Das war so die Vorlage für den Blade Runner-Film, der sehr bekannt ist, wo es auch diese Androiden gibt, die aussehen wie Menschen. Und es gibt ja diese berühmte Szene von Rutger Howard gespielt im Film, wo es eben darum geht, so einen Androiden abzuschalten, umzubringen. Und es ist dann die große Frage, ist das Abschalten, ist das Umbringen? Was geht jetzt verloren, wenn man dieses geschaffene Leben dieses künstlichen Wesens beendet? Er beschreibt so, welche Erinnerungen verloren gehen, Dinge, die nur er gesehen hat, die Menschen nicht gesehen haben, die gehen dann verloren, wenn man ihn ausschaltet. Das ist so sehr eine emotionale Szene. In diesem gleichen Buch gibt es zum Beispiel auch Roboter Haustiere, weil die regulären Haustiere alle ausgestorben sind in dieser Welt, haben die Menschen sich so Ersatzhaustiere geschaffen und haben dann ebenfalls eine Beziehung dazu. Und das klingt auch schon wieder ähnlich wie Dinge, die wir jetzt schon tun. Oder wir haben so als Menschen auch die Tendenz, schnell eine Beziehung aufzubauen zu einem Ding, auch wenn wir eigentlich wissen, dass es kein Lebewesen ist.
4: Ja, das gibt ja schon in den 1990er Jahren diese Tamagotchis, wo Kinder mit so kleinen Spielkonsolen dann immer ein virtuelles Haustier füttern mussten und zum Ärger aller Lehrerinnen und Lehrer, die da den Unterricht unterbrechen mussten, weil wieder irgendein Tamagotchi gefüttert werden musste. Ich meine, wir haben jetzt ganz viele Beispiele aufgezählt, Guido, wo die Science-Fiction-Literatur und eben auch die Filme Zukünftiges prophezeit haben. Längst ist aber dann auch nicht alles eingetroffen, was da gezeigt wurde, bei Jules Verne schon, oder? Oder ich denke da an den Kinomehrteiler, den ich geliebt habe, Back to the Future. Also da werden so Skateboards gezeigt, die keine Räder mehr haben, sondern die so in der Luft schweben und da rast man durch die amerikanischen Großstädte. Absolut spektakulär. Meine Frage, vielleicht sind wir dann jetzt auch ein bisschen selektiv, wenn wir dem Science-Fiction-Genre so eine visionäre Kraft unterstellen? Wie siehst du das?
5: Also das ist absolut so, oder? Ich glaube, da muss man auch ein bisschen aufpassen, dass man nicht in diese Falle tappt, oder? Es gibt sehr, sehr viel Science-Fiction-Literatur und sehr, sehr viele Ideen, und die Beispiele, die man jeweils aufzählt und die wir jetzt auch aufzählen, sind halt die wenigen, die dann genau gepasst haben, oder? Und all die anderen Beispiele, wo sie völlig daneben lagen, die hat man halt wieder vergessen. Oder?
4: Drückt also man ein Auge zu.
5: Ja, genau, drückt man ein Auge zu. Was ich auch noch interessant finde, ist die Umkehr dieser Frage. Oder nicht nur hat ein Science-Fiction-Autor, eine Autorin eine Idee, die dann später Wirklichkeit wurde, sondern gibt es reale Technologie heute, die beeinflusst wurde von Science-Fiction. Und das ist ein viel schwieriger Bezug. Oder da muss man eigentlich eine Person finden, die auch nicht nur einfach per Zufall die gleiche Idee hatte, sondern die sich explizit auf das bezieht. Und ich habe so ein paar Dinge gesucht, zum Beispiel wenn wir wieder zu den U-Booten von Jules Verne zurückgehen, Simon Lake ist so ein Beispiel, das ist ein Ingenieur, ein Erfinder, der so als der Vater des modernen U-Boot-Designs gilt. Er hat sehr viele Dinge im Bereich U-Boot entwickelt, unter anderem zum Beispiel ein ausfahrbares Periskop, also ein Periskop, dass man das nicht immer oben rausschaut, sondern dass man auch wieder einfahren kann. Und der hat irgendwo in seiner ebenfalls seiner Biografie gesagt, dass Verne sein Director General of My Life war. Also der hat als Junge, so mit 10, 11 Jahren, hat er dieses 20.000 Meilen Buch gelesen und hat sich dann von dem wirklich inspirieren lassen. Also war halt so fasziniert von dieser Idee des U-Boots und von unter dem Meer herumzuschippern und hat sich davon inspirieren lassen. Aber diese Beispiele sind eher selten, also wo Leute sich so wirklich ganz direkt auf Science-Fiction beziehen und wo dass die Science-Fiction so eine Karriere lanciert hat oder eine Idee lanciert hat.
4: Ich meine, wenn ich dir jetzt so zuhöre, es tönt ja sehr fantastisch alles, aber eben es hat dann auch diese Realität, die dann plötzlich da ist, das ist ein interessantes Spannungsfeld. Jetzt wenn ich nicht an Star Trek, sondern an die Star Wars Filme denke, die sind ja auch sehr populär, das ist auch Science-Fiction, aber es ist natürlich auch Fantasy. Also es gibt auch diese Märchenelemente, es gibt das Gute und das Böse. Ich glaube, wir müssen mal noch den Begriff klären. Was unterscheidet denn Science-Fiction von Fantasy?
5: Also ich glaube, einfach kann man sagen, Technologie versus Magie. Das ist, glaube ich, so die einfachste Definition. Bei beidem, oder bei Fantasy und bei Science Fiction, geht es darum, sich eine Welt vorzustellen, in der gewisse Dinge anders sind als in unserer Welt heute. Also eben zum Beispiel, dass Technologien existieren, die wir noch nicht haben oder nicht haben, dass irgendwie physikalische Bedingungen anders sind, als sie bei uns sind. Es ist in der Regel in der Zukunft, wenn es Science Fiction ist, weil es eben in der Technologie geht und weil es um Technologie geht und weil man oft auch, glaube ich, zumindest die leise Hoffnung hat, dass es vielleicht mal so werden könnte. Muss aber nicht. Science Fiction kann auch so eine Parallelgeschichte sein, dass man irgendwie sagt, als irgendein Beispiel, statt Dampfmaschinen hatte man eine andere Idee und dann schaut man, wie sich dann Industrialisierung zum Beispiel anders entwickelt hat. Das wäre also immer, wenn es irgendwie mit Technologie zu tun hat, ist es Science Fiction. Wenn es mit magischen Dingen zu tun hat, ist es eher Fantasy. Und deshalb muss man eigentlich sagen, obwohl Star Wars viel Technologie hat und so in einer undefinierten Zukunft spielt, ist es eigentlich, würde ich sagen, eher Fantasy, weil wir haben die Jedi, die übersinnliche Fähigkeiten haben, wir haben so die Macht, die überall drin ist. Das hat sehr viele so übersinnliche und übernatürliche Elemente drin. Also ich würde das eigentlich eher so im Bereich Ritter- und Piratengeschichte mit Magie ansiedeln und dann einfach auch noch Raumschiffe. Also das kann sich natürlich auch überschneiden, oder diese Definitionen sind fließend.
4: Wenn wir jetzt wieder über Science Fiction sprechen, da frage ich mich, es gibt ja einerseits die erfolgreichen, die Klassiker, H.G. Wells, Jules Verne und so weiter, dann werden andere aber auch wieder vergessen. Und was macht es denn aus, dass eine Science-Fiction-Geschichte zum Klassiker wird? Wäre es möglich, ist mein Verdacht, dass es eben, und das macht dann vielleicht eben den Erfolg aus, eine Science-Fiction-Geschichte nicht nur von einer imaginären Zukunft erzählt, sondern uns auch im heutigen Hier und Jetzt anspricht. Du nix. Also kannst du mit diesem Gedanken was anfangen?
5: Also absolut. Die Anfänge von Science Fiction sind ganz klar als Reaktion zu sehen auf die Industrialisierung und auf diese riesigen Veränderungen, die im 19. Jahrhundert passiert sind. Oder im Jahr 100 davor entdeckt man die wissenschaftliche Methode, die Wissenschaft beginnt zu existieren überhaupt. Es passiert plötzlich so eine Explosion des Wissens und der Technologie, die sich dann auch über die Industrialisierung sehr konkret auf den Alltag der Leute auswirkt. Und deshalb ist überhaupt diese Idee, sich mit dieser Technologie zu beschäftigen und zu überlegen, was hat das möglicherweise für Auswirkungen auf uns Menschen, eine neuere Idee und völlig logisch, oder, dass das dann ein großes Publikum findet, weil alle in diesem großen Umwälzungsprozess drin sind und dass es aufregend oder hilfreich oder vielleicht beruhigend oder was auch immer finden, sich damit zu beschäftigen. Also es ist so eine Welt, in der technisch sehr viel passiert, in der Umbrüche am Laufen sind, und dann ist es eigentlich logisch, dass man sich dann auch damit auseinandersetzen möchte, auch in der Freizeit oder so im Rahmen der Kultur.
4: Also Science Fiction dann auch als Kulisse, als Versuchsanordnung, auch grundlegende menschliche Dinge wie den Forschergeist oder was passiert, wenn man den Geist aus der Flasche lässt und so weiter zu verhandeln. Ja, Sie hören den Kulturplatz-Talk mit Guido Berger. Er ist Digital- und Technologieredaktor bei SRF und wir reden über die Frage, was das Genre Science Fiction in Film und Literatur leisten kann, wie es technische Entwicklungen vorweggenommen hat und wie es vielleicht auch technische Innovation inspiriert hat. Und da hast du vorhin, Guido, ja bereits angetönt, dass es da Beispiele gibt, ganz konkret, wo eben die Literatur dann Techniker, Ingenieure, Entwickler inspiriert hat. Gibt es Beispiele von Ingenieuren, Wissenschaftlern, wo sich dieser Zusammenhang echt belegen lässt?
5: Bei Simon Lake wäre so ein Beispiel. Ein weiteres ist Werner von Braun, der ja so als Pionier in der Raketentechnologie gilt. Es gibt einen deutschen Science-Fiction-Autor, Kurt Laßwitz heißt er. Der hat Auf zwei Planeten geschrieben, 1897 schon. Hat sich so überlegt, dass Marsianer auf die Erde kommen. Und Werner von Braun hat dieses Buch gelesen. Auch andere haben das gelesen und die haben dann so eine Faszination entwickelt für die Raumschifffahrt und haben auch 1927 einen entsprechenden Verein für Raumschifffahrt gegründet. Und das gilt so als die Anfänge eigentlich der deutschen Raketenforschung. Also dort hat sich das wirklich sehr, sehr direkt ausgewirkt. Die Faszination des Buches und dann eine wissenschaftliche und reale Karriere, die daraus entstanden ist. Und die natürlich im Fall von Werner von Braun sehr ambivalent ist. Oder? Zuerst hat er die V2 entwickelt, mit der London bombardiert wurde. Und
4: also
5: dann
4: das
5: später,
4: war zwar Nazi-Zeit, das waren die sogenannten Wunderwaffen von Hitler, mit denen er dann noch den Krieg gewinnen wollte.
5: Und dann wurde aber dann später von den Amerikanern abgeworben und hat dann die Saturn-Rakete entwickelt, die ein Teil des amerikanischen Raumfahrtsprogramms war. Also das ist wirklich so ein sehr direkter Zusammenhang zwischen der Idee in der Literatur und dann der Realität in einer Wissenschaftskarriere.
4: Science Fiction kann uns verzaubern.

0: brandgefährlich. Andere sagen, naja, also das andere, das sei alles halb so dramatisch. Die Ängste würden von den Konzernen bewusst geschürt. Ich möchte jetzt nicht ins Detail dieser Debatte einsteigen, aber wenn ich dich schon hier habe, ganz kurz die Frage, wo stehst du in dieser Debatte?
1: Also ich habe weniger Angst vor der Superintelligenz, die uns ablöst, und mehr Angst vor faulen Menschen, die schlechte KI für ungeeignete Dinge einsetzen. So würde ich es kurz zusammenfassen.
0: Aber diese Ängste, die wir im Moment verhandeln, lassen sich ja unter dem Begriff Angst vor dem Kontrollverlust zusammenfassen. Ja. Also ich weiß auch nicht, ich werde jetzt ganz dystopisch, dass eine KI plötzlich Massenvernichtungswaffen baut und die dann einsetzt, wie auch immer, und niemand kontrolliert das. Und das ist natürlich ein packender Stoff, auch für literarische Zugänge. Wie verbreitet ist denn dieser Kontrollverlust in KI oder sonst auch in der Science-Fiction, die du kennst?
1: Von den Science-Fiction-Geschichten, die ich kenne, ist es eigentlich in fast jeder ein Thema, oder? Also das ist natürlich auch ein altes Motiv, gibt es ja schon im Zauberlehrling, das wäre noch viel älter, oder die Geister, die man rief, wird man nicht mehr los, man verliert die Kontrolle darüber, und das ist natürlich ein Motiv. Ich würde Frank Herbert noch erwähnen, oder Dune, also der Wüstenplanet, ein Buch von 1963. Dort in der Science-Fiction-Welt ist es explizit so, dass die entschieden haben, dass solche denkenden Maschinen nicht existieren dürfen. Es gibt so dort den Hintergrund des Butlerian Jihads, also dass entschieden wurde sozusagen in der Gesellschaft, dass diese denkenden Maschinen nicht existieren würden und dass die dann aktiv bekämpft und schließlich auch komplett zerstört wurden. Und es wird dann so als ein religiöses Gebot festgelegt in der Welt, dass Menschen nicht Maschinen bauen, die ähnlich sind wie der menschliche Geist, so als eine Warnung, oder dass das schief gehen kann.
0: Danke für das Gespräch. Mein Gast im Kulturplatz Talk war der SRF Digital- und Technologieredaktor Guido Berger. Unser Gespräch können Sie jederzeit nachhören in unserer Audiobibliothek srf.ch/audio und überall, wo es Podcasts gibt. Mein Name ist Felix Münger.
2: So viel Kultur für den Moment. Gleich gibt's hier das nächste News-Update.
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0: Die Nachrichten von SRF um 10 mit Julia Kapaul-Villino. Am Mittwoch musste ein Flugzeug der Airline Fly Dubai außerplanmäßig in Saudi-Arabien landen. An Bord des Fluges von Dubai nach Tel Aviv kam es zu einem Gewaltvorfall. Nun sagen die Ermittler offiziell, es war Terror. Moritz Behrendt von der ARD berichtet.
1: Die Staatsanwaltschaft in den Vereinigten Arabischen

0: Emiraten wirft dem Co-Piloten des Fly-Dubai-Fluges nach Tel Aviv vor, einen terroristischen Anschlag versucht zu haben. Wie der Staatsanwalt der staatlichen emiratischen Nachrichtenagentur mitteilte, griff der Co-Pilot den Piloten mit einem Notfallbeil an und versuchte, die Kontrolle über das Flugzeug zu erlangen, um es zum Absturz zu bringen. Mehrere US-amerikanische Medien berichten, dass der Co-Pilot bei seinem vorherigen Arbeitgeber Oman Air wegen extremistischer Einstellungen aufgefallen sein soll. Die Airline habe darauf ein Flugverbot gegen ihn verhängt. Warum die Fluggesellschaft Fly Dubai ihn dennoch eingestellt und auf der sensiblen Strecke nach Tel Aviv eingesetzt hat, dürfte eine zentrale Frage der weiteren Ermittlungen sein. Eine weitere ist, ob der Co-Pilot Hintermänner hatte. Medienberichten zufolge hatte er auf sozialen Medien Inhalte mit Bezug zu Al-Qaida gepostet.
1: In der ukrainischen Hauptstadt Kiew wurde erneut eine wichtige Brücke bei einem Angriff beschädigt, schreibt Bürgermeister Vitali Klitschko auf Telegram. Die Nordbrücke sei getroffen worden, so Klitschko. Die Fahrbahn und Oberleitungen von Bussen seien beschädigt worden, der Verkehr sei eingeschränkt. In den letzten beiden Tagen wurde bereits die Südbrücke in Kiew bei Drohnenangriffen beschädigt. Die wichtige Verkehrsachse, die den Westen und den Osten Kiews verbindet, wurde daraufhin für den öffentlichen und privaten Verkehr gesperrt. Auch andere Brücken über den Fluss Dnipro wurden gesperrt, was zu einem Verkehrschaos in Kiew führte. Russland hat seine Angriffe auf ukrainische Städte in den letzten Wochen verstärkt. Wegen fehlender Munition kann die Ukraine viele Luftangriffe nicht abwehren. In Litauen war der Flughafen in der Hauptstadt Vilnius wegen einer mutmaßlichen Drohne zeitweise geschlossen. Grund war eine mögliche Drohne aus Belarus, die gesichtet wurde, wie der nationale Krisenstab Litauens mitteilte. Der Drohnenalarm wurde unterdessen aufgehoben. Vor gut zwei Wochen hatten NATO-Kampfjets eine Drohne in Litauen abgeschossen, welche mit Sprengstoff beladen war. Wegen des Ukraine-Kriegs hat es schon mehrere Vorfälle mit Drohnen in den baltischen Staaten gegeben. Das Wetter. Es ist recht sonnig mit Nebelfeldern und Schleierwolken. Am Nachmittag gibt es über den Bergen Quellwolken. Die Temperatur um 21 Grad. Das waren Nachrichten von Radio SRF. Verantwortlich Frank Estermann.
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5: Das Wochenende ist das Wort Panda bei der Diplomatie an verschiedenen Orten wieder auftaucht. Darüber reden wir heute, aber nicht nur. Und zwar mit der Simona Grano. Sie ist in Italien aufgewachsen und heute Leiterin vom Forschungsbereich China-Taiwan-Beziehungen an der Universität Zürich und Privatdozentin für Sinologie und Direktorin vom Taiwan Studies Project. Willkommen im Tagesgespräch.
6: Danke für die Einladung.
5: China hat eine lange Tradition mit Pandabären als Freundschaftsgeste oder für diplomatische Annäherung. Dann werden die Pandabären verschenkt und seit den 80er Jahren ausgeliehen im Rahmen von Forschungs- und Fortpflanzungsprogrammen. Die Sowjetunion hat in den 50er Jahren schon bekommen, aber auch Nordkorea, Japan, Frankreich, Deutschland und jetzt eben zum zweiten Mal die USA. Simona Grano, hat euch das überrascht?
6: Nein, eigentlich nicht. Ich meine, die Panda-Diplomatie ist natürlich schon ein schönes Symbol und genau deswegen auch interessant. Aber es wirkt auf den ersten Blick banal. Aber solche Gäste, würde ich sagen, sind schon in der chinesischen Diplomatie durchaus bewusst gesetzt, weil sie signalisieren eine Nähe und Entspannung, ohne aber, dass die schwierigen politischen Fragen gelöst sind.
5: Interessant ist ja auch, dass auch Taiwan 2008 zwei Bären hat bekommen und die Namen von diesen beiden Pandas, Duan Tuan und Yuan Yuan, geben zusammen das chinesische Wort für Wiedervereinigung oder Zusammenführung. Also die Panda-Bären werden auch zum Teil mit sehr expliziten Erwartungen geschenkt.
6: Ja, absolut. Aber Sie müssen auch natürlich bedenken, 2008 war eine Phase oder ein Jahr, wo an die Macht in Taiwan ein Präsident gekommen ist, genau in dem Jahr, wo ja sehr China-freundlich war, der Ma Ying-jeou. Heutzutage würde Taiwan kein Panda mehr kriegen.
5: Und warum hat der Xi Jinping gerade jetzt bei diesem Staatsbesuch in den USA zwei Panda-Bären versprochen?
6: Ja, eben, ich glaube, es geht darum, jetzt die ganze Beziehung ein bisschen mindestens stabilisieren, obwohl wir gar keinen Durchbruch gesehen haben. Und die Pandas sind symbolische Gäste, die genau in diese Richtung gehen.
5: Simona Granu, ihr habt das Treffen jetzt sicher auch im Detail verfolgt. Was ist euch aufgefallen?
6: Also ich würde sagen, sehr auffällig bei dem Treffen sind ja nicht die Resultate, die ja eigentlich sehr wenig sind, aber wirklich die Symbolik. Oder? Man hat ja wirklich gesehen, wie Trump den Xi Jinping außergewöhnlich herzlich empfangen hat. Und das zeigt natürlich schon, dass der Trump persönlich sehr stark auf die Beziehung zu Xi Jinping setzt. Oder? Aber ich glaube, man sollte auch sagen, man darf die Bilder nicht wirklich mit der Substanz verwechseln. Oder? Hinter die quasi so herzliche Inszenierung bleiben alle die strategischen Differenzen zwischen Washington und Peking bestehen. Oder? Ich meine, Handel, Technologie, KI, Taiwan und allgemein die strategische Konkurrenz, die sind da trotz der herzlichen Inszenierung, die der Trump angefangen hat. In Richtung Xi Jinping.
5: Über die reden wir dann auch. Tun wir aber doch zuerst noch über etwas reden, das auch im Vorfeld schon diskutiert wurde. Und ihr forscht ja auch zu den China-Taiwan-Beziehungen. Und genau zu diesem Punkt hat es ja von Seiten von China Erwartungen gegeben. Zum Beispiel, dass jetzt der Donald Trump vielleicht einlenken könnte und keine oder weniger Waffen liefern auf Taiwan. Habt ihr für diese Entwicklung irgendwie Anzeichen gesehen?
6: Also, ich würde nicht sagen, dass jetzt Taiwan geopfert worden ist vom Trump, aber die Tatsache, die Sie jetzt gerade erwähnt haben, dass ein Waffenpaket von rund 14 Milliarden Dollar seit Monaten zurückgehalten wird, das zeigt uns schon, dass der Trump oder dass Taiwan für Trump durchaus auch eine Verhandlungsmasse kann sein, oder? Und ich glaube, das ist sehr problematisch, vor allem für Taiwanesen, oder die Ungewissheit. Ich glaube, es ist nicht nur die Frage, wie viele Waffen geliefert werden. Ich glaube, am Schluss wird das Paket trotzdem durchgehen. Ich meine, es gibt auch Senatoren, die gesagt haben, es geht auch um Geld. Oder? Ich meine, Amerikaner verdienen Geld, wenn sie Waffen an Taiwan verkaufen. Aber ich glaube, es gab vor allem in Taiwan wirklich auch langfristig, ob Taiwan darauf kann vertrauen kann, dass die USA ihre Unterstützung nicht kurzfristig gegen andere Interessen eintauschen, oder? Und das löst Unsicherheit, auch in der Bevölkerung. Man hat es gerade gesehen, letzte Woche eine aktuelle Umfrage sagt, dass 47% der Taiwanesen haben ihr Vertrauen in den USA verloren.
5: Aber die USA wäre ja verpflichtet, auch gesetzlich die Verteidigungsmittel zur Verfügung zu stellen. Kann denn der Donald Trump das einfach eben blockieren?
6: Natürlich, Sie haben recht, oder? Es gibt mehrere Sachen wie die Six Assurances von Reagan noch, seine Ära, wo sagen genau das, aber auch der Taiwan Relations Act. Amerikaner sind verpflichtet, eigentlich an Taiwan Waffen liefern, damit Taiwanesen können sich selbst verteidigen können. Das Problem ist, sehr oft, also offiziell sagt man natürlich nicht, dass das wegen China ist, die Verzögerung, sondern man sagt, ja, es gibt Engpässe, Verzögerungen, vor allem jetzt wegen der Iran-Kriege, wie sie Systeme, wie Raketenabwehrsysteme sind ja dort verbraucht worden und es braucht Zeit, oder? Ich meine, die offizielle Erklärung ist natürlich ganz eine andere und da ist dann schwierig, auch für die Öffentlichkeit oder für Taiwan zu protestieren.
5: Der Donald Trump steht ja auch unter Druck und erhofft sich wirtschaftliche Zugeständnisse von China. Unter Druck auch wegen der Zwischenwahlen vom November könnte er unter dem Druck eben auch China entgegenkommen, mit dieser Waffenlieferung die eben nicht zu machen.
6: Es ist natürlich schon so, dass im Moment die Situation in Amerika sehr fragil ist und dass der Trump natürlich auch weiss, weil er ja die Midterm-Election davor steht, will ja wie keine Problematiken noch lösen. Und China ist in dem Moment wichtig. Wir haben es gesehen natürlich mit der ganzen Diskussion über seltene Erde und Sachen, die China als Waffe kann einsetzen kann, wenn sie entscheiden, dass Amerikaner zum Beispiel Zölle zu hoch gesetzt haben und so. Und von dem her glaube ich schon, dass das ein Risiko ist. Aber schlussendlich glaube ich, es geht mehr darum um eine Verzögerung von dem Paket und nicht, dass es endgültig nie kommen wird. Das nicht.
5: Und wie sind die Aussagen von Donald Trump in diesem Zusammenhang zu werten? Die USA verkaufen ja an verschiedene Staaten Waffen und auch so ein bisschen mit der Andeutung, man könnte ja auch Waffen an China verkaufen.
6: Ja, das ist natürlich jetzt, ich finde es ziemlich skandalös, ehrlich gesagt. Wir reden über ein Land, wo im Grunde genommen potenziell irgendwann einmal vielleicht in einem Konflikt mit Amerika könnte stehen, bis gewissermaßen jetzt nicht militärisch, aber China ist schon in sehr viele Konflikte mit Amerika eingewickelt. Und ich denke, das müssen wir ja so bewerten, das ist eine typische Aussage von Donald Trump als transnationaler Businessman. Oder das heisst ja noch lange nicht, dass er das wirklich machen will. Es gibt natürlich auch einen Kongress, es gibt auch parteiübergreifende Meinungen über was er sagt oder Aktionen, die Amerika könnte in Richtung China wie in Richtung Taiwan jetzt einmal wagen.
5: Machen wir doch jetzt noch einen Schritt zurück und schauen mal, warum das China unbedingt will, dass Taiwan wieder ein Teil von China ist. Was ist für euch der Hauptgrund?
6: Ich würde es so formulieren. Ich meine, aus Sicht der Kommunistischen Partei China ist Taiwan ein Teil des chinesischen Territoriums, der durch die japanische Kolonialherrschaft von China abgetrennt wurde und bis heute noch nicht zurückgekehrt ist. Oder? Und deshalb, in der Logik der Partei, gilt Taiwan als das letzte grosse Stück vom Puzzle. Hongkong ist ja schon wieder zurück, Taiwan noch nicht. Und erst mit der Wiedervereinigung, wie Peking das nennt, wäre der Traum von der nationalen und territorialen Wiedergeburt und Einheit vollständig. Aber da können wir aber gleichzeitig nicht vergessen, dass Taiwan heutzutage eigentlich eine demokratische Gesellschaft geworden ist und es hat eine eigene politische Identität, oder? Und da liegt natürlich schon das grosse Problem, weil Peking beansprucht Taiwan, aber immer mehr, ein grösser Teil von der Bevölkerung von Taiwan, will gar keine politische Eingliederung in der Volksrepublik.
5: Also, ihr habt ja mal von einem Paradox geredet. Taiwan steht in der konfuzianischen Tradition, so wie auch China. Also, die Familie ist wichtig, Bildung, Respekt vor Autoritäten. Die Gemeinschaft ist verkürzt gesagt wichtiger als das Individuum. Und trotzdem existiert eben in Taiwan eine lebendige Demokratie. Ist das ein bisschen eine Bedrohung für China?
6: Ein bisschen schon natürlich, weil Taiwan ist eben ein sehr sichtbares Gegenmodell zu China. Das hat chinesische Sprache und Kultur, aber ein völlig anderes politisches System. Und China betont immer wieder das, oder das ist die These, dass die sogenannten asiatischen Werte wie Harmonie, Hierarchie, Kollektivität sind unvereinbar mit einem System, unserem System, das demokratische, das auf Wettbewerb und individuelle Rechte basiert. Oder? Und in dem Sinn, dass Taiwan so existiert und hat sich können umwandeln von einer autoritären Regime, wo sie ja hatten, bis 1987 in einer Demokratie, tut Taiwan wirklich sehr eindrucksvoll das Argument von China widerlegen. Oder? Und genau die Erfahrung von Taiwan zeigt, dass die kulturelle Prägung gar kein unüberwindbares Hindernis für die Entwicklung von der Demokratie sind.
5: China verhält ja überhaupt nicht eben die Absicht vor einer Wiedervereinigung, dass sie das sehr ernst meinen. Wie realistisch, hättet ihr das Gefühl, ist es im Moment oder auch wie gefährlich?
6: Also, das ist eben schwierig zum einschätzen. Klar, ein Krieg wäre für China ein enormes Risiko. Oder? Erstens wäre überhaupt nicht garantiert, dass eine militärische Operation erfolgreich wäre. Und ein Krieg könnte sogar das sogenannte Rally Around the Flag-Effekt, oder? Dass die taiwanesische Gesellschaft noch stärker gegen China sich mobilisiert. Und ich glaube, drittens, was auch enorm wichtig ist, sind die internationalen Schaden für China, gerade jetzt in einer Situation, wo China auch wirtschaftlich schon sehr abgeschwächt ist. Oder ich meine, China müsste ganz bestimmt mit Sanktionen, mit wirtschaftlicher Entkopplung und wahrscheinlich auch mit stärkeren militärischen Einbindung von den USA und ihren Verbündeten rechnen. Oder? Und noch dazu, auch wenn China Taiwan militärisch könnte besiegen, das bedeutet gar nicht oder noch lange nicht, dass es Taiwan nachher politisch erfolgreich könnte regieren. Ich meine, wenn Sie jetzt anschauen, die letzten Kriege, die wir erlebt haben und immer noch sehen oder immer noch bestehen, ich meine, Ukraine, aber auch Iran, da haben wir ja zwei grosse Nationen, die gegenüber kleineren, schwächeren Nationen auftreten, aber wirklich nicht so erfolgreich sind. Schlussendlich, weil heutzutage die Methode von Krieg auch durch Drohnen und andere Abwehrsysteme sich verändert hat und es macht es viel schwieriger für den Aggressor.
5: Also eben, ihr vergleicht ja das häufig mit der Situation in der Ukraine und ihr habt auch das Gefühl, dass sich die Ukraine jetzt so lange halten konnte. Das schreckt China ein bisschen auch von einem solchen Krieg ab.
6: Ich meine, China studiert natürlich auch die Situation in der Ukraine ganz genau. Ich würde jetzt eher sagen, der Vergleich mit der Ukraine ist ja oft natürlich ziemlich logisch, weil man schaut eine Situation an, wo eine viel größere Nation das Gefühl hat, die kleinere Nation hat gar keine politische Identität und sollte gehören zu der größeren Nation. Oder? Das ist im Sinne von Putin, aber auch von Xi Jinping. Aber die Situationen sind ja sehr unterschiedlich. Oder? Erstens militärisch unterschiedlich. Es ist ja viel einfacher gewesen, die in der Ukraine einmarschieren. Taiwan ist viel schwieriger, es ist eine Insel natürlich, es ist auch abgeschottet, es hat die Meeresenge dazwischen. Nur gewisse Monate pro Jahr kann man das überqueren. Aber ich muss sagen, wirtschaftlich würde der Taiwan-Konflikt viel größere globale Auswirkungen haben, als was wir jetzt zum Beispiel im Fall von der Ukraine erleben. Ich meine, Taiwan ist einfach zentral für die globale Halbleiterproduktion für die ganze Welt. Und wir wissen jetzt auch unterdessen, dass durch die Taiwan-Strasse laufen enorme Mengen vom Welthandel. Und ein Konflikt würde deshalb nicht nur China und Taiwan treffen, sondern wirklich die globale Industrie. Und das ist ein riesiges Problem jetzt auch für die Schweiz als Exportnation, als kleine Exportnation. Es gibt ja so Berechnungen, zum Beispiel die letzte von Bloomberg Economics, wo ja ein bisschen Daten angeschaut haben und haben berechnet, dass ein Krieg jetzt zwischen USA und China um Taiwan die globale Wirtschaftsleistung im ersten Jahr um fast 10% könnte drücken.
7: Also wenn ich euch jetzt zuhöre, habe ich das Gefühl, ihr sagt, im Moment ist es vielleicht sogar ein bisschen weniger realistisch, dass es so zu einem Konflikt oder zu einem militärischen Konflikt kommt. Auch wenn jetzt eben das Abrücken ein bisschen vor Politik von den USA gegenüber Taiwan ins Spiel kommt.
6: Also ich sage natürlich genau nicht, dass ein Angriff unmittelbar bevorsteht, aber gleichzeitig glaube ich, würde ich das auch für falsch halten, wenn wir jetzt einen militärischen Konflikt als unrealistisch würden abtun. Weil wenn Sie jetzt schauen, was China jetzt gemacht hat in den letzten 5 Jahren, ist ziemlich klar, dass China tut sich vorbereiten für einen Konflikt. Das heisst noch lange nicht, sie werden es machen, aber sie werden die Fähigkeit ergattern, das können durchführen. Oder? Zum Beispiel, ich gebe Ihnen jetzt ein paar Beispiele. Nicht nur hat China seine militärische Fähigkeit massiv ausgebaut und wirklich auch Szenarien wie Blockade oder andere Formen von politische und wirtschaftliche Zwang ausübt, aber es geht viel weiter. Peking hat eine Widerstandsfähigkeit, also wirtschaftlich und gesellschaftlich, für einen Konflikt verstärkt. Zum Beispiel, es hat ja durch den Aufbau von strategischen Rohstoffen, Energiereserven, es hat ja probiert, gerade auf dem Fall von der Ukraine, wo sie studiert haben, Währungsreserven diversifizieren, aber auch sehr stark Gold gekauft oder sehr viel Gold gekauft. Und China hat ganz genau, wie gesagt, untersucht, was sind die Folgen von den Sanktionen gegenüber Russland, oder? Und wie könnte man die Sanktionen umgehen, aber auch die Abhängigkeit, die China hat vom westlichen Finanzsystem. Und ich glaube, sehr wichtig ist, genau jetzt am 1. Oktober tritt ein neues Gesetz in Kraft, das heisst zur nationalen Verteidigungsmobilisierung. Und das heisst praktisch, dass im Krisenfall eine sehr schnelle Mobilisierung von Staat, Wirtschaft und Gesellschaft ermöglicht sind. Das alles bedeutet immer noch nicht, dass ein Krieg vor uns unmittelbar steht, aber es zeigt, wie gesagt, dass China sich systematisch darauf vorbereitet.
7: Und eben, wenn man noch schaut, die USA ist jetzt punkto Waffen geschwächt durch den Iran-Krieg. Taiwan hat die Waffen noch nicht geliefert bekommen. Das ist natürlich auch militärisch wert, das wieder ein Punkt, der für einen Angriff sprechen würde.
6: Ja, also es ist natürlich schon so, das ist eine sehr ungünstige Situation, weil Amerikaner haben wirklich ganz grosse Mengen von diesen Waffen, die sie in einem potenziellen Konfliktszenario gegenüber China würden benutzen oder brauchen, jetzt in Iran natürlich verbraucht. Und das Problem ist, um diese Waffen können reproduzieren oder auch die Abwehrsysteme und die Raketen, man braucht seltene Erde. Und wir haben natürlich gesehen, die ganze Situation jetzt mit seltener Erde, wo ja praktisch 90% vom ganzen Prozess wird von China abwickelt, dann ist es natürlich sehr problematisch für die Amerikaner, die Waffen können schnell oder die Abwehrsysteme wieder produzieren.
7: Also, ihr habt gesagt, China tut sich vorbereiten. Was hättet ihr für eine Zeitspanne, wo ihr das Gefühl habt, wo das wird passieren?
6: Schauen Sie, ich glaube, das Jahr, wo wir schauen müssen, sehr oft wird man in den Medien diskutiert vom 2027, weil das haben ein paar Personen, die sehr wichtig sind, wie Barnes oder CIA-Direktor in Amerika, erwähnt. Ich halte das für falsch, das wäre natürlich jetzt nächstes Jahr, weil erstens es gibt Parteikongresse in China und das Interesse von Xi Jinping, genau wie Trump jetzt bei der Midterm-Election, ist bei solchen Ereignissen, man will Ruhe im Land. Oder? Ich glaube, das Problem, das wir haben, ist das Jahr 2028 auch nicht so weit weg. Und ich sage Ihnen auch, wieso. Es ist, erstens haben wir ja Wahl in Amerika und China weiss nicht ganz genau, beobachtet aber ganz genau, was wird passieren nach Trump. Und zweitens, noch wichtiger, glaube ich, ist die domestische Situation in Taiwan selber. Dort gibt es auch Wahlen in 2028, nationale Wahlen. Und wenn die DPP erneut gewinnt, die DPP ist die jetzige Partei, die an der Macht steht. Und das Problem mit dieser Partei ist, seit das von der Logik von Peking, ist, dass das eine Partei ist, die eigentlich steht für eine Unabhängigkeit von China und ist schon für die dritte Amtszeit jetzt an der Macht, seit dem Jahr 2016. Vorher, wo Sie erwähnt haben, die Panda, die geschenkt worden sind, ist eigentlich 8 Jahre von einer Administration, die sehr China-freundlich ist, und nachher ist jetzt die jetzige Partei in der Macht gekommen und haben sie nie mehr verloren. Oder? Natürlich haben sie die letzten Wahlen nicht so gut gewonnen, trotzdem mit einer Minderheit von der Wählerschaft, aber trotzdem haben sie gewonnen. Und ich gehe davon aus, dass in 2028 wahrscheinlich wieder diese Partei wird gewinnen. Wir haben auch gesehen, was in Hongkong natürlich passiert ist, mit dem Bruch vom Gesetz, das sie vorher hatte, wo hätte sie Hongkong schützen sollen. Das hat einen grossen Eindruck auf die Taiwanesen gemacht, dass viele Angst haben, sich eben in irgendwelche Form von Diskussion über eine Wiedervereinigung mit Taiwan, mit China, Entschuldigung, eingehen. Und das Jahr, wenn das wirklich passiert, 2028, dass wieder die DPP an die Macht kommt, dann erwarte ich schon eine Verschärfung vom chinesischen Druck. Nicht unbedingt den Krieg, aber sicherlich eine deutliche Machtdemonstration.
7: Ihr hört das Tagesgespräch mit Simona Grano. Sie leitet den Forschungsbereich China-Taiwan-Beziehungen an der Universität Zürich. Ihr habt vorhin angesprochen, wie abhängig die USA von China auch sind, auch wegen der seltenen Erde, die sie für die Waffenproduktion brauchen. Und man hat ja auch das Gefühl gehabt, man will mit diesen Treffen, die jetzt zwischen Xi und Trump stattgefunden haben, Spannungen verhindern. Weitere Spannungen, zum Beispiel auch, ihr habt es auch angesprochen, beim Handelsstreit. Der hat ja eigentlich die USA mit den Zöllen angezettelt. Ist die Strategie, China mit Zöllen unter Druck zu setzen, gescheitert?
6: Also ich würde das so formulieren, die Zölle haben das grundlegende Problem überhaupt nicht gelöst. Ich meine, sie haben sicher China Kosten verursacht, aber China verfügt seinerseits über Druckmittel, insbesondere bei eben kritischen Rohstoffen und seltenen Erden, die Amerikaner genau jetzt im Moment brauchen. Und China hat gezeigt, dass es bereit ist, die wirtschaftlichen Abhängigkeiten politisch einzusetzen. Und das Ergebnis ist deshalb nicht, dass eine Seite gewonnen hat, also Chinesen und Amerikaner verloren haben, sondern ich würde vielmehr sagen, es hat wirklich deutlich gezeigt, eine gegenseitige Verwundbarkeit. Beide Länder sind im Moment auch sehr fragil intern. Oder Trump, Midterm Elections, ganz viele Leute, die natürlich auch mit seiner Politik unzufrieden sind. Und das Gleiche gilt für China. Parteikongress in einem Jahr, aber auch natürlich eine wirtschaftliche, desolate Situation seit der Corona-Pandemie hat sich nie mehr erholt.
7: Und darum gibt es jetzt eine Art Burgfrieden, die jetzt ist verlängert worden bis Anfang des nächsten Jahres. Das ist ja aber eigentlich nicht so lang.
6: Nein, genau, das ist nur bis in Januar und das ist wichtig, weil es ist eine kurzfristige Planungssicherheit, die löst die Konflikte nicht. Aber ich glaube, es geht ja wirklich für beide Seiten jetzt im Moment ein bisschen Pause gewinnen, Zeit schaffen und die Konkurrenz ein bisschen zu kontrollieren und stabilisieren.
7: Und bei was geht es denn bei diesem Abkommen um KI, um die künstliche Intelligenz? Also der Donald Trump möchte ja jetzt auch, dass man Superintelligenz sagt statt KI. Wird sich die Sprachregelung durchsetzen?
6: Also da ist natürlich zu früh, um das zu beantworten, ob jetzt Superintelligence oder KI. Aber ich glaube, es gibt jetzt eine Absichtserklärung. Ich würde das aber sehr vorsichtig beurteilen. Oder? Ich meine, USA und China sind gleichzeitig Konkurrenten, und das bleiben sie auch. Aber genau in Bereichen wie eben KI oder auch Klimakooperation sind sie auch Kooperationspartner. Sie haben jetzt einen Dialog über sogenannte, wie er gesagt hat, Superintelligence eingerichtet und auch Kommunikationskanäle für keine Zwischenfälle vereinbart. Aber das ist noch lange keine gemeinsame Regulierung der KI. Wir wissen ja noch nicht, was wird wirklich passieren. Das ist auch abhängig, wie wird sich die Situation zwischen Amerika und China wirklich auch weiterentwickeln. Aber im Gegenteil, ich denke, was wir mir noch im Kopf halten, ist, dass beide Länder nach wie vor ihre technologischen Vorsprung sichern wollen. Und gerade bei zum Beispiel jetzt leistungsfähigsten Chips, die man braucht für KI oder auch KI-Infrastruktur, bleibt der Wettbewerb, habe ich das Gefühl, viel wichtiger als die kleinen Kooperationsschritte, die wir gesehen haben.
7: Schauen wir zum Schluss noch auf den 1. Oktober, den ihr schon angesprochen habt. Das ist nämlich auch der Nationalfeiertag. Die sogenannte Goldene Woche fängt dann an. Unter welchem Vorzeichen steht jetzt der Nationalfeiertag in diesem Jahr?
6: Ich glaube, eben das Jahr gibt gewisse interessante Besonderheiten. Ich habe es vorher kurz erwähnt. Am 1. Oktober dieses Jahr tritt gleichzeitig zum Nationalviertag auch ein neues Gesetz zur nationalen Verteidigungsmobilisierung in Kraft. Und das hat meiner Meinung nach eine sehr starke symbolische Wirkung. Weil, wissen Sie, der Nationalviertag steht natürlich schon für die Stärke von China, für die Einheit von China, oder? Und genau die nationale Einheit umfasst in der politischen Erzählung von Peking natürlich auch Taiwan, wie wir vorher besprochen haben. Und zusammen mit den militärischen Aufrüstungen und auch den wirtschaftlichen Vorbereitungen zeigt das, dass China sich sehr systematisch auf einen möglichen Ernstfall vorbereitet. Und das wird sicherlich auch in diesem Nationalviertag wieder erwähnt.
7: Aber es wird nicht nur die nationale Einheit propagiert, sondern auch das System, das Herrschaftssystem.
6: Ja, absolut. Schlussendlich geht es um die Macht und Monopol von Macht von der Kommunistischen Partei China, die unbedingt an die Macht bleiben.
7: Es wird aber häufig auch als Reisewoche, als Ferienwoche wahrgenommen. Wie politisch wird es denn bei der Bevölkerung aufgenommen, jetzt der Nationalviertag?
6: Das kommt ein bisschen davon, über welche Schichten von der Bevölkerung wir jetzt reden. Gibt es natürlich in China viele Leute, die sehr nationalistisch orientiert sind. Aber die meisten Leute sind ja mehr interessiert, dass sie jetzt eine Woche Ferien haben. Und normalerweise, traditionell, ist diese Woche Ferien genau deshalb bestimmt, damit die Leute können sich ein bisschen eine Pause von der Arbeit nehmen und zum Teil auch die Wanderarbeiter, die wirklich Millionen von denen sind, die in den grossen Städten leben, endlich einmal wieder zurück zu den Provinzen gehen können, ihre Verwandten, ihre Kinder, die zum Teil hintergelassen worden sind, wieder besuchen.
7: Simona Grano, jetzt ja schon neue Treffen zwischen Washington und Peking angesagt. Was erwartet ihr jetzt dort? Mehr noch konkrete Abkommen oder wird es einfach auf dieser Symbolpolitik weitergehen?
6: Ich glaube, anhand von den Ereignissen, die ich schon erwähnt habe, dass zum Beispiel in China in einem Jahr Parteikongress wird und Xi Jinping wird wahrscheinlich, also sehr, sehr wahrscheinlich, ich würde sagen 99% an der Macht bleiben und braucht eine gewisse Stabilität, aber auch anhand von der Situation in Amerika erwarte ich eigentlich eher, dass wir werden keine Durchbrüche sehen, auch im nächsten Meeting, sondern eher eine Stabilisierung, wie wir sie jetzt gesehen haben. Weil die bestehenden Differenzen, vor allem jetzt Taiwan, ein sehr wichtiger Punkt, die haben meiner Meinung nach keine Lösung. Vor allem, wissen Sie, wir reden immer, das möchte ich auch gerne erwähnen, über Taiwan als Pfand in der Hand der Grossmächte. Aber die Taiwanesen haben natürlich auch ihre eigene Position und Sicht. Man kann nicht am Tisch entscheiden für sie. Und von dem her, da sehe ich gar keine Lösung in Sicht.
7: Wie habt ihr das Gefühl, dass es weitergehen wird? Ihr habt es zwar jetzt schon gesagt, mit 2028, dass es dort so zu einer Zäsur könnte kommen, aber ihr habt jetzt auch angesprochen, dass ja Taiwanesinnen und Taiwanesen eigene Positionen haben. Werden sie die in dieser ganzen Gemengelage irgendwo einbringen können?
6: Ja, schlussendlich ist Taiwan eine Demokratie und wählt natürlich selber, wer sie muss repräsentieren, oder? Im Land. Und das ist natürlich das grosse Problem, das China hat. Und vor allem, wenn sie jetzt bei den jüngeren Leuten in Taiwan die politische Identität oder die nationale Identität anschauen, dann werden sie merken, dass über 80% der jungen Leute sich nur als Taiwanesen identifizieren. Und das ist eben das grosse Problem, das China hat. Weil China hat einmal immer den Traum gehabt, mit der Zeit müssen wir einfach warten und durch die ökonomische Integration, die sie zwischen 2008 und 2016 sehr gut gelaufen ist, werden wir einmal nicht einmal müssen einen Kampf machen, sondern Taiwan wird zu uns gehören. Und jetzt realisiert China genau das, dass die Zeit nicht mehr auf ihrer Seite ist, sondern Taiwan rückt mehr und mehr weiter weg. Und wie sich das wird entwickeln, glaube ich, hängt wirklich ein bisschen darauf an, auch von der internen Situation in Taiwan, wer wird an der Macht kommen in 2028, aber auch, was passiert intern auf der domestischen Ebene in China und Amerika.
7: Simona Grano, merci vielmals für das Gespräch.
6: Danke vielmals für die Einladung.
3: Das war das Tagesgespräch vom Montag. Weiter geht es gleich mit den aktuellen Meldungen.

0: Die Nachrichten von SRF um 10:30 mit Julia Capaul-Villino. Am Mittwoch musste ein Flugzeug der Airline Fly Dubai außerplanmäßig in Saudi-Arabien landen. An Bord des Fluges von Dubai nach Tel Aviv kam es zu einem Gewaltvorfall. Nun sagen die Ermittler offiziell, es war Terror. Moritz Behrendt von der ARD berichtet.
1: Die Staatsanwaltschaft in den Vereinigten Arabischen Emiraten wirft dem Co-Piloten des Fly-Dubai-Fluges nach Tel Aviv vor, einen terroristischen Anschlag versucht zu haben. Wie der Staatsanwalt der staatlichen emiratischen Nachrichtenagentur mitteilte, griff der Co-Pilot den Piloten mit einem Notfallbeil an und versuchte, die Kontrolle über das Flugzeug zu erlangen, um es zum Absturz zu bringen. Mehrere US-amerikanische Medien berichten, dass der Co-Pilot bei seinem vorherigen Arbeitgeber Oman Air wegen extremistischer Einstellungen aufgefallen sein soll. Die Airline habe darauf ein Flugverbot gegen ihn verhängt. Warum die Fluggesellschaft Fly Dubai ihn dennoch eingestellt und auf der sensiblen Strecke nach Tel Aviv eingesetzt hat, dürfte eine zentrale Frage der weiteren Ermittlungen sein. Eine weitere ist, ob der Co-Pilot Hintermänner hatte. Medienberichten zufolge hatte er auf sozialen Medien Inhalte mit Bezug zu Al-Qaida gepostet.
0: In der ukrainischen Hauptstadt Kiew wurde erneut eine wichtige Brücke bei einem Angriff beschädigt. Das schreibt Bürgermeister Vitali Klitschko auf Telegram. Die Nordbrücke sei getroffen worden, so Klitschko. Die Fahrbahn und Oberleitungen von Bussen seien beschädigt worden. Der Verkehr sei eingeschränkt. In den letzten beiden Tagen wurde bereits die Südbrücke in Kiew bei Drohnenangriffen beschädigt. Die wichtige Verkehrsachse, die den Westen und den Osten Kiews verbindet, wurde daraufhin für den öffentlichen und privaten Verkehr gesperrt. Auch andere Brücken über den Fluss Dnipro wurden gesperrt, was zu einem Verkehrschaos in Kiew führte. Russland hat seine Angriffe auf ukrainische Städte in den letzten Wochen verstärkt. Wegen fehlender Munition kann die Ukraine viele Luftangriffe nicht abwehren. In Litauen war der Flughafen in der Hauptstadt Vilnius wegen einer mutmaßlichen Drohne zeitweise geschlossen. Grund war eine mögliche Drohne aus Belarus, die gesichtet wurde, wie der nationale Krisenstab Litauens mitteilte. Der Drohnenalarm wurde unterdessen aufgehoben. Vor gut zwei Wochen hatten NATO-Kampfjets eine Drohne in Litauen abgeschossen, welche mit Sprengstoff beladen war. Wegen des Ukraine-Kriegs hat es schon mehrere Vorfälle mit Drohnen in den baltischen Staaten gegeben. Das Wetter, es ist recht sonnig mit Nebelfeldern und Schleierwolken. Am Nachmittag gibt es über den Bergen Quellwolken. Die Temperatur um 21 Grad. Das waren Nachrichten von Radio SRF, verantwortlich Frank Estermann.
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3: Und hier geht's jetzt weiter mit dem Kulturplatztag vom Donnerstag. Thema dort ist der kontroverse Dokumentarfilm NASA über die israelische Kriegsführung in Gaza. Denn der Film kommt in die Schweizer Kinos.
4: Die einen sagen, jeder Israeli muss diesen Film sehen. Die andere Seite möchte den Filmemachern die israelische Staatsbürgerschaft aberkennen. Gemeint ist der Dokumentarfilm NASA von Yuval Abraham und Rachel Schor. In Venedig hat der Film den Spezialpreis der Jury erhalten und es gab eine 25 Minuten lange Standing Ovation. Das hatte es bisher in Venedig noch nie gegeben. Heute kommt NASA in 52 Ländern in die Kinos, auch bei uns in der Schweiz. Yuval Abraham und Rachel Schor haben zusammen mit anderen 2025 für ihren letzten Dokumentarfilm No Other Land den Oscar erhalten. In ihrem aktuellen Film NASA sprechen ehemalige Elitesoldaten über ihre Zeit bei einer Einheit, deren Aufgabe es war, im Gazastreifen Häuser zu zerstören und gezielt Menschen zu töten. Sie haben dies weitgehend aus der Ferne getan, aus Tel Aviv, und dort wurde der Film auch gedreht. Es drängt sich also auf, über diesen Dokumentarfilm zu reden, und zwar mit Anna Drechsel von der SRF Auslandredaktion. Sie ist Spezialistin für die Region, bereist sie und berichtet regelmäßig aus Israel. Herzlich willkommen im Kulturplatz-Talk, Anna.
5: Vielen Dank, Barbara.
4: Weil der Titel NASA, wenn man ihn nur hört und nicht vor Augen hat, einen bisschen in die Irre führen kann, möchte ich gerne damit gerade einsteigen. Also NAZA. So habe ich gelernt, das ist eine Abkürzung für einen Begriff aus dem Hebräischen. Hast du diesen Begriff vorher schon mal gehört, Anna?
5: Nein, ich kannte den Begriff nicht und offenbar ist er auch in Israel nicht so geläufig. Ja, NASA ist eine Abkürzung für Nezek Agavi, das heißt auf Hebräisch Kollateralschaden. Und das bedeutet, also das benennt die Anzahl zusätzlicher Opfer bei einem einzigen Angriff auf ein Ziel, auf einen Hamas-Kommandanten zum Beispiel, wie viele zusätzliche zivile Opfer werden in Kauf genommen. Also das heißt dann zum Beispiel 20 NASA, 15 NASA, 100 NASA bei einem anderen Angriff. Und Yuval Abraham, der Regisseur, hat in einem Interview gesagt, für ihn steht NASA für diese Entmenschlichung. Also man spricht nicht über so und so viele Frauen und Kinder dürfen in Anführungszeichen zusätzlich getötet werden, sondern es heißt einfach 20 NASA, 15 NASA, 100 NASA. Und für ihn hat das diese Entmenschlichung signalisiert, und die Soldaten, mit denen er gesprochen hat, die brauchen eben diesen Ausdruck andauernd, und deswegen haben sie sich entschieden, den Film so zu nennen. Aber es stimmt natürlich, der Ausdruck NASA weckt Assoziationen, NASA, Nazi, Gaza. Ob das einfach ein sprachlicher Zufall ist oder auch ein bisschen Provokation von Seiten der Filmemacher, weiß ich nicht, aber auf jeden Fall haben sie gesagt, der Titel steht für diese Entmenschlichung der Kollateralschäden in Anführungsstrichen.
6: Und mit dem Titel sind wir ja auch direkt im Kern des Films angelangt. Es wird über Kriegshandlungen gesprochen, wobei das jetzt eben eigentlich beschönigend klingt, denn es geht um das Töten von Menschen und das Zerstören von Häusern, von Infrastruktur und von allem, was es braucht, damit Menschen im Gazastreifen jemals wieder leben könnten. Es wird also in den nächsten 25 Minuten immer wieder darum gehen, was die Protagonisten und die eine Protagonistin erzählen. Sie erzählen von ihren eigenen Handlungen als Soldaten bzw. eben als Soldatin. Wie neu ist, was diese Menschen berichten für Leute, die sich mit dem Gazakrieg befasst haben, die sich darüber informiert haben?
5: Palästinensische Journalistinnen und Journalisten haben eigentlich ständig aus erster Hand berichtet über Schicksale, zivile Opfer. Das ist bekannt, auch das Ausmaß der Zerstörung ist bekannt. Ich habe heute früh gesehen, dass Google Maps offenbar vor kurzem die Satellitenaufnahmen aktualisiert hat. Also man kann jetzt auf Google genau sehen, wie riesig, also fast unfassbar, dieses Trümmerfeld in Gaza ist. Also es ist einiges oder sehr viel bekannt von Seiten palästinensischer Journalistinnen und Journalisten. Und es wurde auch schon viel über den Einsatz von KI geschrieben. Yuval Abraham hat selber darüber publiziert. Der Film basiert auf seinen früheren Recherchen, und andere Medien haben auch über das Thema schon geschrieben.
6: Wer sind denn diese Protagonisten und diese eine Protagonistin? Welche Funktion hatten die in der Armee und aus welchem Milieu stammen die mutmaßlich?
5: Allzu viel wird nicht preisgegeben im Film. Also das wurde ja alles clandestin gedreht, aber wir wissen, es sind 24 Soldaten und eben eine Soldatin. Sie waren im Gazakrieg im Einsatz vom Hauptquartier der israelischen Armee aus. Das ist mitten in Tel Aviv, das ist die Kiryat. Und das war so eine Art, das meiste waren so Remote-Aufgaben. Also sie saßen am Bildschirm, waren Drohnenpiloten oder Softwareentwickler eben für diese Softwaresysteme, diese KI-Systeme. Also es waren Elite-Soldaten, und die meisten gehörten wohl der Einheit 8200 an. Das ist die Geheimdiensteinheit innerhalb der Armee. Die sind mit Cyberkrieg befasst.
6: Also eigentlich wirklich Geheimnisträger. Wie glaubwürdig sind diese Leute, diese ehemaligen Angehörigen?
5: Ist für mich schwierig zu beurteilen, aber alles in allem fand ich das sehr glaubwürdig. Und für mich muss ich sagen, es ist ein bisschen so. Die Aussagen der Soldaten, die spiegeln eigentlich das wider, was wir nach den Massakern der Hamas am 7. Oktober 2023 von Seiten der Politik in Israel gehört haben. Vom Premierminister, vom Verteidigungsminister, vom Staatspräsidenten, anderen Amtsträgern und Amtsträgerinnen. Da wurde gesagt, wir müssen jetzt Gaza flach machen. Es gibt in Gaza keine Unschuldigen. Gaza wird sich noch jahrzehntelang an unsere Antwort erinnern. Und die Soldaten erzählen eigentlich, wie das umgesetzt wurde. Ich meine, also das muss man schon, glaube ich, ein bisschen unter dem Aspekt ansehen. Also es sind über 73.000 Menschen getötet worden bis jetzt. 80% der Gebäude und der Infrastruktur sind zerstört. Schulen, Spitäler, Universitäten, Museen und auch Ackerflächen in Gaza, die sind zerstört worden. Also die Lebensgrundlage für die palästinensische Bevölkerung, die existiert quasi nicht mehr. Andererseits ist die israelische Armee sehr, sehr wohl in der Lage, sehr, sehr präzise Leute anzugreifen und, wie Sie sagen, zu eliminieren. Das hat man gesehen bei Angriffen zum Beispiel auf Hamas-Führer in Beirut oder auch in Teheran. Da wurden mit Raketen und Drohnen wurden da ganz spezifisch, wurde ein einziges Apartment getroffen, wo die Person drin saß. Es gab wenige sogenannte NASA oder keine, weil das Umfeld dieser Hamas-Chefs halt auch Terroristen sind. Es würde auch anders gehen.
4: Sie hören den Kulturplatz Talk auf SRF 2 Kultur. Wir sprechen heute über den israelischen Dokumentarfilm NASA. Mein Gast ist SRF-Auslandredaktorin und Nahost-Spezialistin Anna Drechsel. Anna, es ist die renommierte britische Zeitung The Guardian, die diesen Film mit herausgebracht hat, zusammen mit MK2, einer ebenfalls höchst renommierten französischen Filmproduktionsfirma. Die Seriosität dürfte also auch daher gegeben sein. Plus, du hast es auch schon erwähnt, wurde über die ganze Sache auch schon geschrieben vom Autor, von Yuval Abraham, der den Film gemacht hat und der auch selbst zu sehen ist im Film.
5: Ja, genau. Er hat mehr als ein Dutzend Artikel dazu schon veröffentlicht. Der erste schon im November 2023. Diese Artikel wurden publiziert, zum einen in einem englischsprachigen israelisch-palästinensischen Magazin, 972 Mag heißt das, in Local Call, das ist das hebräische Pendant, teilweise auch im britischen Guardian. Aber das wurde in Israel selber halt sehr, sehr wenig wahrgenommen. Das ist so ein bisschen eine linke Bubble, die diese Publikationen liest und wahrnimmt. Es gibt jetzt von Seiten israelischer Journalistinnen und Journalisten heftige Kritik eben wegen dieser Anonymität. Die sagen, wie sollen wir das unabhängig überprüfen können? Außenstehende können das nicht nachvollziehen. Aber die Regisseure insistieren, alle Aussagen seien überprüft und verifiziert worden. Und wenn man die Artikel lese, könne man das auch noch im Detail nachvollziehen, aber im Mediumfilm läuft das halt anders als in einem geschriebenen Artikel. Der Guardian insistiert auch, das sei alles fact-checked und das seien halt Aussagen, die sie überprüft hätten. Es gibt einen Kritikpunkt von Seiten israelischer Journalistinnen und Journalisten, den ich teile, den ich auch ein bisschen problematisch finde. Offensichtlich wurde die israelische Armee nicht mit diesen Aussagen und den Recherchen konfrontiert. Und der Fairness halber wäre es eigentlich wichtig, dass man die Gegenseite zu Wort kommen lässt. Es zumindest versucht, auch wenn ein Dementi kommt oder gar keine Antwort, das sagt ja auch etwas
4: aus. Auch eine Aussage.
5: Genau, und ich finde, das fehlt, das hätten sie machen sollen.
4: Wir haben es schon angesprochen, die Protagonisten sind anonym. Und das müssen wir jetzt vielleicht ein bisschen genauer beschreiben. Gefilmt ist NASA auf den Dächern in Tel Aviv. Der Autor und der Regisseur ist sichtbar, seine Gesprächspartner sitzen im Dunkeln und man sieht die Konturen, die Gesten. Es ist in der Nacht gefilmt. Und auch wenn die Stimmen verändert wurden, vermute ich, dass wer diese Menschen kennt, sie doch erkennen könnte. Vermutlich ist es auch für den Geheimdienst, könnte es doch klar sein, wer hier spricht, oder?
5: Das habe ich auch gedacht. Ich war erstaunt, weil ich fand, es gibt schon einige, die kann man recht gut erklären. Ich habe dann nachher in einem Artikel gelesen, dass auch die Gesichter digital verändert worden seien. Also ich weiß das nicht so genau, aber ich bin sicher, dass es große, große Anstrengungen gibt, diese Whistleblower zu finden.
4: Wie hast du diese Art, wie die Gespräche gefilmt wurden, empfunden?
5: Also ich fand das sehr eindrücklich und stark. Es sind sehr, sehr ruhige Aufnahmen auf diesen Dächern Tel Avivs. Die Stimmung ist düster und beklemmend. Die Soundkulisse ist halt auch eindrücklich. Und Yuval Abraham lässt die Leute sprechen. Manchmal fragt er nach, aber er konfrontiert sie nur sehr selten mit ihren Aussagen. Also er gibt ihnen eigentlich den Raum zu sagen, was sie möchten. Ja, sie sprechen über mutmaßliche Kriegsverbrechen, die sie selber begangen haben. Und ich fand es spannend zu sehen. Also einige zögern, andere wirken fast ein bisschen stolz, wobei ich eigentlich nicht den Eindruck hatte, dass sie angeben, sondern dass sie teilweise auch ihrem Erstaunen darüber Ausdruck geben, wozu sie bereit waren und wo sie teilgenommen haben.
4: Gibt's ja vor allem einen, der geht ja dann auch sehr weit in dieser Einschätzung. Ein zweites zentrales Element des Films sind die Bilder des nächtlichen Alltagslebens von Tel Aviv, sage ich jetzt mal. Man sieht von den Dächern aus in zahllose moderne Wohnungen, in denen Menschen das tun, was man am Abend so macht oder in der Nacht. Man isst, schaut fern, telefoniert, haushaltet.
6: ist in seinem Zuhause, wobei man noch sagen muss, die sind so gefilmt, dass man nie Köpfe sieht. Das klingt jetzt einigermaßen banal, aber in der Kombination mit diesen Erzählungen ist es das natürlich überhaupt nicht. Was hat das mit dir gemacht, dieser Kontrast?
5: Also ich fand den Kontrast sehr stark, weil die Soldaten sprechen ja darüber, dass die Leute, die sie angegriffen haben, auch in ihrem Zuhause waren in der Nacht. Und ich fand das schwer auszuhalten, diesen Kontrast. Das war auch durchaus gewollt. Also Yuval Abraham sagte, Tel Aviv ist eigentlich der 25. Protagonist in diesem Film. Diese Stadt, die voller Leben ist, liberal, Partys, Bars, Restaurants. Ich habe das selber ein bisschen so erlebt, wenn ich in Israel, in Israel und Palästina unterwegs bin, bin ich meistens in Jerusalem stationiert. Tel Aviv ist eine tolle, spannende Stadt, aber dieser Kontrast, den finde ich wahnsinnig schwierig auszuhalten, weil dort pulsiert das Leben und es ist alles in Anführungsstrichen normal. Man kann dort den Konflikt und die Tatsache, dass es Millionen von Palästinensern gibt, die unter Besatzung oder Krieg leiden, kann man recht gut ausblenden und mir hat das immer Mühe gemacht.
6: Obwohl das ja so nahe ist.
5: Eben, das hat genau damit zu tun, also das Klima in Jerusalem ist total anders. Jerusalem ist, ich weiß nicht, 600 oder 800 Höhenmeter, also ist ziemlich weit oben, so ein bisschen klare Bergluft, auch wenn es heiß ist, sehr trocken und in Tel Aviv ist es heiß und feucht, ist genau das gleiche Klima wie in Gaza. Also es ist direkt nebenan, 60 Kilometer und das, ja, das macht es nochmal extremer.
6: Wenn wir zum Film zurückkommen, da gibt es noch ein drittes Element bei diesen Gesprächen. Genau genommen zwei. Es gibt Papier und es gibt Filzstifte. Mhm. Da wird gezeichnet und erklärt.
5: Ja, man muss sich vorstellen, diese Drohnenpiloten, die sitzen eben in der Kirja in Tel Aviv und die sehen alles von oben oder von der Seite. Die suchen die Ziele und dann ist es so ein visueller Kniff. Ich glaube, Yuval Abraham hat es auch in einem Interview gesagt, sie haben bewusst verzichtet auf irgendwelche Infografiken und dann ist eben der Kniff, dass die Leute, die er interviewt, dann Skizzen zeichnen und also Hochhäuser von der Seite zeigen sie, in diesem Stockwerk haben wir jemanden geortet und dann bombardiert oder dieses Quartier haben wir so und so und so systematisch quasi auch bombardiert und ja, ich denke, dass also was mir dort noch aufgefallen ist und was ich spannend fand, die Handschriften der Protagonisten, die werden auch unkenntlich gemacht. Also da wird auch versucht, da die Anonymisierung aufrechtzuerhalten, sogar bei der Handschrift.
6: Man lässt sie einfach zeichnen. Was auch auffällt, ist, wenn sie ins Zeichnen kommen, kommen sie auch anders ins Reden und dann wird es unglaublich konkret.
5: Ja, das stimmt.
6: Sie sind beim Kulturplatz Talk auf SRF 2 Kultur. Wir sprechen heute über den israelischen Dokumentarfilm NASA, der beim Filmfestival in Venedig gefeiert wurde und der die israelische Regierung zur Weißglut treibt. Er kommt heute in die Kunios, auch in der Schweiz. Und mein Gast ist SRF-Auslandredaktorin und Nahostspezialistin Anna Drechsel. Die israelische Reaktion ist äußerst heftig. SRF hat auch schon berichtet, den Filmemachern soll die Staatsbürgerschaft entzogen werden. Der Ministerpräsident Benjamin Netanyahu hat sich dazu geäußert, auch einzelne Minister. Also die Filmemacher haben offenbar in ein Wespennest gestochen.
5: Ja, ganz offensichtlich und interessant ist, im Moment dreht sich die Diskussion vor allem darum, was ist die Wirkung dieses Films im Ausland? Wie nehmen die Leute Israel wahr? Und um den Inhalt geht es noch gar nicht so richtig. Worüber reden eigentlich die Soldaten? Und die Reaktionen waren, also ich denke, selbst für die Filmemacherin und den Filmemacher doch etwas überraschend in dieser Heftigkeit. Netanyahu hat am Sonntag, war es glaube ich, gesagt, das Vergehen der Filmemacher sei vergleichbar, wie wenn jemand Dutzende ballistische Raketen auf Israel abschießt und Abraham hat gesagt, für ihn ist es eigentlich eine versteckte Todesdrohung, weil Leute, die Israel mit Waffen angreifen, werden getötet und das ist schon heftig und nach wie vor einfach paradox. Die Leute haben den Film noch nicht gesehen, nur sehr wenige haben den Film gesehen. Aber ich denke, es war eben vor allem diese Standing Ovation in Venedig und ja, die Reaktionen, die so quasi die Leute jetzt irgendwie den Leuten das Gefühl gibt, ja, wir werden an den Pranger gestellt.
6: Wie ist denn deine Einschätzung? Müssen jetzt der Autor und die Autorin wirklich um ihr Leben fürchten?
5: Also sie sagen, dass sie unbedingt heimkehren wollen. Meines Wissens sind sie noch nicht wieder in Israel. Aber die Stimmung, die ist schon sehr, sehr aufgeheizt. Also es gab diesen einen Vorfall, als ein Mob vor das Elternhaus von Filmemacherin Rachel Schor gezogen ist und da wurde skandiert, diesen Verrätern, also diese Verräter müssten exekutiert werden. Also es ist schon sehr heftig. Und diese Drohungen von Seiten der Politiker, das ist alles sehr beängstigend. Ich habe letzte oder vorletzte Woche die israelische Komikerin Noam Schuster Eliassi getroffen. Sie ist befreundet mit Schor und Abraham. Und sie hat gesagt, also so eine krasse Reaktion habe sie noch nie erlebt. Und sie würden sagen, so in ihren Kreisen, die sehr kritisch sind, diese Gewalt und der Hass gegenüber den Palästinensern, das werde sich irgendwann mal gegen innen kehren, gegen israelische und jüdische Kritiker und Kritikerinnen der Regierung. Und also sie findet das schon sehr, sehr beängstigend. Und natürlich werden auch Erinnerungen wach an die Zeit Mitte der 90er Jahre, die Zeit der Oslo-Verträge, als Premierminister Yitzhak Rabin ermordet wurde von einem rechten Nationalisten. 1995 war das. Also diese Stimmung, die ist sehr präsent.
6: Anna Drechsel, deine Kollegin Susanne Brunner hat in einem Radiobeitrag auch gesagt, was in diesem Film besprochen wird, sei nichts Neues. Darüber werde in Israel sehr wohl gesprochen und auch gestritten. Der Tabubruch bestehe darin, das Thema vor die Augen der Weltöffentlichkeit zu zerren. Was hat es mit diesem Sakrileg auf sich?
5: Ja, das ist sicher so. Ich habe es vorhin auch schon kurz angesprochen. Also man wäscht die Schmutzwäsche nicht im Ausland. Man sieht es als Verrat. Viele Leute fühlen sich eben zutiefst missverstanden von der Außenwelt. Und das ist eine Stimmung, die sehr verbreitet ist in Israel. Wir haben den 7. Oktober erlebt. Es war ein riesen furchtbares Massaker, der größte Pogrom an jüdischen Menschen seit der Shoah, seit dem Holocaust. Und Israel muss sich doch verteidigen dürfen. Das ist doch logisch. In Israel, denke ich, hat man noch nicht ganz verstanden, wie unser Blick außerhalb von Israel ist, dass man sieht, ja, Selbstverteidigung ist das eine, aber was Israel mit und in Gaza seither gemacht hat, übersteigt das Maß, das legitime Maß an Selbstverteidigung. Und mir scheint, der 7. Oktober hat da sehr, sehr tief sitzende Traumata in der israelischen Bevölkerung hochgespült. Also fast jede israelische Familie kommt mit einem Background von Verfolgung. Und ich glaube, da sind so tiefe Wunden aufgerissen, dass es für viele so diese Haltung gibt, nie wieder. Das bedeutet, uns darf man nie wieder ein Haar krümmen. Wir müssen der ganzen Welt zeigen, wie stark wir sind und zurückschlagen, dass man uns einfach quasi nicht antastet. Und ich glaube, es ist für viele Leute, die so mit diesem eigenen Schmerz und den eigenen Traumata befasst sind, irgendwie schwierig oder sogar unmöglich, die Gegenseite wahrzunehmen als Menschen, als Opfer, als Unschuldige und genau hinzuschauen, was haben wir dort eigentlich gemacht und war das legitim und zielführend.
6: Jetzt ist ja das eine, dass man die Regierung kritisiert, die Politik kritisiert. Jetzt ist es aber auch eine Kritik an der Armee. Und das ist ja offenbar nochmal ein ganz anderes Tabu.
5: Ja, Netanyahu spricht davon, dass er ein neues Gesetz auf den Weg bringen möchte, unter dem Straftatbestand der Verleumdung der Armee. Ich denke, das ist eher so ein bisschen Wahlkampfgedöns von Netanyahu. Auch diese Drohung mit dem Entzug der Staatsbürgerschaft für Rachel Schor und Yuval Abraham, also da sind die Hürden sehr, sehr hoch. Aber zur Kritik an der Armee, das stimmt, das ist wirklich ein Tabu. Bis auf die Ultraorthodoxen gehen ja fast alle jüdischen Israeli in die Armee, Männer und Frauen. Die Armee ist ein verbindendes Element in der Gesellschaft. Es wirkt auch integrierend, zum Beispiel für Neueingewanderte. Und das in Frage zu stellen, das ist wirklich sehr, sehr schwierig. Das wird nicht gerne gesehen. Und es gibt noch diesen Mythos von der hohen Moral. Und der Film zerbricht jetzt diesen Mythos und kratzt damit sehr stark am Selbstverständnis der Israeli.
6: Man kann auch lesen, es gibt Kritik von Palästinensern, von Aktivisten am Film. Und die sagen, ihr braucht zwei weiße Juden, die euch sagen, was wir euch schon lange sagen, damit ihr es glaubt. Haben diese Stimmen deiner Einschätzung nach ansatzweise einen Punkt?
5: Meinst du die palästinensischen Stimmen?
6: Ja.
5: Ja, also ich finde, es gibt ein bisschen zwei Seiten Ja und nein. Einerseits gibt es schon dieses Gefühl auf palästinensischer Seite, hört doch mehr auf palästinensische Stimmen. Also es gibt wirklich weniger Präsenz von palästinensischen Expertinnen, Experten oder auch Menschen, die ihre Sicht darstellen können. Und da stößt es doch irgendwie auf Unverständnis und auch auf Wut. Ich meine, eben palästinensische Journalistinnen und Journalisten haben über vieles berichtet. Und ich finde, das ist schon eine Kritik, die man ernst nehmen muss. Es braucht mehr palästinensische Stimmen. Aber andererseits gibt es auch dieses Hardcore-Pro-Palästina-Lager, das sehr, sehr undifferenziert ist. Und da finde ich schon, also zu behaupten, dass die Regisseurin und der Regisseur quasi aus dem Leid der Palästinenser Profit schlagen und Geld verdienen,

0: gibt, dass man den Film und die Aussagen im Film rundweg ablehnt. Vielleicht unterscheiden sich so ein bisschen die Haltungen, was soll jetzt mit diesen Regisseuren geschehen? Muss überhaupt etwas geschehen? Muss man die irgendwie sanktionieren? Oder ist das halt einfach Journalismus, Kunst, Meinungsfreiheit? Aber sonst, ja, der Wahlkampf wird eigentlich von anderen Themen dominiert.
1: Und noch eine Frage vielleicht zu anderen, die Kritik üben an Israel. Wie geht es denen? Wie geht es anderen israelischen Kritikern?
0: Also das zieht sich so ein bisschen durch, dass Kritiker einen schweren Stand haben in Israel. Das ist schon länger so. Und ja, es ist auch wichtig, darauf hinzuweisen, der Film macht das eben nicht, weil der Film zeigt diesen Ausschnitt mit diesen Soldaten. Aber es gab immer bei den Demonstrationen für die Geiseln, gab es immer auch eine Gruppe, die gegen die Gewalt an den Palästinensern, gegen die Tötung von Kindern protestiert haben, die versucht haben, diesen palästinensischen Opfern ein Gesicht zu geben. Es gibt ganz eindrückliche Menschenrechtsorganisationen, die wichtige Arbeit leisten. Und dann gibt es zum Beispiel auch die Veteranenorganisation Breaking the Silence, die wurde vor mehr als 20 Jahren gegründet. Da gibt es eben auch Soldaten, die über ihren Einsatz in den besetzten Gebieten sprechen. Es gibt Solidaritätsaktionen. Und allen diesen geht es eigentlich ähnlich. Sie werden verunglimpft, als Verräter beschimpft, als selbsthassende Juden bezeichnet. Und ja, das ist leider so, dass man Mühe hat, mit diesen eigenen Kritikern umzugehen.
1: Wichtige Filme bemessen sich ja nicht allein daran, was sie beinhalten, wie sie gemacht sind und wie die Menschen bei deren Erscheinung darauf reagieren. Ein weiterer zentraler Aspekt ist ja immer auch die Frage der längerfristigen Wirkung. Wie ist da deine Einschätzung? Was kann dieser Film, was kann NASA auf längere Sicht bewirken?
0: Ich glaube, NASA ist ein sehr, sehr wichtiges Zeugnis und ich finde, alle Israeli sollten diesen Film schauen, auch wenn es schmerzt. Und ich könnte mir auch vorstellen, dass NASA eine Rolle spielen wird bei der Aufarbeitung des Krieges, bei der Aufarbeitung mutmaßlicher Kriegsverbrechen. Im allerbesten Fall jetzt nur auf Israel und die israelische Gesellschaft jetzt in nächster Zeit bezogen. Im besten Fall trägt der Film dazu bei, dass in Israel selber die Diskussion darüber anfangen kann, was hat die israelische Armee in Gaza getan, war das rechtens oder nicht. Und die Filmemacher sagen auch, es geht ihnen nicht nur um diese Diskussion, sondern sie wollen auch, dass Taten folgen, also dass die Gewalt gestoppt wird, weil die geht ja bis heute weiter.
2: Das war Anna Drexel, unsere Auslandredaktorin im Kulturplatztag vom Donnerstag.

0: Die Nachrichten von SRF um 11 mit Julia Capaul-Villino. Am Mittwoch musste ein Flugzeug der Airline Fly Dubai außerplanmäßig in Saudi-Arabien landen. An Bord des Fluges von Dubai nach Tel Aviv kam es zu einem Gewaltvorfall. Nun sagen die Ermittler offiziell, es war Terror. Moritz Behrendt von der ARD berichtet.
1: Die Staatsanwaltschaft in den Vereinigten Arabischen Emiraten wirft dem Co-Piloten des Fly-Dubai-Fluges nach Tel Aviv vor, einen terroristischen Anschlag versucht zu haben. Wie der Staatsanwalt der staatlichen emiratischen Nachrichtenagentur mitteilte, griff der Co-Pilot den Piloten mit einem Notfallbeil an und versuchte, die Kontrolle über das Flugzeug zu erlangen, um es zum Absturz zu bringen. Mehrere US-amerikanische Medien berichten, dass der Co-Pilot bei seinem vorherigen Arbeitgeber Oman Air wegen extremistischer Einstellungen aufgefallen sein soll. Die Airline habe darauf ein Flugverbot gegen ihn verhängt. Warum die Fluggesellschaft Fly Dubai ihn dennoch eingestellt und auf der sensiblen Strecke nach

0: Tel Aviv eingesetzt hat, dürfte eine zentrale Frage der weiteren Ermittlungen sein. Eine weitere ist, ob der Co-Pilot Hintermänner hatte. Medienberichten zufolge hatte er auf sozialen Medien Inhalte mit Bezug zu Al-Qaida gepostet.
1: In der ukrainischen Hauptstadt Kiew wurde erneut eine wichtige Brücke bei einem Angriff beschädigt. Das schreibt Bürgermeister Vitali Klitschko auf Telegram. Die Nordbrücke sei getroffen worden, so Klitschko. Die Fahrbahn und Oberleitungen von Bussen seien beschädigt worden. Der Verkehr sei eingeschränkt. In den letzten beiden Tagen wurde bereits die Südbrücke in Kiew bei Drohnenangriffen beschädigt. Die wichtige Verkehrsachse, die den Westen und den Osten Kiews verbindet, wurde daraufhin für den öffentlichen und privaten Verkehr gesperrt. Auch andere Brücken über den Fluss Dnipro wurden gesperrt, was zu einem Verkehrschaos in Kiew führte. Russland hat seine Angriffe auf ukrainische Städte in den letzten Wochen verstärkt. Wegen fehlender Munition kann die Ukraine viele Luftangriffe nicht abwehren. In Litauen war der Flughafen in der Hauptstadt Vilnius wegen einer mutmaßlichen Drohne zeitweise geschlossen. Grund war eine mögliche Drohne aus Belarus, die gesichtet wurde, wie der nationale Krisenstab Litauens mitteilte. Der Drohnenalarm wurde unterdessen aufgehoben. Vor gut zwei Wochen hatten NATO-Kampfjets eine Drohne in Litauen abgeschossen, welche mit Sprengstoff beladen war. Wegen des Ukraine-Kriegs hat es schon mehrere Vorfälle mit Drohnen in baltischen Staaten gegeben. Eine Meldung vom Fußball. Die Grasshoppers haben einen neuen Trainer. Wie der Club mitteilt, übernimmt der Deutsche Olaf Janssen den Posten von Peter Zeidler. Dieser war vor knapp zwei Wochen entlassen worden. Olaf Janssen war zuletzt Trainer in der vierthöchsten deutschen Liga. In seiner Karriere war Janssen außerdem Co-Trainer bei mehreren Vereinen in der Bundesliga. Das Wetter, es ist recht sonnig mit Nebelfeldern und Schleierwolken. Am Nachmittag gibt es über den Bergen Quellwolken. Die Temperatur um 21 Grad. Das waren Nachrichten von Radio SRF. Verantwortlich Frank Estermann.
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3: Im baltischen Land Lettland wird dieses Wochenende gewählt. Deshalb wiederholen wir jetzt die Sendung International von Mai. Peter Vögeli hat im Frühling Lettland besucht.
4: Nur noch Rauschen. So klingt Radio 4, das russischsprachige Programm des öffentlich-rechtlichen Rundfunks LSM in Lettland. Seit Anfangsjahr ist auf 107,7 FM in Riga das Programm eingestellt. Obwohl knapp 40% der Bevölkerung in der Hauptstadt Russisch sprechen.
2: Radio Belarus.
4: Dafür wirbt nun Radio Belarus aus dem weißrussischen Nachbarland um die Hörerschaft im kleinen baltischen Land. Sogar auf Lettisch. Haben Sie genug von der unerbittlichen europäischen Propaganda, von den vorgefertigten Lügen der Medien? Sind Sie empört über die übereilten Entscheidungen der Behörden? Die Wahrheit ist hier, ganz in Ihrer Nähe. Sie verbirgt sich nicht hinter einem Zaun oder hinter verschlossenen Grenzen. Hören Sie den Radiosender, der eine verständliche Sprache spricht. In Lettland, in Litauen und online auf radiobelarus.by. Gute Nachbarn, gute Freunde. Trotz Rauschen und Knistern ist die Propaganda unmissverständlich. Danach wechselt der Sender wieder zurück ins Russische. Der Krieg der Sprachen, Information und Desinformation in Lettland. Das ist International. Mein Name Peter Vögeli. Ein Frühlingsmorgen in Riga. Es ist erstaunlich warm, die ersten Knospen sprießen vorsichtig an den Bäumen. Im Gebäude des Verfassungsgerichts betreten drei Richterinnen und zwei Richter in weinroten Roben und goldenen Amtsketten den großen Saal und nehmen vor den hölzernen Stühlen mit den hohen Lehnen Aufstellung.
5: Labrit, lūdzu sēdieties.
4: Guten Morgen. Nehmen Sie Platz, sagt die Vorsitzende.
5: Spriedums. Latvijas Republikas vārdā.
4: Das oberste Gericht entscheidet an diesem Vormittag darüber, ob der öffentlich-rechtliche Rundfunk in Lettland LSM Programme in russischer Sprache bereitstellen muss. Nein, lautet das Verdikt, obwohl rund ein Drittel der Bevölkerung Lettlands in den eigenen vier Wänden Russisch spricht. Oder vielleicht gerade deswegen.
5: Bez latviešu valodas nav iespējama tādas Latvijas valsts, kāda tā nostiprināta satversmē esība.
4: Ohne die lettische Sprache ist ein lettischer Staat, wie er in der Verfassung verankert ist, nicht denkbar. So die Begründung des Gerichts. Seit Anfangsjahr gibt es auch keinen russischsprachigen Unterricht mehr in Lettlands Schulen. Aus Gründen der nationalen Sicherheit, wie es heißt. Und auf russischsprachige Bücher und Zeitschriften entfällt neu eine viermal höhere Mehrwertsteuer. Wer einen russischen Pass besitzt, muss seit Moskaus Angriff auf die Ukraine 2022 Grundkenntnisse in Lettisch nachweisen, eine Sicherheitsüberprüfung bestehen oder das Land verlassen. In diesem Frühling machen in Riga sogar Gerüchte die Runde, wonach alle staatlich vergebenen Frequenzen bis 2029 für russischsprachige Sender geschlossen werden sollen. Hauptkläger vor dem Verfassungsgericht war der lettische Parlamentarier Edvards Smiltens von der Vereinigten Liste, einer Mitte-Rechtspartei. Smiltens könnte nach der Parlamentswahl im kommenden Oktober vielleicht sogar Regierungschef werden. Er spricht fließend Lettisch, Russisch, Englisch und Französisch. Warum kämpft ausgerechnet er so vehement für strenge Sprachvorschriften? Smiltens beruft sich auf Alexander Dugin, einen der Scharfmacher Putins, wonach Russisch nicht einfach eine Sprache, sondern eine strategische Waffe sei.
6: There is a guy, Alexander Dugin, told that Russian language is not only the communication language of Russian Federation for 150 million people. It's a strategic weapon.
4: Wo Russisch gesprochen wird, ist Russland. So hatte Wladimir Putin die Annexion der Krim und unter anderem den Angriff auf die Ukraine gerechtfertigt. Russkii Mir, russische Welt, heißt diese Ideologie. Lettland hat nur 1,8 Millionen Einwohner und maximal 1,5 Millionen nutzen Lettisch als Muttersprache. Im benachbarten Russland und Belarus leben 150 Millionen Russischsprachige. Das erklärt vieles. Aber nicht alles. Die Schweiz beispielsweise definiert sich nicht über die Sprache. Sie sieht sich als Willensnation oder ehrlicher gesagt als Wohlstandsnation. Wir wollen Schweizerinnen und Schweizer sein, weil es uns als Teil Deutschlands, Frankreichs oder Italiens schlechter ginge. Die Schweiz ist ein anderer Fall, entgegnet Smiltens trocken. Ihr Großvater wurde nicht für 11 Jahre nach Sibirien verschleppt, nur weil er Lette war.
6: You have different history, and I suppose your grandfather was not sent out to Siberia for 11 years just because he was Latvian.
4: Lettland wurde erstmals 1918 unabhängig, aber bereits 1939 von sowjetischen, kurz darauf von deutschen Truppen und schließlich erneut von der Roten Armee besetzt und blieb bis 1991 unter sowjetischer Herrschaft. Von 1945 bis 1950 ließ Stalin 140.000 Letten in Arbeitslager und Gefängnisse verschleppen, etwa 7% der Bevölkerung. Ein unabhängiges Lettland gibt es zusammengerechnet rund 67 Jahre, eine eigenständige lettische Sprache aber seit über 1000 Jahren. Bis 1989 hatte Moskau eine massive Ansiedlung von Arbeitern und Ingenieurinnen in Lettland aus der russischsprachigen Sowjetunion forciert. Waren 1945 noch 80% der Bevölkerung lettisch, schrumpfte ihr Anteil bis 1989 auf 52% und nur noch die Hälfte der Bücher erschien auf lettisch. Für Sanita Opleja-Jegermane vom Rat für öffentliche elektronische Massenmedien, der Aufsichtsbehörde des öffentlich-rechtlichen Rundfunks, ist die Sprache das Schlachtfeld, auf dem die Unabhängigkeit Lettlands entschieden wird. Sie fürchtet, dass mit Russisch als zweiter Amtssprache binnen weniger Jahre Lettisch verschwinden würde.
7: If the Russian language would be the second state language, I think in terms of few years, 10 years, there will be no Latvian language at all. So.
4: Und das wäre das Ende der Demokratie, sagt sie. Weil, kennen Sie eine Demokratie auf dieser Welt, in der Russisch gesprochen wird?
7: Then there will be no democracy. Because have you seen any country with Russian state language a normal democracy? I haven't.
4: Doch verliert Lettland mit seiner Sprachenpolitik nicht die Köpfe und Herzen seiner russischsprachigen Einwohner? Vor allem, wenn diese auf russische Propagandakanäle ausweichen? Machen wir den Praxistest. Zwei Stunden dauert die Zugfahrt von der Hauptstadt Riga in die zweitgrößte Stadt Daugavpils im Südosten des Landes, direkt an der belarussischen Grenze. Dünaburg heißt sie auf Deutsch, Zwinsk auf Russisch. Die Vielfalt der Namen spiegelt die wechselvolle Geschichte. Eine riesige sternförmige Zitadelle ist die letzte und am besten erhaltene Festungsbastion des 19. Jahrhunderts in Europa. 1810 gab Zar Alexander den Bau in Auftrag, um sie auf den drohenden Angriff Napoleons vorzubereiten. Der berühmte Maler Mark Rothko wurde 1903 im damals russischen Zwinsk geboren. Zu seiner Zeit war fast die Hälfte der Bevölkerung jüdisch wie er. Seit dem Zweiten Weltkrieg haben sich die Verhältnisse komplett verändert. Rund 80% spricht Russisch. Daugavpils. 2016 machte die BBC diesen Namen weltberühmt. In einem fiktiven, aber realistischen Szenario mit ehemaligen Militärs und Diplomaten wurde Daugavpils zum Ausgangspunkt eines Dritten Weltkriegs. Und das ging so. Von Russland unterstützt, kommt es in Daugavpils zu gewaltsamen Protesten der russischsprachigen Bevölkerung. Der Ruf nach einer Volksabstimmung über eine regionale Autonomie ertönt. Sogenannte grüne Männchen aus Russland unterstützen die Revolte. Die Regierung in Riga schickt Polizei, dann Militär. Der Konflikt eskaliert, die NATO wird involviert. Russland wirft eine taktische Atombombe über amerikanischen Truppen ab. Washington kontert.
8: The Americans have used a tactical nuclear weapon to take out a target in Russia.
4: Die Doku schlug Wellen. Mit dem Ukraine-Krieg hat sich diese Ausgangslage zwar verändert, aber nicht entschärft. In den Redaktionsräumen von LSM, dem öffentlich-rechtlichen Rundfunk in Daugavpils, ist nicht nur die Kaffeemaschine brandneu. Vor einem Monat hat LSM hier erstmals ein Studio eröffnet. Das zweite in der Region. Die Zahl der Mitarbeitenden wurde von 8 auf 15 verdoppelt. Neu werden hier Inhalte für Fernsehen, Online und Social Media produziert. Online sogar auf Russisch. Dennoch ist die Stimmung gedämpft. Der Grund? Radio 4, das populäre russischsprachige Radioprogramm auf LSM, wurde auch hier eingestellt, so wie in Riga. Die lokalen Privatmedien, darunter auch russischsprachige, werden vom Bürgermeister finanziert und gegängelt. Der öffentlich-rechtliche Rundfunk habe einen schweren Stand in Daugavpils, sagt Madara Bertinja, die regionale Chefin von LSM.
9: You can reach Latvian national television, national radio, but I guess it's not that popular in Daugavpils as it could be.
4: Daugavpils sei ein hartes Pflaster. Zwei Drittel der russischsprachigen Bevölkerung in Lettland hatten laut Studien vor Moskaus Angriff auf die Ukraine 2022 russische Staatsmedien konsumiert. Die sind seither zwar geblockt. Aber ein Teil des Publikums umgeht die Sperre über VPN-Server, ein Teil der russischen Propaganda wird nach wie vor auf YouTube geteilt und Apps russischer Radiosender lassen sich problemlos herunterladen. Sprich, die Wirkung russischer Propaganda ist zwar deutlich eingeschränkt, aber nicht gebrochen. Und generell sei das Vertrauen in die Medien in Lettland ausgesprochen gering. Nach den neuesten Daten vom letzten Herbst vertrauen 40% der Bevölkerung überhaupt keinen Medien, sagt Anda Rajulkalnje, eine der renommiertesten Medienwissenschaftlerinnen von der Riga Stradins Universität.
10: There is a big group that consists of almost 40% of population who don't trust any media.
4: Viktors Andruškevičs, ein russisch- und lettischsprachiger Journalist in der neuen Crew von LSM in Daugavpils jedenfalls, klingt fast etwas resigniert. Wenn wir über russischsprachige Propaganda berichten, kriegen wir zu hören, jetzt berichtet die lettische Propaganda über die belarussische bzw. russische Propaganda.
11: And the most comments were when we are writing something about Russian propaganda or Belarus propaganda, they are saying that oh, Latvian propaganda is writing something about Belarus propaganda.
4: Wir wissen nicht, wie wir die Macht der Algorithmen auf Social Media und die zementierten Vorurteile aufbrechen können, seufzt er.
11: It's a big thing for us, for state media here. It's like we don't know how to break those algorithms and how to fight these strong ideas which people already have.
4: Mit künstlicher Intelligenz lassen sich auf TikTok Fake News im Minutentakt generieren. Zum Beispiel dieses russische Video. Ein Nachrichtensprecher in einem TV-Studio meldet, dass der Empfang verbotener russischer Sender mit einer Buße von 5'000 Euro geahndet werde. Eine weinende Frau sagt, ich wusste nicht, dass das verboten ist, hier verehren alle Putin. Schnitt. Ein Mann sitzt gefesselt auf einem Stuhl, hinter ihm posieren bewaffnete und vermummte lettische Soldaten. Er sagt, in unserer Stadt schauen alle russische Sender. Schnitt. Ein Mann in blau-weiß gestreiftem T-Shirt, das an die russische Marine erinnert und damit suggeriert, wir sind doch alle Russen, fragt, werden wir auch bald befreit wie die Ukraine?
12: Скоро и нас освободят, как Украину.
4: Absurd und leicht als KI zu entlarven. Viktors Andruskevichs muss losprusten. Doch etwas bleibt immer hängen. Manchmal ist die Propaganda auch hochgefährlich. Als fehlgeleitete ukrainische Drohnen über Estland und Lettland abstürzen, behauptet die russische Propaganda, die baltischen Staaten hätten ihren Luftraum für die Ukraine freigegeben. Viktors Andruskevichs vergeht das Lachen.
11: It's a case for Russia to invade.
4: Das wäre ein Vorwand für einen russischen Angriff. Genau für solche Fälle ist Nika Alexejeva zuständig. Die junge Frau gehört zum NATO-Kompetenzzentrum für strategische Kommunikation Stratcom, eine Einrichtung, die von NATO-Staaten nach der russischen Besetzung der Krim 2014 gegründet wurde und die nicht zufällig in Riga angesiedelt ist. Alexejeva ist digitale Forensikerin, analysiert also russische Desinformation im Internet.
13: And at the Digital Forensic Research Lab, we identify, expose and explain disinformation using open sources and OSINT open source intelligence methods.
4: Mit speziellen Recherchetools wertet sie russische Propaganda aus öffentlich zugänglichen Quellen aus. Zusammen schauen wir ein kleines, aber aussagekräftiges Beispiel aus Daugavpils an. Im Februar entließ das städtische Spital 49 Angestellte, medizinisches und technisches Personal sowie Reinigungskräfte, weil sie russische und weißrussische Pässe besitzen. Ärzte waren nicht darunter. Grund ist eine Gesetzesverschärfung, die russischen und weißrussischen Staatsbürgern eine Beschäftigung in kritischer Infrastruktur verbietet. Dazu gehören auch Spitäler. Die Betroffenen verloren zwar ihre Stelle, mussten das Land aber nicht verlassen und konnten in weniger sicherheitssensiblen Betrieben weiterarbeiten. Der Fall sorgte für Aufregung. Nika Alexejeva klappt ihr Notebook auf.
13: So, if we put in the keywords, the doctor, Latvia and Daugavpils,
4: und lässt ein Analysetool durch verschiedenste Social-Media-Plattformen laufen.
13: Telegram, VK, Twitter, Websites, Facebook, YouTube und TikTok und hit the search.
4: Das Resultat? Vor allem staatsnahe russische Kanäle brachten die Geschichte. Im russischsprachigen Informationsraum wurde sie 6-mal häufiger verbreitet als auf lettischen Kanälen. Einen besonders wirkungsmächtigen Spin gab ihr der lettische Politiker Einars Lesers. Er ist der Gründer der Partei Latvia First, deren Kurs am ehesten mit der Politik von Viktor Orban zu vergleichen ist. Lesers schrieb sinngemäß:
14: Um Arzt zu werden, muss man mindestens 10 Jahre studieren. Wo wird die Regierung andere Ärzte finden? In Pakistan oder Indien? Statt 49 Ärzte arbeiten zu lassen und Menschen zu behandeln, beschloss die Regierung, Ärzte zu vertreiben. In einer Region, in der bereits Ärztemangel herrscht.
4: Was nicht stimmt, es wurden keine Ärzte entlassen. Doch der Post traf einen Nerv. Daugavpils hat eine der höchsten Arbeitslosenraten im Land und leidet an Fachkräftemangel. Der größere Spin solcher Geschichten sei, die baltischen Länder als «Failed States» darzustellen, die viel Geld für Kriegsvorbereitungen gegen Russland ausgeben, statt für die eigene Bevölkerung, sagt Nika Alexejeva.
13: So to say that we'll see there are problems with healthcare, problems with economy, but you're investing so much money in defense. Russia allegedly will never attack you. You are the puppets of NATO, of the West and so on.
4: Und viele Russischsprachige sehen sich in Daugavpils als Opfer von Diskriminierung. Teilweise zu Recht. Machen wir uns ein Bild vor Ort im Spital von Daugavpils. Vorbei am privaten Wachpersonal, das Mikrofon versteckt. Vor dem Eingang treffen wir Anna. Die Mitfünfzigerin kramt einen Stoß Papiere aus ihrer Handtasche. Sie sei mit diesen Einbürgerungspapieren auf dem Weg zu ihrer Mutter. Diese sei jetzt zwar als Patientin im Spital, zuvor aber habe sie 40 Jahre hier gearbeitet und nun gehen müssen, weil sie einen russischen Pass habe.
15: Нет, я не верю, что они опасны. Они не могут быть опасны, потому что у них уже возраст, извините, 50.
4: Entschuldigung, solche Leute mit 60 oder 70 Jahren können gar keine Gefahr sein.
15: Ну, вот по определению даже не могут.
4: Viele Russischsprachige hätten nach dem Ende der Sowjetunion einen russischen Pass beantragt.
15: И как бы за счет этого они брали российское это гражданство, потому что у них какие-то доплатки там были небольшие.
4: Nicht etwa, weil ihnen Russland gefällt, sondern weil sie vielleicht eine kleine Rente beziehen konnten, nachdem sie einige Jahre in Russland gearbeitet hatten. Das hat es ihnen ermöglicht, die Kinder großzuziehen. Oder weil sie ohne Visum nach Belarus oder Russland reisen konnten, zu Verwandten oder Bekannten. Einen russischen Pass nach dem Zusammenbruch der Sowjetunion zu erhalten, war ohne weiteres möglich. Bei der lettischen Staatsbürgerschaft war das viel schwieriger. Plötzlich bauen sich zwei schwarz gekleidete Wachmänner vor uns auf und rufen die Polizei. Kritische Infrastruktur. Die Entlassungen im Spital Daugavpils sind deshalb brisant, weil seit dem russischen Angriff auf die Ukraine 2022 rund 30'000 Personen mit russischem Pass entweder eine rudimentäre Sprachprüfung auf dem Niveau A2 und eine Sicherheitsüberprüfung bestehen oder das Land verlassen müssen. Laut Medienberichten gingen 2'600 freiwillig, etwa 500 droht die Ausweisung, falls sie nicht schon nach Westeuropa weitergezogen sind. Kremlnahe Medien sprachen von ethnischer Säuberung. Absurd. Absurd sei aber auch, wer ins Fadenkreuz der Sicherheitsbehörden geraten sei, sagt Olga Petkevich, eine Menschenrechtsaktivistin und Lokalpolitikerin, die sich für die Betroffenen einsetzt und selbst russische Wurzeln hat.
16: 80% of these people are aged 60 plus. 80%, like, what are you fighting against?
4: 80% der Betroffenen seien über 60 Jahre alt, meist ältere, wenig gebildete Frauen aus Belarus, die seit ihrem 16. Lebensjahr in Daugavpils in einer Fabrik gearbeitet hätten. Nun müssten sie als Sprachtest unter anderem einen Aufsatz auf Lettisch in 35 Worten verfassen. Zum Beispiel, sie wollen eine Katze verkaufen, beschreiben sie diese Katze.
16: For example, the topics are like, you are selling a cat. Write text about this cat.
4: Olga Petkevich ärgert sich. Ein russischer Pass bedeutet nicht automatisch, ein Anhänger Putins zu sein.
16: In practice, it doesn't always mean Russian passport equals to friend of Putin.
4: Die russischsprachige Minderheit müsse nicht integriert werden. Sie sei bereits integriert, auch wenn sie nicht Lettisch spreche.
16: Russian-speaking people living in Latvia don't need to be integrated.
4: Wenn ich nach Russland fahre, ist sofort klar, dass ich zwar Russisch spreche, aber keine Russin bin. Das ist die entscheidende Frage. Wer sind die Russen in Lettland? Und welche sind eine Gefahr für das kleine Land? Alle, die Russisch sprechen? Oder nur diejenigen mit einem russischen Pass? Oder nur die Immigranten, die im Zuge der Russifizierung Lettlands ab den 1960er Jahren aus der Sowjetunion einwanderten? Oder auch jene Russischsprachigen, die seit der Zarenzeit in Lettland leben? Und was ist mit den zahlreichen russischen Medienschaffenden, die aus Petersburg und Moskau vor Putin nach Riga geflohen sind? Moskau jedenfalls breitet gerne über allen den Mantel Russlands aus, weil überall, wo Russisch gesprochen werde, Russland sei. Olga Petkevich stellt zwar die richtigen Fragen, hinterlässt aber einen zwiespältigen Eindruck, wenn sie sagt, das kleine Lettland müsse sich mit Moskau arrangieren. Man müsse akzeptieren, dass der Starke immer Recht habe. Siehe Trump.
16: What we see now happening in the world is that the one who is stronger is the one who is right. The example of Trump proves it.
4: Doch Trump und Putin beweisen auch, dass auf sie kein Verlass ist. Petkovic kandidiert im Herbst bei den Parlamentswahlen. Auf der Liste von Einar Schlesers, der die Falschmeldung über die 49 entlassenen Ärzte gepostet hat. Vielleicht löst nur die Zeit das Dilemma. Für diese drei Studentinnen vor der Universität von Daugavpils jedenfalls ist Sprache kein Thema. Alle drei sprechen alle relevanten Sprachen.
17: Russian, Latvian and English. I speak four languages: German, English, Latvian and Russian.
18: Okay, I know Russian, Latvian, English and now I learn French.
4: Und in welcher Sprache träumen Sie? Was ist Ihre Alltagssprache?
17: Russian. Also Russian.
18: Russian, yes.
4: Warum?
18: That's a hard question, because, I don't know, it is our culture. I know, like, millions of films and, like, music in Russian, but I know maybe 10 songs in Latvian.
4: Wir kennen Millionen russischer Filme, aber vielleicht bloß 10 Songs auf Lettisch, sagt eine Studentin. Wir sind Lettinnen, die Russisch sprechen, wir sind nicht Teil Russlands, sondern der russischen Kultur.
18: We are Latvians that speak Russian and also we are part of Russian like culture, not Russian country, but Russian culture.
4: Obwohl, die drei Studentinnen waren noch nie in Russland und möchten auch niemals dauerhaft dort leben, lieber in Spanien oder wohin sie das Leben trägt.
18: So yes, it is Europe and it is something like Spain maybe. I don't know what life brings.
4: Das klingt nicht anders als wahrscheinlich eine Straßenumfrage in Lausanne, Locarno oder Zürich. Deutsch, aber nicht Deutschland und so weiter. Lieber in Europa und besser unabhängig, sagen sie. Und dennoch, eine Antwort verstört. Ich hoffe auf einen Frieden in dieser Welt und wenn wir dafür Teil Russlands sein müssten, in Gottes Namen, auch wenn ich mir das nicht wünsche.
18: I hope that will be peace in our world and if it will need to be part of Russia to be peace, okay, we're okay with it. But like it is my will to be part of Russia, it's not so huge.
4: Ist das bloß ein jugendlicher Wunsch nach Frieden? Oder zeigt sich auch bei dieser Generation, Sprache ist Kultur und Kultur ist Macht? In Lettland ist und bleibt Sprache keine Nebensache.
3: Das war eine Wiederholung der Sendung International von Mai 2026, weil an diesem Wochenende in Lettland gewählt wird. Und hier auf SRF 4 News geht es jetzt dann gleich weiter mit der Aktualität.

0: Die Nachrichten von SRF um 11:30 mit Julia Paul-Villino. Am Mittwoch musste ein Flugzeug der Airline Fly Dubai außerplanmäßig in Saudi-Arabien landen. An Bord des Fluges von Dubai nach Tel Aviv kam es zu einem Gewaltvorfall. Nun sagen die Ermittler offiziell, es war Terror. Moritz Behrendt von der ARD berichtet.
1: Die Staatsanwaltschaft in den Vereinigten Arabischen Emiraten wirft dem Co-Piloten des Fly-Dubai-Fluges nach Tel Aviv vor, einen terroristischen Anschlag versucht zu haben. Wie der Staatsanwalt der staatlichen emiratischen Nachrichtenagentur mitteilte, griff der Co-Pilot den Piloten mit einem Notfallbeil an und versuchte, die Kontrolle über das Flugzeug zu erlangen, um es zum Absturz zu bringen. Mehrere US-amerikanische Medien berichten, dass der Co-Pilot bei seinem vorherigen Arbeitgeber Oman Air wegen extremistischer Einstellungen aufgefallen sein soll. Die Airline habe darauf ein Flugverbot gegen ihn verhängt. Warum die Fluggesellschaft Fly Dubai ihn dennoch eingestellt und auf der sensiblen Strecke nach Tel Aviv eingesetzt hat, dürfte eine zentrale Frage der weiteren Ermittlungen sein. Eine weitere ist, ob der Co-Pilot Hintermänner hatte. Medienberichten zufolge hatte er auf sozialen Medien Inhalte mit Bezug zu Al-Qaida gepostet.
0: In der ukrainischen Hauptstadt Kiew wurde erneut eine wichtige Brücke bei einem Angriff beschädigt. Das schreibt Bürgermeister Vitali Klitschko auf Telegram. Die Nordbrücke sei getroffen worden, so Klitschko. Die Fahrbahn und Oberleitungen von Bussen seien beschädigt worden. Der Verkehr sei eingeschränkt. In den letzten beiden Tagen wurden bereits die Südbrücke in Kiew bei Drohnenangriffen beschädigt. Die wichtige Verkehrsachse, die den Westen und den Osten Kiews verbindet, wurde daraufhin für den öffentlichen und privaten Verkehr gesperrt. Auch andere Brücken über den Fluss Dnipro wurden gesperrt, was zu einem Verkehrschaos in Kiew führte. Russland hat seine Angriffe auf ukrainische Städte in den letzten Wochen verstärkt. Wegen fehlender Munition kann die Ukraine viele Luftangriffe nicht abwehren. In Litauen war der Flughafen in der Hauptstadt Vilnius wegen einer mutmaßlichen Drohne zeitweise geschlossen. Grund war eine mögliche Drohne aus Belarus, die gesichtet wurde, wie der nationale Krisenstab Litauens mitteilte. Der Drohnenalarm wurde unterdessen aufgehoben. Vor gut zwei Wochen hatten NATO-Kampfjets eine Drohne in Litauen abgeschossen, welche mit Sprengstoff beladen war. Wegen des Ukraine-Kriegs hat es schon mehrere Vorfälle mit Drohnen in den baltischen Staaten gegeben. Eine Meldung vom Fußball. Die Grasshoppers haben einen neuen Trainer. Wie der Club mitteilt, übernimmt der Deutsche Olaf Janssen den Posten von Peter Zeidler. Dieser war vor knapp zwei Wochen entlassen worden. Olaf Janssen war zuletzt Trainer in der vierthöchsten deutschen Liga. In seiner Karriere war Janssen außerdem Co-Trainer bei mehreren Vereinen in der Bundesliga. Das Wetter, es ist recht sonnig mit Nebelfeldern und Schleierwolken. Am Nachmittag gibt es über den Bergen Quellwolken. Die Temperatur dazu um 21 Grad. Das waren Nachrichten von Radio SRF. Verantwortlich Frank Estermann.
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3: Und hier auf SRF 4 News hören Sie nun die Sendung International, heute aus Marokko.
4: Eine Hochzeit in Marokkos Hauptstadt Rabat. Eine Drohne kreist über den mindestens 120 Gästen. Sie überträgt alles live auf die Bildschirme an den Wänden. Drei Livebands spielen im Laufe dieser langen Nacht. Die Braut wird auf einer Sänfte im klimatisierten Saal herumgetragen, bis ihr Bräutigam sie erlöst und sie neben ihm auf einem Sofa für Fotos posieren kann. Umgerechnet mehr als 5.000 Euro kostet dieses Fest zur Vermählung eines Polizisten mit einer Krankenschwester. Beide Familien haben zusammengelegt und verwandte Freunde und Freundinnen tragen auch etwas bei, um die Kosten zu stemmen. Denn die Gastgeber gehören keineswegs zur Oberschicht. Aber man will es sich trotzdem irgendwie leisten. Die jungen Leute sollen auf jeden Fall einen schönen Start ins Eheleben haben. Diese Hochzeit erzählt viel über das heutige Marokko, über die Hoffnung und das Streben in diesem Land am südlichen Mittelmeerrand mit seinen 38 Millionen Einwohnern. In den vergangenen 15 Jahren hat es sich so stark verändert wie wenige andere Staaten in Afrika. Verändert zum Positiven? Ja, sagen viele. Und dennoch, das haben Umfragen ergeben, kann sich eine Mehrheit der jungen Menschen vorstellen, auszuwandern. Der Wunsch ist so stark verbreitet, dass Ende Juli 2026 binnen zwei Tagen mehr als 70.000 von ihnen nach Ceuta schwammen oder liefen. und unter Lebensgefahr die Grenzen zu dieser spanischen Exklave überwanden. Nach offiziellen Informationen starben mehr als 80 Menschen dabei. Viele ertranken im Meer. Eine Tragödie. Was erzählt uns dieses Drama über Marokko, das Land im Nordwesten Afrikas, das so gern Rekorde aufstellt? Höher, schneller, größer. Davon handelt dieses International. Mein Name, Stefan Ehlert. Es ist ein Marokko, wo sich trotz Bau- und Wirtschaftsboom nur wenige der jungen Erstwählerinnen und Erstwähler für die diesjährigen Wahlen registrieren ließen. Noch immer sitzen hunderte Beteiligte der Gen-Z-Proteste des vergangenen Jahres in Haft, manche minderjährig und ohne je einen Prozess gehabt zu haben. Welche Bedeutung haben Wahlen angesichts solcher Missstände? Lässt Marokkos offizielle Politik wirklich die jungen Menschen im Stich, wie Kritiker behaupten? Vermutlich gibt es nur wenige Länder auf der Welt und noch weniger in Afrika, in denen so viel öffentliche Infrastruktur geschaffen wird wie zurzeit in Marokko. Das Ziel, die Modernisierung des Landes voranzutreiben und zugleich Klimaextremen zu begegnen, wie jahrelangen Dürren oder wie in diesem Jahr verheerenden Überflutungen. Riesige Meerwasserentsalzungsanlagen und neue Staubecken sollen helfen, die Trinkwasserversorgung abzusichern. Nach Schätzungen belaufen sich die Gesamtinvestitionen auf umgerechnet mehr als 100 Milliarden Euro. Schnellbahnstrecken gehören zu den Großprojekten, Autobahnen, Solarparks, Stadien, Kliniken, Nahverkehr und dazu noch die größte Eissporthalle, das größte Riesenrad und das größte Meerwasserfreibad Afrikas. Hauptsache superlativ. Ob sich all diese Milliardeninvestitionen rechnen, das muss sich noch zeigen. Aber viele Marokkanerinnen und Marokkaner sind stolz darauf. Etwa die Besucher des Mammut-Freibades für 5000 Besucherinnen und Besucher am Atlantikufer in der Hauptstadt Rabat.
5: C'est le grand piscine en Afrique.
6: Das hier ist das größte Freibad Afrikas und deswegen kommen wir hierher.
7: C'est la raison.
5: Oui, c'est la raison. Il est très beau.
8: Ladies and gentlemen, good morning. Welcome aboard of this flight for Marokko connecting the Fitch Airport to Dakar Airport.
4: Ein wichtiges Symbol für den Bauboom und für Marokkos ehrgeizige Ambitionen ist Afrikas künftig größter Atlantikhafen, Dakhla Atlantic Port. 2028 soll er fertig sein, halb Afrika bedienen und irgendwann auch zum Umschlagplatz für grünen Wasserstoff werden. Das erzählt Omar Abagas, Pressesprecher des Projekts, als er uns über die riesige Baustelle führt.
9: Pour construire un grand port, il faut commencer par construire un petit port.
4: Der neue Tiefseehafen soll maßgeblich mit dazu beitragen, dass sich die von Marokko beanspruchte und völkerrechtlich umstrittene Westsahara wirtschaftlich entwickelt. Und, sagt Omar Abagas, der Hafen und der daran angeschlossene Logistikpark könnten der Jugend eine Perspektive bieten in Form von tausenden Arbeitsplätzen.
9: C'est beaucoup plus grand parce qu'on est sur un budget de 13 milliards de dirhams, à peu près 1,2 milliards d'euros.
10: Das hier ist viel größer als andere Projekte. Es geht hier um Investitionen in Höhe von 13 Milliarden Dirham. Das sind rund 1,2 Milliarden Euro. Damit ist es das größte Bauprojekt in Marokko.
9: Donc ce qui ont fait aujourd'hui le plus grand projet d'infrastructure au Maroc.
4: Marokko wird im Ausland gern mal unterschätzt. Ein Beispiel dafür ist der andere große Hafen, Tangamet, dort, wo sich Atlantik und Mittelmeer im Norden des Landes begegnen. Und Ladekräne zu sehen sind, soweit das Auge reicht. Mehr als 10 Millionen Container werden dort jedes Jahr umgeschlagen. Es ist inzwischen einer der weltgrößten Häfen und der größte Afrikas. Doch das habe sich noch nicht überall herumgesprochen, sagt Direktor Mehdi Tazi. Er verweist stolz auf die Leistungsstärke von Tangamet.
11: Hallo, quand est-ce qu'on va passer en Hamburg?
12: Wann wir Hamburg überholen werden? Den Hamburger Hafen haben wir doch schon vor 2 Jahren abgehängt. Aber es kommt nicht nur auf die Menge der Container an, sondern auch auf die Effizienz. Je schneller wir Schiffe ent- und beladen können und je weniger Schiffe warten müssen, desto besser.
11: Plus vous êtes capable de recevoir un navire rapidement et le traiter rapidement, c'est-à-dire qu'il n'y ait pas de congestion dans votre port. Plus c'est important pour un armateur.
4: Die Fabriken im Hinterland des Hafens Tangamet beschäftigen bereits heute mehr als 130.000 Menschen. Manche davon beliefern auch deutsche Autohersteller und bauen etwa Sitzheizungen für BMW. Auch auf der Schiene feiert Marokko Rekorde. Der Schnellzug Al Burak verbindet Tanger mit Rabat und der Wirtschaftsmetropole Casablanca. Er ist der schnellste Zug des afrikanischen Kontinents. An manchen Stellen fährt er 360 Stundenkilometer schnell. Bis Ende des Jahrzehnts will Marokko die Fahrzeiten auf einigen wichtigen Bahnstrecken halbieren. Von Rabat nach Marrakesch dauert es dann keine 2 Stunden mehr. Bislang sind es 4 Stunden Fahrzeit. Die Schnellzüge stehen bildhaft für das Marokko der 2 Geschwindigkeiten. Es gibt ein hohes Entwicklungstempo in den Ballungsräumen. Doch der ländliche Raum bleibt buchstäblich auf der Strecke. Wer Geld hat, kann im dicken Auto auf der neuen Autobahn fahren. Die anderen sitzen allenfalls im Bus. Stadt, Land, Reich, Arm, gebildet, ungebildet, das sind die Pole der gesellschaftlichen Widersprüche. König Mohammed VI., selbst einer der reichsten Männer im Land, hat die Regierung 2025 zum wiederholten Male ausdrücklich zur Überwindung dieser sozialen Spaltung aufgerufen. Doch das ist vermutlich leichter gesagt als getan. Marokko ist zwar reich an Superlativen, hat aber weder Erdöl noch Erdgas. Immerhin verfügt das Land über die weltgrößten Phosphatvorkommen. Das ist ein für die Welternährung strategisch bedeutender Rohstoff, Grundlage für die Herstellung von Dünger. Außerdem zieht mittlerweile kein Land in Afrika mehr Touristen an als Marokko. Platz 1 vor Ägypten, um die 20 Millionen Gäste waren es im Jahr 2025.
7: I love it. It's nice. Party, museums, culture, the food's amazing, the hospitality.
4: Die Kultur, das gute Essen, die Geschichte und nicht zuletzt das Erlebnis der Wüste inklusive Kamelritt locken jedes Jahr mehr Reisende an. Sogenannte Softpower, weiche Faktoren wie Kultur und Sport, spielen für Marokkos Politik und Wirtschaft eine wachsende Rolle. Nicht nur für das Image, das man im Ausland haben möchte, sondern auch im Inneren, um die Bürgerinnen und Bürger Marokkos für die eigene Politik zu gewinnen. Und die mit Abstand wichtigste Softpower ist seit einiger Zeit der Fußball. Oh!

0: Mehr Begeisterung geht kaum, mehr nationaler Taumel. Und kaum etwas löst solche Begeisterung aus in Marokko wie Erfolge der Fußballnationalmannschaft der Männer. Im November 2025, als Marokkos U20-Männer den Weltmeistertitel holten, wurden sie auf ihrem Triumphzug auf dem Dach eines Touristenbusses in Rabat frenetisch begrüßt. Die Proteste der marokkanischen Gen-Z-Bewegung gegen Mängel im Bildungs- und Gesundheitswesen lagen da noch nicht lange zurück. Doch der nationale Erfolg im Fußball zählt für viele offenbar mehr als politische Gräben. Zum Beispiel für die 20-jährige Kenza.
1: Der Fußball hilft unserer Wirtschaft und unseren Finanzen. Und er wird unser Land weiterbringen.
0: Im Afrika-Cup brachte es Marokko im Januar 2026 immerhin bis ins Finale. Über den Ausgang dieses Finals muss der internationale Sportgerichtshof in Genf noch final entscheiden. Doch bis zum Weltcup im Juni stand die Nation wieder wie eine Eins hinter der mit Stars gespickten Truppe um Achraf Hakimi und Ismaïl Saïbari.
1: Wenn Marokko spielt, werden alle zu Sportlern. Es ist ein Land, das Fußball zum Atmen braucht.
0: Diesmal ging es nach dem Sieg über Kanada erneut bis ins Viertelfinale, wie schon bei der WM in Katar 2022. Gegen Frankreich war dann aber Schluss für Marokko. Dennoch gibt es aktuell für das Land weiterhin kaum ein wichtigeres Thema als Fußball und die FIFA-WM der Männer 2030. Denn die wird nach bisheriger Planung in Spanien, Portugal und Marokko ausgetragen. Steven Höfner ist Büroleiter der CDU-nahen Konrad-Adenauer-Stiftung in Rabat. Das Thema Fußball, glaubt er, werde für Marokkos nächste Regierung eine dominante Rolle spielen.
2: Die nächste Regierung wird die Fußballregierung sein, die Regierung, die die Fußballweltmeisterschaft zu verantworten hat. Natürlich wird da viel entschieden im Königspalast, in den souveränen Ministerien. Aber das Gesicht dieser Fußball-WM wird eben auch eng mit dem Premierminister oder der Premierministerin verbunden sein. Insofern, wie man diese Fußball-WM dann managt, das sind noch offene Fragen. Es gibt große Infrastrukturprojekte wie die Schnellzüge, die Hotelinfrastruktur, die aufgebaut werden muss über die nächsten Jahre, die Stadieninfrastruktur.
0: Mangels Umfragen ließ sich vor den Wahlen wenig dazu sagen, welche der mehr als 25 angetretenen Parteien gewinnen würde. Wahlsieger wurde am Ende die Partei für Authentizität und Modernität PAM mit 97 von 395 Sitzen. Sie ist stärkste Kraft im Parlament und stellt den Regierungschef. Zum Wahlerfolg beigetragen hat vor allem ein Mann, der nach Einschätzung von Steven Höfner wie kein anderer die Popularität des Fußballs für die Politik und die PAM nutzte. Marokkos höchster Fußballfunktionär. Als Chef des Nationalen Fußballverbandes habe sich der amtierende Staatsminister für Budgetfragen, Fawzi Lakhdja, eindeutig hervorgetan.
2: Es wird jetzt häufig Fawzi Lakhdja genannt, der PAM beigetreten ist, eine der bisherigen Regierungskoalitionspartner. Er gilt als populär, er gilt als der Macher des marokkanischen Fußballerfolgs. Er war bis zuletzt oder ist noch immer Staatsminister für das Budget, für den Haushalt, wo ihm viele Leute auch die ihm vielleicht nicht unbedingt nahestehen, doch attestieren, dass er den marokkanischen Haushalt ganz gut im Griff hat.
0: Fawzi Lakhdja ist immerhin schon ein erfahrenes Regierungsmitglied. Erst vor kurzem hatte er sich der Partei für Authentizität und Modernität angeschlossen. Die PAM konnte sich im Glanz des obersten Fußballfunktionärs sonnen und damit zusätzliche Wählerstimmen gewinnen. Die Partei PAM gibt es seit 18 Jahren. Sie gilt als eher sozialliberal und wirtschaftsfreundlich. Und sie stellt nun anstelle der Parteiversammlung der unabhängigen RNI des Premiers Aziz Achnouch die größte Fraktion im Parlament. Achnouch, ein Milliardär, gilt derzeit als wenig beliebt. Zum Wahlkampfauftakt, zwei Wochen vor den Wahlen, lud die PAM-Führung als erstes die Parteijugend zu einer Veranstaltung in Rabat ein. Und die jungen Leute kamen in Scharen, in einigen Fällen wohl auch in der Hoffnung, vielleicht ein Pöstchen abzubekommen, wenn die Partei die Wahlen gewinnt.
3: Die PAM ist Favoritin, weil sie ihre Versprechen hält. Das wichtigste Versprechen ist, dass sie die Jugendarbeitslosigkeit senken wird.
0: Es waren einige Versprechen, mit denen die PAM auf sich aufmerksam machte. Ob sie finanzierbar sind, ist die andere Frage. Der Mindestlohn soll sich nahezu verdoppeln auf umgerechnet 500 Euro. Außerdem sollen für ärmere Bevölkerungsteile die Stromkosten sinken. Rechnungen von weniger als 10 Euro im Monat müssen demnach nicht mehr beglichen werden. Das wohl spektakulärste Versprechen gab das neue Zugpferd der Partei ab, Fußballfunktionär Fawzi Laqjar. Es sei vollkommen klar, sagte Laqjar, dass die Provinz Ben-Sliman unter der nächsten Regierung große Entwicklungsfortschritte machen werde. Denn dort werde schließlich das größte Fußballstadion der Welt gebaut. Und dort werde das Finale der WM 2030 ausgetragen. Darauf haben sich die Ausrichter Spanien, Portugal und Marokko allerdings noch gar nicht verständigt. Und auch die FIFA hat noch keine Angaben dazu gemacht, wo das Finale 2030 stattfinden wird. Es war ein Wahlversprechen, dessen Einhaltung Fawzi Laqjar nicht garantieren kann. Was stimmt ist, dass in Ben-Sliman riesige Baustellen zu sehen sind. Zwischen Casablanca und Rabat entstehen derzeit Autobahnen und wohl auch Bahntrassen, mit denen die Zuschauer das dann, Achtung Superlativ, weltgrößte Fußballstadion erreichen können. Es soll 115.000 Sitzplätze fassen. Schon ragen die Treppen und Fahrstuhltürme des neuen Megastadions auf der Baustelle hoch in den Himmel. Darüber kreisen bestimmt 30 Baukräne. Tausende Arbeiter sind dort beschäftigt. Umliegende Kiosks und Grillstuben machen gute Geschäfte mit ihnen. Aber nicht alle sind froh über die Entwicklung, denn einige einfache Anwohner mussten für das Stadion und die Zufahrtsstraßen ihre Häuser räumen. Ein junger Familienvater, dessen Namen wir hier zu seinem Schutz nicht nennen, gibt an, er habe vor einem Jahr sein Haus für die Stadionbaustelle aufgeben müssen und sei noch immer nicht entschädigt worden. Er hause übergangsweise bei Angehörigen. So wie ihm sei es noch 100 weiteren Familien ergangen.
3: Sie haben mein Haus zerstört und mir nichts dafür gegeben. Ich habe 3 Töchter. Jedes Mal, wenn ich mich bei den Behörden melde, sagen sie, ich müsse warten. Seit einem Jahr geht das so und ich habe nichts bekommen.
0: Das Haus habe der Mann von seinem Vater geerbt, der schon darin geboren worden sei. Aber niemand besitze einen Grundbucheintrag. Nun steht die Familie vor den Trümmern und weiß nicht, wie es weitergeht. Solche und vergleichbare Fälle von Abrissen für Neubauten gibt es auch in Rabat und weiter südlich entlang der Küste und vermutlich an vielen Orten, wo alte Baustruktur in rasantem Tempo Platz für Neues machen muss. Der organisierte Protest dagegen ist bislang noch überschaubar. Die Proteste der Bewegung Gen Z in Marokko machten dagegen im September 2025 weltweit Schlagzeilen. Chetek, deine Schwester, so nennt sich Huda Abus, wenn sie auf die Bühne tritt. Sie gehört zu den lauteren Stimmen in Marokko und das muss wohl auch so sein, denn Chetek ist Rapperin, eine der wenigen Frauen in der Branche in Marokko. Als die Gen Z-Bewegung auf die Straße ging, um für bessere Bildung und ein funktionierendes Gesundheitssystem zu demonstrieren, habe sie diese Bewegung nach Kräften unterstützt.
4: Donc pour moi Gen Z c'est vraiment une réaction, c'est des valeurs de patriotisme.
1: Bei Gen Z ging es um Werte und um Patriotismus, wie ich ihn verstehe. Und ich habe meine Plattform genutzt, um die Polizeigewalt bloßzustellen. Für mich ist das völlig normal und eine Pflicht, solch einer Bewegung anzugehören.
0: Drei Tote gab es im Zuge der Gen Z-Proteste, mutmaßlich als Jugendliche versuchten, eine Polizeistation zu stürmen. Mehr als 5000 Menschen wurden festgenommen und noch immer sitzen mehr als 700 von ihnen in Haft. Manche von ihnen seien minderjährig und hätten auch nach einem Jahr noch immer keinen Prozess gehabt, kritisiert Hakim Sikuk, Präsident der marokkanischen Menschenrechtsvereinigung AMDH in Rabat. Aus seiner Sicht hat Marokkos Führung vor allem ein Interesse daran, vor der Fußball-WM 2030 Ruhe herzustellen und Menschen von jeglichem Protest abzuhalten, der das Land in ein schlechtes Licht rücken könnte. Daran, sagt Sikuk, würden auch Parlamentswahlen nichts ändern.
5: Die Lage wird nicht besser werden. Die Regierung wechselt, aber die Unterdrückung durch den Palast bleibt gleich. Wir wissen doch, dass nicht etwa die politischen Parteien regieren, das machen der König und seine Entourage. Nichts wird sich ändern, vielleicht wird es sogar schlimmer.
0: Und das wüssten auch die jungen Menschen. Zu Zehntausenden hatten sie sich Ende Juli 2026 auf den Weg gemacht, um über die spanische Exklave Ceuta europäischen Boden zu erreichen. Die Städte Ceuta und auch Melilla liegen im Norden Marokkos am Mittelmeer. Sie gehören seit einigen hundert Jahren zu Spanien. Einige tausend der Migranten harren noch in Ceuta aus, aber die meisten kehrten am nächsten Tag nach Marokko zurück. Enttäuscht, teils traumatisiert, weil sie im Meer an Leichen vorbeigeschwommen seien. Man habe sie gejagt und geschlagen und sie hätten nichts zu essen bekommen, erzählen einige der jungen Männer, nachdem sie wieder festen Boden in Marokko unter den Füßen haben. Die junge Hajin aus Fes war mit Onkel und Schwester in Ceuta, doch es sei eine schreckliche Erfahrung gewesen. Nie wieder werde sie auf diese Weise versuchen, nach Europa zu gelangen.
1: Sie haben uns behandelt wie Straßenkatzen. Deswegen bin ich zurückgekommen. Es gab nichts zu essen und alle Läden waren geschlossen.
0: Hajin hatte darauf gehofft, von Ceuta aus auf das europäische Festland zu gelangen und dort eine bessere Zukunft zu finden. Die meisten der verhinderten Migranten geben an, in Marokko würden sie zu schlecht bezahlt, wenn sie denn Arbeit fänden. Sie sehen in ihrem Heimatland keine Perspektive für sich. Nach einer aktuellen Studie im Auftrag des Hohen Kommissariats für Planung, HCP, befinden sich fast 3 Millionen Marokkaner und Marokkanerinnen im Alter von 19 bis 29 Jahren weder in einem Beschäftigungs- noch in einem Ausbildungsverhältnis. Die Jugendarbeitslosigkeit liegt bei 30%, mancherorts auch höher. Arbeitsplätze für die Jungen, die werden in Aussicht gestellt, aber darüber hinaus scheint das Leiden der jungen Generation im Land von der politischen Elite geflissentlich ignoriert zu werden. Steven Höfner von der Konrad-Adenauer-Stiftung glaubt, dass das auch daran liege, dass Marokkos Parlament nur begrenzte Befugnisse hat.
2: Also zunächst kann man sich erstmal anschauen, was steht nicht auf dem Spiel. Und das betrifft die Außenpolitik Marokkos. Das sind souveräne Entscheidungen des Außenministeriums in Abstimmung mit dem Palast. Das ist die Sicherheitspolitik, die im Innenministerium gemacht wird. Und das ist die Religionspolitik, die im Religionsministerium gemacht wird. Diese drei Ministerien stehen quasi nicht zur Wahl. Nach der Wahl wird der König die Minister dort direkt ernennen, die zwar dann Mitglied im Kabinett sind. Aber das zeigt schon mal, worum es hier nicht geht. Es geht nicht um Außen- und Sicherheitspolitik, es geht nicht um die Vernetzung Marokkos mit der Welt, sondern es geht im Prinzip darum, welche Partei oder welche Führungskräfte können die Vision und Reform des Königshauses am besten umsetzen und managen.
0: Man dürfe das Parlament aber auch nicht unterschätzen, warnt der emeritierte Politikprofessor Mohamed Tosi, Nestor der Sozialwissenschaften an der renommierten Internationalen Universität von Rabat. Die meisten Gesetze entstünden im Parlament. Ohne Parlament habe Marokkos politische Elite kein Gesicht. Man wisse ja sonst gar nicht, wer die Politiker seien. Tosi kritisiert aber auch, dass Marokkos Parteien die Jugend links liegen ließen.
5: Die politische Klasse ist mehrheitlich alt. Sie genießt unter den Jungen nicht viel Vertrauen. Die Jugend engagiert sich politisch eher nicht. Und das Angebot der Politik an die Jugend ist eher mittelmäßig und kann die jungen Menschen nicht begeistern.
0: Im Ergebnis, das geht aus den Zahlen des Wählerregisters hervor, hatten sich nur um die 600.000 junge Erstwählerinnen und Erstwähler für die Abstimmung über das neue Parlament registrieren lassen. 600.000 von möglichen rund 4 Millionen. Insgesamt hatte sich nur etwas mehr als die Hälfte der 28 Millionen Wahlberechtigten in die entsprechenden Listen eingetragen. Und davon gingen

0: Sprachlehrerin. Sie hat auf Instagram mehr als 160.000 Follower und steht mit vielen jungen Menschen in Kontakt. Zu ihrer Agenda gehört auch die Befreiung von kolonialen Denkmustern. Sie spricht lieber Englisch als Französisch. Französisch ist für sie die Sprache der einstigen Kolonialmacht. Außerdem fordert sie mehr persönliche Freiheit für Frauen ein. In Marokko ist bis heute Sex vor der Ehe strafbar. Unverheiratete dürfen sich nicht einmal ein Hotelzimmer teilen. Bei Wahlen spielen solche Themen aber gar keine Rolle. Warum also wählen gehen?
1: To be honest, I have never voted.
2: Um ehrlich zu sein, ich habe noch nie gewählt. Ein Teil von mir schämt sich deswegen, denn ich wünsche mir Veränderung und habe das Gefühl, ich trage dazu nichts bei. Aber ich weiß auch, dass viele Marokkaner meine Einstellung teilen. Wir sind enttäuscht. Uns fehlt komplett das Vertrauen in jedwede Partei.
0: Viele glaubten ja daran, dass Fawzi Lekjaa, der Chef des Nationalen Fußballverbandes und Vater des marokkanischen Fußballerfolgs, auch als Premierminister erfolgreich sein könne, sagt Soumaya Fikri. Sie selbst sei da eher skeptisch.
1: Now would that be true or not? I'm not sure. I don't know. But one can hope.
0: One can hope. Nur nicht die Hoffnung aufgeben. Wer nichts erwartet, kann auch nicht enttäuscht werden. Auch nicht von Marokkos Politikern. Zwischen glänzenden Großprojekten, WM-Euphorie und der manchmal bitteren Realität des Alltags sucht Marokkos Jugend heute ihren eigenen Weg. Das Land der zwei Geschwindigkeiten wird auch nach den Parlamentswahlen vorerst auf getrennten Gleisen weiterfahren.
3: Das war die Sendung International heute aus Marokko. Autor der Sendung war Stefan Ehlert, die Redaktion hatte Peter Vögele.
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3: Und hier auf Ihrem Infosender SRF 4 News geht es jetzt dann gleich weiter mit dem nächsten News-Update.

Die Nachrichten von SRF um 12 Uhr mit Livia Schmid. Der Zwischenfall in einer Fly-Dubai-Maschine auf dem Weg nach Tel Aviv am Mittwoch war ein versuchter Terroranschlag. Das sagte der Generalstaatsanwalt der Vereinigten Arabischen Emirate gemäß der staatlichen Nachrichtenagentur. Der Co-Pilot habe den Kapitän im Cockpit mit der Notfallaxt angegriffen und versucht, die Kontrolle über das Flugzeug zu übernehmen. Weitere Abklärungen zu den Hintergründen der Tat liefen noch, so der Generalstaatsanwalt. Das Flugzeug mit gut 180 Menschen an Bord war von Dubai nach Tel Aviv unterwegs und musste in Saudi-Arabien außerplanmäßig landen. Die israelische Regierung sprach von einem versuchten Terroranschlag. Der Co-Pilot habe die Maschine zum Absturz bringen wollen. Demnach konnte der Kapitän die Cockpit-Tür öffnen und Flugpassagiere überwältigten den Angreifer. Derweil berichten verschiedene US-Medien, der Co-Pilot sei wegen extremistischer Ansichten als Sicherheitsrisiko eingestuft worden. Deshalb sei er von seinem früheren Arbeitgeber, einer Airline aus dem Oman, entlassen worden. Der Co-Pilot wurde nach dem Vorfall festgenommen und mittlerweile in die Vereinigten Arabischen Emirate gebracht. Zu zwei weiteren Meldungen aus dem Ausland. In der ukrainischen Hauptstadt Kiew wurde bei einem Angriff erneut eine wichtige Brücke beschädigt. Der Verkehr über die Nordbrücke

0: Lücke sei eingeschränkt, teilt der Bürgermeister Vitali Klitschko mit. In den letzten Tagen wurde bereits die Südbrücke bei Angriffen beschädigt. Die wichtige Verkehrsachse, die den Westen und den Osten Kiews verbindet, wurde daraufhin für den Verkehr gesperrt. In Litauen war der Flughafen in der Hauptstadt Vilnius am Morgen wegen einer mutmaßlichen Drohne zeitweise geschlossen. Grund war eine mögliche Drohne aus Belarus, die gesichtet wurde, wie der nationale Krisenstab Litauens mitteilte. Der Drohnenalarm wurde unterdessen aufgehoben. Eine Meldung vom Fußball. Die Grasshoppers haben einen neuen Trainer. Wie der Club mitteilt, übernimmt der Deutsche Olaf Janssen den Posten von Peter Zeidler. Dieser war vor knapp 2 Wochen entlassen worden. Olaf Janssen war zuletzt Trainer in der vierthöchsten deutschen Liga. In seiner Karriere war Janssen außerdem Co-Trainer bei mehreren Vereinen in der Bundesliga. Das Wetter: am Nachmittag ist es recht sonnig. Morgen scheint die Sonne nur noch zeitweise und über den Bergen wird es vereinzelt nass. Die Temperatur rund 21 Grad. Das waren Nachrichten von Radio SRF. Verantwortlich Frank Estermann.
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2: Schön hören Sie Ihren Infosender auch am Wochenende. Bei uns geht es als erstes um eine Schweizer Erfolgsgeschichte: der Badgeier. Dann um eine nordirische Konfliktgeschichte, der Marsch des Oranierordens. Und zum Schluss um eine Betrugsgeschichte und darum, wie Kambodscha neu mit Scam-Centern umgeht. Am Mikrofon ist Peter Hanselmann und jetzt geht's los.
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2: Ja, wir beginnen mit guten Nachrichten aus der Vogelwelt. 30 junge Badgeier sind dieses Jahr in der Schweiz flügge geworden. Das zeigen Zahlen der Stiftung Pro Badgeier. Damit wächst die Population weiter an. Anfang des 20. Jahrhunderts war der Badgeier im Alpenraum ausgerottet. Er wurde gejagt, weil er zu Unrecht im Verdacht stand, Lämmer und sogar Kinder zu erbeuten. Daniel Hecklin ist Geschäftsführer der Stiftung Pro Badgeier. Katrin Hiss hat ihn diese Woche gefragt, wie der Badgeier seinen schlechten Ruf losgeworden ist.
3: Das sind verschiedene Faktoren. Das eine ist, dass man die Art besser kennenlernte. Man hat durch Beobachtungen verstanden, dass der Badgeier wirklich ein reiner Aasfresser ist, der sich primär von den Knochen toter Tiere ernährt. Und natürlich war auch wichtig, das Bild des gefährlichen Lämmergeiers war damals fest in den Köpfen, das war in den Lernbüchern auch im Detail beschrieben. Und da brauchte es auch Information. Es wurden zu Beginn des Wiederansiedlungsprojekts verschiedene Aktionen gestartet. Es gab Ausstellungen, es gab Medienmitteilungen, wo erklärt wurde, wie der Badgeier lebt. Und man hat auch begonnen, den Badgeier eben Badgeier zu sagen und nicht Lämmergeier, weil Lämmer für ihn als Beute keine Rolle spielen, weil, wie gesagt, sie keine Lämmer schlagen.
4: Seinen schlechten Ruf hatte der Badgeier ja vor allem in der Alpwirtschaft. Wie steht man heute dort zum Badgeier?
3: Generell sehr gut. Wir haben ja in den vergangenen Jahrzehnten, wir arbeiten schon seit 1991 an diesem Projekt, an verschiedenen Orten Badgeiern ausgewildert im ganzen Alpenraum. Das sind meistens Regionen, wo auch aktiv Alpwirtschaft betrieben wird, wo auch Schafe gehalten werden. Und die Leute haben schnell gesehen, dass da überhaupt keine Konflikte entstehen, dass keine Schafe erbeutet oder wegkommen. Und die Akzeptanz ist da sehr schnell gewachsen, weil man die Tiere dann auch erlebt, gesehen hat. Und es ist sehr eindrücklich und schön, Badgeier in ihrer Umgebung beobachten zu können.
4: Sie haben es gesagt, der Lebensraum des Badgeiers erstreckt sich über den gesamten Alpenraum. Inwiefern beeinflusst das Wiederansiedlungsprojekt?
3: Also es ist wichtig, es ist eine Art, die nur in geringer Dichte lebt. Die Population wird nie sehr groß sein. Umso wichtiger ist, dass man in einem großen Raum arbeitet. Wir arbeiten über die Ländergrenzen hinweg, stimmen uns ab in unserer Auswilderungsstrategie und auch in der Überwachung des Bestandes. Wie auch jetzt zum Beispiel im Herbst die nächste Badgeierzählung machen wir gleichzeitig mit unseren Partnern in Italien, Frankreich, Deutschland und Österreich.
4: Und für die Auswilderung ganz konkret, warum ist es wichtig, dass da mehrere Länder zusammenarbeiten?
3: Weil die Population muss eine gewisse Größe erreichen, damit sie stabil ist. Sie muss auch eine gewisse genetische Breite haben. Dazu bräuchte es genügend Tiere und den genügend großen Raum, wo sie leben können. Und da ist es gerade bei so einer Art sehr wichtig, eben mit den Partnern in den umliegenden Ländern arbeiten zu können.
4: Damit der Bartgeier längerfristig überleben kann im Alpenraum, muss er ja ein entsprechendes Nahrungsangebot vorfinden. Inwiefern hat sich dieses positiv verändert?
3: Ja, also die Situation vor 100, 150 Jahren war natürlich eine ganz andere. Der Steinbuch war ausgerottet, die Gämse war fast nicht mehr vorhanden. Es gab nur sehr wenige wilde Huftiere im Alpenraum. Und dies ist die wichtige Nahrungsgrundlage. Und da ist natürlich auch wichtig, dass die Jagdgesetzgebung besser wurde, Huftiere besser geschützt wurden und auch eine Wiederansiedlung. Der Steinbock ist im Schweizer Alpenraum ausgerottet worden. Und dass wir heute Steinböcke wieder beobachten können und gute Bestände haben, ist nur auf das Wiederansiedlungsprojekt zurückzuführen, das anfangs des 20. Jahrhunderts im Kanton St. Gallen gestartet ist.
4: Sie haben es gesagt, das Wiederansiedlungsprojekt, das läuft jetzt schon mehrere Jahrzehnte. Seither steigt der Bestand der Bartgeier im Alpenraum kontinuierlich. Wie gut fügt er sich ein in die bestehenden Ökosysteme?
3: Sehr gut. Der Bartgeier ist nicht eine Schlüsselart im Sinn, dass es viele Bartgeier gibt und große Populationen gibt. Es ist nicht eine Art, die erbeutet wird und von der andere Arten lebt. Es ist mehr ein Indikator. Sie zeigt, die Präsenz des Bartgeiers zeigt, dass einiges im Lebensraum stimmt. Dass beispielsweise eben gute Huftierbestände da sind, dass es keine oder kaum Wilderei gibt, dass Vergiftungen wenig vorhanden sind, dass da vieles im Lebensraum stimmt.
4: Während es im Tessin und im Kanton St. Gallen je ein Jungtier gab in diesem Jahr, das Flügge geworden ist, sind im Kanton Graubünden ganze 16 Jungvögel herangewachsen. Warum sind Bartgeier im Kanton Graubünden besonders erfolgreich mit ihrer Brut?
3: Das hat zwei Gründe. Der eine Grund ist natürlich, wir haben in Kanton Graubünden mit den Auswilderungen begonnen im Jahr 1991. Bartgeier brüten bevorzugt in der Region, wo sie auch ausgeflogen sind. Das heißt, dort hat es schon früh Brutpaare gegeben. Das startete im Jahr 2007 und ist von diesem Kern rund um den Nationalpark herum angewachsen. In St. Gallen waren die Auswilderungen erst von 2010 bis 2015. Das dauert noch ein wenig, bis da mehr Territorien sich etablieren können. Das ist der eine historische Grund. Der andere Grund ist sicher, dass der Kanton Graubünden eine sehr gute Situation hat, gerade das Engadin, große Gebiete überhalb der Waldgrenze, was der eigentliche Lebensraum des Bartgeiers ist, wo es sehr gute Huftierbestände hat.
2: Daniel Hecklin ist Geschäftsführer der Stiftung Pro Bartgeier. Und nun nach Nordirland. Nordirland ist am letzten Wochenende von seiner Vergangenheit heimgesucht worden. Eine Parade in der Nähe der Hauptstadt Belfast hat eine politische Krise ausgelöst. Veranstaltet hat die Parade der sogenannte Oranierorden. Das ist eine Organisation von meist radikalen Protestanten. Unionisten, die wollen, dass Nordirland Teil des Vereinigten Königreichs bleibt. Und dieser Orden, der wollte am letzten Sonntag durch ein mehrheitlich katholisches Quartier marschieren. Die Parade ist dann von tausenden mehrheitlich katholischen Demonstranten gestoppt worden. Sie haben sich der Parade in den Weg gestellt. Der freie Journalist Peter Stoiber berichtet aus London über das Vereinigte Königreich. Dominic Holley wollte Anfang Woche von ihm wissen, warum hat die Parade so viel Gegenwehr ausgelöst?
5: Dazu muss man einen Blick zurückwerfen. Wie immer in Nordirland ist die Geschichte wichtig. Portadown ist eine mehrheitlich protestantisch-unionistische Stadt, hat aber ein Quartier mit einer größeren katholisch-nationalistischen Minderheit. Und die Route dieser geplanten Parade geht eben genau durch dieses Quartier, durch die erwähnte Garvahi Road. Das sorgte schon zu Zeiten des Nordirland-Konflikts zu größeren Zusammenstößen, besonders in den 90er Jahren sind immer wieder Krawalle ausgebrochen, es gab auch Tote. Und so hat man dann nach dem Friedensabkommen 1998 entschieden, dass diese Route geändert werden muss. Der Oranierorden hat seither jedes Jahr gefragt, ob die Parade durch diese Straße gehen darf. Und die Parades Commission, also der Ausschuss, der für solche Umzüge zuständig ist, hat dieses Mal gesagt, nein, durchs nationalistische Quartier dürft ihr nicht. Aber in diesem Sommer ist der Kommission ein Verfahrensfehler unterlaufen. Und daraufhin hat der Oranierorden nochmal einen Antrag eingereicht. Er hat eine kleinere Parade geplant und diese wurde dann bewilligt. Aber dann haben eben die Anwohner im nationalistischen Quartier einen Protest aufgezogen, um die Parade eigenhändig zu blockieren.
6: Sie haben gesagt, das ist eine eher protestantisch geprägte Stadt. Warum hat denn die Parade für den Oranierorden so eine hohe Bedeutung?
5: Ja, auch hier geht es um Geschichte, um Tradition. Man muss ziemlich weit zurück. Der Oranierorden feiert jedes Jahr die Schlacht am Boyne, die 1690 stattfand. Der protestantische König William of Orange besiegte damals den Katholiken James II. Das ist der wichtigste Termin im Jahr der Oranier und wird mit solchen Umzügen gefeiert. Sie sagen, das sei Teil ihrer Tradition. Aber gerade wenn diese Paraden durch katholisch-nationalistische Quartiere gehen, so wie in Portadown, dann wird es von den Anwohnern dort als Provokation empfunden, als Ausdruck einer unionistischen Überlegenheit. Darum ist es seit dem Friedensabkommen üblich, dass die Polizei den umstrittenen Streckenabschnitt absperrt und die Oranier dann umkehren müssen. Der Orden hat diesmal versucht, eine Bewilligung für ihre gewünschte Route zu bekommen, indem sie ihre Pläne eben auf ein Minimum reduziert haben. Es sollte ein ganz kleiner Umzug werden am frühen Morgen mit nur ein paar Dutzend Teilnehmern und ohne Trommeln, ohne Musik. Und damit sind sie zwar beim Paradeausschuss durchgekommen, aber wie gesagt, den dortigen Anwohnern war das doch zu viel Provokation und darum haben sie die Straße dann selbst abgesperrt.
6: Und neben Anwohnerinnen und Anwohnern haben ja auch Politikerinnen und Politiker an dieser Straßenblockade am Sonntagmorgen teilgenommen, darunter sogar die Regierungschefin von der republikanischen Partei Sinn Féin. Was hat das Ganze auf der politischen Bühne ausgelöst?
5: Das hat für großen Ärger gesorgt bei den Unionisten. Also, dass die erste Ministerin, die Sinn Féin-Politikerin Michelle O'Neill, sich aktiv an der Blockade beteiligt hat und die Teilnehmer angespornt hat, das hat viele Unionisten in Rage versetzt. Auch am Montag im Parlament in Belfast hat O'Neill deutliche Worte gefunden. Sie hat gesagt, die Tage der unionistischen Vorherrschaft seien vorbei. Ebenso deutlich waren daraufhin die Worte der stellvertretenden ersten Ministerin Emma Little-Pengelly von der DUP, der Unionistischen Partei. Sie sagte, die erste Ministerin habe sich an einer unerlaubten Demonstration beteiligt und somit das Gesetz gebrochen und sich einem Mob angeschlossen. Auch andere Unionisten haben strafrechtliche Konsequenzen für die Regierungschefin gefordert. Also es wurde heftig gestritten, es gab kaum versöhnliche Worte und der Graben zwischen Nationalisten und Unionisten scheint sich sehr weit geöffnet zu haben.
6: Was verrät das über die aktuelle Situation in Nordirland, wenn so eine Parade eine solche politische Krise auslösen kann?
5: Es zeigt, wie stark der Einfluss der Vergangenheit noch immer ist, wie schnell die alten Konflikte wieder aufbrechen können und wie empfindlich auch das Gleichgewicht der Macht ist. Es herrscht ja seit bald 3 Jahrzehnten ein System der Machtteilung, also dass Unionisten und Nationalisten immer Teil der Regierung sein müssen. Und das heißt auch, dass das System nur funktioniert, wenn beide Seiten zusammenarbeiten und Kompromisse eingehen. Und es hat immer wieder Phasen gegeben, wo diese Zusammenarbeit nicht so ganz klappen wollte. Schon in den vergangenen Monaten hat es unterschwellige Konflikte gegeben. Sinn Féin wirft zum Beispiel der DUP vor, gewisse Gesetze zu blockieren. Also es ging schon vorher nicht besonders harmonisch zu und her zwischen den beiden Parteien, bevor diese jetzige Krise in Portadown ausgebrochen ist. Und entsprechend ist eben die Stimmung auch ziemlich gereizt.
6: Jetzt nochmal mit Blick auf diese Parade, zeichnet sich wenigstens da in diesem Konflikt eine Lösung ab?
5: Das wird sich wohl am heutigen Tag zeigen. Also bereits am Montag hat es Gespräche gegeben zwischen verschiedenen Parteien. Unter anderem ist der britische Nordirlandminister Chris Bryant angereist, um im Konflikt zu vermitteln. Er sagte am Montag, dass er viele gute Gespräche gehabt habe und dass es möglicherweise einen Ausweg aus der Pattsituation gibt. Und diese Unterredungen werden heute weitergehen. Also man versucht mit allen Mitteln eine größere Regierungskrise zu verhindern. Aber ob das gelingen wird, das weiß man noch nicht.
2: Sagt Peter Stoiber, der als Journalist aus dem Vereinigten Königreich berichtet. Und wir bleiben noch in Großbritannien. Einst sind sie die vibrierenden Zentren des britischen Alltags gewesen. Die High Streets. Einkaufsstraßen mit verschiedenen Läden und Märkten, wo es alles zu kaufen gegeben hat und wo die Leute hingegangen sind, um sich zu treffen. Heute sind diese Straßen in Großbritannien zum Politikum geworden. Sie zerfallen und die Politik streitet, was es braucht, um ihnen neues Leben einzuhauchen. Großbritannien-Korrespondentin Fiona Endres wollte diese Woche herausfinden, warum diese Straßen so wichtig sind für die Britinnen und Briten. Ihre Spurensuche beginnt in einem leeren Einkaufszentrum.
7: Sie quietscht, aber sie funktioniert. Die Rolltreppe in den zweiten Stock. Doch dort will niemand hin, denn oben gibt es nichts. Im Whitgift Shopping Center sind rund zwei Drittel der über 100 Läden leer. Eine ältere Frau sitzt vor einem geschlossenen Juwelier. Der Name des Geschäfts wurde mit schwarzer Farbe übermalt.
8: I think it's very sad considering what it was like years ago.
7: Sie habe einige Schmuckstücke hier gekauft. Es sei traurig, dass so viele Geschäfte geschlossen seien.
8: But I can remember when this place where you couldn't move.
7: Früher habe man sich hier vor lauter Menschen kaum bewegen können, sagt sie. Das Einkaufszentrum ist Teil der High Street von Croydon, einem Vorort im Süden Londons. Der Zerfall ist sichtbar. Die Fassaden verkommen, den Läden fehlt die Kundschaft. Nur internationale Ketten wie McDonald's, Starbucks oder der Kleiderkonzern Primark können hier bestehen. Für Vielfalt müsse man woanders hin, sagt eine Einwohnerin von Croydon.
9: A lot of variety has gone, so it's a bit like, you know, you go to Primark for your essentials, but sometimes you want that little bit extra and you can't really find it here, you have to go further out.
7: Umso tragischer ist Croydons Niedergang, weil hier der Handel einst florierte. Bereits im Mittelalter machten hier Reisende Halt auf ihrem Weg von London in die Bischofsstadt Canterbury. Und ab Ende des 19. Jahrhunderts bis in die 70er Jahre pulsierte die Straße. Sogar aus Frankreich reisten Wohlhabende an, um sich Kleider maßschneidern zu lassen. Doch ausbleibende Kundschaft und überambitionierte Bauprojekte führten zum Niedergang. So sei es auch beim Whitgift Center gewesen, sagt Stephen Downes. Der Journalist betreibt eine Plattform namens Inside Croydon. Die lokale Politik und die Betreiberfirma hätten vor 14 Jahren versprochen, insgesamt über 1 Milliarde Pfund zu investieren, um das Einkaufszentrum und die Innenstadt wiederzubeleben.
10: What was promised at first to be a £1 billion regeneration of the town centre. That was in 2012 and to this day, so 14 years later, nothing has been done.
7: Nichts sei passiert, so Downes. Dies habe andere Geschäfte verunsichert und sie gingen weg. Downes deckt regelmäßig Missstände in der lokalen Wirtschaft und Politik auf. Dafür wird er von allen Seiten angegriffen.
10: I've been abused by both Labour and Conservative leaders of Croydon Council simply for publishing things that they didn't want to have published.
7: Die High Streets sind in ganz Großbritannien zum Politikum geworden. Die Parteien streiten um Lösungen. Von tieferen Unternehmenssteuern über ein rigoroses Vorgehen gegen die hohe Kriminalität bis zu temporären Nutzungen für Pop-ups. Auch der neue Premierminister Andy Burnham sagt, frühere Regierungen hätten zu lange zugeschaut. Das ändert sich jetzt. Diese Regierung wird die High Streets wiederbeleben. Stellt sich die Frage, warum bewegen diese Orte Menschen und Politik so sehr? Damit beschäftigt sich Professorin Victoria Kelly. Für ihre Forschung stellte sie auf einem Straßenmarkt einen Stand auf. Nicht, um etwas zu verkaufen, sondern um den Menschen zuzuhören, um zu erfahren, was die High Streets für sie bedeuten.
11: Viele sagten, dies sei ein Ort der Gemeinschaft, wo sie Leute mit verschiedenen Hintergründen treffen können. Ein fruchtbarer und lebendiger Raum, wo Gespräche entstehen. Wenn Orte wie High Street verkümmern, dann bedeutet das einen großen Verlust. Denn ohne Geschäfte kommen Leute nicht mehr zusammen, so Kelly.
12: Hiya. Hi there. What can I get for you guys?
7: Im Café Paperback in West London gibt es dieses Zusammenkommen noch. Und es wird kultiviert, erklärt Barista Freya.
12: Black or white marijuana? No worries.
13: It's just the basics, no laptops. So, you know, you've got all the books around. It's just nice and people kind of get to focus on reading the books. Just being present, basically. I think that's the whole thing, being present.
12: Yes. There you go.
7: Einfacher, aber guter Kaffee. Bücher von lokalen Autoren, aber keine Laptops. Das ist das Konzept hier. Und es wird geschätzt, etwa von diesem jungen Paar.
14: Well, I think that's nice to have, places where you just like naturally interact and like go around and look at the books and have a look and just have some authentic human conversation. Which is what we came out to do today.
12: Yeah.
7: Ein Gespräch zwischen Menschen. Ohne Ablenkung, dafür mit Herz. Trotz des Zerfalls vieler High Streets gibt es noch Orte, wo das funktioniert.
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2: Schluss mit der milliardenschweren Betrugsindustrie. Das sagt die Regierung des südostasiatischen Landes Kambodscha. Kambodscha ist seit Jahren bekannt für seine sogenannten Scam-Zentren oder Betrugsfabriken. In diesen Scam-Zentren suchen Banden nach Opfern, weltweit, auch in der Schweiz, denen sie übers Internet dann Geld abknöpfen können. Nun haben die Behörden in Kambodscha Razzien durchgeführt und mehrere dieser Scam-Zentren geschlossen. Und sie haben eine internationale Konferenz veranstaltet, bei der es um die Bekämpfung von Online-Betrug ging. Warum wird die kambodschanische Regierung genau jetzt aktiv im Kampf gegen diese Scam-Zentren? Das hat Romana Kaiser Anfang Woche mit Südostasien-Korrespondent Martin Aldrovandi besprochen.
15: Ja, es gab immer mehr internationalen Druck auf Kambodscha von China, aber auch von den USA. Die USA etwa gehen inzwischen auch mit Sanktionen und Strafverfahren und auch Beschlagnahmungen gegen Betrugsnetzwerke vor. Diese Betrugsindustrie hat auch immer größere Ausmaße angenommen. Wir reden da jetzt nicht von Einzelpersonen oder kleineren Gruppen, die in irgendwelchen verlassenen Wohnungen tätig waren, sondern wirklich von riesigen Anlagen mit Tausenden von sogenannten Angestellten, die erwerbsmäßig Online-Betrug betrieben. Das waren teilweise Freiwillige, die das gemacht haben, aber auch unfreiwillige Arbeiterinnen und Arbeiter, die zu diesem Betrug gezwungen wurden. Viele aus China, aber auch aus anderen Ländern, und die haben dann auf der ganzen Welt Menschen mit sehr perfiden Maschen, muss man sagen, um ihr Geld betrogen. Und Kambodschas Premierminister Humanet hat ja kürzlich gesagt, Kambodscha sei kein Ort für solche Machenschaften. Man will also offensichtlich von diesem Image wegkommen.
16: Die Regierung hat Videoaufnahmen von diesen Razzien bei diesen Scam-Zentren veröffentlicht. Was ist darauf zu sehen?
15: Also was man sieht, sind eben riesige Compounds, Anlagen, wo sich zum Beispiel die Großraumbüros dieser Betrugsbanden befinden, aber auch Unterkünfte, Massenschläge sozusagen, wo die einfachen Arbeiter hausten, auch Sportplätze und vor allem große Umzäunungen dieser Anlagen. Dann in den verlassenen Büros sind neben Computern auch zahlreiche Handys zu sehen, natürlich viele SIM-Karten sind zurückgelassen worden, falsche Identitätskarten aus der ganzen Welt, sogar FBI-Ausweise. Zum Beispiel Polizeiuniformen oder auch ganze Kulissen von Polizeiwachen, wo man dann eben vorgespielt hat, man sei von einer Strafverfolgungsbehörde und die Opfer betrogen hat. Aber man muss hier auch aufpassen, also diese Aufnahmen wurden von den kambodschanischen Behörden ermöglicht, also die Medien, die wurden da hingeführt, um eben zu zeigen, dass die Regierung gegen diese Banden vorgeht.
16: Und dass die Regierung jetzt so entschlossen gegen die Betrugsindustrie vorgeht und das auch so proaktiv kommuniziert, wie glaubwürdig ist das aus Ihrer Sicht?
15: Ja, das ist in der Tat die Frage. Also diese weitläufigen Zentren und auch Casinos, muss man sagen, die waren ja sichtbar und es ist schwer vorstellbar, dass die Behörden, die Regierung da gar nichts mitbekommen hat. Auch gehen viele Fachleute davon aus, dass eben der Umsatz, den diese Betrugszentren, diese Banden erzielt haben, dass die einen gewichtigen Teil von Kambodschas Wirtschaft ausmachen. Und es besteht eben die Vermutung, dass die Industrie bis in die höchsten Regierungskreise bestens vernetzt ist und dass eben auch die Behörden, die Regierung davon profitiert hat. Man kann sich also durchaus fragen, wie ernst es der Regierung mit diesen Razzien wirklich ist.
16: Was heißt es denn eigentlich für die kriminellen Banden, wenn jetzt solche großen Scam-Zentren geschlossen werden?
15: Nun, was wir jetzt sehen, ist einfach, dass diese Compounds, diese Zentren eben zugemacht werden, also die Gebäude, wo offenbar ein großer Teil des Betrugs stattfand. Der Betrug kann aber ja auch einfach ausweichen in kleinere oder auch unauffälligere Orte, in gemietete Wohnungen zum Beispiel, Häuser, Hotelzimmer, sich also mehr dezentralisieren oder vermehrt zum Beispiel auch auf andere Länder ausweichen. Vor kurzem gab es zum Beispiel in Bangkok eine Razzia in einer luxuriösen Villa, die hatte eine Betrügerbande gemietet und sich auf den Betrug offenbar von potenziellen Opfern in Japan spezialisiert. Und laut den thailändischen Behörden war da zum Beispiel eine Masche, dass man die Opfer angerufen hat und sich als Speditionsfirma ausgegeben hat wegen illegalen Paketen. Und die Betrüger, die sollen sich auch noch als Polizisten dann ausgegeben haben, um die Leute einzuschüchtern. Und in der Villa, also in dieser Villa, wurden dann offenbar auch japanische Polizeiuniformen, also falsche, natürlich sichergestellt. Und da sieht man eben, wie flexibel diese Banden sind und wie ausgeklügelt diese Maschen eben auch sind.
16: Eben ausgeklügelte Maschen, sagen Sie. Ist es auch deshalb so schwierig, gegen diese Online-Betrugsindustrie in Kambodscha vorzugehen?
15: Ja, weil es eben ein grenzüberschreitendes Geschäft ist. Also die Betreiber sind oft Hintermänner aus China, die können dann in einem Land zum Beispiel sitzen, ihre Mitarbeiterinnen und Mitarbeiter aus einem anderen Land rekrutieren und dann wiederum die Opfer aus einem dritten Land betrügen, zum Beispiel auch in der Schweiz. Und verschoben werden die Gelder dann meistens mit Kryptowährungen schnell und anonym. Diese Betrugsindustrie ist da relativ flexibel und ist in verschiedenen Staaten aktiv, vor allem eben an Orten, Kambodscha, auch in Myanmar oder Laos, Länder mit schwachen Institutionen, wo man sie gewähren lässt oder vielleicht auch selbst noch davon profitiert meistens. Und wenn es eben an einem Ort dann zu heiß wird plötzlich, es eine groß angelegte Razzia gibt, dann kann man sehr schnell auf einen anderen Ort ausweichen.
2: Martin Aldrovandi. Und das war der Blick zurück auf einige Themen, die wir diese Woche hier auf SRF 4 News besprochen haben. Hier geht es jetzt dann gleich weiter mit der Aktualität. Schön haben Sie eingeschaltet. Mein Name Peter Hanselmann.

0: Die Nachrichten von SRF um 12.30 Uhr mit Livia Schmid und diesen Themen. Wer soll Nachfolgerin oder Nachfolger werden von SVP-Bundesrat Guy Parmelin? Der Co-Präsident der SP, Cedric Wermuth, sagt, schön wäre eine Kandidatur aus der Romandie. Der Angriff in einem Flugzeug der Airline Flight Dubai. Die Behörden sagen, es war ein versuchter Terroranschlag und auch weitere Details über den Angreifer werden bekannt. Das Wetter. Am Nachmittag ist es recht sonnig. Morgen scheint die Sonne zeitweise und über den Bergen wird es vereinzelt nass bei rund 21 Grad. Nach der Rücktrittsankündigung von Bundespräsident Guy Parmelin läuft die Suche nach einem Nachfolger oder einer Nachfolgerin für den Waadtländer. Genannt werden im Moment vor allem Politikerinnen und Politiker aus der Deutschschweiz. SP-Co-Präsident Cedric Wermuth wünscht sich von der SVP aber auch eine Kandidatur aus der Romandie, wie er in der Samstagsrundschau von Radio SRF sagt. Aus dem Bundeshaus Philipp Burkhardt.
1: Die Bundesverfassung macht keine strikten Vorgaben, was die Zusammensetzung des Bundesrates betrifft. Es sei einzig darauf, Rücksicht zu nehmen, dass die Landesgegenden und Sprachregionen angemessen vertreten seien, heißt es darin. Seit Beginn des Bundesstaates hat sich jedoch die Formel eingebürgert, dass mindestens zwei Mitglieder des Bundesrates aus der lateinischen Schweiz stammen. Im Moment sind es mit dem Waadtländer Guy Parmelin, der Jurassierin Elisabeth Bohm-Schneider und dem Tessiner Ignazio Cassis sogar drei. Der Druck auf die SVP, jemanden aus der Romandie ins Bundesratsrennen zu schicken, ist deshalb nicht sehr groß. SP-Co-Präsident Cedric Wermuth sagt in der Samstagsrundschau von Radio SRF dennoch:
2: Als halber Roman und als Staatsbürger würde ich schon sagen, also es ist eine gute Tradition in dem Land, dass die Romandie, die Minderheit, mit zwei Sitz vertreten ist. Mich würde es sehr treffen, ganz persönlich, auch wenn das nicht mehr so wäre.
1: Allerdings gibt es in der SVP kaum valable Kandidatinnen und Kandidaten aus der Romandie. Die öfters genannte 47-jährige Genfer Nationalrätin Céline Amaudru ist Mutter von zwei Töchtern im Alter von einem und drei Jahren, womit sehr fraglich ist, ob sie sich für eine Kandidatur zur Verfügung stellen will. Damit dürften die Chancen für Anwärterinnen und Anwärter aus der Deutschschweiz deutlich grösser sein. Die SVP-Kantonalsektionen sind aufgefordert, Kandidaturen bis am 23. Oktober zu melden. Die Nomination durch die SVP-Bundeshausfraktion soll dann am 20. November stattfinden, die Wahl des neuen Mitglieds des Bundesrates durch die Vereinigte Bundesversammlung am 9. Dezember.
0: Der gewaltsame Vorfall im Cockpit einer Fly Dubai-Maschine am Mittwoch war ein versuchter Terroranschlag. Das sagen die zuständigen Ermittler. Julia Kapaul-Villino.
3: Der Co-Pilot der Fly-Dubai-Maschine habe den Kapitän mit einer Notfallaxt angegriffen und versucht, die Kontrolle über das Flugzeug zu übernehmen. Er habe somit einen Terrorakt geplant. Das gab der Generalstaatsanwalt der Vereinigten Arabischen Emirate bekannt, wie die staatliche Nachrichtenagentur berichtet. Weitere Abklärungen zu den Hintergründen der Tat liefen noch. Auch soll geklärt werden, ob der Mann Verbindungen zu anderen Personen oder Organisationen hatte. US-Medien berichten, der Co-Pilot sei von seinem früheren Arbeitgeber wegen extremistischer Ansichten als Sicherheitsrisiko eingestuft worden. Die Fluggesellschaft aus dem Oman hatte ihn deswegen entlassen. Während des Vorfalls am Mittwoch waren gut 180 Menschen an Bord des Flugzeugs. Es war von Dubai nach Tel Aviv unterwegs und musste in Saudi-Arabien notlanden. Dem Kapitän gelang es nach eigenen Angaben trotz Verletzungen, die Cockpit-Türe zu öffnen. Flugpassagiere überwältigten den Angreifer. Er wurde festgenommen und mittlerweile in die Vereinigten Arabischen Emirate gebracht.
0: In französischen Gefängnissen sitzen so viele Menschen wie noch nie. Am 1. September wurden gut 90'000 Häftlinge gezählt, wie Zahlen des Justizministeriums zeigen. Das sind fast 7% mehr als ein Jahr zuvor. Die Gefängnisse sind dabei chronisch überbelegt. Offizielle Plätze gibt es gut 63'000. Die Auslastung liegt damit bei 142%. Tausende Häftlinge müssen auf Matratzen auf dem Boden schlafen. Die französischen Gefängnisse stehen schon länger in der Kritik. Es gebe Überlegungen, Überbelegung, unhygienische Zustände und Gewalt, hieß es etwa Anfang Jahr vom Europarat. In der ukrainischen Hauptstadt Kiew wurde erneut eine wichtige Brücke bei einem Angriff beschädigt. Das schreibt Bürgermeister Vitali Klitschko auf Telegram. Die Nordbrücke sei getroffen worden, so Klitschko. Die Fahrbahn und Oberleitungen von Bussen seien beschädigt worden. Der Verkehr sei eingeschränkt. In den letzten beiden Tagen wurde bereits die Südbrücke in Kiew bei Drohnenangriffen beschädigt. Die wichtige Verkehrsachse, die den Westen und den Osten Kiews verbindet, wurde daraufhin für den öffentlichen und privaten Verkehr gesperrt. Auch andere Brücken über den Fluss Dnipro wurden gesperrt, was zu einem Verkehrschaos in Kiew führte. Russland hat seine Angriffe auf ukrainische Städte in den letzten Wochen verstärkt. Wegen fehlender Munition kann die Ukraine viele Luftangriffe nicht abwehren. Zu zwei Meldungen aus dem Baltikum. In Litauen war der Flughafen in der Hauptstadt Vilnius am Morgen wegen einer mutmaßlichen Drohne zeitweise geschlossen. Grund war eine mögliche Drohne aus Belarus, die gesichtet wurde, wie der nationale Krisenstab mitteilte. Der Drohnenalarm wurde unterdessen aufgehoben. Und in Lettland wird heute ein neues Parlament gewählt. Gemäß Umfragen dürfte der amtierende pro-ukrainische Ministerpräsident Andris Kulbergs im Amt bleiben. Seine Partei führt in den Umfragen vor einer pro-russischen Oppositionspartei. Erste Wahlergebnisse werden am späteren Abend erwartet. Bleibt der Blick aufs Wetter. Heute Nachmittag scheint häufig die Sonne. Morgen ist es nur noch zeitweise sonnig mit Nebel- und Hochnebelfeldern am Morgen. Über den Bergen bilden sich jeweils Quellwolken und einzelne Regengüsse. Die Höchstwerte liegen bei 20 bis 24 Grad. Das waren Nachrichten von Radio SRF. Verantwortlich Frank Estermann.
4: 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Die Hitze. Autos. Der Sportartikelhersteller Nike. Oder auch der englische Fußballclub Manchester City. Das sind alles Themen, die diese Woche die Wirtschaft beschäftigt haben. In den nächsten etwas mehr als 20 Minuten hören wir zurück, warum. Am Mikrofon ist Peter Hanselmann.
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4: Der Hitzesommer 2026 kostet die Schweiz rund 400 Millionen Franken. Das zeigt eine Studie des Versicherungskonzerns Allianz. Sie hat die wirtschaftlichen Folgen der Rekordhitze in 30 europäischen Ländern untersucht. Grob gesagt sind die südlichen Länder wie Italien und Spanien stärker betroffen als etwa Skandinavien. Katharina Uttermöhl ist leitende Ökonomin bei der Allianz und Autorin der Studie. Selina Etter hat sie gefragt, wie schädlich die Hitze für die Wirtschaft ist.
6: Ja, Hitze ist ein stiller Produktivitätskiller. Also sie zerstört eben oft nichts Sichtbares, kostet aber eben Arbeitsleistung, Wertschöpfung und damit Wachstum.
7: Was ist es denn genau? Was macht die Hitze so teuer für die Wirtschaft?
6: Ja, entscheidend ist auf der einen Seite nicht nur, wie heiß es wird, sondern eben auch, wie belastend die Hitze tatsächlich ist. Also verschiedene Treiber sind hier Temperatur, Luftfeuchtigkeit, Dauer der Hitzewelle und die Zahl der Menschen, die hier ausgesetzt sind. Also gerade hohe Luftfeuchtigkeit verstärkt den Hitzestress deutlich. Und dann, wenn es eben um die Wirkungskanäle geht, da steht vor allen Dingen die Arbeitsproduktivität im Mittelpunkt. Denn die Menschen arbeiten langsamer, brauchen mehr Pausen und fallen häufiger aus. Und dadurch sinken dann Produktion und Wertschöpfung auch ohne sichtbare Schäden eben an Gebäuden oder Maschinen.
7: Wie sieht es mit den Energiekosten aus? Welche Rolle spielen diese?
6: Das haben wir auch berechnet in einer Studie, wo wir uns gefragt haben, wie groß denn die Kosten für die Wirtschaft sind bis 2030. Und da haben wir uns eben neben der Arbeitsproduktivität auch die Energiekosten angeschaut, weil die steigen natürlich, weil man einen höheren Aufwand hier hat, um beispielsweise Räume, also Menschen oder eben auch Maschinen zu kühlen. Das schlägt sich natürlich dann auch nieder bei den Kosten für die Unternehmen. Und wenn man auf der einen Seite weniger produziert, eben weil die Arbeitsproduktivität leidet und höhere Kosten anfallen. Das schmälert natürlich die Erträge der Unternehmen und demnach könnten dann auch die Investitionen eben in der Zukunft niedriger ausfallen.
7: Gerade bei den Energiekosten, wenn die im Sommer steigen, könnten die aber bei milderen Winter im Winter ja vielleicht auch sinken, weil man weniger heizen muss. Wie sehen da die Prognosen aus, vielleicht ganz konkret für die Schweiz?
6: Ja, das ist richtig. Also wir haben uns ja das in der Tat bis 2030 angeschaut und die Schweiz schneidet hier im Vergleich zu beispielsweise Südeuropa noch relativ gut ab. Auf der einen Seite fallen eben die Hitzewellen eher noch moderat aus, also die Spitzentemperaturen wie in Südeuropa werden nicht erreicht. Und auf der anderen Seite ist es in der Tat auch so, dass dann weniger Energiekosten im Winter anfallen, weil eben auch die Winter dann milder ausfallen. Das heißt, im Durchschnitt hilft die Klimaerwärmung der Schweiz aktuell. Aber das heißt natürlich nicht, dass die Schweiz nicht auch getroffen wird von diesem Extremwetter, wie wir es jetzt im Sommer gesehen haben. Also so passen die beiden Berechnungen dann auch zusammen.
7: Sie haben verschiedene Länder angeschaut. Warum sind die wirtschaftlichen Verluste im Süden besonders stark? Man würde denken, gerade diese Länder sind sich doch Hitze gewohnt.
6: Ja, also es ist ganz klar, wir plädieren ja darauf, dass die Länder sich anpassen müssen. Und dann kommt die Frage natürlich auf, weil die Länder im Süden haben ja schon seit Jahrzehnten, Jahrhunderten mit Hitze zu tun. Die müssten ja eigentlich gut aufgestellt sein. Aber man kann eben sozusagen mit Anpassung diese stärkere physische Belastung nicht vollständig auffangen. Also erstmal ganz wichtig, wie gesagt, Hitzebelastung in Südeuropa ist einfach schlichtweg deutlich höher. Und hinzu kommt, dass Anpassung zwar stattfindet, aber eben auch noch lückenhaft ist, also noch nicht perfekt. Viele Maßnahmen sind eher reaktiv als präventiv und da bestehen eben weiterhin Lücken, auch bei Gebäuden, bei Kühlung, bei Wassermanagement. Und für die Schweiz liegt darin aber genau die Lehre. Also sie ist vielleicht heute noch weniger stark betroffen und hat deshalb mehr Spielraum, frühzeitig vorzusorgen. Aber was wir auf jeden Fall sehen ist, die Schweiz hat vielleicht den Vorteil aktuell, aber sie ist nicht immun. Das heißt, wir sollten jetzt uns dran machen, auch vorzusorgen für die heißere Zukunft.
4: Katharina Uttermöhl vom Versicherungskonzern Allianz. Die US-Regierung lockert die Vorgaben zur Energieeffizienz von Autos, so die Schlagzeile diese Woche. Heute müssen US-Autohersteller bei ihrer Flotte darauf achten, dass diese im Schnitt 21,4 Kilometer weit kommen mit einem Liter Treibstoff. Eine Klimaschutzmaßnahme, die Ex-US-Präsident Joe Biden festgelegt hat. Jetzt soll dieser Wert sinken, so will es der aktuelle US-Präsident Donald Trump. Dominic Holley hat unseren Börsenkorrespondent Jens Korte in New York gefragt, was die Regierung konkret plant.
8: Ja, und die Amerikaner rechnen das ein bisschen anders, wie Sie schon eben gesagt haben. Nicht der Verbrauch pro 100 Kilometer, sondern wie weit eben ein Auto pro Gallone kommen soll. Und eben umgerechnet, Sie haben es ja gesagt, waren das bisher, das kam von der Regierung Joe Biden, 21 Kilometer pro Liter. Und das Ganze soll gesenkt werden auf 14 Kilometer pro Liter. Also sprich, dass sein Auto vereinfacht formuliert mehr verbrauchen darf als bisher. US-Präsident Donald Trump hatte Joe Biden immer wieder vorgeworfen, quasi die Amerikaner zu zwingen, auf Elektrofahrzeuge umzustellen. Und jetzt also dieser neue Vorstoß von der Regierung Donald Trump.
9: Wem nützt das vor allem oder wem soll das nützen, wenn es nach Trump geht?
8: Ja, also die Argumentation ist, dass es für Autokonzerne dann letztendlich günstiger wird, neue Fahrzeuge zu produzieren. Und wenn es für die Autohersteller günstiger wird, dann soll das letztendlich eben auch den Autokäufern zugutekommen. Und es ist schon so in den Vereinigten Staaten, dass die Autopreise in den vergangenen Jahren enorm gestiegen sind. Für viele Amerikaner wird es immer schwieriger, sich einen Neuwagen zu leisten. Und zumindest mal laut der Rechnung der amerikanischen Regierung soll dann der Preis für einen Neuwagen im Schnitt um über $900 sinken.
9: Wie sinnvoll ist es dafür jetzt, diese Klimavorgaben aufzuweichen? Wie sinnvoll ist diese Maßnahme?
8: Naja gut, also zum einen mal ist die Frage, warum Fahrzeuge tatsächlich teurer geworden sind. Das liegt jetzt ja nicht unbedingt nur an den Standards, wie weit so ein Auto kommt, sondern ganz grundsätzlich, was in so ein Auto reingesteckt wird, ist immer teurer geworden. Also ich denke da zum Beispiel an die Preise für Chips. Ich denke da aber auch an einzelne Bauteile, an Stahl und was eben alles so in so ein Auto reinkommt. Also da sind die Kosten enorm gestiegen und das hat dann eben auch mit dazu beigetragen, dass eben die Preise für die Autos hier in den USA immer weiter angezogen haben. Und dann mal auf der anderen Seite, das würde ja bedeuten, dass die Amerikaner sozusagen eben schlechtere Fuel-Efficiency-Standards haben, also letztendlich mehr tanken müssten pro Tankfüllung. Und das bei den hohen Benzinpreisen hier in den Vereinigten Staaten. Der Dieselpreis, mal unabhängig davon, zieht derzeit von einem Rekord zum anderen. Aber auch normaler Sprit ist immer teurer geworden. Also insofern ist eben sehr fraglich, ob diese Maßnahme tatsächlich etwas bringt. Und das noch ganz kurz am Rande. Der Kongress hatte ohnehin schon vor einiger Zeit Strafen ausgesetzt, wenn die Autokonzerne gegen die Vorgaben von Joe Biden verstoßen. Also insofern ist das alles eher ein symbolischer Akt, als dass sich hier tatsächlich irgendetwas grundlegend für die amerikanischen Autofahrer oder wahrscheinlich letztendlich auch für die Autokonzerne ändert.
4: Dem US-Sportartikelriesen Nike geht es schlecht. 2,5 Milliarden US-Dollar müssen über die kommenden Jahre gespart werden, hat Nike diese Woche bekannt gegeben. Zu den Maßnahmen gehört auch ein Stellenabbau. Was ist da los bei Nike? Das wollte Vera Deregisch von SRF-Wirtschaftsredaktorin Charlotte Chakma wissen.
10: Ja, Nike ist schon seit 5 Jahren in einer Abwärtsspirale. Die Aktie hat in dieser Zeit 75% an Wert verloren. Die Verkäufe sinken, die Gewinne auch. Und jetzt heute wieder eine Gewinnwarnung. Man werde auch dieses Jahr wieder erneut weniger umsetzen. Man will weiter Stellen abbauen. Wie viel ist noch nicht klar, aber eben 2,5 Milliarden Dollar will man einsparen bis 2031. Trotz all dem muss man sagen, Nike ist in der Welt nach wie vor der größte Sportartikelhersteller vor Adidas und der chinesischen Anta-Gruppe, zu der seit kurzem zum Beispiel auch Puma gehört.
11: Also seit 5 Jahren in der Abwärtsspirale. Was hat Nike denn in diesen 5 Jahren falsch gemacht?
10: Vieles. Man hat zu sehr auf den Direktverkauf übers Internet gesetzt. In der Pandemie ging diese Rechnung noch auf, danach aber nicht mehr. Man hat den Einzelhandel damit vergrault mit diesem Direktverkauf und die Sporthändlerinnen haben andere Marken prominenter ins Gestell genommen, zum Beispiel On oder auch Hoka. Dann hat man aber auch zu wenig in die Innovation gesteckt, hat zu viel Geld für die digitale Transformation, eben Stichwort E-Commerce gesteckt. Auch das hat nicht geholfen. Geschadet haben die Trumpschen Zölle. Nike produziert in Asien. Die Einfuhrzölle in die USA verteuerten die Produkte für die US-Konsumenten. Und die sind ja wegen der Inflation, die das Leben seit Jahren eben teurer gemacht hat, sowieso nicht in Kauflaune für Dinge, die sie nicht unbedingt brauchen. Also neue Sportschuhe, neuer Trainer ist kein Must. Am stärksten brach das Geschäft aber in Asien ein und dort ist die Konkurrenz von eben zum Beispiel der Anta-Gruppe einfach sehr groß. Anta hat eine Multimarkenstrategie, Wilson, Puma, da gehört vieles dazu, das man kennt und das kommt halt gut an bei Konsumenten, Konsumentinnen.
11: Jetzt hat Nike ja auch bekannte Sportler oder ehemalige Sportler als Markenträger verloren. Abgesprungen ist da etwa der Fußballer Kylian Mbappé, Lamine Yamal oder Ex-Tennisstar Roger Federer. Welche Rolle spielt das dabei?
10: Also das würde ich nicht überbewerten, aber dieser Absprung von Stars hilft natürlich nicht. Bis zu einem gewissen Grad dreht sich dieses Karussell aber auch immer irgendwie und es ist ja nicht so, dass Nike jetzt keine Stars mehr unter Vertrag hätte. Stars haben große Egos und wenn sie halt eine Chance sehen, bei einer Marke die Nummer 1 zu werden, dann packen sie diese. Und Nike hat ja auch andere Werbeerfolge durchaus zu verzeichnen. Man hat zum Beispiel Adidas 2 Prestige-Aufträge weggeschnappt. Die Ballrechte der UEFA, neu stellt Nike die Bälle. Und auch die deutsche Fußballnationalmannschaft ist neu unter Vertrag bei Nike und nicht mehr bei Adidas. Das tut Adidas sicher weh. Aber Adidas hat in den letzten Jahren vieles eben richtig gemacht. Umsätze, Gewinne steigen bei der deutschen Firma, bei Nike sinken sie.
4: Sagt SRF-Wirtschaftsredaktorin Charlotte Chakma. Und Charlotte Chakma hat sich diese Woche auch noch mit einem anderen Sportthema befasst, nämlich mit dem Skandal rund um den englischen Fußballclub Manchester City. Eine unabhängige Untersuchungskommission hat festgestellt, dass Manchester City über fast 10 Jahre die eigenen Bücher massiv frisiert hat. Über die Details habe ich diese Woche mit Charlotte Chakma gesprochen.
10: Ja, BBC und viele andere Medien schreiben, das Ausmaß dieses Betrugs von Manchester City sei beispiellos, etwas für die Geschichtsbücher des Weltfußballs. Und viele schreiben auch, es sei ein schwarzer Tag für den Fußball und den Sport weltweit. Manchester City müsse hart bestraft werden.
4: Deutliche Worte also von der Presse. Worum geht es im Kern bei diesem Betrug?
10: Manchester City soll von 2009 bis 2018 während 9 Saisons also die Clubeinnahmen künstlich aufgeblasen und die Ausgaben künstlich reduziert haben. Mit Bilanztricks, man hat zum Beispiel Ausgaben über externe Finanzvehikel verbucht, sodass man sie eben nicht in den Büchern gesehen hat. Gleichzeitig hat man Einnahmen gefaked, also vorgegaukelt, indem man Sponsoringverträge erfunden hatte, die es in Tat und Wahrheit gar nicht gab. Mit dieser Finanzakrobatik hat Manchester City die Clubfinanzen um über 1 Milliarde Euro über diese Zeit besser dargestellt, als sie eben waren. Man hat schlicht die Bücher gefälscht, Buch- und Wirtschaftsprüfer wissentlich in die Irre geführt.
12: Aber wieso hat das der Fußballclub überhaupt gemacht? Was hatte man davon?
10: Ja, Manchester City konnte so mehr Geld ausgeben für Spieler, Trainer, Transfers, Berater und so weiter, als eben eigentlich erlaubt. Die UEFA hat strenge Finanzregeln, Financial Fair Play Regulations nennt sich das. Und diese Regeln geben vor, wie viel ein Club eben ausgeben darf für Spieler, Trainer und so weiter. Diese Ausgaben müssen in einem bestimmten Verhältnis zu den Einnahmen stehen. Damit will man verhindern, dass Clubs eben pleite gehen. Und gegen diese Finanzregeln soll Manchester City nun eben in 114 Fällen verstoßen haben. Das hat eine jahrelange Untersuchung nun ergeben und diese Meldung, die macht heute Schlagzeilen rund um die Welt.
12: Wer steht denn hinter diesen Finanztricks, die Manchester City da jahrelang sich geleistet hat? Wem gehört der Verein?
10: Ja, einem Scheich aus der Königsfamilie von Abu Dhabi. Er hat Manchester City 2008 gekauft. Dieser Scheich hat natürlich Kapital, im Überfluss nehme ich an, und er hat sich offenbar einfach um jegliche Regeln geschert. Wenn sich da ein Loch aufgetan hat, hat er Geld überwiesen, meist auch eben über Drittfirmen, und das unter dem Deckmantel von Sponsoringverträgen, die es gar nicht gab.
12: Und was droht Manchester City jetzt als Strafe?
10: Ja, das Strafmaß, das steht noch nicht fest. Laut Experten könnte es eine Geldstrafe sein, Punkteabzug, vielleicht muss der Club Titel zurückgeben. Auch ein Abstieg steht im Raum. Experten sagen, die Strafe müsse hart sein, um abzuschrecken. Nicht ausgeschlossen ist auch, dass andere Clubs der ersten englischen Liga, die sich eben nun betrogen fühlen, von Manchester City Schadenersatz verlangen werden. Also das muss man dann noch sehen. Aber Manchester City will das Urteil jetzt noch zuerst anfechten, denn der Club sagt, er sei Opfer einer Verschwörung geworden. Das ganze letzte Wort in diesem epischen Sportbetrugsfall steht also noch aus.
12: Sagt Charlotte Schakma, und wir bleiben in Großbritannien.
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12: Könnte Großbritannien tatsächlich wieder in die EU zurückkehren? 10 Jahre nach dem Brexit. Der britische Premier Andy Burnham hat in einem Interview gesagt, das sei zumindest eine Option. Burnham bringt damit ein besonders heikles Thema wieder aufs Tapet. Die Opposition wirft ihm bereits vor, dass er alte Wunden wieder aufreiße. Warum denkt Burnham gerade jetzt laut über einen möglichen Wiedereintritt in die EU nach? Nicolas Malzacher hat darüber mit Gerhard Dannemann gesprochen. Dannemann ist Professor am Großbritannien-Zentrum an der Humboldt-Universität in Berlin.
13: Ja, es ist etwas erstaunlich, immer noch ein sehr kontroverses Thema, aber Andy Burnham fasst nun ein heißes Eisen nach dem nächsten an. Wahlrechtsreform, Rentenreform und jetzt noch die Zukunft mit der EU, wobei also er jetzt nicht gesagt hat, wir denken jetzt laut darüber nach, in die EU wieder einzutreten, sondern er will eine offene Diskussion darüber, ob man sich der EU weiter annähert über die Zollunion, über den europäischen Wirtschaftsraum oder über einen Wiederbeitritt oder irgendetwas anderes macht. Aber das ist schon ein ziemlich gewagter Schritt.
14: Genau, also er sagt, da gibt es verschiedene Optionen, über die müssen wir nachdenken, wie es weitergeht in Zukunft. Aber wenn er sowas sagt, dann weiß er ja, was das potenziell auslösen könnte. Also mit welcher Motivation tut er das im Moment?
13: Ja, ist vielleicht gar nicht so einfach zu sagen. Er nutzt diesen Anfangsschwung, den er noch hat als neuer Premierminister, der wirklich ein paar Sachen anders angeht als seine Vorgänger, auch sein Vorgänger von Labour, Keir Starmer, mit entsprechenden Sympathiewerten, um ein paar sehr grundsätzliche Sachen anzugehen. Da ist das Risiko natürlich, dass er plötzlich sehr unpopulär wird dadurch, aber möglicherweise kann er auch diesen Schwung dann mitnehmen in tatsächlich etwas tiefgreifendere Reformen. Und dazu gehört vielleicht auch, wie man das Verhältnis der Europäischen Union neu definiert.
14: Also eben, es ist jetzt nicht so, dass da gerade morgen oder übermorgen tatsächlich wieder eine Rückkehr in die EU angepackt wird in Großbritannien. Aber trotzdem die Frage, wie realistisch ist es, dass es tatsächlich so weit kommt?
13: Also das ist nur realistisch, wenn eine der großen Parteien, die die Chance hat, eine Mehrheit zu haben im Parlament, das in ihr Wahlprogramm aufnimmt. Wir wollen zurück in die EU und eben halt entsprechend gewählt wird. Oder wenn eben ein Referendum versprochen wird, auch im Wahlprogramm einer solchen Partei über eine künftige Mitgliedschaft. Das lässt sich ja natürlich auch kombinieren. Das ist sonst unrealistisch. Und Andy Burnham hat, glaube ich, auch ausgeschlossen, dass er jetzt in der laufenden Parlamentsphase das direkt angehen wird, sondern man überlegt im Moment für die Zukunft. Und das wäre dann eben halt die Unterhauswahl 29. Vielleicht wäre es auch eine spätere Wahl, wo man dann darüber nachdenken könnte, ob Labour mit einem solchen Wahlprogramm dann in diesen Wahlkampf geht.
14: Und was kriegen Sie da mit? Wie kommt die aktuelle Diskussion in Großbritannien an? Weil einerseits ist ja dort eine Mehrheit der Meinung, dass der Brexit ein Fehler gewesen ist, aber gleichzeitig sind ganz viele diesem Thema auch einfach überdrüssig.
13: So ist es. Also es ist wirklich sehr, sehr konstant in den letzten Jahren, dass eine Mehrheit der Briten, wenn sie die Wahl hätten, die Sache so zu lassen, wie sie ist, oder wieder der EU beizutreten, der EU beitreten möchte, etwa 20% Vorsprung vor denjenigen, die sagen, nein, nein, wir lassen alles so, wie es ist. Und gleichzeitig war bis jetzt auch eine sehr, sehr große Unwilligkeit, dieses Thema neu anzugehen. Es sind Familien darüber auseinandergebrochen, Freundschaften sind zerbrochen. Das ist ein sehr emotionales Thema geworden. Vielleicht hat Andy Burnham schneller als andere den Zeitpunkt erkannt, wo eben halt schon in der Bevölkerung insgesamt, wenn auch nicht bei allen, die Erkenntnis sich durchgesetzt hat, dass das vielleicht doch keine so gute Idee war mit dem Brexit. Die Ziele, die man erreichen wollte, hat man nicht erreicht. Für die Wirtschaft ist es auch nicht so gut.
14: Was wäre denn aus britischer Sicht der Vorteil eines Wiedereintritts in die Europäische Union? Geht es da primär um wirtschaftliche Überlegungen?
13: Das wären wohl ganz primär wirtschaftliche Überlegungen. Also unabhängige Berechnungen gehen davon aus, dass etwa 6% der Wirtschaftskraft verloren gegangen ist oder Großbritannien eine 6% höhere Wirtschaftskraft hätte, wenn es noch in der EU wäre. Da hängen natürlich auch Jobs dran und da hängen Steuereinnahmen dran und der britische

Und das war der Blick zurück auf einige Themen aus der Wirtschaft, die wir diese Woche hier auf SRF 4 News besprochen haben. Jetzt geht es dann gleich weiter mit dem nächsten News-Update. Am Mikrofon verabschiedet sich Peter Hanselmann.

0: Die Nachrichten von SRF um 13 Uhr mit Livia Schmid. Soll der Nachfolger oder die Nachfolgerin von Bundesrat Guy Parmelin aus der Westschweiz kommen? Ja, das wäre sein Wunsch, sagt SPK-Präsident Cédric Wermuth.
1: Als halber Roman und als Staatsbürger würde ich schon sagen, also es ist eine gute Tradition in dem Land, dass die Romandie, die Minderheit, mit zwei Sitzen vertreten ist. Mich würde es sehr treffen, ganz persönlich, auch wenn das nicht mehr so wäre.
0: Sagt Cédric Wermuth in der SRF-Samstagsrundschau. Für die SVP steht das Kriterium der Herkunft nicht an oberster Stelle, so sagt Parteipräsident Marcel Dettling. Wichtiger sei, angesichts der schwierigen wirtschaftlichen und sicherheitspolitischen Zeiten, eine starke Person. In französischen Gefängnissen sitzen so viele Menschen wie noch nie. Am 1. September wurden gut 90.000 Häftlinge gezählt, wie Zahlen des Justizministeriums zeigen. Das sind fast 7% mehr als ein Jahr zuvor. Die Gefängnisse sind dabei chronisch überbelegt. Offizielle Plätze gibt es gut 63.000. Die Auslastung liegt damit bei 142%. Tausende Häftlinge müssen auf Matratzen auf dem Boden schlafen. Die französischen Gefängnisse stehen schon länger in der Kritik. Es gebe Überbelegung, unhygienische Zustände und Gewalt, hieß es etwa Anfang Jahr vom Europarat. Zu zwei Meldungen aus dem Baltikum. In Litauen war der Flughafen in der Hauptstadt Vilnius am Morgen wegen einer mutmaßlichen Drohne zeitweise geschlossen. Grund war eine mögliche Drohne aus Belarus, die gesichtet wurde, wie der nationale Krisenstab mitteilte. Der Drohnenalarm wurde unterdessen aufgehoben. Und in Lettland wird heute ein neues Parlament gewählt. Gemäss Umfragen dürfte der amtierende pro-ukrainische Ministerpräsident Andris Kulbergs im Amt bleiben. Seine Partei führt in den Umfragen vor einer pro-russischen Oppositionspartei. Erste Wahlergebnisse werden am späteren Abend erwartet.

0: Bleibt der Blick aufs Wetter. Am Nachmittag ist es recht sonnig. Morgen scheint die Sonne nur noch zeitweise und über den Bergen wird es vereinzelt nass. Die Temperatur rund 21 Grad. Das waren die Nachrichten von Radio SRF. Verantwortlich Jan Gröbler.
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4: Vor kurzem hat der Bundesrat und aktuell Bundespräsident Guy Parmelin seinen Rücktritt auf Ende Jahr bekannt gegeben. Jetzt im Tagesgespräch schauen wir zurück auf die fast 11 Jahre von Guy Parmelin im Bundesrat. Und zwar mit dem Georg Lutz. Ihr seid Direktor vom Schweizer Kompetenzzentrum für Sozialwissenschaften, FORS, und Professor für Politikwissenschaft an der Universität Lausanne. Willkommen hier im Studio im Tagesgespräch.
5: Guten Tag, Frau Arn.
4: Die Medienkonferenz von Guy Parmelin ist vor einer guten Stunde fertig gegangen. Der Guy Parmelin ist im dunklen Anzug mit der dunkelblauen Krawatte auftreten. Das war also ein Kontrapunkt zu seinem Auftritt der Fußball-Weltmeisterschaft in den USA. Sind da zwei Personen, die da öffentlich auftreten?
5: Nicht unbedingt. Ich denke, er hat wirklich beide Seiten gehabt. Er war sehr nüchtern heute, sehr sachlich, hat auch sehr kurz, hat auch da seine Folgen abgelesen, wie man das so macht, üblicherweise macht bei den Rücktrittsankündigungen. Umgekehrt hat er aber auch immer wieder Humor bewiesen, nicht nur mit dieser Aktion, mit der Kappe, die ja da inzwischen Kult ist worden, sondern auch heute, wo er einem Journalisten auf die Frage geantwortet hat, wieso er blau dreht, dass das etwas ist, was Journalisten beruhigt, dass er das gehört hat. Und da hat er auch seinen Humor ein bisschen durchblicken.
4: Was aufgefallen ist, er hat ausschliesslich auf Französisch geredet. Also eines von seinen wenigen deutschen Worten war irgendwie eine Antwort Findungskommission, aber sonst alles auf Französisch.
5: Es hat, glaube ich, irgendwo auch noch ein englisches Wort gehabt, aber das ist tatsächlich unüblich. Man ist sich schon ein bisschen gewöhnt, dass man mindestens Deutsch-Französisch und inzwischen auch noch ein bisschen rätoromanisch den einen oder anderen Satz sagt. Das hat er alles nicht gemacht. Er hat sehr unprätentiös hier einfach auf Französisch geredet, hat alle Fragen auf Französisch geantwortet und hat sich jetzt hier gar nicht mehr draus gekümmert. Ich muss ehrlicherweise sagen, er muss ja auch nicht mehr gewählt werden. Er tritt da jetzt zurück und muss jetzt hier nicht mehr überzeugen. Und kann vor allem mit so einem Mal sicher sein.
4: Und es ist ihm wirklich oft deutlich wohler auf Französisch.
5: Ja, gut, Sprache hat man am Anfang hat man sich ein bisschen lustig gemacht, vor allem über sein Englisch, aber am Schluss hat man doch müssen sagen, gerade in der ganzen Covid-Zeit, wo die Kommunikation sehr wichtig war, dass er dort doch sehr passabel Deutsch hat können reden und offenbar hat er am Schluss sich auch auf Englisch können mit anderen Staatsoberhäuptern unterhalten.
4: Es war ja sehr eine kurze Ansprache, er hat schon gesagt, er hat ganz, ganz viel Zeit geladen, Journalistinnen und Journalisten für Fragen. Ist das auch typisch für ihn?
5: Ja, es passt einfach ein bisschen rein, dass er jemand ist, der immer bodenständig ist geblieben, jemand, der auch sehr gut auf die Leute können zugehen konnte, sich jetzt hier auch gezeigt hat, dass er sich gar nicht gross darum schert, dass er sich kann darstellen kann, sondern dass er einfach alle Fragen zulässt und das für eine längere Zeit. Und das ist etwas, was ihn eigentlich auch während der ganzen Amtszeit durchaus sympathischer gemacht
4: hat. Er hat eben gesagt, er ist bodenständig und gleich, er hat jetzt vom Wandel geredet, wo da die Welt betroffen ist. Er hat erzählt, als er vor 11 Jahren Bundesrat wurde, denn wenn er mit einem Staatsoberhaupt reden wollte, hat er das Telefon nehmen, er hat nach einem Protokoll etwas abgemacht und daran hat man sich gehalten und das sei heute überhaupt nicht mehr so. Also er hat einen grossen Wandel erlebt.
5: Ja, ich gehe davon aus, dass er da vor allem auch der amerikanische Präsident Trump anspricht, der einfach wahnsinnig unberechenbar ist und wo ja als Wirtschaftsminister mit den ganzen Zollfragen auch ein Dossier hatte, das bei ihm war, unter anderem bei ihm war und dass es einfach sehr schwierig macht. Da kann man planen, da kann man vorbereiten, da kann man gute Argumente haben und nachher kann von einem Tag auf den anderen etwas alles ganz anders werden. Und das ist natürlich in der Schweizer Politik, wo alles sehr langsam, sehr durchdacht geht, ist das natürlich ein Schock. Und das, denke ich, ist die Schweiz nicht sehr gut vorbereitet im Schnitt.
4: Schauen wir doch noch zurück auf den Anfang der Politikkarriere von Guy Parmelin. Als er ist Bundesrat wurde, als er gewählt wurde, ist er im Waadtland bekannt gewesen, aber fast nicht in der Deutschschweiz. Und die NZZ hat dann zu dieser Wahl geschrieben, der Guy Parmelin werde gern unterschätzt.
5: Ja, das ist sicher, im Lauf vom Amt, hat er sicher gestummen. Er hat einfach eine klassische, eigentlich Ochsentour gemacht. Gemeindepolitiker, nachher im kantonalen Parlament, sehr gut verankert, auch als SVPler in der ganzen landwirtschaftlichen Organisation, in dem ganzen Milieu, ist dann in den Nationalrat gekommen, und ist dort, nicht jetzt irgendwie wahnsinnig über die Sprachgrenze hinaus aufgefallen. Ehrlicherweise, auch da muss man sagen, er ist nicht der die Deutschschweizer Politiker sind der Romo die deutlich weniger bekannt und umgekehrt ist so der Fall.
4: Und eben, dass er ist unterschätzt worden, schon dann, wie würdet ihr das einschätzen?
5: Ja, das hat sicher auch damit zu tun, wie seine Wahl zustande ist. Das ist eigentlich, denke ich, aus der SVP-Sicht ein Unfall gewesen. Man hat damals ein Trüe-Ticket präsentiert mit dem damaligen Fraktionspräsidenten Joe Aschi und mit Norman Gobbi aus dem Tessin. Wahrscheinlich in der Erwartung, dass der Herr Aschi gewählt wird, der eigentlich am stärksten auf der Parteilinie ist, und das Parlament hat anders entschieden. Und dort ist er natürlich von Anfang an, weil er nicht so bekannt ist, gewesen, hat man eigentlich vermutet, dass er vielleicht in ein Amt jetzt reinkommt, wo einfach die Schuhnummer ein bisschen zu gross ist für ihn. Und dann hat sich der über die Zeit erst müssen beweisen.
4: Er ist ja auch als Alibi-Kandidat betitelt worden, dann hat es ein bisschen gestummen.
5: Ja, so weit würde ich nicht gehen. Es ist natürlich schon so, dass eine Partei sich die schon überlegt hat, wenn sie aufstellt. Man will ja auch nicht irgendjemanden, weil das Risiko besteht immer. Man will ja nicht jemanden, der überhaupt nicht auf der Parteilinie ist. Da hat die Partei ja schlechte Erfahrungen gemacht in der Vergangenheit. Aber er war sicher nicht der Wunschkandidat von der damaligen Parteielite.
4: Er hat dann gesagt, er vertrete zu 95% die Parteilinie von SVP. Würdet ihr das auch so einschätzen?
5: Ja, das haben wir natürlich heutzutage in allen Parteien, vor allem mit den Polparteien, links und rechts, dass eigentlich alle, die dort sind, zum Teil abweichen, aber grossmehrheitlich ist man auf der Parteilinie. Und dort ist er, obwohl er eigentlich eher aus dem Ende mitteorientierten bäuerlichen Milieu kommt, wo eigentlich früher die traditionelle SVP hat ausgemacht, dort ist er genauso angepasst gewesen wie alle anderen, die nach dem ganzen Umbruch in der SVP noch in der SVP waren.
4: Gesellschaftspolitisch hat er ja ein bisschen andere Haltungen gehabt, zum Beispiel zur Abtreibung oder Fristenlösung. Also dort ist er dann eben ein bisschen abgewichen.
5: Ja, dort ist er abgewichen, aber auch nicht allein. Also das sind, denke ich, auch natürlich Themen, wo es einen gesellschaftlichen Wandel hat gegeben. Und dort hat insbesondere auch die SVP, dort hat auch Mitte-Partei, also die ehemalige CVP, eigentlich verschiedene Schritte gemacht. Und das würde ich jetzt auch nicht als markante Abweichung bezeichnen.
4: Und er ist gewählt worden, 2016 ist er dann ins VBS gekommen, ins Militärdepartement, ist dort 2 Jahre geblieben und hat nicht viel Lorbeeren geholt. Also ich habe geschaut und ich zitiere aus dem Tagesanzeiger, der hat geschrieben, viele Projekte wurden gestoppt, beim wichtigsten der Kampfjet-Beschaffung stehen wir vor einem Scherbenhaufen. Das war 2018. Also stimmt die Bilanz? Sind die 2 Jahre Parmelin im VBS nicht gute Jahre gewesen?
5: Die waren sicher schwierig gewesen, weil es natürlich auch das wichtigste Geschäft, die Grippenabstimmung, bevor er ins Amt ist gekommen, eigentlich das wichtigste Geschäft vom VBS eigentlich ins Amt gesetzt ist worden. Und man hat dann wieder das müssen neu aufgelesen mit Budgetrahmen, zusammen hat man das mal versucht zu kombinieren mit der Luftabwehr. Und das sind einfach ehrlicherweise aber auch alles sehr wahnsinnig schwierige Beschaffungsgeschäfte. Die sind immer schwierig. Da hat es andere Mühe gehabt im VBS, das super und kohärent und vor allem schnell zu machen. Und andererseits war es natürlich auch eine Zeit gewesen, wo die VBS massiv unter Spardruck war. Es hat eigentlich niemand Lust gehabt, die Armee stärker zu finanzieren und in so einem Rahmen Geschäft voranzutreiben. Das ist sehr schwierig und das kann man nicht einfach immer allein anlasten.
4: Aber man hat ja dann noch ein bisschen auf Cyberabwehr gesetzt. Dort sind ja auch Grundsteine gelegt worden. Ist denn das etwas gewesen, wo er auch mehr darauf tendiert hat? Also man ist ein bisschen abgerückt eben von Bodenabwehr, Flugzeugen. Man hat das dann noch gar nicht mehr so wollen.
5: Ja, ich habe einfach ein bisschen eine andere Wahrnehmung, dass es einfach generell in dieser Phase, also abgesehen davon auch noch heute, echt schwierig ist, wirklich eine starke, breite Mehrheit zu finden, welche Art von Sicherheitspolitik das Land braucht. Und dementsprechend, das wäre eigentlich die Grundlage, was braucht, um dann Entscheiden über Bewaffnungen, über Systeme, über Ausrüstungen, was auch immer, zu fällen. Und wenn das nicht klar ist, dann ist einfach vieles andere wird einfach sehr schwierig umzusetzen. Und dort hat er einfach nicht geschafft, mehr Klarheit reinzubringen, wo so die Schweiz her. Aber wiederum, wieder ehrlicherweise muss man sagen, das ist schon heute immer noch eine Herausforderung, wenn man jetzt die aktuellen Geschäfte anschaut, die im VBS sind.
4: Aber man kann nicht die aktuelle Situation jetzt eh mit Schuhen schieben, sagen, er hat einfach dann die Grundlagen falsch gelegt.
5: Nein, ich denke nicht. Da hat es ja Vorgänger gehabt und da hat es so eine Nachfolgerin gehabt, wo gerade jetzt im Geschäft um einen neuen Kampfflieger ja jetzt heftig in der Kritik ist gewesen, in den letzten Wochen. Und da war eigentlich einfach ein Daily in ihrer eingegölten Maschinerie.
4: Ihr hört das Tagesgespräch zum Rücktritt von Guy Parmelin. Zu Gast ist der Georg Lutz, Professor für Politikwissenschaft der Universität Lausanne. 2018 hat Guy Parmelin das Wirtschaftsdepartement übernommen. Heute an der Medienkonferenz hat er seine wichtigsten Projekte, die er hatte, vorgestellt. Freihandel mit China, Indien, jetzt das Mercosur-Abkommen. Sind die Abkommen gerade in der jetzigen Zeit besonders wichtig geworden?
5: Sie sind eigentlich noch wichtiger geworden, im Rahmen von dem, dass ja die Schweiz immer auch wieder ein kompliziertes Verhältnis hat zu der Europäischen Union. Da hat man lange das Gefühl gehabt, Amerika könnte der starke Partner werden. Das ist jetzt auch sehr unsicher geworden. Das hat man jetzt gesehen in den ganzen Zollstreitigkeiten. Und dann ist eigentlich das eine folgerichtige Strategie gewesen, wo man eigentlich auch breit unterstützt hat, dass man versucht, das über Freihandelsabkommen zu lösen. Das sind zum Teil auch langwierige Geschäfte, es braucht lange Verhandlungen, es braucht einen langen Atem. Und dort hat das, wie es heute betont hat, hergebracht. Verschiedene Freihandelsabkommen, Indien, China, Mercosur, wo vielleicht jetzt gleich noch das Parlament gut durchkommt, um ihre Federführung zu verhandeln und in vielen Fällen auch zu einem Abschluss zu bringen.
4: Also ist das wirklich sein Verdienst? Er ist ja selber auch Landwirt. Widerstand zum Beispiel gegen das Mercosur-Abkommen hat es vor allem aus der Landwirtschaft gegeben. Dort hat man eine Lösung gefunden, die auch wieder nicht alle glücklich macht. Aber das sind eher seine Verhandlungstaktiken, die sie aufgegangen.
5: Ja, so Verhandlungen, internationale Verhandlungen sind natürlich schon noch ein bisschen breiter aufgestellt, als dass eine einzelne Person das macht. Aber schlussendlich ist es der Departementschef, der muss die Rahmenbedingungen geben, der muss allenfalls eben der auch selber herstehen und selber mitverhandeln in entscheidenden Phasen, die ganzen Prozesse steuern. Und das hat er einfach, wie ihn vieles von außen gesehen gemacht hat, sehr einfach stoisch, mit einer gewissen Hartnäckigkeit und mit einer gewissen Austausch, hätte die Dossier vorantrieben und wenn immer möglich zum Erfolg gebracht.
4: Einer der schwierigsten Momente hat er heute bei seinem Auftritt gesagt, sei gesehen, wo während der Covid-Pandemie 2 Wochen quasi alles ist runtergefahren worden. Er hat dann gesagt, er sei froh, dass man dann gleich ein bisschen moderatere Lösungen gefunden hat. Ist er mitverantwortlich, dass jetzt die Schweiz relativ gelinde ist durch die Krise gekommen?
5: Ich würde es mal so sagen, dass er insofern mitverantwortlich ist, dass dann in der Bevölkerung mit der Eindruck hatte, dass der Bundesrat wirklich als Team funktioniert hat. Und dass man eigentlich auch hergestanden ist, also es war ja nicht nur er, er hatte im zweiten Covid-Jahr hatte das Präsidium gehabt, das Bundespräsidium gehabt, und eigentlich dort immer so gut wie möglich kommuniziert hat, die neuen Massnahmen kommuniziert hat, die man auch immer intern müssen abstimmen und dass es dort eigentlich nicht grosse Brüche in der Regierung hat gegeben, zumindest nicht gegen aussen wahrnehmbar, in einer Situation, die für alle eine massive Überforderung war. Ein riesen Druck natürlich aus gesundheitspolitischen Perspektiven, aber auch ein riesen Druck auf die Wirtschaft, wenn plötzlich alles lahmgelegt ist. Da hat ja auch niemand einen Blueprint gehabt, wie man das soll machen soll. Und dort hat er einfach sich wirklich als Teamplayer und dann, wo er Präsident war, einen guten Kommunikator bewiesen.
4: Das hat er ja heute ein paar Mal gesagt. Als Bundesrat gewinnt und verliert man zusammen. Also das ist glaubwürdig.
5: Ich denke, das ist glaubwürdig. Er ist eigentlich ein geborener Konkordanzpolitiker gewesen. Er hat eigentlich das immer auch mit in Positionen vom Bundesrat mitträgt, sondern mehr als das andere gemacht haben, aus ihrer Partei, aus anderen Parteien. Und auch wenn man manchmal klar hat, man gewusst, das ist jetzt vielleicht EU-Dossier, da kommen wir noch drauf, nicht unbedingt seine Herzensangelegenheit, aber er hat dort eigentlich immer seine Rolle als Bundesrat gespielt.
4: Aber das hat jetzt gerade als Gegenbeispiel bringen, das EU-Dossier, das ist auch jetzt bei diesem Auftritt eigentlich nicht erwähnt worden, er ist auf Nachfrage von einem Journalist und da war er ja ein bisschen zwickmüllig mit der Haltung von seiner Partei. Also ist er da, wie viel hat er denn da mitgewirkt? Er hat auch gesagt, ich bin da nicht im Lead gewesen, das ist nicht mein Verdienst, dass wir jetzt da das neue Vertragspaket haben. Wie tut er da seine Haltung einschätzen?
5: Er war nicht im Lead, weil das auch nicht seine Rolle war, aber er hat eigentlich dann, wenn es nicht gebraucht hast, hat er seine Sachen gemacht. Es hat einen wichtigen Konflikt gegeben, wo droht hat, das Abkommen zu blockieren zwischen Arbeitgeber und Arbeitnehmer. Dort hat er über seine Staatssekretärin geschaut, dass es zu einer Einigung kommt, die bis heute eigentlich relativ stark ist und ein wichtiger Pfeiler ist, dass das Abkommen eine Chance hat an der Urne. Wenn man sich vorstellt, dass entweder die Gewerkschaft geschlossen oder die Arbeitgeber geschlossen gegen das Abkommen wären. Das wäre eine massive Belastung, um das durchzubringen. Und dort hat er eigentlich seine Rolle gespielt. Er ist ja hergestanden, wo es darum ist gegangen, das zu unterzeichnen. Ist er gegangen, hat das Abkommen unterzeichnet.
4: Aber nicht mit grossem Elan.
5: Nicht grossem Elan, aber man ist ja nicht gezwungen, alles in seinem Leben, im Berufsleben mit grossem Elan zu machen. Solange man es korrekt macht, ist das manchmal schon gut genug.
4: Der hat die Staatssekretärin angesprochen, Helen Budliger. Sie ist ja vor kurzem, hat sie den Rücktritt bekannt gegeben. Sie war ja auch federführend beim zweiten schwierigen Moment, den Guy Pachmelin heute an seinem Auftritt betont hat, nämlich 12% von 39%, die da über die Schweiz reingebrochen sind aus den USA. Hat er auch mit seiner Chefin vom SECO, vom Staatssekretariat für Wirtschaft, dort die Wogen wieder glätten können? Also ist das einer von seinen Verdiensten?
5: Ich glaube, was man versucht hat, als er das Dossier wieder stärker übernommen hat, ist nicht mehr gross über öffentliche Bekundungen oder direkte Gespräche mit Herrn Trump versuchen, das Dossier zu regeln, sondern über doch einfach Diplomatie, über die Kanäle, die man hat zur amerikanischen Verwaltung, zum Teil für die Regierung und dort eine Verbesserung herzubringen, im Wissen, dass das immer wieder torpediert werden kann von einem Tag auf den anderen. Aber das ist eigentlich ein schlauerer Weg, ist, als zu versuchen, hier sehr öffentlich wirksam irgendetwas zu erreichen. Weil man hat eigentlich dann relativ schnell auch gesehen, dass plötzlich gibt es da, wird die Schweiz mal gelobt, dann wird sie wieder mal von Trump wieder mal heftig kritisiert. Und da ist sehr wenig Beständigkeit drin. Auf dieser Ebene, aber auf einer anderen Ebene, kann man es mit einer gewissen Hartnäckigkeit versuchen, Verbesserungen herzubringen.
4: Und es stört ihm auch wieder seine Bodenständigkeit, seine ruhige Art zu gut kommen.
5: Ja, ich kann mich einfach nicht erinnern, dass der Parmelin jemals wirklich irgendwie aufgeregt war, dass man das Gefühl hatte, ehrlicherweise auf beide Seiten. Ich habe da wenig wirklich Momente gegeben, wo man das Gefühl hatte, da hat er jetzt wahnsinnig viel Passion, wenn er das Geschäft vertreten hat oder wenn er eine Rede hat gehalten. Aber das ist eigentlich das, was in der Schweiz halt einfach oft gefragt ist und oft zum Erfolg führt, ist so die Langatmigkeit, die Hartnäckigkeit und beharrlich an diesen Dossier arbeiten.
4: Und die blauen Anzüge haben vielleicht auch Donald Trump beruhigt, nicht nur die Journalistinnen und Journalisten. Er war ja 11 Jahre im Bundesrat und 2 Jahre als Bundespräsident. Jetzt hat er das 2. Jahr. Es war ein heftiges Jahr, angefangen mit dem Brand in Grand-Montana, der Brand im Postauto, nach dem Sommer, wo die Trockenheit immer noch anhaltet und mit dem Hitzesommer, dann auch noch der Garunfall. Und trotzdem hat man das Gefühl gehabt, er mache das Präsidialamt gern. Also er hat die Freude nicht verloren dran.
5: Nein, ich denke, er hat dort seine Rolle einfach sehr, sehr professionell wahrgenommen. Er hat auch, das hat man gerade in den Momenten gesehen, wo in Grand-Montana oder eben auch das schreckliche Busunglück in Kerzers, wo er zu den Leuten herren ist, schnell präsent ist, mit den Leuten hat können reden, Empathie vermitteln, und das ist eigentlich etwas, wo man nicht weiss, ob das der jemand kann, wenn man dem Amt ist. Und da hat man gesehen, dass er die Fähigkeiten hat. Und dass das nicht einfach alles gespielt ist.
4: Aber es hat ja auch so ein bisschen Dissonanzen gegeben. Sei es jetzt mit Italien, wo etwas anderes erwartet hat, eben nicht so ein bisschen für einen, vielleicht ein bisschen zurückhaltenden Bundespräsident. Oder auch im Hitzesommer, wo Leute das Gefühl hatten, der hätte müssen herstehen und irgendwie öffentlicher und präsenter sein. Also da hat es ja schon auch Kritik dran gegeben.
5: Es kommt einfach darauf an, wie man die Rolle des Bundesrat versteht oder wie der Bundesrat die Rolle selber versteht. Und ich denke, man hat ihm immer so ein bisschen gesagt, dass ich ein Verwalter und nicht ein Gestalter. Das ist aber eben oft was zum Teil wirklich gefragt ist in dieser Rolle. Und dann passt das eigentlich gut in das Bild, dass eben dann nicht der ist, der versucht, Medien wirksam jetzt noch irgendeine Ansprache zu halten oder irgendwelche Aufregung zu produzieren, sondern wenn ich das Gefühl hatte, da habe ich jetzt nichts dazu zu sagen, hätte er das auch nicht gemacht.
4: Bevor wir noch vorausschauen, welche Bilanz zieht ihr als Politikwissenschaftler jetzt unter dem Strich vom Bundesrat Guy Bachmelin?
5: Ja, ich denke, er ist ein solider Konkordanzpolitiker, der ein Teamplayer war, der seine Rolle eigentlich ausgefüllt hat als SVP-Bundesrat, wo man immer ein Spagat ist zwischen der Partei, die laute Töne wird, und der Rolle als Bundesrat, der ein Konkordanzverhalten will. Das hat er gemacht. Er ist jetzt aber nicht unbedingt der Bundesrat gewesen, wo man würde jetzt sagen, das ist jetzt der Bundesrat, der die Politik in den letzten 10 Jahren maßgeblich prägt hat.
4: Schauen wir vor, was bedeutet jetzt der Rücktritt für die SVP, für die Partei, auch gerade mit Blick auf die Wahlen in einem Jahr?
5: Ja, die SVP kann jetzt ein Amt neu besetzen. Das ist insofern interessant, weil Bundesratswahlen eine sehr hohe mediale Aufmerksamkeit haben. Und jetzt kann man die Kandidaten, Kandidatinnen präsentieren. Man kann die auch mit einem neuen Gesicht in die kommenden Nationalratswahlen reingehen und sich so als erneuerte Partei darstellen. Mit dem natürlich ein bisschen, mit einem Pferdefuß, dass man das Verfahren jetzt so muss gut machen
4: das Findungsverfahren, das auch schon nicht so gut geklappt hat.
5: Auch schon nicht gut ist gegangen, aber da denke ich, sind alle Parteien und insbesondere die SVP sehr viel professioneller geworden. Und von dem her sind das für die SVP gute Aussichten, insbesondere auch, weil eigentlich niemand den Bundesratssitz bestreitet.
4: Ja, vorhin geschaut, das Karussell dreht sich schon mit den Kandidatinnen und Kandidaten. Ich habe gelesen, Esther Friedli steht da zur Diskussion, Ständerätin von St. Gallen, Céline Amodru aus der Romandie oder Nathalie Rickli, Regierungsrätin vom Kanton Zürich. Sind das valable Kandidaten? Werden die jetzt weitergehandelt werden?
5: Ja, ich denke schon. Es gibt aber eigentlich Vorteile für die Partei, dass es eigentlich eine sehr breite Palette gibt von Möglichkeiten. Man ist nicht wahnsinnig stark an die Sprachregion gebunden. Man ist auch nicht stark an alle speziellen Landesgegenden gebunden. Frau Mann spielt bei der SVP sowieso nicht eine grosse Rolle. Und da gibt es eigentlich jetzt sehr viele, die potenziell in Frage kommen. Wenn sie natürlich die Möglichkeit hat, Frauen zu präsentieren, dann wird sie das so machen. Wobei das nicht ein zentrales Kriterium, denke ich, wird sein. Ich bin immer ein bisschen vorsichtig, oder? Ich meine, man muss jetzt erst mal schauen, es wird immer spekuliert, dann muss man dann erst mal schauen, wer tritt überhaupt an. Dann zweitens, hat der Parmelin heute auch noch mal beschrieben, dann muss man zuerst mal in der Fraktion bestehen. Und dann ist der erste Parlament relevant. Medien und das Volk haben in diesem Prozess eigentlich extrem verschwindend kleine Rolle.
4: Und eben, er weiss es, am Schluss wird nicht der gewählt, den man gedacht hätte. Aber ihr habt jetzt vorhin noch gesagt, die Sprachregion spielt keine Rolle. Aber ist das wirklich so? Eine Partei, die so stark ist, kann sich dies quasi, in Anführungszeichen, leisten, nur Vertretungen aus der Deutschschweiz stellen?
5: Ja, das wird natürlich immer eine Diskussion geben, oder? Und aber eigentlich meine Wahrnehmung von diesen Diskussionen, wenn man jetzt eigentlich nicht innerhalb von dem Proport ist, wo man so ein bisschen anerkennt, also wenn es dann weniger als 2 Personen aus der latinischsprachigen Schweiz gibt, wobei es immer ein bisschen schwierig ist, Tessin und Romandie, dann einfach so zusammenzunehmen, dann ist es eigentlich nicht so eine Debatte. Und was ich ehrlicherweise so immer feststelle, die Debatte wird sehr stark instrumentalisiert. Dass wenn man unbedingt den Romo unterstützen will, dann findet man, das ist ganz, ganz wichtig. Und umgekehrt, wenn man Deutschschweizer Kandidatin unterstützen, wird man dann sagen, die Sprachregion ist nicht so wichtig, oder? Also da finde ich, manchmal sind die Debatten, die so als fundamental staatspolitisch daherkommen, zum Teil sehr interessengeleitet.
4: Aber der Bundesrat Parmelin findet es, so wie es jetzt war, eigentlich optimal.
5: Ja, es hat er heute gesagt, er hat gefunden, es sei die ideale Zusammensetzung, zwei Romos, jemand aus dem Tessin, viel aus der Deutschschweiz, die haben noch die Mehrheit. Aber wie gesagt, es ist nicht er, der entscheidet, sondern es ist die Vereinigte Bundesversammlung in der Wintersession.
4: Jetzt laufen auch schon Diskussionen zur Departementsverteilung, weil beim Beat Jans wird gesagt, er spanifle quasi auf das Wirtschaftsdepartement. Was heisst es für den Bundesrat jetzt, der Rücktritt?
5: Ja, das ist einfach ein bisschen dort die normale Diskussion. Es ist aber auch da viel Spekulation, ob es da wirklich dazu kommt, weiß man nicht. Erstens wollte Herr Jans wechseln, zweitens würde das der Bundesrat, der Gesamtbundesrat, der neu zusammengesetzt, der auch zulassen. Es ist immerhin ein SP-Vertreter im Wirtschaftsdepartement, ist jetzt nicht unbedingt Usus und das wird auch politische Widerstände geben. Und das werden wir dann sehen, irgendwann ist gegen Ende Dezember, ob es wirklich zu einem Wechsel kommt.
4: Aber eben der Wunsch des Bundesrats hat ja da schon ein Gewicht.
5: Das ist ein bisschen Usus, dass man wünschen kann, wo man gerne her will und dass es eine Art Notionität zumindest im Wünschen gibt. Aber wir haben ja in der Vergangenheit immer gesehen, dass nicht alle Wünsche berücksichtigt werden.
4: Georg Lutz, merci vielmals, seid ihr für das Gespräch hier ins Studio gekommen.
5: Merci für die Einladung.
2: Das war das Tagesgespräch vom Freitag. Zu Gast bei Caroline Ahn war Georg Lutz. Er ist Professor für Politikwissenschaften an der Uni Lausanne. Alle Tagesgespräche gibt es übrigens auch online auf srf.ch/audio. Da finden Sie zum Beispiel auch das Gespräch mit der Direktorin des Wirtschaftsdachverbands Economie Suisse über das EU-Vertragspaket oder eines mit unserer Osteuropa-Korrespondentin über die neuesten Entwicklungen im Ukraine-Krieg. Und hier auf Ihrem Infosender SRF News geht's gleich weiter mit Aktualität.

0: Die Nachrichten von SRF um 13.30 Uhr mit Livia Schmid. Soll der Nachfolger oder die Nachfolgerin von Bundesrat Guy Parmelin aus der Westschweiz kommen? Ja, das wäre sein Wunsch, sagt SPK-Präsident Cédric Wermuth.
1: Als halber Romo und als Staatsbürger würde ich schon sagen, also es ist eine gute Tradition in dem Land, dass die Romandie, die Minderheit, mit zwei Sitz vertreten ist. Mich würde es sehr treffen, ganz persönlich, auch wenn das nicht mehr so wäre.
0: Sagt Cédric Wermuth in der SRF Samstagsrundschau. Für die SVP steht das Kriterium der Herkunft nicht an oberster Stelle, so sagt Parteipräsident Marcel Dettling. Wichtiger sei, angesichts der schwierigen und wirtschaftlich- und sicherheitspolitischen Zeiten, eine starke Person. In französischen Gefängnissen sitzen so viele Menschen wie noch nie. Am 1. September wurden gut 90.000 Häftlinge gezählt, wie Zahlen des Justizministeriums zeigen. Das sind fast 7% mehr als ein Jahr zuvor. Die Gefängnisse sind dabei chronisch überbelegt. Die offizielle Plätze gibt es gut 63.000. Die Auslastung liegt damit bei 142%. Tausende Häftlinge müssen auf Matratzen auf dem Boden schlafen. Die französischen Gefängnisse stehen schon länger in der Kritik. Es gebe Überbelegung, unhygienische Zustände und Gewalt, hieß es etwa Anfang Jahr vom Europarat. Zu zwei Meldungen aus dem Baltikum. In Litauen war der Flughafen in der Hauptstadt Vilnius am Morgen wegen einer mutmaßlichen Drohne zeitweise geschlossen. Grund war eine mögliche Drohne aus Belarus, die gesichtet wurde, wie der nationale Krisenstab mitteilte. Der Drohnenalarm wurde unterdessen aufgehoben. Und in Lettland wird heute ein neues Parlament gewählt. Gemäss Umfragen dürfte der amtierende pro-ukrainische Ministerpräsident Andris Kulbergs im Amt bleiben. Seine Partei führt in den Umfragen vor einer prorussischen Oppositionspartei. Erste Wahlergebnisse werden am späteren Abend erwartet. Das Wetter: am Nachmittag ist es recht sonnig, morgen scheint die Sonne nur noch zeitweise und über den Bergen wird es vereinzelt nass. Die Temperatur rund 21 Grad. Das waren Nachrichten von Radio SRF, verantwortlich Jan Gräbler.
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3: Schön hören Sie Ihren Infosender auch am Wochenende. Bei uns geht es als erstes um eine Schweizer Erfolgsgeschichte, der Bartgeier. Dann um eine nordirische Konfliktgeschichte, der Marsch des Oranierordens. Und zum Schluss um eine Betrugsgeschichte und darum, wie Kambodscha neu mit Scam-Centern umgeht. Am Mikrofon ist Peter Hanselmann und jetzt geht's los.
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3: Ja, wir beginnen mit guten Nachrichten aus der Vogelwelt. 30 junge Bartgeier sind dieses Jahr in der Schweiz flügge geworden. Das zeigen Zahlen der Stiftung Pro Bartgeier. Damit wächst die Population weiter an. Anfang des 20. Jahrhunderts war der Bartgeier im Alpenraum ausgerottet. Er wurde gejagt, weil er zu Unrecht im Verdacht stand, Lämmer und sogar Kinder zu erbeuten. Daniel Hecklin ist Geschäftsführer der Stiftung Pro Bartgeier. Katrin Hiss hat ihn diese Woche gefragt, wie der Bartgeier seinen schlechten Ruf losgeworden ist.
5: Das sind verschiedene Faktoren. Das eine ist, dass man die Art besser kennenlernte. Man hat durch Beobachtungen verstanden, dass der Bartgeier wirklich ein reiner Aasfresser ist, der sich primär von den Knochen toter Tiere ernährt. Und natürlich war auch wichtig, das Bild des gefährlichen Lämmergeiers war damals fest in den Köpfen, das war in den Lernbüchern auch im Detail beschrieben. Und da brauchte es auch Information. Es wurden zu Beginn des Wiederansiedlungsprojekts verschiedene Aktionen gestartet. Es gab Ausstellungen, es gab Medienmitteilungen, wo erklärt wurde, wie der Bartgeier lebt. Und man hat auch begonnen, den Bartgeier eben Bartgeier zu sagen und nicht Lämmergeier, weil Lämmer für ihn als Beute keine Rolle spielen, weil, wie gesagt, sie keine Lämmer schlagen.
6: Seinen schlechten Ruf hatte der Bartgeier ja vor allem in der Alpwirtschaft. Wie steht man heute dort zum Bartgeier?
5: Generell sehr gut. Wir haben ja in den vergangenen Jahrzehnten. Wir arbeiten schon seit 1991 an diesem Projekt an verschiedenen Orten, Bartgeiern ausgewildert im ganzen Alpenraum. Das sind meistens Regionen, wo auch aktiv Alpwirtschaft betrieben wird, wo auch Schafe gehalten werden. Und die Leute haben schnell gesehen, dass da überhaupt keine Konflikte entstehen, dass keine Schafe erbeutet oder wegkommen. Und die Akzeptanz ist da sehr schnell gewachsen, weil man die Tiere dann auch erlebt, gesehen hat. Und es ist sehr eindrücklich und schön, Bartgeier in ihrer Umgebung beobachten zu können.
6: Sie haben es gesagt, der Lebensraum des Bartgeiers erstreckt sich über den gesamten Alpenraum. Inwiefern beeinflusst das Wiederansiedlungsprojekt?
5: Also es ist wichtig, es ist eine Art, die nur in geringer Dichte lebt. Die Population wird nie sehr groß sein. Umso wichtiger ist, dass man in einem großen Raum arbeitet. Wir arbeiten über die Ländergrenzen hinweg, stimmen uns ab in unserer Auswilderungsstrategie und auch in der Überwachung des Bestandes. Wie auch jetzt zum Beispiel im Herbst die nächste Bartgeierzählung machen wir gleichzeitig mit unseren Partnern in Italien, Frankreich, Deutschland und Österreich.
6: Und für die Auswilderung ganz konkret, warum ist es wichtig, dass da mehrere Länder zusammenarbeiten?
5: Weil die Population muss eine gewisse Größe erreichen, damit sie stabil ist. Sie muss auch eine gewisse genetische Breite haben. Dazu bräuchte es genügend Tiere und den genügend großen Raum, wo sie leben können. Und da ist es gerade bei so einer Art sehr wichtig, eben mit den Partnern in den umliegenden Ländern arbeiten zu können.
6: Damit der Bartgeier längerfristig überleben kann im Alpenraum, muss er ja ein entsprechendes Nahrungsangebot vorfinden. Inwiefern hat sich dieses positiv verändert?
5: Ja, also die Situation vor 100, 150 Jahren war natürlich eine ganz andere. Der Steinbuch war ausgerottet, die Gämse war fast nicht mehr vorhanden. Es gab nur sehr wenige wilde Huftiere im Alpenraum. Und dies ist die wichtige Nahrungsgrundlage. Und da ist natürlich auch wichtig, dass die Jagdgesetzgebung besser wurde, Huftiere besser geschützt wurden und auch eine Wiederansiedlung. Der Steinbock ist im Schweizer Alpenraum ausgerottet worden. Und dass wir heute Steinböcke wieder beobachten können und gute Bestände haben, ist nur auf das Wiederansiedlungsprojekt zurückzuführen, das Anfang des 20. Jahrhunderts im Kanton St. Gallen gestartet ist.
6: Sie haben es gesagt, das Wiederansiedlungsprojekt, das läuft jetzt schon mehrere Jahrzehnte. Seither steigt der Bestand der Bartgeier im Alpenraum kontinuierlich. Wie gut fügt er sich ein in die bestehenden Ökosysteme?
5: Sehr gut. Der Bartgeier ist nicht eine Schlüsselart im Sinn, dass es viele Bartgeier gibt und große Populationen gibt. Es ist nicht eine Art, die erbeutet wird und von der andere Arten lebt. Es ist mehr ein Indikator. Sie zeigt, die Präsenz des Bartgeiers zeigt, dass einiges im Lebensraum stimmt. Dass beispielsweise eben gute Huftierbestände da sind, dass es keine oder kaum Wilderei gibt, dass Vergiftungen wenig vorhanden sind, dass da vieles im Lebensraum stimmt.
6: Während es im Tessin und im Kanton St. Gallen je ein Jungtier gab in diesem Jahr, das Flügge geworden ist, sind im Kanton Graubünden ganze 16 Jungvögel herangewachsen. Warum sind Bartgeier im Kanton Graubünden besonders erfolgreich mit ihrer Brut?
5: Das hat zwei Gründe. Der eine Grund ist natürlich, wir haben in Kanton Graubünden mit den Auswilderungen begonnen im Jahr 1991. Bartgeier brüten bevorzugt in der Region, wo sie auch ausgeflogen sind. Das heißt, dort hat es schon früh Brutpaare gegeben. Das startete im Jahr 2007 und ist von diesem Kern rund um den Nationalpark herum angewachsen. In St. Gallen waren die Auswilderungen erst von 2010 bis 2015. Das dauert noch ein wenig, bis da mehr Territorien sich etablieren können. Das ist der eine historische Grund. Der andere Grund ist sicher, dass der Kanton Graubünden eine sehr gute Situation hat, gerade das Engadin, große Gebiete überhalb der Waldgrenze, was der eigentliche Lebensraum des Bartgeiers ist, wo es sehr gute Huftierbestände hat.
3: Daniel Hecklin ist Geschäftsführer der Stiftung Pro Bartgeier.
7: Musik.
3: und nun nach Nordirland. Nordirland ist am letzten Wochenende von seiner Vergangenheit heimgesucht worden. Eine Parade in der Nähe der Hauptstadt Belfast hat eine politische Krise ausgelöst. Veranstaltet hat die Parade der sogenannte Oranje-Orden. Das ist eine Organisation von meist radikalen Protestanten. Unionisten, die wollen, dass Nordirland Teil des Vereinigten Königreichs bleibt. Und dieser Orden, der wollte am letzten Sonntag durch ein mehrheitlich katholisches Quartier marschieren. Die Parade ist dann von tausenden mehrheitlich katholischen Demonstranten gestoppt worden. Sie haben sich der Parade in den Weg gestellt. Der freie Journalist Peter Stoiber berichtet aus London über das Vereinigte Königreich. Dominic Holley wollte Anfang Woche von ihm wissen, warum hat die Parade so viel Gegenwehr ausgelöst?
7: Dazu muss man einen Blick zurückwerfen. Wie immer in Nordirland ist die Geschichte wichtig. Portadown ist eine mehrheitlich protestantisch-unionistische Stadt, hat aber ein Quartier mit einer größeren katholisch-nationalistischen Minderheit. Und die Route dieser geplanten Parade geht eben genau durch dieses Quartier, durch die erwähnte Garvahi Road. Das sorgte schon zu Zeiten des Nordirland-Konflikts zu größeren Zusammenstößen. Besonders in den 90er Jahren sind immer wieder Krawalle ausgebrochen. Es gab auch Tote. Und so hat man dann nach dem Friedensabkommen 1998 entschieden, dass diese Route geändert werden muss. Der Oranje-Orden hat seither jedes Jahr gefragt, ob die Parade durch diese Straße gehen darf. Und die Parades Commission, also der Ausschuss, der für solche Umzüge zuständig ist, hat dieses Mal gesagt, nein, durchs nationalistische Quartier dürft ihr nicht. Aber in diesem Sommer ist der Kommission ein Verfahrensfehler unterlaufen. Und daraufhin hat der Oranje-Orden nochmal einen Antrag eingereicht. Er hat eine kleinere Parade geplant und diese wurde dann bewilligt. Aber dann haben eben die Anwohner im nationalistischen Quartier einen Protest aufgezogen, um die Parade eigenhändig zu blockieren.
8: Sie haben gesagt, das ist eine eher protestantisch geprägte Stadt. Warum hat denn die Parade für den Oranje-Orden so eine hohe Bedeutung?
7: Ja, auch hier geht es um Geschichte, um Tradition. Man muss ziemlich weit zurück. Der Oranje-Orden feiert jedes Jahr die Schlacht am Boyne, die 1690 stattfand. Der protestantische König William of Orange besiegte damals den Katholiken James II. Das ist der wichtigste Termin im Jahr der Oranier und wird mit solchen Umzügen gefeiert. Sie sagen, das sei Teil ihrer Tradition. Aber gerade wenn diese Paraden durch katholisch-nationalistische Quartiere gehen, so wie in Portadown, dann wird es von den Anwohnern dort als Provokation empfunden, als Ausdruck einer unionistischen Überlegenheit. Darum ist es seit dem Friedensabkommen üblich, dass die Polizei den umstrittenen Streckenabschnitt absperrt und die Oranier dann umkehren müssen. Der Orden hat diesmal versucht, eine Bewilligung für ihre gewünschte Route zu bekommen, indem sie ihre Pläne eben auf ein Minimum reduziert haben. Es sollte ein ganz kleiner Umzug werden am frühen Morgen mit nur ein paar Dutzend Teilnehmern und ohne Trommeln, ohne Musik. Und damit sind sie zwar beim Paradeausschuss durchgekommen, aber wie gesagt, den dortigen Anwohnern war das doch zu viel Provokation und darum haben sie die Straße dann selbst abgesperrt.
8: Ganz neben Anwohnerinnen und Anwohnern haben ja auch Politikerinnen und Politiker an dieser Straßenblockade am Sonntagmorgen teilgenommen, darunter sogar die Regierungschefin von der republikanischen Partei Sinn Féin. Was hat das Ganze auf der politischen Bühne ausgelöst?
7: Das hat für großen Ärger gesorgt bei den Unionisten. Also, dass die erste Ministerin, die Sinn Féin-Politikerin Michelle O'Neill, sich aktiv an der Blockade beteiligt hat und die Teilnehmer angespornt hat, das hat viele Unionisten in Rage versetzt. Auch am Montag im Parlament in Belfast hat O'Neill deutliche Worte gefunden. Sie hat gesagt, die Tage der unionistischen Vorherrschaft seien vorbei. Ebenso deutlich waren daraufhin die Worte der stellvertretenden ersten Ministerin Emma Little-Pengelly von der DUP, der Unionistischen Partei. Sie sagte, die erste Ministerin habe sich an einer unerlaubten Demonstration beteiligt und somit das Gesetz gebrochen und sich einem Mob angeschlossen. Auch andere Unionisten haben strafrechtlich Konsequenzen für die Regierungschefin gefordert. Also es wurde heftig gestritten, es gab kaum versöhnliche Worte und der Graben zwischen Nationalisten und Unionisten scheint sich sehr weit geöffnet zu haben.
8: Was verrät das über die aktuelle Situation in Nordirland, wenn so eine Parade eine solche politische Krise auslösen kann?
7: Es zeigt, wie stark der Einfluss der Vergangenheit noch immer ist, wie schnell die alten Konflikte wieder aufbrechen können und wie empfindlich auch das Gleichgewicht der Macht ist. Es herrscht ja seit bald 3 Jahrzehnten ein System der Machtteilung, also dass Unionisten und Nationalisten immer Teil der Regierung sein müssen. Und das heißt auch, dass das System nur funktioniert, wenn beide Seiten zusammenarbeiten und Kompromisse eingehen. Und es hat immer wieder Phasen gegeben, wo diese Zusammenarbeit nicht so ganz klappen wollte. Schon in den vergangenen Monaten hat es unterschwellige Konflikte gegeben. Sinn Féin wirft zum Beispiel der DUP vor, gewisse Gesetze zu blockieren. Also es ging schon vorher nicht besonders harmonisch zu und her zwischen den beiden Parteien, bevor diese jetzige Krise in Portadown ausgebrochen ist. Und entsprechend ist eben die Stimmung auch ziemlich gereizt.
8: Jetzt nochmal mit Blick auf diese Parade, zeichnet sich wenigstens da in diesem Konflikt eine Lösung ab?
7: Das wird sich wohl am heutigen Tag zeigen. Also bereits am Montag hat es Gespräche gegeben zwischen verschiedenen Parteien. Unter anderem ist der britische Nordirlandminister Chris Bryant angereist, um im Konflikt zu vermitteln. Er sagte am Montag, dass er viele gute Gespräche gehabt habe und dass es möglicherweise einen Ausweg aus der Pattsituation gibt. Und diese Unterredungen werden heute weitergehen. Also man versucht mit allen Mitteln, eine größere Regierungskrise zu verhindern. Aber ob das gelingen wird, das weiß man noch nicht.
3: Sagt Peter Stoiber, der als Journalist aus dem Vereinigten Königreich berichtet. Und wir bleiben noch in Großbritannien. Einst sind sie die vibrierenden Zentren des britischen Alltags gewesen. Die High Streets. Einkaufsstraßen mit verschiedenen Läden und Märkten, wo es alles zu kaufen gegeben hat und wo die Leute hingegangen sind, um sich zu treffen. Heute sind diese Straßen in Großbritannien zum Politikum geworden. Sie zerfallen und die Politik streitet, was es braucht, um ihnen neues Leben einzuhauchen. Großbritannien-Korrespondentin Fiona Endres wollte diese Woche herausfinden, warum diese Straßen so wichtig sind für die Britinnen und Briten. Ihre Spurensuche beginnt in einem leeren Einkaufszentrum.
9: Sie quietscht, aber sie funktioniert. Die Rolltreppe in den 2. Stock. Doch dort will niemand hin, denn oben gibt es nichts. Im Whitgift Shopping Center sind rund 2/3 der über 100 Läden leer. Eine ältere Frau sitzt vor einem geschlossenen Juwelier. Der Name des Geschäfts wurde mit schwarzer Farbe übermalt.
10: I think it's very sad considering what it was like years ago.
9: Sie habe einige Schmuckstücke hier gekauft. Es sei traurig, dass so viele Geschäfte geschlossen seien.
10: But I can remember when this place where you couldn't move.
9: Früher habe man sich hier vor lauter Menschen kaum bewegen können, sagt sie. Das Einkaufszentrum ist Teil der High Street von Croydon, einem Vorort im Süden Londons. Der Zerfall ist sichtbar. Die Fassaden verkommen, den Läden fehlt die Kundschaft. Nur internationale Ketten wie McDonald's, Starbucks oder der Kleiderkonzern Primark können hier bestehen. Für Vielfalt müsse man woanders hin, sagt eine Einwohnerin von Croydon.
11: A lot of variety has gone, so it's a bit like, you know, you go to Primark for your essentials, but sometimes you want that little bit extra and you can't really find it here, you have to go further out.
9: Umso tragischer ist Croydons Niedergang, weil hier der Handel einst florierte. Bereits im Mittelalter machten hier Reisende Halt auf ihrem Weg von London in die Bischofsstadt Canterbury. Und ab Ende des 19. Jahrhunderts bis in die 70er Jahre pulsierte die Straße. Sogar aus Frankreich reisten Wohlhabende an, um sich Kleider maßschneidern zu lassen. Doch ausbleibende Kundschaft und überambitionierte Bauprojekte führten zum Niedergang. So sei es auch beim Whitgift Center gewesen, sagt Stephen Downes. Der Journalist betreibt eine Plattform namens Inside Croydon. Die lokale Politik und die Betreiberfirma hätten vor 14 Jahren versprochen, insgesamt über 1 Milliarde Pfund zu investieren, um das Einkaufszentrum und die Innenstadt wiederzubeleben.
12: What was promised at first to be a £1 billion regeneration of the town centre. That was in 2012 and to this day, so 14 years later, nothing has been done.
9: Nichts sei passiert, so Downes. Dies habe andere Geschäfte verunsichert und sie gingen weg. Downes deckt regelmäßig Missstände in der lokalen Wirtschaft und Politik auf. Dafür wird er von allen Seiten angegriffen.
12: I've been abused by both Labour and Conservative leaders of Croydon Council simply for publishing things that they didn't want to have published.
9: Die High Streets sind in ganz Großbritannien zum Politikum geworden. Die Parteien streiten um Lösungen. Von tieferen Unternehmenssteuern über ein rigoroses Vorgehen gegen die hohe Kriminalität bis zu temporären Nutzungen für Pop-ups. Auch der neue Premierminister Andy Burnham sagt, frühere Regierungen hätten zu lange zugeschaut. Das ändert sich jetzt. Diese Regierung wird die High Streets wiederbeleben. Stellt sich die Frage, warum bewegen diese Orte Menschen und Politik so sehr? Damit beschäftigt sich Professorin Victoria Kelly. Für ihre Forschung stellte sie auf einem Straßenmarkt einen Stand auf. Nicht, um etwas zu verkaufen, sondern um den Menschen zuzuhören, um zu erfahren, was die High Streets für sie bedeuten. Viele sagten, dies sei ein Ort der Gemeinschaft, wo sie Leute mit verschiedenen Hintergründen treffen können. Ein fruchtbarer und lebendiger Raum, wo Gespräche entstehen. Wenn Orte wie High Street verkümmern, dann bedeutet das einen großen Verlust. Denn ohne Geschäfte kommen Leute nicht mehr zusammen, so Kelly. Im Café Paperback in West London gibt es dieses Zusammenkommen noch. Und es wird kultiviert, erklärt Barista Freya.
13: Black or white marijuana? No worries.
14: It's just the basics, no laptops. So, you know, you've got all the books around. It's just nice and people kind of get to focus on reading the books. Just being present, basically. I think that's what this whole thing, being present.
13: Yes.
9: Einfacher, aber guter Kaffee. Bücher von lokalen Autoren, aber keine Laptops. Das ist das Konzept hier. Und es wird geschätzt, etwa von diesem jungen Paar.
15: Well, I think that's nice to have, places where you just like naturally interact and like go around and look at the books and have a look and just have some authentic human conversation. Which is what we came out to do today.
14: Yeah.
9: Ein Gespräch zwischen Menschen. Ohne Ablenkung, dafür mit Herz. Trotz des Zerfalls vieler High Streets gibt es noch Orte, wo das funktioniert.
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3: Schluss mit der milliardenschweren Betrugsindustrie. Das sagt die Regierung des südostasiatischen Landes Kambodscha. Kambodscha ist seit Jahren bekannt für seine sogenannten Scam-Zentren oder Betrugsfabriken. In diesen Scam-Zentren suchen Banden nach Opfern, weltweit, auch in der Schweiz, denen sie übers Internet dann Geld abknöpfen können. Nun haben die Behörden in Kambodscha Razzien durchgeführt und mehrere dieser Scam-Zentren geschlossen. Und sie haben eine internationale Konferenz veranstaltet, bei der es um die Bekämpfung von Online-Betrug ging. Warum wird die kambodschanische Regierung genau jetzt aktiv im Kampf gegen diese Scam-Zentren? Das hat Romana Kaiser Anfang Woche mit Südostasien-Korrespondent Martin Aldrovandi besprochen.
16: Ja, es gab immer mehr internationalen Druck auf Kambodscha von China, aber auch von den USA. Die USA etwa gehen inzwischen auch mit Sanktionen und Strafverfahren und auch Beschlagnahmungen gegen Betrugsnetzwerke vor. Diese Betrugsindustrie hat auch immer größere Ausmaße angenommen. Wir reden da jetzt nicht von Einzelpersonen oder kleineren Gruppen, die in irgendwelchen verlassenen Wohnungen tätig waren, sondern wirklich von riesigen Anlagen mit Tausenden von sogenannten Angestellten, die erwerbsmäßig Online-Betrug betrieben. Das waren teilweise Freiwillige, die das gemacht haben, aber auch unfreiwillige Arbeiterinnen und Arbeiter, die zu diesem Betrug gezwungen wurden. Viele aus China, aber auch aus anderen Ländern, und die haben dann auf der ganzen Welt Menschen mit sehr perfiden Maschen, muss man sagen, um ihr Geld betrogen. Und Kambodschas Premierminister Humanet hat ja kürzlich gesagt, Kambodscha sei kein Ort für solche Machenschaften. Man will also offensichtlich von diesem Image wegkommen.
17: Die Regierung hat Videoaufnahmen von diesen Razzien bei diesen Scam-Zentren veröffentlicht. Was ist darauf zu sehen?
16: Also was man sieht, sind eben riesige Compounds, Anlagen, wo sich zum Beispiel die Großraumbüros dieser Betrugsbanden befinden, aber auch Unterkünfte, Massenschläge sozusagen, wo die einfachen Arbeiter hausten, auch Sportplätze. und vor allem große Umzäunungen dieser Anlagen. Dann in den verlassenen Büros sind neben Computern auch zahlreiche Handys zu sehen, natürlich viele SIM-Karten sind zurückgelassen worden, falsche Identitätskarten aus der ganzen Welt, sogar FBI-Ausweise zum Beispiel, Polizeiuniformen oder auch ganze Kulissen von Polizeiwachen, wo man dann eben vorgespielt hat, man sei von einer Strafverfolgungsbehörde und die Opfer betrogen hat. Aber man muss hier auch aufpassen, also diese Aufnahmen wurden von den kambodschanischen Behörden ermöglicht, also die Medien, die wurden da hingeführt, um eben zu zeigen, dass die Regierung gegen diese Banden vorgeht.
17: Und dass die Regierung jetzt so entschlossen gegen die Betrugsindustrie vorgeht und das auch so proaktiv kommuniziert, wie glaubwürdig ist das aus Ihrer Sicht?
16: Ja, das ist in der Tat die Frage. Also diese weitläufigen Zentren und auch Casinos, muss man sagen, die waren ja sichtbar und es ist schwer vorstellbar, dass die Behörden, die Regierung da gar nichts mitbekommen hat. Auch gehen viele Fachleute davon aus, dass eben der Umsatz, den diese Betrugszentren, diese Banden erzielt haben, dass die einen gewichtigen Teil von Kambodschas Wirtschaft ausmachen. Und es besteht eben die Vermutung, dass die Industrie bis in die höchsten Regierungskreise bestens vernetzt ist und dass eben auch die Behörden, die Regierung davon profitiert hat. Man kann sich also durchaus fragen, wie ernst es der Regierung mit diesen Razzien wirklich ist.
17: Was heißt es denn eigentlich für die kriminellen Banden, wenn jetzt solche großen Scam-Zentren geschlossen werden?
16: Nun, was wir jetzt sehen, ist einfach, dass diese Compounds, diese Zentren eben zugemacht werden, also die Gebäude, wo offenbar ein großer Teil des Betrugs stattfand. Der Betrug kann aber ja auch einfach ausweichen in kleinere oder auch unauffälligere Orte, in gemietete Wohnungen zum Beispiel, Häuser, Hotelzimmer, sich also mehr dezentralisieren oder vermehrt zum Beispiel auch auf andere Länder ausweichen. Vor kurzem gab es zum Beispiel in Bangkok eine Razzia in einer luxuriösen Villa, die hatte eine Betrügerbande gemietet und sich auf den Betrug offenbar von potenziellen Opfern in Japan spezialisiert. Und laut den thailändischen Behörden war da zum Beispiel eine Masche, dass man die Opfer angerufen hat und sich als Speditionsfirma ausgegeben hat wegen illegalen Paketen. Und die Betrüger, die sollen sich auch noch als Polizisten dann ausgegeben haben, um die Leute einzuschüchtern. Und in der Villa, also in dieser Villa, wurden dann offenbar auch japanische Polizeiuniformen, also falsche, natürlich sichergestellt. Und da sieht man eben, wie flexibel diese Banden sind und wie ausgeklügelt diese Maschen eben auch sind.
17: Eben ausgeklügelte Maschen, sagen Sie. Ist es auch deshalb so schwierig, gegen diese Online-Betrugsindustrie in Kambodscha vorzugehen?
16: Ja, weil es eben ein grenzüberschreitendes Geschäft ist.

0: es eine groß angelegte Razzia gibt, dann kann man sehr schnell auf einen anderen Ort ausweichen.
1: Martin Aldrovandi. Und das war der Blick zurück auf einige Themen, die wir diese Woche hier auf SRF 4 News besprochen haben. Hier geht es jetzt dann gleich weiter mit der Aktualität. Schön haben Sie eingeschaltet. Mein Name Peter Hanselmann.

0: Die Nachrichten von SRF um 14 Uhr mit Livia Schmid. Tag der deutschen Einheit. Deutschlands Bundespräsident ruft dazu auf, entschlossen die Demokratie zu verteidigen. Nachfolge von SVP-Bundesrat Guy Bachmiller. SPK-Präsident Cedric Wermuth wünscht sich eine Kandidatin oder einen Kandidaten aus der Westschweiz. Dann, nach 3 Jahren an der ETH, der Schweizer Weltraumforscher Thomas Zurbuchen wechselt zum Raumfahrtunternehmen Blue Origin. Und das Wetter am Nachmittag ist es recht sonnig. Morgen scheint die Sonne zeitweise und über den Bergen wird es vereinzelt nass bei rund 21 Grad. In Deutschland wird heute der Tag der deutschen Einheit gefeiert, an dem an die Wiedervereinigung Deutschlands vor 36 Jahren erinnert wird. Am Festakt in Bremen hat der deutsche Bundespräsident Frank-Walter Steinmeier dazu aufgerufen, sich entschiedener gegen politische Extremisten zu stellen. Auch in die Pflicht nimmt er die Bundesregierung.
1: Das ist meine Erfahrung in der Politik. Wo das Ziel stimmt, muss man Kurs halten. Das wird sich auszahlen, wenn auch mit Verzögerung. Deutschland wird sicherer sein und stärker. Wir werden mehr Kraft haben für Solidarität und Zusammenhalt. Ich sage also, bleibt entschlossen, gerade jetzt, wenn uns der Wind ins Gesicht weht. Wir haben viel zu verlieren, aber wir haben noch mehr zu gewinnen. Habt Mut zur Erneuerung.
0: Weiter sagte Steinmeier, Lügen, Manipulationen im Internet und das Verhöhnen anderer Menschen würden die Freiheit und Einheit bedrohen. Auch Wähler extremer Parteien kritisierte Steinmeier.
1: Wähler, die zu den Extremen gehen, pochen laut auf die eigenen Rechte, während sie bereit sind, die Rechte anderer zur Disposition zu stellen. Und das alles wird begleitet durch eine unerträgliche politische Demagogie extremistischer Kräfte, die eine Lust an der Zerstörung ausleben, andere Menschen verhöhnen und bedrohen. Und das gefährdet eben nicht nur Freiheit und Demokratie. Meine Damen und Herren, deshalb sage ich es hier, es gefährdet auch unsere innere Einheit. Und das dürfen wir nicht wollen.
0: Sagte Frank-Walter Steinmeier am Tag der deutschen Einheit. Soll der Nachfolger oder die Nachfolgerin von Bundesrat Guy Bachmiller aus der Westschweiz kommen? Ja, das wäre sein Wunsch, sagt SPK-Präsident Cedric Wermuth.
2: Als halber Roman und als Staatsbürger würde ich schon sagen, also es ist eine gute Tradition,

0: in dem Land, dass die Romandie, die Minderheit, mit zwei Sitz vertreten ist. Mich würde es sehr treffen, ganz persönlich, auch wenn das nicht mehr so wäre.
1: Sagt Cedric Wermuth in der SRF Samstagsrundschau. Für die SVP steht das Kriterium der Herkunft nicht an oberster Stelle, so sagt Parteipräsident Marcel Dettling. Wichtiger sei, angesichts der schwierigen wirtschaftlichen und sicherheitspolitischen Zeiten, eine starke Person. Der Schweizer Weltraumforscher Thomas Zurbuchen verlässt die ETH Zürich und wechselt zum Raumfahrtunternehmen Blue Origin. Das Unternehmen des US-Milliardärs und Amazon-Gründers Jeff Bezos entwickelt Raketen und Satelliten. Zurbuchen wird sich bei Blue Origin laut einer Mitteilung damit befassen, nachhaltiges Leben und Arbeiten im Weltraum zu ermöglichen. Der Astrophysiker war vor seiner Tätigkeit bei der ETH Forschungschef der US-Weltraumbehörde NASA. In französischen Gefängnissen sitzen so viele Menschen wie noch nie. Am 1. September wurden gut 90'000 Häftlinge gezählt, wie Zahlen des Justizministeriums zeigen. Das sind fast 7% mehr als ein Jahr zuvor. Die Gefängnisse sind dabei chronisch überbelegt. Offizielle Plätze gibt es gut 63'000. Die Auslastung liegt damit bei 142%. Tausende Häftlinge müssen auf Matratzen auf dem Boden schlafen. Die französischen Gefängnisse stehen schon länger in der Kritik. Es gebe Überbelegung, unhygienische Zustände und Gewalt, hieß es etwa Anfang Jahr vom Europarat. Zu zwei Meldungen aus dem Baltikum. In Litauen war der Flughafen in der Hauptstadt Vilnius am Morgen wegen einer mutmaßlichen Drohne zeitweise geschlossen. Grund war eine mögliche Drohne aus Belarus, die gesichtet wurde, wie der nationale Krisenstab mitteilte. Der Drohnenalarm wurde unterdessen aufgehoben. Und in Lettland wird heute ein neues Parlament gewählt. Gemäss Umfragen dürfte der amtierende pro-ukrainische Ministerpräsident Andris Kulbergs im Amt bleiben. Seine Partei führt in den Umfragen vor einer pro-russischen Oppositionspartei. Erste Wahlergebnisse werden am späteren Abend erwartet. Bleibt der Blick aufs Wetter. Heute Nachmittag scheint häufig die Sonne. Morgen ist es nur noch zeitweise sonnig mit Nebel- und Hochnebelfeldern am Morgen. Über den Bergen bilden sich jeweils Quellwolken und einzelne Regengüsse. Die Höchstwerte liegen bei 20 bis 24 Grad. Das waren Nachrichten von Radio SRF. Verantwortlich Jan Grüebler.
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5: Heute mit dem Blick auf die Ukraine. Mein Gast ist die SRF Osteuropa-Korrespondentin Judith Huber. Willkommen im Tagesgespräch.
6: Merci für die Einladung.
5: Sie sind im Moment auf Suche in der Schweiz, aber oft auf Reisen, auf Reportage in der Ukraine. Sie sagen, der Terror gegen die Bevölkerung in der Ukraine, der ist viel extremer geworden. Man sieht das auch an den Todeszahlen, die steigen immer mehr. Was bedeutet das ganz konkret, Terror gegen die Bevölkerung?
6: Ja, ich kann ein paar Beispiele geben aus den vergangenen Tagen. Das heisst zum Beispiel, dass eine Geburtsklinik in Kiew angegriffen wird und das Baby im Schutzraum auf die Welt kommt. Es heisst, dass am helllichten Tag die Akademie der Wissenschaften angegriffen wird. Eine Drohne ist eingeschlagen.
5: Das
6: Menschen,
5: ist vor kurzem passiert.
6: Ja, das ist am Montag passiert. Menschen müssen aus den Fenstern klettern, um sich zu retten. Es gibt Menschen, die in den Wohnungen erfrieren, wie letzten Winter. Und gerade heute haben wir erfahren, dass die Russen wieder angefangen haben, die Energieinfrastruktur zu beschiessen in der Ukraine. Ganz konkret das Thermalkraftwerk. Also das wird auch im nächsten Winter wieder schwierig sein. Es heisst auch, dass praktisch Daueralarm herrscht und eigentlich die ganze Zeit irgendwie Drohnen oder Raketen fliegen, einschlagen oder abgeschossen werden. Also das heisst, dass Menschen nicht mehr schlafen, nicht mehr wirklich arbeiten, sich nicht konzentrieren. Und es heisst auch, dass Menschen, die unter russischer Besatzung leben, es ganz schwierig haben. Es gibt einen Fall, wo Menschen sogar verhungern. Da reden wir nachher noch darüber. Das sind nur ein paar Beispiele.
5: Also das kann man wirklich so zusammenfassen als täglichen Terror, den da die Leute erleben. Was erzählen Ihnen die Menschen in der Ukraine?
6: Ja, es ist für sie natürlich auch schwankend. Sie versuchen irgendwie, das durchzustehen. Sie sind enorm müde. Sie können es aber gleich kaum vertragen. Sie versuchen sich gleichzeitig irgendwie anzupassen. Sie sind psychisch angeschlagen. Meine Mitarbeiterin zum Beispiel, die hat müssen erleben, dass nebenan eine Drohne eingeschlagen ist, letzte. Und die ist wirklich im Moment unter Schock gestanden. Also es ist wirklich eine unglaubliche Situation. Und ich höre auch immer wieder das Unverständnis, dass man das irgendwie zulässt im Westen, dass man nicht mehr macht und dass zum Beispiel jetzt gerade Sanktionen gegen Oligarchen gelockert worden sind, russische Oligarchen, dass der Trump verlangt von der Ukraine, die Ölraffinerien in Russland nicht mehr anzugreifen, während er Russland nicht bittet, seine Angriffe einzustellen. Also das ist wirklich ein riesiges Thema für die Leute. Und letztens habe ich gesehen, dass einer geschrieben hat auf X, die Welt sei durchgedreht. Und er sagt, das alles werde jetzt dann auch andere Länder erreichen, denn wenn man so etwas geschehen, dann werde das auch sich wieder ausbreiten.
5: Es gibt im Moment drei Kriegsschauplätze, wenn man da versucht, so eine Übersicht zu machen, was ist im Moment eigentlich bei diesem Konflikt los. Es gibt die klassisch-militärische Front, es gibt den Krieg gegen die Infrastruktur und es gibt die Einschüchterungen von Russland im Westen. Ich würde gerne in den nächsten paar Minuten diese drei Sachen, diese drei Punkte genauer anschauen mit Ihnen. Die Frontlinie, also wo steht der Krieg zwischen Russland und der Ukraine? Man hat in der letzten Zeit immer wieder davon lesen, dass die russische Sommeroffensive, wo man davon geredet hat, die sei gescheitert. Wie sehen Sie das?
6: Ja, ich glaube, das kann man sagen. Die Russen rücken nicht vor. Im Gegenteil ist es so, dass die Ukrainer an gewissen Stellen deren gut machen. Und die Russen haben enorm grosse Verluste. Die sind auf Rekordniveau. Das ist wirklich unglaublich, wie viele Soldaten da umkommen. Wie gesagt, die ukrainischen Soldaten schaffen es, irgendwie die Front einigermaßen zu halten. Das hat sehr viel mit der ukrainischen Kriegsführung zu tun, die sehr stark auf Drohnen und auch auf Bodenroboter, also auf Technologie setzt. Aber genau weil Russland eben nicht für sich kommt an der Front, verstärkt eben der Kreml den Terror und den Druck gegen die ukrainische Zivilbevölkerung. Ich glaube, das hängt zusammen, weil die Idee ist, das Land so in Knie zu zwingen. Irgendwie.
5: Und Sie sagen es, der Krieg oder der russische Angriff, der geht immer mehr gezielt gegen Infrastruktur und gegen Zivilbevölkerung, eben vielleicht, weil es an der Front nicht so funktioniert. Russland setzt offenbar eine neue, sogenannte Geran-Drohne ein. Was ist das für eine Drohne? Was macht die so gefährlich?
6: Ja, das ist eine Neuentwicklung, die wirklich sehr vieles verändert hat. Die Drohnen, die Geran 4 und 5, die sind viel schneller als die bisherigen Drohnen. Die bisherigen, die haben einen Propellerantrieb gehabt, die sind langsamer geflogen, weniger hoch. Die Geran sind schneller, die sind etwa 500 km pro Stunde unterwegs und sind eben höher. Und das heisst, man kann sie viel weniger gut abschiessen. Die Ukraine hat es wirklich geschafft, die anderen Drohnen, die bisherigen, bis zu 95% abzuschiessen. Das ist eine extrem hohe Rate, also in letzter Zeit. Und das ist jetzt nicht mehr so gut möglich. Und es ist auch viel teurer, die anderen, die neuen Drohnen abzuschiessen. Und die Drohnen, das haben wir herausgefunden, die werden erst gerade jetzt in Russland produziert. Also sie sind zum Teil nur 2 Monate alt und haben viele ausländische Komponenten. Also da passiert auf russischer Seite wirklich extrem viel an Aufrüstung und an Produktion von militärischen Gütern.
5: Und gerade auch wegen dieser neuartigen Drohne herrscht jetzt in Kiew, wir haben es schon kurz angedeutet, Dauer-Alarm. Also früher hat es, oder ich weiß noch, vor ein paar Monaten hat es Angriffe gegeben, vor allem in der Nacht. Und jetzt gibt es einfach wirklich auch den ganzen Tag Angriff, Dauer-Alarm. Also Kiew, die Hauptstadt ist mittlerweile ein Ziel von Russland 24 Stunden.
6: Ja, das ist im Moment. Seit ein paar Wochen ist das so. Das hat sich wirklich extrem verändert, wie Sie erzählt haben. Und der Himmel über Kiew ist im Moment, so wie es die Leute beschreiben und wie man es auch sieht, ist eigentlich wirklich ein Schauplatz von einem dauernden Luftkampf. Und eben, wie Sie gesagt haben, das war früher anders gewesen. Man hätte können früher, das war auch sehr schlimm, die Angriffe, vor allem auch mit Raketen, die gibt es übrigens immer noch. Aber man hat so wie irgendwie das Gefühl gehabt, man kann irgendwie die Wellen von Angriffen irgendwie durchstehen und nachher vielleicht wieder ein bisschen durchschnaufen und so ein bisschen Alltag haben. Aber das ist jetzt eigentlich praktisch nicht mehr möglich. Und das ist ein riesiges Problem auch für die Psyche der Leute.
5: Mhm. Sie haben das Stichwort geliefert, Alltag, oder? Es geht eigentlich darum, oder man kommt den Eindruck über, dass es für Russland darum geht, das alltägliche Leben in der Ukraine zu zerstören. Wie merkt man das ganz konkret?
6: Ja gut, Das zeigt sich, wenn man zum Beispiel einfach mal genauer anschaut, was alles angegriffen worden ist in der letzten Zeit. Ich habe da eine Liste gemacht von der letzten Zeit, was alles Ziel geworden ist. Das sind Wohnhäuser, wie schon häufig, Schulen, Kindergärten, Geschäfte, Businesszentren, Lager für Medikamente. Medikamente sind zerstört worden, ganz viel. Ein Büchermarkt, sogar ein Tierheim. Eine Geburtsklinik habe ich schon erwähnt, Spitäler. Die Akademie für Wissenschaft habe ich auch schon erwähnt, Supermärkte, Tankstellen auch, Verteilzentren für Lebensmittel. Also da geht es wirklich absolut um den Alltag. Ich habe noch ein anderes Beispiel vielleicht gegeben, wo eben nicht Kiew ist, sondern Saporischschja. Das ist eine Stadt mehr im Süden. Und da ist gerade heute die Meldung gekommen, dass das Stahlwerk in der Stadt, dass das muss zumachen, weil es angegriffen worden ist. Und das hat mehrere tausende Arbeitsplätze gegeben. Also das ist auch, da kann man nicht mehr arbeiten, da kann man irgendwie nicht mehr leben. Und es gibt natürlich immer Tote und Verletzte. Also das ist wirklich die Grundlage des Alltags, wo Russland versucht, den Leuten zu nehmen.
5: Also Russland kämpft gegen den Alltag. Und da kommt natürlich jetzt die Frage, wie schützt sich denn die Bevölkerung? Also zum Beispiel, wenn Sie sagen, es gibt Angriffe auf Tankstellen, was macht man jetzt?
6: Also es ist insgesamt eigentlich ein russisches Roulette für die Leute, weil man kann sich nicht vollständig schützen kann. Es ist unter diesen Umständen fast nicht möglich. Es gibt aber immer wieder Versuche, irgendwie etwas zu machen. Also bei diesen Tankstellen habe ich jetzt erst gerade letztens gesehen, dass der eine Betreiber so Betonblöcke bei den Tankstellen in Kiew an den wichtigsten Punkten irgendwie einstellt, wo man kann irgendwie Schutz suchen kann, dass man vielleicht ein bisschen geschützt ist. Die Leute sind reagiert unterschiedlich. Es gibt Sätze, die praktisch nicht mehr reagieren. Sie sagen, ich versuche irgendwie einfach irgendwie mein Leben zu leben und dann töpft es mich halt. Andere reagieren situativ. Aber es gibt natürlich sehr viele Institutionen, Einrichtungen wie Schulen, Spitäler oder auch der öffentliche Verkehr, die haben Regeln und die müssen in Schutzraum oder die müssen den Verkehr anhalten während des Luftalarm. Und darum ist auch in der Geburtsklinik, die ich erwähnt habe, sind alle im Schutzraum gewesen und es ist bei diesem Angriff niemand ums Leben gekommen. Schulen und Kindergarten finden fast ausschließlich jetzt im Untergrund statt im Moment in Kiew. Also das ist das, was man versucht zu machen, aber es ist natürlich wahnsinnig schwierig.
5: Sie haben den öffentlichen Verkehr erwähnt. Ich würde gerne bei diesem Punkt bleiben. Weil die Eisenbahn ist sozusagen die Lebensader der Ukraine. Trotz Krieg transportiert die ukrainische Bahn jeden Monat etwa 2 Millionen Menschen durchs Land. Und das ist speziell, weil Russland greift Passagierzüge an, und zwar immer mehr. Ich habe das hier aufgeschrieben, die Zahl der Angriffe auf die Bahn in der Ukraine hat sich seit Anfang Jahr verdreifacht. Wie werden die Züge angegriffen?
6: Die werden auch in der Regel mit Drohnen angegriffen. Und da geht es eben auch darum, dass die russischen Streitkräfte eine Neuentwicklung haben. Also die haben jetzt Drohnen, die Kameras haben oder wo man irgendwie kann auf irgendeine Art, ich glaube, es läuft mit Kameras, auf bewegliche Ziele schiessen. Das war vorher nicht möglich gewesen. Vorher war die Bahn auch gefördert gewesen, wenn sie durch ein Gebiet gefahren ist, wo nicht an der Front ist oder wo gerade beschossen wird. Die Bahn einfach gefahren, aber sie war nicht gezielt das Ziel gewesen. Das ist jetzt anders. Sie ist wirklich zu einem der prioritären Ziele von der russischen Angriff geworden. Und auch Passagierzüge, vor allem Passagierzüge und insbesondere die Loken der Passagierzüge. Und das ist wirklich eine grundsätzliche Veränderung.
5: Und Passagierzüge, ich meine, was bedeutet das jetzt für die Menschen? Braucht man jetzt überhaupt, also man sieht es ja an den Zahlen, der Zug wird immer noch gebraucht, wie hält man das aus, wenn man weiss, die Gefahr droht?
6: Ja, die Gefahr ist halt unterdessen praktisch überall. Die Leute sind unglaublich schon viel gewohnt und man muss den Zug brauchen, weil es gibt nicht viele andere Möglichkeiten. Der Zug ist nach wie vor recht verlässlich, trotz allen Verspätungen. Und es gibt ja keinen Luftverkehr mehr. Man muss irgendwie durch das Land kommen, wenn man reist. Bus gibt es, aber die sind unbequemer, die stecken dann ewig im Stau oder an der Grenze fest. Und die sind übrigens auch manchmal Ziel von Angriff. Und mir hat diese Bank gesagt, dass eigentlich nach wie vor die Nachfrage für Zugbillett das Angebot übersteigt. Also da hat sich nicht viel geändert.
5: Trotz dieser Drohnenattacken auf die Züge zwingt das die Bahn zu einem Umdenken. Was gibt es jetzt Schutzmassnahmen?
6: Ja, es gibt jetzt neue Regeln. Früher, wie gesagt, ist die Bahn eigentlich immer gefahren. Und jetzt ist es so, dass die ukrainische Bahn eine Art eigene Überwachungsteams eingerichtet hat. Und die überwachen den Luftraum. Und wenn sie sehen, dass es droht Gefahr für einen konkreten Zug, wird der Zugführer alarmiert, der Lokführer, und der kann dann beschliessen, ob er beschleunigt, ob er verlangsamt oder anhält, und die Leute müssen evakuiert werden. Und das kann irgendwie auch mitten in der Nacht sein, irgendwie auf dem freien Feld, und man muss dann raus und möglichst weit weg vom Zug bis Gefahr.
5: Sie haben das selber erlebt, Sie sind, ich glaube, es war ein Nachtzug, ja, wo Sie haben müssen evakuiert werden wegen einer Gefahr.
6: Ja, genau, ich bin im Nachtzug auf Kiew gewesen, und es war morgen irgendwie um 5:30 gewesen, glaube, und dann sind wir geweckt worden von der Zuständigen für unser Abteil und unser Waggon, und wir mussten schnell aussteigen und haben das auch gemacht, und die Leute sind relativ ruhig geblieben. Wir sind alle ausgestiegen und dann haben wir so ein bisschen in Sicherheit gewartet. Es ist dann nicht, zum Glück nicht so lange gegangen, es waren etwa 20 Minuten, wo wir wieder rein haben können. Und dann ist der Zug weitergefahren, wir sind mit etwa 2 Stunden Verspätung in Kiew angekommen. Aber unterdessen, wie die Angriffe so zugenommen haben, gibt es viel, viel, viel mehr und viel längere Verspätung und viel mehr Evakuierungen.
5: Und es gibt natürlich viel mehr Informationen. Es gibt, glaube ich, in den Zügen so einen Flyer, wo die Leute darauf hinweist, wie sie müssten reagieren bei einem Angriff.
6: Ja, seit sie die neuen Regeln eingeführt haben, haben sie auch so Informationsblätter aufgelegt. Und dort steht eben, um was es geht, wie man sich verhalten soll. Dass man zum Beispiel das Gepäck nicht soll, mitnehmen soll, sondern nur Handy und Geld, wenn man rausgeht, wenn man evakuiert wird. Und es steht dann auch unten, steht so ein Satz, ich habe das noch verrückt gefunden, dass der Find steht, der Find will die Bahn stoppen, aber die Bahn fahre weiter und man soll Verständnis dafür haben und einander helfen. Das steht dort unten auf dem Informationsblatt.
5: Wir haben noch einen dritten Punkt, einen dritten Kriegsschauplatz, wo man im Moment doch wirklich muss diskutieren. Und zwar ein grosses Thema in dem Krieg sind die Auswirkungen auf den Westen, die Einschüchterungen, die es immer wieder gibt oder was vermehrt gibt von Russland. Der deutsche Innenminister, der Alexander Dobrindt, der hat kürzlich gesagt, und ich finde das sehr ein eindrückliches Zitat, ich lese es vor, was er gesagt hat: Russlands hybride Angriffe mit Sprengstoffdrohnen auf Flughäfen, Agenten in unseren Städten, Cyberangriffe auf unsere Netze und Sabotage unserer Infrastruktur sind tägliche Realität und werden zunehmen. Ist das jetzt die neue Normalität?
6: Ja gut, normal ist natürlich nichts dran, aber ja, es ist so, dass es häufig passiert. Und mich denkt, es gibt auch gewisse Hilflosigkeit im Umgang damit. Gut, das ist natürlich auch schwierig. Aber viele sind sich, glaube ich, gar nicht bewusst, wie vielseitiges Feld dass es unterdessen gibt und wie gefährlich die auch sind. Also in Leipzig, das hätte ich ganz anders herausgekommen. Es hat im Mai, wo ich gerade unterwegs war in Polen, hat es einen Sabotageakt auf eine Bahnlinie gegeben. Und zum Glück hat man das entdeckt. Der Lokführer hat das gemerkt und es ist niemand Schaden kam, aber er hat das auch, es hat Verletzte, es hat Tote gegeben. Ja, und es ist ja auch so, dass die Geheimdienste davor warnen, dass das noch schlimmer könnte werden. Und auch die Rhetorik vom Kreml gegenüber im Westen ist ja wirklich sehr bedrohlich. Und ich glaube, man muss verstehen, dass das ein Ziel hat. Und zwar das Ziel, die westlichen Staaten, die die Ukraine unterstützen, die zu verunsichern, den Menschen, uns Angst einzujagen, sie auch auseinander zu dividieren und mit dem Ziel, dass dann die Unterstützung für die Ukraine nachlässt und Russland so dann bessere Karten hat in der Ukraine. Das hat wirklich alles miteinander zu tun.
5: Das ist das SRF-Tagesgespräch mit unserer Osteuropa-Korrespondentin, mit Judith Huber. Es ist eine Live-Sendung, darum unterbrechen wir die ganz schnell unterbrechen für eine dringende Verkehrsmeldung.
7: SRF Verkehrsinfo von 13.17 Uhr. Vorsicht in der Region Bern. Auf der A6 Richtung Bern zwischen Rubigen und Muri besteht Gefahr durch Reifenteile auf der Fahrbahn.
5: Das ist das SRF-Tagesgespräch mit unserer Osteuropa-Korrespondentin, mit Judith Huber, die für SRF immer wieder in der Ukraine reist und Reportagen macht. Das Tagesgespräch am Mittwoch, immer am Radio und auch am Fernsehen auf SRF1. Thema heute, der Krieg in der Ukraine, der immer heftiger wird, auch bezüglich der russischen Besatzung. Rund ein Fünftel der Ukraine steht unter russischer Besatzung. Das ist etwa 20% vom Gebiet. Das wirkt jetzt einfach wie so eine Zahl, aber hinter dieser Zahl stecken Dörfer, Städte, Ortschaften, Menschen, die in dieser Situation, in diesen Gebieten leben müssen. Was bedeutet das, unter russischer Besatzung zu leben?
6: Also ich glaube, man muss zuerst sagen, dass es sehr unterschiedlich kann sein. Es kommt darauf an, wo man ist im Moment und ob das nahe ist, auch im Kriegsgeschehen oder nicht, an der Front oder nicht. Und es gibt auch durchaus Menschen, die sich irgendwie arrangiert haben, Es ist aber insgesamt es ist, wirklich dramatisch schlimm, ehrlich gesagt. Weil es gibt jetzt zum Beispiel ein Ranking von Freedom House, das ist eine NGO, eine amerikanische NGO. Und die hat in der Liste der unfreiesten Staaten der Welt die besetzten Gebiete ganz aufgenommen. Also schlimmer als Nordkorea, schlimmer als Südsudan, schlimmer als Gaza, muss man sich mal vorstellen. Und ganz konkret heisst, die Leute haben keine politische Rechte. Sie sind absoluter Willkür ausgesetzt. Sie werden in die Armee gezwungen, je nachdem, die jungen Männer. Sie werden gezwungen, einen russischen Pass anzunehmen, weil sonst können sie weder arbeiten noch irgendwelche Dienstleistungen vom Staat, auch keine Pension haben. Es gibt Enteignungen von Wohnungen. Die Russen versuchen ganz gezielt auch mehr Russen anzusiedeln in diesen Gebieten. Die Leute werden wirklich eigentlich zu Ausländern im eigenen Land. Es gibt wirklich Folter, Verschleppung. Es ist wirklich insgesamt ein ganz, ganz ein düsteres Bild. Und eine Gesprächspartnerin, die ich letzte getroffen habe, die hat mir gesagt, es herrscht dort einfach totale Anarchie.
5: Und es gibt ein aktuelles Beispiel, wo im Moment der Fokus darauf gelegt wird. Das ist die Stadt Oleschki im Süden von der Ukraine. Russland hat eben auch diese Stadt besetzt und abgeriegelt. Die Menschen haben dort fast nichts mehr zu essen, sind so wie eigentlich in einem Gefängnis dort. Sie können nicht einfach flüchten. Was wissen Sie?
6: Ja, ich habe auch das letzte Mal mit Leuten geredet, die aus dieser Gegend kommen. Und ich habe sehr viel auch jetzt Informationen aus verschiedenen Quellen bekommen. Und das Bild ist wirklich schrecklich. Es sind etwa 2000 Leute, geschätzt noch, die dort leben. Es sind auch Kinder dort. Und die haben einfach nichts mehr. Die haben alle Vorräte aufgebraucht. Die haben im Sommer noch ein bisschen etwas anbauen, aber das ist jetzt auch zu Ende gegangen. Die Strassen sind vermint und die, die es gleich versuchen, die werden zum Teil dann auch beschossen aus der Luft. Die Russen haben sich in der Stadt postiert und schiessen von dort aus, von Gebäude aus, schiessen, und zwar auf die andere Seite vom Dnipro, weil Oleschki
5: vom Fluss, die andere Fluss, Seite vom Dnipro.
6: Und auf der anderen Seite ist Cherson, wo ja befreit worden ist wieder von der Ukraine, und die Ukraine schiessen dort zurück. Also das ist wirklich ein Frontgebiet.
5: Aber es ist ja noch eine spezielle Situation, die Ukraine schiesst zurück, ja. Eigentlich, und da könnten ja Fehler passieren, dass dann ukrainische Menschen
6: getroffen, genau, werden. Aber die Ukrainer haben schon mehrfach versucht, die Bewohner noch zu evakuieren und versuchen auch international Druck zu machen, dass die raus können. Russland lässt das offenbar nicht zu und darum bleiben die dort. Und man nimmt auch irgendwie an, dass das Ganze so schlimm jetzt ist, weil die Russen damit rechnen, dass die Ukraine eben keine Grossoffensive gegen Oleschki startet, solange noch Zivilbevölkerung dort ist. Das kann ich nicht beweisen, aber es ist relativ plausibel.
5: Also das ist ein besonders drastisches Beispiel von einer russischen Besetzung, die Stadt im Süden von der Ukraine, Oleschki. Es gibt, wenn es möglich ist, natürlich für viele Menschen die Möglichkeit zur Flucht. Wenn man das alles nicht mehr aushalten, das Kriegsgebiet, dann gibt es zum Beispiel die Möglichkeit, über Belarus, das ist das Nachbarland von der Ukraine im Norden, zu flüchten. Jeden Tag kommen etwa 50 Menschen über die Grenze von Belarus zurück in die Ukraine. Sie sind also an einem Grenzübergang gewesen. Wie war es für einen Zustand? Sind die Menschen, die dort über die Grenze kommen?
6: Genau, vielleicht muss man zuerst erklären, warum wir jetzt von dem reden, weil das sind die Leute, die aus dem besetzten Gebiet direkt in die Ukraine flüchten. Also nicht über den Umweg von der EU, was sehr häufig ist, aber es sind eben auch Leute, die häufig kein Papier haben oder mindestens keinen Auslandpass, wo sie dann über die EU gehen könnten. Das heisst, sie sind darauf angewiesen, dass sie direkt in die Ukraine können, und es gibt einen einzigen Übergang, wo man dort hin kann. Und die Leute haben schon lange unter schwierigen Bedingungen gelebt. Also es ist nicht nur in Oleschki, auch in anderen Dörfern und Gebieten und Städten in der Nähe haben sie schon lange keinen Strom, kein Wasser mehr, wenig zu essen. Also die von dort kommen, die sind wirklich schon wegen dem in einem schlechten Zustand. Und weil sie halt mindestens 3 Tage irgendwie gereist sind. Und die sind häufig wirklich vollkommen entkräftet. Es werden gewisse mit dem Rollstuhl über die Grenze geschoben, weil sie nicht mehr können. Also es ist wirklich sehr verrückt.
5: Und wenn man flüchtet, und wenn man dann vom Kriegsgebiet in der Ukraine flüchtet in eine andere Stadt, heisst das nicht automatisch, dass es einem besser geht, dass man dann völlig in Sicherheit lebt? Sie begleitet schon länger eine Familie, die aus dem Kriegsgebiet geflüchtet ist und jetzt in einer anderen Stadt in der Ukraine ist. Und denen geht es nicht unbedingt besser.
6: Ja, wir haben das gerade vorher im Rendezvous gehört, die Reportage von denen. Und das ist wirklich eine Familie, die nicht so viel Mittel hat und wo ganz, ganz lange ausgeharrt hat, wie das eben viele Leute machen, die vielleicht ein Haus haben, einen Garten und vielleicht auch nicht so viel Sprachkenntnis haben und nicht so viel Geld, wo sie einfach gehen können. Also die bleiben da ganz lang.
5: Ja, vor allem, das ist Heimat.
6: Das ist Heimat, obwohl die Situation schon ganz, ganz schlimm ist und dann im letzten Moment werden sie evakuiert oder können selber noch irgendwie flüchten. Und die Leute sind dann eben die ohne Polster, die dann auch, wenn sie eigentlich in Sicherheit sind oder im Westen, dann vielleicht nicht einfach irgendeine Wohnung können zahlen können, sondern die werden dann untergebracht. Und die Familie ist wirklich so in einem Zimmer, mit dem vierten und mit einer fremden Frau. Und da ist auch ein Bub dabei. Und die haben wirklich praktisch nichts. Und das ist wirklich sehr, sehr schwierig. Aber man muss auch sagen, es gibt andere Leute, ich habe andere getroffen, junge zum Beispiel, die haben im Westen irgendwie ein Geschäft aufgemacht, ein Kaffee, die haben ein neues Leben angefangen. Also, und es gibt auch die, in westliche Länder flüchtet. Also es gibt ganz verschiedene Schicksale, aber ich glaube, die wirklich Hilflosen, die gibt es halt eben auch.
5: Wie haben Sie jetzt gerade so eine Familie kennengelernt, dass Sie da so eine Nähe anbringen zu Leuten gerade auf der Flucht? Wie machen Sie das?
6: Also es war so, dass ich im Februar, am 4. Jahrestag vom Krieg in Lviv am Bahnhof war. Und das ist so ein Zug, ein Evakuationszug mit genau so evakuierten Leuten, die ich jetzt beschrieben habe, angekommen. Wir sind einfach auf die zugegangen, ich mit meinen Mitarbeitern, haben mit denen geredet. Und das war eben die Mutter mit der Großmutter und dem Bub. Und wir haben länger mit denen geredet, wir haben den Bub noch zu einer Pizza eingeladen. Und es hat sich so ein bisschen eine Beziehung entwickeln. Wir haben die Telefonnummer austauscht und sind dann ein paar Monate später die dann noch besuchen. Und weil man sich eben schon kennt hat, haben sie das auch zugelassen. Und ja, man muss auf die Leute zugehen, man muss zulassen und dann ist eigentlich wirklich sehr vieles möglich.
5: Judith Huber, vielen Dank für das Gespräch.
3: Das war die Wiederholung des Tagesgesprächs von Mittwoch. Hier folgt nun gleich das nächste News-Update.

0: Die Nachrichten von SRF um 14.30 Uhr mit Livia Schmid. Tag der deutschen Einheit. Deutschlands Bundespräsident ruft dazu auf, entschlossen die Demokratie zu verteidigen. Nachfolge von SVP-Bundesrat Guy Parmelin. SP-Co-Präsident Cedric Wermuth wünscht sich eine Kandidatin oder einen Kandidaten aus der Westschweiz. Dann, nach 3 Jahren an der ETH, der Schweizer Weltraumforscher Thomas Zurbuchen wechselt zum Raumfahrtunternehmen Blue Origin. Und das Wetter am Nachmittag ist es recht sonnig. Morgen scheint die Sonne zeitweise und über den Bergen wird es vereinzelt nass bei rund 21 Grad. In Deutschland wird heute der Tag der deutschen Einheit gefeiert, an dem an die Wiedervereinigung Deutschlands vor 36 Jahren erinnert wird. Am Festakt in Bremen hat der deutsche Bundespräsident Frank-Walter Steinmeier dazu aufgerufen, sich entschiedener gegen politische Extremisten zu stellen. Auch in die Pflicht nimmt er die Bundesregierung.
1: Das ist meine Erfahrung in der Politik. Wo das Ziel stimmt, muss man Kurs halten. Das wird sich auszahlen, wenn auch mit Verzögerung. Deutschland wird sicherer sein und stärker. Wir werden mehr Kraft haben für Solidarität und Zusammenhalt. Ich sage also, bleibt entschlossen, gerade jetzt, wenn uns der Wind ins Gesicht weht. Wir haben viel zu verlieren, aber wir haben noch mehr zu gewinnen. Habt Mut zur Erneuerung.
0: Weiter sagte Steinmeier, Lügen, Manipulationen im Internet und das Verhöhnen anderer Menschen würden die Freiheit und Einheit bedrohen. Auch Wähler extremer Parteien kritisierte Steinmeier.
1: Wähler, die zu den Extremen gehen, pochen laut auf die eigenen Rechte, während sie bereit sind, die Rechte anderer zur Disposition zu stellen. Und das alles wird begleitet durch eine unerträgliche politische Demagogie extremistischer Kräfte, die eine Lust an der Zerstörung ausleben, andere Menschen verhöhnen und bedrohen. Und das gefährdet eben nicht nur Freiheit und Demokratie. Meine Damen und Herren, deshalb sage ich es hier, es gefährdet auch unsere innere Einheit. Und das dürfen wir nicht wollen.
0: Sagte Frank-Walter Steinmeier am Tag der deutschen Einheit. Soll der Nachfolger oder die Nachfolgerin von Bundesrat Guy Parmelin aus der Westschweiz kommen? Ja, das wäre sein Wunsch, sagt SPK-Präsident Cedric Wermuth.
2: Als halber Roman und als Staatsbürger würde ich schon sagen, also es ist eine gute Tradition in dem Land, dass die Romandie die Minderheit mit 2 Sitz vertreten ist. Mich würde es sehr treffen, ganz persönlich, auch wenn das nicht mehr so wäre.
0: Sagt Cedric Wermuth in der SRF Samstagsrundschau. Für die SVP steht das Kriterium der Herkunft nicht an oberster Stelle, so sagt Parteipräsident Marcel Dettling. Wichtiger sei, angesichts der schwierigen wirtschaftlichen und sicherheitspolitischen Zeiten, eine starke Person. Der Schweizer Weltraumforscher Thomas Zurbuchen verlässt die ETH Zürich und wechselt zum Raumfahrtunternehmen Blue Origin. Das Unternehmen des US-Milliardärs und Amazon-Gründers Jeff Bezos entwickelt Raketen und Satelliten. Zurbuchen wird sich bei Blue Origin laut einer Mitteilung damit befassen, nachhaltiges Leben und Arbeiten im Weltraum zu ermöglichen. Der Astrophysiker war vor seiner Tätigkeit bei der ETH Forschungschef der US-Weltraumbehörde NASA. In französischen Gefängnissen sitzen so viele Menschen wie noch nie. Am 1. September wurden gut 90.000 Häftlinge gezählt, wie Zahlen des Justizministeriums zeigen. Das sind fast 7% mehr als ein Jahr zuvor. Die Gefängnisse sind dabei chronisch überbelegt. Offizielle Plätze gibt es gut 63.000. Die Auslastung liegt damit bei 142%. Tausende Häftlinge müssen auf Matratzen auf dem Boden schlafen. Die französischen Gefängnisse stehen schon länger in der Kritik. Es gebe Überbelegung, unhygienische Zustände und Gewalt, hieß es etwa Anfang Jahr vom Europarat. Zu 2 Meldungen aus dem Baltikum. In Litauen war der Flughafen in der Hauptstadt Vilnius am Morgen wegen einer mutmaßlichen Drohne zeitweise geschlossen. Grund war eine mögliche Drohne aus Belarus, die gesichtet wurde, wie der nationale Krisenstab mitteilte. Der Drohnenalarm wurde unterdessen aufgehoben. Und in Lettland wird heute ein neues Parlament gewählt. Gemäss Umfragen dürfte der amtierende pro-ukrainische Ministerpräsident Andris Kulbergs im Amt bleiben. Seine Partei führt in den Umfragen vor einer pro-russischen Oppositionspartei. Erste Wahlergebnisse werden am späteren Abend erwartet. Bleibt der Blick aufs Wetter. Heute Nachmittag scheint häufig die Sonne. Morgen ist es nur noch zeitweise sonnig mit Nebel- und Hochnebelfeldern am Morgen. Über den Bergen bilden sich jeweils Quellwolken und einzelne Regengüsse. Die Höchstwerte liegen bei 20 bis 24 Grad. Das waren Nachrichten von Radio SRF. Verantwortlich Jan Grüebler.
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4: Die Hitze. Autos. Der Sportartikelhersteller Nike oder auch der englische Fußballclub Manchester City. Das sind alles Themen, die diese Woche die Wirtschaft beschäftigt haben. In den nächsten etwas mehr als 20 Minuten hören wir zurück, warum. Am Mikrofon ist Peter Hanselmann.
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4: Der Hitzesommer 2026 kostet die Schweiz rund 400 Millionen Franken. Das zeigt eine Studie des Versicherungskonzerns Allianz. Sie hat die wirtschaftlichen Folgen der Rekordhitze in 30 europäischen Ländern untersucht. Grob gesagt sind die südlichen Länder wie Italien und Spanien stärker betroffen als etwa Skandinavien. Katharina Uttermöhl ist leitende Ökonomin bei der Allianz und Autorin der Studie. Selina Etter hat sie gefragt, wie schädlich die Hitze für die Wirtschaft ist.
6: Ja, Hitze ist ein stiller Produktivitätskiller. Also sie zerstört eben oft nichts Sichtbares, kostet aber eben Arbeitsleistung, Wertschöpfung und damit Wachstum.
7: Was ist es denn genau? Was macht die Hitze so teuer für die Wirtschaft?
6: Ja, entscheidend ist auf der einen Seite nicht nur, wie heiß es wird, sondern eben auch, wie belastend die Hitze tatsächlich ist. Also verschiedene Treiber sind hier Temperatur, Luftfeuchtigkeit, Dauer der Hitzewelle und die Zahl der Menschen, die hier ausgesetzt sind. Also gerade hohe Luftfeuchtigkeit verstärkt den Hitzestress deutlich. Und dann, wenn es eben um die Wirkungskanäle geht, da steht vor allen Dingen die Arbeitsproduktivität im Mittelpunkt. Denn die Menschen arbeiten langsamer, brauchen mehr Pausen und fallen häufiger aus. Und dadurch sinken dann Produktion und Wertschöpfung auch ohne sichtbare Schäden eben an Gebäuden oder Maschinen.
7: Wie sieht es mit den Energiekosten aus? Welche Rolle spielen diese?
6: Das haben wir auch berechnet in einer Studie, wo wir uns gefragt haben, wie groß denn die Kosten für die Wirtschaft sind bis 2030. Und da haben wir uns eben neben der Arbeitsproduktivität auch die Energiekosten angeschaut, weil die steigen natürlich, weil man einen höheren Aufwand hier hat, um beispielsweise Räume, also Menschen oder eben auch Maschinen zu kühlen. Das schlägt sich natürlich dann auch nieder bei den Kosten für die Unternehmen. Und wenn man auf der einen Seite weniger produziert, eben weil die Arbeitsproduktivität leidet und höhere Kosten anfallen, das schmälert natürlich die Erträge der Unternehmen und demnach könnten dann auch die Investitionen eben in der Zukunft niedriger ausfallen.
7: Gerade bei den Energiekosten, wenn die im Sommer steigen, könnten die aber bei milderen Winter im Winter ja vielleicht auch sinken, weil man weniger heizen muss. Wie sehen da die Prognosen aus, vielleicht ganz konkret für die Schweiz?
6: Ja, das ist richtig. Also wir haben uns ja das in der Tat bis 2030 angeschaut und die Schweiz schneidet hier im Vergleich zu beispielsweise Südeuropa noch relativ gut ab. Auf der einen Seite fallen eben die Hitzewellen eher noch moderat aus, also die Spitzentemperaturen wie in Südeuropa werden nicht erreicht. Und auf der anderen Seite ist es in der Tat auch so, dass dann weniger Energiekosten im Winter anfallen, weil eben auch die Winter dann milder ausfallen. Das heißt, im Durchschnitt hilft die Klimaerwärmung der Schweiz aktuell. Aber das heißt natürlich nicht, dass die Schweiz nicht auch getroffen wird von diesem Extremwetter, wie wir es jetzt im Sommer gesehen haben. Also so passen die beiden Berechnungen dann auch zusammen.
7: Sie haben verschiedene Länder angeschaut. Warum sind die wirtschaftlichen Verluste im Süden besonders stark? Man würde denken, gerade diese Länder sind sich doch Hitze gewohnt.
6: Ja, also es ist ganz klar, wir plädieren ja darauf, dass die Länder sich anpassen müssen. Und dann kommt die Frage natürlich auf, weil die Länder im Süden haben ja schon seit Jahrzehnten, Jahrhunderten mit Hitze zu tun. Die müssten ja eigentlich gut aufgestellt sein. Aber man kann eben sozusagen mit Anpassung diese stärkere physische Belastung nicht vollständig auffangen. Also erstmal ganz wichtig, wie gesagt, Hitzebelastung in Südeuropa ist einfach schlichtweg deutlich höher. Und hinzu kommt, dass Anpassung zwar stattfindet, aber eben auch noch lückenhaft ist, also noch nicht perfekt. Viele Maßnahmen sind eher reaktiv als präventiv und da bestehen eben weiterhin Lücken, auch bei Gebäuden, bei Kühlung, bei Wassermanagement. Und für die Schweiz liegt darin aber genau die Lehre. Also sie ist vielleicht heute noch weniger stark betroffen und hat deshalb mehr Spielraum, frühzeitig vorzusorgen. Aber was wir auf jeden Fall sehen ist, die Schweiz hat vielleicht den Vorteil aktuell, aber sie ist nicht immun. Das heißt, wir sollten jetzt uns dran machen, auch vorzusorgen für die heißere Zukunft.
4: Katharina Uttermöhl vom Versicherungskonzern Allianz. Die US-Regierung lockert die Vorgaben zur Energieeffizienz von Autos, so die Schlagzeile diese Woche. Heute müssen US-Autohersteller bei ihrer Flotte darauf achten, dass diese im Schnitt 21,4 Kilometer weit kommen mit einem Liter Treibstoff. Eine Klimaschutzmaßnahme, die Ex-US-Präsident Joe Biden festgelegt hat. Jetzt soll dieser Wert sinken, so will es der aktuelle US-Präsident Donald Trump. Dominik Holly hat unseren Börsenkorrespondent Jens Korte in New York gefragt, was die Regierung konkret plant.
8: Ja, und die Amerikaner rechnen das ein bisschen anders, wie Sie schon eben gesagt haben. Nicht der Verbrauch pro 100 Kilometer, sondern wie weit eben ein Auto pro Gallone kommen soll. Und eben umgerechnet, Sie haben es ja gesagt, waren das bisher, das kam von der Regierung Joe Biden, 21 Kilometer pro Liter. Und das Ganze soll gesenkt werden auf 14 Kilometer pro Liter. Also sprich, dass ein Auto vereinfacht formuliert mehr verbrauchen darf als bisher. US-Präsident Donald Trump hatte Joe Biden immer wieder vorgeworfen, quasi die Amerikaner zu zwingen, auf Elektrofahrzeuge umzustellen. Und jetzt also dieser neue Vorstoß von der Regierung Donald Trump.
9: Wem nützt das vor allem oder wem soll das nützen, wenn es nach Trump geht?
8: Ja, also die Argumentation ist, dass es für Autokonzerne dann letztendlich günstiger wird, neue Fahrzeuge zu produzieren. Und wenn es für die Autohersteller günstiger wird, dann soll das letztendlich eben auch den Autokäufern zugutekommen. Und es ist schon so in den Vereinigten Staaten, dass die Autopreise in den vergangenen Jahren enorm gestiegen sind. Für viele Amerikaner wird es immer schwieriger, sich einen Neuwagen zu leisten. Und zumindest mal laut der Rechnung der amerikanischen Regierung soll dann der Preis für einen Neuwagen im Schnitt um über $900 sinken.
9: Wie sinnvoll ist es dafür jetzt, diese Klimavorgaben aufzuweichen? Wie sinnvoll ist diese Maßnahme?
8: Naja gut, also zum einen mal ist die Frage, warum Fahrzeuge tatsächlich teurer geworden sind. Das liegt jetzt ja nicht unbedingt nur an den Standards, wie weit so ein Auto kommt, sondern ganz grundsätzlich, was in so ein Auto reingesteckt wird, ist immer teurer geworden. Also ich denke da zum Beispiel an die Preise für Chips. Ich denke da aber auch an einzelne Bauteile, an Stahl und was eben alles so in so ein Auto reinkommt. Also da sind die Kosten enorm gestiegen und das hat dann eben auch mit dazu beigetragen, dass eben die Preise für die Autos hier in den USA immer weiter angezogen haben. Und dann mal auf der anderen Seite, das würde ja bedeuten, dass die Amerikaner sozusagen eben schlechtere Fuel Efficiency Standards haben, also letztendlich mehr tanken müssten pro Tankfüllung. Und das bei den hohen Benzinpreisen hier in den Vereinigten Staaten. Der Dieselpreis, mal unabhängig davon, zieht derzeit von einem Rekord zum anderen, aber auch normaler Sprit ist immer teurer geworden. Also insofern ist eben sehr fraglich, ob diese Maßnahme tatsächlich etwas bringt. Und das noch ganz kurz am Rande. Der Kongress hatte ohnehin schon vor einiger Zeit Strafen ausgesetzt, wenn die Autokonzerne gegen die Vorgaben von Joe Biden verstoßen. Also insofern ist das alles eher ein symbolischer Akt, als dass sich hier tatsächlich irgendetwas grundlegend für die amerikanischen Autofahrer oder wahrscheinlich letztendlich auch für die Autokonzerne ändert.
9: Und wenn wir aktuell noch auf die Ölpreise schauen, da sieht es ja wirklich nicht nach einer Entspannung aus im Moment.
8: Der Ölpreis zieht oder ist zum Wochenauftakt nochmal weiter angezogen. US-Präsident Donald Trump hatte rund um das Wochenende einem Vorstoß vom Iran einen Riegel vorgeschoben, dass es hier zu weiteren Verhandlungen kommen soll. Also die Zeichen stehen nicht wirklich auf Entspannung, was den Nahost anbelangt. Und eben der Ölpreis sowohl in Amerika als auch in Europa zieht weiter an. In den USA kostet der Ölpreis um die 95 Dollar pro Barrel und in Europa Brent ist ohnehin schon seit geraumer Zeit wieder bei über 100 Dollar gelandet.
4: Dem US-Sportartikelriesen Nike geht es schlecht. 2,5 Milliarden US-Dollar müssen über die kommenden Jahre gespart werden, hat Nike diese Woche bekannt gegeben. Zu den Maßnahmen gehört auch ein Stellenabbau. Was ist da los bei Nike? Das wollte Vera Deregisch von SRF-Wirtschaftsredaktorin Charlotte Chakmar wissen.
10: Ja, Nike ist schon seit 5 Jahren in einer Abwärtsspirale. Die Aktie hat in dieser Zeit 75% an Wert verloren. Die Verkäufe sinken, die Gewinne auch und jetzt heute wieder eine Gewinnwarnung. Man werde auch dieses Jahr wieder erneut weniger umsetzen. Man will weiter Stellen abbauen. Wie viel ist noch nicht klar, aber eben 2,5 Milliarden Dollar will man einsparen bis 2031. Trotz all dem muss man sagen, Nike ist in der Welt nach wie vor der größte Sportartikelhersteller vor Adidas und der chinesischen Anta-Gruppe, zu der seit kurzem zum Beispiel auch Puma gehört.
11: Also seit 5 Jahren in der Abwärtsspirale. Was hat Nike denn in diesen 5 Jahren falsch gemacht?
10: Vieles. Man hat zu sehr auf den Direktverkauf übers Internet gesetzt. In der Pandemie ging diese Rechnung noch auf, danach aber nicht mehr. Man hat den Einzelhandel damit vergrault mit diesem Direktverkauf und die Sporthändler, Sporthändlerinnen haben andere Marken prominenter ins Gestell genommen, zum Beispiel On oder auch Hoka. Dann hat man aber auch zu wenig in die Innovation gesteckt, hat zu viel Geld für die digitale Transformation, eben Stichwort E-Commerce gesteckt. Auch das hat nicht geholfen. Geschadet haben die Trumpschen Zölle. Nike produziert in Asien. Die Einfuhrzölle in die USA verteuerten die Produkte für die US-Konsumenten. Und die sind ja wegen der Inflation, die das Leben seit Jahren eben teurer gemacht hat, sowieso nicht in Kauflaune für Dinge, die sie nicht unbedingt brauchen. Also neue Sportschuhe, neuer Trainer ist kein Must. Am stärksten bracht das Geschäft aber in Asien ein und dort ist die Konkurrenz von eben zum Beispiel der Anta-Gruppe einfach sehr groß. Anta hat eine Multimarkenstrategie, Wilson, Puma, da gehört vieles dazu, das man kennt und das kommt halt gut an bei Konsumenten, Konsumentinnen.
11: Jetzt hat Nike ja auch bekannte Sportler oder ehemalige Sportler als Markenträger verloren. Abgesprungen ist da etwa der Fußballer Kylian Mbappé, Lamine Yamal oder Ex-Tennisstar Roger Federer. Welche Rolle spielt das dabei?
10: Also das würde ich nicht überbewerten, aber dieser Absprung von Stars hilft natürlich nicht. Bis zu einem gewissen Grad dreht sich dieses Karussell aber auch immer irgendwie und es ist ja nicht so, dass Nike jetzt keine Stars mehr unter Vertrag hätte. Stars haben große Egos und wenn sie halt eine Chance sehen, bei einer Marke die Nummer 1 zu werden, dann packen sie diese. Und Nike hat ja auch andere Werbeerfolge durchaus zu verzeichnen. Man hat zum Beispiel Adidas 2 Prestige-Aufträge weggeschnappt. Die Ballrechte der UEFA, neu stellt Nike die Bälle. Und auch die deutsche Fußballnationalmannschaft ist neu unter Vertrag bei Nike und nicht mehr bei Adidas. Das tut Adidas sicher weh. Aber Adidas hat in den letzten Jahren vieles eben richtig gemacht. Umsätze, Gewinne steigen bei der deutschen Firma, bei Nike sinken sie.
11: Wenn wir den Fächer etwas aufmachen und ganz allgemein auf den Sportartikelmarkt schauen, wie hat der sich in den letzten Jahren verändert?
10: Ja, die Konsumenten sind halt einfach preissensitiver geworden, weil eben das Leben rundherum teurer geworden ist. Viele müssen den Gürtel enger schnallen. Das gilt insbesondere in den USA, aber eben auch in Asien, China allen voran. Und dann gibt es aber auch viel mehr Konkurrenz. Also neue Player, On, Hoka, aber eben auch die Chinesen. Der Wettbewerb ist härter geworden und damit das Buhlen um Marktanteile eben eines Marktes, der jetzt nicht so wahnsinnig wächst. Also wer da strategisch nicht alles richtig macht, der verliert halt.
4: Sagt SRF-Wirtschaftsredaktorin Charlotte Chakmar. Und Charlotte Chakmar hat sich diese Woche auch noch mit einem anderen Sportthema befasst, nämlich mit dem Skandal rund um den englischen Fußballclub Manchester City. Eine unabhängige Untersuchungskommission hat festgestellt, dass Manchester City über fast 10 Jahre die eigenen Bücher massiv frisiert hat. Über die Details habe ich diese Woche mit Charlotte Chakmar gesprochen.
10: Ja, BBC und viele andere Medien schreiben, das Ausmaß dieses Betrugs von Manchester City sei beispiellos, etwas für die Geschichtsbücher des Weltfußballs. Und viele schreiben auch, es sei ein schwarzer Tag für den Fußball und den Sport weltweit. Manchester City müsse hart bestraft werden.
4: Deutliche Worte also von der Presse. Worum geht es im Kern bei diesem Betrug?
10: Manchester City soll von 2009 bis 2018 während 9 Saisons also die Clubeinnahmen künstlich aufgeblasen und die Ausgaben künstlich reduziert haben. Mit Bilanztricks, man hat zum Beispiel Ausgaben über externe Finanzvehikel verbucht, sodass man sie eben nicht in den Büchern gesehen hat. Gleichzeitig hat man Einnahmen gefaked, also vorgegaukelt, indem man Sponsoringverträge erfunden hatte, die es in Tat und Wahrheit gar nicht gab. Mit dieser Finanzakrobatik hat Manchester City die Clubfinanzen um über 1 Milliarde Euro über diese Zeit besser dargestellt, als sie eben waren. Man hat schlicht die Bücher gefälscht, Buch- und Wirtschaftsprüfer wissentlich in die Irre geführt.
12: Aber wieso hat das der Fußballclub überhaupt gemacht? Was hatte man davon?
10: Ja, Manchester City konnte so mehr Geld ausgeben für Spieler, Trainer, Transfers, Berater und so weiter, als eben eigentlich erlaubt. Die UEFA hat strenge Finanzregeln, Financial Fair Play Regulations nennt sich das. Und diese Regeln geben vor, wie viel ein Club eben ausgeben darf für Spieler, Trainer und so weiter. Diese Ausgaben müssen in einem bestimmten Verhältnis zu den Einnahmen stehen. Damit will man verhindern, dass Clubs eben pleite gehen. Und gegen diese Finanzregeln soll Manchester City nun eben in 114 Fällen verstoßen haben. Das hat eine jahrelange Untersuchung nun ergeben und diese Meldung, die macht heute Schlagzeilen rund um die Welt.
12: Wer steht denn hinter diesen Finanztricks, die Manchester City da jahrelang sich geleistet hat? Wem gehört der Verein?
10: Ja, einem Scheich aus der Königsfamilie von Abu Dhabi. Er hat Manchester City 2008 gekauft. Dieser Scheich hat natürlich Kapital, im Überfluss nehme ich an, und er hat sich offenbar einfach um jegliche Regeln geschert. Wenn sich da ein Loch aufgetan hat, hat er Geld überwiesen, meist auch eben über Drittfirmen, und das unter dem Deckmantel von Sponsoringverträgen, die es gar nicht gab.
12: Und was droht Manchester City jetzt als Strafe?
10: Ja, das Strafmaß, das steht noch nicht fest. Laut Experten könnte es eine Geldstrafe sein, Punkteabzug, vielleicht muss der Club Titel zurückgeben. Auch ein Abstieg steht im Raum. Experten sagen, die Strafe müsse hart sein, um abzuschrecken. Nicht ausgeschlossen ist auch, dass andere Clubs der ersten englischen Liga, die sich eben nun betrogen fühlen, von Manchester City Schadenersatz verlangen werden. Also das muss man dann noch sehen. Aber Manchester City will das Urteil jetzt noch zuerst anfechten, denn der Club sagt, er sei Opfer einer Verschwörung geworden. Das ganze letzte Wort in diesem epischen Sportbetrugsfall steht also noch aus.
12: Sagt Charlotte Schakma, und wir bleiben in Großbritannien.
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12: Könnte Großbritannien tatsächlich wieder in die EU zurückkehren? 10 Jahre nach dem Brexit. Der britische Premier Andy Burnham hat in einem Interview gesagt, das sei zumindest eine Option. Burnham bringt damit ein besonders heikles Thema wieder aufs Tapet. Die Opposition wirft ihm bereits vor, dass er alte Wunden wieder aufreiße. Warum denkt Burnham gerade jetzt laut über einen möglichen Wiedereintritt in die EU nach? Nicolas Malzacher hat darüber mit Gerhard Dannemann gesprochen. Dannemann ist Professor am Großbritannien-Zentrum an der Humboldt-Universität in Berlin.
13: Ja, es ist etwas erstaunlich, immer noch ein sehr kontroverses Thema, aber Andy Burnham fasst nun ein heißes Eisen nach dem nächsten an. Wahlrechtsreform, Rentenreform und jetzt noch die Zukunft mit der EU. Wobei also er jetzt nicht gesagt hat, wir denken jetzt laut darüber nach, in die EU wieder einzutreten, sondern er will eine offene Diskussion darüber, ob man sich der EU weiter annähert über die Zollunion, über den europäischen Wirtschaftsraum oder über einen Wiederbeitritt oder irgendetwas anderes macht. Aber das ist schon ein ziemlich gewagter Schritt.
14: Genau, also er sagt, da gibt es verschiedene Optionen, über die müssen wir nachdenken, wie es weitergeht in Zukunft. Aber wenn er sowas sagt, dann weiß er ja, was das potenziell auslösen könnte. Also mit welcher Motivation tut er das im Moment?
13: Ja, ist vielleicht gar nicht so einfach zu sagen. Er nutzt diesen Anfangsschwung, den er noch hat als neuer Premierminister, der wirklich ein paar Sachen anders angeht als seine Vorgänger, auch sein Vorgänger von Labour, Keir Starmer, mit entsprechenden Sympathiewerten, um ein paar sehr grundsätzliche Sachen anzugehen. Da ist das Risiko natürlich, dass er plötzlich sehr unpopulär wird dadurch, aber möglicherweise kann er auch diesen Schwung dann mitnehmen in tatsächlich etwas tiefgreifendere Reformen. Und dazu gehört vielleicht auch, wie man das Verhältnis der Europäischen Union neu definiert.
14: Also eben, es ist jetzt nicht so, dass da gerade morgen oder übermorgen tatsächlich wieder eine Rückkehr in die EU angepackt wird in Großbritannien. Aber trotzdem die Frage, wie realistisch ist es, dass es tatsächlich so weit kommt?
13: Also das ist nur realistisch, wenn eine der großen Parteien, die die Chance hat, eine Mehrheit zu haben im Parlament, das in ihr Wahlprogramm aufnimmt. Wir wollen zurück in die EU und eben halt entsprechend gewählt wird. Oder wenn eben ein Referendum versprochen wird, auch im Wahlprogramm einer solchen Partei über eine künftige Mitgliedschaft. Das lässt sich ja natürlich auch kombinieren. Das ist sonst unrealistisch. Und Andy Burnham hat, glaube ich, auch ausgeschlossen, dass er jetzt in der laufenden Parlamentsphase das direkt angehen wird, sondern man überlegt im Moment für die Zukunft. Und das wäre dann eben halt die Unterhauswahl 29. Vielleicht wäre es auch eine spätere Wahl, wo man dann darüber nachdenken könnte, ob Labour mit einem solchen Wahlprogramm dann in diesen Wahlkampf geht.
14: Und was kriegen Sie da mit? Wie kommt die aktuelle Diskussion in Großbritannien an? Weil einerseits ist ja dort eine Mehrheit der Meinung, dass der Brexit ein Fehler gewesen ist, aber gleichzeitig sind ganz viele diesem Thema auch einfach überdrüssig.
13: So ist es. Also es ist wirklich sehr, sehr konstant in den letzten Jahren, dass eine Mehrheit der Briten, wenn sie die Wahl hätten, die Sache so zu lassen, wie sie ist, oder wieder der EU beizutreten, der EU beitreten möchte, etwa 20% Vorsprung vor denjenigen, die sagen, nein, nein, wir lassen alles so, wie es ist. Und gleichzeitig war bis jetzt auch eine sehr, sehr große Unwilligkeit, dieses Thema neu anzugehen. Es sind Familien darüber auseinandergebrochen, Freundschaften sind zerbrochen. Das ist ein sehr emotionales Thema geworden. Vielleicht hat Andy Burnham schneller als andere den Zeitpunkt erkannt, wo eben halt schon in der Bevölkerung insgesamt, wenn auch nicht bei allen, die Erkenntnis sich durchgesetzt hat, dass das vielleicht doch keine so gute Idee war mit dem Brexit. Die Ziele, die man erreichen wollte, hat man nicht erreicht. Für die Wirtschaft ist es auch nicht so gut.
14: Was wäre denn aus britischer Sicht der Vorteil eines Wiedereintritts in die Europäische Union? Geht es da primär um wirtschaftliche Überlegungen?
13: Das wären wohl ganz primär wirtschaftliche Überlegungen. Also unabhängige Berechnungen gehen davon aus, dass etwa 6% der Wirtschaftskraft verloren gegangen ist oder Großbritannien eine 6% höhere Wirtschaftskraft hätte, wenn es noch in der EU wäre. Da hängen natürlich auch Jobs dran und da hängen Steuereinnahmen dran und der britische Staat ist ziemlich pleite. Da hängt also relativ viel auf diesem wirtschaftlichen Bereich dran. Gleichzeitig sieht man auch, dass das Thema Migration, was ja durch den Brexit ein für alle Mal geregelt werden sollte, eben weiterhin ein Thema ist und dadurch auch nicht besser geworden ist. Ich denke, dass solche Sachen im Vordergrund stünden. Auch vielleicht die Erkenntnis, dass auf der anderen Seite des Atlantiks nicht der verlässliche Partner ist, den man 2016 dort noch vermutet hat.
14: Das Vereinigte Königreich, das ist ja nicht nur Westminster, das ist nicht nur London, das ist nicht nur das Finanzzentrum, sondern das ist auch Schottland, das ist Wales und Nordirland. Also was könnte diese Diskussion um eine Wiederannäherung an die Europäische Union bedeuten für den Zusammenhalt im Land?
13: Es könnte die Situation verbessern, was eben die schottische Unabhängigkeitsbestrebung gibt oder die irischen Bestrebungen, dass Nordirland Teil von Irland wird. Beide Gegenden haben gegen den Brexit gestimmt, Schottland sehr eindeutig, Nordirland auch noch sehr klar. Wales andererseits hat überwiegend für den Brexit

0: Die Nachrichten von SRF um 15 Uhr mit Livia Schmid. In Deutschland wird heute der Tag der deutschen Einheit gefeiert, an dem an die Wiedervereinigung Deutschlands vor 36 Jahren erinnert wird. Am Festakt in Bremen hat der deutsche Bundespräsident Frank-Walter Steinmeier dazu aufgerufen, die Demokratie zu verteidigen. Diese werde von populistischen Parteien destabilisiert. Zudem werde die Bildung stabiler Regierungen schwieriger und auch das Regieren. Der Schlüssel sei eine Trendwende in der Wirtschaft. Dafür seien Reformen nötig. Dabei adressierte er die aktuelle Bundesregierung, wo das Ziel stimme, gelte es, Kurs zu halten.
1: Das wird sich auszahlen, wenn auch mit Verzögerung. Deutschland wird sicherer sein und stärker. Wir werden mehr Kraft haben für Solidarität und Zusammenhalt. Ich sage also, bleibt entschlossen, gerade jetzt, wenn uns der Wind ins Gesicht weht. Wir haben viel zu verlieren, aber wir haben noch mehr zu gewinnen. Habt Mut zur Erneuerung.
0: Die freiheitliche Ordnung Deutschlands sei bedroht, weil ihr viele Bürger misstrauten. Lügen, Manipulationen im Internet und das Verhöhnen anderer Menschen würden die Freiheit und Einheit bedrohen. So kritisierte Steinmeier auch Wähler extremer Parteien.
1: Wähler, die zu den Extremen gehen, pochen laut auf die eigenen Rechte, während sie bereit sind, die Rechte anderer zur Disposition zu stellen,
0: sagte Frank-Walter Steinmeier am Tag der deutschen Einheit. In Madrid, Barcelona, Valencia und weiteren spanischen Städten demonstrieren erneut Zehntausende Menschen für bezahlbare Wohnungen. Der spanische Mieterverband hat zu mehr als 50 Protestmärschen aufgerufen. Gestern ist im Parlament ein Plan der Regierung gegen steigende Mieten und Zwangsräumungen gescheitert. Konservative und rechte Parteien stimmten gegen den Plan der linken Minderheitsregierung von Pedro Sánchez. Spanische Medien spekulieren nun, dass Sánchez Neuwahlen ausrufen könnte. Der Schweizer Weltraumforscher Thomas Zurbuchen verlässt die ETH Zürich und wechselt zum Raumfahrtunternehmen Blue Origin. Das Unternehmen des US-Milliardärs und Amazon-Gründers Jeff Bezos entwickelt Raketen und Satelliten. Zurbuchen wird sich bei Blue Origin laut einer Mitteilung damit befassen, nachhaltiges Leben und Arbeiten im Weltraum zu ermöglichen. Der Astrophysiker war vor seiner Tätigkeit bei der ETH Forschungschef der US-Weltraumbehörde NASA. Bleibt der Blick aufs Wetter. Es ist oft sonnig mit einigen Wolken und in den Alpen sind lokale Schauer möglich. Morgen Vormittag ist es im Flachland teils neblig. Das Ganze bei rund 22 Grad. Das waren Nachrichten von Radio SRF. Verantwortlich Jan Grüebler.
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5: Das Wochenende ist das Wort «Panda» bei der Diplomatie an verschiedenen Orten wieder auftaucht. Darüber reden wir heute, aber nicht nur. Und zwar mit der Simona Grano. Sie ist in Italien aufgewachsen und heute Leiterin vom Forschungs-

0: Forschungsbereich China-Taiwan-Beziehungen an der Universität Zürich und Privatdozentin für Sinologie und Direktorin vom Taiwan Studies Project. Willkommen im Tagesgespräch.
1: Danke für die Einladung.
0: China hat eine lange Tradition mit Pandabären als Freundschaftsgeste oder für diplomatische Annäherung. Dann werden die Pandabären verschenkt und seit den 80er Jahren ausgeliehen im Rahmen von Forschungs- und Fortpflanzungsprogrammen. Die Sowjetunion hat in den 50er Jahren schon bekommen, aber auch Nordkorea, Japan, Frankreich, Deutschland und jetzt eben zum zweiten Mal die USA. Simona Grano, hat euch das überrascht?
1: Nein, eigentlich nicht. Ich meine, Panda-Diplomatie ist natürlich schon ein schönes Symbol und genau deswegen auch interessant. Aber es wirkt auf den ersten Blick banal. Aber solche Gäste, würde ich sagen, sind schon in der chinesischen Diplomatie durchaus bewusst gesetzt, weil sie signalisieren eine Nähe und Entspannung, ohne aber, dass die schwierigen politischen Fragen gelöst sind.
0: Interessant ist ja auch, dass auch Taiwan 2008 zwei Bären hat bekommen und die Namen von diesen beiden Pandas, Duan Tuan und Yuan Yuan, geben zusammen das chinesische Wort für Wiedervereinigung oder Zusammenführung. Also die Panda-Bären werden auch zum Teil mit sehr expliziten Erwartungen geschenkt.
1: Ja, absolut. Aber Sie müssen auch natürlich bedenken, 2008 war eine Phase oder ein Jahr, wo an die Macht in Taiwan ein Präsident gekommen ist, genau in dem Jahr, wo ja sehr China-freundlich war, der Ma Ying-jeou. Heutzutage würde Taiwan kein Panda mehr kriegen.
0: Und warum hat der Xi Jinping gerade jetzt bei diesem Staatsbesuch in den USA zwei Panda-Bären versprochen?
1: Ja, eben, ich glaube, es geht darum, jetzt die ganze Beziehung ein bisschen mindestens stabilisieren, obwohl wir gar keinen Durchbruch gesehen haben. Und die Pandas sind symbolische Gäste, die genau in dieser Richtung gehen.
0: Simona Grano, ihr habt das Treffen jetzt sicher auch im Detail verfolgt. Was ist euch aufgefallen?
1: Also ich würde sagen, sehr auffällig bei dem Treffen sind ja nicht die Resultate, die ja eigentlich sehr wenig sind, aber wirklich die Symbolik. Oder? Man hat ja wirklich gesehen, wie Trump den Xi Jinping außergewöhnlich herzlich empfangen hat. Und das zeigt natürlich schon, dass der Trump persönlich sehr stark auf die Beziehung zu Xi Jinping setzt. Oder? Aber ich glaube, man sollte auch sagen, man darf die Bilder nicht wirklich mit der Substanz verwechseln. Oder? Hinter die quasi so herzliche Inszenierung bleiben alle die strategischen Differenzen zwischen Washington und Peking bestehen. Oder? Ich meine, Handel, Technologie, KI, Taiwan und allgemein die strategische Konkurrenz, die sind da, trotz der herzlichen Inszenierung, die der Trump angefangen hat. In Richtung Xi Jinping.
0: Über die reden wir dann auch. Tun wir aber doch zuerst noch über etwas reden, das auch im Vorfeld schon diskutiert wurde. Und ihr forscht ja auch zu den China-Taiwan-Beziehungen. Und genau zu diesem Punkt hat es ja von Seiten von China Erwartungen gegeben. Zum Beispiel, dass jetzt der Donald Trump vielleicht einlenken könnte und keine oder weniger Waffen liefern auf Taiwan. Habt ihr für diese Entwicklung irgendwie Anzeichen gesehen?
1: Also, ich würde nicht sagen, dass jetzt Taiwan geopfert worden ist vom Trump, aber die Tatsache, die Sie jetzt gerade erwähnt haben, dass ein Waffenpaket von rund 14 Milliarden Dollar seit Monaten zurückgehalten wird, das zeigt uns schon, dass der Trump oder dass Taiwan für Trump durchaus auch eine Verhandlungsmasse kann sein, oder? Und ich glaube, das ist sehr problematisch, vor allem für Taiwanesen, oder die Ungewissheit. Ich glaube, es ist nicht nur die Frage, wie viele Waffen geliefert werden. Ich glaube, am Schluss wird das Paket trotzdem durchgehen. Ich meine, es gibt auch Senatoren, die gesagt haben, es geht auch um Geld. Oder? Ich meine, Amerikaner verdienen Geld, wenn sie Waffen an Taiwan verkaufen. Aber es geht mehr, vor allem in Taiwan wirklich auch langfristig, ob Taiwan darauf kann vertrauen kann, dass die USA ihre Unterstützung nicht kurzfristig gegen andere Interessen eintauschen, oder? Und das löst Unsicherheit, auch in der Bevölkerung. Man hat es gerade gesehen, letzte Woche eine aktuelle Umfrage sagt, dass 47% der Taiwanesen haben ihr Vertrauen in den USA verloren.
0: Aber die USA wäre ja verpflichtet, auch gesetzlich die Verteidigungsmittel zur Verfügung zu stellen. Kann denn Donald Trump das einfach eben blockieren?
1: Natürlich, Sie haben recht, oder? Es gibt mehrere Sachen wie die Six Assurances von Reagan, seine Ära, die sagen genau das, aber auch der Taiwan Relations Act, Amerikaner sind verpflichtet, eigentlich an Taiwan Waffen liefern, damit Taiwanese können sich selbst verteidigen können. Das Problem ist, sehr oft, also offiziell sagt man natürlich nicht, dass das wegen China ist, die Verzögerung, sondern man sagt, ja, es gibt Engpässe, Verzögerungen, vor allem jetzt wegen der Iran-Kriege, wie sie Systeme, wie Raketenabwehrsysteme sind ja dort verbraucht worden und es braucht Zeit, oder? Ich meine, die offizielle Erklärung ist natürlich ganz eine andere und da ist dann schwierig, auch für die Öffentlichkeit oder für Taiwan zu protestieren.
0: Der Donald Trump steht ja auch unter Druck und erhofft sich wirtschaftliche Zugeständnisse von China. Unter Druck auch wegen der Zwischenwahlen vom November könnte er unter dem Druck eben auch China entgegenkommen mit dieser Waffenlieferung, die eben nicht zu machen.
1: Es ist natürlich schon so, dass im Moment die Situation in Amerika sehr fragil ist und dass der Trump natürlich auch weiss, weil er ja die Midterm-Election davor steht, will ja wie keine Problematiken noch lösen. Und China ist in dem Moment wichtig. Wir haben es gesehen natürlich mit der ganzen Diskussion über seltene Erde und Sachen, die China als Waffe kann einsetzen kann, wenn sie entscheiden, dass Amerikaner zum Beispiel Zölle zu hoch gesetzt haben und so. Und von dem her glaube ich schon, dass das ein Risiko ist. Aber schlussendlich glaube ich, es geht mehr darum, um eine Verzögerung von dem Paket und nicht, dass es endgültig nie kommen wird. Das nicht.
0: Und wie sind denn die Aussagen von Donald Trump in diesem Zusammenhang zu werten? Die USA verkaufen ja an verschiedene Staaten Waffen und auch so ein bisschen mit der Andeutung, man könnte ja auch Waffen an China verkaufen.
1: Ja, das ist natürlich jetzt, ich finde es ziemlich skandalös, ehrlich gesagt. Wir reden über ein Land, wo im Grunde genommen potenziell irgendwann einmal vielleicht in einem Konflikt mit Amerika könnte stehen, bis gewissermaßen jetzt nicht militärisch, aber China ist schon in sehr viele Konflikte mit Amerika eingewickelt. Und ich denke, das müssen wir ja so bewerten. Das ist eine typische Aussage von Donald Trump als transnationaler Businessman. Oder das heisst ja noch lange nicht, dass er das wirklich machen würde, weil es gibt natürlich auch einen Kongress, es gibt auch parteiübergreifende Meinungen über, was er sagt oder Aktionen, die Amerika könnte in Richtung China wie in Richtung Taiwan jetzt einmal wagen.
0: Machen wir doch jetzt noch einen Schritt zurück und schauen mal, warum das China unbedingt will, dass Taiwan wieder ein Teil von China ist. Was ist für euch der Hauptgrund?
1: Ich würde es so formulieren, ich meine, aus Sicht der Kommunistischen Partei China ist Taiwan ein Teil des chinesischen Territoriums, der durch die japanische Kolonialherrschaft von China abgetrennt wurde und bis heute noch nicht zurückgekehrt ist. Oder? Und deshalb, in der Logik der Partei, gilt Taiwan als das letzte grosse Stück vom Puzzle. Hongkong ist ja schon wieder zurück, Taiwan noch nicht. Und erst mit der Wiedervereinigung, wie Peking das nennt, wäre der Traum von der nationalen und territorialen Wiedergeburt und Einheit vollständig. Aber da können wir aber gleichzeitig nicht vergessen, dass Taiwan heutzutage eigentlich eine demokratische Gesellschaft geworden ist und es hat eine eigene politische Identität, oder? Und da liegt natürlich schon das grosse Problem, weil Peking beansprucht Taiwan, aber immer mehr, ein grösser Teil von der Bevölkerung von Taiwan, will gar keine politische Eingliederung in der Volksrepublik.
0: Also, ihr habt ja mal von einem Paradox geredet. Taiwan steht in der konfuzianischen Tradition, so wie auch China. Also, die Familie ist wichtig, Bildung, Respekt vor Autoritäten. Die Gemeinschaft ist verkürzt gesagt wichtiger als das Individuum. Und trotzdem existiert eben in Taiwan eine lebendige Demokratie. Ist das ein bisschen eine Bedrohung für China?
1: Ein bisschen schon natürlich, weil Taiwan ist eben ein sehr sichtbares Gegenmodell zu China. Das hat chinesische Sprache und Kultur, aber ein völlig anderes politisches System. Und China betont immer wieder das, oder das ist die These, dass die sogenannten asiatischen Werte wie Harmonie, Hierarchie, Kollektivität sind unvereinbar mit einem System, unserem System, das demokratische, das auf Wettbewerb und individuelle Rechte basiert. Oder? Und in dem Sinn, dass Taiwan so existiert und hat sich können umwandeln von einer autoritären Regime, die sie ja hatten, bis 1987 in einer Demokratie, tut Taiwan wirklich sehr eindrucksvoll das Argument von China widerlegen. Oder? Und genau die Erfahrung von Taiwan zeigt, dass die kulturelle Prägung gar kein unüberwindbares Hindernis für die Entwicklung von der Demokratie sind.
0: China verhält ja überhaupt nicht eben die Absicht vor einer Wiedervereinigung, dass sie das sehr ernst meinen. Wie realistisch, hättet ihr das Gefühl, ist es im Moment oder auch wie gefährlich?
1: Also Das ist eben schwierig zum einschätzen. Klar, ein Krieg wäre für China ein enormes Risiko. Oder erstens wäre überhaupt nicht garantiert, dass eine militärische Operation erfolgreich wäre. Und ein Krieg könnte sogar das sogenannte Rally Around the Flag Effekt, oder, dass die taiwanesische Gesellschaft noch stärker gegen China sich mobilisiert. Und ich glaube drittens, was auch enorm wichtig ist, sind die internationalen Schaden für China, gerade jetzt in einer Situation, wo China auch wirtschaftlich schon sehr abgeschwächt ist. Oder ich meine, China müsste ganz bestimmt mit Sanktionen, mit wirtschaftlicher Entkopplung und wahrscheinlich auch mit stärkeren militärischen Einbindung von den USA und ihre Verbündeten rechnen. Oder? Und noch dazu, auch wenn China Taiwan militärisch könnte besiegen, das bedeutet gar nicht oder noch lange nicht, dass es Taiwan nachher politisch erfolgreich könnte regieren. Ich meine, wenn Sie jetzt anschauen, die letzten Kriege, die wir erlebt haben und immer noch sehen, oder immer noch bestehen, ich meine, Ukraine, aber auch Iran, da haben wir ja zwei grosse Nationen, die gegenüber kleineren, schwächeren Nationen auftreten, aber wirklich nicht so erfolgreich sind. Schlussendlich, weil heutzutage die Methoden von Krieg auch durch Drohnen und andere Abwehrsysteme sich verändert hat und es macht es viel schwieriger für den Aggressor.
0: Also eben, ihr vergleicht ja das häufig mit der Situation in der Ukraine und ihr habt auch das Gefühl, dass sich die Ukraine jetzt so lange halten konnte. Das schreckt China ein bisschen auch von einem solchen Krieg ab.
1: Ich meine, China studiert natürlich auch die Situation in der Ukraine ganz genau. Ich würde jetzt eher sagen, der Vergleich mit der Ukraine ist ja oft natürlich ziemlich logisch, weil man schaut eine Situation an, wo eine viel größere Nation das Gefühl hat, die kleinere Nation hat gar keine politische Identität und sollte gehören zu der größeren Nation. Oder? Das ist im Sinne von Putin, aber auch von Xi Jinping. Aber die Situationen sind ja sehr unterschiedlich. Oder? Erstens militärisch unterschiedlich. Es ist ja viel einfacher gewesen, die in der Ukraine einmarschieren. Taiwan ist viel schwieriger. Es ist eine Insel natürlich. Es ist auch abgeschottet. Es hat die Meeresenge dazwischen. Nur gewisse Monate pro Jahr kann man das überqueren. Aber ich muss sagen, wirtschaftlich würde der Taiwan-Konflikt viel größere globale Auswirkungen haben, als was wir jetzt zum Beispiel im Fall von der Ukraine erleben. Ich meine, Taiwan ist einfach zentral für die globale Halbleiterproduktion für die ganze Welt. Und wir wissen jetzt auch unterdessen, dass durch die Taiwan-Strasse laufen enorme Mengen vom Welthandel. Und ein Konflikt würde deshalb nicht nur China und Taiwan treffen, sondern wirklich die globale Industrie. Und das ist ein riesiges Problem jetzt auch für die Schweiz als Exportnation, als kleine Exportnation. Es gibt ja so Berechnungen, zum Beispiel die letzte von Bloomberg Economics, wo ja ein bisschen Daten angeschaut haben und haben berechnet, dass ein Krieg jetzt zwischen USA und China und Taiwan die globale Wirtschaftsleistung im ersten Jahr um fast 10% könnte drücken.
0: Also wenn ich euch jetzt zuhöre, habe ich das Gefühl, ihr sagt, im Moment ist es vielleicht sogar ein bisschen weniger realistisch, dass es so zu einem Konflikt oder zu einem militärischen Konflikt kommt. Auch wenn jetzt eben das Abrücken ein bisschen von der Politik der USA gegenüber Taiwan ins Spiel kommt.
1: Also ich sage natürlich genau nicht, dass ein Angriff unmittelbar bevorsteht, aber gleichzeitig glaube ich, würde ich das auch für falsch halten, wenn wir jetzt einen militärischen Konflikt als unrealistisch würden abtun. Weil wenn Sie jetzt schauen, was China jetzt gemacht hat in den letzten 5 Jahren, ist ziemlich klar, dass China tut sich vorbereiten für einen Konflikt. Das heisst noch lange nicht, sie werden es machen, aber sie werden die Fähigkeit ergattern, das können durchführen. Oder? Zum Beispiel, ich gebe Ihnen jetzt ein paar Beispiele. Nicht nur hat China seine militärische Fähigkeit massiv ausgebaut und wirklich auch Szenarien wie Blockade oder andere Formen von politische und wirtschaftliche Zwang ausübt, aber es geht viel weiter. Peking hat eine Widerstandsfähigkeit, also wirtschaftlich und gesellschaftlich, für einen Konflikt verstärkt. Zum Beispiel, es hat ja durch den Aufbau von strategischen Rohstoffen, Energiereserven, es hat ja probiert, gerade auf dem Fall von der Ukraine, wo sie studiert haben, Währungsreserven diversifizieren, aber auch sehr stark Gold gekauft oder sehr viel Gold gekauft. Und China hat ganz genau, wie gesagt, untersucht, was sind die Folgen von den Sanktionen gegenüber Russland, oder? Und wie könnte man die Sanktionen umgehen, aber auch die Abhängigkeit, die China hat vom westlichen Finanzsystem. Und ich glaube, sehr wichtig ist genau jetzt am 1. Oktober, treten ein neues Gesetz in Kraft, das heisst zur nationalen Verteidigungsmobilisierung. Und das heisst praktisch, dass im Krisenfall eine sehr schnelle Mobilisierung von Staat, Wirtschaft und Gesellschaft ermöglicht sind. Das alles bedeutet immer noch nicht, dass ein Krieg vor uns unmittelbar steht, aber es zeigt, wie gesagt, dass China sich systematisch darauf vorbereitet.
0: Und eben, wenn man noch schaut, die USA ist jetzt punkto Waffen geschwächt durch den Iran-Krieg. Taiwan hat die Waffen noch nicht geliefert bekommen. Das ist natürlich auch militärisch wert, das wieder ein Punkt, der für einen Angriff sprechen würde.
1: Ja, also es ist natürlich schon so, das ist eine sehr ungünstige Situation, weil Amerikaner haben wirklich ganz grosse Mengen von diesen Waffen, die sie in einem potenziellen Konfliktszenario gegenüber China würden benutzen oder brauchen, jetzt in Iran natürlich verbraucht. Und das Problem ist, um diese Waffen können reproduzieren oder auch die Abwehrsysteme und die Raketen, man braucht seltene Erde. Und wir haben natürlich gesehen, die ganze Situation jetzt mit seltener Erde, wo ja praktisch 90% vom ganzen Prozess wird von China abwickelt, dann ist es natürlich sehr problematisch für die Amerikaner, die Waffen können schnell oder die Abwehrsysteme wieder produzieren.
0: Also, der hat gesagt, China tut sich vorbereiten. Was hat ihr für eine Zeitspanne, wo ihr das Gefühl habt, wo das wird passieren?
1: Schauen Sie, ich glaube, das Jahr, wo wir schauen müssen, sehr oft wird man in den Medien diskutiert vom 2027, weil das haben ein paar Personen, die sehr wichtig sind, wie Barnes oder CIA-Direktor in Amerika erwähnt. Ich halte das für falsch, das wäre natürlich jetzt nächstes Jahr, weil erstens es gibt Parteikongresse in China und das Interesse von Xi Jinping, genau wie Trump jetzt bei der Midterm-Election, ist bei solchen Ereignissen, man will Ruhe im Land. Oder? Ich glaube, das Problem, das wir haben, ist das Jahr 2028 auch nicht so weit weg. Und ich sage Ihnen auch, wieso. Es ist, erstens haben wir ja Wahl in Amerika und China weiss nicht ganz genau, beobachtet aber ganz genau, was wird passieren nach Trump. Und zweitens, noch wichtiger, glaube ich, ist die domestische Situation in Taiwan selber. Dort gibt es auch Wahlen in 2028, nationale Wahlen. Und wenn die DPP erneut gewinnt, die DPP ist die jetzige Partei, die an der Macht steht. Und das Problem mit dieser Partei ist, seit das von der Logik von Peking, ist, dass das eine Partei ist, die eigentlich steht für eine Unabhängigkeit von China und ist schon für die dritte Amtszeit jetzt an der Macht, seit dem Jahr 2016. Vorher, wo Sie erwähnt haben, die Panda, die geschenkt worden sind, ist eigentlich 8 Jahre von einer Administration, die sehr China-freundlich ist. Und nachher ist jetzt die jetzige Partei der Macht kommen und haben sie nie mehr verloren. Oder? Natürlich haben sie die letzten Wahlen nicht so gut gewonnen, trotzdem mit einer Minderheit von der Wählerschaft, aber trotzdem haben sie gewonnen. Und ich gehe davon aus, dass in 2028 wahrscheinlich wieder diese Partei wird gewinnen. Wir haben auch gesehen, was in Hongkong natürlich passiert ist, mit dem Bruch vom Gesetz, das sie vorher hatte, wo hätte sie Hongkong schützen sollen. Das hat einen grossen Eindruck auf die Taiwanesen gemacht, dass viele Angst haben, sich eben in irgendwelche Form von Diskussion über eine Wiedervereinigung mit Taiwan, mit China, Entschuldigung, eingehen. Und das Jahr, wenn das wirklich passiert, 2028, dass wieder die DPP an die Macht kommt, dann erwarte ich schon eine Verschärfung vom chinesischen Druck. Nicht unbedingt den Krieg, aber sicherlich eine deutliche Machtdemonstration.
0: Ihr hört das Tagesgespräch mit Simona Grano. Sie leitet den Forschungsbereich China-Taiwan-Beziehungen an der Universität Zürich. Ihr habt vorhin angesprochen, wie abhängig die USA von China auch sind, auch wegen der seltenen Erde, die sie für die Waffenproduktion brauchen. Und man hat ja auch das Gefühl gehabt, man will mit diesen Treffen, die jetzt zwischen Xi und Trump stattgefunden haben, Spannungen verhindern. Weitere Spannungen, zum Beispiel auch, ihr habt es auch angesprochen, beim Handelsstreit, der hat ja eigentlich die USA mit den Zöllen angezettelt. Ist die Strategie, China mit Zöllen unter Druck zu setzen, gescheitert?
1: Also ich würde das so formulieren, die Zölle haben das grundlegende Problem überhaupt nicht gelöst. Ich meine, sie haben sicher China Kosten verursacht, aber China verfügt seinerseits über Druckmittel, insbesondere bei eben kritischen Rohstoffen und seltenen Erden, die Amerikaner genau jetzt im Moment brauchen. Und China hat gezeigt, dass es bereit ist, die wirtschaftlichen Abhängigkeiten politisch einzusetzen. Und das Ergebnis ist deshalb nicht, dass eine Seite gewonnen hat, also Chinesen und Amerikaner verloren haben, sondern ich würde vielmehr sagen, Es hat wirklich deutlich gezeigt, eine gegenseitige Verwundbarkeit. Beide Länder sind im Moment auch sehr fragil intern. Oder Trump, Midterm Elections, ganz viele Leute, die natürlich auch mit seiner Politik unzufrieden sind. Und das Gleiche gilt für China. Parteikongress in einem Jahr, aber auch natürlich eine wirtschaftliche, desolate Situation seit der Corona-Pandemie hat sich nie mehr erholt.
0: Und darum gibt es jetzt eine Art Burgfrieden, der jetzt ist verlängert worden bis Anfang des nächsten Jahres. Das ist ja aber eigentlich nicht so lang.
1: Nein, genau, das ist nur bis in Januar und das ist wichtig, weil es ist eine kurzfristige Planungssicherheit, die löst die Konflikte nicht. Aber ich glaube, es geht ja wirklich für beide Seiten jetzt im Moment ein bisschen Pause gewinnen, Zeit schaffen und die Konkurrenz ein bisschen zu kontrollieren und stabilisieren.
0: Und bei was geht es denn bei diesem Abkommen um KI, um die künstliche Intelligenz? Also der Donald Trump möchte ja jetzt auch, dass man Superintelligenz sagt statt KI. Wird sich die Sprachregelung durchsetzen?
1: Also da ist natürlich zu früh, um das zu beantworten, ob jetzt Superintelligence oder KI. Aber ich glaube, es gibt jetzt eine Absichtserklärung. Ich würde das aber sehr vorsichtig beurteilen. Oder? Ich meine, USA und China sind gleichzeitig Konkurrenten, und das bleiben sie auch, aber genau in Bereichen wie eben KI oder auch Klimakooperation sind sie auch Kooperationspartner. Sie haben jetzt einen Dialog über sogenannte, wie er gesagt hat, Superintelligence eingerichtet und auch Kommunikationskanäle für KI-Zwischenfälle vereinbart. Aber das ist noch lange keine gemeinsame Regulierung der KI. Wir wissen ja noch nicht, was wird wirklich passieren. Das ist auch abhängig, wie wird sich die Situation zwischen Amerika und China wirklich auch weiterentwickeln. Aber im Gegenteil, ich denke, was wir noch im Kopf halten, ist, dass beide Länder nach wie vor ihre technologischen Vorsprung sichern wollen. Und gerade bei zum Beispiel jetzt leistungsfähigsten Chips, die man braucht für KI oder auch KI-Infrastruktur, bleibt der Wettbewerb, habe ich das Gefühl, viel wichtiger als die kleinen Kooperationsschritte, die wir gesehen haben.
0: Schauen wir zum Schluss noch auf den 1. Oktober, den ihr schon angesprochen habt. Das ist nämlich auch der Nationalfeiertag. Die sogenannte Goldene Woche fängt dann an. Unter welchem Vorzeichen steht jetzt der Nationalfeiertag in diesem Jahr?
1: Ich glaube, eben das Jahr gibt gewisse interessante Besonderheiten. Ich habe es vorher kurz erwähnt. Am 1. Oktober dieses Jahr tritt gleichzeitig zum Nationalfeiertag auch ein neues Gesetz zur nationalen Verteidigungsmobilisierung in Kraft. Und das hat meiner Meinung nach eine sehr starke symbolische Wirkung. Weil, wissen Sie, der Nationalfeiertag steht natürlich schon für die Stärke von China, für die Einheit von China, oder? Und genau die nationale Einheit umfasst in der politischen Erzählung von Peking natürlich auch Taiwan, wie wir vorher besprochen haben. Und zusammen mit den militärischen Aufrüstungen und auch den wirtschaftlichen Vorbereitungen zeigt das, dass China sich sehr systematisch auf einen möglichen Ernstfall vorbereitet. Und das wird sicherlich auch in diesem Nationalviertag wieder erwähnt.
0: Aber es wird nicht nur die nationale Einheit propagiert, sondern auch das System, das Herrschaftssystem.
1: Ja, absolut. Schlussendlich geht es um die Macht und Monopol von Macht von der kommunistischen Partei China, die unbedingt an die Macht bleiben.
0: Es wird aber häufig auch als Reisewoche, als Ferienwoche wahrgenommen. Wie politisch wird es denn bei der Bevölkerung aufgenommen, jetzt der Nationalviertag?
1: Das kommt ein bisschen darauf an, über welche Schichten von der Bevölkerung wir jetzt reden. Gibt es natürlich in China viele Leute, die sehr nationalistisch orientiert sind, aber die meisten Leute sind ja mehr interessiert, dass sie jetzt eine Woche Ferien haben und normalerweise traditionell ist die Woche Ferien genau deshalb bestimmt, damit die Leute können sich ein bisschen eine Pause von der Arbeit nehmen und zum Teil auch die Wanderarbeiter, die wirklich Millionen von denen sind, die in den grossen Städten leben, endlich einmal wieder zurück zu den Provinzen gehen können, ihre Verwandten, ihre Kinder, die zum Teil hintergelassen worden sind, wieder besuchen.
0: Simona Grano, jetzt ja schon neue Treffen zwischen Washington und Peking angesagt. Was erwartet ihr jetzt dort? Mehr noch konkrete Abkommen oder wird es einfach auf dieser Symbolpolitik weitergehen?
1: Ich glaube, anhand von den Ereignissen, die ich schon erwähnt habe, dass zum Beispiel in China in einem Jahr Parteikongress wird und Xi Jinping wird wahrscheinlich, also sehr, sehr wahrscheinlich, ich würde sagen 99% an der Macht bleiben und braucht eine gewisse Stabilität, aber auch anhand von der Situation in Amerika erwarte ich eigentlich eher, dass wir werden keine Durchbrüche sehen, auch im nächsten Meeting, sondern eher eine Stabilisierung, wie wir es jetzt gesehen haben. Weil die bestehenden Differenzen, vor allem jetzt Taiwan, ein sehr wichtiger Punkt, die haben meiner Meinung nach keine Lösung. Vor allem, wissen Sie, wir reden immer, das möchte ich auch gerne erwähnen, über Taiwan als Pfand in der Hand der Grossmächte. Aber die Taiwanesen haben natürlich auch ihre eigene Position und Sicht. Man kann nicht am Tisch entscheiden für sie. Und von dem her, da sehe ich gar keine Lösung in Sicht.
0: Wie habt ihr das Gefühl, dass es weitergehen wird? Ihr habt zwar jetzt schon gesagt, mit 2028, dass es dort so zu einer Zäsur könnte kommen, aber ihr habt jetzt auch angesprochen, dass ja Taiwanesinnen und Taiwanesen eigene Positionen haben. Werden sie die in dieser ganzen Gemengelage irgendwo einbringen können?
1: Ja, schlussendlich ist Taiwan eine Demokratie und wählt natürlich selber, wer sie muss repräsentieren, oder? Im Land. Und das ist natürlich das grosse Problem, das China hat. Und vor allem, wenn sie jetzt bei den jüngeren Leuten in Taiwan die politische Identität oder die nationale Identität anschauen, dann werden sie merken, dass über 80% der jungen Leute sich nur als Taiwanesen identifizieren. Und das ist eben das grosse Problem, das China hat. Weil China hat einmal immer den Traum gehabt, mit der Zeit müssen wir einfach warten und durch die ökonomische Integration, die sie zwischen 2008 und 2016 sehr gut gelaufen ist, werden wir einmal nicht einmal müssen einen Kampf machen, sondern Taiwan wird zu uns gehören. Und jetzt realisiert China genau das, dass die Zeit nicht mehr auf ihrer Seite ist, sondern Taiwan rückt mehr und mehr weiter weg. Und wie sich das wird entwickeln, glaube ich, hängt wirklich ein bisschen darauf an, auch von der internen Situation in Taiwan, wer wird an der Macht kommen in 2028, aber auch, was passiert intern auf der domestischen Ebene in China und Amerika.
0: Simona Grano, merci vielmals für das Gespräch.
1: Danke vielmals für die Einladung.
2: Das war das Tagesgespräch vom Montag. Weiter geht es gleich mit den aktuellen Meldungen.

0: Die Nachrichten von SRF um 15.30 Uhr mit Livia Schmid. In Deutschland wird heute der Tag der deutschen Einheit gefeiert, an dem an die Wiedervereinigung Deutschlands vor 36 Jahren erinnert wird. Am Festakt in Bremen hat der deutsche Bundespräsident Frank-Walter Steinmeier dazu aufgerufen, die Demokratie zu verteidigen. Diese werde von populistischen Parteien destabilisiert. Zudem werde die Bildung stabiler Regierungen schwieriger und auch das Regieren. Der Schlüssel sei eine Trendwende in der Wirtschaft, dafür seien Reformen nötig. Dabei adressierte er die aktuelle Bundesregierung, wo das Ziel stimme, gelte es, Kurs zu halten.
1: Das wird sich auszahlen, wenn auch mit Verzögerung. Deutschland wird sicherer sein und stärker. Wir werden mehr Kraft haben für Solidarität und Zusammenhalt. Ich sage also, bleibt entschlossen, gerade jetzt, wenn uns der Wind ins Gesicht weht. Wir haben viel zu verlieren, aber wir haben noch mehr zu gewinnen. Habt Mut zur Erneuerung.
0: Die freiheitliche Ordnung Deutschlands sei bedroht, weil ihr viele Bürger misstrauten. Lügen, Manipulationen im Internet und das Verhöhnen anderer Menschen würden die Freiheit und Einheit bedrohen. So kritisierte Steinmeier auch Wähler extremer Parteien.
1: Wähler, die zu den Extremen gehen, pochen laut auf die eigenen Rechte, während sie bereit sind, die Rechte anderer zur Disposition zu stellen,
0: sagte Frank-Walter Steinmeier am Tag der deutschen Einheit. In Madrid, Barcelona, Valencia und weiteren spanischen Städten demonstrieren erneut zehntausende Menschen für bezahlbare Wohnungen. Der spanische Mieterverband hat zu mehr als 50 Protestmärschen aufgerufen. Gestern ist im Parlament ein Plan der Regierung gegen steigende Mieten und Zwangsräumungen gescheitert. Konservative und rechte Parteien stimmten gegen den Plan der linken Minderheitsregierung von Pedro Sánchez. Spanische Medien spekulieren nun, dass Sánchez Neuwahlen ausrufen könnte. Der Schweizer Weltraumforscher Thomas Zurbuchen verlässt die ETH Zürich und wechselt zum Raumfahrtunternehmen Blue Origin. Das Unternehmen des US-Milliardärs und Amazon-Gründers Jeff Bezos entwickelt Raketen und Satelliten. Zurbuchen wird sich bei Blue Origin laut einer Mitteilung damit befassen, nachhaltiges Leben und Arbeiten im Weltraum zu ermöglichen. Der Astrophysiker war vor seiner Tätigkeit bei der ETH Forschungschef der US-Weltraumbehörde NASA. Das Wetter, es ist oft sonnig mit einigen Wolken und in den Alpen sind lokale Schauer möglich. Morgen Vormittag ist es im Flachland teils neblig. Das Ganze bei rund 22 Grad. Das waren Nachrichten von Radio SRF, verantwortlich Jan Gröbler.
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3: Im baltischen Land Lettland wird dieses Wochenende gewählt. Deshalb wiederholen wir jetzt die Sendung International von Mai. Peter Vögeli hat im Frühling Lettland besucht.
4: Nur noch Rauschen. So klingt Radio 4, das russischsprachige Programm des öffentlich-rechtlichen Rundfunks LSM in Lettland. Seit Anfangsjahr ist auf 107,7 FM in Riga das Programm eingestellt. Obwohl knapp 40% der Bevölkerung in der Hauptstadt Russisch sprechen.
5: Radio Belarus.
4: Dafür wirbt nun Radio Belarus aus dem weißrussischen Nachbarland um die Hörerschaft im kleinen baltischen Land. Sogar auf Lettisch. Haben Sie genug von der unerbittlichen europäischen Propaganda, von den vorgefertigten Lügen der Medien? Sind Sie empört über die übereilten Entscheidungen der Behörden? Die Wahrheit ist hier, ganz in Ihrer Nähe. Sie verbirgt sich nicht hinter einem Zaun oder hinter verschlossenen Grenzen. Hören Sie den Radiosender, der eine verständliche Sprache spricht. In Lettland, in Litauen und online auf radiobelarus.by. Gute Nachbarn, gute Freunde. Trotz Rauschen und Knistern ist die Propaganda unmissverständlich. Danach wechselt der Sender wieder zurück ins Russische. Der Krieg der Sprachen, Information und Desinformation in Lettland. Das ist International. Mein Name Peter Vögeli. Ein Frühlingsmorgen in Riga. Es ist erstaunlich warm, die ersten Knospen sprießen vorsichtig an den Bäumen. Im Gebäude des Verfassungsgerichts betreten drei Richterinnen und zwei Richter in weinroten Roben und goldenen Amtsketten den großen Saal und nehmen vor den hölzernen Stühlen mit den hohen Lehnen Aufstellung.
6: Labrit, lūdzu sēdieties.
4: Guten Morgen. Nehmen Sie Platz, sagt die Vorsitzende.
6: Spriedums. Latvijas Republikas vārdā.
4: Das oberste Gericht entscheidet an diesem Vormittag darüber, ob der öffentlich-rechtliche Rundfunk in Lettland LSM Programme in russischer Sprache bereitstellen muss. Nein, lautet das Verdikt, obwohl rund ein Drittel der Bevölkerung Lettlands in den eigenen vier Wänden Russisch spricht. Oder vielleicht gerade deswegen.
6: Bez latviešu valodas nav iespējama tādas Latvijas valsts, kāda tā nostiprināta satversmē esība.
4: Ohne die lettische Sprache ist ein lettischer Staat, wie er in der Verfassung verankert ist, nicht denkbar. So die Begründung des Gerichts. Seit Anfangsjahr gibt es auch keinen russischsprachigen Unterricht mehr in Lettlands Schulen. Aus Gründen der nationalen Sicherheit, wie es heißt. Und auf russischsprachige Bücher und Zeitschriften entfällt neu eine viermal höhere Mehrwertsteuer. Wer einen russischen Pass besitzt, muss seit Moskaus Angriff auf die Ukraine 2022 Grundkenntnisse in Lettisch nachweisen, eine Sicherheitsüberprüfung bestehen oder das Land verlassen. In diesem Frühling machen in Riga sogar Gerüchte die Runde, wonach alle staatlich vergebenen Frequenzen bis 2029 für russischsprachige Sender geschlossen werden sollen. Hauptkläger vor dem Verfassungsgericht war der lettische Parlamentarier Edvards Smiltens von der Vereinigten Liste, einer Mitte-Rechtspartei. Smiltens könnte nach der Parlamentswahl im kommenden Oktober vielleicht sogar Regierungschef werden. Er spricht fließend Lettisch, Russisch, Englisch und Französisch. Warum kämpft ausgerechnet er so vehement für strenge Sprachvorschriften? Smiltens beruft sich auf Alexander Dugin, einen der Scharfmacher Putins, wonach Russisch nicht einfach eine Sprache, sondern eine strategische Waffe sei.
7: There is a guy, Alexander Dugin, told that Russian language is not only the communication language of Russian Federation for 150 million people. It's a strategic weapon.
4: Wo Russisch gesprochen wird, ist Russland. So hatte Wladimir Putin die Annexion der Krim und unter anderem den Angriff auf die Ukraine gerechtfertigt. Russkij Mir, russische Welt, heißt diese Ideologie. Lettland hat nur 1,8 Millionen Einwohner und maximal 1,5 Millionen nutzen Lettisch als Muttersprache. Im benachbarten Russland und Belarus leben 150 Millionen Russischsprachige. Das erklärt vieles. Aber nicht alles. Die Schweiz beispielsweise definiert sich nicht über die Sprache. Sie sieht sich als Willensnation oder ehrlicher gesagt als Wohlstandsnation. Wir wollen Schweizerinnen und Schweizer sein, weil es uns als Teil Deutschlands, Frankreichs oder Italiens schlechter ginge. Die Schweiz ist ein anderer Fall, entgegnet Smiltens trocken. Ihr Großvater wurde nicht für 11 Jahre nach Sibirien verschleppt, nur weil er Lette war.
7: You have different history, and I suppose your grandfather was not sent out to Siberia for 11 years just because he was Latvian.
4: Lettland wurde erstmals 1918 unabhängig, aber bereits 1939 von sowjetischen, kurz darauf von deutschen Truppen und schließlich erneut von der Roten Armee besetzt und blieb bis 1991 unter sowjetischer Herrschaft. Von 1945 bis 1950 ließ Stalin 140.000 Letten in Arbeitslager und Gefängnisse verschleppen, etwa 7% der Bevölkerung. Ein unabhängiges Lettland gibt es zusammengerechnet rund 67 Jahre, eine eigenständige lettische Sprache aber seit über 1000 Jahren. Bis 1989 hatte Moskau eine massive Ansiedlung von Arbeitern und Ingenieurinnen in Lettland aus der russischsprachigen Sowjetunion forciert. Waren 1945 noch 80% der Bevölkerung lettisch, schrumpfte ihr Anteil bis 1989 auf 52% und nur noch die Hälfte der Bücher erschien auf lettisch. Für Sanita Opleja Jegermane vom Rat für öffentliche elektronische Massenmedien, der Aufsichtsbehörde des öffentlich-rechtlichen Rundfunks, ist die Sprache das Schlachtfeld, auf dem die Unabhängigkeit Lettlands entschieden wird. Sie fürchtet, dass mit Russisch als zweiter Amtssprache binnen weniger Jahre Lettisch verschwinden würde.
8: If the Russian language would be the second state language, I think it, in terms of few years, 10 years, there would be no Latvian language at all. So.
4: Und das wäre das Ende der Demokratie, sagt sie. Weil, kennen Sie eine Demokratie auf dieser Welt, in der Russisch gesprochen wird?
8: Then there will be no democracy. Because have you seen any country with Russian state language a normal democracy? I haven't.
4: Doch verliert Lettland mit seiner Sprachenpolitik nicht die Köpfe und Herzen seiner russischsprachigen Einwohner? Vor allem, wenn diese auf russische Propagandakanäle ausweichen? Machen wir den Praxistest. 2 Stunden dauert die Zugfahrt von der Hauptstadt Riga in die zweitgrößte Stadt Daugavpils im Südosten des Landes, direkt an der belarussischen Grenze. Dünaburg heißt sie auf Deutsch, Zvinsk auf Russisch. Die Vielfalt der Namen spiegelt die wechselvolle Geschichte. Eine riesige sternförmige Zitadelle ist die letzte und am besten erhaltene Festungsbastion des 19. Jahrhunderts in Europa. 1810 gab Zar Alexander den Bau in Auftrag, um sie auf den drohenden Angriff Napoleons vorzubereiten. Der berühmte Maler Mark Rothko wurde 1903 im damals russischen Zvinsk geboren. Zu seiner Zeit war fast die Hälfte der Bevölkerung jüdisch wie er. Seit dem Zweiten Weltkrieg haben sich die Verhältnisse komplett verändert. Rund 80% spricht Russisch. Daugavpils. 2016 machte die BBC diesen Namen weltberühmt. In einem fiktiven, aber realistischen Szenario mit ehemaligen Militärs und Diplomaten wurde Daugavpils zum Ausgangspunkt eines Dritten Weltkriegs. Und das ging so. Von Russland unterstützt, kommt es in Daugavpils zu gewaltsamen Protesten der russischsprachigen Bevölkerung. Der Ruf nach einer Volksabstimmung über eine regionale Autonomie ertönt. Sogenannte grüne Männchen aus Russland unterstützen die Revolte. Die Regierung in Riga schickt Polizei, dann Militär, der Konflikt eskaliert, die NATO wird involviert. Russland wirft eine taktische Atombombe über amerikanischen Truppen ab. Washington kontert.
9: The Americans have used a tactical nuclear weapon to take out a target in Russia.
4: Die Doku schlug Wellen. Mit dem Ukraine-Krieg hat sich diese Ausgangslage zwar verändert, aber nicht entschärft. In den Redaktionsräumen von LSM, dem öffentlich-rechtlichen Rundfunk in Daugavpils, ist nicht nur die Kaffeemaschine brandneu. Vor einem Monat hat LSM hier erstmals ein Studio eröffnet. Das zweite in der Region. Die Zahl der Mitarbeitenden wurde von 8 auf 15 verdoppelt. Neu werden hier Inhalte für Fernsehen, Online und Social Media produziert. Online sogar auf Russisch. Dennoch ist die Stimmung gedämpft. Der Grund? Radio 4, das populäre russischsprachige Radioprogramm auf LSM, wurde auch hier eingestellt, so wie in Riga. Die lokalen Privatmedien, darunter auch russischsprachige, werden vom Bürgermeister finanziert und gegängelt. Der öffentlich-rechtliche Rundfunk habe einen schweren Stand in Daugavpils, sagt Madara Bertinja, die regionale Chefin von LSM.
10: You can reach Latvian national television, national radio, but I guess it's not that popular in Daugavpils as it could be.
4: Daugavpils sei ein hartes Pflaster. 2/3 der russischsprachigen Bevölkerung in Lettland hatten laut Studien vor Moskaus Angriff auf die Ukraine 2022 russische Staatsmedien konsumiert. Die sind seither zwar geblockt. Aber ein Teil des Publikums umgeht die Sperre über VPN-Server, ein Teil der russischen Propaganda wird nach wie vor auf YouTube geteilt und Apps russischer Radiosender lassen sich problemlos herunterladen. Sprich, die Wirkung russischer Propaganda ist zwar deutlich eingeschränkt, aber nicht gebrochen. Und generell sei das Vertrauen in die Medien in Lettland ausgesprochen gering. Nach den neuesten Daten vom letzten Herbst vertrauen 40% der Bevölkerung überhaupt keinen Medien, sagt Anda Rajul-Kalnje, eine der renommiertesten Medienwissenschaftlerinnen von der Riga-Stradins-Universität.
11: There is a big group that consists of almost 40% of population who don't trust any media.
4: Viktor Andruschkevich, ein russisch- und lettischsprachiger Journalist in der neuen Crew von LSM in Daugavpils jedenfalls, klingt fast etwas resigniert. Wenn wir über russischsprachige Propaganda berichten, kriegen wir zu hören, jetzt berichtet die lettische Propaganda über die belarussische bzw. russische Propaganda.
12: And the most comments were when we are writing something about Russian propaganda or Belarus propaganda, they are saying that, oh, Latvian propaganda is writing something about Belarus propaganda.
4: Wir wissen nicht, wie wir die Macht der Algorithmen auf Social Media und die zementierten Vorurteile aufbrechen können, seufzt er.
12: It's a big thing for us, for state media here. It's like we don't know how to break those algorithms and how to fight this strong ideas, which people already have.
4: Mit künstlicher Intelligenz lassen sich auf TikTok Fake News im Minutentakt generieren. Zum Beispiel dieses russische Video. Ein Nachrichtensprecher in einem TV-Studio meldet, dass der Empfang verbotener russischer Sender mit einer Buße von 5'000 Euro geahndet werde. Eine weinende Frau sagt, ich wusste nicht, dass das verboten ist, hier verehren alle Putin. Schnitt. Ein Mann sitzt gefesselt auf einem Stuhl, hinter ihm posieren bewaffnete und vermummte lettische Soldaten. Er sagt, in unserer Stadt schauen alle russische Sender. Schnitt. Ein Mann in blau-weiß gestreiftem T-Shirt, das an die russische Marine erinnert und damit suggeriert, wir sind doch alle Russen, fragt, werden wir auch bald befreit wie die Ukraine? Absurd und leicht als KI zu entlarven. Viktor Andruschkevich muss losprusten. Doch etwas bleibt immer hängen. Manchmal ist die Propaganda auch hochgefährlich. Als fehlgeleitete ukrainische Drohnen über Estland und Lettland abstürzen, behauptet die russische Propaganda, die baltischen Staaten hätten ihren Luftraum für die Ukraine freigegeben. Viktor Andruschkevich vergeht das Lachen.
12: It's a case for Russia to invade.
4: Das wäre ein Vorwand für einen russischen Angriff. Genau für solche Fälle ist Nika Alexejeva zuständig. Die junge Frau gehört zum NATO-Kompetenzzentrum für strategische Kommunikation Stratcom, eine Einrichtung, die von NATO-Staaten nach der russischen Besetzung der Krim 2014 gegründet wurde und die nicht zufällig in Riga angesiedelt ist. Alexejeva ist digitale Forensikerin, analysiert also russische Desinformation im Internet.
13: And at the Digital Forensic Research Lab, we identify, expose and explain disinformation using open sources and OSINT open source intelligence methods.
4: Mit speziellen Recherchetools wertet sie russische Propaganda aus öffentlich zugänglichen Quellen aus. Zusammen schauen wir ein kleines, aber aussagekräftiges Beispiel aus Daugavpils an. Im Februar entließ das städtische Spital 49 Angestellte, medizinisches und technisches Personal sowie Reinigungskräfte, weil sie russische und weißrussische Pässe besitzen. Ärzte waren nicht darunter. Grund ist eine Gesetzesverschärfung, die russischen und weißrussischen Staatsbürgern eine Beschäftigung in kritischer Infrastruktur verbietet. Dazu gehören auch Spitäler. Die Betroffenen verloren zwar ihre Stelle, mussten das Land aber nicht verlassen und konnten in weniger sicherheitssensiblen Betrieben weiterarbeiten. Der Fall sorgte für Aufregung. Nika Alexejeva klappt ihr Notebook auf.
13: So if we put in the keywords, the doctor, Latvia and Daugavpils.
4: Und lässt ein Analysetool durch verschiedenste Social-Media-Plattformen laufen.
13: Telegram, VK, Twitter, Websites, Facebook, YouTube and TikTok and hit the search.
4: Das Resultat? Vor allem staatsnahe russische Kanäle brachten die Geschichte. Im russischsprachigen Informationsraum wurde sie 6-mal häufiger verbreitet als auf lettischen Kanälen. Einen besonders wirkungsmächtigen Spin gab ihr der lettische Politiker Einars Lesers. Er ist der Gründer der Partei Latvia First, deren Kurs am ehesten mit der Politik von Viktor Orban zu vergleichen ist. Lesers schrieb sinngemäß:
14: Um Arzt zu werden, muss man mindestens 10 Jahre studieren. Wo wird die Regierung andere Ärzte finden? In Pakistan oder Indien? Statt 49 Ärzte arbeiten zu lassen und Menschen zu behandeln, beschloss die Regierung, Ärzte zu vertreiben. In einer Region, in der bereits Ärztemangel herrscht.
4: Was nicht stimmt, es wurden keine Ärzte entlassen. Doch der Post traf einen Nerv. Daugav Pils hat eine der höchsten Arbeitslosenraten im Land und leidet an Fachkräftemangel. Der größere Spin solcher Geschichten sei, die baltischen Länder als Failed States darzustellen, die viel Geld für Kriegsvorbereitungen gegen Russland ausgeben, statt für die eigene Bevölkerung, sagt Nika Alexejeva.
13: So to say that we'll see there are problems with healthcare, problems with economy, but you're investing so much money in defense. Russia allegedly will never attack you. You are the puppets of NATO, of the West and so on.
4: Und viele Russischsprachige sehen sich in Daugav Pils als Opfer von Diskriminierung. Teilweise zu Recht. Machen wir uns ein Bild vor Ort im Spital von Daugav Pils. Vorbei am privaten Wachpersonal, das Mikrofon versteckt. Vor dem Eingang treffen wir Anna. Die Mitfünfzigerin kramt einen Stoß Papiere aus ihrer Handtasche. Sie sei mit diesen Einbürgerungspapieren auf dem Weg zu ihrer Mutter. Diese sei jetzt zwar als Patientin im Spital, zuvor aber habe sie 40 Jahre hier gearbeitet und nun gehen müssen, weil sie einen russischen Pass habe.
10: Нет, я не верю, что они опасны. Они не могут быть опасны, потому что у них уже возраст, извините, 50.
4: Entschuldigung, solche Leute mit 60 oder 70 Jahren können gar keine Gefahr sein.
10: Ну, вот по определению даже не могут.
4: Viele Russischsprachige hätten nach dem Ende der Sowjetunion einen russischen Pass beantragt.
10: И как бы за счет этого они брали российское это гражданство, потому что у них какие-то доплатки там были небольшие.
4: Nicht etwa, weil ihnen Russland gefällt, sondern weil sie vielleicht eine kleine Rente beziehen konnten, nachdem sie einige Jahre in Russland gearbeitet hatten. Das hat es ihnen ermöglicht, die Kinder großzuziehen. Oder weil sie ohne Visum nach Belarus oder Russland reisen konnten, zu Verwandten oder Bekannten. Einen russischen Pass nach dem Zusammenbruch der Sowjetunion zu erhalten, war ohne weiteres möglich. Bei der lettischen Staatsbürgerschaft war das viel schwieriger. Plötzlich bauen sich zwei schwarz gekleidete Wachmänner vor uns auf und rufen die Polizei. Kritische Infrastruktur. Die Entlassungen im Spital Daugav Pils sind deshalb brisant, weil seit dem russischen Angriff auf die Ukraine 2022 rund 30'000 Personen mit russischem Pass entweder eine rudimentäre Sprachprüfung auf dem Niveau A2 und eine Sicherheitsüberprüfung bestehen oder das Land verlassen müssen. Laut Medienberichten gingen 2'600 freiwillig, etwa 500 droht die Ausweisung, falls sie nicht schon nach Westeuropa weitergezogen sind. Kremlnahe Medien sprachen von ethnischer Säuberung. Absurd. Absurd sei aber auch, wer ins Fadenkreuz der Sicherheitsbehörden geraten sei, sagt Olga Petkevich, eine Menschenrechtsaktivistin und Lokalpolitikerin, die sich für die Betroffenen einsetzt und selbst russische Wurzeln hat.
15: 80% of these people are aged 60 plus. 80%, like, what are you fighting against?
4: 80% der Betroffenen seien über 60 Jahre alt, meist ältere, wenig gebildete Frauen aus Belarus, die seit ihrem 16. Lebensjahr in Daugav Pils in einer Fabrik gearbeitet hätten. Nun müssten sie als Sprachtest unter anderem einen Aufsatz auf Lettisch in 35 Worten verfassen. Zum Beispiel, sie wollen eine Katze verkaufen, beschreiben sie diese Katze.
15: For example, the topics are like, you are selling a cat. Write text about this cat.
4: Olga Petkevich ärgert sich. Ein russischer Pass bedeute nicht automatisch, ein Anhänger Putins zu sein.
15: In practice, it doesn't always mean Russian passport equals to friend of Putin.
4: Die russischsprachige Minderheit müsse nicht integriert werden. Sie sei bereits integriert, auch wenn sie nicht Lettisch spreche.
15: Russian-speaking people living in Latvia don't need to be integrated.
4: Wenn ich nach Russland fahre, ist sofort klar, dass ich zwar Russisch spreche, aber keine Russin bin. Das ist die entscheidende Frage. Wer sind die Russen in Lettland? Und welche sind eine Gefahr für das kleine Land? Alle, die Russisch sprechen? Oder nur diejenigen mit einem russischen Pass? oder nur die Immigranten, die im Zuge der Russifizierung Lettlands ab den 1960er Jahren aus der Sowjetunion einwanderten? Oder auch jene Russischsprachigen, die seit der Zarenzeit in Lettland leben? Und was ist mit den zahlreichen russischen Medienschaffenden, die aus Petersburg und Moskau vor Putin nach Riga geflohen sind? Moskau jedenfalls breitet gerne über allen den Mantel Russlands aus, weil überall, wo Russisch gesprochen werde, Russland sei. Olga Petkevich stellt zwar die richtigen Fragen, hinterlässt aber einen zwiespältigen Eindruck, wenn sie sagt, das kleine Lettland müsse sich mit Moskau arrangieren. Man müsse akzeptieren, dass der Starke immer Recht habe. Siehe Trump.
15: What we see now happening in the world is that the one who is stronger is the one who is right. The example of Trump proves it.
4: Doch Trump und Putin beweisen auch, dass auf sie kein Verlass ist. Petkevich kandidiert im Herbst bei den Parlamentswahlen. Auf der Liste von Einar Schlesers, der die Falschmeldung über die 49 entlassenen Ärzte gepostet hat. Vielleicht löst nur die Zeit das Dilemma. Für diese drei Studentinnen vor der Universität von Daugavpils jedenfalls ist Sprache kein Thema. Alle drei sprechen alle relevanten Sprachen.
10: Russian, Latvian and English. I speak four languages, German, English, Latvian and Russian.
16: Okay, I know Russian, Latvian, English and now I learn French.
4: Und in welcher Sprache träumen Sie? Was ist Ihre Alltagssprache?
10: Russian. Also Russian.
16: Russian, yes.
4: Warum?
16: That's a hard question, because, I don't know, it is our culture. I know like millions of films and like music in Russian, but I know maybe 10 songs in Latvian.
4: Wir kennen Millionen russischer Filme, aber vielleicht bloß 10 Songs auf Lettisch, sagt eine Studentin. Wir sind Lettinnen, die Russisch sprechen. Wir sind nicht Teil Russlands, sondern der russischen Kultur.
16: We are Latvians that speak Russian. And also we are part of Russian like culture, not Russian country, but Russian culture.
4: Obwohl, die drei Studentinnen waren noch nie in Russland und möchten auch niemals dauerhaft dort leben, lieber in Spanien oder wohin sie das Leben trägt.
16: So yes, it is Europe and it is something like Spain maybe. I don't know what life brings.
4: Das klingt nicht anders als wahrscheinlich eine Straßenumfrage in Lausanne, Locarno oder Zürich. Deutsch, aber nicht Deutschland und so weiter. Lieber in Europa und besser unabhängig, sagen sie. Und dennoch, eine Antwort verstört. Ich hoffe auf einen Frieden in dieser Welt und wenn wir dafür Teil Russlands sein müssten, in Gottes Namen, auch wenn ich mir das nicht wünsche.
16: I hope that will be peace in our world and if it will need to be part of Russia to be peace. Okay, we're okay with it. But like it is my will to be part of Russia. It's not so huge.
4: Ist das bloß ein jugendlicher Wunsch nach Frieden? Oder zeigt sich auch bei dieser Generation, Sprache ist Kultur und Kultur ist Macht?

0: Die Nachrichten von SRF um 16 Uhr mit Livia Schmid. In Madrid, Barcelona, Valencia und weiteren spanischen Städten demonstrieren erneut Zehntausende Menschen für bezahlbare Wohnungen. Der spanische Mieterverband hat zu mehr als 50 Protestmärschen aufgerufen. Gestern ist im Parlament ein Plan der Regierung gegen steigende Mieten und Zwangsräumungen gescheitert. Konservative und rechte Parteien stimmten gegen den Plan der linken Minderheitsregierung von Pedro Sánchez. Spanische Medien spekulieren nun, dass Sánchez Neuwahlen ausrufen könnte. Russland hat nach ukrainischen Angaben ein Frachtschiff angegriffen. Das Schiff befand sich an einem Hafen in der Region Odessa im Süden der Ukraine. Eine Person wurde getötet, drei weitere verletzt, wie die ukrainische Hafenverwaltung schreibt. Derweil haben die russischen Behörden erneut ausländische Diplomatinnen und Bürger dazu aufgerufen, die ukrainische Hauptstadt Kiew zu verlassen. Die russische Armee werde weitere Angriffe auf Kiew durchführen. Bei einem Angriff am Morgen hatte Russland erneut eine wichtige Brücke in Kiew beschädigt. Die Verkehrsachse, die den Westen und den Osten Kiews verbindet, wurde daraufhin für den Verkehr gesperrt. Und aus Russland gibt es Berichte über einen ukrainischen Angriff. In der Stadt Belgorod sei bei einem Drohnenangriff mindestens eine Person getötet worden, melden die dortigen Behörden. Der Autokonzern Renault will in Frankreich in den nächsten 5 Jahren 10 Milliarden Euro investieren. Das kündigte der Konzernchef in einem Radiointerview an. Renault hatte bereits zuvor in Frankreich investiert. In diesem Jahr würden 25% mehr Autos fertiggestellt als letztes Jahr. Mit dem neuen Geld will Renault weiter in günstige Elektroautos investieren. In Frankreich ist der Verkauf von Elektroautos stark gestiegen. Im September war ihr Anteil bei den Neuzulassungen bei 42%. Bei Liestal im Kanton Basel-Landschaft hat kurz nach 3:30 die Erde gebebt. Laut dem Erdbebendienst der ETH Zürich hatte das Beben eine Stärke von 3,0. Das Beben dürfte in der Umgebung deutlich verspürt worden sein. Schäden seien aber nicht zu erwarten. Bleibt der Blick aufs Wetter. Es ist oft sonnig mit einigen Wolken und in den Alpen sind lokale Schauer möglich. Morgen Vormittag ist es im Flachland teils neblig. Das Ganze bei rund 22 Grad. Das waren Nachrichten von Radio SRF. Verantwortlich Jan Gröbler.
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2: Wie ist das Leben auf der Erde entstanden? Das ist vermutlich eine der ältesten Fragen der Menschheit. An der ETH Zürich hat man zu dieser Frage nun Erstaunliches entdeckt. Es geht dabei um Kometen, um Moleküle und um die Weiten und Tiefen des Weltalls. Was genau entdeckt worden ist, das hören Sie im Verlauf der nächsten gut 25 Minuten. Mein Name ist Peter Hanselmann. Schön sind Sie dabei. Wir beginnen die Sendung aber mit den Gletschern in der Schweiz. Der heiße und trockene Sommer hat die Gletscher in der Schweiz noch schneller schmelzen lassen. Das zeigen die aktuellsten Zahlen, die das Schweizer Gletschermessnetz GLAMOS diese Woche veröffentlicht hat. So haben die Gletscher verglichen mit dem Vorjahr mehr als 5% ihres Eisvolumens verloren. Es ist der zweitgrößte Eisverlust seit Messbeginn. Wissenschaftsredaktorin Felicitas Erzinger berichtet.
3: Mehrere Hitzesommer hat der Glaziologe Matthias Huss bereits dokumentiert. Doch dieses Jahr war

0: selbst für ihn außergewöhnlich.
1: In diesem Sommer war einfach unglaublich, wie die Berge ausgesehen haben. Der Schnee, der ging schon im Juni und Juli verloren, zum Teil bis auf die höchsten Gipfel. Das Matterhorn war rabenschwarz und die Gletscher haben natürlich entsprechend gelitten.
0: Auch auf über 3500 Metern über Meer. Einer Höhe, in der Gletscher eigentlich noch wachsen könnten. Nicht so dieses Jahr. Die höchsten Messstellen seien schneefrei gewesen, erzählt Huss. Das sei ein klares Zeichen, dass ein Gletscher daran sei, zu verschwinden. Andere sind schon weg. Etwa der Platt-Alva-Firn im Kanton Glarus. Ihn sah der Glaziologe vor wenigen Tagen zum letzten Mal.
1: In diesem Sommer ist dieser Gletscher eigentlich komplett verschwunden. Es gab aber noch so ein paar kleine Eisresten, die da völlig verlassen in dieser Fels- und Geröllwüste lagen. Das war unglaublich eindrücklich, das noch ein letztes Mal sozusagen zu sehen und wie ein Stück weit Abschied zu nehmen von diesem Gletscher.
0: Insgesamt sind diesen Sommer wohl mehrere Dutzend Gletscher komplett verschwunden. Die genaue Zahl ist noch unklar. Klar hingegen ist, wie viel des verbleibenden Eisvolumens verloren ging. Es sind mehr als 5%. Damit liegt 2026 nur ganz knapp hinter dem Rekordjahr 2022, in dem es etwa 6% waren.
1: Ein Verlust von über 5%, das ist sehr, sehr viel. Also wenn wir jetzt diesen Verlust nur gerade 20 Mal wiederholen würden, dann gäbe es überhaupt kein Eis mehr.
0: Der Glaziologe macht noch einen anderen Vergleich. 5% weniger Eis, das sind mehr als 2000 Milliarden Liter Schmelzwasser. Mit dieser Menge könnte man alle Schweizer Haushalte mehr als 4 Jahre lang mit Wasser versorgen. Das Schmelzwasser floss aber natürlich nicht in die Haushalte, sondern in die Flüsse wie etwa den Rhein oder die Rhone. Und war dort eine konstante Wasserquelle, da es diesen Sommer nur wenig geregnet hat und der Schnee schnell weg war. Rekordtiefe Pegelstände, etwa im Bodensee, konnte das zwar nicht verhindern, die Wasserknappheit habe es aber dennoch ein Stück weit gelindert, sagt Matthias Huss. Doch die Reserve schwindet. Mit jedem Extremjahr, in dem die Gletscher kleiner werden, können sie auch weniger Wasser beitragen.
1: Wir sehen heute schon, dass das Potenzial abnimmt, diese Spitze des Gletscherbeitrages erreicht ist, für die größten Gletscher vielleicht noch nicht ganz, für die kleinsten oder gerade die, die schon verschwunden sind, ist die schon längst überschritten. Und damit kriegen wir unter dem Strich immer weniger Gletscherwasser in heißen Jahren und das wird sich in der Zukunft weiter verschärfen.
0: Das habe weitreichende Folgen. Für die Tier- und Pflanzenwelt in den Flüssen und Seen, aber auch für den Warentransport per Schiff oder die Wasserkraft. Können wir die Speicherseen in Zukunft noch genügend füllen? Für den Glaziologen ist damit ganz klar:
1: Wir müssen uns wirklich darauf einstellen, dass wenn wir mit der gleichen Witterung vorwärts gehen, dass wir Wasserknappheit haben während diesen Hitzephasen. Es ist keine generelle Wasserknappheit in der Schweiz vorhanden, auch in Zukunft nicht, aber die Schwankungen, die nehmen zu. Es gibt Phasen, wo wir wahrscheinlich zu viel Wasser haben werden und eben mehr Phasen, wo wir zu wenig Wasser haben. Und das ist durchaus eine Herausforderung.
2: Forschen an menschlichen Embryonen. Da denken wohl viele an Designerbabys mit hohem IQ oder mit blauen Augen. Und fragen sich dann, ob solche Eingriffe ethisch verantwortbar sind. Nicht zuletzt deshalb gibt es nur eine Handvoll Wissenschaftlerinnen und Wissenschaftler, die überhaupt solche Forschung betreiben. Zwei davon haben dieses Jahr Studien vorgelegt, für die sie Embryos tatsächlich genetisch manipuliert haben. Wissenschaftsredaktorin Katrin Zöfel berichtet.
3: Er gehört zu den ganz wenigen, die mit Embryonen und ihrem Erbgut wissenschaftlich arbeiten. Der Schweizer Dieter Egli. Er forscht an der Columbia-Universität in New York.
4: Die Gene einer befruchteten Eizelle haben wir ganz gezielt verändert.
3: Was er da so nüchtern sagt, kann man spektakulär finden.
4: Also es gibt ja Gene, die Krankheiten verursachen. Und ja, man kann da oft nicht viel machen. Ja. Aber in neuerer Zeit hat sich ergeben, dass man Gentherapie in einem Kind oder in einem Erwachsenen machen kann. Man kann die Gene verändern.
3: Solche Gentherapien behandeln Kinder oder Erwachsene, müssen also den genetischen Fehler, der krank macht, in unzählig vielen Zellen korrigieren. Das ist aufwendig und je nach Methode auch gefährlich für die Patienten. Egli stellt deshalb die Frage, warum macht man das nicht früher, schon im Embryo? In seinem Labor hat er die Probe aufs Exempel gemacht, also ob es sich technisch tatsächlich bewerkstelligen lässt, Gene direkt im Embryo zu manipulieren. Andere Studien in den letzten Jahren waren daran gescheitert. Egli versucht das am Beispiel der Sichelzellanämie, einer oft schweren Krankheit der Blutzellen, und an einem Gen, das Cholesterinwerte steuert. Und es gelingt ihm, im Prinzip zumindest. Allerdings sei das Ganze sicher noch längst nicht reif für die Praxis. Doch loten seine Arbeiten aus, wie es tatsächlich einmal gehen könnte, das genetische Eingreifen im Embryo mit dem Ziel gesünderer Menschen. Ebenfalls eine der wenigen, die weltweit an Embryonen und ihrem Erbgut forschen, ist Kathy Nearcan von der Universität Cambridge. Sie interessiert, was in den allerersten Lebenstagen eines Embryos passiert. Darüber sei bisher nur sehr wenig bekannt. Die befruchtete Eizelle teilt sich in zwei Zellen, dann 4, 8, 16 und so weiter. So viel ist klar. Diesen ersten Zellen muss vieles gelingen. Sie müssen sich spezialisieren. Einige bilden später die Plazenta, andere den Dottersack und einige den eigentlichen Embryo. Nach 7 Tagen sind es 200 Zellen. Eine winzige, nur Zehntel Millimeter große Kugel Leben. Nur ungefähr 20 dieser 200 Zellen bilden später den Embryo, werden zum Fötus, schließlich zum Baby. Die große Frage, wie wird das orchestriert, dass diese 20 Zellen zum Embryo werden, die restlichen zur Plazenta oder Dottersack? Niemand weiß es. It's really only about 1 in 10 fertilized eggs. Dabei gilt, nur eine von 10 befruchteten Eizellen entwickelt sich, zumindest bei künstlicher Befruchtung, wo sich das erfassen lässt, bis zum 3-monatigen Fötus. Der Rest stirbt. Wenn Nearcan herausfinden würde, woran die hohe Fehlerquote liegt, könnte das helfen, die mühsame und für alle Beteiligten sehr belastende künstliche Befruchtung zu verbessern. Auch Nearcans Resultat klingt erst einmal sehr technisch und nüchtern.
5: Die rund 20 Zellen, die zum Embryo werden, enthalten viel von einem Protein namens NANOC. Die restlichen 180 Zellen enthalten kein NANOC. Wir wollten wissen, wozu dieses NANOC gut ist. Also haben wir im Labor im Erbgut der Embryos das Gen für NANOC inaktiviert.
3: Das Ergebnis: ohne NANOC entwickeln sich die 20 Zellen nicht zum Embryo. Unter dem Mikroskop wirkt die kleine Kugel völlig gesund, doch aus ihr würde nie ein gesundes Kind. Grund genug für Nearcan, solche Forschung weiter zu betreiben. Dieter Egli sagt über seine Motivation:
4: Die Grundlage, die Logik ist doch da, wenn man es machen kann, wenn es effektiv ist, sicher und man das gut kontrollieren kann. Dann ist doch ganz klar, man korrigiert einen Fehler, je früher, desto besser.
3: Die wenigen Forscher, die sich an die Embryonenforschung wagen, sind also einigermaßen überzeugt, dass sie das Richtige tun.
2: Katrin Zöfl hat berichtet. Aber nicht alle Leute sind dieser Überzeugung aus Sorge vor Missbrauch. Ivan Lieberherr hat Wissenschaftsredaktorin Katrin Zöfl gefragt, wie verläuft diese Diskussion denn in der Forschergemeinde nach der Publikation dieser Studien, die sie eben vorgestellt hat.
3: Also die Studie von Dieter Egli, die hat wirklich einiges ausgelöst. Er bewegt sich mit dem, was er tut, auch schon eher am Rand dessen, was die Wissenschaftler-Community noch unterstützt. Er verschiebt Grenzen und das ist, glaube ich, auch das, was er will, Grenzen verschieben. Jetzt diese Zukunftsbilder wie Krankheiten im Erbgut ausmerzen und Gene gezielt fördern, die uns dann alle gesünder machen, das sind Zukunftsbilder, die einigen wirklich zu weit gehen. Gleichzeitig arbeitet er so solid und präzise, dass seine Studien immer noch respektiert werden, anders als zum Beispiel die des chinesischen Forschers, der 2018 berühmt wurde, weil er Erbgutmanipulation an Embryos einfach mal probiert hat, ohne zu wissen, ob die überhaupt funktioniert. Der ist heute völlig isoliert, seine Karriere ist vorbei. jetzt Großbritannien, wo Cathy Neacan arbeitet. Das ist noch ein interessanter Sonderfall, finde ich. In diesem Land werden technische Fortschritte ja schneller genutzt als anderswo. Auch ethische Grenzen werden dabei langsam verschoben. Dass das Klonschaf Dolly ausgerechnet von dort zum Beispiel kam, das ist wirklich kein Zufall. Gleichzeitig wird in meiner Wahrnehmung ziemlich fein abgewogen, was zu weit ist und was noch okay. Cathy Neacan betont immer wieder, sie nutzt die Tools, mit denen sie Embryonen ins Erbgut eingreift, nur für die Forschung, nicht um zukünftige Menschen zu formen. Und dazu wird sie in der Debatte auch immer wieder von ihren Kollegen aufgefordert.
6: Die Entwicklung auf diesem Gebiet verläuft rasant. Gibt es denn bald Designer-Babys?
3: Ja, der Begriff, der ist ja schon richtig alt. Er stammt tatsächlich aus den 1970ern, als das erste IVF-Baby zur Welt kam. Auch die Angst vor Designer-Babys, die ist eben schon genauso alt. Ein Stück weit, habe ich den Eindruck, dreht sich die Diskussion dabei im Kreis. Ich sage das jetzt mal zugespitzt, die Angst vor dem Designerbaby, die geht am Kern der Sache, finde ich, vorbei. Denn es passiert in diesem Bereich jetzt schon sehr viel, dass man ethisch hinterfragen kann oder sogar muss. Mit dem Sequenzieren von Embryonen zum Beispiel wird in den USA viel Geld verdient. Dieses Geld kommt von Eltern, die sich ein gesundes, fittes Kind wünschen. Da wird noch nicht manipuliert, aber es wird ausgewählt und diese Firmen, die versprechen Sicherheiten, die es nicht gibt, im Sinne von mit diesem und diesem Gen wird ihr Kind zu 80% nicht herzkrank und so weiter. Dabei gibt die Wissenschaft das so gar nicht her. Da wird unredlich schnelles Geld verdient. Das Designer-Baby dagegen, das gibt's ja noch nicht und wird es vielleicht nie geben, wenn man sich zu sehr darauf fokussiert. Würde ich sagen, verliert die Diskussion die Bodenhaftung.
6: Aber der Begriff Designer-Babys, der steht ja schon für den Wunsch, dass man da vorsichtig vorgeht, dass man Eingriffe ins Erbgut nicht leichtfertig vornimmt, oder?
3: Das stimmt. Wenn man über solche Forschung nachdenkt oder sie macht, gehört das auf jeden Fall dazu, über Werte nachzudenken, auch mit einer gewissen Demut sich das anzuschauen und zu fragen, wollen wir das wirklich? Diese Möglichkeiten ins Erbgut einzugreifen werden, wenn man sie noch weiter entwickelt, wirklich sehr mächtige Werkzeuge werden, je nachdem, mit welchem Menschenbild man das verknüpft und mit welcher Intention man sie nutzt, führt das in ganz verschiedene Welten. Aber ich sag's nochmal, schlauer als über Designer-Babys zu sprechen, wäre vielleicht, sich auf die Gegenwart zu konzentrieren und zu schauen, was man mit dem macht, was jetzt schon möglich ist. Und so würde sich vielleicht auch in der Diskussion so eine Art schrittweiser Weg auftun, wie sich mit all den neuen Möglichkeiten umgehen lässt.
2: Wie ist das Leben auf der Erde entstanden? Eine gängige Theorie besagt, dass es aus dem All gekommen ist, mit Hilfe eines Asteroiden. Diese Theorie erforscht Maria Schönbächler und ihr Team von der ETH Zürich. Und offenbar haben sie Erstaunliches entdeckt. Was? Das wollte Salvador Attesoy von Wissenschaftsredaktorin Andrea Fischli wissen.
5: Erstaunlich ist eben, dass sich alles um den Jupiter dreht. Das wurde so nicht erwartet. Der Jupiter könnte vor 4,5 Milliarden Jahren als Geburtshelfer für genau diese Asteroiden fungiert haben. Also die Sorte, die Spuren von Wasser enthält und die auch die Bausteine des Lebens mit sich trägt. Solche Asteroiden sind wohl damals auf die Erde gedonnert und so könnten eben Wasser sowie Moleküle auf die Erde gekommen sein, die es braucht für Leben und für Lebewesen. Herausgefunden haben das die Zürcher Forschenden um Maria Schönbächler, indem sie ein 0,5 Gramm Geröll analysiert haben. Das kam direkt vom Asteroiden Bennu.
7: Ja, diese Gesteinsprobe haben Sie wohl nicht einfach so gefunden, an die müssten Sie herangekommen sein. Wie denn?
5: Genau, da muss man auch gute Beziehungen zur NASA haben, sonst kommt man da nicht dran. Die NASA schickte 2016 eine Raumsonde zum Asteroiden Bennu mit genau dieser Mission, eben eine Probe zu nehmen. Das war nicht ganz einfach. 2020 ist sie gelandet, wobei landen kann man nicht, denn die Oberfläche ist sehr instabil. Die Sonde ist 50 cm eingesunken, konnte die Probe nehmen und dann mit Hilfe von Boostern wieder gestartet und zurück zur Erde gekommen. Die Beute, das waren rund 120 Gramm schwarze Bennu-Gesteinskrümel. Und ein halbes Gramm davon kam an die ETH und konnte dort analysiert werden.
7: Dann haben wir also den Weg verstanden. Jetzt ist die Frage, diese Krümel, aus was sind denn die, aus was bestehen die denn?
5: Genau, das ist eben das Interessante. Maria Schönbechler, die Geologin von der ETH, die formuliert es so: Bennu ist ein Mischling. Damit meint sie, dass er einerseits Ingredienzien in sich trägt, die von der inneren Seite des Sonnensystems kommen, also in Richtung Sonne, und andererseits auch von nach außen gerichteten Orten, also weiter außen als Jupiter. Von innen kommt Gesteinsstaub, von außen kommt das Eis, und dieses Eis ist gespickt mit diesen Bausteinen, die es fürs Leben braucht. Das sind kleine Moleküle, aus denen man Eiweiße oder DNA bauen kann später. Das Ganze wird zusammengewirbelt und durch das Eis verklebt. So entstand Asteroid Bennu. Das mutmaßen die Forschenden in der Studie, die diese Woche in Science Advances erschienen ist. Ohne Jupiter hätte es aber diese Zusammensetzung gar nicht geben können. Und Jupiter hat auch geholfen, dass große Brocken von weiter draußen vom Weltall quasi abgeblockt wurden. Insofern ist Bennu eine Art Transportvehikel des Lebens, und genauso ein Vehikel könnte auch das Leben zur Erde gebracht haben.
7: Gut, Bennu ist also noch irgendwo da draußen. Wie muss ich mir ihn vorstellen?
5: Genau, ja, der saust rum, und er ist eben eigentlich unglaublich klein. Würde man ihn direkt neben Burj Khalifa stellen, den höchsten Turm der Erde, würde er ziemlich klein aussehen, denn er ist nur 500 Meter im Durchmesser. Und würde man darauf stehen, dann wäre das so instabil wie auf einem Geröllhaufen im Gotthardmassiv, so formuliert es die Geologin Maria Schönbechler. Bennu ist aber auch so etwas wie ein kleiner Star unter den Asteroiden. Er ist berühmt, berüchtigt, berühmt eben, weil er das Leben mit sich trägt, berüchtigt aber, weil er eine komische Umlaufbahn um die Sonne hat und immer wieder sehr nahe zur Erde kommt, sodass sogar Kollisionsgefahr besteht.
7: Es besteht Kollisionsgefahr. Wie gefährlich ist er?
5: Das im Moment nicht wahnsinnig gefährlich, würde ich jetzt mal so sagen. Die NASA hat ihn aber auf dem Radar. Er kommt alle 6 Jahre so nahe wie der Mond, also schon ziemlich nahe. Und tatsächlich könnte auch in über 100 Jahren mal eine Kollision stattfinden. Das wäre dann verheerend, das haben Forschende auch versucht zu berechnen. Da würde wohl die Temperatur um 4 Grad sinken. Es würde 15% weniger regnen. Die Erde würde also viel kälter, viel trockener, viel ungemütlicher. Aber dieses Szenario, das kommt frühestens im Jahr 2182, und die Wahrscheinlichkeit beträgt nur 0,037%. Die ist also winzig. Die NASA würde dann versuchen, wenn so etwas auf uns zukommen würde, einen Asteroiden wie Bennu aus der Bahn zu lenken. Das klingt nach Hollywood, ist aber tatsächlich auch schon getestet worden. Und falls es dann tatsächlich so weit kommt, können wir zwar ja in gut 150 Jahren wieder darüber reden.
2: Sagt Wissenschaftsredaktorin Andrea Fischli. Wir haben die Sendung damit begonnen, dass im Hitzesommer 2026 die Schweizer Gletscher besonders stark geschmolzen sind. Und zum Schluss kommen wir noch einmal auf den Hitzesommer zu sprechen. Denn in den Diskussionen rund um den Hitzesommer 2026 taucht ein Stichwort erstaunlich selten auf: Ozon. Dabei hätte bodennahes Ozon, also das Ozon in unserer Atemluft, durchaus Aufmerksamkeit verdient. Denn die Messungen zeigen für diesen Sommer schweizweit Ozonwerte, die deutlich über dem liegen, was sich der Bund aus Gesundheitsgründen für seine Bürgerinnen und Bürger wünscht. Mit dem Problem ist die Schweiz nicht alleine, zeigt auch ein Bericht des EU-Erdbeobachtungsprogramms Copernicus. Jede zweite Person in Europa lebt mit zu hohen Ozonwerten, heißt es dort. Wissenschaftsredaktorin Katrin Zöfel.
3: Vor rund 20 Jahren herrschte in der Schweiz Alarmstimmung. So sprach zum Beispiel der Blick im Juni 2005 von Killergas und meinte damit Ozon. Ozon ist ein Reizgas. Tritt es bodennah auf, greift es Schleimhäute und Atemorgane an. Atemnot, Asthma und schwerere Gesundheitsschäden können die Folge sein. Dass es seitdem vergleichsweise ruhig ums Ozon geworden ist, hat handfeste Gründe, sagt Atmosphärenforscher Christoph Hüglin.
8: Stickoxidemissionen und VOC-Emissionen wurden stark reduziert. Und das hat schon dazu geführt, dass diese Ozonspitzen im Sommer abgenommen haben. Also wir erreichen heute nicht mehr diese Ozonmaximalwerte, die wir vor 20 Jahren hatten.
3: Hüglin forscht an der Eidgenössischen Materialprüfungsanstalt EMPA. Nicht nur, aber auch wegen gefährlich hoher Ozonwerte beschloss die Politik damals etliche Schutzmaßnahmen für die Luft. Abgase wurden reduziert oder stärker gefiltert. Mit Erfolg. Die Ozonwerte sanken. Vor allem die gefährlichen Spitzen blieben aus. Aber das Problem ist nicht weg.
8: Also man hat sich mehr für diese, wirklich für diese extremen Ozonspitzen im Sommer interessiert und weniger für die eigentlich fast dauerhaft zu hohen Ozonbelastungen.
3: Konkret schreibt der Bund, gestützt auf Rat von Experten und Erfahrungswerte, vor, dass ein Grenzwert von 120 Mikrogramm Ozon pro Kubikmeter Luft höchstens während einer Stunde pro Jahr überschritten werden soll. Tatsächlich wurde dieser Grenzwert im Jahr 2026 im schweizweiten Schnitt während rund 450 Stunden überschritten. Vergleicht man 2026 mit anderen Jahren, sieht man, sagt Jörg Clausen vom Bundesamt für Meteorologie und Klimatologie,
9: dass 2026 heraussticht, ähnlich wie auch 2018 und 2015. Das waren auch solche Peak-Jahre.
3: 2015, 2018 und 2026. Das waren Jahre mit heißen oder sehr heißen Sommern. Das erklärt, warum trotz saubererer Luft in diesen Jahren vermehrt zu hohe Ozonwerte gemessen wurden. Ozon entsteht leichter, wenn genau drei Dinge zusammenkommen. Luftschadstoffe, davon enthält die Luft trotz aller Umweltschutzmaßnahmen immer noch genug, plus Sonneneinstrahlung, plus Temperaturen von mehr als 25 Grad.
9: Ein fortschreitender und sich verstärkender Klimawandel und damit grundsätzlich immer höhere Temperaturen im Sommer speziell, wo die Sonne auch stark einstrahlt.
3: Die beiden Wissenschaftler ziehen einigermaßen ernüchternde Schlüsse. Die Vorgabe, dass der Grenzwert von 120 Mikrogramm Ozon pro Kubikmeter Luft während maximal einer Stunde pro Jahr überschritten werden soll, sei ohne wirksame Klimamaßnahmen kaum zu erreichen. Auch dann, wenn man Luftschadstoffe noch sehr viel strenger bekämpfen würde als jetzt. Und die Schweiz hängt dabei auch von dem ab, was Nachbarländer tun, sagt Clausen.
9: Wir sind im Punkt der Luftreinhaltung natürlich Europäer. Und in puncto Exposition sind wir auch Europäer. Also da ist die Schweiz natürlich keine Insel.
3: Aus stärker industrialisierten Regionen in Frankreich und Italien kommt Ozon über Luftströmungen in die Schweiz und belastet hier die Menschen. Für den Moment bleibt nur, sich individuell anzupassen. Die Ozonwerte an heißen Tagen im Blick behalten und, wenn sie ihren Tagespeak haben, meist so gegen 14, 15 Uhr, anstrengende Aktivitäten meiden.
2: Informationen von Wissenschaftsredaktorin Katrin Zöfel. Und das waren einige der Highlights aus der Welt der Wissenschaft, über die wir diese Woche berichtet haben. Schön haben Sie uns zugehört. Mein Name Peter Hanselmann und hier auf SRF 4 News gibt es gleich das nächste News Update.
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0: Die Nachrichten von SRF um 16.30 Uhr mit Livia Schmid. In Madrid, Barcelona, Valencia und weiteren spanischen Städten demonstrieren erneut Zehntausende Menschen für bezahlbare Wohnungen. Der spanische Mieterverband hat zu mehr als 50 Protestmärschen aufgerufen. Gestern ist im Parlament ein Plan der Regierung gegen steigende Mieten und Zwangsräumungen gescheitert. Konservative und rechte Parteien stimmten gegen den Plan der linken Minderheitsregierung von Pedro Sánchez. Spanische Medien spekulieren nun, dass Sánchez Neuwahlen ausrufen könnte. Russland hat nach ukrainischen Angaben ein Frachtschiff angegriffen. Das Schiff befand sich in einem Hafen in der Region Odessa im Süden der Ukraine. Eine Person wurde getötet, drei weitere verletzt, wie die ukrainische Hafenverwaltung schreibt. Derweil haben die russischen Behörden erneut ausländische Diplomatinnen und Bürger dazu aufgerufen, die ukrainische Hauptstadt Kiew zu verlassen. Die russische Armee werde weitere Angriffe auf Kiew durchführen. Bei einem Angriff am Morgen hatte Russland erneut eine wichtige Brücke in Kiew beschädigt. Die Verkehrsachse, die den Westen und den Osten Kiews verbindet, wurde daraufhin für den Verkehr gesperrt. Und aus Russland gibt es Berichte über einen ukrainischen Angriff. In der Region Belgorod sei bei einem Drohnenangriff mindestens eine Person getötet worden, melden die dortigen Behörden. Der Autokonzern Renault will in Frankreich in den nächsten 5 Jahren 10 Milliarden Euro investieren. Das kündigte der Konzernchef in einem Radiointerview an. Renault hat bereits zuvor in Frankreich investiert. In diesem Jahr würden 25% mehr Autos fertiggestellt als letztes Jahr. Mit dem neuen Geld will Renault weiter in günstige Elektroautos investieren. In Frankreich ist der Verkauf von Elektroautos stark gestiegen. Im September war ihr Anteil bei den Neuzulassungen bei 42%. Bei Liestal im Kanton Basel-Landschaft hat kurz nach 15.30 Uhr die Erde gebebt. Laut dem Erdbebendienst der ETH Zürich hatte das Beben eine Stärke von 3. Das Beben dürfte in der Umgebung deutlich verspürt worden sein, Schäden seien aber nicht zu erwarten. Das Wetter, es ist oft sonnig mit einigen Wolken und in den Alpen sind lokale Schauer möglich. Morgen Vormittag ist es im Flachland teils neblig. Das Ganze bei rund 22 Grad. Das waren Nachrichten von Radio SRF, verantwortlich Jan Gröbler.
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3: Es war eine aufregende Woche im Bundeshaus. Der Bundespräsident Guy Parmelin hat seinen Rücktritt verkündet. Gesundheitsminister Elisabeth Baum-Schneider einen Aufschlag von durchschnittlich 5% bei der Krankenkassenprämie im nächsten Jahr. Und der Ständerat hat fast 30 Stunden lang über das Vertragspaket mit der EU debattiert. Über all das rede ich jetzt mit dem Co-Präsidenten der SP, dem Aargauer Nationalrat Cedric Wermuth. Herzlich willkommen zur Samstagsrundschau. Merci, dass ihr heute mein Gast seid.
4: Herzlichen Dank für die Einladung.
3: Man hat gewusst, dass er irgendeinmal vor den Wahlen im Herbst des nächsten Jahres seinen Rücktritt erklärt. Jetzt ist es passiert. Der Bundespräsident Guy Parmelin von der SVP hört auf Ende Jahr auf. Seid ihr froh, Herr Wermuth, oder hättet ihr mit ihm eigentlich ganz gut leben können?
4: Ich glaube, es ist wie bei vielen Bundesräten halt eine gemischte Bilanz am Schluss. Also, zuerst mal möchte ich schon sagen, ich bin immer dankbar für alle, die ihre Zeit opfern im Engagement vom Gemeindewesen, egal von welcher Partei, dass sie es immer weiss, dass Bundesrätinnen und Bundesrat sind. Jetzt nicht unbedingt der Job ist, der einen viel jünger macht, sondern das braucht viel Energie. In dem Sinne völliger Respekt auf der persönlichen Ebene. Ich würde sagen, positiv für uns sicher, das muss man anerkennen. Ich meine, der Guy Parmelin hat als SVP-Bundesrat möglich gemacht, dass man ein Paket zu den bilateralen 3 hat, das innenpolitisch abgestützt ist bei den Sozialpartnern. Gewerkschaft und Arbeitgeber haben sich auf 14 Massnahmen zum Lohnschutz geeinigt, unter seiner Führung. Das ist recht historisch, finde ich. Auf der anderen Seite, er wäre zum Beispiel auch Wohnbauminister, hat er sich nicht sehr oft daran erinnert. Wir haben eine Krise von zu teuren Wohnungen und zu hohen Mieten, vor allem in der Stadt, und da ist er sehr passiv geblieben. Am Schluss ein SVPler halt auch, das ist sein politisches Programm. Ich würde sagen, eine gemischte Bilanz.
3: Nachfolger oder der Nachfolger wird in der Wintersession gewählt, voraussichtlich am 9. Dezember. Ich gehe davon aus, die SP bestreitet den Anspruch von der SVP auf einen zweiten Sitz nicht.
4: Ja, es wäre schwierig, glaube ich, in dieser Situation. Wir haben immer gesagt, was uns unverständlich ist und was auch nicht repräsentativ ist für die Realität in dem Land, ist die sehr enge Viererbande, die wir haben, von zwei FDP, zwei SVP, die in den allermeisten Fällen am gleichen Strick ziehen. Das entspricht weder der parlamentarischen Mehrheit noch dem Volkswillen. Das sieht man auch bei verschiedenen Abstimmungen, dass das entsprechend Schiffbruch erleidet. Aber jetzt der grösste Partei in dem Land den zweiten Sitz abzusprechen, das wäre schwierig. Wir haben Erwartungen an die Kandidaturen, das ist klar.
3: Reden wir doch gerade darüber. Der Guy Parmelin ist ein Roman. Ja. Muss die Nachfolge jetzt auch wieder aus der Romandie kommen?
4: Also am Schluss ist es die Sache von der SVP, ob sie die Romandie repräsentieren oder nicht. Aber als halber Roman und als Staatsbürger würde ich schon sagen, also es ist eine gute Tradition in dem Land, dass die Romandie, die Minderheit, mit zwei Sitz vertreten ist. Mich würde es sehr treffen, ganz persönlich, auch wenn das nicht mehr so wäre. Ich muss aber sagen, die SVP ist jetzt nicht die Partei, die in dieser Frage immer die höchste Sensibilität hatte, was die Vertretung angeht. Ich erwarte vor allem, dass eine Kandidatur ist, die die demokratischen Spielregeln und Kollegialität wieder besser repräsentiert. Wir haben einen zweiten SVP-Bundesrat, der sich da mehr Freiheiten rausnimmt und zum Teil ein bisschen unschweizerische politische Spiele macht, versucht Sachen wie zum Beispiel die Senkung von der Gebühren für den Servicepublik im Medienbereich über eine Verordnung zu senken, obwohl es keine parlamentarische und Bevölkerungsmehrheit für das gibt. Das ist eigentlich eine Art und Weise von einer ein bisschen Trumps angelehnten Art zu politisieren.
3: Gut, aber es wird der SP-Bundesrat gewählt.
4: Oder? Nein, aber es gibt auch, aber der Herr Parmelin hat anders agiert. Der Herr Parmelin ist jemand, der immer zugänglich war, der immer versucht hat, auch seine Rolle in der Kollegialität zu spielen, bei allen Differenzen. Also natürlich, ich hätte lieber zwei SPler und zwei Grüne in dem Bundesrat, aber ich glaube, die Chance ist zugewehrmassen im Moment nicht sehr gross.
3: Erwartet ihr eine Auswahl, ein Zweier, ein Dreier-Ticket, eine Frau?
4: Also ich gehe davon aus, dass man einen Anspruch hat, das Parlament eine Auswahl zu haben. Ich persönlich finde, es ist richtig, dass die grossen Parteien auch Vorschläge machen auf einem entsprechenden Ticket, wie wir die auch wollen, dass sie bis zu einem gewissen Grad abgestützt sind in ihren Fraktionen. Aber ich erwarte eine Auswahl und alles andere werden wir dann sehen, sobald es soweit ist.
3: Ein Name, der immer wieder genannt wird, ist der von der Magdalena Martullo-Blocher, der Chefin von der Ems-Chemie. Als Chefin von der Ems-Chemie hat sie auf jeden Fall Führungserfahrung. Wäre sie für euch wählbar?
4: Also gut, Betriebswirtschaft und Volkswirtschaft hat sehr oft nicht viel miteinander zu tun. Ich will ihren persönlichen Erfolg gar nicht kleinreden als Chefin von dieser Firma. Das ist so, aber das qualifiziert noch nicht für den Bundesrat per se. Und alles andere muss aber die SVP selber entscheiden. Wenn sie entscheidet, Frau Magdalena Martullo-Blocher auf den Zettel zu tun, aufs Ticket, dann werden wir das in der Fraktion dann beurteilen.
3: Das ist genau also das Nein, dass wir sagen, es kommt gar nicht in Frage.
4: Also es gibt wenig jetzt Ausschlusskriterien, finde ich, am Tag vom Rücktritt oder quasi einer später, wo man das schon stellen. Wie gesagt, das muss jemand sein, der glaubwürdig für die Institutionen in diesem Land und auch für den Willenstaat wirklich den Gemeinsinn und die Parteipolitik allein in den Vordergrund stellen. Und da gibt es natürlich ein paar Mitglieder von dieser Fraktion, die Zweifel zumindest grösser wären, sagen wir es mal so für den Moment.
3: Mit dem Rücktritt von Guy Parmelin wird das NCR, das Wirtschaftsdepartement, das WBF, frei. Soll euer Bundesrat Beat Jans, der im Justizdepartement nicht wirklich einen glücklichen Eindruck macht, jetzt ins WBF wechseln?
4: Also deinen Eindruck zum Beat Jans gar nicht. Ich finde, er ist sehr gut angekommen in seinem Departement und hat jetzt gerade auch zum Beispiel bei der Abstimmung um 10 Millionen Schweiz bewiesen, dass er fähig ist, eine Volksmehrheit hinter sich zu bringen, die es in dieser Grössenordnung schon lange nicht mehr gegeben hat, in dem entsprechenden Dossier. Aber das ist seine Entscheidung und die Entscheidung vom Gesamtbundesrat. Er könnte das, wie auch ein anderes Departement. Das überlasse ich aber, wie es die Verfassung vorgesehen, selbstverständlich am Ende im Bundesrat.
3: Ja, aber wenn er wechseln würde, dann würde der Neue oder die Neue von SVP zu Justizdepartement wahrscheinlich müssen übernehmen. Eine reizvolle Vorstellung für euch oder ein Horrorszenario, weil dort ist die Ausländer- und Asylpolitik.
4: Also wie gesagt, die Spiele kommen immer vor allem Bundesratswahlen. Es gibt natürlich viele Szenarien. Es könnten auch alle anderen noch wechseln um eine Vollrotation. Ich finde, es ist legitim, sich zu überlegen, einverstanden. Vor allem journalistisch, weil die Frage möchte der Bundesrat auch stellen, wo macht es Sinn, entsprechend für Bewegung zu sorgen. Und klar, sie sprechen es korrekt an, das will ich nicht verhehlen. In der Migrationspolitik glaube ich, lebt die SVP davon, dass sie kann behaupten und fordern und nicht Verantwortung übernehmen. Gleichzeitig wäre es für viele Menschen, die betroffen sind im Asylsystem, natürlich überhaupt keine gute Vorstellung. Also da gibt es immer für und wieder. Und darum bin ich auch froh, muss der Entscheid am Schluss in dem siebten Gremium gefällt werden und nicht im Parlament.
3: Für Schlagzeilen gesorgt hat diese Woche nicht nur der Guy Parmelin, sondern auch die SP-Bundesrätin Elisabeth Baum-Schneider. Gesundheitsministerin musste bekannt geben, dass die Krankenkassenprämie im nächsten Jahr wieder steigen, und zwar um durchschnittlich 5%. Herr Wermuth, Sie sind Vater von zwei Töchtern. Mhm. Was zahlt eure Familie in diesem Jahr für die Krankenkasse?
4: Also ist, zuerst möchte ich vorweg einen absoluten Skandal, dass wir jedes Jahr das politische Spiel haben. Es ist wirklich absolut verantwortungslos, was da läuft. Wir haben steigende Kosten in der Gesundheitsversorgung. Die an und für sich sind noch nicht das einzige oder das ganz grösste Problem. Aber das Parlament schiebt die Rechnung einfach jedes Jahr und auch der Bundesrat an die Bevölkerung ab und sagt, wir können leider nichts machen. Dabei haben wir mit Abstand unsozial finanziertesten System in ganz Europa.
3: Die Kopfprämie, das System an eure Familie?
4: Ich komme gerade dazu. Die Kopfprämie, wo eine Kassiererin an der Migros-Kasse das Gleiche zahlt wie der Sergio Ermotti, Chef von der UBS, Multimillionär, die ist absolut zurückzuweisen und absolut unsozial. Und das wollen wir verändern. Da kann leider Elisabeth Baumschneider wenig dafür. Das ist einfach das, was sie quasi als Bundesrätin dann muss entsprechend weitergeben. Ich habe tatsächlich gemacht, dass jedes Jahr ich schaue, lohnt sich ein Wechsel und bin jetzt gerade für die Kinder, haben sie gefragt, am Entscheiden, die Prämie, die ich jetzt gesehen habe, sie noch nicht neu gebucht, für nächstes Jahr, die wäre ein paar 10 Franken teuer. Inzwischen bei null Franchise, das, was wir für nächstes Jahr anbieten, ist etwa 120 Franken, die ich damit rechnen für beide Kinder pro Monat.
3: Das ist sehr viel Geld für viele Familien, aber auch für solche, die keine Kinder haben, die können das schlecht stemmen oder sogar nicht mehr. Es wird jedes Jahr, wie gesagt, noch schlimmer. Aber muss man sich nicht ernsthaft langsam die Frage stellen, ob das System, wie wir es kennen, einfach nicht mehr tragbar ist.
4: Doch, das muss man sich. Aber die Frage ist, wo schauen wir hin? Und ich glaube, wenn man schaut, wie haben sich Gesundheitskosten entwickelt, auch im europäischen Vergleich, muss man sagen, es ist jetzt nicht so, dass die Schweiz ein besonders teures Gesundheitssystem hat. Sie hat kein billiges, ja, aber sie hat auch qualitativ ein extrem hochstehendes. Das ganz absolute Kernproblem ist, wir haben ein extrem unsozial finanziertes System. 60% von allen Gesundheitskosten in der Schweiz werden von den Privathaushalten getragen. Das gibt es praktisch nirgends in Europa. Und das schlägt vor allem, Sie haben es angesprochen, bei tiefen Einkommen, aber eben inzwischen auch längstens in Mittelklasse-Einkommen, bei ganz normalen Löhnen, wenn man so will, extrem aufs Portemonnaie. Das ist eines der absoluten Hauptthemen, wenn ich dem privilegierten Amt, das ich habe, darf in der Schweiz umreisen mit den Menschen reden, kommt das jedes Mal, dass das nicht mehr tragbar ist. Und ich glaube, das müssen wir ändern. Und das ist auch der Grund, warum wir kurz vor dieser Annonce von dieser Prämie eine eigene Volksinitiative angekündigt haben. Wir wollen, dass Menschen in diesem Land 2 Prämien pro Jahr zurückerstattet bekommen.
3: Also 2 Monatsprämie.
4: 2 Monatsprämie, genau, Entschuldigung. Und dass wir dafür sorgen, dass vor allem auch Familien entlastet werden. In dem Kind, in dem Land, keine Prämie am Ende müssen zahlen, praktisch vollständig entlastet werden. Das ist finanzierbar. Und ja, bevor Sie fragen, selbstverständlich dadurch, dass die, die viel verdienen in dem Land und den Unternehmen, wo es gut geht, dass die einen Teil dazu beitragen.
3: Mit höheren Steuern, das ist die Idee von eurer Initiative. Also das Rezept von der SP, nichts am Problem ändern, von den höheren Kosten, einfach andere zahlen.
4: Das ist vereinfacht. Ich wollte nur sagen, ich glaube, man muss die Reihenfolge von dem Problem anschauen. Das Hauptproblem in diesem Land ist die unsoziale Verteilung der Kosten. Und dann, da haben Sie absolut recht, gibt es eine Reihe von Sachen, die im Gesundheitssystem schlecht laufen. Und da muss man auch schauen. Und da kann man sehr konkret sein. Ich bin empört. Ich meine, wir haben jetzt gerade im Parlament in der letzten Woche wieder so einen Vorfall gehabt. Vor ein paar Monaten auf jeden Fall, hat das Parlament beschlossen, sogenannte Kostendämpfungspaket 2. Ich will nicht technisch werden, aber es ist dort darum gegangen, dass man für Medikamente, die extrem gut laufen, viel verkauft werden, einen Rabatt einfordert. Ja. Bei Pharmakonzernen, ich erinnere da an Novartis, Roche, das Jahr, glaube ich, bei 14 Milliarden. Beide reingehen, entsprechend ausgewiesen und gesagt, ja, ihr könntet ja auch mal ein bisschen mithelfen. Jetzt missbraucht die Pharmalobby in Bundesbern ihren Einfluss über Parlamentarierinnen und Parlamentarier, um verhindern, dass das Gesetz oder die Entscheidung umgesetzt wird. Und das ist das Problem. Wir haben viel zu vielen Orten bei Spezialärzten und Spezialärzten, nicht alle, aber einzelne in der Pharmaindustrie, Leute, die von unserer Gesundheit und von der Krankenkassenprämie einfach profitieren und zum Teil abzocken. Und dort müssen wir auch schauen.
3: Okay, aber das macht eure Initiative ja nicht. Die wollen jetzt einfach, dass so Nahrungsmittelkonzerne wie Nestle oder der Industriekonzern ABB müssten jetzt Krankenkassenprämie von uns allen berappen, obschon sie als Unternehmen ja keine medizinischen Leistungen beziehen. Ist das nicht klar? Absurd.
4: Also beides würde ich in dem Sinn bestreiten. Es gibt eine Verantwortung natürlich von den grossen Unternehmen für Gesundheit in dem Land. Wenn Sie schauen, was ist eines der grössten Probleme von der Bevölkerung, dann ist es die Erschöpfung, die aus dem Arbeitsmarkt kommt. Die Leute stehen immer mehr entsprechend unter Druck. Das wird erwartet von den Firmen. Und die Firmen sind mitverantwortlich, die entsprechenden Folgekosten auch mitzutragen. Und Sie haben es richtig gesagt, wir haben eine Explosion von Unternehmensgewinnen, die gut laufen in dem Land. Aber dann muss es auch sein, dass die, die viel verdienen, die vom Reichtum einen grossen Teil bekommen, mittragen. Der grosse Skandal ist...
3: Die zahlen einfach schon meist, Herr Wermuth. Also 1% von der Bevölkerung, das sind die Reichsten, die zahlen ein Viertel von der gesamten Steuern beim Einkommen.
4: Ja, natürlich, aber das zeigt vor allem, wie krass ungleich verteilt die Einkommen in der Schweiz sind, die Statistik. Das ist ja das Unglaubliche.
3: Und wir haben,
4: wir haben in den letzten Jahren eine Entwicklung gesehen, dass die Schere sogar noch weiter auseinandergegangen ist, beim Vermögen genauso und bei den Unternehmenssteuern auch. Und dass auf der anderen Seite für die grosse Mehrheit der Bevölkerung Krankenkassenprämien steigen. Nicht nur, mich erinnere an Mieten, ich erinnere an Inflation, Lebenshaltungskosten, die draufschlägt, was man muss zahlen. Ich erinnere an Kita-Kosten, die die Menschen müssen übernehmen. Das heisst, die Schweiz hat eine enorme Verschiebung vom Reichtum aus der Mitte vor allem gegen oben erlebt. Und dort hat es eine Konzentration gegeben. Und dann ist es auch richtig, dass man die Leute dann auch entsprechend bittet, mitzutragen, wenn es um gesamtgesellschaftliche Aufgaben geht.
3: Die Direktorin vom Bundesamt für Gesundheit, Anne Levy, hat an der Medienkonferenz diese Woche ganz klar gesagt, was vor allem zu der Prämiensteigerung führt. Zitat: Das Bedürfnis von gewissen Patienten sei gewachsen, mehr Leistungen in Anspruch zu nehmen. Ich übersetze das mal mit: immer mehr Leute rennen immer häufiger zum Doktor, obschon sie das gar nicht bräuchten. Müssen wir nicht dort ansetzen, Herr Wirmuth?
4: Also, ich weise das in aller Form zurück. Wenn nicht, wie Frau Levy ehrlich gesagt auf diese Schlussfolgerung kommt.
3: Statistik.
4: Meines Erachtens.
3: Sie haben die Daten, oder?
4: Ja, aber ich muss schon ein bisschen einhängen. Es gibt meines Erachtens keinen Beweis, dass unter gleichen Umständen Leute in der Schweiz jetzt öfters zum Arzt oder zur Ärztin würden gehen, zum Beispiel in Frankreich oder Deutschland. Aber was stimmt, ist, dass sich sogenannt, ein bisschen technisch gesagt, das Angebot Nachfrage schafft. Also man sieht überall dort, wo es halt immer mehr Spezialärzte und Spezialärzte gibt, beispielsweise, die teure Angebote machen, wo laut einem Arzt in einer Zürcher Zeitung, ich gelesen habe, diese Woche bis zu 800'000 Franken auf Kosten von der Krankenkassenprämie verdienen, die versuchen natürlich, ihre Dienstleistungen zu verkaufen. Und dort haben wir zu wenig Kontrolle. Da bin ich einverstanden. Ich weigere mich, Menschen in diesem Land verantwortlich dafür zu machen, dass sie zum Arzt gehen. Wir haben viel mehr das Problem, dass ganz viele Leute, die eine hohe Franchise, also einen hohen Teil der Kosten, die sie selber tragen, müssen nehmen, weil die Krankenkassenprämien zu hoch sind, höhere Krankenkassen haben, nicht zum Arzt gehen, weil sie Angst haben vor den Gesundheitskosten. Ich glaube, gestern wieder eine Umfrage rausgekommen, wo das klar sagt, der Grossteil der Bevölkerung überlegt sich inzwischen zweimal. Das ist doch das Kernproblem. Aber ja, wir müssen dafür schauen, dass den Leuten nicht die zweite und die dritte Behandlung, die unnötig wäre, entsprechend noch verkauft wird. Und dort wäre ich für eine viel strengere Kontrolle und Einschränkung. Und nur zur Frage, die Sie vorgestellt haben, ich nicht beantwortet habe, schließt sich nicht aus. Auf der einen Seite dafür zu sorgen, dass die Verteilung der Kosten gerechter wird und gleichzeitig zu sagen, ja, dort, wo wir Verschwendung haben, oder ich sage es auf Deutsch und deutlich, Abzockerei im Gesundheitssystem, dort muss man anfangen, auf Pedale zu treten.
3: Das ist die Samstagsrundschau mit dem SP-Co-Präsident Cedric Wermuth. Wir nehmen die Sendung am Freitagnachmittag auf und reden jetzt noch über ein weiteres grosses Thema, das die Menschen diese Woche bewegt hat, nämlich das Vertragspaket mit der EU. Mhm. Der Bundesrat redet von der bilateralen 3. Der Ständerat hat in weniger als 28 Stunden gebraucht, um darüber zu debattieren. Und nach der Debatte hat die SP der Zweihänder ausgepackt in einer Medienmitteilung. Der Ständerat hat Entscheide gefällt, die vertragswidrig sind, schreibt die Partei in einer Medienmitteilung. Der Nationalrat müsse die Fehler, Zitat, korrigieren. Ist es dem Parlament nicht erlaubt, Anpassungen an einem Vertragspaket zu beschließen?
4: Also zuerst würde ich sagen, wenn man eine Beurteilung vornimmt, bin ich tatsächlich einverstanden, man kann sagen, man kann argumentieren, das Glas ist halb voll. Aber die Kräfte, die das Glas versuchen umzukippen, sind halt relativ stark. Und da gehören diejenigen dazu, sie haben es zitiert, die versuchen, erstens verfassungswidrige Entscheide zu fällen. Der Bundesrat, Ständerat hat gegen die Verfassung entschieden, das sogenannte doppelte Mehr zu verlangen. Kommen wir vielleicht noch drauf.
3: Ja,
4: und
3: drauf, ja.
4: Der Ständerat hat auch verlangt, dass man den Vertrag mit der Europäischen Union, Personenfreizügigkeit, direkt verletzt mit bestimmten Entscheiden, die er gefällt hat. Und das hat eine Mehrheit in dem Ständerat gefällt, die nur zustande gekommen ist, weil dort ein grosser Teil von den Leuten von Anfang an gesagt haben, wir wollen das Paket nicht und wir werden alles tun, um es zu Fall zu bringen. Und
3: aber das muss das Recht sein, vom Parlament etwas zu ändern. Sonst müssen wir ja gar nicht darüber reden im Parlament. Das wäre einfach das Abwinken.
4: Ich finde die Diskussion ehrlich gesagt ein bisschen bemühend. Natürlich kann das Parlament an der innenpolitischen Umsetzung jetzt noch Sachen verbessern. Machen wir übrigens auch. Wir haben auch Sachen im Konsens verabschiedet, zum Beispiel die Stärkung von der demokratischen Kontrolle und von der Mitsprache, was der Bundesrat würde in Brüssel für Verhandlungen führen und dann zurückkommen. Das hat man zum Beispiel ausgebaut und das werden wir im Nationalrat entsprechend mit ausbauen. Aber so die Betroffenheit von gewissen Ständeräten und Ständeräten, die sagen, mein Ego verlangt, dass ich jetzt da noch etwas ändern kann. Also sorry, man ist nicht gewählt, um sein Ego durchzusetzen, mal an. Und zweitens, ist das fundamentales Missverständnis, wie die Schweiz funktioniert. Die Schweiz funktioniert von unten rauf und nicht von oben runter. Und man hat jetzt insgesamt 18 Jahre 18 Jahre, muss ich bewusst sein, mit allen betroffenen Kreisen auch innenpolitische Diskussionen geführt, was ist tragbar, mit Gewerkschaften, mit Sozialpartnern, mit unterschiedlichsten, mit den Kantonen, wo man sich geeinigt hat, das ist ein Paket, das man machen kann. Jetzt kann doch nicht das Parlament kommen und sagen, ich will einfach etwas ändern, um etwas ändern. Das okay. Hat echt keine Herangehensweise.
3: Wird nicht damit genau das beleidigt, was eigentlich Kritikerinnen und Kritiker im Vertragspaket vorwerfen, nämlich, dass die Schweiz nichts mehr zu sagen hat und einfach muss abnicken, was in Brüssel ist beschlossen worden?
4: Nein, im Gegenteil. Wir sind jetzt ja in der Situation, dass wir keinen geklärten Vorgehensweg haben, im Fall, dass man sich nicht einig ist, sondern mit dem neuen Vertragspaket kommt man einen klaren Rechtsweg über, was kann man machen, wenn man sich entsprechend nicht einig ist. Und der grosse Vorteil an diesem Paket ist, dass es die Schweiz geschafft hat, und ich gebe zu, ich war einer von denen, der nicht sicher war, dass es klappt, dass sie das ja sogenannt sektoriell bekommen hat. Das heisst, wir können in diesen genauen Bereichen, wo wir schon Erfahrung haben, zum Beispiel in der Personenfreizügigkeit, weiterfahren, das weiterentwickeln. Das ist jetzt einfach zentral für die Stabilisierung von dieser Situation. Ich möchte schon daran erinnern, man darf jetzt vor lauter Bäumen auch den Wald nicht aus den Augen verlieren. Wir sind in einer unglaublich heiklen globalen Situation, von Unsicherheit geprägt ist, und wir leisten uns mit diesem wichtigsten politischen, kulturellen und ökonomischen Partner seit 18 Jahren einen Streit, den man längstens beilegen könnte mit ein bisschen gutem Willen, wo man Stabilität und Rechtssicherheit für die Menschen und für die Unternehmen herstellen kann. Und da appelliere ich wirklich endlich an die bürgerlichen Kräfte in der Mitte und in der FDP, Verantwortung zu übernehmen, aufhören mit dem Feuerspielen. Wir müssen jetzt zusammenstehen. Der Kompromiss ist tragbar. Wir haben alle Schritte gemacht, wir auch, grosse. Und so können wir den auch durchbringen.
3: Aber wir müssen einen grossen Preis zahlen, das muss man schon sagen. Es wäre ein total neues Regime, das eingeführt wird bei diesen Abkommen. Also die Schweiz muss in den meisten Abkommen, die in diesem Paket sind, grundsätzlich neues Recht übernehmen von der EU. Sie kann zwar, die Schweiz kann Nein sagen, zum Beispiel in einer Volksabstimmung, aber in diesem Fall würde die EU neue sogenannte Ausgleichsmassnahmen gegen die Schweiz dürfen verhängen. Was genau das für eine Massnahme ist, würde man erst nach einer Volksabstimmung erfahren, wie man Nein gesagt hat. Und das soll noch freien Entscheid von der Stimmbevölkerung möglich sein, so also, quasi mit der Pistole am Kopf.
4: Das haben wir ja heute schon. Wir haben heute schon Massnahmen gehabt, die Europäische Union ergriffen hat, wie sie nicht einverstanden war. Neu bekommen die einen Rechtsrahmen. Die Rechtssicherheit wird mit dem Vertrag grösser. Wir erinnern uns alle an die Geschichten, Börsenäquivalenz etc. Aber nicht, wenn im Detail bearbeitet, die Schweiz wird
3: indirekt... Also die Sanktion wird quasi zum Automatismus?
4: Nein, überhaupt nicht. Sondern die Sanktion wird zur letzten Massnahme und sie muss neu auch verhältnismäßig sein. Man kann die nicht irgendwie einfach entsprechend erlassen. Und natürlich, wie das mit den Mitgliedstaaten der Fall ist, man kann entsprechend auch abweichen, aber wenn man einen gemeinsamen Binnenmarkt will, dann muss es eben gemeinsame Diskussionen darüber geben, wie man Regeln durchsetzen kann. Die Schweiz gewinnt an Rechtssicherheit mit dieser Situation, an Umsetzungssicherheit, und ich glaube, das ist das Entscheidende in dieser Situation. Wie gesagt, beschränkt auf die Bereiche, wo wir Verträge mit der Europäischen Union haben, und da ist die Bevölkerung nach wie vor absolut frei zu entscheiden.
3: Was würdet ihr sagen, wenn man das Prinzip würde einführen, dass das Parlament grundsätzlich alles müsste gutheissen, wo der Bundesrat beschließt, und wenn das Parlament Nein sagt, könnte der Bundesrat eine Ausgleichsmaßnahme verhängen. Also zum Beispiel, der Bundesrat möchte den Neubau von Atomkraftwerken wieder erlauben, das Parlament sagt Nein, und dann beschließt der Bundesrat als Ausgleichsmaßnahme den Bau von neuen Staumauern in Naturschutzgebieten.
4: Ja gut, ich glaube, man muss schon die internationalen Verträge zwischen Staaten anders betrachten, also eine innerstaatliche Entscheidfindung. Wie gesagt, in dieser Situation kann die Schweiz nach wie vor entsprechend frei entscheiden, dass sie das macht. Wir haben ja jetzt absolut frei uns innenpolitisch auf ein Verhandlungsmandat geeinigt und gesagt, mit dem kann der Bundesrat entsprechend aus Brüssel, das hat der Bundesrat nicht einfach frei erfunden. Und ich erinnere daran, in der Schweiz gibt es das Instrument de facto, einfach beim Volk. Man kann ein Referendum ergreifen und man kann mit einer Volksinitiative etwas ändern, und das wird man auch in Zukunft können.
3: Bert, wüsst ihr aber, was passiert bei einem Nein? Bei der EU wüsst ihr es nicht.
4: Bei der Europäischen Union wird dann entsprechend, wenn es mal so eine Situation wird geben, auch die Verhandlungen zu etwas führen. Wir haben ja übrigens, also muss ich jetzt nicht so tun, als wäre das ist mir noch wichtig, eine absolut neue Situation. Wir haben heute das System von der sogenannten gemischten Ausschüsse, einfach zum sagen, die Schweiz und die Europäische Union treffen sich in einer Art Arbeitsgruppe, wenn man sich nicht einig ist, und die bearbeiten wir, ich habe die genaue Zahl jetzt nicht im Kopf, aber über ein Dutzend Konflikte schon heute. Also das ist überhaupt nicht eine neue Variante. Es ist nicht so, dass die Europäische Union jetzt neu quasi einen Zweihänder bekämpft, wo sie dann durch die Schweiz kann ziehen, sondern es ist auch so, dass die Schweiz Recht hat, ihre Positionen durchzusetzen. Wir haben Sonderrechte bekommen, die andere Staaten nicht haben. Zum Beispiel, was der Schutz von Schweizer Lohnschutzmassnahmen gegen Verschlechterungen, die kommen, im europäischen Recht absichert. ehrlicherweise glaube ich, das ist ein Deal, den man jetzt hat, wo schwierig wird, sie im Besseren zu finden in den nächsten Jahren.
3: Der hat einen weiteren Punkt angesprochen, das Ständemeer, das berühmte. Der Ständerat hat ja auch beschlossen, dass in der absehbaren Abstimmung über das Vertragspaket eine Mehrheit vom Volk allein nicht würde längen, für dass das Paket durchkommt, sondern dass es eben auch noch eine Mehrheit der Kantone braucht, eben das sogenannte Ständemeer. Das sei Verfassungswidrigkeit, ja. Gesagt. Namhafte Rechtsgelehrte sehen das völlig anders.
4: Also es ist wie beim Klima, es gibt immer ein oder zwei, die sagen, der Klimawandel findet nicht statt, wenn er Umwelt- und Naturwissenschaften studiert.
3: Also der Anhörung im Ständerat ist sogar mehr Mehrheit gewesen.
4: Das gut, das, ich finde, das ist ein sehr guter Punkt, den Sie machen. Es hat Versuch gegeben, von Anfang an den Eindruck zu erwecken, als gäbe es da unterschiedliche Einschätzungen. Unter anderem hat die zuständige ständerätliche Kommission, vor allem ihre Präsidentin, versucht, von Anfang an das Bild zu beeinflussen, auch mit der Frage, welche sogenannten Expertinnen und Experten hat man eingeladen. Also in der Rechtslehre, aber auch politisch, das kann jeder und jede selber nachschauen, ist es völlig klar. In der Verfassung steht, Artikel 141, korrigieren Sie mich, wenn es nicht stimmt, glaube ich, ganz genau unter welchen Umständen, dass man das sogenannte doppelte Mehr, also das Mehr auch von den Kantonen muss haben. Es gibt grundsätzlich zwei Gründe. Erstens, wenn man die Verfassung ändert. Warum? Damit nicht die grossen Kantone können sagen, wir lösen den Kanton Appenzell auf. Das ist völlig richtig, dass dann der Kanton Appenzell sich entsprechend wehren kann. Und das andere ist, wenn man würde in einer internationalen Organisation beitreten oder etwas mit einer vergleichbaren Wirkung. Beides ist da absolut nicht der Fall. Es gibt keine grundlegende Neuorientierung.
3: Kantons. Okay, jetzt hat er aber noch etwas unterschlagen. Der Bundesrat hat schon vor 5 Jahren festgestellt, wo man über die Frage diskutiert hat, im anderen Zusammenhang, hat der Bundesrat geschrieben, dass er schon bei früheren Gelegenheiten die Auffassung vertreten hat, dass ein Staatsvertrag dann Volk und Ständen vorgelegt werden könne, wenn gewichtige, sachliche oder politische Gründe dafür sprechen. Und das könnte man ja hier jetzt auch wieder machen. Beim EWR 1992 hat man genau diese Argumentation
4: gebraucht. Achtung, fast. Also man hat das in der Geschichte 3 Mal gemacht. Einmal beim Beitritt von der Schweiz zum Völkerbund, Vorgängerorganisation zu der UNO, die leider dramatisch gescheitert ist, beim Verhindern von der Weltkriege, das zweite Mal 1972 beim Freihandelsabkommen mit der Europäischen Union und das dritte Mal 1992 beim EWR. Achtung, allerdings inklusive einer Verfassungsänderung, die dort im Bundesbeschluss war. Darum war es klar, kommt das sowieso vor das Volk. Und dass sich die Mehrheit nicht ganz sicher ist, ob das verfassungsmäßig geht, sieht man an dem, was sie probiert. Der Ständerat hat ja lustigerweise 2 verschiedene Optionen jetzt verabschiedet, die beide zum Gleichen führen. Also wenn man sich sicher wäre, wie die Interpretation ist, dann hätte man das nicht müssen machen, die Auswahlsendung. Ich finde aber etwas, wo man sich schon bewusst sein. Und das haben auch die damals die Verfassung geschrieben haben, schon im letzten Jahrhundert und die neue 1999 sehr genau sich überlegt. Das doppelte Mehr, also das Mehr von den Kantonen zu verlangen am Volkswehr, ist eine absolut radikale Abkehr vom demokratischen Prinzip «One Person, One Vote». Der Kanton Zürich hat heute fast 1,6 Millionen Einwohner, der Kanton Appenzell 16'000. Das ist ein Verhältnis von 1 zu 100. Und jetzt sagt man, es soll demokratisch sein, wenn jemand, der 100-mal weniger Stimmen repräsentiert, gleich viel Gewicht hat wie der Kanton Zürich. Für das muss man ganz, ganz gute Gründe haben. Zum Beispiel, wenn es ein Angriff wäre auf die Souveränität der Kantone, das liegt da nicht vor, also gibt es keinen Grund.
3: Allerdings, man hat bisher 714 Vorlagen zur Abstimmung gebracht und nur gerade bei 10 Vorlagen ist effektiv das Ständemehr der Ausschlag gegeben, dass es nicht durchkommt. Also so dramatisch ist das nicht.
4: Es ist eine Prinzipienfrage. Gilt am Schluss in der Regel das demokratische Recht und kann man sich einfach über Verfassungsbestimmungen hinwegsetzen, weil ein paar Ständeräte und Ständeräte finden, das ist mir jetzt noch ein wichtiges Anliegen. So geht man mit Regeln nicht um. Und der Beitritt, der Entscheid, die bilateralen 3 übernehmen, das ist nicht ein Entscheid, der jetzt wahnsinnig andere Auswirkungen hat im Kanton Zürich als im Kanton Appenzell. Das ist einer, den wir gemeinsam fällen müssen. In einer Situation, wo sich die Frage stellt, wenn wir mit unseren wichtigsten kulturellen und wirtschaftlichen und politischen Partnerbeziehungen vertiefen, das betrifft das ganze Land genau gleich. Es gibt wirklich überhaupt keinen Grund, außer der Versuch, nochmal das Paket zu erschweren.
3: Also da gibt es noch viel zu reden, wenn wir rausgehören. Fortsetzung frühestens in der Wintersession, würde ich sagen. Sredig Wermuth, besten Dank für das Gespräch.
4: Danke vielmals für die Einladung.

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1: Bundesrat Guy Parmelin gibt sein Amt Ende Jahr ab. Seine Ankündigung hat erneut eine Diskussion um Rücktritte während der Legislatur ausgelöst. Wir fragen, braucht es einen Systemwechsel? Dies unser erstes Thema in der Sendung. Und dann geht es um das Schweizer KI-Modell Apertus. Das gibt es seit einem Jahr, genutzt wird es bisher aber kaum.
2: Der Markt und unsere Kunden erwarten bei KI-Modellen ein fertiges Produkt. Aktuell ist Apertus aber definitiv noch ein roher Diamant, der geschliffen werden muss.
1: Sagt Josef Kruckenberg, der KI-Modelle für Gemeinden und Firmen entwickelt. Wir klären, woran es liegt. Jetzt gleich im Info 3, heute mit Manuel Fasol. Das Feuer brenne nicht mehr gleich stark in ihm. So begründete Bundesrat Guy Parmelin gestern seinen Rücktritt. Er tritt damit ein Jahr vor Ende der Legislatur zurück. Dass Bundesratsmitglieder zurücktreten, wann immer sie wollen, sorgte in den letzten Jahren für Kritik. Das Parlament diskutiert über einen Systemwechsel, der Bundesrätinnen und Bundesräte dazu verpflichten würde, eine Amtsperiode zu Ende zu bringen. Inlandredaktor Sandro De La Torre.
3: Ein Rücktritt nach Lust und Laune, wann immer es einem Bundesrat passe, das gehe nicht, findet die Fraktionspräsidentin der Grünen, Greta Gysin.
4: Es ist nicht ideal, wenn Bundesratsmitglieder mitten in der Legislatur zurücktreten, es sei denn, es gibt gute gesundheitliche Gründe. Diese hat aber Bundesrat Parmelin ausgeschlossen.
3: Rücktritte sollten zu Ende einer Legislatur erfolgen, findet Gysin. So könnten sich die Parlamentswahlen direkt auf die Zusammensetzung des Bundesrats auswirken. Die Grüne Partei als größte Oppositionspartei dürfte sich davon größere Chancen auf einen eigenen Sitz erhoffen. Was Greta Gysin bei Guy Parmelin kritisiert, ist die langjährige Norm. Die deutliche Mehrheit der Rücktritte von Bundesrätinnen und Bundesräten erfolgt während einer Legislatur. Nur 30% der Bundesratsmitglieder treten zum Ende einer vierjährigen Wahlperiode ab. Das ergab eine Analyse des Politikwissenschaftlers Georg Lutz über die letzten gut 100 Jahre. Für die Parteien der Zurückgetretenen sei das angenehm.
5: Es gibt dann nur eine Vakanz in der Regel und das ist einfacher kontrollierbar, als wenn es eine umfassende Diskussion gibt nach den Nationalratswahlen, mehrere Vakanzen und dann ist es schwierig für die Parteien, ihre Sitze zu sichern.
3: Doch eine Mitte-Links-Mehrheit im Nationalrat forderte letztes Jahr einen Systemwechsel. Bundesratsmitglieder sollen eine Amtsperiode zu Ende bringen müssen und wer vorzeitig zurücktreten wolle, brauche außerordentliche Gründe. Der Vorstoß stammt von Mitte-Nationalrat Gerhard Pfister. Dieser Systemwechsel hätte zur Folge, dass öfter mehrere Sitze gleichzeitig frei würden. Georg Lutz von der Universität Lausanne sagt, das würde dem Parlament mehr Spielraum bei der Zusammensetzung des Bundesrats geben.
5: Parteipolitisch, regionalpolitisch, auch der Geschlechter, Alter und so weiter. Und dass dann vielleicht auch die Parlamentswahlen selber ein bisschen relevanter würden, weil sie dann möglicherweise einen Einfluss auf die Regierungszusammensetzung hätten.
3: Die Forderung könnte also den Bundesrat aufmischen. Aktuell besteht dort mit je zwei SVP- und FDP-Mitgliedern eine Mehrheit rechts der Mitte. Und genau diese Parteien halten wenig vom Systemwechsel, so sagt SVP-Fraktionspräsident Thomas Aschi.
6: Alleine schon die Frage, wie sich denn eine solche Forderung durchsetzen lassen würde, zeigt auf, dass das eigentlich die Forderung nicht umsetzbar ist.
3: Hier hat auch Politikwissenschaftler Georg Lutz seine Zweifel.
5: Was macht man denn, wenn ein Bundesrat dann sagt, ich will jetzt zurücktreten und dieses Amt nicht mehr ausüben? Man kann ja die Leute dann nicht zwingen, dann im Amt zu bleiben, wenn sie das nicht selber wollen. Da sehe ich einfach wenig Handhabe.
3: Als nächstes wird sich der Ständerat mit dem Thema befassen. Bis auf Weiteres können es Bundesratsmitglieder also tun wie Guy Parmelin. Aufhören, wann es ihnen passt.
1: Vor genau 36 Jahren sind Ost- und Westdeutschland wiedervereinigt worden. Deutschland feiert heute den Tag der deutschen Einheit, Basil Koller.
7: Am Festakt in Bremen hat der deutsche Bundespräsident Frank-Walter Steinmeier dazu aufgerufen, die Demokratie zu verteidigen.

0: Diese werde von populistischen Parteien destabilisiert. Zudem werde die Bildung stabiler Regierungen schwieriger und auch das Regieren selbst. Der Schlüssel sei eine Trendwende in der Wirtschaft, dafür seien Reformen nötig. Dabei adressierte er die aktuelle Bundesregierung, wo das Ziel stimme, gelte es, Kurs zu halten.
1: Das wird sich auszahlen, wenn auch mit Verzögerung. Deutschland wird sicherer sein und stärker. Wir werden mehr Kraft haben für Solidarität und Zusammenhalt. Ich sage also, bleibt entschlossen, gerade jetzt, wenn uns der Wind ins Gesicht weht. Wir haben viel zu verlieren, aber wir haben noch mehr zu gewinnen. Habt Mut zur Erneuerung.
0: Die freiheitliche Ordnung Deutschlands sei bedroht. Viele Menschen würden ihr misstrauen. Lügen oder Manipulationen im Internet würden die Freiheit und Einheit bedrohen, ebenso wenn andere Menschen verhöhnt würden. So kritisierte Steinmeier auch die Wählerinnen und Wähler extremer Parteien.
1: Wähler, die zu den Extremen gehen, pochen laut auf die eigenen Rechte, während sie bereit sind, die Rechte anderer zur Disposition zu stellen,
0: sagt der deutsche Bundespräsident Frank-Walter Steinmeier am Tag der deutschen Einheit. In Madrid und zahlreichen weiteren Städten in Spanien demonstrieren Zehntausende Menschen für bezahlbare Wohnungen. Der spanische Mieterverband hat zu Protesten in mehr als 50 Städten aufgerufen. Behörden sprechen von rund 70.000 Teilnehmenden. Laut den Organisatorinnen und Organisatoren sind es deutlich mehr. Die linke Minderheitsregierung von Regierungschef Pedro Sánchez ist gestern im Parlament mit ihrem Plan gescheitert, der die steigenden Mieten und Zwangsräumungen bekämpfen sollte. Spanische Medien spekulieren nun, dass Sánchez Neuwahlen ausrufen könnte. Laut diesen Berichten macht Sánchez dies auch davon abhängig, wie groß die aktuellen Proteste ausfallen.
2: Apertus, so heißt das Sprachmodell für künstliche Intelligenz, das Schweizer Forscher vor einem Jahr entwickelt und vorgestellt haben. Im Gegensatz zu KI-Modellen von kommerziellen Anbietern wird bei Apertus alles offengelegt, wie das Modell gebaut ist, ebenso wie die Daten, mit denen es trainiert wurde. Und Apertus soll auch allen Anforderungen an den Datenschutz, die Informationssicherheit und digitale Souveränität genügen. Doch ein Jahr nach dem Start der Schweizer KI zeigt sich, Apertus wird in der Praxis noch kaum eingesetzt. Digitalredaktor Jürg Tschirren berichtet.
3: Der Kanton Tessin übersetzt damit Verwaltungstexte. Und das Genfer Technologieunternehmen Proton bietet seit wenigen Tagen einen Chat mit Apertus an. Doch selbst die Swisscom, von Anfang an Partnerin des Projekts, verkauft ihren Kundinnen und Kunden lieber Zugang zu KIs von amerikanischen Anbietern. Josef Kruckenberg entwickelt bei der Zürcher Digitalagentur LIB KI-Anwendungen für Gemeinden und Unternehmen. Er hat Apertus getestet. Für Kunden eingesetzt hat er die Schweizer KI aber noch nicht.
4: Der Markt und unsere Kunden erwarten bei KI-Modellen ein fertiges Produkt. Aktuell ist Apertus aber definitiv noch ein roher Diamant, der geschliffen werden muss.
3: Dass Apertus zwar vielversprechend ist, aber der Konkurrenz hinterherhinkt, hat auch mit den Ressourcen zu tun. An der ersten Version arbeiteten lediglich 2 Leute Vollzeit, unterstützt von ein paar Dutzend Forschenden. Und finanziert ist das Projekt mit nur 20 Millionen Franken, verteilt auf 4 Jahre. US-amerikanische KI-Unternehmen wie OpenAI oder Anthropic dagegen beschäftigen Tausende und investieren Milliarden. Um diese ungleichen Bedingungen weiß auch Immanuel Schlag, Co-Leiter des Projekts an der ETH Zürich.
5: Wir sind hier der absolute Underdog. Wir haben wesentlich weniger Ressourcen für die Entwicklung dieser Modelle, aber wir spielen auch nicht in der gleichen Liga. Wir fokussieren uns nur auf die Modellentwicklung und auf die wichtigsten Fähigkeiten, die wir im Modell sehen wollen.
3: Apertus sei nie als Konkurrenz zu ChatGPT und anderen kommerziellen KI-Modellen gedacht gewesen, sagt Schlag. Vielmehr gehe es darum, Wissen bei der Entwicklung von KI zu sammeln.
5: Wir glauben, dass diese Technologie die Technologie unserer Zeit sein wird. Und wir wollen das nicht einfach so aus der Hand geben, sondern mitbestimmen können.
3: Ganz unabhängig ist allerdings auch Apertus nicht. Trainiert wird die KI auf Chips des US-Herstellers Nvidia. Und wer Apertus nutzt, tut das oft auf Servern von großen US-Unternehmen wie Amazon oder Microsoft. Diese Abhängigkeit lässt sich auf absehbare Zeit kaum vermeiden. Doch unabhängig davon soll sich Apertus laufend verbessern. Im Juli wurde eine neue Version veröffentlicht, die Bilder versteht und länger nachdenken kann, bevor sie antwortet. Und im Dezember schließt das Training von Apertus 2 ab. Dieses ist 8 bis 10 Mal größer als das heutige Modell und soll entsprechend leistungsfähiger sein.
2: Und nun in die Ukraine. Russland führt seine Angriffe fort und warnt zudem die ausländische Bevölkerung in Kiew.
0: Im Süden des Landes hat Russland offenbar ein Frachtschiff angegriffen. Das Schiff befand sich in einem Hafen in der Region Odessa, als es laut ukrainischen Angaben getroffen wurde. Eine Person wurde getötet, 3 weitere verletzt, wie die ukrainische Hafenverwaltung schreibt. Russland bestätigte, dass es im Hafen von Odessa ein Schiff angegriffen habe. Derweil haben die russischen Behörden erneut ausländische Diplomatinnen und Bürger dazu aufgerufen, die ukrainische Hauptstadt Kiew zu verlassen. Die russische Armee werde dort weitere Angriffe durchführen. Bei einem Angriff am Morgen hatte Russland erneut eine wichtige Brücke in Kiew beschädigt. Die Verkehrsachse, die den Westen und den Osten Kiews verbindet, wurde daraufhin für den Verkehr gesperrt. Bei Liestal im Kanton Basel-Landschaft hat am Nachmittag die Erde gebebt. Laut dem Erdbebendienst der ETH Zürich hatte das Beben eine Stärke von 3,0. Das Beben dürfte in der Umgebung deutlich verspürt worden sein, Schäden seien aber nicht zu erwarten. Der Schweizer Weltraumforscher Thomas Zurbuchen verlässt die ETH Zürich und wechselt zum Raumfahrtunternehmen Blue Origin. Das Unternehmen des US-Milliardärs und Amazon-Gründers Jeff Bezos entwickelt Raketen und Satelliten. Zurbuchen wird sich bei Blue Origin laut einer Mitteilung damit befassen, nachhaltiges Leben und Arbeiten im Weltraum zu ermöglichen. Der Astrophysiker war vor seiner Tätigkeit bei der ETH Forschungschef der US-Weltraumbehörde NASA. Und zum Schluss der Blick aufs Wetter. Morgen scheint trotz einigen Wolken oft die Sonne. Im Flachland ist es am Vormittag teils neblig. Am Nachmittag bilden sich in den Alpen lokale Regengüsse. Die Höchstwerte liegen bei 22 Grad.
2: News und Hintergründe in einer knappen Viertelstunde. Das war Info 3 am Samstagabend. 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
8: Regional Diagonal, auch heute wieder mit Geschichten und aus der ganzen Schweiz. Vom Bodensee, der so tief ist wie schon lange nicht mehr, und das ist auch ein Problem für die Schiffe. Von Gärten, die in diesem Jahr wegen der Trockenheit mehr braun als grün sind und darum das Geschäft mit neuen Rasen floriert. Vermutens im Baselbiet, wo eine Kirchenbank eine Geschichte erzählt und so anregt, dass Leute über Gott und die Welt sollen reden. Dann die Geschichte vom Sommerflieder, ein Gast aus China, den man in der Schweiz gar nicht gern sieht und darum zu Kriens ausgerissen wird. Eine Sisyphus-Arbeit. Und wer Bammel hat vom Singen und es doch gern möchte machen, ist in einem speziellen Chor zu Winterthur bestens aufgehoben. All diese Geschichten gibt es jetzt im Magazin von Regional Diagonal. Mein Name ist Benedikt Erni. Der Sommer 2026 bleibt uns in Erinnerung als Hitzesommer. Und nicht nur die Hitze hat uns zu arbeiten gemacht, sondern auch die Trockenheit. So ist der Pegel am Untersee so tief wie schon seit mindestens 135 Jahren. Seitdem misst man den Pegel dort am Bodensee. Aber auch im übrigen Bodensee hat der Tiefpegel Folgen für das Schiff. Gewisse Häfen sind sogar ganz zu. Die Katrin Keller ist drum auf Alterei.
9: Es ist ruhig am Seeufer. Der Uferstreifen ist breiter als sonst. Der See hat sich weit zurückgezogen. Für Einheimische zwar aussergewöhnlich, aber nicht wirklich etwas Neues, sagt Stefan Lutz aus Alterei. Er hockt gerade im Garten vom nächsten Restaurant und trinkt einen Kaffee. Er ist selber regelmässig mit seinem Schlauchboot auf dem See unterwegs und er nimmt den Tiefpegel gelassen.
10: Wir haben so wenig, habe ich zwar noch nie gesehen, aber da kommt schon wieder. Ich warte jeden Tag darauf, dass es umschlägt.
9: Dass der tiefe Wasserstand vor allem für die Bootsbesitzer ein Problem ist, zeigt sich gerade ein paar Meter weiter. Im Jägerhaus, im Restaurant inne, ist die Wirtin Rita Baumgartner. Seit über 30 Jahren ist sie selber gerne auf dem See unterwegs. Auch sie hat ein eigenes Boot.
11: Wir müssen sie zu Hause nehmen, leider. Ja. Wir hätten morgen noch mal gehen können, aber es ist uns zu heiss. Also, nachher hast du die Schrauben kaputt und dann hast du mehr Schaden. Ja. Ja.
9: Und wenn es doch zu einem Schaden kommt, landet das Boot vielleicht in der Werft. Beispielsweise beim Jan Kehl Zalteri. Über 1 Kilometer vom Hafen Jägerhaus weg macht er mit seinem Team jeden Herbst Schiff und Boot winterfertig und lagert etwa 150 davon ein. Im Betrieb läuft etwas. Das Telefon läutet. Die Mitarbeiter sind am Arbeiten und haben alle Hände voll zu tun.
12: Ja, gestern hatte eben noch ein Kunde das Gefühl, er müsse noch schnell eine Ausfahrt machen bei einem Hafen, wo es rein theoretisch schon seit einem Monat nicht mehr möglich ist, zum Rausfahren. Und der ist dann auf einer Sandbank aufgehockt. Aber in dem Sinne Schäden hat es dort nicht gegeben. Es hat einfach eine gewisse Verschiebung gegeben beim Auswassern für den Kunden.
9: Haben Sie dem helfen müssen? Haben Sie dem rausziehen?
12: Nein, das durften sie dann selber machen. Wir hätten schon die Möglichkeit gehabt, um zu helfen mit einem zusätzlichen Schiff, wo wir dann hätten wir sie einwassern. Aber sie haben es auch selber können machen.
9: Das Auswassern, also der Moment, wo Schiff und Boot aus dem See geholt werden, findet normalerweise erst weit im Oktober statt. Heuer hat die Werft von Kehls aber schon Anfang September die ersten Boote rausgeholt. Jetzt sei halt eben einfach früher Schluss wie sonst, sagte Jan Kehl. Er hofft, gleich wie viele Bootsfreunde rund um den Bodensee auf Regen. Nicht nur jetzt im Herbst, auch über den Winter. Und wenn nicht?
12: Ja, wenn es so weitergeht, dann wird es im Frühling schwierig, um wieder das Schiff hineinzutun.
8: Der Beitrag von der Katrin Keller. Und die Trockenheit diesen Sommer hat nicht nur Auswirkungen auf die Seen, sondern auch auf die Vegetation. In vielen Gärten in der ganzen Schweiz dominiert aktuell vor allem eine Farbe, nämlich braun. Und dass es schnell wieder grün wird, für das gibt es Rollrasen. Rasenbahnen wie einen Teppich. Die Produzenten von so Rasenteppich sind aktuell ziemlich gefragt, wie ein Beispiel aus dem Kanton Fribourg von Thomas Pressmann zeigt.
13: Grün, Gras, grün. Ein ganzes Feld. Die Matte bei Wünnewil mit gesundem, schönem Rasen gehört dem Rollrasenproduzent Roland Zahnt. Der hat im Moment nicht so viel Zeit zum Reden. Fast gäng läutet sein Telefon. Das Geschäft mit dem Rasen floriert.
14: Also 14 No-No schreibe ich auf, plus minus. Das ist gut, ja, mal.
13: Wegen der Hitze haben die Rasen gelitten. Die von den öffentlichen Parks, Schubplätzen, Einfamilienhausgärten. Nach dem Mittelsommer sollte es für die Leute so schnell wie nur möglich wieder grün sein.
14: Vielleicht haben sie jetzt probiert mit selber säen und ist nichts gekommen. Und auf das Mal sagen sie, jetzt mache ich nichts mehr, frage noch einen Gartenbauer, dann muss es dann gerade sein.
13: Das Geschäft vom Rasenproduzenten und Bauer Roland Zahnt läuft. Die Leute wollen den Garten und gerade den Rasen nach der Hitze wieder aufhübschen. Das merkt auch der Gartenbauer Erich Kaderli von Düdingen. Er hat im Moment viele Anfragen. Dass die Leute auf ihren Rasen verzichten, weil der mit dem Klimawandel, der Hitze und der Trockenheit nicht so zu Schlag kommt, spürt der Gärtner nicht. Vor allem die älteren Kundinnen und Kunden wollen grünen Rasen.
15: Man ist sich das gewöhnt, wenn man von der Rasen redet, redet man von einem grünen, schönen, sauberen Rasen.
13: Goldgräberstimmung also in der Gärtnerbranche nach dem Hitzesommer. Jein, sagt der Branchenverband Chardin Suisse. Die Branche sei zwar sowieso am Wachsen, aber diesen Sommer haben die Gärtnerinnen und Gärtner selber gefordert.
16: Wir haben beispielsweise bei den Pflanzenproduzenten haben wir einen Sommer gehabt mit erheblichem Mehraufwand. Also die Kulturen, die müssen intensiv bewässert werden. Und im Gartenlandschaftsbau ist es natürlich ebenfalls so, dass zusätzliche Stunden für Bewässerung und Pflegearbeiten haben müssen auf sich genommen werden.
13: Was sich nicht gut auf einen Verdienst auswirkt. In Wünnewil beim Rollrasenproduzent läutet das Telefon gäng wieder. Bis weite Herbst rein, läuft das Geschäft sicher gut. Und gut möglich, dass es dann auch im Frühling gerade so weitergeht.
8: Und jetzt zurück ins Jahr 1880. Beim Bau des Gotthard-Eisenbahntunnel ist in diesem Jahr der Durchstich gefeiert worden und in den USA ist die erste Glühbirne patentiert worden. Und zumuttens, im Kanton Basel-Land hat es eine neue Kirchenbank gegeben. Die Bank gibt es heute noch und sie haben eine Geschichte. Die erzählt die Bank gerade selber. Abriefen kann man das über einen QR-Code. Die Idee, auf dieser Kirchenbank soll man untereinander Geschichten erzählen, über Gott und die Welt reden. Simon Weber.
17: Sei nicht scheu, sitz an. Eine Kirchenbank ist genau für das gemacht.
9: So fängt die Bank selber an, ihre Geschichte zu erzählen. Und weiter?
17: Etwa vor 150 Jahren hat man mich sorgfältig gezimmert, liebevoll geschnitzt und dann akkurat geschliffen.
9: Und dann sind die Leute aus dem Dorf 100 Jahre lang auf ihr drauf gesessen. Für Gottesdienst, Taufen oder Hochzeiten. Schön sei das gewesen, sagt die Bank, bis die Kirche vor 50 Jahren renoviert worden ist.
17: Und Mutter haben befunden, wir Alten seien nicht mehr bequem genug.
9: Die alten Holzbänke mit den neugotischen Verzierungen sind dann an die Bevölkerung verkauft worden. Für 80 Franken pro Stück. Die Bank, die jetzt ihre Geschichte erzählt hat, die Kirchgemeinde aber vor kurzem wieder zurückbekommen, weil sie nur in einem Shop verstaubt ist. Und so sind sie auf die Idee gekommen, mit dieser Bank rauszugehen, sagt die reformierte Pfarrerin Sarah Stöcklin.
18: Wir wollen die Kirche sichtbar machen für die Leute. Gerade für die, die jetzt nicht hier jeden Sonntag in den Gottesdienst kommen oder die hier auch nicht mehr so damit anfangen können. Das ist schon ein Wunsch, aber es ist nicht ein Missionierungsversuch.
9: Die Bank soll einfach zeigen, für was die Kirche steht. Zum Beispiel, dass sie Generationen verbindet. Denn wer drauf sitzt, denke ich vielleicht, auf dieser Bank ist schon meine Urgroßmutter gesessen, die sie in der Kirche vermutens geheiratet hat. Und die Bank soll auch ein Ort sein, wo sich Leute begegnen. So die Hoffnung von der Pfarrerin Sarah Stöcklin.
18: Eigentlich soll sie auch so eine Plauderbänkli sein, die dazu anregt, nachzudenken, miteinander zu plaudern, ins Gespräch zu kommen, auch zu meditieren, vielleicht sogar zu singen, zu beten. All das muss ja nicht in der Kirche geschehen, sondern kann genauso gut außerhalb der Kirche passieren.
9: Die Bank wird darum an öffentlichen Orten aufgestellt, wo noch viele Leute hinkommen. Am Anfang jetzt in der Gemeindeverwaltung, dann auch in einer Schule oder in der Bibliothek. Die Bank soll so lange auf Reisen sein, wie sie einen Platz findet. Und dann vielleicht wieder in die Kirche zurückkommen.
8: Simon Weber. Ja, er sieht eigentlich noch schön aus, der Sommerflieder mit seinen violetten Blüten. Aber er bedroht die einheimische Tier- und Pflanzenwelt. Die Pflanze, die aus China stammt, darf darum seit rund 2 Jahren nicht mehr in der Schweiz verkauft werden. Und trotzdem breitet sie sich weiter aus. So schnell, dass im luzernischen Kriens freiwillige Jagd auf einen Sommerflieder machen. Markus Föhn.
19: Die Sechsten streifen sie über eine Wiese, ausgerüstet mit orangen Güsselsäcken und einer Gartenhacke. Der Blick streicht aufmerksam über den Boden und dann bückt sich der Guido Hauser.
20: Hier hat es gerade ein paar Sommerflieder mit Blüten. Da haben wir schon eine gewisse Versäumung.
19: Gerade mit den Wurzeln reisst er die Pflänzchen aus, stoppt sie in den Orangensack. Wieder ein paar Sommerflieder weniger, die sich ausbreiten können. Das ist das Ziel dieser freiwilligen Gruppe, die im luzernischen Kriens unterwegs ist, unter der Leitung von Guido Hauser.
20: Unsere Motivation ist eigentlich, dass man den Sommerflieder, der eine invasive Pflanze ist, nicht in der Natur draussen haben, nicht in den Wäldern haben, nicht in Naturschutzgebieten.
19: Weil diese Pflanze einheimische Sträucher und Wildkräuter verdrängt. Ein paar Schmetterlingsarten gehen zwar gerne ihre Blüten, aber für Raupen, Bienen und Insekten bietet der Sommerflieder keine Nahrung. Letztlich schadet die Pflanze so der Artenvielfalt. Und sie breitet sich rasend schnell aus mit ihren vielen Flugsäumchen, auch auf dieser Wiese zu Kriens. Das letzte Jahr war hier noch ein Weiher. Diesen Sommer haben Guido Hauser und seine Gruppe schon 5'000 Pflänzchen ausgerissen. Und jetzt, ein paar Wochen später, sind ein Haufen schon wieder da. Das sieht zwar noch eine Sisyphus-Arbeit aus, aber, sagt Guido Hauser,
20: wir haben immer wieder Erfolg. Also, dass man zum Beispiel an einem Standort die Invasivpflanzen nicht mehr hat. Das heisst eben, dass man vor allem, wenn man frühzeitig eingreift, dass man dann etwas bewirken kann.
19: Und mithelfen können hier auch alle, die den Sommerflieder im Garten haben. Nämlich, indem sie schon jetzt im Herbst die verwelkten Blüten abschneiden. Und freiwillige Gruppen wie die jetzt Kriens auf der Jagd nach Sommerflieder dann nicht gerade wieder von vorne anfangen.
8: Der Markus Föhn hat berichtet. Ja, Vorsingen in der Schule, für viele ist das der Horror gewesen. Nicht einmal unbedingt wegen der schlechten Noten, sondern vielmehr wegen den Kommentaren der anderen Schülerinnen und Schüler oder der Lehrer. Und diese Kommentare sitzen tief. Aber genau für die Leute, die das Gefühl haben, sie können nicht singen und es trotzdem mal gern würden versuchen, gibt es in kurzem zu Winterthur der «Ich kann nicht singen» Chor. Vor ein paar Tagen war die erste Probe. Katrin Oyer.
1: Ins Leben gerufen hat der Chor Marion Zanella, der selber überzeugt war, sie können nicht singen. Und sie hat gedacht, so gehe ich sicher auch noch anderen Leuten.
21: Ich glaube, fast wäre ich ein nationales Trauma. Also wir mussten einzeln vorstehen, neben der Lehrerin ans Klavier und vorsingen. Und ich war eine sehr gute Schülerin, aber das Vorsingen, ich habe sogar gehört, dass man, wenn man vorab ein Fliesspapier isst, dass das Fieber macht. Es hat also nichts gewirkt.
1: Solche Erfahrungen hat sie etwas entgegenheben mit ihrer Choridee. Gerechnet hat sie bei der ersten Probe mit etwa 30 Leuten, gekommen sind 200. Und gleich hat sie im Kirchengemeindehaus zu Winterthur so tönt. Es wird gelacht und ausprobiert, mit Klatschen den Körper aufwärmen und im Raum herumlaufen. Spüren, wie man schnauft und leise summen. Spielerisch nähern sich die neuen Chormitglieder ihrer Singstimme an. Und noch vor der Pause ist das kleine Wunder vollbracht.

0: Teilnehmer der ersten Chorprobe freut es.
1: Es können alle singen. Ja, das ist die grosse Überraschung oder doch keine Überraschung. Es war toll gewesen, ja. Ich nehme mit, ja, dass eigentlich der ganze Körper Musik ist und mir mit allem etwas zum Schwingen bringen kann.
0: Beschwingt ist auch der Chorleiter und Sänger Ruben Banzer. Leute, die meinen, sie können nicht singen, helfen, in einen Raum zu kommen, wo andere das auch meinen.
2: Und wenn man nachher schafft, einen offenen Raum zu gestalten, wo Fehler eigentlich nicht existieren. Ich habe ein paar Mal gesagt, es gibt keine falschen Noten, es gibt keine falschen Töne. Das befreit und das setzt ganz viel im Körper und im Geist frei.
0: Viel freigesetzt hat es auch bei der Chorgründerin Marion Zanella.
3: Heute mir ist das Herz aufgegangen. Mir ist wirklich die ganzen zwei Stunden bin wie verliebt gewesen.
0: Der Chor der Nicht-Sänger ist also auf Erfolgskurs. Alle Monate gibt es eine Probe, die nächste dann im November.
4: Ja, tönt es richtig gut, der Chor, wo eigentlich niemand singen kann. Also, warum nicht einfach ausprobieren?

0: Die Nachrichten von SRF um 17:30 mit Basil Koller. Tag der deutschen Einheit. Deutschlands Bundespräsident ruft zum Kampf gegen Extremismus auf. Gegen höhere Mietpreise. In Spanien gehen Zehntausende Menschen auf die Straße. Angriffe in der Ukraine. Russland ruft erneut ausländische Diplomaten und Bürgerinnen dazu auf, die ukrainische Hauptstadt Kiew zu verlassen. Das Wetter, morgen ist es oft sonnig, im Flachland ist es am Vormittag teils neblig. Am Nachmittag gibt es in den Alpen lokale Schauer bei rund 22 Grad. In Deutschland wird heute der Tag der deutschen Einheit gefeiert, an dem an die Wiedervereinigung Deutschlands vor 36 Jahren erinnert wird. Am Festakt in Bremen hat der deutsche Bundespräsident Frank-Walter Steinmeier dazu aufgerufen, die Demokratie zu verteidigen. Diese werde von populistischen Parteien destabilisiert. Zudem werde es schwieriger, stabile Regierungen zu bilden und auch das Regieren selbst. Der Schlüssel sei eine Trendwende in der Wirtschaft, dafür seien Reformen nötig. Dabei richtete er sich auch an die aktuelle Bundesregierung, wo das Ziel stimme, gelte es, Kurs zu halten.
1: Das wird sich auszahlen, wenn auch mit Verzögerung. Deutschland wird sicherer sein und stärker. Wir werden mehr Kraft haben für Solidarität und Zusammenhalt. Ich sage also, bleibt entschlossen, gerade jetzt, wenn uns der Wind ins Gesicht weht. Wir haben viel zu verlieren, aber wir haben noch mehr zu gewinnen. Habt Mut zur Erneuerung.
0: Die freiheitliche Ordnung Deutschlands sei bedroht, weil ihr viele Bürger misstrauten. Lügen, Manipulationen im Internet und das Verhöhnen anderer Menschen würden die Freiheit und Einheit bedrohen. So kritisierte Steinmeier auch Wählerinnen und Wähler extremer Parteien.
1: Wähler, die zu den Extremen gehen, pochen laut auf die eigenen Rechte, während sie bereit sind, die Rechte anderer zur Disposition zu stellen.
0: Das war Frank-Walter Steinmeier am Tag der deutschen Einheit. In Madrid und zahlreichen weiteren Städten in Spanien demonstrieren Zehntausende Menschen für bezahlbare Wohnungen. Der spanische Mieterverband hat zu Protesten in mehr als 50 Städten aufgerufen. Behörden sprechen von rund 70.000 Teilnehmenden. Laut den Organisatorinnen und Organisatoren sind es deutlich mehr. Die linke Minderheitsregierung von Regierungschef Pedro Sanchez ist gestern im Parlament mit ihrem Plan gescheitert, der die steigenden Mieten und Zwangsräumungen bekämpfen sollte. Spanische Medien spekulieren nun, dass Sanchez Neuwahlen ausrufen könnte. Laut diesen Berichten macht Sanchez dies auch davon abhängig, wie groß die heutigen Proteste ausfallen. Russland hat nach ukrainischen Angaben ein Frachtschiff angegriffen. Das Schiff befand sich in einem Hafen in der Region Odessa im Süden der Ukraine. Eine Person wurde getötet, drei weitere verletzt, wie die ukrainische Hafenverwaltung schreibt. Derweil haben die russischen Behörden erneut ausländische Diplomatinnen und Bürger dazu aufgerufen, die ukrainische Hauptstadt Kiew zu verlassen. Die russische Armee werde weitere Angriffe auf Kiew durchführen. Bei einem Angriff am Morgen hatte Russland erneut eine wichtige Brücke in Kiew beschädigt. Die Verkehrsachse, die den Westen und den Osten Kiews verbindet, wurde daraufhin für den Verkehr gesperrt. Und aus Russland gibt es Berichte über einen ukrainischen Angriff. In der Region Belgorod sei bei einem Drohnenangriff mindestens eine Person getötet worden, melden die dortigen Behörden. Der Autokonzern Renault will in Frankreich in den nächsten 5 Jahren 10 Milliarden Euro investieren. Das kündigte der Konzernchef in einem Radiointerview an. Renault hat bereits zuvor in Frankreich investiert. In diesem Jahr würden 25% mehr Autos fertiggestellt als letztes Jahr. Mit dem neuen Geld will Renault weiter in günstige Elektroautos investieren. In Frankreich ist der Verkauf von Elektroautos stark gestiegen. Im September war ihr Anteil bei den Neuzulassungen bei 42%. Und jetzt in die Schweiz. Bei Liestal im Kanton Basel-Landschaft hat kurz nach 15.30 Uhr die Erde gebebt. Laut dem Erdbebendienst der ETH Zürich hatte das Beben eine Stärke von 3. Das Beben dürfte in der Umgebung deutlich verspürt worden sein, Schäden seien aber nicht zu erwarten. Das Wetter. Morgen ist es trotz einigen Wolken oft sonnig. Im Flachland hat es am Vormittag teils Nebel. Am Nachmittag bilden sich in den Alpen lokale Regengüsse. Die Höchstwerte liegen bei 22 Grad. Das waren Nachrichten von Radio SRF. Verantwortlich Jan Grüebler.
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3: Die Hitze. Autos. Der Sportartikelhersteller Nike Oder auch der englische Fußballclub Manchester City. Das sind alles Themen, die diese Woche die Wirtschaft beschäftigt haben. In den nächsten etwas mehr als 20 Minuten hören wir zurück, warum. Am Mikrofon ist Peter Hanselmann.
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3: Der Hitzesommer 2026 kostet die Schweiz rund 400 Millionen Franken. Das zeigt eine Studie des Versicherungskonzerns Allianz. Sie hat die wirtschaftlichen Folgen der Rekordhitze in 30 europäischen Ländern untersucht. Grob gesagt sind die südlichen Länder wie Italien und Spanien stärker betroffen als etwa Skandinavien. Katharina Uttermöhl ist leitende Ökonomin bei der Allianz und Autorin der Studie. Selina Etter hat sie gefragt, wie schädlich die Hitze für die Wirtschaft ist.
5: Ja, Hitze ist ein stiller Produktivitätskiller. Also sie zerstört eben oft nichts Sichtbares, kostet aber eben Arbeitsleistung, Wertschöpfung und damit Wachstum.
6: Was ist es denn genau? Was macht die Hitze so teuer für die Wirtschaft?
5: Ja, entscheidend ist auf der einen Seite nicht nur, wie heiß es wird, sondern eben auch, wie belastend die Hitze tatsächlich ist. Also verschiedene Treiber sind hier Temperatur, Luftfeuchtigkeit, Dauer der Hitzewelle und die Zahl der Menschen, die hier ausgesetzt sind. Also gerade hohe Luftfeuchtigkeit verstärkt den Hitzestress deutlich. Und dann, wenn es eben um die Wirkungskanäle geht, da steht vor allen Dingen die Arbeitsproduktivität im Mittelpunkt. Denn die Menschen arbeiten langsamer, brauchen mehr Pausen und fallen häufiger aus. Und dadurch sinken dann Produktion und Wertschöpfung auch ohne sichtbare Schäden eben an Gebäuden oder Maschinen.
6: Wie sieht es mit den Energiekosten aus? Welche Rolle spielen diese?
5: Das haben wir auch berechnet in einer Studie, wo wir uns gefragt haben, wie groß denn die Kosten für die Wirtschaft sind bis 2030. Und da haben wir uns eben neben der Arbeitsproduktivität auch die Energiekosten angeschaut, weil die steigen natürlich, weil man einen höheren Aufwand hier hat, um beispielsweise Räume, also Menschen oder eben auch Maschinen zu kühlen. Das schlägt sich natürlich dann auch nieder bei den Kosten für die Unternehmen. Und wenn man auf der einen Seite weniger produziert, eben weil die Arbeitsproduktivität leidet und höhere Kosten anfallen. Das schmälert natürlich die Erträge der Unternehmen und demnach konnten dann auch die Investitionen eben in der Zukunft niedriger ausfallen.
6: Gerade bei den Energiekosten, wenn die im Sommer steigen, könnten die aber bei milderen Winter im Winter ja vielleicht auch sinken, weil man weniger heizen muss. Wie sehen da die Prognosen aus, vielleicht ganz konkret für die Schweiz?
5: Ja, das ist richtig. Also wir haben uns ja das in der Tat bis 2030 angeschaut und die Schweiz schneidet hier im Vergleich zu beispielsweise Südeuropa noch relativ gut ab. Auf der einen Seite fallen eben die Hitzewellen eher noch moderat aus, also die Spitzentemperaturen wie in Südeuropa werden nicht erreicht. Und auf der anderen Seite ist es in der Tat auch so, dass dann weniger Energiekosten im Winter anfallen, weil eben auch die Winter dann milder ausfallen. Das heißt, im Durchschnitt hilft die Klimaerwärmung der Schweiz aktuell. Aber das heißt natürlich nicht, dass die Schweiz nicht auch getroffen wird von diesem Extremwetter, wie wir es jetzt im Sommer gesehen haben. Also so passen die beiden Berechnungen dann auch zusammen.
6: Sie haben verschiedene Länder angeschaut. Warum sind die wirtschaftlichen Verluste im Süden besonders stark? Man würde denken, gerade diese Länder sind sich doch Hitze gewohnt.
5: Ja, also es ist ganz klar, wir plädieren ja darauf, dass die Länder sich anpassen müssen. Und dann kommt die Frage natürlich auf, weil die Länder im Süden haben ja schon seit Jahrzehnten, Jahrhunderten mit Hitze zu tun. Die müssten ja eigentlich gut aufgestellt sein. Aber man kann eben sozusagen mit Anpassung diese stärkere physische Belastung nicht vollständig auffangen. Also erstmal ganz wichtig, wie gesagt, Hitzebelastung in Südeuropa ist einfach schlichtweg deutlich höher. Und hinzu kommt, dass Anpassung zwar stattfindet, aber eben auch noch lückenhaft ist, also noch nicht perfekt. Viele Maßnahmen sind eher reaktiv als präventiv und da bestehen eben weiterhin Lücken, auch bei Gebäuden, bei Kühlung, bei Wassermanagement. Und für die Schweiz liegt darin aber genau die Lehre. Also sie ist vielleicht heute noch weniger stark betroffen und hat deshalb mehr Spielraum, frühzeitig vorzusorgen. Aber was wir auf jeden Fall sehen ist, die Schweiz hat vielleicht den Vorteil aktuell, aber sie ist nicht immun. Das heißt, wir sollten jetzt uns dran machen, auch vorzusorgen für die heißere Zukunft.
3: Katharina Uttermöhl vom Versicherungskonzern Allianz. Die US-Regierung lockert die Vorgaben zur Energieeffizienz von Autos, so die Schlagzeile diese Woche. Heute müssen US-Autohersteller bei ihrer Flotte darauf achten, dass diese im Schnitt 21,4 Kilometer weit kommen mit einem Liter Treibstoff. eine Klimaschutzmaßnahme, die Ex-US-Präsident Joe Biden festgelegt hat. Jetzt soll dieser Wert sinken, so will es der aktuelle US-Präsident Donald Trump. Dominik Holly hat unseren Börsenkorrespondent Jens Korte in New York gefragt, was die Regierung konkret plant.
7: Ja, und die Amerikaner rechnen das ein bisschen anders, wie sie schon eben gesagt haben. Nicht der Verbrauch pro 100 Kilometer, sondern wie weit eben ein Auto pro Gallone kommen soll. Und eben umgerechnet, Sie haben es ja gesagt, waren das bisher, das kam von der Regierung Joe Biden, 21 Kilometer pro Liter. Und das Ganze soll gesenkt werden auf 14 Kilometer pro Liter. Also sprich, dass ein Auto vereinfacht formuliert mehr verbrauchen darf als bisher. US-Präsident Donald Trump hatte Joe Biden immer wieder vorgeworfen, quasi die Amerikaner zu zwingen, auf Elektrofahrzeuge umzustellen. Und jetzt also dieser neue Vorstoß von der Regierung Donald Trump.
8: Wem nützt das vor allem oder wem soll das nützen, wenn es nach Trump geht?
7: Ja, also die Argumentation ist, dass es für Autokonzerne dann letztendlich günstiger wird, neue Fahrzeuge zu produzieren. Und wenn es für die Autohersteller günstiger wird, dann soll das letztendlich eben auch den Autokäufern zugutekommen. Und es ist schon so in den Vereinigten Staaten, dass die Autopreise in den vergangenen Jahren enorm gestiegen sind. Für viele Amerikaner wird es immer schwieriger, sich einen Neuwagen zu leisten. Und zumindest mal laut der Rechnung der amerikanischen Regierung soll dann der Preis für einen Neuwagen im Schnitt um über $900 sinken.
8: Und wie sinnvoll ist es dafür, jetzt diese Klimavorgaben aufzuweichen? Wie sinnvoll ist diese Maßnahme?
7: Naja gut, also zum einen mal ist die Frage, warum Fahrzeuge tatsächlich teurer geworden sind. Das liegt jetzt ja nicht unbedingt nur an den Standards, wie weit so ein Auto kommt, sondern ganz grundsätzlich, was in so ein Auto reingesteckt wird, ist immer teurer geworden. Also ich denke da zum Beispiel an die Preise für Chips. Ich denke da aber auch an einzelne Bauteile, an Stahl und was eben alles so in so ein Auto reinkommt. Also da sind die Kosten enorm gestiegen und das hat dann eben auch mit dazu beigetragen, dass eben die Preise für die Autos hier in den USA immer weiter angezogen haben. Und dann mal auf der anderen Seite, das würde ja bedeuten, dass die Amerikaner sozusagen eben schlechtere Fuel Efficiency Standards haben, also letztendlich mehr tanken müssten pro Tankfüllung. Und das bei den hohen Benzinpreisen hier in den Vereinigten Staaten. Der Dieselpreis, mal unabhängig davon, zieht derzeit von einem Rekord zum anderen, aber auch normaler Sprit ist immer teurer geworden. Also insofern ist eben sehr fraglich, ob diese Maßnahme tatsächlich etwas bringt. Und das noch ganz kurz am Rande. Der Kongress hatte ohnehin schon vor einiger Zeit Strafen ausgesetzt, wenn die Autokonzerne gegen die Vorgaben von Joe Biden verstoßen. Also insofern ist das alles eher ein symbolischer Akt, als dass sich hier tatsächlich irgendetwas grundlegend für die amerikanischen Autofahrer oder wahrscheinlich letztendlich auch für die Autokonzerne ändert.
8: Und wenn wir aktuell noch auf die Ölpreise schauen, da sieht es ja wirklich nicht nach einer Entspannung aus im Moment.
7: Der Ölpreis zieht oder ist zum Wochenauftakt nochmal weiter angezogen. US-Präsident Donald Trump hatte rund um das Wochenende einem Vorstoß vom Iran einen Riegel vorgeschoben, dass es hier zu weiteren Verhandlungen kommen soll. Also die Zeichen stehen nicht wirklich auf Entspannung, was den Nahost anbelangt. Und eben der Ölpreis sowohl in Amerika als auch in Europa zieht weiter an. In den USA kostet der Ölpreis um die $95 pro Barrel und in Europa Brent ist ohnehin schon seit geraumer Zeit wieder bei über $100 gelandet.
3: Dem US-Sportartikelriesen Nike geht es schlecht. 2,5 Milliarden US-Dollar müssen über die kommenden Jahre gespart werden, hat Nike diese Woche bekannt gegeben. Zu den Maßnahmen gehört auch ein Stellenabbau. Was ist da los bei Nike? Das wollte Vera Deregisch von SRF-Wirtschaftsredaktorin Charlotte Chakma wissen.
9: Ja, Nike ist schon seit 5 Jahren in einer Abwärtsspirale. Die Aktie hat in dieser Zeit 75% an Wert verloren. Die Verkäufe sinken, die Gewinne auch und jetzt heute wieder eine Gewinnwarnung. Man werde auch dieses Jahr wieder erneut weniger umsetzen. Man will weiter Stellen abbauen. Wie viel ist noch nicht klar, aber eben 2,5 Milliarden Dollar will man einsparen bis 2031. Trotz all dem muss man sagen, Nike ist in der Welt nach wie vor der größte Sportartikelhersteller vor Adidas und der chinesischen Anta-Gruppe, zu der seit kurzem zum Beispiel auch Puma gehört.
10: Also seit 5 Jahren in der Abwärtsspirale. Was hat Nike denn in diesen 5 Jahren falsch gemacht?
9: Vieles. Man hat zu sehr auf den Direktverkauf übers Internet gesetzt. In der Pandemie ging diese Rechnung noch auf, danach aber nicht mehr. Man hat den Einzelhandel damit vergrault, mit diesem Direktverkauf. Und die Sporthändlerinnen haben andere Marken prominenter ins Gestell genommen, zum Beispiel On oder auch Hoka. Dann hat man aber auch zu wenig in die Innovation gesteckt, hat zu viel Geld für die digitale Transformation, eben Stichwort E-Commerce gesteckt. Auch das hat nicht geholfen. Geschadet haben die Trumpschen Zölle. Nike produziert in Asien. Die Einfuhrzölle in die USA verteuerten die Produkte für die US-Konsumenten. Und die sind ja wegen der Inflation, die das Leben seit Jahren eben teurer gemacht hat, sowieso nicht in Kauflaune für Dinge, die sie nicht unbedingt brauchen. Also neue Sportschuhe, neuer Trainer ist kein Must. Am stärksten brach das Geschäft aber in Asien ein und dort ist die Konkurrenz von eben zum Beispiel der Anta-Gruppe einfach sehr groß. Anta hat eine Multimarkenstrategie, Wilson, Puma, da gehört vieles dazu, das man kennt und das kommt halt gut an bei Konsumenten, Konsumentinnen.
10: Jetzt hat Nike ja auch bekannte Sportler oder ehemalige Sportler als Markenträger verloren. Abgesprungen ist da etwa der Fußballer Kylian Mbappé, Lamine Yamal oder Ex-Tennisstar Roger Federer. Welche Rolle spielt das dabei?
9: Also das würde ich nicht überbewerten, aber dieser Absprung von Stars hilft natürlich nicht. Bis zu einem gewissen Grad dreht sich dieses Karussell aber auch immer irgendwie und es ist ja nicht so, dass Nike jetzt keine Stars mehr unter Vertrag hätte. Stars haben große Egos und wenn sie halt eine Chance sehen, bei einer Marke die Nummer 1 zu werden, dann packen sie diese. Und Nike hat ja auch andere Werbeerfolge durchaus zu verzeichnen. Man hat zum Beispiel Adidas 2 Prestige-Aufträge weggeschnappt. Die Ballrechte der UEFA, neu stellt Nike die Bälle. Und auch die deutsche Fußballnationalmannschaft ist neu unter Vertrag bei Nike und nicht mehr bei Adidas. Das tut Adidas sicher weh. Aber Adidas hat in den letzten Jahren vieles eben richtig gemacht. Umsätze, Gewinne steigen bei der deutschen Firma, bei Nike sinken sie.
10: Wenn wir den Fächer etwas aufmachen und ganz allgemein auf den Sportartikelmarkt schauen, wie hat der sich in den letzten Jahren verändert?
9: Ja, die Konsumenten sind halt einfach preissensitiver geworden, weil eben das Leben rundherum teurer geworden ist. Viele müssen den Gürtel enger schnallen. Das gilt insbesondere in den USA, aber eben auch in Asien, China allen voran. Und dann gibt es aber auch viel mehr Konkurrenz. Also neue Player, On, Hoka, aber eben auch die Chinesen. Der Wettbewerb ist härter geworden und damit das Buhlen um Marktanteile eben eines Marktes, der jetzt nicht so wahnsinnig wächst. Also wer da strategisch nicht alles richtig macht, der verliert halt.
3: Sagt SRF-Wirtschaftsredaktorin Charlotte Schackmar. Und Charlotte Schackmar hat sich diese Woche auch noch mit einem anderen Sportthema befasst, nämlich mit dem Skandal rund um den englischen Fußballclub Manchester City. Eine unabhängige Untersuchungskommission hat festgestellt, dass Manchester City über fast 10 Jahre die eigenen Bücher massiv frisiert hat. Über die Details habe ich diese Woche mit Charlotte Schackmar gesprochen.
9: Ja, BBC und viele andere Medien schreiben, das Ausmaß dieses Betrugs von Manchester City sei beispiellos, etwas für die Geschichtsbücher des Weltfußballs. Und viele schreiben auch, es sei ein schwarzer Tag für den Fußball und den Sport weltweit. Manchester City müsse hart bestraft werden.
3: Deutliche Worte also von der Presse. Worum geht es im Kern bei diesem Betrug?
9: Manchester City soll von 2009 bis 2018, während 9 Saisons also, die Clubeinnahmen künstlich aufgeblasen und die Ausgaben künstlich reduziert haben. Mit Bilanztricks, man hat zum Beispiel Ausgaben über externe Finanzvehikel verbucht, sodass man sie eben nicht in den Büchern gesehen hat. Gleichzeitig hat man Einnahmen gefaked, also vorgegaukelt, indem man Sponsoringverträge erfunden hatte, die es in Tat und Wahrheit gar nicht gab. Mit dieser Finanzakrobatik hat Manchester City die Clubfinanzen um über 1 Milliarde Euro über diese Zeit besser dargestellt, als sie eben waren. Man hat schlicht die Bücher gefälscht, Buch- und Wirtschaftsprüfer wissentlich in die Irre geführt.
3: Aber wieso hat das der Fußballclub überhaupt gemacht? Was hatte man davon?
9: Ja, Manchester City konnte so mehr Geld ausgeben für Spieler, Trainer, Transfers, Berater und so weiter, als eben eigentlich erlaubt. Die UEFA hat strenge Finanzregeln, Financial Fair Play Regulations nennt sich das. Und diese Regeln geben vor, wie viel ein Club eben ausgeben darf für Spieler, Trainer und so weiter. Diese Ausgaben müssen in einem bestimmten Verhältnis zu den Einnahmen stehen. Damit will man verhindern, dass Clubs eben pleite gehen. Und gegen diese Finanzregeln soll Manchester City nun eben in 114 Fällen verstoßen haben. Das hat eine jahrelange Untersuchung nun ergeben und diese Meldung, die macht heute Schlagzeilen rund um die Welt.
3: Wer steht denn hinter diesen Finanztricks, die Manchester City da jahrelang sich geleistet hat? Wem gehört der Verein?
9: Ja, einem Scheich aus der Königsfamilie von Abu Dhabi. Er hat Manchester City 2008 gekauft. Dieser Scheich hat natürlich Kapital, im Überfluss nehme ich an, und er hat sich offenbar einfach um jegliche Regeln geschert. Wenn sich da ein Loch aufgetan hat, hat er Geld überwiesen, meist auch eben über Drittfirmen, und das unter dem Deckmantel von Sponsoring-Verträgen, die es gar nicht gab.
3: Und was droht Manchester City jetzt als Strafe?
9: Ja, das Strafmaß, das steht noch nicht fest. Laut Experten könnte es eine Geldstrafe sein, Punkteabzug, vielleicht muss der Club Titel zurückgeben. Auch ein Abstieg steht im Raum. Experten sagen, die Strafe müsse hart sein, um abzuschrecken. Nicht ausgeschlossen ist auch, dass andere Clubs der ersten englischen Liga, die sich eben nun betrogen fühlen, von Manchester City Schadenersatz verlangen werden. Also das muss man dann noch sehen. Aber Manchester City will das Urteil jetzt noch zuerst anfechten, denn der Club sagt, er sei Opfer einer Verschwörung geworden. Das ganze letzte Wort in diesem epischen Sportbetrugsfall steht also noch aus.
3: Sagt Charlotte Schackmar, und wir bleiben in Großbritannien.
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3: Könnte Großbritannien tatsächlich wieder in die EU zurückkehren? 10 Jahre nach dem Brexit. Der britische Premier Andy Burnham hat in einem Interview gesagt, das sei zumindest eine Option. Burnham bringt damit ein besonders heikles Thema wieder aufs Tapet. Die Opposition wirft ihm bereits vor, dass er alte Wunden wieder aufreiße. Warum denkt Burnham gerade jetzt laut über einen möglichen Wiedereintritt in die EU nach? Nicolas Malzacher hat darüber mit Gerhard Dannemann gesprochen. Dannemann ist Professor am Großbritannien-Zentrum an der Humboldt-Universität in Berlin.
11: Ja, es ist etwas erstaunlich, immer noch ein sehr kontroverses Thema, aber Andy Burnham fasst nun ein heißes Eisen nach dem nächsten an. Wahlrechtsreform, Rentenreform und jetzt noch die Zukunft mit der EU, wobei also er jetzt nicht gesagt hat, wir denken jetzt laut darüber nach, in die EU wieder einzutreten, sondern er will eine offene Diskussion darüber, ob man sich der EU weiter annähert über die Zollunion, über den europäischen Wirtschaftsraum oder über einen Wiederbeitritt oder irgendetwas anderes macht. Aber das ist schon ein ziemlich gewagter Schritt.
12: Genau, also er sagt, da gibt es verschiedene Optionen, über die müssen wir nachdenken, wie es weitergeht in Zukunft. Aber wenn er sowas sagt, dann weiß er ja, was das potenziell auslösen könnte. Also mit welcher Motivation tut er das im Moment?
11: Ja, ist vielleicht gar nicht so einfach zu sagen. Er nutzt diesen Anfangsschwung, den er noch hat als neuer Premierminister, der wirklich ein paar Sachen anders angeht als seine Vorgänger, auch sein Vorgänger von Labour, Keir Starmer, mit entsprechenden Sympathiewerten, um ein paar sehr grundsätzliche Sachen anzugehen. Da ist das Risiko natürlich, dass er plötzlich sehr unpopulär wird dadurch, aber möglicherweise kann er auch diesen Schwung dann mitnehmen in tatsächlich etwas tiefgreifendere Reformen. Und dazu gehört vielleicht auch, wie man das Verhältnis der Europäischen Union neu definiert.
12: Also eben, es ist jetzt nicht so, dass da gerade morgen oder übermorgen tatsächlich wieder eine Rückkehr in die EU angepackt wird in Großbritannien. Aber trotzdem die Frage, wie realistisch ist es, dass es tatsächlich so weit kommt?
11: Also das ist nur realistisch, wenn eine der großen Parteien, die die Chance hat, eine Mehrheit zu haben im Parlament, das in ihr Wahlprogramm aufnimmt. Wir wollen zurück in die EU und eben halt entsprechend gewählt wird. Oder wenn eben ein Referendum versprochen wird, auch im Wahlprogramm einer solchen Partei über eine künftige Mitgliedschaft. Das lässt sich ja natürlich auch kombinieren. Das ist sonst unrealistisch. Und Andy Burnham hat, glaube ich, auch ausgeschlossen, dass er jetzt in der laufenden Parlamentsphase Phase das direkt angehen wird, sondern man überlegt im Moment für die Zukunft. Und das wäre dann eben halt die Unterhauswahl 29. Vielleicht wäre es auch eine spätere Wahl, wo man dann drüber nachdenken könnte, ob Labour mit einem solchen Wahlprogramm dann in diesen Wahlkampf geht.
12: Und was kriegen Sie da mit? Wie kommt die aktuelle Diskussion in Großbritannien an? Weil einerseits ist ja dort eine Mehrheit der Meinung, dass der Brexit ein Fehler gewesen ist, aber gleichzeitig sind ganz viele diesem Thema auch einfach überdrüssig.
11: So ist es. Also es ist wirklich jetzt sehr konstant in den letzten Jahren, dass eine Mehrheit der Briten, wenn sie die Wahl hätten, die Sache so zu lassen, wie sie ist, oder wieder der EU beizutreten, der EU beitreten möchte, etwa 20% Vorsprung vor denjenigen, die sagen, nein, nein, wir lassen alles so, wie es ist. Und gleichzeitig war bis jetzt auch eine sehr, sehr große Unwilligkeit, dieses Thema neu anzugehen. Es sind Familien darüber auseinandergebrochen, Freundschaften sind zerbrochen. Das ist ein sehr emotionales Thema geworden. Vielleicht hat Andy Burnham schneller als andere den Zeitpunkt erkannt, wo eben halt schon in der Bevölkerung insgesamt, wenn auch nicht bei allen, die Erkenntnis sich durchgesetzt hat, dass das vielleicht doch keine so gute Idee war mit dem Brexit. Die Ziele, die man erreichen wollte, hat man nicht erreicht. Für die Wirtschaft ist es auch nicht so gut.
12: Was wäre denn aus britischer Sicht der Vorteil eines Wiedereintritts in die Europäische Union? Geht es da primär um wirtschaftliche Überlegungen?
11: Das wären wohl ganz primär wirtschaftliche Überlegungen. Also unabhängige Berechnungen gehen davon aus, dass etwa 6% der Wirtschaftskraft verloren gegangen ist oder Großbritannien eine 6% höhere Wirtschaftskraft hätte, wenn es noch in der EU wäre. Da hängen natürlich auch Jobs dran und da hängen Steuereinnahmen dran und der britische Staat ist ziemlich pleite. Da hängt also relativ viel auf diesem wirtschaftlichen Bereich dran. Gleichzeitig sieht man auch, dass das Thema Migration, was ja durch den Brexit ein für alle Mal geregelt werden sollte, eben weiterhin ein Thema ist und dadurch auch nicht besser geworden ist. Ich denke, dass solche Sachen im Vordergrund stünden. Auch vielleicht die Erkenntnis, dass auf der anderen Seite des Atlantiks nicht der verlässliche Partner ist, den man 2016 dort noch vermutet hat.
12: Das Vereinigte Königreich, das ist ja nicht nur Westminster, das ist nicht nur London, das ist nicht nur das Finanzzentrum, sondern das ist auch Schottland, das ist Wales und Nordirland. Also was könnte diese Diskussion um eine Wiederannäherung an die Europäische Union bedeuten für den Zusammenhalt im Land?
11: Es könnte die Situation verbessern, was eben die schottische Unabhängigkeitsbestrebung gibt oder die irischen Bestrebungen, dass Nordirland Teil von Irland wird. Beide Gegenden haben gegen den Brexit gestimmt. Schottland sehr eindeutig, Nordirland auch noch sehr klar. Wales andererseits hat überwiegend für den Brexit gestimmt und da ist auch die Unabhängigkeitsbewegung am schwächsten. Da werden die Auswirkungen am geringsten sein. In Nordirland könnte sich einiges dadurch viel einfacher gestalten. Das ist ja ein sehr komplexes Ineinandergreifen von Regeln, in denen die nordirische Wirtschaft funktioniert. Und in Schottland könnte es den Separatisten ein bisschen den Wind aus den Segeln nehmen.
3: Sagt Gerhard Dannemann von der Humboldt-Universität in Berlin. Unter anderem wirtschaftliche Überlegungen könnten also Großbritannien wieder näher an die EU führen oder sogar zurück in die EU. Und das war der Blick zurück auf einige Themen aus der Wirtschaft, die wir diese Woche hier auf SRF 4 News besprochen haben. Jetzt geht es dann gleich weiter mit dem nächsten News-Update. Am Mikrofon verabschiedet sich Peter Hanselmann.

0: Rücktritt nach eigenem Gusto. Bundesrat Parmelin verabschiedet sich während der laufenden Legislatur. Vor ihm haben das schon viele so gemacht. Das sorgt für Diskussionen. Staatlich verordnete Tötung. Die Todesstrafe sei nicht legitim, schon gar nicht in zivilisierten demokratischen Gesellschaften, sagt der Journalist Helmut Ortner. Eine Giftspritze sei nicht humaner als der Tod durch Erhängen.
1: Es gibt keine sanfte, keine humane Todesstrafe. Todesstrafe ist immer verabschiedungswürdig, sie muss abgeschafft werden.
0: Die Nachlese zur gescheiterten Hinrichtung in Tennessee. Dann desillusionierte Jugend. In Bosnien-Herzegowina werden morgen wichtige politische Ämter besetzt. Doch der erhoffte Wandel wird wohl nicht kommen. Deshalb dürften viele Leute zu Hause bleiben, besonders junge. Das Feuer brenne nicht mehr gleich stark in ihm, so begründete Bundesrat Guy Parmelin gestern seinen Rücktritt. Er tritt damit ein Jahr vor Ende der Legislatur zurück. Dass Bundesratsmitglieder zurücktreten, wann immer sie wollen, das sorgte in den letzten Jahren für Kritik. Das Parlament diskutiert über einen Systemwechsel, der Bundesrätinnen und Bundesräte dazu verpflichten würde, eine Amtsperiode zu Ende zu bringen. Inlandredaktor Sandro De La Torre berichtet.
2: Ein Rücktritt nach Lust und Laune, wann immer es einem Bundesrat passe, das gehe nicht, findet die Fraktionspräsidentin der Grünen, Greta Gysin.
3: Es ist nicht ideal, wenn Bundesratsmitglieder mitten in der Legislatur zurücktreten, es sei denn, es gibt gute gesundheitliche Gründe. Diese hat aber Bundesrat Parmelin ausgeschlossen.
2: Rücktritte sollten zu Ende einer Legislatur erfolgen, findet Gysin. So könnten sich die Parlamentswahlen direkt auf die Zusammensetzung des Bundesrats auswirken. Die Grüne Partei als größte Oppositionspartei dürfte sich davon größere Chancen auf einen eigenen Sitz erhoffen. Was Greta Gysin bei Guy Parmelin kritisiert, ist die langjährige Norm. Die deutliche Mehrheit der Rücktritte von Bundesrätinnen und Bundesräten erfolgt während einer Legislatur. Nur 30% der Bundesratsmitglieder treten zum Ende einer vierjährigen Wahlperiode ab. Das ergab eine Analyse des Politikwissenschaftlers Georg Lutz über die letzten gut 100 Jahre. Für die Parteien der Zurückgetretenen sei das angenehm.
4: Es gibt dann nur eine Vakanz in der Regel und das ist einfacher kontrollierbar, als wenn es eine umfassende Diskussion gibt nach den Nationalratswahlen, mehrere Vakanzen und dann ist es schwierig für die Parteien, ihre Sitze zu sichern.
2: Zwar vermutet Lutz hinter den meisten Rücktritten persönliche Gründe und keine Parteitaktik, auch beim Rücktritt von Guy Parmelin, aber diese Rücktrittskultur stütze den Status quo im Bundesrat. Wohl gerade deswegen forderte eine Mitte-Links-Mehrheit im Nationalrat letztes Jahr einen Systemwechsel. Bundesratsmitglieder sollen eine Amtsperiode zu Ende bringen müssen. Und wer vorzeitig zurücktreten wolle, brauche außerordentliche Gründe. Der Vorstoß stammt von Mitte-Nationalrat Gerhard Pfister. Dieser Systemwechsel hätte zur Folge, dass öfter mehrere Sitze gleichzeitig frei würden. Georg Lutz von der Universität Lausanne sagt, das würde dem Parlament mehr Spielraum bei der Zusammensetzung des Bundesrats geben.
4: Parteipolitisch, regionalpolitisch, auch der Geschlechter, Alter und so weiter. Und dass dann vielleicht auch die Parlamentswahlen selber ein bisschen relevanter würden, weil sie dann möglicherweise einen Einfluss auf die Regierungszusammensetzung hätten.
2: Die Forderung könnte also den Bundesrat aufmischen. Aktuell besteht dort mit je zwei SVP- und FDP-Mitgliedern eine Mehrheit rechts der Mitte. Und genau diese Parteien halten wenig vom Systemwechsel. So sagt SVP-Fraktionspräsident Thomas Aschi.
5: Alleine schon die Frage, wie sich denn eine solche Forderung durchsetzen lassen würde, zeigt auf, dass das eigentlich die Forderung nicht umsetzbar ist.
2: Hier hat auch Politikwissenschaftler Georg Lutz seine Zweifel.
4: Was macht man denn, wenn ein Bundesrat dann sagt, ich will jetzt zurücktreten und dieses Amt nicht mehr ausüben? Man kann ja die Leute dann nicht zwingen, dann im Amt zu bleiben, wenn sie das nicht selber wollen. Da sehe ich einfach wenig Handhabe.
2: Als nächstes wird sich der Ständerat mit dem Thema befassen. Bis auf Weiteres können es Bundesratsmitglieder also tun wie Guy Parmelin. Aufhören, wann es ihnen passt.
0: In die Nachrichtenredaktion jetzt zu Livia Schmid und zur deutschen Innenpolitik. Die Regierungskoalition streitet über Reformen. Heute, am Tag der deutschen Einheit, fordert Bundespräsident Frank-Walter Steinmeier die Regierung auf, entschlossen zu handeln.
6: Steinmeier sagt,

0: In seiner Festrede, der Schlüssel für den Erfolg sei eine Trendwende in der Wirtschaft. An die Bundesregierung gerichtet, sagte er, wo das Ziel stimme, gelte es, Kurs zu halten.
1: Das wird sich auszahlen, wenn auch mit Verzögerung. Deutschland wird sicherer sein und stärker. Wir werden mehr Kraft haben für Solidarität und Zusammenhalt. Ich sage also, bleibt entschlossen, gerade jetzt, wenn uns der Wind ins Gesicht weht. Wir haben viel zu verlieren, aber wir haben noch mehr zu gewinnen. Habt Mut zur Erneuerung.
0: Die freiheitliche Ordnung Deutschlands sei bedroht, weil ihr viele Bürger misstrauten. Lügen, Manipulationen im Internet und das Verhöhnen anderer Menschen würden die Freiheit und Einheit bedrohen. Der Zwischenfall in einer Fly-Dubai-Maschine auf dem Weg nach Tel Aviv am Mittwoch war ein versuchter Terroranschlag. Das sagt nun auch der Generalstaatsanwalt der Vereinigten Arabischen Emirate. Der Co-Pilot habe den Kapitän im Cockpit mit der Notfallaxt angegriffen und versucht, die Kontrolle über das Flugzeug zu übernehmen. Das Flugzeug mit gut 180 Menschen an Bord war von Dubai nach Tel Aviv unterwegs und musste in Saudi-Arabien landen. Nach Berichten von US-Medien war der Co-Pilot von seinem früheren Arbeitgeber, einer Airline aus dem Oman, entlassen worden wegen extremistischer Ansichten. In Madrid und zahlreichen weiteren Städten in Spanien demonstrieren Zehntausende Menschen für bezahlbare Wohnungen. Der spanische Mieterverband hat zu Protesten in mehr als 50 Städten aufgerufen. Behörden sprechen von rund 70.000 Teilnehmenden. Laut den Organisatoren sind es deutlich mehr. Die linke Minderheitsregierung von Regierungschef Pedro Sanchez ist gestern im Parlament mit ihrem Plan gescheitert, der die steigenden Mieten und Zwangsräumungen bekämpfen sollte. Spanische Medien spekulieren nun, dass Sanchez Neuwahlen ausrufen könnte. Laut diesen Berichten macht Sanchez dies auch davon abhängig, wie groß die heutigen Proteste ausfallen. Russland hat nach ukrainischen Angaben ein Frachtschiff angegriffen. Das Schiff befand sich an einem Hafen in der Region Odessa im Süden der Ukraine. Eine Person wurde getötet, drei weitere verletzt, wie die ukrainische Hafenverwaltung schreibt. Derweil haben die russischen Behörden erneut ausländische Diplomatinnen und Bürger dazu aufgerufen, die ukrainische Hauptstadt Kiew zu verlassen. Die russische Armee werde weitere Angriffe auf Kiew durchführen. In der Schweiz und weiteren europäischen Ländern haben tausende Menschen gegen Agrochemiekonzerne und den Einsatz von Pestiziden demonstriert. Hierzulande protestierten rund 300 Personen vor dem Syngenta-Werk in Monthey im Kanton Wallis sowie in Basel. Die Demonstrierenden warnten vor schweren Gesundheitsrisiken wie Krebs und verlangten, dass Konzerne für Umweltschäden haften. Die Kundgebungen waren Teil einer internationalen Aktion. Während auch in Großbritannien Aktionen stattfanden, zogen im Norden Frankreichs laut Behörden rund 8000 Menschen vor eine Syngenta-Fabrik. Syngenta wies die Kritik zurück und betonte, Pflanzenschutzmittel seien unverzichtbar, um Ernten zu sichern und die weltweite Ernährung zu garantieren.
2: Weiter mit einer Schweizer Erfolgsmeldung im Radsport, Tim Eckimann.
3: Marlen Reusser gewinnt an der Rad-EM in Slowenien die Bronzemedaille im Straßenrennen. Den Sieg holt sich, wie bereits an der WM, die Niederländerin Demi Vollering. Im Fußball haben die Grasshoppers einen neuen Trainer. Wie der Club mitteilt, übernimmt der Deutsche Olaf Janssen den Posten von Peter Zeidler. Dieser war vor knapp zwei Wochen entlassen worden. Olaf Janssen war zuletzt Trainer in der vierthöchsten deutschen Liga. In seiner Karriere war Janssen außerdem Co-Trainer bei mehreren Vereinen in der Bundesliga. Die sportliche Situation der Grasshoppers ist seit Jahren prekär. Auch in der neuen Saison läuft es den Grasshoppers nicht. Sie sind auf dem drittletzten Tabellenplatz. Und an der Women's Euro Hockey Tour gewinnt das Schweizer Nationalteam sein Abschlussspiel. Die Schweizerinnen besiegen die Tschechinnen mit 3:2 nach Penaltyschießen. Vier Minuten vor Ende des Spiels waren die Schweizerinnen noch 0:2 hinten. Danach gelang ihnen die Aufholjagd.
2: Zurück zu Livia Schmid, die Wetterprognose.
0: Morgen ist es trotz einigen Wolken oft sonnig. Im Flachland ist es am Vormittag teils neblig. Am Nachmittag bilden sich in den Alpen lokale Regengüsse. Die Höchstwerte liegen bei 22 Grad.
2: 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Hier geht's weiter mit der Todesstrafe, die selbst in zivilisierten Gesellschaften noch zur Anwendung kommt. Mit der Politikverdrossenheit in Bosnien-Herzegowina und mit der Vorreiterrolle, die Basel-Stadt übernimmt bei der Umrüstung der gesamten Busflotte auf batteriebetriebene Elektrofahrzeuge. Sie ist ein Relikt aus längst vergangenen Zeiten, sollte man meinen, die Todesstrafe. Doch sie wird auch heute noch angewendet. Diktatorische Staaten wie der Iran oder China halten an ihr fest, ebenso demokratische Staaten wie die USA oder Japan. Das ist diese Woche wieder zum Thema geworden, wegen der gescheiterten Hinrichtung einer Mörderin im US-Bundesstaat Tennessee. Die Frau lebte noch nach der Verabreichung zweier Giftspritzen. Fragt sich grundsätzlich, ist die Todesstrafe im Justizsystem zivilisierter Gesellschaften legitim? Nein, sagt der Journalist und Buchautor Helmut Ortner. Er spricht von Justizmord. Ich habe ihn gefragt, wie das genau zu verstehen sei.
4: Man muss da ein bisschen ausholen. In den letzten, ja, man kann sagen 250 Jahren, haben sich vor allem in der westlichen Welt die Argumente für oder gegen die Todesstrafe vor allem auf zwei Grundsätze konzentriert. Den der Abschreckung und den der Vergeltung. Und in der Rhetorik, in der Rechtsrhetorik, ist das natürlich fragwürdig. Man sagt, es braucht also eine besondere Ausnahmesanktion für solche Straftaten, wo Menschen Abscheuliches, Grausames, Niederträchtiges getan haben, wo sie keinerlei Milde verdienen. Und sie sind der Meinung, dass hätte die Folge, dass der Staat, wenn man so will, Auge um Auge, Zahn um Zahn, schwerste Verbrechen sanktionieren muss, darauf reagieren muss. Also gewisserweise die Todesstrafe als Reaktion auf individuelle Mord, um wieder einen Rechtsfrieden herzustellen. Und ich sage, die Reaktion auf ein grässliches Verbrechen wie der Mord im Sinne von staatlicher Tötung ist nichts anderes als Justizmord.
2: Die staatlich verordnete Tötung eines Menschen ist ethisch betrachtet also genauso verwerflich wie jede andere Tötung.
4: Ich würde sogar noch weitergehen. Ich finde sie noch verwerflicher unter ethischen Gesichtspunkten. Wissen Sie, ein Mord zu begehen ist oft aus Affekt, vielleicht auch vom Kalkül nicht entdeckt zu werden. Es gibt vielfältige Varianten und Ausgangssituationen für so grässliche Straftaten. Wenn der Staat aber der Meinung ist, die Justiz, darauf mit der Tötung des Delinquenten zu reagieren, dann ist das sehr überlegt, wohlwissend, dass diese Tötung weder einen abschreckenden Charakter hat und wohlwissend, dass es auch die Möglichkeit eines Fehlurteils gibt, etwa durch neue DNA-Untersuchungen, neue Zeugenaussagen. Das heißt, die Gefahr, dass unschuldige Menschen hingerichtet werden. Das alles nimmt man in Kauf und das finde ich höchst fragwürdig.
2: Die Abschreckung potenzieller Täter, da sehen Sie keine belastbaren Studien?
4: Ich habe mich sehr intensiv damit befasst. Gibt es wirklich Belege, Studien, dass die Androhung der Todesstrafe dazu führt, dass weniger Gewalttaten passieren, dass es eine abschreckende Funktion hat? Im Gegenteil, man sieht in Ländern, die sehr autoritär, sehr gewalttätig funktionieren, da gibt es häufig auch die Todesstrafe. Es gibt also sozusagen eine Gegenseitigkeit. Wohlwissend haben wir hier im Westen, vor allem in Europa, Europa ist todesstrafenfreie Zone, wenn Sie so wollen, lehnen wir Todesstrafe als Rechtsmittel völlig ab. Es hat keinen legitimen Platz in unserem Justizsystem der modernen, zivilisierten Gesellschaft. Viele vergleichen die Todesstrafe sogar mit Folter.
2: In den USA steht offensichtlich aber ein großer Teil der Bevölkerung hinter der Todesstrafe. Sonst würden sich wohl mehr Politikerinnen und Politiker wagen, deren Abschaffung zu fordern.
4: Ja, in Amerika kann kaum eine Präsident werden oder Gouverneur eines Bundesstaats, wenn er gegen die Todesstrafe plädiert. Einige wie Obama oder Biden haben sich dagegen ausgesprochen. Also es ist schwierig. Es gibt einige Bundesstaaten, etwa in Kalifornien, da gibt es eine ganz knappe Mehrheit zur Abschaffung. Aber in den gesamten südlichen Staaten in Amerika findet die Todesstrafe durchaus eine Zustimmung. In der Politik ist es immer noch ein Argument, und ein fast archaisches Strafbedürfnis und der Glaube daran, durch das Töten von Menschen mehr zum Rechtsfrieden beizutragen und andere abzuschrecken.
2: Interessant ist ja die Wahrnehmung. Wird im Iran jemand gehängt, dann gilt das bei uns als barbarisch. Wird jemand in den USA mit einer Giftspritze hingerichtet, dann neigen manche Leute dazu zu sagen, das sei human, rechtsstaatlich modern, wie Sie das unlängst in einem Aufsatz formuliert haben. Wie erklären Sie sich diese unterschiedliche Wahrnehmung?
4: Diese Ambivalenzen oder diese unterschiedlichen Wahrnehmungen hängen ja immer von den gesellschaftlichen, politischen und justiziellen Kontext ab in einem Land. Also wenn wir in islamische Staaten gehen, in den Mittleren Osten, in autoritäre Diktaturen, auch in Asien, Afrika, nirgendwo werden ja so viele Menschen exekutiert wie dort. Also etwa in China, wo wir die Zahlen nicht genau wissen, aber auch im Iran, in Saudi-Arabien. Und überall dort findet von der dortigen Bevölkerung findet die Todesstrafe überwiegend ja, Zustimmung. Und da findet man das hier in den Kommentaren als Barbarei. Wenn es dann in rechtsstaatlichen Demokratien wie in den USA, aber auch in Japan, wo es ganz wenige, aber immerhin noch Todesstrafe gibt, die auch ganz selten angewandt wurde, vor wenigen Jahren in zwei Fällen, da argumentiert man immer wieder, ja, das sei die letzte Form und das sei immer noch eine humane Art in der Geschichte des Strafens, von der Körperstrafe hin bis zum elektrischen Strom und jetzt zum Hinübergleiten des sanften Todes. Dabei muss klar sein, es gibt keine sanfte, keine humane Todesstrafe. Todesstrafe ist immer verabschiedungswürdig, sie muss abgeschafft werden. Und das ist auch Gott sei Dank auch der Grundgedanke hier in der westlichen Welt und in Europa.
2: Der Journalist und Autor Helmut Ortner, der sich seit Jahren mit der Todesstrafe auseinandersetzt. Von ihm stammt etwa das Buch «Wenn der Staat tötet – Eine Geschichte der Todesstrafe». Morgen Sonntag wird gewählt in Bosnien-Herzegowina. Die Präsidentschaft, das nationale Parlament sowie die lokalen Parlamente in den verschiedenen Landesteilen, den sogenannten Entitäten. Zentrale politische Ämter werden also besetzt. Trotzdem dürften viele Leute den Wahlurnen fernbleiben. Die Wahlbeteiligung ist seit Jahren tief. Ebenso das Vertrauen in die staatlichen Institutionen und die Politik. Das belegen Umfragen regelmäßig. Wohl auch, weil die immer gleichen Parteien und das immer gleiche Personal die Politik prägen. Dabei sehnen sich viele nach einem Wandel, besonders junge Leute. Das zeigt die Reportage von Janis Fahrländer aus Bosnien-Herzegowina.
5: Almas Geschichte spielt in der Hauptstadt Sarajevo, hätte sich aber genauso gut überall sonst in Bosnien-Herzegowina abspielen können. Kurz vor ihrem Uniabschluss habe ihr Vater gesagt, er werde ihr einen Job besorgen, erzählt Alma, die eigentlich anders heißt, auf der Terrasse eines Cafés.
6: Around, you know, the time when I'm about to graduate or after graduation, he's like, oh, I'm gonna get you a job and I was ignoring this.
5: Sie habe dem Ganzen damals wenig Beachtung geschenkt, erinnert sich die junge Frau. Doch dann kriegt sie einen Anruf.
6: It's a woman who says that she's calling from a ministry. At the state level, the highest level.
5: Eine Frau ist am Apparat und sagt etwas unbeholfen, sie habe Almas Nummer erhalten und wolle sich mit ihr treffen, um über eine freie Stelle in einem Ministerium zu reden. Für Alma ist klar, dahinter steckt ihr Vater. Denn sie hat sich weder dort beworben, noch hat sie die Erfahrungen für eine solche Arbeit. Auch weiß sie, sie will das Angebot nicht annehmen.
6: It felt so wrong.
5: Eine Arbeit über Beziehungen statt Leistung zu erhalten, habe sich falsch angefühlt. Sie verurteile jedoch niemanden, der ein solches Angebot annehme, betont sie. Der Arbeitsmarkt sei gerade für junge Menschen ausgetrocknet und sie habe das Privileg, keine Familie versorgen zu müssen. Es habe sie dann aber doch etwas schockiert, dass ihr Vater ihr eine solche Position vermitteln konnte.
6: He's just a loyal supporter.
5: Er sei einfach ein treuer Anhänger einer der drei großen ethnonationalistischen Parteien, die das Land seit Jahrzehnten regieren. Durch seine Arbeit in der Gemeinde konnte er zudem über die Jahre viele Kontakte knüpfen.
6: I don't know, an ordinary person, I feel like.
5: Wenn sogar ein einfacher Mann wie er seine Beziehungen spielen lassen kann, zeige dies, wie verbreitet Korruption und Vetternwirtschaft im Land seien.
6: And it happens on all levels, everywhere in the country. Like this is not specific to one party or one like entity.
5: Auf dem Korruptionsindex von Transparency International liegt Bosnien auf Platz 109. Einzig Serbien schneidet im regionalen Vergleich noch schlechter ab. Das mangelhafte Gesundheitssystem, die marode Infrastruktur oder Umweltverschmutzung. Die Folgen der Korruption spüren die Menschen im Alltag ganz direkt. Das Vertrauen in die staatlichen Institutionen ist daher tief. Doch das heißt nicht, dass die Menschen resignieren, wie das Beispiel von Karton Revolucija zeigt. Die Karton Revolution ist eine Gruppe von Aktivistinnen und Aktivisten. Sie prangen Korruption und Vetternwirtschaft im ganzen Land an. Heute in einem großen Wald im Nordosten des Landes, 2 Stunden Autofahrt von Sarajevo. Das Gebiet ist eine geschützte Landschaft und trotzdem werden hier seit Jahren Bäume kommerziell gefällt. Das sehe man deutlich auf Satellitenbildern, sagt Melia.
7: The best example to see the damage done here are the satellite images.
5: Im Vorher-Nachher-Vergleich zeigten sich die Schäden im Wald. Die Behörden wollten lange nichts davon wissen. Erst auf Druck der Aktivistinnen und Aktivisten wurden Kontrollposten und Kameras an den Zufahrtsstraßen installiert. Ein kleiner Erfolg. Doch der Holzschlag gehe weiter, weil er von der lokalen Politik gedeckt werde. Über verschiedene soziale Plattformen erreicht Karton Revolucija mehrere hunderttausend Menschen. Die Leute vertrauten ihnen, weil sie unvoreingenommen seien, so die Aktivistin.
7: We are not biased in any way. Regionally, ethnically, politically, we are just humans.
5: Mehr als 30 Jahre nach Kriegsende würden die großen 3 ethnonationalistischen Parteien, egal ob kroatisch, serbisch oder bosniakisch, immer noch nur vom Krieg sprechen. Seit Jahrzehnten seien die gleichen 3 Männer an der Spitze dieser Parteien, sagt Adi, Mitbegründer von Karton Revolucija.
8: Govori nam o ratu, o Dodiku, o Čoviću, Izetbegoviću, a u pozadini kradu i tako to funkcioniše.
5: Während sie die Spaltung förderten, würden sie sich die Taschen füllen. Er habe daher keine Erwartungen an die Wahlen. Diese Parteien würden das Land auch nach den Wahlen dominieren. Glaubhafte Alternativen seien rar. Doch die Hoffnung habe er nicht aufgegeben. Statt wie viele andere das Land zu verlassen, habe er sich entschieden zu bleiben und für seine Rechte zu kämpfen, so Adi. Auch Alma in Sarajevo hat sich zum Bleiben entschieden. Sie hat mittlerweile einen Job bei einer internationalen Organisation gefunden. Der Frau vom Ministerium hat sie höflich abgesagt. Auch Alma hat keine Erwartungen an die kommenden Wahlen.
6: I feel like, you know, as time is passing, I understand why people become less and less hopeful.
5: Es brauche einen grundlegenden Wandel. Ein System, das auf Zusammenarbeit statt Spaltung ausgelegt ist. Doch beides sei derzeit nicht realistisch.
2: Basel-Stadt stellt seinen öffentlichen Verkehr um auf batteriebetriebene Elektrobusse. Ab Dezember 2027 sollen ausschließlich Elektrobusse unterwegs sein auf Basler Straßen. Damit ist Basel die erste große Schweizer Stadt, die ihre gesamte Busflotte umstellt. 130 Fahrzeuge. Das geht freilich nur mit der entsprechenden Infrastruktur. Die Basler Verkehrsbetriebe bauen deshalb eine neue Busgarage, die vor allem auch eine riesige Ladestation ist. Nächsten Sommer soll sie in Betrieb gehen. Unsere Regionalkorrespondentin Simon Weber hat die Baustelle besichtigt.
9: Noch wird gebackert und gefräst zwischen Bahngeleisen und Rhein im Osten von Basel. Im Rohbau steht die neue Busgarage jedoch und die Dimensionen sind eindrücklich. 120 Meter lang und 70 Meter breit ist der Betonbau, etwa so groß wie ein Fußballplatz. Die neue Garage sei eine der größten Ladeanlagen von Europa, sagt der Direktor der Basler Verkehrsbetriebe, Bruno Sterenberger.
10: Eigentlich ist das das Herz unseres Bussystems, weil hier drin werden die Fahrzeuge abgestellt, unterhalten, geladen und von hier gehen sie dann jeden Tag in die Kapillaren der Stadt.
9: Im Innern des Gebäudes baut der städtische Energieversorger IWB derzeit die Ladeinfrastruktur ein. Dazu gehören unter anderem 68 Kilometer Kabel.
11: Die grauen Kabel, das sehe ich auf der Niederspannungsseite, 400 Volt.
9: Der Projektverantwortliche der IWB, Sascha Senften, zeigt, wo die Busse künftig geladen werden. An 140 Ladepunkten verteilt auf 4 Stockwerken. Idealerweise kämen die Busse abends mit möglichst leerer Batterie in die Garage.
12: Da können alle während der Nacht geladen werden. Die meisten sind aber innerhalb 4 Stunden oder schon früher fertig. Wenn es mal schneller gehen muss, können die Busse zu den Schnellladern für 10 Minuten und dann weiter auf die Strecke.
9: Das ganze Gebäude biete eine Ladeleistung von 5 Megawatt, sagt Sascha Senften.
12: Wenn man die Ladeinfrastruktur vergleicht, dann sind das etwa 600 bis 700 Wärmepumpen, die mit ungefähr 8 Kilowatt Peak betrieben werden.
9: Mit Interesse schaut der Verband Öffentlicher Verkehr nach Basel. Mit der reinen Elektrobusflotte ab Ende 2027 sei die Stadt eine Vorreiterin, sagt FÖV-Sprecher Andreas Keller. Aber auch andere Städte seien fortgeschritten in der Umstellung. Schaffhausen etwa sei 2028 soweit.
13: Dann folgen Städte wie Biel, wie Genf, Lausanne, die bis 30 umgestellt haben wollen. Und bis 35 folgen dann diverse andere große Unternehmen wie Bernmobil, in Zürich, in Zug und so weiter.
9: Der Dachverband der Transportunternehmen hat sich als Branchenziel gesetzt, dass bis 2040 der ganze öffentliche Verkehr elektrifiziert ist. Sie seien zuversichtlich, dass dies gelingt, sagt Andreas Keller. Im Moment fahren schweizweit zwar erst knapp 20% der Busse, inklusive Trolleybusse mit elektrischem Antrieb. Das töne nach wenig, aber...
13: Flotten werden nicht einfach von einem Tag auf den anderen umgestellt. Man hat da gewisse Ersatzrhythmen und sobald Diesel am Ende der Lebensdauer ist, werden die heute in aller Regel eben durch elektrisch betriebene Fahrzeuge ersetzt.
9: So hätte sich bei den Neuzulassungen der Anteil an E-Fahrzeugen in den letzten Jahren verdreifacht. In Städten mit kurzen Strecken und entsprechend kleinräumiger Ladeinfrastruktur sei die Umstellung technisch einfacher. Es funktioniere aber auch auf Land- und Bergstrecken. PostAuto als größtes Schweizer Busunternehmen will bis ins Jahr 2035 die ganze Flotte auf fossilfreie Antriebe umstellen. Bei den Basler Verkehrsbetrieben sagt Direktor Bruno Sterenberger, sie könnten jedes Jahr 10'000 Tonnen CO2 einsparen, wenn alle Busse elektrisch unterwegs seien. In der Anschaffung seien Elektrofahrzeuge derzeit zwar noch teurer, aber...
10: Ich denke, das ist eine gute Investition. In Betrieb und Unterhalt werden sie tendenziell eher günstiger sein, insbesondere wenn man ein bisschen beobachtet, wie sich auch die Erdölpreise entwickeln.
9: Außerdem seien die Preise für E-Busse am Sinken und der Bund beteilige sich an der Anschaffung, ergänzt der FÖV-Vertreter. Teuer und aufwendig sei insbesondere die Ladeinfrastruktur, wie in Basel. Die neue Busgarage kostet allein 160 Millionen Franken, die ganze Umstellung auf E-Mobilität rund 360 Millionen. Die BVB finanzieren dies mit einem Darlehen des Kantonsparlaments, welches den Auftrag dazu gegeben hat.
2: Simon Weber aus Basel. Das war das Echo der Zeit vom Samstag, dem 3. Oktober, mit Redaktionsschluss um 18.28 Uhr. Verantwortlich für die Sendung heute Lukas Schneider, für die Nachrichten Jan Grübler und am Mikrofon war Ivan Lieberherr.
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15: Schön hören Sie Ihren Infosender auch am Wochenende. Bei uns geht es als erstes um eine Schweizer Erfolgsgeschichte, der Badgeier. Dann um eine nordirische Konfliktgeschichte, der Marsch des Oranierordens. Und zum Schluss um eine Betrugsgeschichte und darum, wie Kambodscha neu mit Scam-Centern umgeht. Am Mikrofon ist Peter Hanselmann und jetzt geht's los.
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15: Ja, wir beginnen mit guten Nachrichten aus der Vogelwelt. 30 junge Badgeier sind dieses Jahr in der Schweiz flügge geworden. Das zeigen Zahlen der Stiftung Pro Badgeier. Damit wächst die Population weiter an. Anfang des 20. Jahrhunderts war der Badgeier im Alpenraum ausgerottet. Er wurde gejagt, weil er zu Unrecht im Verdacht stand, Lämmer und sogar Kinder zu erbeuten. Daniel Hecklin ist Geschäftsführer der Stiftung Pro Badgeier. Katrin Hiss hat ihn diese Woche gefragt, wie der Badgeier seinen schlechten Ruf losgeworden ist.
16: Das sind verschiedene Faktoren. Das eine ist, dass man die Art besser kennenlernte. Man hat durch Beobachtungen verstanden, dass der Badgeier wirklich ein reiner Aasfresser ist, der sich primär von den Knochen toter Tiere ernährt. Und natürlich war auch wichtig, das Bild des gefährlichen Lämmergeiers war damals fest in den Köpfen. Das war in den Lernbüchern auch im Detail beschrieben. Und da brauchte es auch Information. Es wurden zu Beginn des Wiederansiedlungsprojekts verschiedene Aktionen gestartet. Es gab Ausstellungen, es gab Medienmitteilungen, wo erklärt wurde, wie der Bartgeier lebt. Und man hat auch begonnen, den Bartgeier eben Bartgeier zu sagen und nicht Lämmergeier, weil Lämmer für ihn als Beute keine Rolle spielen, weil, wie gesagt, sie keine Lämmer schlagen.
6: Seinen schlechten Ruf hatte der Bartgeier ja vor allem in der Alpwirtschaft. Wie steht man heute dort zum Bartgeier?
16: Generell sehr gut. Wir haben ja in den vergangenen Jahrzehnten, wir arbeiten schon seit 1991 an diesem Projekt, an verschiedenen Orten Bartgeiern ausgewildert im ganzen Alpenraum. Das sind meistens Regionen, wo auch aktiv Alpwirtschaft betrieben wird, wo auch Schafe gehalten werden. Und die Leute haben schnell gesehen, dass da überhaupt keine Konflikte entstehen, dass keine Schafe erbeutet oder wegkommen. Und die Akzeptanz ist da sehr schnell gewachsen, weil man die Tiere dann auch erlebt, gesehen hat. Und es ist sehr eindrücklich und schön, Bartgeier in ihrer Umgebung beobachten zu können.
6: Sie haben es gesagt, der Lebensraum des Bartgeiers erstreckt sich über den gesamten Alpenraum. Inwiefern beeinflusst das Wiederansiedlungsprojekt?
16: Also es ist wichtig, es ist eine Art, die nur in geringer Dichte lebt. Die Population wird nie sehr groß sein. Umso wichtiger ist, dass man in einem großen Raum arbeitet. Wir arbeiten über die Ländergrenzen hinweg, stimmen uns ab in unserer Auswilderungsstrategie und auch in der Überwachung des Bestandes. Wie auch jetzt zum Beispiel im Herbst die nächste Bartgeierzählung machen wir gleichzeitig mit unseren Partnern in Italien, Frankreich, Deutschland und Österreich.
6: Und für die Auswilderung ganz konkret, warum ist es wichtig, dass da mehrere Länder zusammenarbeiten?
16: Weil die Population muss eine gewisse Größe erreichen, damit sie stabil ist. Sie muss auch eine gewisse genetische Breite haben. Dazu bräuchte es genügend Tiere und den genügend großen Raum, wo sie leben können. Und da ist es gerade bei so einer Art sehr wichtig, eben mit den Partnern in den umliegenden Ländern arbeiten zu können.
6: Damit der Bartgeier längerfristig überleben kann im Alpenraum, muss er ja ein entsprechendes Nahrungsangebot vorfinden. Inwiefern hat sich dieses positiv verändert?
16: Ja, also die Situation vor 100, 150 Jahren war natürlich eine ganz andere. Der Steinbuch war ausgerottet, die Gämse war fast nicht mehr vorhanden. Es gab nur sehr wenige wilde Huftiere im Alpenraum. Und dies ist die wichtige Nahrungsgrundlage. Und da ist natürlich auch wichtig, dass die Jagdgesetzgebung besser wurde, Huftiere besser geschützt wurden und auch eine Wiederansiedlung. Der Steinbock ist im Schweizer Alpenraum ausgerottet worden. Und dass wir heute Steinböcke wieder beobachten können und gute Bestände haben, ist nur auf das Wiederansiedlungsprojekt zurückzuführen, das Anfang des 20. Jahrhunderts im Kanton St. Gallen gestartet ist.
6: Sie haben es gesagt, das Wiederansiedlungsprojekt, das läuft jetzt schon mehrere Jahrzehnte. Seither steigt der Bestand der Bartgeier im Alpenraum kontinuierlich. Wie gut fügt er sich ein in die bestehenden Ökosysteme?
16: Sehr gut. Der Bartgeier ist nicht eine Schlüsselart im Sinn, dass es viele Bartgeier gibt und große Populationen gibt. Es ist nicht eine Art, die erbeutet wird und von der andere Arten lebt. Es ist mehr ein Indikator. Sie zeigt, die Präsenz des Bartgeiers zeigt, dass einiges im Lebensraum stimmt. Dass beispielsweise eben gute Huftierbestände da sind, dass es keine oder kaum Wilderei gibt, dass Vergiftungen wenig vorhanden sind, dass da vieles im Lebensraum stimmt.
6: Während es im Tessin und im Kanton St. Gallen je ein Jungtier gab in diesem Jahr, das Flügge geworden ist, sind im Kanton Graubünden ganze 16 Jungvögel herangewachsen. Warum sind Bartgeier im Kanton Graubünden besonders erfolgreich mit ihrer Brut?
16: Das hat zwei Gründe. Der eine Grund ist natürlich, wir haben in Kanton Graubünden mit den Auswilderungen begonnen im Jahr 1991. Bartgeier brüten bevorzugt in der Region, wo sie auch ausgeflogen sind. Das heißt, dort hat es schon früh Brutpaare gegeben. Das startet im Jahr 2007 und ist von diesem Kern rund um den Nationalpark herum angewachsen. In St. Gallen waren die Auswilderungen erst von 2010 bis 2015. Das dauert noch ein wenig, bis da mehr Territorien sich etablieren können. Das ist der eine historische Grund. Der andere Grund ist sicher, dass der Kanton Graubünden eine sehr gute Situation hat, gerade das Engadin, große Gebiete überhalb der Waldgrenze, was der eigentliche Lebensraum des Bartgeiers ist, wo es sehr gute Huftierbestände hat.
15: Daniel Hecklin ist Geschäftsführer der Stiftung Pro Bartgeier.
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15: Und nun nach Nordirland. Nordirland ist am letzten Wochenende von seiner Vergangenheit heimgesucht worden. Eine Parade in der Nähe der Hauptstadt Belfast hat eine politische Krise ausgelöst. Veranstaltet hat die Parade der sogenannte Oranierorden. Das ist eine Organisation von meist radikalen Protestanten. Unionisten, die wollen, dass Nordirland Teil des Vereinigten Königreichs bleibt. Und dieser Orden, der wollte am letzten Sonntag durch ein mehrheitlich katholisches Quartier marschieren. Die Parade ist dann von tausenden mehrheitlich katholischen Demonstranten gestoppt worden. Sie haben sich der Parade in den Weg gestellt. Der freie Journalist Peter Stoiber berichtet aus London über das Vereinigte Königreich. Dominic Holley wollte Anfang Woche von ihm wissen, warum hat die Parade so viel Gegenwehr ausgelöst?
23: Dazu muss man einen Blick zurückwerfen. Wie immer in Nordirland ist die Geschichte wichtig. Portadown ist eine mehrheitlich protestantisch-unionistische Stadt, hat aber ein Quartier mit einer größeren katholisch-nationalistischen Minderheit. Und die Route dieser geplanten Parade geht eben genau durch dieses Quartier, durch die erwähnte Garvahi Road. Das sorgte schon zu Zeiten des Nordirland-Konflikts zu größeren Zusammenstößen. Besonders in den 90er Jahren sind immer wieder Krawalle ausgebrochen. Es gab auch Tote. Und so hat man dann nach dem Friedensabkommen 1998 entschieden, dass diese Route geändert werden muss. Der Oranierorden hat seither jedes Jahr gefragt, ob die Parade durch diese Straße gehen darf. Und die Parades Commission, also der Ausschuss, der für solche Umzüge zuständig ist, hat dieses Mal gesagt, nein, durchs nationalistische Quartier dürft ihr nicht. Aber in diesem Sommer ist der Kommission ein Verfahrensfehler unterlaufen. Und daraufhin hat der Oranierorden nochmal einen Antrag eingereicht. Er hat eine kleinere Parade geplant und diese wurde dann bewilligt. Aber dann haben eben die Anwohner im nationalistischen Quartier einen Protest aufgezogen, um die Parade eigenhändig zu blockieren.
24: Sie haben gesagt, das ist eine eher protestantisch geprägte Stadt. Warum hat denn die Parade für den Oranierorden so eine hohe Bedeutung?
23: Ja, auch hier geht es um Geschichte, um Tradition. Man muss ziemlich weit zurück. Der Oranierorden feiert jedes Jahr die Schlacht am Boyne, die 1690 stattfand. Der protestantische König William of Orange besiegte damals den Katholiken James II. Das ist der wichtigste Termin im Jahr der Oranier und wird mit solchen Umzügen gefeiert. Sie sagen, das sei Teil ihrer Tradition. Aber gerade wenn diese Paraden durch katholisch-nationalistische Quartiere gehen, so wie in Portadown, dann wird es von den Anwohnern dort als Provokation empfunden, als Ausdruck einer unionistischen Überlegenheit. Darum ist es seit dem Friedensabkommen üblich, dass die Polizei den umstrittenen Streckenabschnitt absperrt und die Oranier dann umkehren müssen. Der Orden hat diesmal versucht, eine Bewilligung für ihre gewünschte Route zu bekommen, indem sie ihre Pläne eben auf ein Minimum reduziert haben. Es sollte ein ganz kleiner Umzug werden am frühen Morgen mit nur ein paar Dutzend Teilnehmern und ohne Trommeln, ohne Musik. Und damit sind sie zwar beim Paradeausschuss durchgekommen, aber wie gesagt, den dortigen Anwohnern war das doch zu viel Provokation und darum haben sie die Straße dann selbst abgesperrt.
24: Und neben Anwohnerinnen und Anwohnern haben ja auch Politikerinnen und Politiker an dieser Straßenblockade am Sonntagmorgen teilgenommen, darunter sogar die Regierungschefin von der Republikanischen Partei, Sinn Féin. Was hat das Ganze auf der politischen Bühne ausgelöst?
23: Das hat für großen Ärger gesorgt bei den Unionisten. Also, dass die erste Ministerin, die Sinn Féin-Politikerin Michelle O'Neill, sich aktiv an der Blockade beteiligt hat und die Teilnehmer angespornt hat, das hat viele Unionisten in Rage versetzt. Auch am Montag im Parlament in Belfast hat O'Neill deutliche Worte gefunden. Sie hat gesagt, die Tage der unionistischen Vorherrschaft seien vorbei. Ebenso deutlich waren daraufhin die Worte der stellvertretenden ersten Ministerin Emma Little-Pengelly von der DUP, der Unionistischen Partei. Sie sagte, die erste Ministerin habe sich an einer unerlaubten Demonstration beteiligt und somit das Gesetz gebrochen und sich einem Mob angeschlossen. Auch andere Unionisten haben strafrechtlich Konsequenzen für die Regierungschefin gefordert. Also es wurde heftig gestritten, es gab kaum versöhnliche Worte und der Graben zwischen Nationalisten und Unionisten scheint sich sehr weit geöffnet zu haben.
24: Was verrät das über die aktuelle Situation in Nordirland, wenn so eine Parade eine solche politische Krise auslösen kann?
23: Es zeigt, wie stark der Einfluss der Vergangenheit noch immer ist, wie schnell die alten Konflikte wieder aufbrechen können und wie empfindlich auch das Gleichgewicht der Macht ist. Es herrscht ja seit bald 3 Jahrzehnten ein System der Machtteilung, also dass Unionisten und Nationalisten immer Teil der Regierung sein müssen. Und das heißt auch, dass das System nur funktioniert, wenn beide Seiten zusammenarbeiten und Kompromisse eingehen. Und es hat immer wieder Phasen gegeben, wo diese Zusammenarbeit nicht so ganz klappen wollte. Schon in den vergangenen Monaten hat es unterschwellige Konflikte gegeben. Sinn Féin wirft zum Beispiel der DUP vor, gewisse Gesetze zu blockieren. Also es ging schon vorher nicht besonders harmonisch zu und her zwischen den beiden Parteien, bevor diese jetzige Krise in Portadown ausgebrochen ist. Und entsprechend ist eben die Stimmung auch ziemlich gereizt.
24: Jetzt nochmal mit Blick auf diese Parade, zeichnet sich wenigstens da in diesem Konflikt eine Lösung ab?
23: Das wird sich wohl am heutigen Tag zeigen. Also bereits am Montag hat es Gespräche gegeben zwischen verschiedenen Parteien. Unter anderem ist der britische Nordirlandminister Chris Bryant angereist, um im Konflikt zu vermitteln. Er sagte am Montag, dass er viele gute Gespräche gehabt habe und dass es möglicherweise einen Ausweg aus der Pattsituation gibt. Und diese Unterredungen werden heute weitergehen. Also man versucht mit allen Mitteln, eine größere Regierungskrise zu verhindern. Aber ob das gelingen wird, das weiß man noch nicht.
15: Sagt Peter Stoiber, der als Journalist aus dem Vereinigten Königreich berichtet. Und wir bleiben noch in Großbritannien. Einst sind sie die vibrierenden Zentren des britischen Alltags gewesen. Die High Streets. Einkaufsstraßen mit verschiedenen Läden und Märkten, wo es alles zu kaufen gegeben hat und wo die Leute hingegangen sind, um sich zu treffen. Heute sind diese Straßen in Großbritannien zum Politikum geworden. Sie zerfallen und die Politik streitet, was es braucht, um ihnen neues Leben einzuhauchen. Großbritannien-Korrespondentin Fiona Endres wollte diese Woche herausfinden, warum diese Straßen so wichtig sind für die Britinnen und Briten. Ihre Spurensuche beginnt in einem leeren Einkaufszentrum.
0: Sie quietscht, aber sie funktioniert. Die Rolltreppe in den 2. Stock. Doch dort will niemand hin, denn oben gibt es nichts. Im Whitgift Shopping Center sind rund 2/3 der über 100 Läden leer. Eine ältere Frau sitzt vor einem geschlossenen Juwelier. Der Name des Geschäfts wurde mit schwarzer Farbe übermalt. Sie habe einige Schmuckstücke hier gekauft. Es sei traurig, dass so viele Geschäfte geschlossen seien. Früher habe man sich hier vor lauter Menschen kaum bewegen können, sagt sie. Das Einkaufszentrum ist Teil der High Street von Croydon, einem Vorort im Süden Londons. Der Zerfall ist sichtbar. Die Fassaden verkommen, den Läden fehlt die Kundschaft. Nur internationale Ketten wie McDonald's, Starbucks oder der Kleiderkonzern Primark können hier bestehen. Für Vielfalt müsse man woanders hin, sagt eine Einwohnerin von Croydon.
1: A lot of variety has gone. So it's a bit like, you know, you go to Primark for your essentials, but sometimes you want that little bit extra and you can't really find it here. You have to go further out.
0: Umso tragischer ist Croydons Niedergang, weil hier der Handel einst florierte. Bereits im Mittelalter machten hier Reisende Halt auf ihrem Weg von London in die Bischofsstadt Canterbury. Und ab Ende des 19. Jahrhunderts bis in die 70er Jahre pulsierte die Straße. Sogar aus Frankreich reisten Wohlhabende an, um sich Kleider maßschneidern zu lassen. Doch ausbleibende Kundschaft und überambitionierte Bauprojekte führten zum Niedergang. So sei es auch beim Whitgift Center gewesen, sagt Stephen Downes. Der Journalist betreibt eine Plattform namens Inside Croydon. Die lokale Politik und die Betreiberfirma hätten vor 14 Jahren versprochen, insgesamt über 1 Milliarde Pfund zu investieren, um das Einkaufszentrum und die Innenstadt wiederzubeleben.
3: What was promised at first to be a £1 billion regeneration of the town centre. That was in 2012 and to this day, so 14 years later, nothing has been done.
0: Nichts sei passiert, so Downes. Dies habe andere Geschäfte verunsichert und sie gingen weg. Downes deckt regelmäßig Missstände in der lokalen Wirtschaft und Politik auf. Dafür wird er von allen Seiten angegriffen.
3: I've been abused by both Labour and Conservative leaders of Croydon Council simply for publishing things that they didn't want to have published.
0: Die High Streets sind in ganz Großbritannien zum Politikum geworden. Die Parteien streiten um Lösungen. Von tieferen Unternehmenssteuern über ein rigoroses Vorgehen gegen die hohe Kriminalität bis zu temporären Nutzungen für Pop-ups. Auch der neue Premierminister Andy Burnham sagt, frühere Regierungen hätten zu lange zugeschaut. Das ändert sich jetzt. Diese Regierung wird die High Streets wiederbeleben. Stellt sich die Frage, warum bewegen diese Orte Menschen und Politik so sehr? Damit beschäftigt sich Professorin Victoria Kelly. Für ihre Forschung stellte sie auf einem Straßenmarkt einen Stand auf. Nicht, um etwas zu verkaufen, sondern um den Menschen zuzuhören, um zu erfahren, was die High Streets für sie bedeuten. Viele sagten, dies sei ein Ort der Gemeinschaft, wo sie Leute mit verschiedenen Hintergründen treffen können. Ein fruchtbarer und lebendiger Raum, wo Gespräche entstehen. Wenn Orte wie High Street verkümmern, dann bedeutet das einen großen Verlust. Denn ohne Geschäfte kommen Leute nicht mehr zusammen, so Kelly. Im Café Paperback in West London gibt es dieses Zusammenkommen noch. Und es wird kultiviert, erklärt Barista Freya.
4: Black or white marijuana? No worries.
7: It's just the basics, no laptops. So, you know, you've got all the books around. It's just nice and people kind of get to focus on reading the books. Just being present, basically. I think that's his whole thing, being present.
4: Yes. There you go.
0: Einfacher, aber guter Kaffee. Bücher von lokalen Autoren, aber keine Laptops. Das ist das Konzept hier. Und es wird geschätzt, etwa von diesem jungen Paar.
8: Well, I think that's nice to have, places where you just like naturally interact and like go around and look at the books and have a look and just have some authentic human conversation. Which is what we came out to do today.
7: Yeah.
0: Ein Gespräch zwischen Menschen. Ohne Ablenkung, dafür mit Herz. Trotz des Zerfalls vieler High Streets gibt es noch Orte, wo das funktioniert.
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15: Schluss mit der milliardenschweren Betrugsindustrie. Das sagt die Regierung des südostasiatischen Landes Kambodscha. Kambodscha ist seit Jahren bekannt für seine sogenannten Scam-Zentren oder Betrugsfabriken. In diesen Scam-Centern suchen Banden nach Opfern, weltweit, auch in der Schweiz, denen sie übers Internet dann Geld abknöpfen können. Nun haben die Behörden in Kambodscha Razzien durchgeführt und mehrere dieser Scam-Centern geschlossen. Und sie haben eine internationale Konferenz veranstaltet, bei der es um die Bekämpfung von Online-Betrug ging. Warum wird die kambodschanische Regierung genau jetzt aktiv im Kampf gegen diese Scam-Centern? Das hat Romana Kaiser Anfang Woche mit Südostasien-Korrespondent Martin Aldrovandi besprochen.
5: Ja, es gab immer mehr internationalen Druck auf Kambodscha von China, aber auch von den USA. Die USA etwa gehen inzwischen auch mit Sanktionen und Strafverfahren und auch Beschlagnahmungen gegen Betrugsnetzwerke vor. Diese Betrugsindustrie hat auch immer größere Ausmaße angenommen. Wir reden da jetzt nicht von Einzelpersonen oder kleineren Gruppen, die in irgendwelchen verlassenen Wohnungen tätig waren, sondern wirklich von riesigen Anlagen mit Tausenden von sogenannten Angestellten, die erwerbsmäßig Online-Betrug betrieben. Das waren teilweise Freiwillige, die das gemacht haben, aber auch unfreiwillige Arbeiterinnen und Arbeiter, die zu diesem Betrug gezwungen wurden. Viele aus China, aber auch aus anderen Ländern, und die haben dann auf der ganzen Welt Menschen mit sehr perfiden Maschen, muss man sagen, um ihr Geld betrogen. Und Kambodschas Premierminister Humanet hat ja kürzlich gesagt, Kambodscha sei kein Ort für solche Machenschaften. Man will also offensichtlich von diesem Image wegkommen.
10: Die Regierung hat Videoaufnahmen von diesen Razzien bei diesen Scam-Zentren veröffentlicht. Was ist darauf zu sehen?
5: Also was man sieht, sind eben riesige Compounds, Anlagen, wo sich zum Beispiel die Großraumbüros dieser Betrugsbanden befinden, aber auch Unterkünfte, Massenschläge sozusagen, wo die einfachen Arbeiter hausten, auch Sportplätze und vor allem große Umzäunungen dieser Anlagen. Dann in den verlassenen Büros sind neben Computern auch zahlreiche Handys zu sehen, natürlich viele SIM-Karten sind zurückgelassen worden, falsche Identitätskarten aus der ganzen Welt, sogar FBI-Ausweise. Zum Beispiel Polizeiuniformen oder auch ganze Kulissen von Polizeiwachen, wo man dann eben vorgespielt hat, man sei von einer Strafverfolgungsbehörde und die Opfer betrogen hat. Aber man muss hier auch aufpassen, also diese Aufnahmen wurden von den kambodschanischen Behörden ermöglicht, also die Medien, die wurden da hingeführt, um eben zu zeigen, dass die Regierung gegen diese Banden vorgeht.
10: Und dass die Regierung jetzt so entschlossen gegen die Betrugsindustrie vorgeht und das auch so proaktiv kommuniziert, wie glaubwürdig ist das aus Ihrer Sicht?
5: Ja, das ist in der Tat die Frage. Also diese weitläufigen Zentren und auch Casinos, muss man sagen, die waren ja sichtbar und es ist schwer vorstellbar, dass die Behörden, die Regierung da gar nichts mitbekommen hat. Auch gehen viele Fachleute davon aus, dass eben der Umsatz, den diese Betrugszentren, diese Banden erzielt haben, dass die einen gewichtigen Teil von Kambodschas Wirtschaft ausmachen. Und es besteht eben die Vermutung, dass die Industrie bis in die höchsten Regierungskreise bestens vernetzt ist und dass eben auch die Behörden, die Regierung davon profitiert hat. Man kann sich also durchaus fragen, wie ernst es der Regierung mit diesen Razzien wirklich ist.
10: Was heißt es denn eigentlich für die kriminellen Banden, wenn jetzt solche großen Scam-Zentren geschlossen werden?
5: Nun, was wir jetzt sehen, ist einfach, dass diese Compounds, diese Zentren eben zugemacht werden, also die Gebäude, wo offenbar ein großer Teil des Betrugs stattfand. Der Betrug kann aber ja auch einfach ausweichen in kleinere oder auch unauffälligere Orte, in gemietete Wohnungen zum Beispiel, Häuser, Hotelzimmer, sich also mehr dezentralisieren oder vermehrt zum Beispiel auch auf andere Länder ausweichen. Vor kurzem gab es zum Beispiel in Bangkok eine Razzia in einer luxuriösen Villa, die hatte eine Betrügerbande gemietet und sich auf den Betrug offenbar von potenziellen Opfern in Japan spezialisiert. Und laut den thailändischen Behörden war da zum Beispiel eine Masche, dass man die Opfer angerufen hat und sich als Speditionsfirma ausgegeben hat wegen illegalen Paketen. Und die Betrüger, die sollen sich auch noch als Polizisten dann ausgegeben haben, um die Leute einzuschüchtern. Und in der Villa, also in dieser Villa, wurden dann offenbar auch japanische Polizeiuniformen, also falsche, natürlich sichergestellt. Und da sieht man eben, wie flexibel diese Banden sind und wie ausgeklügelt diese Maschen eben auch sind.
10: Eben ausgeklügelte Maschen, sagen Sie. Ist es auch deshalb so schwierig, gegen diese Online-Betrugsindustrie in Kambodscha vorzugehen?
5: Ja, weil es eben ein grenzüberschreitendes Geschäft ist. Also die Betreiber sind oft Hintermänner aus China, die können dann in einem Land zum Beispiel sitzen, ihre Mitarbeiterinnen und Mitarbeiter aus einem anderen Land rekrutieren und dann wiederum die Opfer aus einem dritten Land betrügen, zum Beispiel auch in der Schweiz. Und verschoben werden die Gelder dann meistens mit Kryptowährungen schnell und anonym. Diese Betrugsindustrie ist da relativ flexibel und ist in verschiedenen Staaten aktiv, vor allem eben an Orten, Kambodscha, auch in Myanmar oder Laos, Länder mit schwachen Institutionen, wo man sie gewähren lässt oder vielleicht auch selbst noch davon profitiert meistens. Und wenn es eben an einem Ort dann zu heiß wird plötzlich, es eine groß angelegte Razzia gibt, dann kann man sehr schnell auf einen anderen Ort ausweichen.
15: Martin Aldrovandi. Und das war der Blick zurück auf einige Themen, die wir diese Woche hier auf SRF 4 News besprochen haben.
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15: Hier geht es jetzt dann gleich weiter mit der Aktualität. Schön haben Sie eingeschaltet. Mein Name Peter Hanselmann.

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0: zur gescheiterten Hinrichtung in Tennessee. Dann desillusionierte Jugend. In Bosnien-Herzegowina werden morgen wichtige politische Ämter besetzt. Doch der erhoffte Wandel wird wohl nicht kommen. Deshalb dürften viele Leute zu Hause bleiben, besonders junge. Das Feuer brenne nicht mehr gleich stark in ihm, so begründete Bundesrat Guy Parmelin gestern seinen Rücktritt. Er tritt damit ein Jahr vor Ende der Legislatur zurück. Dass Bundesratsmitglieder zurücktreten, wann immer sie wollen, das sorgte in den letzten Jahren für Kritik. Das Parlament diskutiert über einen Systemwechsel, der Bundesrätinnen und Bundesräte dazu verpflichten würde, eine Amtsperiode zu Ende zu bringen. Inlandredaktor Sandro De La Torre berichtet.
1: Ein Rücktritt nach Lust und Laune, wann immer es einem Bundesrat passe, das gehe nicht, findet die Fraktionspräsidentin der Grünen, Greta Gysin.
2: Es ist nicht ideal, wenn Bundesratsmitglieder mitten in der Legislatur zurücktreten, es sei denn, es gibt gute gesundheitliche Gründe. Diese hat aber Bundesrat Parmelin ausgeschlossen.
1: Rücktritte sollten zu Ende einer Legislatur erfolgen, findet Gysin. So könnten sich die Parlamentswahlen direkt auf die Zusammensetzung des Bundesrats auswirken. Die Grüne Partei als größte Oppositionspartei dürfte sich davon größere Chancen auf einen eigenen Sitz erhoffen. Was Greta Gysin bei Guy Parmelin kritisiert, ist die langjährige Norm. Die deutliche Mehrheit der Rücktritte von Bundesrätinnen und Bundesräten erfolgt während einer Legislatur. Nur 30% der Bundesratsmitglieder treten zum Ende einer vierjährigen Wahlperiode ab. Das ergab eine Analyse des Politikwissenschaftlers Georg Lutz über die letzten gut 100 Jahre. Für die Parteien der Zurückgetretenen sei das angenehm.
3: Es gibt dann nur eine Vakanz in der Regel und das ist einfacher kontrollierbar, als wenn es eine umfassende Diskussion gibt nach den Nationalratswahlen, mehrere Vakanzen und dann ist es schwierig für die Parteien, ihre Sitze zu sichern.
1: Zwar vermutet Lutz hinter den meisten Rücktritten persönliche Gründe und keine Parteitaktik, auch beim Rücktritt von Guy Parmelin, aber diese Rücktrittskultur stütze den Status quo im Bundesrat. Wohl gerade deswegen forderte eine Mitte-Links-Mehrheit im Nationalrat letztes Jahr einen Systemwechsel. Bundesratsmitglieder sollen eine Amtsperiode zu Ende bringen müssen und wer vorzeitig zurücktreten wolle, brauche außerordentliche Gründe. Der Vorstoß stammt von Mitte-Nationalrat Gerhard Pfister. Dieser Systemwechsel hätte zur Folge, dass öfter mehrere Sitze gleichzeitig frei würden. Georg Lutz von der Universität Lausanne sagt, das würde dem Parlament mehr Spielraum bei der Zusammensetzung des Bundesrats geben.
3: Parteipolitisch, regionalpolitisch, auch der Geschlechter, Alter und so weiter. Und dass dann vielleicht auch die Parlamentswahlen selber ein bisschen relevanter würden, weil sie dann möglicherweise einen Einfluss auf die Regierungszusammensetzung hätten.
1: Die Forderung könnte also den Bundesrat aufmischen. Aktuell besteht dort mit je zwei SVP- und FDP-Mitgliedern eine Mehrheit rechts der Mitte. Und genau diese Parteien halten wenig vom Systemwechsel. So sagt SVP-Fraktionspräsident Thomas Aschi.
4: Alleine schon die Frage, wie sich denn eine solche Forderung durchsetzen lassen würde, zeigt auf, dass das eigentlich die Forderung nicht umsetzbar ist.
1: Hier hat auch Politikwissenschaftler Georg Lutz seine Zweifel.
3: Was macht man denn, wenn ein Bundesrat dann sagt, ich will jetzt zurücktreten und dieses Amt nicht mehr ausüben? Man kann ja die Leute dann nicht zwingen, dann im Amt zu bleiben, wenn sie das nicht selber wollen. Da sehe ich einfach wenig Handhabe.
1: Als nächstes wird sich der Ständerat mit dem Thema befassen. Bis auf Weiteres können es Bundesratsmitglieder also tun wie Guy Parmelin. Aufhören, wann es ihnen passt.
0: In die Nachrichtenredaktion jetzt zu Livia Schmid und zur deutschen Innenpolitik. Die Regierungskoalition streitet über Reformen. Heute, am Tag der Deutschen Einheit, fordert Bundespräsident Frank-Walter Steinmeier die Regierung auf, entschlossen zu handeln.
5: Steinmeier sagte in seiner Festrede, der Schlüssel für den Erfolg sei eine Trendwende in der Wirtschaft. An die Bundesregierung gerichtet sagte er, wo das Ziel stimme, gelte es, Kurs zu halten.
6: Das wird sich auszahlen, wenn auch mit Verzögerung. Deutschland wird sicherer sein und stärker. Wir werden mehr Kraft haben für Solidarität und Zusammenhalt. Ich sage also, bleibt entschlossen, gerade jetzt, wenn uns der Wind ins Gesicht weht. Wir haben viel zu verlieren, aber wir haben noch mehr zu gewinnen. Habt Mut zur Erneuerung.
5: Die freiheitliche Ordnung Deutschlands sei bedroht, weil ihr viele Bürger

0: misstrauten. Lügen, Manipulationen im Internet und das Verhöhnen anderer Menschen würden die Freiheit und Einheit bedrohen. Der Zwischenfall in einer Fly-Dubai-Maschine auf dem Weg nach Tel Aviv am Mittwoch war ein versuchter Terroranschlag. Das sagt nun auch der Generalstaatsanwalt der Vereinigten Arabischen Emirate. Der Co-Pilot habe den Kapitän im Cockpit mit der Notfallaxt angegriffen und versucht, die Kontrolle über das Flugzeug zu übernehmen. Das Flugzeug mit gut 180 Menschen an Bord war von Dubai nach Tel Aviv unterwegs und musste in Saudi-Arabien landen. Nach Berichten von US-Medien war der Co-Pilot von seinem früheren Arbeitgeber, einer Airline aus dem Oman, entlassen worden wegen extremistischer Ansichten. In Madrid und zahlreichen weiteren Städten in Spanien demonstrieren Zehntausende Menschen für bezahlbare Wohnungen. Der spanische Mieterverband hat zu Protesten in mehr als 50 Städten aufgerufen. Behörden sprechen von rund 70.000 Teilnehmenden. Laut den Organisatoren sind es deutlich mehr. Die linke Minderheitsregierung von Regierungschef Pedro Sánchez ist gestern im Parlament mit ihrem Plan gescheitert, der die steigenden Mieten und Zwangsräumungen bekämpfen sollte. Spanische Medien spekulieren nun, dass Sánchez Neuwahlen ausrufen könnte. Laut diesen Berichten macht Sánchez dies auch davon abhängig, wie groß die heutigen Proteste ausfallen. Russland hat nach ukrainischen Angaben ein Frachtschiff angegriffen. Das Schiff befand sich an einem Hafen in der Region Odessa im Süden der Ukraine. Eine Person wurde getötet, drei weitere verletzt, wie die ukrainische Hafenverwaltung schreibt. Derweil haben die russischen Behörden erneut ausländische Diplomatinnen und Bürger dazu aufgerufen, die ukrainische Hauptstadt Kiew zu verlassen. Die russische Armee werde weitere Angriffe auf Kiew durchführen. In der Schweiz und weiteren europäischen Ländern haben tausende Menschen gegen Agrochemiekonzerne und den Einsatz von Pestiziden demonstriert. Hierzulande protestierten rund 300 Personen vor dem Syngenta-Werk in Monthey im Kanton Wallis sowie in Basel. Die Demonstrierenden warnten vor schweren Gesundheitsrisiken wie Krebs und verlangten, dass Konzerne für Umweltschäden haften. Die Kundgebungen waren Teil einer internationalen Aktion. Während auch in Großbritannien Aktionen stattfanden, zogen im Norden Frankreichs laut Behörden rund 8000 Menschen vor eine Syngenta-Fabrik. Syngenta wies die Kritik zurück und betonte, Pflanzenschutzmittel seien unverzichtbar, um Ernten zu sichern und die weltweite Ernährung zu garantieren.
1: Weiter mit einer Schweizer Erfolgsmeldung im Radsport, Tim Eckimann.
2: Marlen Reusser gewinnt an der Rad-EM in Slowenien die Bronzemedaille im Straßenrennen. Den Sieg holt sich, wie bereits an der WM, die Niederländerin Demi Vollering. Im Fußball haben die Grasshoppers einen neuen Trainer. Wie der Club mitteilt, übernimmt der Deutsche Olaf Janssen den Posten von Peter Zeidler. Dieser war vor knapp 2 Wochen entlassen worden. Olaf Janssen war zuletzt Trainer in der vierthöchsten deutschen Liga. In seiner Karriere war Janssen außerdem Co-Trainer bei mehreren Vereinen in der Bundesliga. Die sportliche Situation der Grasshoppers ist seit Jahren prekär. Auch in der neuen Saison läuft es den Grasshoppers nicht. Sie sind auf dem drittletzten Tabellenplatz. Und an der Women's Euro Hockey Tour gewinnt das Schweizer Nationalteam sein Abschlussspiel. Die Schweizerinnen besiegen die Tschechinnen mit 3:2 nach Penaltyschießen. 4 Minuten vor Ende des Spiels waren die Schweizerinnen noch 0:2 hinten. Danach gelang ihnen die Aufholjagd.
1: Zurück zu Livia Schmid, die Wetterprognose.
0: Morgen ist es trotz einigen Wolken oft sonnig. Im Flachland ist es am Vormittag teils neblig. Am Nachmittag bilden sich in den Alpen lokale Regengüsse. Die Höchstwerte liegen bei 22 Grad.
1: 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Hier geht's weiter mit der Todesstrafe, die selbst in zivilisierten Gesellschaften noch zur Anwendung kommt. Mit der Politikverdrossenheit in Bosnien-Herzegowina und mit der Vorreiterrolle, die Basel-Stadt übernimmt bei der Umrüstung der gesamten Busflotte auf batteriebetriebene Elektrofahrzeuge. Sie ist ein Relikt aus längst vergangenen Zeiten, sollte man meinen, die Todesstrafe. Doch sie wird auch heute noch angewendet. Diktatorische Staaten wie der Iran oder China halten an ihr fest, ebenso demokratische Staaten wie die USA oder Japan. Das ist diese Woche wieder zum Thema geworden, wegen der gescheiterten Hinrichtung einer Mörderin im US-Bundesstaat Tennessee. Die Frau lebte noch nach der Verabreichung zweier Giftspritzen. Fragt sich grundsätzlich, ist die Todesstrafe im Justizsystem zivilisierter Gesellschaften legitim? Nein, sagt der Journalist und Buchautor Helmut Ortner. Er spricht von Justizmord. Ich habe ihn gefragt, wie das genau zu verstehen sei.
3: Man muss da ein bisschen ausholen. In den letzten, ja, man kann sagen 250 Jahren, haben sich vor allem in der westlichen Welt die Argumente für oder gegen die Todesstrafe vor allem auf zwei Grundsätze konzentriert. Den der Abschreckung und den der Vergeltung. Und in der Rhetorik, in der Rechtsrhetorik, ist das natürlich fragwürdig. Man sagt, es braucht also eine besondere Ausnahmesanktion für solche Straftaten, wo Menschen Abscheuliches, Grausames, Niederträchtiges getan haben, wo sie keinerlei Milde verdienen. Und sie sind der Meinung, dass hätte die Folge, dass der Staat, wenn man so will, Auge um Auge, Zahn um Zahn, schwerste Verbrechen sanktionieren muss, darauf reagieren muss. Also gewisserweise die Todesstrafe als Reaktion auf individuelle Mord, um wieder einen Rechtsfrieden herzustellen. Und ich sage, die Reaktion auf ein grässliches Verbrechen wie der Mord im Sinne von staatlicher Tötung ist nichts anderes als Justizmord.
1: Die staatlich verordnete Tötung eines Menschen ist ethisch betrachtet also genauso verwerflich wie jede andere Tötung.
3: Ich würde sogar noch weitergehen. Ich finde sie noch verwerflicher unter ethischen Gesichtspunkten. Wissen Sie, ein Mord zu begehen ist oft aus Affekt, vielleicht auch vom Kalkül nicht entdeckt zu werden. Es gibt vielfältige Varianten und Ausgangssituationen für so grässliche Straftaten. Wenn der Staat aber der Meinung ist, die Justiz, darauf mit der Tötung des Delinquenten zu reagieren, dann ist das sehr überlegt, wohlwissend, dass diese Tötung weder einen abschreckenden Charakter hat und wohlwissend, dass es auch die Möglichkeit eines Fehlurteils gibt, etwa durch neue DNA-Untersuchungen, neue Zeugenaussagen. Das heißt, die Gefahr, dass unschuldige Menschen hingerichtet werden. Das alles nimmt man in Kauf. Das finde ich höchst fragwürdig.
1: Die Abschreckung potenzieller Täter, da sehen Sie keine belastbaren Studien?
3: Ich habe mich sehr intensiv damit befasst. Gibt es wirklich Belege, Studien, dass die Androhung der Todesstrafe dazu führt, dass wenige Gewalttaten passieren, dass es eine abschreckende Funktion hat? Im Gegenteil, man sieht in Ländern, die sehr autoritär, sehr gewalttätig funktionieren, dort gibt es häufig auch die Todesstrafe. Es gibt also sozusagen eine Gegenseitigkeit. Wohlwissend haben wir hier im Westen, vor allem in Europa, Europa ist todesstrafenfreie Zone, wenn Sie so wollen, lehnen wir Todesstrafe als Rechtsmittel völlig ab. Es hat keinen legitimen Platz in unserem Justizsystem der modernen, zivilisierten Gesellschaft. Viele vergleichen die Todesstrafe sogar mit Folter.
1: In den USA steht offensichtlich aber ein großer Teil der Bevölkerung hinter der Todesstrafe. Sonst würden sich wohl mehr Politikerinnen und Politiker wagen, deren Abschaffung zu fordern.
3: Ja, in Amerika kann kaum einer Präsident werden oder Gouverneur eines Bundesstaats, wenn er gegen die Todesstrafe plädiert. Einige wie Obama oder Biden haben sich dagegen ausgesprochen. Also es ist schwierig, es gibt einige Bundesstaaten, etwa in Kalifornien, da gibt es eine ganz knappe Mehrheit zur Abschaffung. Aber in den gesamten südlichen Staaten in Amerika findet die Todesstrafe durchaus eine Zustimmung. In der Politik ist es immer noch ein Argument und ein fast archaisches Strafbedürfnis und der Glaube daran, durch das Töten von Menschen mehr zum Rechtsfrieden beizutragen und andere abzuschrecken.
1: Interessant ist ja die Wahrnehmung. Wird im Iran jemand gehängt, dann gilt das bei uns als barbarisch. Wird jemand in den USA mit einer Giftspritze hingerichtet, dann neigen manche Leute dazu zu sagen, das sei human, rechtsstaatlich modern, wie Sie das unlängst in einem Aufsatz formuliert haben.
4: Wie erklären Sie sich diese unterschiedliche Wahrnehmung?
3: Diese Ambivalenzen oder diese unterschiedlichen Wahrnehmungen hängen ja immer von den gesellschaftlichen, politischen und justiziellen Kontext ab in einem Land. Also wenn wir in islamische Staaten gehen, in den Mittleren Osten, in autoritäre Diktaturen, auch in Asien, Afrika, nirgendwo werden ja so viele Menschen exekutiert wie dort. Also etwa in China, wo wir die Zahlen nicht genau wissen, aber auch im Iran, in Saudi-Arabien. Und überall dort findet von der dortigen Bevölkerung findet die Todesstrafe überwiegend ja, Zustimmung. Und da findet man das hier in den Kommentaren als Barbarei. Wenn es dann in rechtsstaatlichen Demokratien wie in den USA, aber auch in Japan, wo es ganz wenige, aber immerhin noch Todesstrafe gibt, die auch ganz selten angewandt wurde, vor wenigen Jahren in zwei Fällen, da argumentiert man immer wieder, ja, das sei die letzte Form und das sei immer noch eine humane Art in der Geschichte des Strafens von der Körperstrafe hin bis zum elektrischen Strom und jetzt zum Hinübergleiten des sanften Todes. Dabei muss klar sein, es gibt keine sanfte, keine humane Todesstrafe. Todesstrafe ist immer verabschiedungswürdig, sie muss abgeschafft werden. Und das ist auch Gott sei Dank auch der Grundgedanke hier in der westlichen Welt und in Europa.
4: Der Journalist und Autor Helmut Ortner, der sich seit Jahren mit der Todesstrafe auseinandersetzt. Von ihm stammt etwa das Buch «Wenn der Staat tötet – Eine Geschichte der Todesstrafe». Morgen Sonntag wird gewählt in Bosnien-Herzegowina. Die Präsidentschaft, das nationale Parlament sowie die lokalen Parlamente in den verschiedenen Landesteilen, den sogenannten Entitäten. Zentrale politische Ämter werden also besetzt. Trotzdem dürften viele Leute den Wahlurnen fernbleiben. Die Wahlbeteiligung ist seit Jahren tief. Ebenso das Vertrauen in die staatlichen Institutionen und die Politik. Das belegen Umfragen regelmäßig. Wohl auch, weil die immer gleichen Parteien und das immer gleiche Personal die Politik prägen. Dabei sehnen sich viele nach einem Wandel, besonders junge Leute. Das zeigt die Reportage von Janis Fahrländer aus Bosnien-Herzegowina.
5: Almas Geschichte spielt in der Hauptstadt Sarajevo, hätte sich aber genauso gut überall sonst in Bosnien-Herzegowina abspielen können. Kurz vor ihrem Uniabschluss habe ihr Vater gesagt, er werde ihr einen Job besorgen, erzählt Alma, die eigentlich anders heißt, auf der Terrasse eines Cafés.
6: Around, you know, the time when I'm about to graduate or after graduation, he's like, oh, I'm gonna get you a job, and I was ignoring this.
5: Sie habe dem Ganzen damals wenig Beachtung geschenkt, erinnert sich die junge Frau. Doch dann kriegt sie einen Anruf.
6: It's a woman who says that she's calling from a ministry. At the state level, the highest level.
5: Eine Frau ist am Apparat und sagt etwas unbeholfen, sie habe Almas Nummer erhalten und wolle sich mit ihr treffen, um über eine freie Stelle in einem Ministerium zu reden. Für Alma ist klar, dahinter steckt ihr Vater, denn sie hat sich weder dort beworben, noch hat sie die Erfahrungen für eine solche Arbeit. Auch weiß sie, sie will das Angebot nicht annehmen.
6: It felt so wrong.
5: Eine Arbeit über Beziehungen statt Leistung zu erhalten, habe sich falsch angefühlt. Sie verurteile jedoch niemanden, der ein solches Angebot annehme, betont sie. Der Arbeitsmarkt sei gerade für junge Menschen ausgetrocknet und sie habe das Privileg, keine Familie versorgen zu müssen. Es habe sie dann aber doch etwas schockiert, dass ihr Vater ihr eine solche Position vermitteln konnte.
6: He's just a loyal supporter.
5: Er sei einfach ein treuer Anhänger einer der drei großen ethnonationalistischen Parteien, die das Land seit Jahrzehnten regieren. Durch seine Arbeit in der Gemeinde konnte er zudem über die Jahre viele Kontakte knüpfen. Wenn sogar ein einfacher Mann wie er seine Beziehungen spielen lassen kann, zeige dies, wie verbreitet Korruption und Vetternwirtschaft im Land seien.
6: And it happens on all levels, everywhere in the country. Like this is not specific to one party or one like entity.
5: Auf dem Korruptionsindex von Transparency International liegt Bosnien auf Platz 109. Einzig Serbien schneidet im regionalen Vergleich noch schlechter ab. Das mangelhafte Gesundheitssystem, die marode Infrastruktur oder Umweltverschmutzung. Die Folgen der Korruption spüren die Menschen im Alltag ganz direkt. Das Vertrauen in die staatlichen Institutionen ist daher tief. Doch das heißt nicht, dass die Menschen resignieren, wie das Beispiel von Karton Revolucija zeigt. Die Karton-Revolution ist eine Gruppe von Aktivistinnen und Aktivisten. Sie prangen Korruption und Vetternwirtschaft im ganzen Land an. Heute in einem großen Wald im Nordosten des Landes. 2 Stunden Autofahrt von Sarajevo. Das Gebiet ist eine geschützte Landschaft und trotzdem werden hier seit Jahren Bäume kommerziell gefällt. Das sehe man deutlich auf Satellitenbildern, sagt Melia.
7: The best example to see the damage done here are the satellite images.
5: Im Vorher-Nachher-Vergleich zeigten sich die Schäden im Wald. Die Behörden wollten lange nichts davon wissen. Erst auf Druck der Aktivistinnen und Aktivisten wurden Kontrollposten und Kameras an den Zufahrtsstraßen installiert. Ein kleiner Erfolg. Doch der Holzschlag gehe weiter, weil er von der lokalen Politik gedeckt werde. Über verschiedene soziale Plattformen erreicht Karton Revolucija mehrere hunderttausend Menschen. Die Leute vertrauten ihnen, weil sie unvoreingenommen seien, so die Aktivistin.
7: We are not biased in any way. Regionally, ethnically, politically, we are just humans.
5: Mehr als 30 Jahre nach Kriegsende würden die großen 3 ethnonationalistischen Parteien, egal ob kroatisch, serbisch oder bosniakisch, immer noch nur vom Krieg sprechen. Seit Jahrzehnten seien die gleichen 3 Männer an der Spitze dieser Parteien, sagt Adi, Mitbegründer von Karton Revolucija.
8: Govori nam o ratu, o Dodiku, o Čoviću, Izetbegoviću, a u pozadini kradu i tako to funkcioniše.
5: Während sie die Spaltung förderten, würden sie sich die Taschen füllen. Er habe daher keine Erwartungen an die Wahlen. Diese Parteien würden das Land auch nach den Wahlen dominieren. Glaubhafte Alternativen seien rar. Doch die Hoffnung habe er nicht aufgegeben. Statt wie viele andere das Land zu verlassen, habe er sich entschieden zu bleiben und für seine Rechte zu kämpfen, so Adi. Auch Alma in Sarajevo hat sich zum Bleiben entschieden. Sie hat mittlerweile einen Job bei einer internationalen Organisation gefunden. Der Frau vom Ministerium hat sie höflich abgesagt. Auch Alma hat keine Erwartungen an die kommenden Wahlen.
6: I feel like, you know, as time is passing, I understand why people become less and less hopeful.
5: Es brauche einen grundlegenden Wandel. Ein System, das auf Zusammenarbeit statt Spaltung ausgelegt ist. Doch beides sei derzeit nicht realistisch.
4: Basel-Stadt stellt seinen öffentlichen Verkehr um auf batteriebetriebene Elektrobusse. Ab Dezember 2027 sollen ausschließlich Elektrobusse unterwegs sein auf Basler Straßen. Damit ist Basel die erste große Schweizer Stadt, die ihre gesamte Busflotte umstellt. 130 Fahrzeuge. Das geht freilich nur mit der entsprechenden Infrastruktur. Die Basler Verkehrsbetriebe bauen deshalb eine neue Busgarage, die vor allem auch eine riesige Ladestation ist. Nächsten Sommer soll sie in Betrieb gehen. Unsere Regionalkorrespondentin Simon Weber hat die Baustelle besichtigt.
9: Noch wird gebackert und gefräst zwischen Bahngeleisen und Rhein im Osten von Basel. Im Rohbau steht die neue Busgarage jedoch und die Dimensionen sind eindrücklich. 120 Meter lang und 70 Meter breit ist der Betonbau, etwa so groß wie ein Fußballplatz. Die neue Garage sei eine der größten Ladeanlagen von Europa, sagt der Direktor der Basler Verkehrsbetriebe, Bruno Sterenberger.
10: Eigentlich ist das das Herz unseres Bussystems, weil hier drin werden die Fahrzeuge abgestellt, unterhalten, geladen und von hier gehen sie dann jeden Tag in die Kapillaren der Stadt.
9: Im Innern des Gebäudes baut der städtische Energieversorger IWB derzeit die Ladeinfrastruktur ein. Dazu gehören unter anderem 68 Kilometer Kabel.
11: Die grauen Kabel, das ist auf der Niederspannungsseite 400 Volt.
9: Der Projektverantwortliche der IWB, Sascha Senften, zeigt, wo die Busse künftig geladen werden. An 140 Ladepunkten verteilt auf 4 Stockwerken. Idealerweise kämen die Busse abends mit möglichst leerer Batterie in die Garage.
12: Da können alle während der Nacht geladen werden. Die meisten sind aber innerhalb 4 Stunden oder schon früher fertig. Wenn es mal schneller gehen muss, können die Busse zu den Schnellladern für 10 Minuten und dann weiter auf die Strecke.
9: Das ganze Gebäude biete eine Ladeleistung von 5 Megawatt, sagt Sascha Senften.
12: Wenn man die Ladeinfrastruktur vergleicht, dann sind das etwa 600 bis 700 Wärmepumpen, die mit ungefähr 8 Kilowatt Peak betrieben werden.
9: Mit Interesse schaut der Verband Öffentlicher Verkehr nach Basel. Mit der reinen Elektrobusflotte ab Ende 2027 sei die Stadt eine Vorreiterin, sagt FÖV-Sprecher Andreas Keller. Aber auch andere Städte seien fortgeschritten in der Umstellung. Schaffhausen etwa sei 2028 soweit.
13: Dann folgen Städte wie Biel, wie Genf, Lausanne, die bis 30 umgestellt haben wollen. Und bis 35 folgen dann diverse andere große Unternehmen wie Bernmobil, in Zürich, in Zug und so weiter.
9: Der Dachverband der Transportunternehmen hat sich als Branchenziel gesetzt, dass bis 2040 der ganze öffentliche Verkehr elektrifiziert ist. Sie seien zuversichtlich, dass dies gelingt, sagt Andreas Keller. Im Moment fahren schweizweit zwar erst knapp 20% der Busse, inklusive Trolleybusse mit elektrischem Antrieb. Das töne nach wenig, aber...
13: Flotten werden nicht einfach von einem Tag auf den anderen umgestellt. Man hat da gewisse Ersatzrhythmen und sobald Diesel am Ende der Lebensdauer ist, werden die heute in aller Regel eben durch elektrisch betriebene Fahrzeuge ersetzt.
9: So hätte sich bei den Neuzulassungen der Anteil an E-Fahrzeugen in den letzten Jahren verdreifacht. In Städten mit kurzen Strecken und entsprechend kleinräumiger Ladeinfrastruktur sei die Umstellung technisch einfacher. Es funktioniere aber auch auf Land- und Bergstrecken. PostAuto als größtes Schweizer Busunternehmen will bis ins Jahr 2035 die ganze Flotte auf fossilfreie Antriebe umstellen. Bei den Basler Verkehrsbetrieben, sagt Direktor Bruno Sterenberger, sie könnten jedes Jahr 10'000 Tonnen CO2 einsparen, wenn alle Busse elektrisch unterwegs seien. In der Anschaffung seien Elektrofahrzeuge derzeit zwar noch teurer, aber...
10: Ich denke, das ist eine gute Investition. In Betrieb und Unterhalt werden sie tendenziell eher günstiger sein, insbesondere wenn man ein bisschen beobachtet, wie sich auch die Erdölpreise entwickeln.
9: Außerdem seien die Preise für E-Busse am Sinken und der Bund beteilige sich an der Anschaffung, ergänzt der FÖV-Vertreter. Teuer und aufwendig sei insbesondere die Ladeinfrastruktur, wie in Basel. Die neue Busgarage kostet allein 160 Millionen Franken, die ganze Umstellung auf E-Mobilität rund 360 Millionen. Die BVB finanzieren dies mit einem Darlehen des Kantonsparlaments, welches den Auftrag dazu gegeben hat.
4: Simon Weber aus Basel. Das war das Echo der Zeit vom Samstag, dem 3. Oktober, mit Redaktionsschluss um 18.28 Uhr. Verantwortlich für die Sendung heute Lukas Schneider, für die Nachrichten Jan Grübler und am Mikrofon war Ivan Lieberherr.
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16: Es war eine aufregende Woche im Bundeshaus. Der Bundespräsident Guy Parmelin hat seinen Rücktritt verkündet. Gesundheitsminister Elisabeth Baum-Schneider einen Aufschlag von durchschnittlich 5% bei der Krankenkassenprämie im nächsten Jahr. Und der Ständerat hat fast 30 Stunden lang über das Vertragspaket mit der EU debattiert. Über all das rede ich jetzt mit dem Co-Präsidenten der SP, dem Aargauer Nationalrat Cedric Wermuth. Herzlich willkommen zur Samstagsrundschau. Merci, dass ihr heute mein Gast seid.
17: Herzlichen Dank für die Einladung.
16: Man hat gewusst, dass er irgendeinmal vor den Wahlen im Herbst des nächsten Jahres seinen Rücktritt erklärt. Jetzt ist es passiert. Der Bundespräsident Guy Parmelin von der SVP hört auf ein Jahr auf. Seid ihr froh, Herr Wermuth, oder hättet ihr mit ihm eigentlich ganz gut können?
17: Ich glaube, es ist wie bei vielen Bundesräten halt eine gemischte Bilanz am Schluss. Also, zuerst mal möchte ich schon sagen, ich bin immer dankbar für alle, die ihre Zeit opfern im Engagement vom Gemeindewesen, egal von welcher Partei, dass sie es immer weiss, dass Bundesrätinnen und Bundesrat sind. Jetzt nicht unbedingt der Job ist, der einen viel jünger macht, sondern das braucht viel Energie. In dem Sinne völliger Respekt auf der persönlichen Ebene. Ich würde sagen, positiv für uns sicher, das muss man anerkennen. Ich meine, der Guy Parmelin hat als SVP-Bundesrat möglich gemacht, dass man ein Paket zu den bilateralen drei hat, das innenpolitisch abgestützt ist bei den Sozialpartnern. Gewerkschaft und Arbeitgeber haben sich auf 14 Massnahmen zum Lohnschutz geeinigt, unter seiner Führung. Das ist recht historisch, finde ich. Auf der anderen Seite, er wäre zum Beispiel auch Wohnbauminister, hat er sich nicht sehr oft daran erinnert. Wir haben eine Krise von zu teuren Wohnungen und zu hohen Mieten, vor allem in der Stadt, und da ist er sehr passiv geblieben. Am Schluss ein SVPler, halt auch, das ist sein politisches Programm. Ich würde sagen, eine gemischte Bilanz.
16: Nachfolger oder der Nachfolger wird in der Wintersession gewählt, voraussichtlich am 9. Dezember. Ich gehe davon aus, die SP bestreitet den Anspruch von der SVP auf einen zweiten Sitz nicht.
17: Ja, es wäre schwierig, glaube ich, in dieser Situation. Wir haben immer gesagt, was uns unverständlich ist und was auch nicht repräsentativ ist für die Realität in dem Land, ist die sehr enge Viererbande, die wir haben, von zwei FDP, zwei SVP, die in den allermeisten Fällen am gleichen Strick ziehen. Das entspricht weder der parlamentarischen Mehrheit noch dem Volkswillen. Das sieht man auch bei verschiedenen Abstimmungen, dass das entsprechend Schiffbruch erleidet. Aber jetzt der grösste Partei in dem Land den zweiten Sitz abzusprechen, das wäre schwierig. Wir haben Erwartungen an die Kandidaturen, das ist klar.
16: Reden wir doch gerade darüber. Der Guy Parmelin ist ein Roman. Ja. Muss die Nachfolge jetzt auch wieder aus der Romandie kommen?
17: Also am Schluss ist es die Sache von der SVP, ob sie die Romandie repräsentieren oder nicht. Aber als halber Roman und als Staatsbürger würde ich schon sagen, also es ist eine gute Tradition in dem Land, dass die Romandie, die Minderheit, mit zwei Sitz vertreten ist. Mich würde es sehr treffen, ganz persönlich, auch wenn das nicht mehr so wäre. Ich muss aber sagen, die SVP ist jetzt nicht die Partei, die in dieser Frage immer die höchste Sensibilität hatte, was die Vertretung angeht. Ich erwarte vor allem, dass eine Kandidatur ist, die die demokratischen Spielregeln und Kollegialität wieder besser repräsentiert. Wir haben einen zweiten SVP-Bundesrat, der sich da mehr Freiheiten rausnimmt und zum Teil ein bisschen unschweizerische politische Spiele macht, versucht Sachen wie zum Beispiel die Senkung von der Gebühren für den Servicepublik im Medienbereich über eine Verordnung zu senken, obwohl es keine parlamentarische und Bevölkerungsmehrheit für das gibt. Das ist eigentlich eine Art und Weise von einer ein bisschen Trumps angelehnten Art zu politisieren.
16: Gut, aber es wird der SP-Bundesrat gewählt.
17: Oder? Nein, aber es gibt auch, aber der Herr Parmelin hat anders agiert. Der Herr Parmelin ist jemand, der immer zugänglich war, der immer versucht hat, auch seine Rolle in der Kollegialität zu spielen, bei allen Differenzen. Also natürlich, ich hätte lieber zwei SPler und zwei Grüne in dem Bundesrat, aber ich glaube, die Chance ist zugewiesen im Moment nicht sehr gross.
16: Erwartet ihr eine Auswahl, ein Zweier, ein Dreier-Ticket, eine Frau?
17: Also ich gehe davon aus, dass man einen Anspruch hat, das Parlament eine Auswahl zu haben. Ich persönlich finde, es ist richtig, dass die grossen Parteien auch Vorschläge machen auf einem entsprechenden Ticket, wie man die auch wollen, dass sie bis zu einem gewissen Grad abgestützt sind in ihren Fraktionen. Aber ich erwarte eine Auswahl und alles andere werden wir dann sehen, sobald es soweit ist.
16: Ein Name, der immer wieder genannt wird, ist der von der Magdalena Martullo-Blocher, der Chefin von der Ems-Chemie. Als Chefin von der Ems-Chemie hat sie auf jeden Fall Führungserfahrung. Wäre sie für euch wählbar?
17: Also gut, Betriebswirtschaft und Volkswirtschaft hat sehr oft nicht viel miteinander zu tun. Ich will ihren persönlichen Erfolg gar nicht kleinreden als Chefin von dieser Firma. Das ist so, aber das qualifiziert noch nicht für den Bundesrat per se. Und alles andere muss aber die SVP selber entscheiden. Wenn sie entscheidet, Frau Magdalena Martullo-Blocher auf den Zettel zu tun, aufs Ticket, dann werden wir das in der Fraktion dann beurteilen.
16: Das ist ein genau das Nein, dass wir sagen, es kommt gar nicht in Frage.
17: Also es gibt wenig jetzt Ausschlusskriterien, finde ich, am Tag vom Rücktritt oder quasi einer später, wo man das schon stellen. Wie gesagt, es muss jemand sein, der glaubwürdig für die Institutionen in diesem Land und auch für den Willenstaat wirklich den Gemeinsinn und die Parteipolitik allein in den Vordergrund stellen. Und da gibt es natürlich ein paar Mitglieder von dieser Fraktion, die Zweifel zumindest grösser wären, sagen wir es mal so für den Moment.
16: Mit dem Rücktritt von Guy Parmelin wird das NCR, das Wirtschaftsdepartement, das WBF, frei. Soll euer Bundesrat Beat Jans, der im Justizdepartement nicht wirklich einen glücklichen Eindruck macht, jetzt ins WBF wechseln?
17: Also diesen Eindruck zum Beat Jans gar nicht. Ich finde, er ist sehr gut angekommen in seinem Departement und hat jetzt gerade auch zum Beispiel bei der Abstimmung um 10 Millionen Schweiz bewiesen, dass er fähig ist, eine Volksmehrheit hinter sich zu bringen, die es in dieser Grössenordnung schon lange nicht mehr gegeben hat, in dem entsprechenden Dossier. Aber das ist seine Entscheidung und die Entscheidung vom Gesamtbundesrat. Er könnte das, wie auch ein anderes Departement. Das überlasse ich aber, wie es die Verfassung auch vorgesehen, selbstverständlich am Ende im Bundesrat.
16: Ja, aber wenn er wechseln würde, dann würde der Neue oder die Neue von SVP zu Justizdepartement wahrscheinlich müssen übernehmen. Eine reizvolle Vorstellung für euch oder ein Horrorszenario, weil dort ist die Ausländer- und Asylpolitik.
17: Also wie gesagt, die Spiele kommen immer vor allen Bundesratswahlen. Es gibt natürlich viele Szenarien. Es könnten auch alle anderen noch wechseln um eine Vollrotation. Ich finde, es ist legitim, sich zu überlegen, einverstanden. Vor allem journalistisch, weil die Frage möchte der Bundesrat auch stellen, wo macht es Sinn, entsprechend für Bewegung zu sorgen. Und klar, sie sprechen es korrekt an, das will ich nicht verhehlen, in der Migrationspolitik glaube ich, lebt die SVP davon, dass sie kann behaupten und fordern und nicht Verantwortung übernehmen. Gleichzeitig wäre es für viele Menschen, die betroffen sind im Asylsystem, natürlich überhaupt keine gute Vorstellung. Also da gibt es immer für und wieder und darum bin ich auch froh, muss der Entscheid am Schluss in dem siebten Gremium gefällt werden und nicht im Parlament.
16: Der hat vorhin von der Viererbande geredet im Bundesrat. Es steht ja noch ein anderer Rücktritt in der Luft, nämlich der von Ignacio Cassis. Da gehen wir davon aus, dass er noch bis Ende der Legislatur seinen Abgang macht. Und da ist dann die Frage, hat der FDP noch Anspruch auf 2 Sitze, weil die sind prozentual abgesunken bei den letzten Wahlen. Ihr seid auf dem Wachstumskurs gewesen. Wir werden sehen bei den Wahlen, ob sich das bestätigt. Aber wenn das so wäre, habt ihr Anspruch auf einen FDP-Sitz?
17: Also ich hoffe zumindest, dass nach der Wahl klar ist, dass die Viererallianz so nicht weitergehen kann. Aber das ist auch eine politisch-inhaltliche Frage. Will sich die FDP-Schweiz weiterhin in dieser Geiselhaft bewegen von der SVP, wo sie drinnen ist? Wir reden nachher darüber. Im Europa-Dossier habe ich das Gefühl, kommt man da fast nicht raus im Moment, für mich
16: unverständlich. Ja gut, aber die wird ja kaum freiwillig auf einen Sitz verzichten.
17: Die Fragen werden wir nach der Wahl 27 entsprechend anschauen. Es gibt ziemlich, glaube ich, nicht für einen Parteipräsidenten über einen möglichen Rücktritt von einem amtierenden Bundesrat zu spekulieren. Das nehmen wir dann in Angriff, wenn dann wirklich ein Rücktritt stattfindet entsprechend.
16: Für Schlagzeilen gesorgt hat diese Woche nicht nur der Guy Parmelin, sondern auch die SP-Bundesrätin Elisabeth Baum-Schneider. Gesundheitsministerin hat müssen bekannt geben, dass die Krankenkassenprämie im nächsten Jahr wieder steigen, und zwar um durchschnittlich 5%. Herr Wermuth, ihr seid Vater von 2 Töchtern. Mhm. Was zahlt eure Familie in diesem Jahr für die Krankenkassen?
17: Also ist zuerst möchte ich vorweg ein absoluter Skandal, dass wir jedes Jahr das politische Spiel haben. Es ist wirklich absolut verantwortungslos, was da läuft. Wir haben steigende Kosten in der Gesundheitsversorgung. Die an und für sich sind noch nicht das einzige oder das ganz grösste Problem. Aber das Parlament schiebt die Rechnung einfach jedes Jahr und auch der Bundesrat an die Bevölkerung ab und sagt, wir können leider nichts machen. Dabei haben wir mit Abstand unsozial finanziertesten System in ganz Europa.
16: Die was Kopfprämie, kostet das System an Familie?
17: Da, ich komme gerade dazu. Die Kopfprämie, wo Kassiererin an der Mikrokasse das Gleiche zahlt wie der Sergio Ermotti, Chef von der UBS, Multimillionär, die ist absolut zurückzuweisen und absolut unsozial. Und das wollen wir verändern. Da kann leider Elisabeth Baum-Schneider wenig dafür. Das ist einfach das, was sie quasi als Bundesrätin dann muss entsprechend weitergeben. Ich habe tatsächlich gemacht, dass jedes Jahr ich schaue, lohnt sich ein Wechsel, und bin jetzt gerade für die Kinder, haben sie gefragt, am Entscheiden, die Prämie, die ich jetzt gesehen habe, sie noch nicht neu gebucht, für nächstes Jahr, die wäre ein paar 10 Franken teuer. Inzwischen bei 0 Franchise, das, was wir für nächstes Jahr anbieten, ist etwa 120 Franken, die ich damit rechnen muss für beide Kinder pro Monat.
16: Das ist sehr viel Geld für viele Familien, aber auch für solche, die keine Kinder haben, die können das schlecht stemmen oder sogar nicht mehr. Es wird jedes Jahr, wie gesagt, noch schlimmer. Aber muss man sich nicht ernsthaft langsam Fragen stellen, ob das System, wie wir es kennen, einfach nicht mehr tragbar ist?
17: Doch, das muss man sich. Aber die Frage ist, wo schauen wir hin? Und ich glaube, wenn man schaut, wie haben sich Gesundheitskosten entwickelt, auch im europäischen Vergleich, muss man sagen, es ist jetzt nicht so, dass die Schweiz ein besonders teures Gesundheitssystem hat. Sie hat kein billiges, ja, aber sie hat auch qualitativ ein extrem hochstehendes. Das ganz absolute Kernproblem ist, wir haben ein extrem unsozial finanziertes System. 60% von allen Gesundheitskosten in der Schweiz werden von den Privathaushalten getragen. Das gibt es praktisch nirgends in Europa. Und das schlägt vor allem, Sie haben es angesprochen, bei tiefen Einkommen, aber eben inzwischen auch längstens in Mittelklasse-Einkommen, bei ganz normalen Löhnen, wenn man so will, extrem aufs Portemonnaie. Das ist eines der absoluten Hauptthemen, wenn ich dem privilegierten Amt, das ich habe, darf in der Schweiz umreisen mit den Menschen reden, kommt das jedes Mal, dass das nicht mehr tragbar ist. Und ich glaube, das müssen wir ändern. Und das ist auch der Grund, warum wir kurz vor dieser Annonce von dieser Prämie eine eigene Volksinitiative angekündigt haben. Wir wollen, dass Menschen in diesem Land 2 Prämien pro Jahr zurückerstattet bekommen.
16: Also 2 Monatsprämie.
17: 2 Monatsprämie, genau, Entschuldigung. Und dass wir dafür sorgen, dass vor allem auch Familien entlastet werden. In dem Kind, in dem Land, keine Prämie am Ende müssen zahlen, praktisch vollständig entlastet werden. Das ist finanzierbar. Und ja, bevor Sie fragen, selbstverständlich dadurch, dass die, die viel verdienen in dem Land und den Unternehmen, wo es gut geht, dass die einen Teil dazu beitragen.
16: Mit höheren Steuern, das ist die Idee von eurer Initiative. Also das Rezept von der SP, nichts am Problem ändern, von den höheren Kosten, einfach andere zahlen.
17: Das ist vereinfacht. Ich wollte nur sagen, ich glaube, man muss die Reihenfolge von dem Problem anschauen. Das Hauptproblem in dem Land ist die unsoziale Verteilung der Kosten. Und dann, da haben Sie absolut recht, gibt es eine Reihe von Sachen, die im Gesundheitssystem schlecht laufen. Und da muss man auch schauen. Und da kann man sehr konkret sein. Ich bin empört. Ich meine, wir haben jetzt gerade im Parlament in der letzten Woche wieder so einen Vorfall gehabt. Vor ein paar Monaten auf jeden Fall, hat das Parlament beschlossen, sogenannte Kostendämpfungspaket 2. Ich will nicht technisch werden, aber es ist dort darum gegangen, dass man für Medikamente, die extrem gut laufen, viel verkauft werden, einen Rabatt einfordert. Ja. Bei Pharmakonzernen, ich erinnere da an Novartis, Roche, das ja, glaube ich, bei 14 Milliarden Arten beide reingehen, entsprechend ausgewiesen und gesagt, ja, ihr könntet ja auch mal ein bisschen etwas mithelfen. Jetzt missbraucht die Pharmalobby in Bundesbern ihren Einfluss über Parlamentarierinnen und Parlamentarier, um verhindern, dass das Gesetz oder die Entscheidung umgesetzt wird. Und das ist das Problem. Wir haben da viel zu vielen Orten bei Spezialärzten und Spezialärzten, nicht alle, aber einzelne in der Pharmaindustrie, Leute, die von unserer Gesundheit und von der Krankenkassenprämie einfach profitieren und zum Teil abzocken. Und dort müssen wir auch schauen.
16: Okay, aber das macht eure Initiative ja nicht. Ihr wollt jetzt einfach, dass so Nahrungsmittelkonzerne wie Nestle oder der Industriekonzern ABB müsste jetzt Krankenkassenprämie von uns allen berappen, obschon sie als Unternehmen ja keine medizinischen Leistungen beziehen. Ist das nicht klar?
17: Also beides würde ich in dem Sinne bestreiten. Es gibt eine Verantwortung natürlich von den grossen Unternehmen für Gesundheit in dem Land. Wenn Sie schauen, was ist eines der grössten Probleme der Bevölkerung, dann ist es die Erschöpfung, die aus dem Arbeitsmarkt kommt. Die Leute stehen immer mehr entsprechend unter Druck. Das wird erwartet von den Firmen. Und die Firmen sind mitverantwortlich, die entsprechenden Folgekosten auch mitzutragen. Und Sie haben richtig gesagt, wir haben eine Explosion von Unternehmensgewinnen, die gut laufen in dem Land. Aber dann muss es auch sein, dass die viel verdienen, die vom Reichtum einen grossen Teil bekommen, mittragen. Der grosse Skandal ist...
16: Die zahlen einfach schon meist, Herr Wermuth. Also 1% von der Bevölkerung, das sind die Reichsten, die zahlen ein Viertel von der gesamten Steuern beim Einkommen.
17: Ja, natürlich, aber das zeigt vor allem, wie krass ungleich verteilt die Einkommen in der Schweiz sind, die Statistik. Das ist ja das Unglaubliche.
16: Wir haben in den letzten Jahren
17: eine Entwicklung gesehen, dass die Schere sogar noch weiter auseinandergegangen ist, beim Vermögen genauso und bei den Unternehmenssteuern auch. Und auf der anderen Seite, für die grosse Mehrheit der Bevölkerung. Krankenkassenprämien steigen, nicht nur. Mich erinnere an Mieten, ich erinnere an Inflation, Lebenshaltungskosten, die draufschlägt, was man muss zahlen. Ich erinnere an Kita-Kosten, die Menschen müssen übernehmen. Das heisst, die Schweiz hat eine enorme Verschiebung vom Reichtum aus der Mitte vor allem gegen oben erlebt. Und dort hat es eine Konzentration gegeben. Und dann ist es auch richtig, dass man die Leute dann auch entsprechend bittet, mitzutragen, wenn es um gesamtgesellschaftliche Aufgaben geht.
16: Direktorin vom Bundesamt für Gesundheit, Anne Levy, hat an der Medienkonferenz diese Woche ganz klar gesagt, was voran zu der Prämiensteigerung führt. Zitat: Das Bedürfnis von gewissen Patienten sei gewachsen, mehr Leistungen in Anspruch zu nehmen. Ich übersetze das mal mit: Immer mehr Leute rennen immer häufiger zum Doktor, obschon sie das gar nicht bräuchten. Müssen wir nicht dort ansetzen, Herr Wirmuth?
17: Also, ich weise das in aller Form zurück. Wenn nicht, wie Frau Levy ehrlich gesagt auf diese Schlussfolgerung kommt.
16: Statistik.
17: Meines Erachtens.
16: Sie haben die Daten, oder?
17: Ja, aber ich muss schon ein bisschen einhängen. Es gibt meines Erachtens keinen Beweis, dass unter gleichen Umständen Leute in der Schweiz jetzt öfters zum Arzt oder zur Ärztin würde gehen, zum Beispiel in Frankreich oder Deutschland. Aber was stimmt, ist, dass sich sogenannt, ein bisschen technisch gesagt, das Angebot Nachfrage schafft. Also man sieht überall dort, wo es halt immer mehr Spezialärzte und Spezialärzte gibt, beispielsweise, die teure Angebote machen, wo laut einem Arzt in einer Zürcher Zeitung, ich gelesen habe, diese Woche bis zu 800'000 Franken auf Kosten von der Krankenkassenprämie verdienen. Die versuchen natürlich, ihre Dienstleistungen zu verkaufen. Und dort haben wir zu wenig Kontrolle. Da bin ich einverstanden. Ich weigere mich, Menschen in dem Land verantwortlich dafür zu machen, dass sie zum Arzt gehen. Wir haben viel mehr das Problem, dass ganz viele Leute, die eine hohe Franchise, also einen höheren Teil der Kosten, die sie selber tragen, müssen nehmen, weil die Krankenkassenprämien zu hoch sind, höhere Krankenkassen haben, nicht zum Arzt gehen, weil sie Angst haben vor den Gesundheitskosten. Ich glaube, gestern wieder eine Umfrage rausgekommen, wo das klar sagt, der Grossteil der Bevölkerung überlegt sich inzwischen zweimal. Das ist doch das Kernproblem. Aber ja, wir müssen dafür schauen, dass den Leuten nicht die zweite und die dritte Behandlung, die unnötig wäre, entsprechend noch verkauft wird. Und dort wäre ich für eine viel strengere Kontrolle und Einschränkung. Und nur zur Frage, die Sie vorhin gestellt haben, ich nicht beantwortet habe, noch zu ergänzen. Das schließt sich nicht aus. Auf der einen Seite dafür zu sorgen, dass die Verteilung der Kosten gerechter wird und gleichzeitig zu sagen, ja, dort, wo wir Verschwendung haben, oder ich sage es auf Deutsch und deutlich, Abzockerei im Gesundheitssystem, dort muss man anfangen, auf Pedale zu treten.
16: Vielleicht hast du eine philosophische Frage an Cedric Wermuth, der in diesem Jahr 40 geworden ist.
17: Korrekt.
16: Ja, es ist halt so das Leben.
17: Ja, kann man nicht ändern.
16: Ist es erstrebenswert, immer mehr Medizin zu beanspruchen, für immer noch älter zu werden, kostet es, was es will?
17: Also dass es den Menschen, und das ist natürlich einer der Hauptgründe, warum das Kosten generell steigen, immer besser geht und sie lange leben, das ist super und das ist schön. Und natürlich, wir haben eine alternde Bevölkerung, die in dem Sinn auch länger die Möglichkeit hat, krank zu werden. Man stirbt heute zum Glück nicht mehr an den gleichen Krankheiten, auch im Alter, wie man vor zum Teil noch 30, 40 Jahren gestorben ist. Wir
16: aber es ist nicht mehr zahlbar.
17: Wir ermöglichen ein Familienleben, das gut ist. Es ist absolut zahlbar. Es ist kein Problem. Wir sind jetzt gerade dran, im Parlament wieder Geld für alles auszugeben. Wir können uns offenbar 6 Milliarden für den F-35-Kampfjet, der mit Lügen, ich erinnere daran, die Bevölkerung verkauft worden ist, leisten. Und das gleiche Parlament sagt, nein, nein, die Pharmalobby ist da gewesen und hat gesagt, wir dürfen aber dann nicht hinschauen, wenn es um die Abzockerei bei den Pharmakonzernen und bei den Spezialärztinnen und Spezialärzten geht. Das ist das Problem. Und ich finde, es ist wichtig, dass man der Bevölkerung in diesem Land auch sagt, der einzige Grund, warum wir keine sozialere Verteilung haben von den Kosten im Gesundheitswesen, warum wir es nicht schaffen, die Verschwendung, die es gibt im Gesundheitssystem, zu stoppen, ist die Präsenz von der grossen Lobbys im Bundesbern direkt bis ins Parlament.
16: Das mit den Lügen sehen andere anders, das wollen wir einfach noch festgestellt haben. Das ist die Samstagsrundschau mit dem SP-Co-Präsident Cedric Wermuth. Wir nehmen die Sendung am Freitagnachmittag auf und reden jetzt noch über ein weiteres grosses Thema, das die Menschen diese Woche bewegt hat, nämlich das Vertragspaket mit der EU. Mhm. Der Bundesrat redet von der bilateralen 3. Der Ständerat hat in weniger als 28 Stunden gebraucht, um darüber zu debattieren. Und nach der Debatte hat die SP den Zweihänder ausgepackt in einer Medienmitteilung. Der Ständerat hat Entscheide gefällt, die vertragswidrig sind, schreibt die Partei in einer Medienmitteilung. Der Nationalrat müsse die Fehler, Zitat, korrigieren. Ist es dem Parlament nicht erlaubt, Anpassungen an einem Vertragspaket zu beschließen?
17: Also zuerst würde ich sagen, wenn man eine Beurteilung vornimmt, bin ich tatsächlich einverstanden. Man kann sagen, man kann argumentieren, das Glas ist halb voll. Aber die Kräfte, die das Glas versuchen umzukippen, sind halt relativ stark. Und da gehören diejenigen dazu, sie haben es zitiert, die versuchen, erstens verfassungswidrige Entscheide zu fällen. Der Bundesrat, der Ständerat, hat gegen die Verfassung entschieden, das sogenannte doppelte Mehr zu verlangen. Kommen wir vielleicht noch drauf.
16: Sicher
17: und
16: drauf, ja.
17: Der Ständerat hat auch verlangt, dass man den Vertrag mit der Europäischen Union, Personenfreizügigkeit, direkt verletzt mit bestimmten Entscheiden, die er gefällt hat. Und das hat eine Mehrheit in dem Ständerat gefällt, wo nur zustande gekommen ist, weil dort ein Grossteil von den Leuten von Anfang an gesagt haben, wir wollen das Paket nicht und wir werden alles tun, um es zu Fall zu bringen. Und
16: aber das muss das Recht sein, vom Parlament etwas zu ändern. Sonst müssen wir ja gar nicht darüber reden im Parlament. Das wäre einfach das Abwinken.
17: Ich finde die Diskussion ehrlich gesagt ein bisschen bemühend. Natürlich kann das Parlament an der innenpolitischen Umsetzung jetzt noch Sachen verbessern. Macht man übrigens auch. Man hat auch Sachen im Konsens verabschiedet, zum Beispiel die Stärkung von der demokratischen Kontrolle und von der Mitsprache, was der Bundesrat würde in Brüssel für Verhandlungen führen und dann zurückkommen. Das hat man zum Beispiel ausgebaut und das werden wir im Nationalrat entsprechend mit ausbauen. Aber so die Betroffenheit von gewissen Ständeräten und Ständeräten, die sagen, mein Ego verlangt, dass ich jetzt da noch etwas ändern kann. Also sorry, man ist nicht gewählt, um sein Ego durchzusetzen, mal an. Und zweitens, ist das ein fundamentales Missverständnis, wie die Schweiz funktioniert. Die Schweiz funktioniert von unten rauf und nicht von oben runter. Und man hat jetzt insgesamt 18 Jahre, muss ich bewusst sein, mit allen betroffenen Kreisen auch innenpolitische Diskussionen geführt, was ist tragbar, mit Gewerkschaften, mit Sozialpartnern, mit unterschiedlichsten, mit den Kantonen, wo man sich geeinigt hat, das ist ein Paket, das man machen kann. Jetzt kann doch nicht das Parlament kommen und sagen, ich will einfach etwas ändern, um etwas ändern. Das okay. Hat echt keine Herangehensweise.
16: Wird nicht damit genau das beleidigt, was eigentlich Kritikerinnen und Kritiker im Vertragspaket vorwerfen, nämlich, dass die Schweiz nichts mehr zu sagen hat und einfach muss abnicken, was zu Brüssel ist beschlossen worden?
17: Nein, im Gegenteil. Wir sind jetzt ja in der Situation, dass wir keinen geklärten Vorgehensweg haben, im Fall, dass man sich nicht einig ist, sondern mit dem neuen Vertragspaket kommt man einen klaren Rechtsweg über, was kann man machen, wenn man sich entsprechend nicht einig ist. Und der grosse Vorteil an diesem Paket ist, dass es die Schweiz geschafft hat, und ich gebe zu, ich bin einer von denen gewesen, der nicht sicher war, dass es klappt, dass sie das ja sogenannt sektoriell bekommen hat. Das heisst, wir können in diesen genauen Bereich, wo wir schon Erfahrung haben, zum Beispiel in der Personenfreizügigkeit, weiterfahren, das weiterentwickeln. Und das ist jetzt einfach zentral für die Stabilisierung von dieser Situation. Ich möchte schon daran erinnern, man darf jetzt vor lauter Bäumen auch den Wald nicht aus den Augen verlieren. Wir sind in einer unglaublich heiklen globalen Situation, die von Unsicherheit geprägt ist. Und wir leisten uns mit diesem wichtigsten politischen, kulturellen und ökonomischen Partner seit 18 Jahren ein Streit, wo man längstens könnte beilegen mit ein bisschen gutem Willen, wo man Stabilität und Rechtssicherheit für die Menschen und für die Unternehmen kann herstellen. Und da appelliere ich jetzt wirklich endlich an die bürgerlichen Kräfte in der Mitte und in der FDP Verantwortung zu übernehmen, aufhören mit dem Feuerspielen. Wir müssen jetzt zusammenstehen. Der Kompromiss ist tragbar. Wir haben alle Schritte gemacht, wir auch, grosse, und so können wir den auch durchbringen.
16: Aber wir müssen einen grossen Preis zahlen, das muss man schon sagen. Es wäre ein total neues Regime, das eingeführt wird bei diesen Abkommen. Also die Schweiz muss in in den meisten Abkommen, die in diesem Paket sind, grundsätzlich neues Recht übernehmen von der EU. Sie kann zwar, die Schweiz kann Nein sagen, zum Beispiel in einer Volksabstimmung, aber in diesem Fall würde die EU neue sogenannte Ausgleichsmassnahmen gegen die Schweiz dürfen verhängen. Was genau das für eine Massnahme ist, würde man erst nach einer Volksabstimmung erfahren, wie man Nein gesagt hat. Und das soll noch freien Entscheid von der Stimmbevölkerung möglich sein, so also, quasi mit der Pistole am Kopf.
17: Das haben wir ja heute schon. Wir haben heute schon Massnahmen gehabt, die die Europäische Union ergriffen hat, wie sie nicht einverstanden war. Neu bekommen die einen Rechtsrahmen. Die Rechtssicherheit wird mit dem Vertrag grösser. Wir erinnern uns alle an die Geschichten, Börsenäquivalenz etc. Und nicht, wenn im Detail bearbeitet, die Schweiz wird
16: indirekt... Also die Sanktion wird quasi zum Automatismus?
17: Nein, überhaupt nicht. Sondern die Sanktion wird zur letzten Massnahme und sie muss neu auch verhältnismäßig sein. Man kann die nicht irgendwie einfach entsprechend erlassen. Und natürlich, wie das mit den Mitgliedstaaten der Fall ist, man kann entsprechend auch abweichen, aber wenn man einen gemeinsamen Binnenmarkt will, dann muss es eben gemeinsame Diskussionen darüber geben, wie man Regeln kann durchsetzen. Die Schweiz gewinnt an Rechtssicherheit mit dieser Situation, an Umsetzungssicherheit und ich glaube, das ist das Entscheidende in dieser Situation. Wie gesagt, beschränkt auf die Bereiche, wo wir Verträge mit der Europäischen Union haben und da ist die Bevölkerung nach wie vor absolut frei zu entscheiden.
16: Was würdet ihr sagen, wenn man das Prinzip würde einführen, dass das Parlament grundsätzlich alles müsste gutheissen, die der Bundesrat beschließt. Und wenn das Parlament Nein sagt, könnte der Bundesrat eine Ausgleichsmaßnahme verhängen. Also zum Beispiel, der Bundesrat möchte einen Neubau von Atomkraftwerken wieder erlauben, das Parlament sagt Nein und dann beschließt der Bundesrat als Ausgleichsmaßnahme den Bau von neuen Staumauern in Naturschutzgebieten.
17: Ja gut, ich glaube, man muss schon die internationalen Verträge zwischen Staaten anders betrachten, also eine innerstaatliche Entscheidfindung. Wie gesagt, in dieser Situation kann die Schweiz nach wie vor entsprechend frei entscheiden, dass sie das macht. Wir haben da jetzt absolut frei uns innenpolitisch auf ein Verhandlungsmandat geeinigt und gesagt, mit dem kann der Bundesrat entsprechend aus Brüssel, das hat der Bundesrat nicht einfach frei erfunden. Und ich erinnere daran, in der Schweiz gibt es das Instrument de facto, einfach beim Volk. Man kann ein Referendum ergreifen und man kann mit der Volksinitiative etwas ändern und das wird man auch in Zukunft können.
16: Dort wüsste er aber, was passiert bei einem Nein. Bei der EU wüsste er es nicht.
17: Bei der Europäischen Union wird dann entsprechend, wenn es mal so eine Situation wird geben, auch die Verhandlungen zu etwas führen. Wir haben ja übrigens, das muss jetzt nicht so tun, als wäre das ist mir noch wichtig, eine absolut neue Situation. Wir haben heute das System von der sogenannten gemischten Ausschüsse, einfach zum sagen, die Schweiz und die Europäische Union treffen sich in einer Art Arbeitsgruppe, wenn man sich nicht einig ist. Und dort bearbeiten wir, ich habe die genaue Zahl jetzt nicht im Kopf, aber über ein Dutzend Konflikte schon heute. Also das ist überhaupt nicht eine neue Variante. Es ist nicht so, dass die Europäische Union jetzt neu quasi einen Zweihänder bekämpft, wo sie dann durch die Schweiz kann ziehen, sondern es ist auch so, dass die Schweiz Recht hat, ihre Positionen durchzusetzen. Wir haben Sonderrecht bekommen, die andere Staaten nicht haben. Zum Beispiel, was der Schutz von Schweizer Lohnschutzmassnahmen gegen Verschlechterungen, die könnten kommen, im europäischen Recht absichert. Ehrlicherweise glaube ich, das ist ein Deal, den man jetzt hat, wo schwierig wird, sie im Besseren zu finden in den nächsten Jahren.
16: Der hat einen weiteren Punkt angesprochen, das Ständemeer, das berühmte. Der Ständerat hat ja auch beschlossen, dass in der absehbaren Abstimmung über das Vertragspaket eine Mehrheit vom Volk allein nicht würde länger, für dass das Paket durchkommt, sondern dass es eben auch noch eine Mehrheit der Kantone braucht, eben das sogenannte Ständemeer. Das sei verfassungswidrig, hat er gesagt. Namhafte Rechtsgelehrte sehen das völlig anders.
17: Also es ist wie beim Klima, es gibt immer ein oder zwei, die sagen, der Klimawandel findet nicht statt, wenn er Umwelt- und Naturwissenschaften studiert.
16: Also die Anhörung im Ständerat ist sogar die Mehrheit gewesen.
17: Das gut, das, ich finde, das ist ein sehr guter Punkt, den Sie machen. Es hat versucht gegeben, von Anfang an den Eindruck zu erwecken, als gäbe es da unterschiedliche Einschätzungen. Unter anderem hat die zuständige ständerätliche Kommission, vor allem ihre Präsidentin, versucht, von Anfang an das Bild zu beeinflussen, auch mit der Frage, welche sogenannten Expertinnen und Experten hat man eingeladen. Also, in der Rechtslehre, aber auch politisch, das kann jeder und jede selber nachschauen, ist es völlig klar. In der Verfassung steht, Artikel 141, korrigieren Sie mich, wenn es nicht stimmt, glaube ich, ganz genau unter welchen Umständen, dass man das sogenannte doppelte Mehr, also das Mehr auch von den Kantonen muss haben. Es gibt grundsätzlich zwei Gründe. Erstens, wenn man die Verfassung ändert. Warum? Damit nicht die grossen Kantone können sagen, wir lösen den Kanton Appenzell auf. Das ist völlig richtig, dass dann der Kanton Appenzell sich kann entsprechend wehren. Und das andere ist, wenn man würde in einer internationalen Organisation beitreten oder etwas mit einer vergleichbaren Wirkung, beides ist da absolut nicht der Fall. Es gibt keine grundlegende Neuorientierung.
16: Kantons. Okay, jetzt hat er aber noch etwas unterschlagen. Der Bundesrat hat schon vor 5 Jahren festgestellt, wo man über die Frage diskutiert hat, im anderen Zusammenhang, hat der Bundesrat geschrieben, dass er schon bei früheren Gelegenheiten die Auffassung vertreten hat, dass ein Staatsvertrag dann Volkunständen vorgelegt werden könne, wenn gewichtige sachliche oder politische Gründe dafür sprechen. Und das könnte man ja hier jetzt auch wieder machen. Beim EWR 1992 hat man genau diese Argumentation
17: gebraucht. Achtung, fast. Also man hat das in der Geschichte dreimal gemacht. Einmal beim Beitritt von der Schweiz zum Völkerbund, Vorgängerorganisation zu der UNO, die leider dramatisch gescheitert ist, beim Verhindern von der Weltkriege, das zweite Mal 1972 im Freihandelsabkommen mit der Europäischen Union und das dritte Mal 1992 beim EWR. Achtung, allerdings inklusive einer Verfassungsänderung, die dort im Bundesbeschluss war. Darum war es klar, kommt das sowieso vor das Volk. Und dass sich die Mehrheit nicht ganz sicher ist, ob das verfassungsmäßig geht, sieht man an dem, was sie probiert. Der Ständerat hat ja lustigerweise zwei verschiedene Optionen jetzt verabschiedet, die beide zum Gleichen führen. Also wenn man sich sicher wäre, wie die Interpretation ist, dann hätte man das nicht müssen machen, die Auswahlsendung. Ich finde aber etwas, muss man sich schon bewusst sein. Und das haben auch die damals die Verfassung geschrieben haben, schon im letzten Jahrhundert und die neue 1999 sehr genau sich überlegt. Das doppelte Mehr, also das Mehr von den Kantonen zu verlangen am Volkswehr, ist eine absolut radikale Abkehr vom demokratischen Prinzip «One Person, One Vote». Der Kanton Zürich hat heute fast 1,6 Millionen Einwohner, der Kanton Appenzell 16'000. Das ist ein Verhältnis von 1 zu 100. Und jetzt sagt man, es soll demokratisch sein, wenn jemand, der 100-mal weniger Stimmen repräsentiert, gleich viel Gewicht hat wie der Kanton Zürich. Für das muss man ganz, ganz gute Gründe haben. Zum Beispiel, wenn es ein Angriff wäre auf die Souveränität der Kantone, das liegt da nicht vor, also gibt es keinen Grund.
16: Allerdings, man hat bisher 714 Vorlagen zur Abstimmung gebracht und nur gerade bei 10 Vorlagen ist effektiv das Ständemehr der Ausschlag gegeben, dass es nicht durchkommt. Also so dramatisch ist das nicht.
17: Es ist eine Prinzipienfrage. Gilt am Schluss in der Regel das demokratische Recht und kann man sich einfach über Verfassungsbestimmungen hinwegsetzen, weil ein paar Ständeräte und Ständeräte finden, das ist mir jetzt noch ein wichtiges Anliegen. So geht man mit Regeln nicht um. Und der Beitritt, der Entscheid, die bilateralen 13 übernehmen. Das ist nicht ein Entscheid, der jetzt wahnsinnig andere Auswirkungen hat im Kanton Zürich als im Kanton Appenzell. Das ist einer, den wir gemeinsam fällen müssen. In einer Situation, wo sich die Frage stellt, wenn wir mit unseren wichtigsten kulturellen und wirtschaftlichen und politischen Partnerbeziehungen vertiefen, das betrifft das ganze Land genau gleich. Es gibt wirklich überhaupt keinen Grund, außer der Versuch, nochmal das Paket zu erschweren.
16: Also da gibt es noch viel zu reden, wenn wir rausgehören. Fortsetzung frühestens in der Wintersession, würde ich sagen. Sedi Guermuth, besten Dank für das Gespräch.
17: Danke vielmals für die Einladung.

0: Die Nachrichten von SRF um 8 mit Basil Koller. Nach dem Angriff an Bord einer Fly Dubai-Maschine werten nun auch die Behörden der Vereinigten Arabischen Emirate die Tat offiziell als Terrorakt. Der Co-Pilot hatte am Mittwoch den Flugkapitän mit der Notfallaxt attackiert, ehe Passagiere eingriffen. Die Maschine mit rund 180 Menschen musste auf ihrem Weg von Dubai nach Tel Aviv in Saudi-Arabien notlanden. In Israel sorgt die Attacke kurz vor den Wahlen für hitzige Debatten, berichtet SRF-Korrespondentin Christina Brun.
1: Für Netanyahu, der sich gern als Mr. Security inszeniert, ist es zweischneidig. Die Tat bestätigt seine Warnung vor Anschlägen und seine Anhänger sagen, genau deshalb braucht Israel einen starken Mann. Die Opposition, die wiederum wirft ihm vor, die Gefahr nicht richtig

0: die Stadt eingenommen. Jetzt berichten Nachrichtenagenturen, dass Regierungstruppen unter anderem den Flughafen der Stadt zurückerobert haben. In Äthiopien ist in den letzten Wochen der Bürgerkrieg wieder aufgeflammt. Mehrere bewaffnete Gruppierungen hatten gemeinsam erklärt, sie wollten die Regierung von Premierminister Abiy Ahmed stürzen. Eidechsen mögen es eigentlich heiß und sonnig. Doch in Peru trotzt eine neu entdeckte Art eisigen Höhen. Ein Forschungsteam des Naturhistorischen Museums in Lima hat in den Anden eine bisher unbekannte Zwergeidechse aufgespürt, auf fast 5000 Metern über Meer. Das Tierchen ist gemäß einer Mitteilung des Museums gerade einmal 6 bis 8 cm klein und perfekt angepasst. Weil normale Eier im gefrorenen Boden sofort erfrieren würden, bringt das Weibchen seine Jungen lebend zur Welt. Auf dem Speiseplan der neu entdeckten Eidechsenart stehen vor allem Käfer und Kräuter. Das Wetter: morgen oft sonnig, im Flachland am Vormittag teils neblig, am Nachmittag in den Alpen lokale Schauer bei 22 Grad. Das waren Nachrichten von Radio SRF, verantwortlich Patrick Seiler.
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2: Im baltischen Land Lettland wird dieses Wochenende gewählt. Deshalb wiederholen wir jetzt die Sendung International von Mai. Peter Vögeli hat im Frühling Lettland besucht.
3: Nur noch Rauschen. So klingt Radio 4, das russischsprachige Programm des öffentlich-rechtlichen Rundfunks LSM in Lettland. Seit Anfangsjahr ist auf 107,7 FM in Riga das Programm eingestellt. Obwohl knapp 40% der Bevölkerung in der Hauptstadt Russisch sprechen.
4: Radio Belarus.
3: Dafür wirbt nun Radio Belarus aus dem weißrussischen Nachbarland um die Hörerschaft im kleinen baltischen Land. Sogar auf Lettisch. Haben Sie genug von der unerbittlichen europäischen Propaganda, von den vorgefertigten Lügen der Medien? Sind Sie empört über die übereilten Entscheidungen der Behörden? Die Wahrheit ist hier, ganz in Ihrer Nähe. Sie verbirgt sich nicht hinter einem Zaun oder hinter verschlossenen Grenzen. Hören Sie den Radiosender, der eine verständliche Sprache spricht. In Lettland, in Litauen und online auf radiobelarus.by. Gute Nachbarn, gute Freunde.
5: Radiobelarus.by. Labi kaimiņi, labi draugi.
3: Trotz Rauschen und Knistern ist die Propaganda unmissverständlich. Danach wechselt der Sender wieder zurück ins Russische. Der Krieg der Sprachen, Information und Desinformation in Lettland. Das ist International. Mein Name Peter Vögeli. Ein Frühlingsmorgen in Riga. Es ist erstaunlich warm, die ersten Knospen sprießen vorsichtig an den Bäumen. Im Gebäude des Verfassungsgerichts betreten drei Richterinnen und zwei Richter in weinroten Roben und goldenen Amtsketten den großen Saal und nehmen vor den hölzernen Stühlen mit den hohen Lehnen Aufstellung.
6: Labrīt, lūdzu sēdieties.
3: Guten Morgen. Nehmen Sie Platz, sagt die Vorsitzende.
6: Spriedums. Latvijas Republikas vārdā.
3: Das oberste Gericht entscheidet an diesem Vormittag darüber, ob der öffentlich-rechtliche Rundfunk in Lettland LSM Programme in russischer Sprache bereitstellen muss. Nein, lautet das Verdikt, obwohl rund ein Drittel der Bevölkerung Lettlands in den eigenen vier Wänden Russisch spricht. Oder vielleicht gerade deswegen.
6: Bez latviešu valodas nav iespējama tādas Latvijas valsts, kāda tā nostiprināta satversmē esība.
3: Ohne die lettische Sprache ist ein lettischer Staat, wie er in der Verfassung verankert ist, nicht denkbar. So die Begründung des Gerichts. Seit Anfangsjahr gibt es auch keinen russischsprachigen Unterricht mehr in Lettlands Schulen. Aus Gründen der nationalen Sicherheit, wie es heißt. Und auf russischsprachige Bücher und Zeitschriften entfällt neu eine viermal höhere Mehrwertsteuer. Wer einen russischen Pass besitzt, muss seit Moskaus Angriff auf die Ukraine 2022 Grundkenntnisse in Lettisch nachweisen, eine Sicherheitsüberprüfung bestehen oder das Land verlassen. In diesem Frühling machen in Riga sogar Gerüchte die Runde, wonach alle staatlich vergebenen Frequenzen bis 2029 für russischsprachige Sender geschlossen werden sollen. Hauptkläger vor dem Verfassungsgericht war der lettische Parlamentarier Edvards Smil.

0: Smiltens von der Vereinigten Liste, einer Mitte-Rechtspartei. Smiltens könnte nach der Parlamentswahl im kommenden Oktober vielleicht sogar Regierungschef werden. Er spricht fließend Lettisch, Russisch, Englisch und Französisch. Warum kämpft ausgerechnet er so vehement für strenge Sprachvorschriften? Smiltens beruft sich auf Alexander Dugin, einen der Scharfmacher Putins, wonach Russisch nicht einfach eine Sprache, sondern eine strategische Waffe sei.
1: There is a guy, Alexander Dugin, told that Russian language is not only the communication language of Russian Federation for 150 million people. It's a strategic weapon.
0: Wo Russisch gesprochen wird, ist Russland. So hatte Wladimir Putin die Annexion der Krim und unter anderem den Angriff auf die Ukraine gerechtfertigt. Russkii Mir, russische Welt, heißt diese Ideologie. Lettland hat nur 1,8 Millionen Einwohner und maximal 1,5 Millionen nutzen Lettisch als Muttersprache. Im benachbarten Russland und Belarus leben 150 Millionen Russischsprachige. Das erklärt vieles. Aber nicht alles. Die Schweiz beispielsweise definiert sich nicht über die Sprache. Sie sieht sich als Willensnation oder ehrlicher gesagt als Wohlstandsnation. Wir wollen Schweizerinnen und Schweizer sein, weil es uns als Teil Deutschlands, Frankreichs oder Italiens schlechter ginge. Die Schweiz ist ein anderer Fall, entgegnet Smiltens trocken. Ihr Großvater wurde nicht für 11 Jahre nach Sibirien verschleppt, nur weil er Lette war.
1: You have different history, and I suppose your grandfather was not sent out to Siberia for 11 years just because he was Latvian.
0: Lettland wurde erstmals 1918 unabhängig, aber bereits 1939 von sowjetischen, kurz darauf von deutschen Truppen und schließlich erneut von der Roten Armee besetzt und blieb bis 1991 unter sowjetischer Herrschaft. Von 1945 bis 1950 ließ Stalin 140.000 Letten in Arbeitslager und Gefängnisse verschleppen, etwa 7% der Bevölkerung. Ein unabhängiges Lettland gibt es zusammengerechnet rund 67 Jahre, eine eigenständige lettische Sprache aber seit über 1000 Jahren. Bis 1989 hatte Moskau eine massive Ansiedlung von Arbeitern und Ingenieurinnen in Lettland aus der russischsprachigen Sowjetunion forciert. Waren 1945 noch 80% der Bevölkerung lettisch, schrumpfte ihr Anteil bis 1989 auf 52% und nur noch die Hälfte der Bücher erschien auf lettisch. Für Sanita Opleja-Jegermane vom Rat für öffentliche elektronische Massenmedien, der Aufsichtsbehörde des öffentlich-rechtlichen Rundfunks, ist die Sprache das Schlachtfeld, auf dem die Unabhängigkeit Lettlands entschieden wird. Sie fürchtet, dass mit Russisch als zweiter Amtssprache binnen weniger Jahre Lettisch verschwinden würde.
2: If the Russian language would be the second state language, I think in terms of few years, 10 years, there would be no Latvian language at all. So.
0: Und das wäre das Ende der Demokratie, sagt sie. Weil, kennen Sie eine Demokratie auf dieser Welt, in der Russisch gesprochen wird?
2: Then there will be no democracy. Because have you seen any country with Russian state language a normal democracy? I haven't.
0: Doch verliert Lettland mit seiner Sprachenpolitik nicht die Köpfe und Herzen seiner russischsprachigen Einwohner? Vor allem, wenn diese auf russische Propagandakanäle ausweichen? Machen wir den Praxistest. 2 Stunden dauert die Zugfahrt von der Hauptstadt Riga in die zweitgrößte Stadt Daugavpils im Südosten des Landes, direkt an der belarussischen Grenze. Dünaburg heißt sie auf Deutsch, Zvinsk auf Russisch. Die Vielfalt der Namen spiegelt die wechselvolle Geschichte. Eine riesige sternförmige Zitadelle ist die letzte und am besten erhaltene Festungsbastion des 19. Jahrhunderts in Europa. 1810 gab Zar Alexander den Bau in Auftrag, um sie auf den drohenden Angriff Napoleons vorzubereiten. Der berühmte Maler Mark Rothko wurde 1903 im damals russischen Zvinsk geboren. Zu seiner Zeit war fast die Hälfte der Bevölkerung jüdisch wie er. Seit dem Zweiten Weltkrieg haben sich die Verhältnisse komplett verändert. Rund 80% spricht Russisch. Daugav Pils. 2016 machte die BBC diesen Namen weltberühmt. In einem fiktiven, aber realistischen Szenario mit ehemaligen Militärs und Diplomaten wurde Daugav Pils zum Ausgangspunkt eines Dritten Weltkriegs. Und das ging so. Von Russland unterstützt, kommt es in Daugav Pils zu gewaltsamen Protesten der russischsprachigen Bevölkerung. Der Ruf nach einer Volksabstimmung über eine regionale Autonomie ertönt. Sogenannte grüne Männchen aus Russland unterstützen die Revolte. Die Regierung in Riga schickt Polizei, dann Militär, der Konflikt eskaliert, die NATO wird involviert, Russland wirft eine taktische Atombombe über amerikanischen Truppen ab, Washington kontert.
3: The Americans have used a tactical nuclear weapon to take out a target in Russia.
0: Die Doku schlug Wellen. Mit dem Ukraine-Krieg hat sich diese Ausgangslage zwar verändert, aber nicht entschärft. In den Redaktionsräumen von LSM, dem öffentlich-rechtlichen Rundfunk in Daugav Pils, ist nicht nur die Kaffeemaschine brandneu. Vor einem Monat hat LSM hier erstmals ein Studio eröffnet. Das zweite in der Region. Die Zahl der Mitarbeitenden wurde von 8 auf 15 verdoppelt. Neu werden hier Inhalte für Fernsehen, Online und Social Media produziert. Online sogar auf Russisch. Dennoch ist die Stimmung gedämpft. Der Grund? Radio 4, das populäre russischsprachige Radioprogramm auf LSM, wurde auch hier eingestellt, so wie in Riga. Die lokalen Privatmedien, darunter auch russischsprachige, werden vom Bürgermeister finanziert und gegängelt. Der öffentlich-rechtliche Rundfunk habe einen schweren Stand in Daugav Pils, sagt Madara Bertinja, die regionale Chefin von LSM.
4: You can reach Latvian national television, national radio, but I guess it's not that popular in Daugavpils as it could be.
0: Daugav Pils sei ein hartes Pflaster. Zwei Drittel der russischsprachigen Bevölkerung in Lettland hatten laut Studien vor Moskaus Angriff auf die Ukraine 2022 russische Staatsmedien konsumiert. Die sind seither zwar geblockt, aber ein Teil des Publikums umgeht die Sperre über VPN-Server, ein Teil der russischen Propaganda wird nach wie vor auf YouTube geteilt und Apps russischer Radiosender lassen sich problemlos herunterladen. Sprich, die Wirkung russischer Propaganda ist zwar deutlich eingeschränkt, aber nicht gebrochen. Und generell sei das Vertrauen in die Medien in Lettland ausgesprochen gering. Nach den neuesten Daten vom letzten Herbst vertrauen 40% der Bevölkerung überhaupt keinen Medien, sagt Anda Rajul-Kalnje, eine der renommiertesten Medienwissenschaftlerinnen von der Riga Stradins-Universität.
5: There is a big group that consists of almost 40% of population who don't trust any media.
0: Viktors Andruškevičs, ein russisch- und lettischsprachiger Journalist in der neuen Crew von LSM in Daugav Pils jedenfalls, klingt fast etwas resigniert. Wenn wir über russischsprachige Propaganda berichten, kriegen wir zu hören, jetzt berichtet die lettische Propaganda über die belarussische bzw. russische Propaganda.
6: And the most comments were when we are writing something about Russian propaganda or Belarus propaganda, they are saying that oh, Latvian propaganda is writing something about Belarus propaganda.
0: Wir wissen nicht, wie wir die Macht der Algorithmen auf Social Media und die zementierten Vorurteile aufbrechen können, seufzt er.
6: It's a big thing for us, for state media here. It's like we don't know how to break those algorithms and how to fight this strong ideas, which people already have.
0: Mit künstlicher Intelligenz lassen sich auf TikTok Fake News im Minutentakt generieren. Zum Beispiel dieses russische Video. Ein Nachrichtensprecher in einem TV-Studio meldet, dass der Empfang verbotener russischer Sender mit einer Buße von 5'000 Euro geahndet werde. Eine weinende Frau sagt, ich wusste nicht, dass das verboten ist, hier verehren alle Putin. Schnitt. Ein Mann sitzt gefesselt auf einem Stuhl, hinter ihm posieren bewaffnete und vermummte lettische Soldaten. Er sagt, in unserer Stadt schauen alle russische Sender. Schnitt: ein Mann in blau-weiß gestreiftem T-Shirt, das an die russische Marine erinnert und damit suggeriert, wir sind doch alle Russen, fragt, werden wir auch bald befreit wie die Ukraine?
7: Скоро нас освободят как Украину.
0: Absurd und leicht als KI zu entlarven. Viktors Andruskevichs muss losprusten. Doch etwas bleibt immer hängen. Manchmal ist die Propaganda auch hochgefährlich. Als fehlgeleitete ukrainische Drohnen über Estland und Lettland abstürzen, behauptet die russische Propaganda, die baltischen Staaten hätten ihren Luftraum für die Ukraine freigegeben. Viktors Andruskevichs vergeht das Lachen.
6: It's a case for Russia to invade.
0: Das wäre ein Vorwand für einen russischen Angriff. Genau für solche Fälle ist Nika Alexejewa zuständig. Die junge Frau gehört zum NATO-Kompetenzzentrum für strategische Kommunikation Stratcom, eine Einrichtung, die von NATO-Staaten nach der russischen Besetzung der Krim 2014 gegründet wurde und die nicht zufällig in Riga angesiedelt ist. Alexejewa ist digitale Forensikerin, analysiert also russische Desinformation im Internet.
8: And at the Digital Forensic Research Lab, we identify, expose and explain disinformation using open sources and OSINT open source intelligence methods.
0: Mit speziellen Recherchetools wertet sie russische Propaganda aus öffentlich zugänglichen Quellen aus. Zusammen schauen wir ein kleines, aber aussagekräftiges Beispiel aus Daugavpils an. Im Februar entließ das städtische Spital 49 Angestellte, medizinisches und technisches Personal sowie Reinigungskräfte, weil sie russische und weißrussische Pässe besitzen. Ärzte waren nicht darunter. Grund ist eine Gesetzesverschärfung, die russischen und weißrussischen Staatsbürgern eine Beschäftigung in kritischer Infrastruktur verbietet. Dazu gehören auch Spitäler. Die Betroffenen verloren zwar ihre Stelle, mussten das Land aber nicht verlassen und konnten in weniger sicherheitssensiblen Betrieben weiterarbeiten. Der Fall sorgte für Aufregung. Nika Alexejewa klappt ihr Notebook auf.
8: So if we put in the keywords, the doctor, Latvia and Daugavpils.
0: Und lässt ein Analysetool durch verschiedenste Social-Media-Plattformen laufen.
8: Telegram, VK, Twitter, Websites, Facebook, YouTube and TikTok and hit the search.
0: Das Resultat? Vor allem staatsnahe russische Kanäle brachten die Geschichte. Im russischsprachigen Informationsraum wurde sie 6-mal häufiger verbreitet als auf lettischen Kanälen. Einen besonders wirkungsmächtigen Spin gab ihr der lettische Politiker Einars Lesers. Er ist der Gründer der Partei Latvia First, deren Kurs am ehesten mit der Politik von Viktor Orban zu vergleichen ist. Lesers schrieb sinngemäß:
9: Um Arzt zu werden, muss man mindestens 10 Jahre studieren. Wo wird die Regierung andere Ärzte finden? In Pakistan oder Indien? Statt 49 Ärzte arbeiten zu lassen und Menschen zu behandeln, beschloss die Regierung, Ärzte zu vertreiben. In einer Region, in der bereits Ärztemangel herrscht.
0: Was nicht stimmt, es wurden keine Ärzte entlassen. Doch der Post traf einen Nerv. Daugavpils hat eine der höchsten Arbeitslosenraten im Land und leidet an Fachkräftemangel. Der größere Spin solcher Geschichten sei, die baltischen Länder als «Failed States» darzustellen, die viel Geld für Kriegsvorbereitungen gegen Russland ausgeben, statt für die eigene Bevölkerung, sagt Nika Alexejewa.
8: So, to say that we'll see, there are problems with healthcare, problems with economy, but you're investing so much money in defense. Russia allegedly will never attack you. You are the puppets of NATO, of the West and so on.
0: Und viele Russischsprachige sehen sich in Daugavpils als Opfer von Diskriminierung. Teilweise zu Recht. Machen wir uns ein Bild vor Ort im Spital von Daugavpils. Vorbei am privaten Wachpersonal, das Mikrofon versteckt. Vor dem Eingang treffen wir Anna. Die Mitfünfzigerin kramt einen Stoß Papiere aus ihrer Handtasche. Sie sei mit diesen Einbürgerungspapieren auf dem Weg zu ihrer Mutter. Diese sei jetzt zwar als Patientin im Spital, zuvor aber habe sie 40 Jahre hier gearbeitet und nun gehen müssen, weil sie einen russischen Pass habe.
10: Нет, я не верю, что они опасны. Они не могут быть опасны, потому что у них уже возраст, извините, 50.
0: Entschuldigung, solche Leute mit 60 oder 70 Jahren können gar keine Gefahr sein.
10: Ну, по определению даже не могут.
0: Viele Russischsprachige hätten nach dem Ende der Sowjetunion einen russischen Pass beantragt.
10: И как бы за счет этого они брали российское это гражданство, потому что у них какие-то доплатки там были небольшие.
0: Nicht etwa, weil ihnen Russland gefällt, sondern weil sie vielleicht eine kleine Rente beziehen konnten, nachdem sie einige Jahre in Russland gearbeitet hatten. Das hat es ihnen ermöglicht, die Kinder großzuziehen. Oder weil sie ohne Visum nach Belarus oder Russland reisen konnten, zu Verwandten oder Bekannten. Einen russischen Pass nach dem Zusammenbruch der Sowjetunion zu erhalten, war ohne weiteres möglich. Bei der lettischen Staatsbürgerschaft war das viel schwieriger. Plötzlich bauen sich zwei schwarz gekleidete Wachmänner vor uns auf und rufen die Polizei. Kritische Infrastruktur. Die Entlassungen im Spital Daugavpils sind deshalb brisant, weil seit dem russischen Angriff auf die Ukraine 2022 rund 30.000 Personen mit russischem Pass entweder eine rudimentäre Sprachprüfung auf dem Niveau A2 und eine Sicherheitsüberprüfung bestehen oder das Land verlassen müssen. Laut Medienberichten gingen 2.600 freiwillig, etwa 500 droht die Ausweisung, falls sie nicht schon nach Westeuropa weitergezogen sind. Kremlnahe Medien sprachen von ethnischer Säuberung. Absurd. Absurd sei aber auch, wer ins Fadenkreuz der Sicherheitsbehörden geraten sei, sagt Olga Petkevich, eine Menschenrechtsaktivistin und Lokalpolitikerin, die sich für die Betroffenen einsetzt und selbst russische Wurzeln hat.
11: 80% of these people are aged 60 plus. 80%, like, what are you fighting against?
0: 80% der Betroffenen seien über 60 Jahre alt, meist ältere, wenig gebildete Frauen aus Belarus, die seit ihrem 16. Lebensjahr in Daugavpils in einer Fabrik gearbeitet hätten. Nun müssten sie als Sprachtest unter anderem einen Aufsatz auf Lettisch in 35 Worten verfassen. Zum Beispiel, sie wollen eine Katze verkaufen, beschreiben sie diese Katze.
11: For example, the topics are like, you are selling a cat. Write text about this cat.
0: Olga Petkevich ärgert sich. Ein russischer Pass bedeutet nicht automatisch, ein Anhänger Putins zu sein.
11: In practice, it doesn't always mean Russian passport equals to friend of Putin.
0: Die russischsprachige Minderheit müsse nicht integriert werden. Sie sei bereits integriert, auch wenn sie nicht Lettisch spreche.
11: Russian-speaking people living in Latvia don't need to be integrated.
0: Wenn ich nach Russland fahre, ist sofort klar, dass ich zwar Russisch spreche, aber keine Russin bin. Das ist die entscheidende Frage. Wer sind die Russen in Lettland? Und welche sind eine Gefahr für das kleine Land? Alle, die Russisch sprechen? Oder nur diejenigen mit einem russischen Pass? Oder nur die Immigranten, die im Zuge der Russifizierung Lettlands ab den 1960er Jahren aus der Sowjetunion einwanderten? Oder auch jene Russischsprachigen, die seit der Zarenzeit in Lettland leben? Und was ist mit den zahlreichen russischen Medienschaffenden, die aus Petersburg und Moskau vor Putin nach Riga geflohen sind? Moskau jedenfalls breitet gerne über allen den Mantel Russlands aus, weil überall, wo Russisch gesprochen werde, Russland sei. Olga Petkevich stellt zwar die richtigen Fragen, hinterlässt aber einen zwiespältigen Eindruck, wenn sie sagt, das kleine Lettland müsse sich mit Moskau arrangieren. Man müsse akzeptieren, dass der Starke immer Recht habe. Siehe Trump.
11: What we see now happening in the world is that the one who is stronger is the one who is right. The example of Trump proves it.
0: Doch Trump und Putin beweisen auch, dass auf sie kein Verlass ist. Petkevich kandidiert im Herbst bei den Parlamentswahlen. Auf der Liste von Einar Schlesers, der die Falschmeldung über die 49 entlassenen Ärzte gepostet hat. Vielleicht löst nur die Zeit das Dilemma. Für diese drei Studentinnen vor der Universität von Daugavpils jedenfalls ist Sprache kein Thema. Alle drei sprechen alle relevanten Sprachen.
12: Russian, Latvian and English. I speak four languages: German, English, Latvian, and Russian.
13: Okay. I know Russian, Latvian, English and now I learn French.
0: Und in welcher Sprache träumen Sie? Was ist Ihre Alltagssprache?
14: Russian. Also Russian.
13: Russian, yes.
0: Warum?
13: That's a hard question, because I don't know. It is our culture. I know like millions of films and like music in Russian, but I know maybe 10 songs in Latvian.
0: Wir kennen Millionen russischer Filme, aber vielleicht bloß 10 Songs auf Lettisch, sagt eine Studentin. Wir sind Lettinnen, die Russisch sprechen. Wir sind nicht Teil Russlands, sondern der russischen Kultur.
13: We are Latvians that speak Russian and also we are part of Russian like culture, not Russian country, but Russian culture.
0: Obwohl, die drei Studentinnen waren noch nie in Russland und möchten auch niemals dauerhaft dort leben, lieber in Spanien oder wohin sie das Leben trägt.
13: So yes, it is Europe and it is something like Spain maybe. I don't know what life brings.
0: Das klingt nicht anders als wahrscheinlich eine Straßenumfrage in Lausanne, Locarno oder Zürich. Deutsch, aber nicht Deutschland und so weiter. Lieber in Europa und besser unabhängig, sagen sie. Und dennoch, eine Antwort verstört. Ich hoffe auf einen Frieden in dieser Welt und wenn wir dafür Teil Russlands sein müssten, in Gottes Namen, auch wenn ich mir das nicht wünsche.
13: I hope that will be peace in our world and if it will need to be part of Russia to be peace, okay, we're okay with it. But like it is my will to be part of Russia, it's not so huge.
0: Ist das bloß ein jugendlicher Wunsch nach Frieden? Oder zeigt sich auch bei dieser Generation, Sprache ist Kultur und Kultur ist Macht? In Lettland ist und bleibt Sprache keine Nebensache.
15: Das war eine Wiederholung der Sendung International von Mai 2026, weil an diesem Wochenende in Lettland gewählt wird. Und hier auf SRF 4 News geht es jetzt dann gleich weiter mit der Aktualität.

0: Die Nachrichten von SRF um 8:30 mit Basil Koller. Nach dem Angriff an Bord einer Fly-Dubai-Maschine werten nun auch die Behörden der Vereinigten Arabischen Emirate die Tat offiziell als Terrorakt. Der Co-Pilot hatte am Mittwoch den Flugkapitän mit der Notfallaxt attackiert, ehe Passagiere eingriffen. Das Flugzeug mit rund 180 Menschen musste auf seinem Weg von Dubai nach Tel Aviv in Saudi-Arabien notlanden. In Israel sorgt die Attacke kurz vor den Wahlen für hitzige Debatten, berichtet SRF-Korrespondentin Christina Brun.
1: Für Netanyahu, der sich gern als Mr. Security inszeniert, ist es zweischneidig. Die Tat bestätigt seine Warnung vor Anschlägen und seine Anhänger sagen, genau deshalb braucht Israel einen starken Mann. Die Opposition, die wiederum wirft ihm vor, die Gefahr nicht richtig erkannt zu haben.
0: Unterdessen ermitteln emiratische und israelische Behörden gemeinsam. Eine Kernfrage lautet, warum Fly Dubai den Mann beschäftigte. Galt er in seiner Heimat Oman doch als Sicherheitsrisiko? Die Fluggesellschaft Fly Dubai gehört der Regierung von Dubai, ebenso wie die bekannte Fluggesellschaft Emirates. In Äthiopien sind Regierungstruppen wieder in die umkämpfte Stadt Mekele eingedrungen. Mekele liegt im Norden des Landes und ist die Hauptstadt der Region Tigray. Ende September hatten Rebellentruppen die Stadt eingenommen. Jetzt berichten Nachrichtenagenturen, dass Regierungstruppen unter anderem den Flughafen der Stadt zurückerobert haben. In Äthiopien ist in den letzten Wochen der Bürgerkrieg wieder aufgeflammt. Mehrere bewaffnete Gruppierungen hatten gemeinsam erklärt, sie wollten die Regierung von Premierminister Abiy Ahmed stürzen. Eidechsen mögen es eigentlich heiß und sonnig. Doch in Peru trotzt eine neu entdeckte Art eisigen Höhen. Ein Forschungsteam des Naturhistorischen Museums in Lima hat in den Anden eine bisher unbekannte Zwergeidechse aufgespürt, auf fast 5000 Metern über Meer. Das Tierchen ist gemäß einer Mitteilung des Museums gerade einmal 6 bis 8 Zentimeter klein und perfekt angepasst. Weil normale Eier im gefrorenen Boden sofort erfrieren würden, bringt das Weibchen seine Jungen lebend zur Welt. Auf dem Speiseplan der neu entdeckten Eidechsenart stehen vor allem Käfer und Kräuter. Das Wetter: morgen oft sonnig, im Flachland am Vormittag teils neblig, am Nachmittag in den Alpen lokale Schauer bis 22 Grad. Das waren Nachrichten von Radio SRF, verantwortlich Patrick Seiler.
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4: Wie ist das Leben auf der Erde entstanden? Das ist vermutlich eine der ältesten Fragen der Menschheit. An der ETH Zürich hat man zu dieser Frage nun Erstaunliches entdeckt. Es geht dabei um Kometen, um Moleküle und um die Weiten und Tiefen des Weltalls. Was genau entdeckt worden ist, das hören Sie im Verlauf der nächsten gut 25 Minuten. Mein Name ist Peter Hanselmann. Schön sind Sie dabei. Wir beginnen die Sendung aber mit den Gletschern in der Schweiz. Der heiße und trockene Sommer hat die Gletscher in der Schweiz noch schneller schmelzen lassen. Das zeigen die aktuellsten Zahlen, die das Schweizer Gletschermessnetz GLAMOS diese Woche veröffentlicht hat. So haben die Gletscher verglichen mit dem Vorjahr mehr als 5% ihres Eisvolumens verloren. Es ist der zweitgrößte Eisverlust seit Messbeginn. Wissenschaftsredaktorin Felicitas Erzinger berichtet.
5: Mehrere Hitzesommer hat der Glaziologe Matthias Huss bereits dokumentiert. Doch dieses Jahr war selbst für ihn außergewöhnlich.
6: In diesem Sommer war einfach unglaublich, wie die Berge ausgesehen haben. Der Schnee, der ging schon im Juni und Juli verloren, zum Teil bis auf die höchsten Gipfel. Das Matterhorn war rabenschwarz und die Gletscher haben natürlich entsprechend gelitten.
5: Auch auf über 3500 Metern über Meer. Einer Höhe, in der Gletscher eigentlich noch wachsen könnten. Nicht so dieses Jahr. Die höchsten Messstellen seien schneefrei gewesen, erzählt Huss. Das sei ein klares Zeichen, dass ein Gletscher daran sei, zu verschwinden. Andere sind schon weg. Etwa der Platt-Alva-Firn im Kanton Glarus. Ihn sah der Glaziologe vor wenigen Tagen zum letzten Mal.
6: In diesem Sommer ist dieser Gletscher eigentlich komplett verschwunden. Es gab aber noch so ein paar kleine Eisresten, die da völlig verlassen in dieser Fels- und Geröllwüste lagen. Das war unglaublich eindrücklich, das noch ein letztes Mal sozusagen zu sehen und wie ein Stück weit Abschied zu nehmen von diesem Gletscher.
5: Insgesamt sind diesen Sommer wohl mehrere Dutzend Gletscher komplett verschwunden. Die genaue Zahl ist noch unklar. Klar hingegen ist, wie viel des verbleibenden Eisvolumens verloren ging. Es sind mehr als 5%. Damit liegt 2026 nur ganz knapp hinter dem Rekordjahr 2022, in dem es etwa 6% waren.
6: Ein Verlust von über 5%, das ist sehr, sehr viel. Also wenn wir jetzt diesen Verlust nur gerade 20 Mal wiederholen würden, dann gäbe es überhaupt kein Eis mehr.
5: Der Glaziologe macht noch einen anderen Vergleich. 5% weniger Eis, das sind mehr als 2'000 Milliarden Liter Schmelzwasser. Mit dieser Menge könnte man alle Schweizer Haushalte mehr als 4 Jahre lang mit Wasser versorgen. Das Schmelzwasser floss aber natürlich nicht in die Haushalte, sondern in die Flüsse wie etwa den Rhein oder die Rhone. Und war dort eine konstante Wasserquelle, da es diesen Sommer nur wenig geregnet hat und der Schnee schnell weg war. Rekordtiefe Pegelstände, etwa im Bodensee, konnte das zwar nicht verhindern, die Wasserknappheit habe es aber dennoch ein Stück weit gelindert, sagt Matthias Huss. Doch die Reserve schwindet. Mit jedem Extremjahr, in dem die Gletscher kleiner werden, können sie auch weniger Wasser beitragen.
6: Wir sehen heute schon, dass das Potenzial abnimmt, diese Spitze des Gletscherbeitrages erreicht ist, für die größten Gletscher vielleicht noch nicht ganz, für die kleinsten oder gerade die, die schon verschwunden sind, ist die schon längst überschritten. Und damit kriegen wir unter dem Strich immer weniger Gletscherwasser in heißen Jahren und das wird sich in der Zukunft weiter verschärfen.
5: Das habe weitreichende Folgen. Für die Tier- und Pflanzenwelt in den Flüssen und Seen, aber auch für den Warentransport per Schiff oder die Wasserkraft. Können wir die Speicherseen in Zukunft noch genügend füllen? Für den Glaziologen ist damit ganz klar:
6: Wir müssen uns wirklich darauf einstellen, dass wenn wir mit der gleichen Witterung vorwärts gehen, dass wir Wasserknappheit haben während diesen Hitzephasen. Es ist keine generelle Wasserknappheit in der Schweiz vorhanden, auch in Zukunft nicht. Aber die Schwankungen, die nehmen zu. Es gibt Phasen, wo wir wahrscheinlich zu viel Wasser haben werden und eben mehr Phasen, wo wir zu wenig Wasser haben. Und das ist durchaus eine Herausforderung.
4: Forschen an menschlichen Embryonen. Da denken wohl viele an Designerbabys mit hohem IQ oder mit blauen Augen und fragen sich dann, ob solche Eingriffe ethisch verantwortbar sind. Nicht zuletzt deshalb gibt es nur eine Handvoll Wissenschaftlerinnen und Wissenschaftler, die überhaupt solche Forschung betreiben. Zwei davon haben dieses Jahr Studien vorgelegt, für die sie Embryos tatsächlich genetisch manipuliert haben. Wissenschaftsredaktorin Katrin Zöfel berichtet.
7: Er gehört zu den ganz wenigen, die mit Embryonen und ihrem Erbgut wissenschaftlich arbeiten. Der Schweizer Dieter Egli. Er forscht an der Columbia-Universität in New York.
8: Die Gene einer befruchteten Eizelle haben wir ganz gezielt verändert.
7: Was er da so nüchtern sagt, kann man spektakulär finden.
8: Also es gibt ja Gene, die Krankheiten verursachen. Und ja, man kann da oft nicht viel machen, ja. Aber in neuerer Zeit hat sich ergeben, dass man Gentherapie in einem Kind oder in einem Erwachsenen machen kann. Man kann die Gene verändern.
7: Solche Gentherapien behandeln Kinder oder Erwachsene, müssen also den genetischen Fehler, der krank macht, in unzählig vielen Zellen korrigieren. Das ist aufwendig und je nach Methode auch gefährlich für die Patienten. Egli stellt deshalb die Frage, warum macht man das nicht früher, schon im Embryo? In seinem Labor hat er die Probe aufs Exempel gemacht, also ob es sich technisch tatsächlich bewerkstelligen lässt, Gene direkt im Embryo zu manipulieren. Andere Studien in den letzten Jahren waren daran gescheitert. Egli versucht es am Beispiel der Sichelzellanämie, einer oft schweren Krankheit der Blutzellen, und an einem Gen, das Cholesterinwerte steuert. Und es gelingt ihm, im Prinzip zumindest. Allerdings sei das Ganze sicher noch längst nicht reif für die Praxis. Doch loten seine Arbeiten aus, wie es tatsächlich einmal gehen könnte, das genetische Eingreifen im Embryo mit dem Ziel gesünderer Menschen. Ebenfalls eine der wenigen, die weltweit an Embryonen und ihrem Erbgut forschen, ist Kathy Nierkan von der Universität Cambridge. Sie interessiert, was in den allerersten Lebenstagen eines Embryos passiert. Darüber sei bisher nur sehr wenig bekannt. Die befruchtete Eizelle teilt sich in zwei Zellen, dann 4, 8, 16 und so weiter. So viel ist klar. Diesen ersten Zellen muss vieles gelingen. Sie müssen sich spezialisieren. Einige bilden später die Plazenta, andere den Dottersack und einige den eigentlichen Embryo. Nach 7 Tagen sind es 200 Zellen. Eine winzige, nur 1/10 Millimeter große Kugel Leben. Nur ungefähr 20 dieser 200 Zellen bilden später den Embryo, werden zum Fötus, schließlich zum Baby. Die große Frage, wie wird das orchestriert, dass diese 20 Zellen zum Embryo werden, die restlichen zur Plazenta oder Dottersack? Niemand weiß es.
9: It's really only about 1 in 10 fertilized eggs.
7: Dabei gilt, nur 1 von 10 befruchteten Eizellen entwickelt sich, zumindest bei künstlicher Befruchtung, wo sich das erfassen lässt, bis zum 3-monatigen Fötus. Der Rest stirbt. Wenn Nierkan herausfinden würde, woran die hohe Fehlerquote liegt, könnte das helfen, die mühsame und für alle Beteiligten sehr belastende künstliche Befruchtung zu verbessern. Auch Nierkans Resultat klingt erst einmal sehr technisch und nüchtern.
10: Die rund 20 Zellen, die zum Embryo werden, enthalten viel von einem Protein namens NANOC. Die restlichen 180 Zellen enthalten kein NANOC. Wir wollten wissen, wozu dieses NANOC gut ist. Also haben wir im Labor im Erbgut der Embryos das Gen für NANOC inaktiviert.
7: Das Ergebnis: ohne NANOC entwickeln sich die 20 Zellen nicht zum Embryo. Unter dem Mikroskop wirkt die kleine Kugel völlig gesund, doch aus ihr würde nie ein gesundes Kind. Grund genug für Nierkan, solche Forschung weiter zu betreiben. Dieter Egli sagt über seine Motivation:
8: Die Grundlage, die Logik ist doch da, wenn man es machen kann, wenn es effektiv ist, sicher und man das gut kontrollieren kann. Dann ist doch ganz klar, man korrigiert einen Fehler, je früher, desto besser.
7: Die wenigen Forscher, die sich an die Embryonenforschung wagen, sind also einigermaßen überzeugt, dass sie das Richtige tun.
4: Katrin Zöfl hat berichtet. Aber nicht alle Leute sind dieser Überzeugung aus Sorge vor Missbrauch. Ivan Lieberherr hat Wissenschaftsredaktorin Katrin Zöfl gefragt, wie verläuft diese Diskussion denn in der Forschergemeinde nach der Publikation dieser Studien, die sie eben vorgestellt hat.
7: Also die Studie von Dieter Egli, die hat wirklich einiges ausgelöst. Er bewegt sich mit dem, was er tut, auch schon eher am Rand dessen, was die Wissenschaftler-Community noch unterstützt. Er verschiebt Grenzen und das ist, glaube ich, auch das, was er will, Grenzen verschieben. Jetzt diese Zukunftsbilder wie Krankheiten im Erbgut ausmerzen und Gene gezielt fördern, die uns dann alle gesünder machen, das sind Zukunftsbilder, die einigen wirklich zu weit gehen. Gleichzeitig arbeitet er so solid und präzise, dass seine Studien immer noch respektiert werden, anders als zum Beispiel die des chinesischen Forschers, der 2018 berühmt wurde, weil er Erbgutmanipulation an Embryos einfach mal probiert hat, ohne zu wissen, ob die überhaupt funktioniert. Der ist heute völlig isoliert, seine Karriere ist vorbei. Jetzt Großbritannien, wo Kathy Nierkan arbeitet. Das ist noch ein interessanter Sonderfall, finde ich. In diesem Land werden technische Fortschritte ja schneller genutzt als anderswo. Auch ethische Grenzen werden dabei langsam verschoben. Dass das Klonschaf Dolly ausgerechnet von dort zum Beispiel kam, das ist wirklich kein Zufall. Gleichzeitig wird in meiner Wahrnehmung ziemlich fein abgewogen, was zu weit ist und was noch okay. Kathy Nierkan betont immer wieder, sie nutzt die Tools, mit denen sie Embryonen ins Erbgut eingreift, nur für die Forschung, nicht um zukünftige Menschen zu formen. Und dazu wird sie in der Debatte auch immer wieder von ihren Kollegen aufgefordert.
11: Die Entwicklung auf diesem Gebiet verläuft rasant. Gibt es denn bald Designer-Babys?
7: Ja, der Begriff, der ist ja schon richtig alt. Der stammt tatsächlich aus den 1970ern, als die ersten IVF-Baby zur Welt kam. Auch die Angst vor Designerbabys, die ist eben schon genauso alt. Ein Stück weit, habe ich den Eindruck, dreht sich die Diskussion dabei im Kreis. Ich sage das jetzt mal zugespitzt, die Angst vor dem Designerbaby, die geht am Kern der Sache, finde ich, vorbei. Denn es passiert in diesem Bereich jetzt schon sehr viel, dass man ethisch hinterfragen kann oder sogar muss. Mit dem Sequenzieren von Embryonen zum Beispiel wird in den USA viel Geld verdient. Dieses Geld kommt von Eltern, die sich ein gesundes, fittes Kind wünschen. Da wird noch nicht manipuliert, aber es wird ausgewählt und diese Firmen, die versprechen Sicherheiten, die es nicht gibt, im Sinne von mit diesem und diesem Gen wird ihr Kind zu 80% nicht herzkrank und so weiter. Dabei gibt die Wissenschaft das so gar nicht her. Da wird unredlich schnelles Geld verdient. Das Designerbaby dagegen, das gibt's ja noch nicht und wird es vielleicht nie geben, wenn man sich zu sehr darauf fokussiert. Würde ich sagen, verliert die Diskussion die Bodenhaftung.
12: Aber der Begriff Designerbabys, der steht ja schon für den Wunsch, dass man da vorsichtig vorgeht, dass man Eingriffe ins Erbgut nicht leichtfertig vornimmt, oder?
7: Das stimmt. Wenn man über solche Forschung nachdenkt oder sie macht, gehört das auf jeden Fall dazu, über Werte nachzudenken, auch mit einer gewissen Demut sich das anzuschauen und zu fragen, wollen wir das wirklich? Diese Möglichkeiten ins Erbgut einzugreifen werden, wenn man sie noch weiter entwickelt, wirklich sehr mächtige Werkzeuge werden, je nachdem, mit welchem Menschenbild man das verknüpft und mit welcher Intention man sie nutzt, führt das in ganz verschiedene Welten. Aber ich sag's nochmal, schlauer als über Designerbabys zu sprechen, wäre vielleicht, sich auf die Gegenwart zu konzentrieren und zu schauen, was man mit dem macht, was jetzt schon möglich ist. Und so würde sich vielleicht auch in der Diskussion so eine Art schrittweiser Weg auftun, wie sich mit all den neuen Möglichkeiten umgehen lässt.
4: Wie ist das Leben auf der Erde entstanden? Eine gängige Theorie besagt, dass es aus dem All gekommen ist, mit Hilfe eines Asteroiden. Diese Theorie erforscht Maria Schönbächler und ihr Team von der ETH Zürich. Und offenbar haben sie Erstaunliches entdeckt. Was? Das wollte Salvador Attesoy von Wissenschaftsredaktorin Andrea Fischli wissen.
10: Erstaunlich ist eben, dass sich alles um den Jupiter dreht. Das wurde so nicht erwartet. Der Jupiter könnte vor 4,5 Milliarden Jahren als Geburtshelfer für genau diese Asteroiden fungiert haben. Also die Sorte, die Spuren von Wasser enthält und die auch die Bausteine des Lebens mit sich trägt. Solche Asteroiden sind wohl damals auf die Erde gedonnert und so könnten eben Wasser sowie Moleküle auf die Erde gekommen sein, die es braucht für Leben und für Lebewesen. Herausgefunden haben das die Zürcher Forschenden um Maria Schönbächler, indem sie ein 0,5 Gramm Geröll analysiert haben. Das kam direkt vom Asteroiden Bennu.
12: Diese Gesteinsprobe haben Sie wohl nicht einfach so gefunden, an die müssten Sie herangekommen sein. Wie denn?
10: Genau, da muss man auch gute Beziehungen zur NASA haben, sonst kommt man da nicht dran. Die NASA schickte 2016 eine Raumsonde zum Asteroiden Bennu mit genau dieser Mission, eben eine Probe zu nehmen. Das war nicht ganz einfach. 2020 ist sie gelandet, wobei landen kann man nicht, denn die Oberfläche ist sehr instabil. Die Sonde ist 50 cm eingesunken, konnte die Probe nehmen und dann mit Hilfe von Boostern wieder gestartet und zurück zur Erde gekommen. Die Beute, das waren rund 120 Gramm schwarze Bennu-Gesteinskrümel. Und 0,5 Gramm davon kam an die ETH und konnte dort analysiert werden.
12: Nun haben wir also den Weg verstanden. Jetzt ist die Frage, diese Krümel, aus was sind denn die, aus was bestehen die denn?
10: Genau, das ist eben das Interessante. Maria Schönbächler, die Geologin von der ETH, die formuliert es so, Bennu ist ein Mischling. Damit meint sie, dass er einerseits Ingredienzien in sich trägt, die von der inneren Seite des Sonnensystems kommen, also in Richtung Sonne, und andererseits auch von nach außen gerichteten Orten, also weiter außen als Jupiter. Von innen kommt Gesteinsstaub, von außen kommt das Eis und dieses Eis ist gespickt mit diesen Bausteinen, die es fürs Leben braucht. Das sind kleine Moleküle, aus denen man Eiweiße oder DNA bauen kann später. Das Ganze wird zusammengewirbelt und durch das Eis verklebt. So entstand Asteroid Bennu. Das mutmaßen die Forschenden in der Studie, die diese Woche in Science Advances erschienen ist. Ohne Jupiter hätte es aber diese Zusammensetzung gar nicht geben können. Und Jupiter hat auch geholfen, dass große Brocken von weiter draußen vom Weltall quasi abgeblockt wurden. Insofern ist Bennu eine Art Transportvehikel des Lebens und genau so ein Vehikel könnte auch das Leben zur Erde gebracht haben.
13: Gut, Bennu ist also noch irgendwo da draußen. Wie muss ich mir ihn vorstellen?
10: Genau, ja, der saust rum und er ist eben eigentlich unglaublich klein. Würde man ihn direkt neben Burj Khalifa stellen, den höchsten Turm der Erde, würde er ziemlich klein aussehen, denn er ist nur 500 Meter im Durchmesser. Und würde man darauf stehen, dann wäre das so instabil wie auf einem Geröllhaufen im Gotthardmassiv, so formuliert es die Geologin Maria Schönbechler. Bennu ist aber auch so etwas wie ein kleiner Star unter den Asteroiden. Er ist berühmt, berüchtigt, berühmt eben, weil er das Leben mit sich trägt, berüchtigt aber, weil er eine komische Umlaufbahn um die Sonne hat und immer wieder sehr nahe zur Erde kommt, sodass sogar Kollisionsgefahr besteht.
13: Es besteht Kollisionsgefahr. Wie gefährlich ist er?
10: Das ist im Moment nicht wahnsinnig gefährlich, würde ich jetzt mal so sagen. Die NASA hat ihn aber auf dem Radar. Er kommt alle 6 Jahre so nahe wie der Mond, also schon ziemlich nahe. Und tatsächlich könnte auch in über 100 Jahren mal eine Kollision stattfinden. Das wäre dann verheerend, das haben Forschende auch versucht zu berechnen. Da würde wohl die Temperatur um 4 Grad sinken. Es würde 15% weniger regnen. Die Erde würde also viel kälter, viel trockener, viel ungemütlicher. Aber dieses Szenario, das kommt frühestens im Jahr 2182 und die Wahrscheinlichkeit beträgt nur 0,037%. Die ist also winzig. Die NASA würde dann versuchen, wenn so etwas auf uns zukommen würde, einen Asteroiden wie Bennu aus der Bahn zu lenken. Das klingt nach Hollywood, ist aber tatsächlich auch schon getestet worden. Und falls es dann tatsächlich so weit kommt, können wir zwar ja in gut 150 Jahren wieder darüber reden.
4: Sagt Wissenschaftsredaktorin Andrea Fischli. Wir haben die Sendung damit begonnen, dass im Hitzesommer 2026 die Schweizer Gletscher besonders stark geschmolzen sind. Und zum Schluss kommen wir noch einmal auf den Hitzesommer zu sprechen. Denn in den Diskussionen rund um den Hitzesommer 2026 taucht ein Stichwort erstaunlich selten auf. Ozon. Dabei hätte bodennahes Ozon, also das Ozon in unserer Atemluft, durchaus Aufmerksamkeit verdient. Denn die Messungen zeigen für diesen Sommer schweizweit Ozonwerte, die deutlich über dem liegen, was sich der Bund aus Gesundheitsgründen für seine Bürgerinnen und Bürger wünscht. Mit dem Problem ist die Schweiz nicht alleine, zeigt auch ein Bericht des EU-Erdbeobachtungsprogramms Copernicus. Jede zweite Person in Europa lebt mit zu hohen Ozonwerten, heißt es dort. Wissenschaftsredaktorin Katrin Zöfel.
7: Vor rund 20 Jahren herrschte in der Schweiz Alarmstimmung. So sprach zum Beispiel der Blick im Juni 2005 von Killergas und meinte damit Ozon. Ozon ist ein Reizgas. Tritt es bodennah auf, greift es Schleimhäute und Atemorgane an. Atemnot, Asthma und schwerere Gesundheitsschäden können die Folge sein. Dass es seitdem vergleichsweise ruhig ums Ozon geworden ist, hat handfeste Gründe, sagt Atmosphärenforscher Christoph Hüglin.
14: Stickoxidemissionen und VOC-Emissionen wurden stark reduziert. Und das hat schon dazu geführt, dass diese Ozonspitzen im Sommer abgenommen haben. Also wir erreichen heute nicht mehr diese Ozon-Maximalwerte, die wir vor 20 Jahren hatten.
7: Hüglin forscht an der Eidgenössischen Materialprüfungsanstalt EMPA. Nicht nur, aber auch wegen gefährlich hoher Ozonwerte beschloss die Politik damals etliche Schutzmaßnahmen für die Luft. Abgase wurden reduziert oder stärker gefiltert. Mit Erfolg. Die Ozonwerte sanken. Vor allem die gefährlichen Spitzen blieben aus. Aber das Problem ist nicht weg.
14: Also man hat sich mehr für diese extremen Ozonspitzen im Sommer interessiert und weniger für die eigentlich fast dauerhaft so hohen Ozonbelastungen.
7: Konkret schreibt der Bund, gestützt auf Rat von Experten und Erfahrungswerte, vor, dass ein Grenzwert von 120 Mikrogramm Ozon pro Kubikmeter Luft höchstens während einer Stunde pro Jahr überschritten werden soll. Tatsächlich wurde dieser Grenzwert im Jahr 2026 im schweizweiten Schnitt während rund 450 Stunden überschritten. Vergleicht man 2026 mit anderen Jahren, sieht man, sagt Jörg Clausen vom Bundesamt für Meteorologie und Klimatologie,
15: dass 2026 heraussticht, ähnlich wie auch 2018 und 2015. Das waren auch solche Peak-Jahre.
7: 2015, 2018 und 2026. Das waren Jahre mit heißen oder sehr heißen Sommern. Das erklärt, warum trotz saubererer Luft in diesen Jahren vermehrt zu hohe Ozonwerte gemessen wurden. Ozon entsteht leichter, wenn genau drei Dinge zusammenkommen. Luftschadstoffe, davon enthält die Luft trotz aller Umweltschutzmaßnahmen immer noch genug, plus Sonneneinstrahlung, plus Temperaturen von mehr als 25 Grad.
15: Ein fortschreitender und sich verstärkender Klimawandel und damit grundsätzlich immer höhere Temperaturen im Sommer speziell, wo die Sonne auch stark einstrahlt.
7: Die beiden Wissenschaftler ziehen einigermaßen ernüchternde Schlüsse. Die Vorgabe, dass der Grenzwert von 120 Mikrogramm Ozon pro Kubikmeter Luft während maximal einer Stunde pro Jahr überschritten werden soll, sei ohne wirksame Klimamaßnahmen kaum zu erreichen. Auch dann, wenn man Luftschadstoffe noch sehr viel strenger bekämpfen würde als jetzt. Und die Schweiz hängt dabei auch von dem ab, was Nachbarländer tun, sagt Clausen.
15: Wir sind im Punkt der Luftreinhaltung natürlich Europäer. Und in puncto Exposition sind wir auch Europäer. Also da ist die Schweiz natürlich keine Insel.
7: Aus stärker industrialisierten Regionen in Frankreich und Italien kommt Ozon über Luftströmungen in die Schweiz und belastet hier die Menschen. Für den Moment bleibt nur, sich individuell anzupassen. Die Ozonwerte an heißen Tagen im Blick behalten und wenn sie ihren Tagespeak haben, meist so gegen 14, 15 Uhr, anstrengende Aktivitäten meiden.
4: Informationen von Wissenschaftsredaktorin Katrin Zöfel. Und das waren einige der Highlights aus der Welt der Wissenschaft, über die wir diese Woche berichtet haben. Schön haben Sie uns zugehört. Mein Name Peter Hanselmann und hier auf SRF 4 News gibt es gleich das nächste News Update.
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die Nachrichten von SRF um 9 mit Basil Koller. In Frankreich drohen die landesweiten Proteste an Schulen nach Einschätzung der Behörden außer Kontrolle zu geraten. Der Pariser Polizeichef warnte in einem offenen Brief auf X, die Bewegung sei den Jugendlichen längst entglitten und werde von gewaltbereiten Randalierern gekapert. Seit Wochenbeginn sind über 600 Polizistinnen und Polizisten verletzt worden. Rund 5000 Personen wurden festgenommen. Das sagte eine Polizeisprecherin dem Sender RTL. Gleichzeitig untersucht die interne Aufsichtsbehörde 5 Einsätze wegen möglicher Polizeigewalt gegen Minderjährige. Auslöser der Proteste sind überfüllte Klassen, Lehrermangel und baufällige Gebäude. Weil die Regierung kaum einlenkt, rufen Gewerkschaften für kommenden Dienstag zu einem landesweiten Streiktag auf. Nach Lettland jetzt. In dem baltischen Land ist die Partei des aktuellen Regierungschefs stärkste Kraft geworden bei den Parlamentswahlen. Nachwahlbefragungen zeigen die Mitte-Rechts-Gruppierung von Regierungschef Andris Kulbergs mit rund 35% der Stimmen, wie lettische Medien berichten. Regierungschef Kulbergs hatte im Wahlkampf die Sicherheit des baltischen Landes ins Zentrum gestellt. Lettland grenzt an Russland, ist Mitgliedstaat der NATO und unterstützt die Ukraine.

0: internationalen Aktion. Während auch in Großbritannien Aktionen stattfanden, zogen im Norden Frankreichs laut Behörden rund 8000 Menschen vor eine Syngenta-Fabrik. Der Konzern wies die Kritik zurück und betonte, Pflanzenschutzmittel seien unverzichtbar, um Ernten zu sichern und die weltweite Ernährung zu garantieren. Das Wetter, morgen oft sonnig, im Flachland am Vormittag teils neblig, am Nachmittag in den Alpen lokale Schauer, um 22 Grad. Das waren Nachrichten von Radio SRF, verantwortlich Patrick Seiler.
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2: Schön hören Sie Ihren Infosender auch am Wochenende. Bei uns geht es als erstes um eine Schweizer Erfolgsgeschichte, der Bartgeier. Dann um eine nordirische Konfliktgeschichte, der Marsch des Oranierordens. Und zum Schluss um eine Betrugsgeschichte und darum, wie Kambodscha neu mit Scam-Centern umgeht. Am Mikrofon ist Peter Hanselmann und jetzt geht's los.
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2: Ja, wir beginnen mit guten Nachrichten aus der Vogelwelt. 30 junge Bartgeier sind dieses Jahr in der Schweiz flügge geworden. Das zeigen Zahlen der Stiftung Pro Bartgeier. Damit wächst die Population weiter an. Anfang des 20. Jahrhunderts war der Bartgeier im Alpenraum ausgerottet. Er wurde gejagt, weil er zu Unrecht im Verdacht stand, Lämmer und sogar Kinder zu erbeuten. Daniel Hecklin ist Geschäftsführer der Stiftung Pro Bartgeier. Katrin Hiss hat ihn diese Woche gefragt, wie der Bartgeier seinen schlechten Ruf losgeworden ist.
3: Das sind verschiedene Faktoren. Das eine ist, dass man die Art besser kennenlernte. Man hat durch Beobachtungen verstanden, dass der Bartgeier wirklich ein reiner Aasfresser ist, der sich primär von den Knochen toter Tiere ernährt. Und natürlich war auch wichtig, das Bild des gefährlichen Lämmergeiers war damals fest in den Köpfen. Das war in den Lernbüchern auch im Detail beschrieben. Und da brauchte es auch Information. Es wurden zu Beginn des Wiederansiedlungsprojekts verschiedene Aktionen gestartet. Es gab Ausstellungen, es gab Medienmitteilungen, wo erklärt wurde, wie der Bartgeier lebt. Und man hat auch begonnen, den Bartgeier eben Bartgeier zu sagen und nicht Lämmergeier, weil Lämmer für ihn als Beute keine Rolle spielen, weil, wie gesagt, sie keine Lämmer schlagen.
4: Seinen schlechten Ruf hatte der Bartgeier ja vor allem in der Alpwirtschaft. Wie steht man heute dort zum Bartgeier?
3: Generell sehr gut. Wir haben ja in den vergangenen Jahrzehnten, wir arbeiten schon seit 1991 an diesem Projekt, an verschiedenen Orten Bartgeiern ausgewildert im ganzen Alpenraum. Das sind meistens Regionen, wo auch aktiv Alpwirtschaft betrieben wird, wo auch Schafe gehalten werden. Und die Leute haben schnell gesehen, dass da überhaupt keine Konflikte entstehen, dass keine Schafe erbeutet oder wegkommen. Und die Akzeptanz ist da sehr schnell gewachsen, weil man die Tiere dann auch erlebt, gesehen hat. Und es ist sehr eindrücklich und schön, Bartgeier in ihrer Umgebung beobachten zu können.
4: Sie haben es gesagt, der Lebensraum des Bartgeiers erstreckt sich über den gesamten Alpenraum. Inwiefern beeinflusst das Wiederansiedlungsprojekt?
3: Also es ist wichtig, es ist eine Art, die nur in geringer Dichte lebt. Die Population wird nie sehr groß sein. Umso wichtiger ist, dass man in einem großen Raum arbeitet. Wir arbeiten über die Ländergrenzen hinweg, stimmen uns ab in unserer Auswilderungsstrategie und auch in der Überwachung des Bestandes. Wie auch jetzt zum Beispiel im Herbst die nächste Bartgeierzählung machen wir gleichzeitig mit unseren Partnern in Italien, Frankreich, Deutschland und Österreich.
4: Und für die Auswilderung ganz konkret, warum ist es wichtig, dass da mehrere Länder zusammenarbeiten?
3: Weil die Population muss eine gewisse Größe erreichen, damit sie stabil ist. Sie muss auch eine gewisse genetische Breite haben. Dazu bräuchte es genügend Tiere und den genügend großen Raum, wo sie leben können. Und da ist es gerade bei so einer Art sehr wichtig, eben mit den Partnern in den umliegenden Ländern arbeiten zu können.
4: Damit der Bartgeier längerfristig überleben kann im Alpenraum, muss er ja ein entsprechendes Nahrungsangebot vorfinden. Inwiefern hat sich dieses positiv verändert?
3: Ja, also die

0: Die Situation vor 100, 150 Jahren war natürlich eine ganz andere. Der Steinbuck war ausgerottet, die Gämse war fast nicht mehr vorhanden. Es gab nur sehr wenige wilde Huftiere im Alpenraum. Und dies ist die wichtige Nahrungsgrundlage. Und da ist natürlich auch wichtig, dass die Jagdgesetzgebung besser wurde, Huftiere besser geschützt wurden und auch eine Wiederansiedlung. Der Steinbock ist im Alpenraum, im Schweizer Alpenraum ausgerottet worden, und dass wir heute Steinböcke wieder beobachten können und gute Bestände haben, ist nur auf das Wiederansiedlungsprojekt zurückzuführen, das anfangs des 20. Jahrhunderts im Kanton St. Gallen gestartet ist.
1: Sie haben es gesagt, das Wiederansiedlungsprojekt, das läuft jetzt schon mehrere Jahrzehnte. Seither steigt der Bestand der Bartgeier im Alpenraum kontinuierlich. Wie gut fügt er sich ein in die bestehenden Ökosysteme?
0: Sehr gut. Der Bartgeier ist nicht eine Schlüsselart im Sinn, dass es viele Bartgeier gibt und große Populationen gibt. Es ist nicht eine Art, die erbeutet wird und von der andere Arten lebt. Sie ist mehr ein Indikator. Sie zeigt, die Präsenz des Bartgeiers zeigt, dass einiges im Lebensraum stimmt. Dass beispielsweise eben gute Huftierbestände da sind, dass es keine oder kaum Wilderei gibt, dass Vergiftungen wenig vorhanden sind, dass da vieles im Lebensraum stimmt.
1: Während es im Tessin und im Kanton St. Gallen je ein Jungtier gab in diesem Jahr, das Flügge geworden ist, sind im Kanton Graubünden ganze 16 Jungvögel herangewachsen. Warum sind Bartgeier im Kanton Graubünden besonders erfolgreich mit ihrer Brut?
0: Das hat zwei Gründe. Der eine Grund ist natürlich, wir haben in Kanton Graubünden mit den Auswilderungen begonnen im Jahr 1991. Bartgeier brüten bevorzugt in der Region, wo sie auch ausgeflogen sind. Das heißt, dort hat es schon früh Brutpaare gegeben. Das startete im Jahr 2007 und ist von diesem Kern rund um den Nationalpark herum angewachsen. In St. Gallen waren die Auswilderungen erst von 2010 bis 2015. Das dauert noch ein wenig, bis da mehr Territorien sich etablieren können. Das ist der eine historische Grund. Der andere Grund ist sicher, dass der Kanton Graubünden eine sehr gute Situation hat, gerade das Engadin, große Gebiete überhalb der Waldgrenze, was der eigentliche Lebensraum des Bartgeiers ist, wo es sehr gute Huftierbestände hat.
2: Daniel Hecklin ist Geschäftsführer der Stiftung Pro Bartgeier. Und nun nach Nordirland. Nordirland ist am letzten Wochenende von seiner Vergangenheit heimgesucht worden. Eine Parade in der Nähe der Hauptstadt Belfast hat eine politische Krise ausgelöst. Veranstaltet hat die Parade der sogenannte Oranierorden. Das ist eine Organisation von meist radikalen Protestanten. Unionisten, die wollen, dass Nordirland Teil des Vereinigten Königreichs bleibt. Und dieser Orden, der wollte am letzten Sonntag durch ein mehrheitlich katholisches Quartier marschieren. Die Parade ist dann von tausenden mehrheitlich katholischen Demonstranten gestoppt worden. Sie haben sich der Parade in den Weg gestellt. Der freie Journalist Peter Stoiber berichtet aus London über das Vereinigte Königreich. Dominic Holley wollte Anfang Woche von ihm wissen, warum hat die Parade so viel Gegenwehr ausgelöst.
3: Dazu muss man einen Blick zurückwerfen. Wie immer in Nordirland ist die Geschichte wichtig. Portadown ist eine mehrheitlich protestantisch-unionistische Stadt, hat aber ein Quartier mit einer größeren katholisch-nationalistischen Minderheit. Und die Route dieser geplanten Parade geht eben genau durch dieses Quartier, durch die erwähnte Garvahi Road. Das sorgte schon zu Zeiten des Nordirland-Konflikts zu größeren Zusammenstößen. Besonders in den 90er Jahren sind immer wieder Krawalle ausgebrochen. Es gab auch Tote. Und so haben wir dann nach dem Friedensabkommen 1998 entschieden, dass diese Route geändert werden muss. Der Oranierorden hat seither jedes Jahr gefragt, ob die Parade durch diese Straße gehen darf. Und die Parades Commission, also der Ausschuss, der für solche Umzüge zuständig ist, hat dieses Mal gesagt, nein, durchs nationalistische Quartier dürft ihr nicht. Aber in diesem Sommer ist der Kommission ein Verfahrensfehler unterlaufen. Und daraufhin hat der Oranierorden nochmal einen Antrag eingereicht. Er hat eine kleinere Parade geplant und diese wurde dann bewilligt. Aber dann haben eben die Anwohner im nationalistischen Quartier einen Protest aufgezogen, um die Parade eigenhändig zu blockieren.
4: Sie haben gesagt, das ist eine eher protestantisch geprägte Stadt. Warum hat denn die Parade für den Oranierorden so eine hohe Bedeutung?
3: Ja, auch hier geht es um Geschichte, um Tradition. Man muss ziemlich weit zurück. Der Oranierorden feiert jedes Jahr die Schlacht am Boyne, die 1690 stattfand. Der protestantische König William of Orange besiegte damals den Katholiken James II. Das ist der wichtigste Termin im Jahr der Oranier und wird mit solchen Umzügen gefeiert. Sie sagen, das sei Teil ihrer Tradition. Aber gerade wenn diese Paraden durch katholisch-nationalistische Quartiere gehen, so wie in Portadown, dann wird es von den Anwohnern dort als Provokation empfunden, als Ausdruck einer unionistischen Überlegenheit. Darum ist es seit dem Friedensabkommen üblich, dass die Polizei den umstrittenen Streckenabschnitt absperrt und die Oranier dann umkehren müssen. Der Orden hat diesmal versucht, eine Bewilligung für ihre gewünschte Route zu bekommen, indem sie ihre Pläne eben auf ein Minimum reduziert haben. Es sollte ein ganz kleiner Umzug werden am frühen Morgen mit nur ein paar Dutzend Teilnehmern und ohne Trommeln, ohne Musik. Und damit sind sie zwar beim Paradeausschuss durchgekommen, aber wie gesagt, den dortigen Anwohnern war das doch zu viel Provokation und darum haben sie die Straße dann selbst abgesperrt.
4: Und neben Anwohnerinnen und Anwohnern haben ja auch Politikerinnen und Politiker an dieser Straßenblockade am Sonntagmorgen teilgenommen, darunter sogar die Regierungschefin von der republikanischen Partei Sinn Féin. Was hat das Ganze auf der politischen Bühne ausgelöst?
3: Das hat für großen Ärger gesorgt bei den Unionisten. Also dass die erste Ministerin, die Sinn Féin-Politikerin Michelle O'Neill, sich aktiv an der Blockade beteiligt hat und die Teilnehmer angespornt hat, das hat viele Unionisten in Rage versetzt. Auch am Montag im Parlament in Belfast hat O'Neill deutliche Worte gefunden. Sie hat gesagt, die Tage der unionistischen Vorherrschaft seien vorbei. Ebenso deutlich waren daraufhin die Worte der stellvertretenden ersten Ministerin Emma Little-Pengelly von der DUP, der unionistischen Partei. Sie sagte, die erste Ministerin habe sich an einer unerlaubten Demonstration beteiligt und somit das Gesetz gebrochen und sich einem Mob angeschlossen. Auch andere Unionisten haben strafrechtliche Konsequenzen für die Regierungschefin gefordert. Also es wurde heftig gestritten, es gab kaum versöhnliche Worte und der Graben zwischen Nationalisten und Unionisten scheint sich sehr weit geöffnet zu haben.
4: Was verrät das über die aktuelle Situation in Nordirland, wenn so eine Parade eine solche politische Krise auslösen kann?
3: Es zeigt, wie stark der Einfluss der Vergangenheit noch immer ist, wie schnell die alten Konflikte wieder aufbrechen können und wie empfindlich auch das Gleichgewicht der Macht ist. Es herrscht ja seit bald 3 Jahrzehnten ein System der Machtteilung, also dass Unionisten und Nationalisten immer Teil der Regierung sein müssen. Und das heißt auch, dass das System nur funktioniert, wenn beide Seiten zusammenarbeiten und Kompromisse eingehen. Und es hat immer wieder Phasen gegeben, wo diese Zusammenarbeit nicht so ganz klappen wollte. Schon in den vergangenen Monaten hat es unterschwellige Konflikte gegeben. Sinn Féin wirft zum Beispiel der DUP vor, gewisse Gesetze zu blockieren. Also es ging schon vorher nicht besonders harmonisch zu und her zwischen den beiden Parteien, bevor diese jetzige Krise in Portadown ausgebrochen ist. Und entsprechend ist eben die Stimmung auch ziemlich gereizt.
4: Jetzt nochmal mit Blick auf diese Parade, zeichnet sich wenigstens da in diesem Konflikt eine Lösung ab?
3: Das wird sich wohl am heutigen Tag zeigen. Also bereits am Montag hat es Gespräche gegeben zwischen verschiedenen Parteien. Unter anderem ist der britische Nordirlandminister Chris Bryant angereist, um im Konflikt zu vermitteln. Er sagte am Montag, dass er viele gute Gespräche gehabt habe und dass es möglicherweise einen Ausweg aus der Pattsituation gibt. Und diese Unterredungen werden heute weitergehen. Also man versucht mit allen Mitteln eine größere Regierungskrise zu verhindern. Aber ob das gelingen wird, das weiß man noch nicht.
2: Sagt Peter Stoiber, der als Journalist aus dem Vereinigten Königreich berichtet. Und wir bleiben noch in Großbritannien. Einst sind sie die vibrierenden Zentren des britischen Alltags gewesen. Die High Streets. Einkaufsstraßen mit verschiedenen Läden und Märkten, wo es alles zu kaufen gegeben hat und wo die Leute hingegangen sind, um sich zu treffen. Heute sind diese Straßen in Großbritannien zum Politikum geworden. Sie zerfallen und die Politik streitet, was es braucht, um ihnen neues Leben einzuhauchen. Großbritannien-Korrespondentin Fiona Endres wollte diese Woche herausfinden, warum diese Straßen so wichtig sind für die Britinnen und Briten. Ihre Spurensuche beginnt in einem leeren Einkaufszentrum.
5: Sie quietscht, aber sie funktioniert. Die Rolltreppe in den zweiten Stock. Doch dort will niemand hin, denn oben gibt es nichts. Im Whitgift Shopping Center sind rund zwei Drittel der über 100 Läden leer. Eine ältere Frau sitzt vor einem geschlossenen Juwelier. Der Name des Geschäfts wurde mit schwarzer Farbe übermalt.
6: I think it's very sad considering what it was like years ago.
5: Sie habe einige Schmuckstücke hier gekauft. Es sei traurig, dass so viele Geschäfte geschlossen seien.
6: But I can remember when this place where you couldn't move.
5: Früher habe man sich hier vor lauter Menschen kaum bewegen können, sagt sie. Das Einkaufszentrum ist Teil der High Street von Croydon, einem Vorort im Süden Londons. Der Zerfall ist sichtbar. Die Fassaden verkommen, den Läden fehlt die Kundschaft. Nur internationale Ketten wie McDonald's, Starbucks oder der Kleiderkonzern Primark können hier bestehen. Für Vielfalt müsse man woanders hin, sagt eine Einwohnerin von Croydon.
7: A lot of variety has gone, so it's a bit like, you know, you go to Primark for your essentials, but sometimes you want that little bit extra and you can't really find it here, you have to go further out.
5: Umso tragischer ist Croydons Niedergang, weil hier der Handel einst florierte. Bereits im Mittelalter machten hier Reisende Halt auf ihrem Weg von London in die Bischofsstadt Canterbury. Und ab Ende des 19. Jahrhunderts bis in die 70er Jahre pulsierte die Straße. Sogar aus Frankreich reisten Wohlhabende an, um sich Kleider maßschneidern zu lassen. Doch ausbleibende Kundschaft und überambitionierte Bauprojekte führten zum Niedergang. So sei es auch beim Whitgift Center gewesen, sagt Stephen Downes. Der Journalist betreibt eine Plattform namens Inside Croydon. Die lokale Politik und die Betreiberfirma hätten vor 14 Jahren versprochen, insgesamt über 1 Milliarde Pfund zu investieren, um das Einkaufszentrum und die Innenstadt wiederzubeleben.
8: What was promised at first to be £1 billion regeneration of the town centre. That was in 2012 and to this day, so 14 years later, nothing has been done.
5: Nichts sei passiert, so Downes. Dies habe andere Geschäfte verunsichert und sie gingen weg. Downes deckt regelmäßig Missstände in der lokalen Wirtschaft und Politik auf. Dafür wird er von allen Seiten angegriffen.
8: I've been abused by both Labour and Conservative leaders of Croydon Council simply for publishing things that they didn't want to have published.
5: Die High Streets sind in ganz Großbritannien zum Politikum geworden. Die Parteien streiten um Lösungen. Von tieferen Unternehmenssteuern über ein rigoroses Vorgehen gegen die hohe Kriminalität bis zu temporären Nutzungen für Pop-ups. Auch der neue Premierminister Andy Burnham sagt, frühere Regierungen hätten zu lange zugeschaut.
9: For too long, Westminster stood by and watched.
5: Das ändert sich jetzt. Diese Regierung wird die High Streets wiederbeleben. Stellt sich die Frage, warum bewegen diese Orte Menschen und Politik so sehr? Damit beschäftigt sich Professorin Victoria Kelly. Für ihre Forschung stellte sie auf einem Straßenmarkt einen Stand auf. Nicht, um etwas zu verkaufen, sondern um den Menschen zuzuhören, um zu erfahren, was die High Streets für sie bedeuten. Viele sagten, dies sei ein Ort der Gemeinschaft, wo sie Leute mit verschiedenen Hintergründen treffen können. Ein fruchtbarer und lebendiger Raum, wo Gespräche entstehen. Wenn Orte wie High Street verkümmern, dann bedeutet das einen großen Verlust. Denn ohne Geschäfte kommen Leute nicht mehr zusammen, so Kelly. Im Café Paperback in West London gibt es dieses Zusammenkommen noch. Und es wird kultiviert, erklärt Barista Freya.
10: Black or white marijuana? No worries.
11: It's just the basics, no laptops. So, you know, you've got all the books around. It's just nice and people kind of get to focus on reading the books. Just being present, basically. I think that's his whole thing, being present.
10: Yes. There you go.
5: Einfacher, aber guter Kaffee. Bücher von lokalen Autoren, aber keine Laptops. Das ist das Konzept hier. Und es wird geschätzt, etwa von diesem jungen Paar.
12: Well, I think that's nice to have, places where you just like naturally interact and like go around and look at the books and have a look and just have some authentic human conversation, which is what we came out to do today.
13: Yeah.
5: Ein Gespräch zwischen Menschen, ohne Ablenkung, dafür mit Herz. Trotz des Zerfalls vieler High Streets gibt es noch Orte, wo das funktioniert.
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2: Schluss mit der milliardenschweren Betrugsindustrie. Das sagt die Regierung des südostasiatischen Landes Kambodscha. Kambodscha ist seit Jahren bekannt für seine sogenannten Scam-Zentren oder Betrugsfabriken. In diesen Scam-Zentren suchen Banden nach Opfern, weltweit, auch in der Schweiz, denen sie übers Internet dann Geld abknöpfen können. Nun haben die Behörden in Kambodscha Razzien durchgeführt und mehrere dieser Scam-Zentren geschlossen. Und sie haben eine internationale Konferenz veranstaltet, bei der es um die Bekämpfung von Online-Betrug ging. Warum wird die kambodschanische Regierung genau jetzt aktiv im Kampf gegen diese Scam-Zentren? Das hat Romana Kaiser Anfang Woche mit Südostasien-Korrespondent Martin Aldrovandi besprochen.
15: Ja, es gab immer mehr internationalen Druck auf Kambodscha von China, aber auch von den USA. Die USA etwa gehen inzwischen auch mit Sanktionen und Strafverfahren und auch Beschlagnahmungen gegen Betrugsnetzwerke vor. Diese Betrugsindustrie hat auch immer größere Ausmaße angenommen. Wir reden da jetzt nicht von Einzelpersonen oder kleineren Gruppen, die in irgendwelchen verlassenen Wohnungen tätig waren, sondern wirklich von riesigen Anlagen mit Tausenden von sogenannten Angestellten, die erwerbsmäßig Online-Betrug betrieben. Das waren teilweise Freiwillige, die das gemacht haben, aber auch unfreiwillige Arbeiterinnen und Arbeiter, die zu diesem Betrug gezwungen wurden. Viele aus China, aber auch aus anderen Ländern, und die haben dann auf der ganzen Welt Menschen mit sehr perfiden Maschen, muss man sagen, um ihr Geld betrogen. Und Kambodschas Premierminister Humanet hat ja kürzlich gesagt, Kambodscha sei kein Ort für solche Machenschaften. Man will also offensichtlich von diesem Image wegkommen.
16: Die Regierung hat Videoaufnahmen von diesen Razzien bei diesen Scam-Zentren veröffentlicht. Was ist darauf zu sehen?
15: Also was man sieht, sind eben riesige Compounds, Anlagen, wo sich zum Beispiel die Großraumbüros dieser Betrugsbanden befinden, aber auch Unterkünfte, Massenschläge sozusagen, wo die einfachen Arbeiter hausten, auch Sportplätze und vor allem große Umzäunungen dieser Anlagen. Dann in den verlassenen Büros sind neben Computern auch zahlreiche Handys zu sehen, natürlich viele SIM-Karten sind zurückgelassen worden, falsche Identitätskarten aus der ganzen Welt, sogar FBI-Ausweise. Zum Beispiel Polizeiuniformen oder auch ganze Kulissen von Polizeiwachen, wo man dann eben vorgespielt hat, man sei von einer Strafverfolgungsbehörde und die Opfer betrogen hat. Aber man muss hier auch aufpassen, also diese Aufnahmen wurden von den kambodschanischen Behörden ermöglicht, also die Medien, die wurden da hingeführt, um eben zu zeigen, dass die Regierung gegen diese Banden vorgeht.
16: Und dass die Regierung jetzt so entschlossen gegen die Betrugsindustrie vorgeht und das auch so proaktiv kommuniziert, wie glaubwürdig ist das aus Ihrer Sicht?
15: Ja, das ist in der Tat die Frage. Also diese weitläufigen Zentren und auch Casinos, muss man sagen, die waren ja sichtbar und es ist schwer vorstellbar, dass die Behörden, die Regierung da gar nichts mitbekommen hat. Auch gehen viele Fachleute davon aus, dass eben der Umsatz, den diese Betrugszentren, diese Banden erzielt haben, dass die einen gewichtigen Teil von Kambodschas Wirtschaft ausmachen. Und es besteht eben die Vermutung, dass die Industrie bis in die höchsten Regierungskreise bestens vernetzt ist und dass eben auch die Behörden, die Regierung davon profitiert hat. Man kann sich also durchaus fragen, wie ernst es der Regierung mit diesen Razzien wirklich ist.
16: Was heißt es denn eigentlich für die kriminellen Banden, wenn jetzt solche großen Scam-Zentren geschlossen werden?
15: Nun, was wir jetzt sehen, ist einfach, dass diese Compounds, diese Zentren eben zugemacht werden, also die Gebäude, wo offenbar ein großer Teil des Betrugs stattfand. Der Betrug kann aber ja auch einfach ausweichen in kleinere oder auch unauffälligere Orte, in gemietete Wohnungen zum Beispiel, Häuser, Hotelzimmer, sich also mehr dezentralisieren oder vermehrt zum Beispiel auch auf andere Länder ausweichen. Vor kurzem gab es zum Beispiel in Bangkok eine Razzia in einer luxuriösen Villa, die hatte eine Betrügerbande gemietet und sich auf den Betrug offenbar von potenziellen Opfern in Japan spezialisiert. Und laut den thailändischen Behörden war da zum Beispiel eine Masche, dass man die Opfer angerufen hat und sich als Speditionsfirma ausgegeben hat, wegen illegalen Paketen. Und die Betrüger, die sollen sich auch noch als Polizisten dann ausgegeben haben, um die Leute einzuschüchtern. Und in der Villa, also in dieser Villa, wurden dann offenbar auch japanische Polizeiuniformen, also falsche, natürlich sichergestellt. Und da sieht man eben, wie flexibel diese Banden sind und wie ausgeklügelt diese Maschen eben auch sind.
16: Eben ausgeklügelte Maschen, sagen Sie. Ist es auch deshalb so schwierig, gegen diese Online-Betrugsindustrie in Kambodscha vorzugehen?
15: Ja, weil es eben ein grenzüberschreitendes Geschäft ist. Also die Betreiber sind oft Hintermänner aus China, die können dann in einem Land zum Beispiel sitzen, ihre Mitarbeiterinnen und Mitarbeiter aus einem anderen Land rekrutieren und dann wiederum die Opfer aus einem dritten Land betrügen, zum Beispiel auch in der Schweiz. Und verschoben werden die Gelder dann meistens mit Kryptowährungen schnell und anonym. Diese Betrugsindustrie ist da relativ flexibel und ist in verschiedenen Staaten aktiv, vor allem eben an Orten, Kambodscha, auch in Myanmar oder Laos, Länder mit schwachen Institutionen, wo man sie gewähren lässt oder vielleicht auch selbst noch davon profitiert meistens. Und wenn es eben an einem Ort dann zu heiß wird plötzlich, es eine groß angelegte Razzia gibt, dann kann man sehr schnell auf einen anderen Ort ausweichen.
2: Martin Aldrovandi. Und das war der Blick zurück auf einige Themen, die wir diese Woche hier auf SRF 4 News besprochen haben. Hier geht es jetzt dann gleich weiter mit der Aktualität. Schön haben Sie eingeschaltet. Mein Name Peter Hanselmann.

0: Die Nachrichten von SRF um 9:30 mit Basil Koller. In Frankreich drohen die landesweiten Proteste an Schulen nach Einschätzung der Behörden außer Kontrolle zu geraten. Der Pariser Polizeichef warnte in einem offenen Brief auf X, die Bewegung sei den Jugendlichen längst entglitten und werde von gewaltbereiten Randalierern gekapert. Seit Wochenbeginn sind über 600 Polizistinnen und Polizisten verletzt worden. Rund 5000 Personen wurden festgenommen. Das sagte eine Polizeisprecherin dem Sender RTL. Gleichzeitig untersucht die interne Aufsichtsbehörde 5 Einsätze wegen möglicher Polizeigewalt gegen Minderjährige. Auslöser der Proteste sind überfüllte Klassen, Lehrermangel und baufällige Gebäude. Weil die Regierung kaum einlenkt, rufen Gewerkschaften für kommenden Dienstag zu einem landesweiten Streiktag auf. Nach Lettland jetzt. In dem baltischen Land ist die Partei des aktuellen Regierungschefs stärkste Kraft geworden bei den Parlamentswahlen. Nachwahlbefragungen zeigen die Mitte-Rechts-Gruppierung von Regierungschef Andris Kulbergs mit rund 35% der Stimmen, wie lettische Medien berichten. Regierungschef Kulbergs hatte im Wahlkampf die Sicherheit des baltischen Landes ins Zentrum gestellt. Lettland grenzt an Russland, ist Mitgliedstaat der NATO und unterstützt die Ukraine. Trotz des erwarteten Wahlsiegs ist Kulbergs wohl auf die Unterstützung kleinerer Parteien angewiesen, um eine Regierung zu bilden. In der Schweiz und weiteren europäischen Ländern haben tausende Menschen gegen Agrochemiekonzerne und den Einsatz von Pestiziden demonstriert. Hierzulande protestierten rund 300 Personen vor dem Syngenta-Werk in Monte im Kanton Wallis sowie in Basel. Die Demonstrierenden warnten vor schweren Gesundheitsrisiken wie Krebs und verlangten, dass Konzerne für Umweltschäden haften. Die Kundgebungen waren Teil einer internationalen Aktion. Während auch in Großbritannien Aktionen stattfanden, zogen im Norden Frankreichs laut Behörden rund 8000 Menschen vor eine Syngenta-Fabrik. Der Konzern wies die Kritik zurück. Er betonte, Pflanzenschutzmittel seien unverzichtbar, um Ernten zu sichern und die weltweite Ernährung zu garantieren. Das Wetter: Morgen ist es oft sonnig, im Flachland ist es am Vormittag teils neblig und am Nachmittag gibt es in den Alpen lokale Schauer bei 22 Grad. Das waren Nachrichten von Radio SRF. Verantwortlich Patrick Seiler.
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2: Weiter geht's hier bei SRF4 News mit Kultur.
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5: 60 Jahre ist es her, da lief im amerikanischen Fernsehen die erste Folge von Star Trek. Das Raumschiff Enterprise erkundet unter dem Kommando des legendären Captains Kirk auf abenteuerlichen Reisen unbekannte Welten des Universums. Star Trek, das waren Science-Fiction-Geschichten, die den Nerv trafen. Es entstanden über ein Dutzend Star Trek-Kinofilme, Animationsserien, Romane und Comics. Guido Berger, als Kind in den 1970ern habe ich Raumschiff Enterprise geliebt. Ich wollte mich zum Beispiel auch beamen lassen können, wie die Leute im Raumschiff, also in Sekundenbruchteilen von einem Ort zum anderen gelangen. Guido, du bist 53, hast du auch Raumschiff Enterprise geschaut?
6: Erst später, so als Student, glaube ich, habe ich das geschaut. Ich bin ohne Fernseher aufgewachsen. Ich glaube, so ein Science-Fiction-Erweckungserlebnis war ein Comic für mich. Yoko Tsuno hieß so eine Figur, die in der Zukunft so eine Heldin gespielt hat. Und das ist so das Früheste, das ich mich erinnern kann.
5: Also an Star Trek ist kaum jemand vorbeigekommen. Eine fantastische Welt der Zukunft wird da gezeigt. Technologisch viel weiter als wir heute. Science-Fiction eben. Und doch hat sich in der Zwischenzeit auch einiges eingelöst. Ich erinnere mich, dass man da im Raumschiff zum Beispiel per Video miteinander telefoniert hat. Das gab's im Raumschiff, bei uns damals natürlich noch nicht. Heute ist es im Büroalltag normal. Wie sehr, Guido, war Star Trek eben nicht nur Fantasterei, sondern auch Vision?
6: Also ich würde sagen, gerade so, was Kommunikation betrifft, hat es erstaunlich gut getroffen, zum Teil eben genau. Also jedes Mal, wenn der Captain, sei es nun Captain Kirk oder dann später der Nachfolge-Captain, wenn immer die mit Aliens gesprochen haben, dann kamen die so groß bildschirmfüllend auf einem, nicht der Bildschirm, sondern dort, wo sie normalerweise in den Weltall geschaut haben. Und das sieht eigentlich genauso aus, wie es wir uns heute so aus unseren Team-Calls und Zoom-Calls gewohnt sind. Auch der Communicator, also dieses kleine Ding, das sie so am Revers hatten, das sie drücken konnten und dann miteinander sprechen, das entspricht eigentlich so einer Smartwatch oder einem sogar von der Form her oder einem Smartphone.
5: Und also, auch ein KI-Translator war da ja dann eingebaut, wenn man mit den Aliens kommunizieren
6: konnte. Genau, man konnte sich immer gut verständigen. Genau, das entspricht so diesen neuen Geräten, die wir jetzt mittlerweile, die so langsam auf den Markt kommen, die automatisch übersetzen aufs Ohr. Auch das Sprechen mit dem Schiffscomputer, oder das erinnert eigentlich so dran, wie wir heute mit Chatbots sprechen, also auf natürliche Art und Weise.
5: Also Science Fiction im Film, aber auch in der Literatur, hat manchmal technologische Entwicklungen vorausgesehen. Hat Science Fiction umgekehrt auch die Entwicklung von Technologien inspiriert? Wir gehen der Sache nach in dieser halben Stunde. Ich freue mich sehr über unseren Gast heute, Guido Berger, Digital- und Technologieredaktor bei SRF. Ganz herzlich willkommen, Guido.
6: Danke vielmals.
5: Science Fiction erweist sich im Rückblick manchmal als erstaunlich visionär. Jetzt einer der Urväter von Science Fiction, das ist Jules Verne, Franzose, lebte im 19. Jahrhundert, starb 1905 und von ihm habe ich so bekannte Romane gelesen wie Die Reise zum Mittelpunkt der Erde oder 20.000 Meilen unter dem Meer. Mhm. Da gibt es auch viel technisches Gerät drin, das es zu seiner Zeit noch nicht gab. Wie gut war Jules Verne als Prophet zukünftiger Technik?
6: Also beim U-Boot zum Beispiel, diese Nautilus, die er beschreibt in 20.000 Meilen unter dem Meer, dort hat er das ziemlich gut getroffen, oder so ein U-Boot, das auch noch einen elektrischen Antrieb hat. Auch die Mondlandung, die er beschreibt, oder das schon 1865, also 100 Jahre vor der ersten Mondlandung, hat er sich schon überlegt, dass das noch interessant wäre.
5: Ja, im Roman von der Erde zum Mond.
6: Ja, genau. Ja, ja. Also ich würde sagen so... Jules Verne ist sowieso eigentlich ein gutes Beispiel, wie das oft läuft. Er hat sehr viel recherchiert und hat sehr viel so gewusst über den aktuellen Stand der Forschung. Elektrizität war bereits entdeckt zu dem Zeitpunkt, als er diese Bücher geschrieben hat. 1870 ist 20.000 Meilen unter dem Meer. Batterien gab es, glaube ich, auch schon Versuche, aber natürlich noch nicht in der Größe und in der Form, die es dann nötig macht, um ein U-Boot unter dem Meer herumfahren zu lassen. Aber der hat irgendwie so wie gespürt, ah, da ist etwas da, etwas Reales, und hat es dann extrapoliert. Also hat sich einfach vorgestellt, wenn es noch mehr von dem und noch besser von dem, was könnte dann passieren. Also so existierende Technologie eigentlich weiterspinnen und schauen, wo könnte das noch hingehen, wenn wir etwas Geduld haben. Und das Spannende an Verne finde ich auch, dass er eigentlich so diesen Markt entdeckt hat, also dieses Bedürfnis in einem Publikum zusammen mit seinem Verleger, wollte der eigentlich wirklich so erbauliche Literatur machen für Jugendliche, wo man eben nicht nur eine Abenteuergeschichte erlebt, sondern eben auch so etwas lernt über Meeresbiologie und Technologie und so. Also er hat sehr viel recherchiert und lädt das dann in seinen Büchern so ab, dieses Wissen, das er sich angeeignet und das er auch ein bisschen weiterentwickelt.
5: Also kommen also zwei Dinge zusammen bei Jules Verne. Einerseits war er ein offenbar sehr wacher Zeitgenosse, hat sich informiert, was tut sich da so an technischen Entwicklungen, und gleichzeitig dann die blühende Fantasie, um das, wie du sagst, Guido, extra polieren zu können. Ja, also Visionen künftiger Technologien voraussehen, das ist offenbar das Geschäft von Science Fiction. Ja, aber da gibt es nicht nur so harmlos Alltägliches, sage ich jetzt mal, wie die Batterien, die du erwähnt hast. Die Technik ist oft auch ein ambivalentes Geschäft. Also ist Fluch und Segen zugleich. Denken wir nur an die Kernspaltung. Gibt es derartiges auch im Science-Fiction, bevor es dann real wurde?
6: Also der Begriff Atomic Bomb, der kommt eigentlich aus einem Science-Fiction-Roman von H.G. Wells, The World Set Free, 1914, also schon ein paar Jahrzehnte vor der realen Atombombe hat er so diesen Begriff sich zuerst ausgedacht, der dann auch verwendet wird später. So Experimente im Bereich Atomphysik und Erkenntnisse gab es da eben auch schon, und die Art und Weise, wie sich H.G. Wells dann überlegt hat, wie eine Atombombe tatsächlich funktionieren könnte, der beschreibt das ganz kurz, und das ist Quatsch, das hat nichts damit zu tun, wie dann die echte Atombombe technisch gebaut war später, aber der hat sich schon eine mögliche Konsequenz davon überlegt. Er hat sich überlegt, wenn Menschen etwas haben wie eine Atombombe, dann ist das wahrscheinlich eine sehr, sehr schreckliche Waffe, weil eine einzelne Bombe eine ganze Stadt zerstören kann. Und das beschreibt er bereits 1914. Und es gibt dann ein Beispiel dafür, wie das dann als Warnung dienen kann. Einer der Forscher im Atombereich, Leo Szilard, das war der diese nukleare, atomare Kettenreaktion entdeckt hat. Und der hat ein Patent dafür angemeldet und bezieht sich dann explizit darauf, dass er damals H.G. Wells gelesen hat, wie eben diese Atombombe Schreckliches anrichten kann und eine ganze Stadt zerstören kann mit einer einzelnen Bombe. Und das hat ihn dann dazu gebracht, dieses Patent nicht öffentlich zugänglich zu machen, wie das normalerweise bei Patenten ist, sondern er hat dann beantragt, dass dieses Patent geheim bleiben soll und bezieht sich explizit so in seinen Memoiren drauf, er habe eben H.G. Wells gelesen, habe deshalb diese schreckliche Konsequenz vor Augen gehabt und deshalb dann gedacht, ist vielleicht besser, wenn wir das geheim behalten, dieses Patent, und nicht öffentlich zugänglich machen. Also so Science-Fiction als Warnung oder Science-Fiction als nicht nur eine Extrapolation der technischen Möglichkeiten, sondern auch extrapolieren, was Menschen dann damit anstellen könnten und ob das gut oder schlecht ist.
5: Also die Folgen, die waren offenbar bei H.G. Wells ausgeprägter in der Schilderung. Und Szilard hat das dann ja beherzigt, anders vielleicht als Leute wie Oppenheimer, Otto Hahn oder Lise Meitner, die dann die Atombombe entwickelt haben. Ja, im Moment laufen große Forschungen, um eben Roboter perfekter zu machen, zum Beispiel mehr dem menschlichen Körper ähnlich zu gestalten, beispielsweise statt harte Arme wie Industrieroboter in der Industrie, eben in den Fabriken, menschenähnliche Figuren mit weicher Oberfläche zu bauen, die sich dann eben auch menschlicher anfühlen. Schon der Romantiker E.T. Hoffmann hat im 19. Jahrhundert eine solche Menschmaschine beschrieben in einer seiner Schauergeschichten. Das macht ihn modern. Diese Roboter, wie sehr sind sie denn, wenn sie perfekt sein sollen, ein Thema in der Science-Fiction-Literatur?
6: Also das Wesen, das vom Mensch geschaffen wird, das ist eigentlich wahrscheinlich das älteste Motiv in der Science-Fiction. Oder man sagt eigentlich, dass Mary Shelley mit dem Frankenstein oder der Kreatur, die von Dr. Frankenstein geschaffen wird, dass sie so die Begründerin von Science-Fiction ist, noch ein paar Jahrzehnte vor Jules Verne. Und dort geht es bereits um die Verantwortung, die man hat, wenn man ein Wesen kreiert oder wenn man sozusagen sich selber zum Schöpfer macht, und im Frankenstein-Roman ist das so ein zentrales Motiv, dass diese Kreatur dann eben die Verantwortung abgegeben wird, dass diese Kreatur sozusagen ausgestoßen und sich selber überlassen wird und darunter auch leidet, oder? Also so was passiert, wenn wir zum Schöpfer werden? Das ist wirklich ein sehr, sehr, sehr, sehr klassisches Motiv.
5: Wenn sich der Mensch zum Gott erhebt.
6: Genau. Oh. Und natürlich aber auch, dass die direktere Auswirkung, wie gestaltet sich dann die Beziehung von Menschen mit diesen künstlich geschaffenen Figuren. Also nicht diese Schöpfer- und Geschöpfgeschichte, sondern einfach, wie gehen wir um mit diesem Wesen, das ähnlich ist wie wir. Philip K. Dick, würde ich sagen, kann man da als so ein Autor erwähnen, der in diesem Bereich sehr viel geschrieben hat. Do Androids Dream of Electric Sheep? Das war so die Vorlage für den Blade Runner-Film, der sehr bekannt ist, wo es auch diese Androiden gibt, die aussehen wie Menschen. Und es gibt ja diese berühmte Szene von Rutger Howard gespielt im Film, wo es eben darum geht, so einen Androiden abzuschalten, umzubringen. Und es ist dann die große Frage, ist das Abschalten, ist das Umbringen? Was geht jetzt verloren, wenn man dieses geschaffene Leben dieses künstlichen Wesens beendet? Er beschreibt so, welche Erinnerungen verloren gehen, Dinge, die nur er gesehen hat, die Menschen nicht gesehen haben, die gehen dann verloren, wenn man ihn ausschaltet. Das ist so sehr eine emotionale Szene. In diesem gleichen Buch gibt es zum Beispiel auch Roboter Haustiere, weil die regulären Haustiere alle ausgestorben sind in dieser Welt, haben die Menschen sich so Ersatzhaustiere geschaffen und haben dann ebenfalls eine Beziehung dazu. Und das klingt auch schon wieder ähnlich wie Dinge, die wir jetzt schon tun. Oder wir haben so als Menschen auch die Tendenz, schnell eine Beziehung aufzubauen zu einem Ding, auch wenn wir eigentlich wissen, dass es kein Lebewesen ist.
5: Ja, und es gibt ja schon in den 1990er Jahren diese Tamagotchis, wo Kinder mit so kleinen Spielkonsolen dann immer ein virtuelles Haustier füttern mussten und zum Ärger aller Lehrerinnen und Lehrer, die da den Unterricht unterbrechen mussten, weil wieder irgendein Tamagotchi gefüttert werden musste. Ich meine, wir haben jetzt ganz viele Beispiele aufgezählt, Guido, wo die Science-Fiction-Literatur und eben auch die Filme Zukünftiges prophezeit haben. Längst ist aber dann auch nicht alles eingetroffen, was da gezeigt wurde, bei Jules Verne schon, oder? Oder ich denke da an den Kinomehrteiler, den ich geliebt habe, Back to the Future. Also da werden so Skateboards gezeigt, die keine Räder mehr haben, sondern die so in der Luft schweben und da rast man durch die amerikanischen Großstädte. Absolut spektakulär. Meine Frage, vielleicht sind wir dann jetzt auch ein bisschen selektiv, wenn wir dem Science-Fiction-Genre so eine visionäre Kraft unterstellen? Wie siehst du das?
6: Also das ist absolut so, oder? Ich glaube, da muss man auch ein bisschen aufpassen, dass man nicht in diese Falle tappt, oder? Es gibt sehr, sehr viel Science-Fiction-Literatur und sehr, sehr viele Ideen, und die Beispiele, die man jeweils aufzählt und die wir jetzt auch aufzählen, sind halt die wenigen, die dann genau gepasst haben, oder? Und all die anderen Beispiele, wo sie völlig daneben lagen, die hat man halt wieder vergessen. Oder?
5: Drückt also man ein Auge zu.
6: Ja, genau, da drückt man ein Auge zu. Was ich auch noch interessant finde, ist die Umkehr dieser Frage. Oder nicht nur hat ein Science-Fiction-Autor, eine Autorin eine Idee, die dann später Wirklichkeit wurde, sondern gibt es reale Technologie heute, die beeinflusst wurde von Science-Fiction. Und das ist ein viel schwieriger Bezug. Oder da muss man eigentlich eine Person finden, die auch nicht nur einfach per Zufall die gleiche Idee hatte, sondern die sich explizit auf das bezieht. Und ich habe so ein paar Dinge gesucht. Zum Beispiel, wenn wir wieder zu den U-Booten von Jules Verne zurückgehen, Simon Lake ist so ein Beispiel. Das ist ein Ingenieur, ein Erfinder, der so als der Vater des modernen U-Boot-Designs gilt. Er hat sehr viele Dinge im Bereich U-Boot entwickelt, unter anderem zum Beispiel ein ausfahrbares Periskop, also ein Periskop, dass man das nicht immer oben rausschaut, sondern dass man auch wieder einfahren kann. Und der hat irgendwo in seiner ebenfalls seiner Biografie gesagt, dass Verne sein Director General of My Life war. Also der hat als Junge, so mit 10, 11 Jahren, hat er dieses 20.000 Meilen Buch gelesen und hat sich dann von dem wirklich inspirieren lassen. Also war halt so fasziniert von dieser Idee des U-Boots und von darunter, also unter dem Meer herumzuschippern, und hat sich davon inspirieren lassen. Aber diese Beispiele sind eher selten, also wo Leute sich so wirklich ganz direkt auf Science-Fiction beziehen und wo dass die Science-Fiction so eine Karriere lanciert hat oder eine Idee lanciert hat.
5: Ich meine, wenn ich dir jetzt so zuhöre, es tönt ja sehr fantastisch alles, aber eben hat dann auch diese Realität, die dann plötzlich da ist, das ist ein interessantes Spannungsfeld. Jetzt, wenn ich nicht an Star Trek, sondern an die Star Wars Filme denke, die sind ja auch sehr populär, das ist auch Science-Fiction, aber es ist natürlich auch Fantasy. Also es gibt auch diese Märchenelemente, es gibt das Gute und das Böse. Ich glaube, wir müssen mal noch den Begriff klären. Was unterscheidet denn Science-Fiction von Fantasy?
6: Also ich glaube, einfach kann man sagen, Technologie versus Magie. Das ist, glaube ich, so die einfachste Definition. Bei beidem, oder bei Fantasy und bei Science Fiction, geht es darum, sich eine Welt vorzustellen, in der gewisse Dinge anders sind als in unserer Welt heute. Also eben zum Beispiel, dass Technologien existieren, die wir noch nicht haben oder nicht haben, dass irgendwie physikalische Bedingungen anders sind, als sie bei uns sind. Es ist in der Regel in der Zukunft, wenn es Science Fiction ist, weil es eben in der Technologie geht und weil es um Technologie geht und weil man oft auch, glaube ich, zumindest die leise Hoffnung hat, dass es vielleicht mal so werden könnte. Muss aber nicht. Science Fiction kann auch so eine Parallelgeschichte sein, dass man irgendwie sagt, als irgendein Beispiel, statt Dampfmaschinen hatte man eine andere Idee und dann schaut man, wie sich dann Industrialisierung zum Beispiel anders entwickelt hat. Das wäre also immer, wenn es irgendwie mit Technologie zu tun hat, ist es Science Fiction. Wenn es mit magischen Dingen zu tun hat, ist es eher Fantasy. Und deshalb muss man eigentlich sagen, obwohl Star Wars viel Technologie hat und so in einer undefinierten Zukunft spielt, ist es eigentlich, würde ich sagen, eher Fantasy, weil wir haben die Jedi, die übersinnliche Fähigkeiten haben, wir haben so die Macht, die überall drin ist. Das hat sehr viele so übersinnliche und übernatürliche Elemente drin. Also ich würde das eigentlich eher so im Bereich Ritter und Piratengeschichte mit Magie ansiedeln und dann einfach auch noch Raumschiffe. Also das kann sich natürlich auch überschneiden, oder diese Definitionen sind fließend.
5: Wenn wir jetzt wieder über Science Fiction sprechen, da frage ich mich, es gibt ja einerseits die erfolgreichen, die Klassiker, H.G. Wells, Jules Verne und so weiter. Dann werden andere aber auch wieder vergessen. Und was macht es denn aus, dass eine Science-Fiction-Geschichte zum Klassiker wird? Wäre es möglich, ist mein Verdacht, dass es eben, und das macht dann vielleicht eben den Erfolg aus, eine Science-Fiction-Geschichte nicht nur von einer imaginären Zukunft erzählt, sondern uns auch im heutigen Hier und Jetzt anspricht. Du nix. Also kannst du mit diesem Gedanken was anfangen?
6: Also absolut. Die Anfänge von Science Fiction sind ganz klar als Reaktion zu sehen auf die Industrialisierung und auf diese riesigen Veränderungen, die im 19. Jahrhundert passiert sind. Oder im Jahrhundert davor entdeckt man die wissenschaftliche Methode, die Wissenschaft beginnt zu existieren überhaupt. Es passiert plötzlich so eine Explosion des Wissens und der Technologie, die sich dann auch über die Industrialisierung sehr konkret auf den Alltag der Leute auswirkt. Und deshalb ist überhaupt diese Idee, sich mit dieser Technologie zu beschäftigen und zu überlegen, was hat das möglicherweise für Auswirkungen auf uns Menschen, eine neuere Idee und völlig logisch, oder, dass das dann ein großes Publikum findet, weil alle in diesem großen Umwälzungsprozess drin sind und dass es aufregend oder hilfreich oder vielleicht beruhigend oder was auch immer finden, sich damit zu beschäftigen. Also es ist so eine Welt, in der technisch sehr viel passiert, in der Umbrüche am Laufen sind, und dann ist es eigentlich logisch, dass man sich dann auch damit auseinandersetzen möchte, auch in der Freizeit oder so im Rahmen der Kultur.
5: Also Science Fiction dann auch als Kulisse, als Versuchsanordnung, auch grundlegende menschliche Dinge wie den Forschergeist oder was passiert, wenn man den Geist aus der Flasche lässt und so weiter zu verhandeln. Ja, Sie hören den Kulturplatz-Talk mit Guido Berger. Er ist Digital- und Technologieredaktor bei SRF und wir reden über die Frage, was das Genre Science Fiction in Film und Literatur leisten kann, wie es technische Entwicklungen vorweggenommen hat und wie es vielleicht auch technische Innovation inspiriert hat. Und da hast du vorhin, Guido, ja bereits angetönt, dass es da Beispiele gibt, ganz konkret, wo eben die Literatur dann Techniker, Ingenieure, Entwickler inspiriert hat. Gibt es Beispiele von Ingenieuren, Wissenschaftlern, wo sich dieser Zusammenhang echt belegen lässt?
6: Bei Simon Lake wäre so ein Beispiel. Ein weiteres ist Werner von Braun, der ja so als Pionier in der Raketentechnologie gilt. Es gibt einen deutschen Science-Fiction-Autor, Kurt Laßwitz heißt er. Der hat Auf zwei Planeten geschrieben, 1897 schon. Hat sich so überlegt, dass Marsianer auf die Erde kommen. Und Werner von Braun hat dieses Buch gelesen. Auch andere haben das gelesen und die haben dann so eine Faszination entwickelt für die Raumschifffahrt und haben auch 1927 einen entsprechenden Verein für Raumschifffahrt gegründet. Und das gilt so als die Anfänge eigentlich der deutschen Raketenforschung. Also dort hat sich das wirklich sehr, sehr direkt ausgewirkt. Die Faszination des Buches und dann eine wissenschaftliche und reale Karriere, die daraus entstanden ist. Und die natürlich im Fall von Werner von Braun sehr ambivalent ist. Oder? Zuerst hat er die V2 entwickelt, mit der London bombardiert wurde. Und
5: also
6: dann
5: das
6: später,
5: war zwar Nazi-Zeit, genau. Das waren die sogenannten Wunderwaffen von Hitler, genau. Mit denen er dann noch den Krieg gewinnen wollte.
6: Und dann wurde aber dann später von den Amerikanern abgeworben und hat dann die Saturn-Rakete entwickelt, die ein Teil des amerikanischen Raumfahrtsprogramms war. Also das ist wirklich so ein sehr direkter Zusammenhang zwischen der Idee in der Literatur und dann der Realität in einer Wissenschaftskarriere.
5: Science Fiction kann uns verzaubern. Science Fiction kann uns in fremde Welten entführen, der Zukunft. Science Fiction kann Forschung anregen, haben wir gehört. Science Fiction kann auch Technik vorwegnehmen. Aber es kann auch eine Warnung sein. Auch da hast du dieses Beispiel der Kettenreaktion hast du erwähnt. Und ich meine, im Moment gibt es die Debatte über mögliche Gefahren der künstlichen Intelligenz. Also die Angst davor, dass die KI sich verselbstständigt und dann plötzlich sich gegen die Menschen richtet, wie auch immer. Also Tech-Fachleute streiten sich, die einen sagen, ja, diese Gefahr sei jetzt wirklich real, brandgefährlich. Andere sagen, naja, also das sei alles halb so dramatisch. Die Ängste würden von den Konzernen bewusst geschürt. Ich möchte jetzt nicht ins Detail dieser Debatte einsteigen, aber wenn ich dich schon hier habe, ganz kurz die Frage, wo stehst du in dieser Debatte?
6: Also ich habe weniger Angst vor der Superintelligenz, die uns ablöst, und mehr Angst vor faulen Menschen, die schlechte KI für ungeeignete Dinge einsetzen. So würde ich es kurz zusammenfassen.
5: Aber diese Ängste, die wir im Moment verhandeln, lassen sich ja unter dem Begriff Angst vor dem Kontrollverlust zusammenfassen. Ja. Also ich weiß auch nicht, ich werde jetzt ganz dystopisch, dass eine KI plötzlich Massenvernichtungswaffen baut und die dann einsetzt, wie auch immer, und niemand kontrolliert das. Und das ist natürlich ein packender Stoff, auch für literarische Zugänge. Wie verbreitet ist denn dieser Kontrollverlust? In KI oder sonst auch in der Science-Fiction, die du kennst.
6: Von den Science-Fiction-Geschichten, die ich kenne, ist eigentlich in fast jeder ein Thema, oder? Also das ist natürlich auch ein altes Motiv, gibt es ja schon im Zauberlehrling, das wäre noch viel älter, oder die Geister, die man rief, wird man nicht mehr los, man verliert die Kontrolle darüber, und das ist natürlich ein Motiv. Ich würde Frank Herbert noch erwähnen, oder Dune, also der Wüstenplanet, ein Buch von 1963. Dort in der Science-Fiction-Welt ist es explizit so, dass die entschieden haben, dass solche denkenden Maschinen nicht existieren dürfen. Es gibt so dort den Hintergrund des Butlerian Jihads, also dass entschieden wurde sozusagen in der Gesellschaft, dass diese denkenden Maschinen nicht existieren würden und dass die dann aktiv bekämpft und schließlich auch komplett zerstört wurden. Und es wird dann so als ein religiöses Gebot festgelegt in der Welt, dass Menschen nicht Maschinen bauen, die ähnlich sind wie der menschliche Geist, so als eine Warnung, oder dass das schiefgehen kann.
5: Danke für das Gespräch. Mein Gast im Kulturplatz-Talk war der SRF Digital- und Technologieredaktor Guido Berger. 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Mein Name ist Felix Münger.
2: So viel Kultur für den Moment. Gleich gibt's hier das nächste News-Update.
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0: Die Nachrichten von SRF um 10 mit Basil Koller und diesen Themen. Der Terrorakt in einer Fly-Dubai-Maschine. Die Behörden in Israel sollen Warnhinweise zum Angreifer verpasst haben, so ein Bericht. Und die Proteste an Schulen in Frankreich. Laut der Polizei haben die protestierenden Jugendlichen die Kontrolle verloren. Das Wetter morgen oft sonnig, im Flachland am Vormittag teils neblig, am Nachmittag in den Alpen lokale Schauer. Nach dem Zwischenfall an Bord einer Fly-Dubai-Maschine werten die emiratischen Behörden die Tat offiziell als versuchten Terrorakt. Unterdessen geraten auch Israels Behörden unter Druck. Laut Recherchen der renommierten israelischen Tageszeitung Haaretz lag den Sicherheitsdiensten die Crewliste vor dem Flug vor. Die Warnhinweise zum omanischen Co-Piloten wurden jedoch übersehen. In Israel sorgt die Attacke kurz vor den Wahlen für hitzige Debatten, berichtet SRF-Korrespondentin Christina Brun.
1: Für Netanyahu, der sich gern als Mr. Security inszeniert, ist es zweischneidig. Die Tat bestätigt seine Warnung vor Anschlägen und seine Anhänger sagen, genau deshalb braucht Israel einen starken Mann. Die Opposition, die wiederum wirft ihm vor, die Gefahr nicht richtig erkannt zu haben.
0: Unterdessen ermitteln emiratische und israelische Behörden gemeinsam in Abu Dhabi. Eine Kernfrage lautet, warum Fly Dubai den Mann trotz der Sicherheitsbedenken im Oman beschäftigte. Der Co-Pilot hatte am Mittwoch den Flugkapitän mit der Notfallaxt attackiert, ehe Passagiere eingriffen. Die Maschine mit rund 180 Menschen an Bord musste auf dem Flug von Dubai nach Tel Aviv in Saudi-Arabien notlanden. In Frankreich drohen die landesweiten Proteste an Schulen nach Einschätzung der Behörden außer Kontrolle zu geraten. Der Pariser Polizeichef warnte in einem offenen Brief auf X, die Bewegung sei den Jugendlichen längst entglitten und werde von Gewalt

0: nach Lettland jetzt. In dem baltischen Land ist die Partei des aktuellen Regierungschefs stärkste Kraft geworden bei den Parlamentswahlen. Nachwahlbefragungen zeigen die Mitte-Rechts-Gruppierung von Regierungschef Andris Kulbergs mit rund 35% der Stimmen, wie lettische Medien berichten. Regierungschef Kulbergs hat im Wahlkampf die Sicherheit des baltischen Landes ins Zentrum gestellt. Lettland grenzt an Russland, ist Mitgliedstaat der NATO und unterstützt die Ukraine. Trotz des erwarteten Wahlsiegs ist Kulbergs wohl auf die Unterstützung kleinerer Parteien angewiesen, um eine Regierung zu bilden. Russland hat nach ukrainischen Angaben ein Frachtschiff im Raum Odessa angegriffen. Dabei gab es laut der Hafenverwaltung einen Toten und drei Verletzte. Moskau warnte ausländische Staatsangehörige erneut, Kiew zu verlassen und drohte mit weiteren Angriffen. Als Reaktion will die Ukraine die Angriffe auf russische Ölraffinerien intensivieren. Dies kündigte Präsident Volodymyr Zelensky an in einem Interview mit der Nachrichtenagentur Reuters. Zelensky sagte, die Ukraine habe Geheimdienstberichte, wonach Russland im Winter gezielt ukrainische Spitäler, Straßen und Schulen ins Visier nehmen wolle. Damit soll die Zivilbevölkerung zur Flucht gezwungen werden. In der Schweiz und weiteren europäischen Ländern haben tausende Menschen gegen Agrochemiekonzerne und den Einsatz von Pestiziden demonstriert. Hierzulande protestierten rund 300 Personen vor dem Syngenta-Werk in Monte im Kanton Wallis sowie in Basel. Die Demonstrierenden warnten vor schweren Gesundheitsrisiken wie Krebs und verlangten, dass Konzerne für Umweltschäden haften. Die Kundgebungen waren Teil einer internationalen Aktion. Während auch in Großbritannien Aktionen stattfanden, zogen im Norden Frankreichs laut Behörden rund 8000 Menschen vor eine Syngenta-Fabrik. Der Konzern wies die Kritik zurück und betonte, Pflanzenschutzmittel seien unverzichtbar, um Ernten zu sichern und die weltweite Ernährung zu garantieren. Nun zu weiteren Meldungen des Tages in der Übersicht. In Deutschland ist der Tag der deutschen Einheit gefeiert worden. Beim zentralen Festakt in Bremen rief Bundespräsident Frank-Walter Steinmeier dazu auf, die Demokratie entschlossen gegen extremistische Kräfte zu verteidigen. Freiheit und Einheit stünden unter Druck. Neben der politischen Spitze feierten in Bremen auch hunderttausende Bürgerinnen und Bürger. In über 50 spanischen Städten sind zehntausende Menschen gegen horrende Mieten und Zwangsräumungen auf die Straße gegangen. Die Massenproteste bringen Regierungschef Pedro Sanchez in Bedrängnis. Nach dem gestrigen Scheitern seiner Wohnbaupolitik im Parlament schließen Medien nicht aus, dass der Regierungschef nun vorgezogene Neuwahlen ausrufen könnte. Der französische Autokonzern Renault will in den kommenden 5 Jahren 10 Milliarden Euro im Heimatland investieren. Das kündigte der Konzernchef im Radio an. Das Geld fließt vor allem in die Produktion von günstigen Elektroautos. Deren Absatz boomt in Frankreich. Im September lag der Anteil reiner Stromer bei den Neuzulassungen bereits bei 42%. Das Wetter: Morgen scheint trotz einiger Wolken oft die Sonne. Im Flachland ist es am Vormittag teils neblig. Am Nachmittag bilden sich in den Alpen lokale Regengüsse. Die Höchstwerte liegen bei 22 Grad. Das waren Nachrichten von Radio SRF, verantwortlich Patrick Seiler.
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3: Heute mit dem Blick auf die Ukraine. Mein Gast ist die SRF Osteuropa-Korrespondentin Judith Huber. Willkommen im Tagesgespräch.
4: Merci für die Einladung.
3: Sie sind im Moment auf Suche in der Schweiz, aber oft auf Reisen, auf Reportage in der Ukraine. Sie sagen, der Terror gegen die Bevölkerung in der Ukraine, der ist viel extremer geworden. Man sieht das auch an den Todeszahlen, die steigen immer mehr. Was bedeutet das ganz konkret, Terror gegen die Bevölkerung?
4: Ja, ich kann ein paar Beispiele geben aus den vergangenen Tagen. Das heisst zum Beispiel, dass eine Geburtsklinik in Kiew angegriffen wird und das Baby im Schutzraum auf die Welt kommt. Es heisst, dass am helllichten Tag die Akademie der Wissenschaften angegriffen wird. Eine Drohne ist eingeschlagen.
3: Das
4: Menschen,
3: ist vor kurzem passiert.
4: Ja, das ist am Montag passiert. Menschen müssen aus den Fenstern klettern, um sich zu retten. Es gibt Menschen, die in den Wohnungen erfrieren, wie letzten Winter. Und gerade heute haben wir erfahren, dass die Russen wieder angefangen haben,

0: die Energieinfrastruktur zu beschissen in der Ukraine, ganz konkret das Thermalkraftwerk. Also das wird auch im nächsten Winter wieder schwierig sein. Es heisst auch, dass praktisch Daueralarm herrscht und eigentlich die ganze Zeit irgendwie Drohnen oder Raketen fliegen, einschlägen oder abgeschossen werden. Also das heisst, dass Menschen nicht mehr schlafen, nicht mehr wirklich arbeiten, sich nicht konzentrieren. Und es heisst auch, dass Menschen, die unter russischer Besatzung leben, es ganz schwierig haben. Es gibt einen Fall, wo Menschen sogar verhungern. Da reden wir nachher noch darüber. Das sind nur ein paar Beispiele.
1: Also das kann man wirklich so zusammenfassen als täglichen Terror, den da die Leute erleben. Was erzählen Ihnen die Menschen in der Ukraine?
0: Ja, es ist für sie natürlich auch schwankend. Sie versuchen irgendwie, das durchzustehen. Sie sind enorm müde. Sie können es aber gleich kaum vertragen. Sie versuchen sich gleichzeitig irgendwie anzupassen. Sie sind psychisch angeschlagen. Meine Mitarbeiterin zum Beispiel, die hat müssen erleben, dass nebendran eine Drohne eingeschlagen ist, letzte. Und die ist wirklich im Moment unter Schock gestanden. Also es ist wirklich eine unglaubliche Situation. Und ich höre auch immer wieder das Unverständnis, dass man das irgendwie zulässt im Westen, dass man nicht mehr macht und dass zum Beispiel jetzt gerade Sanktionen gegen Oligarchen gelockert worden sind, russische Oligarchen, dass der Trump verlangt von der Ukraine, die Ölraffinerien in Russland nicht mehr anzugreifen, während er Russland nicht bittet, seine Angriffe einzustellen. Also das ist wirklich ein riesiges Thema für die Leute. Und letztens habe ich gesehen, dass einer geschrieben hat auf X, die Welt sei durchgedreht. Und er sagt, das alles werde jetzt dann auch andere Länder erreichen, denn wenn man so etwas geschehen lässt, dann werde das auch sich wieder ausbreiten.
1: Es gibt im Moment 3 Kriegsschauplätze, wenn man da versucht, so eine Übersicht zu machen, was ist im Moment eigentlich bei diesem Konflikt los. Es gibt die klassische militärische Front, es gibt den Krieg gegen die Infrastruktur und es gibt die Einschüchterungen von Russland im Westen. Ich würde gerne in den nächsten paar Minuten diese 3 Sachen, diese 3 Punkte genauer anschauen mit Ihnen. Die Frontlinie, also wo steht der Krieg zwischen Russland und der Ukraine? Man hat in der letzten Zeit immer wieder davon lesen, dass die russische Sommeroffensive, wo man davon geredet hat, die sei gescheitert. Wie sehen Sie das?
0: Ja, ich glaube, das kann man sagen. Die Russen rücken nicht vor. Im Gegenteil ist es so, dass die Ukrainer an gewissen Stellen deren gut machen. Die Russen haben enorm grosse Verluste. Die sind auf Rekordniveau. Das ist wirklich unglaublich, wie viele Soldaten hier umkommen. Wie gesagt, die ukrainischen Soldaten schaffen es, irgendwie die Front einigermaßen zu halten. Das hat sehr viel mit der ukrainischen Kriegsführung zu tun, die sehr stark auf Drohnen und auch auf Bodenroboter, also auf Technologie setzt. Aber genau weil Russland eben nicht für sich kommt an der Front, verstärkt eben der Kreml den Terror und den Druck gegen die ukrainische Zivilbevölkerung. Ich glaube, das hängt zusammen, weil die Idee ist, das Land so in die Knie zu zwingen. Irgendwie.
1: Und Sie sagen es, der Krieg oder der russische Angriff, der geht immer mehr gezielt gegen Infrastruktur und gegen Zivilbevölkerung, eben vielleicht, weil es an der Front nicht so funktioniert. Russland setzt offenbar eine neue sogenannte Geran-Drohne ein. Was ist das für eine Drohne? Was macht die so gefährlich?
0: Ja, das ist eine Neuentwicklung, die wirklich sehr vieles verändert hat. Die Drohnen, die Geran 4 und 5, die sind viel schneller als die bisherigen Drohnen. Die bisherigen, die haben einen Propellerantrieb gehabt, die sind langsamer geflogen, weniger hoch. Die Geran sind schneller, die sind etwa 500 km pro Stunde unterwegs und sind eben höher. Und das heisst, man kann sie viel weniger gut abschiessen. Die Ukraine haben es wirklich geschafft, die anderen Drohnen, die bisherigen, bis zu 95% abzuschiessen. Das ist eine extrem hohe Rate, also in letzter Zeit. Und das ist jetzt nicht mehr so gut möglich. Und es ist auch viel teurer, die neuen Drohnen abzuschiessen. Und die Drohnen, das haben wir herausgefunden, die werden erst gerade jetzt in Russland produziert. Also sie sind zum Teil nur 2 Monate alt und haben viele ausländische Komponenten. Also da passiert auf russischer Seite wirklich extrem viel an Aufrüstung und an Produktion von militärischen Gütern.
1: Und gerade auch wegen dieser neuartigen Drohne herrscht jetzt in Kiew, wir haben es schon kurz angedeutet, Daueralarm. Also früher hat es, oder ich weiß noch, vor ein paar Monaten hat es Angriffe gegeben, vor allem in der Nacht. Und jetzt gibt es einfach wirklich auch den ganzen Tag Angriff, Daueralarm. Also Kiew, die Hauptstadt, ist mittlerweile ein Ziel von Russland 24 Stunden.
0: Ja, das ist im Moment. Seit ein paar Wochen ist das so. Das hat sich wirklich extrem verändert, wie Sie erzählt haben. Und der Himmel über Kiew ist im Moment, so wie die Leute beschreiben und wie man es auch sieht, ist eigentlich wirklich ein Schauplatz von einem dauernden Luftkampf. Und eben, wie Sie gesagt haben, das war früher anders gewesen. Man konnte früher Das war auch sehr schlimm, die Angriffe, vor allem auch mit Raketen, die gibt es übrigens immer noch. Aber man hat so wie irgendwie das Gefühl gehabt, man kann irgendwie die Wellen von Angriffen irgendwie durchstehen und nachher vielleicht wieder ein bisschen durchschnaufen und so ein bisschen Alltag haben. Aber das ist jetzt eigentlich praktisch nicht mehr möglich. Und das ist ein riesiges Problem auch für die Psyche der Leute.
1: Mhm. Sie haben das Stichwort geliefert, Alltag, oder? Es geht eigentlich darum, oder man kommt den Eindruck über, dass es für Russland darum geht, das alltägliche Leben in der Ukraine zu zerstören. Wie merkt man das ganz konkret?
0: Ja gut, das zeigt sich, wenn man zum Beispiel einfach mal genauer anschaut, was alles angegriffen worden ist in der letzten Zeit. Ich habe da eine Liste gemacht von der letzten Zeit, was alles Ziel geworden ist. Also es sind Wohnhäuser, wie schon häufig, Schulen, Kindergärten, Geschäfte, Businesszentren, Lager für Medikamente. Medikamente sind zerstört worden, ganz viel. Ein Büchermarkt, sogar ein Tierheim. Eine Geburtsklinik habe ich schon erwähnt, Spitäler, die Akademie für Wissenschaft habe ich auch schon erwähnt, Supermärkte, Tankstellen auch, Verteilzentren für Lebensmittel. Also da geht es wirklich absolut um den Alltag. Ich kann noch ein anderes Beispiel vielleicht geben, wo eben nicht Kiew ist, sondern Saporischschja. Das ist eine Stadt mehr im Süden. Und da ist gerade heute die Meldung gekommen, dass das Stahlwerk in der Stadt, dass das muss zumachen, weil es angegriffen worden ist. Und das hat mehrere tausende Arbeitsplätze gegeben. Also das ist auch, da kann man nicht mehr arbeiten, da kann man irgendwie nicht mehr leben. Und es gibt natürlich immer Tote und Verletzte. Also das ist wirklich die Grundlage des Alltags, wo Russland versucht, die Leute zu nehmen.
1: Also Russland kämpft gegen den Alltag und da kommt natürlich jetzt die Frage, wie schützt sich denn die Bevölkerung? Also zum Beispiel, wenn Sie sagen, es gibt Angriffe auf Tankstellen, was macht man jetzt?
0: Also es ist insgesamt eigentlich ein russisches Roulette für die Leute, weil man kann sich nicht vollständig schützen. Es ist unter diesen Umständen fast nicht möglich. Es gibt aber immer wieder Versuche, irgendwie etwas zu machen. Also bei diesen Tankstellen habe ich jetzt erst gerade letztens gesehen, dass der eine Betreiber so Betonblöcke bei den Tankstellen in Kiew an den wichtigsten Punkten irgendwie einstellt, wo man kann irgendwie Schutz suchen, dass man vielleicht ein bisschen geschützt ist. Die Leute sind reagieren unterschiedlich. Es gibt Sättige, die praktisch nicht mehr reagieren. Sie sagen, ich versuche irgendwie einfach irgendwie mein Leben zu leben und dann töpft es mich halt. Andere reagieren situativ. Aber es gibt natürlich sehr viele Institutionen, Einrichtungen wie Schulen, Spitäler oder auch der öffentliche Verkehr, die haben Regeln und die müssen in Schutzraum oder die müssen den Verkehr anhalten während des Luftalarms. Und darum ist auch in der Geburtsklinik, die ich erwähnt habe, sind alle im Schutzraum gewesen und es ist bei diesem Angriff niemand ums Leben gekommen. Schulen und Kindergarten finden fast ausschließlich jetzt im Untergrund statt im Moment in Kiew. Also das ist das muss man versuchen zu machen, aber es ist natürlich wahnsinnig schwierig.
1: Sie haben den öffentlichen Verkehr erwähnt. Ich würde gerne bei diesem Punkt bleiben, weil die Eisenbahn ist sozusagen die Lebensader der Ukraine. Trotz Krieg transportiert die ukrainische Bahn jeden Monat etwa 2 Millionen Menschen durchs Land. Und das ist speziell, weil Russland greift Passagierzüge an, und zwar immer mehr. Ich habe das hier aufgeschrieben, die Zahl der Angriffe auf die Bahn in der Ukraine hat sich seit Anfang Jahr verdreifacht. Wie werden die Züge angegriffen?
0: Die werden auch in der Regel mit Drohnen angegriffen. Und da geht es eben auch darum, dass die russischen Streitkräfte eine Neuentwicklung haben. Also die haben jetzt Drohnen, die Kameras haben oder wo man irgendwie kann auf irgendeine Art, ich glaube, es läuft mit Kameras, auf bewegliche Ziele schiessen. Das war vorher nicht möglich gewesen. Vorher war die Bahn auch gefährdet gewesen, wenn sie durch ein Gebiet gefahren ist, wo nicht an der Front ist oder wo gerade beschossen wird. Die Bahn einfach gefahren, aber sie war nicht gezielt das Ziel gewesen. Das ist jetzt anders. Sie ist wirklich zu einem der prioritären Ziele von der russischen Angriff geworden. Und auch Passagierzüge, vor allem Passagierzüge und insbesondere die Loken der Passagierzüge. Und das ist wirklich eine grundsätzliche Veränderung.
1: Und Passagierzüge, ich meine, was bedeutet das jetzt für die Menschen? Braucht man jetzt überhaupt, also man sieht ja die Zahlen, der Zug wird immer noch gebraucht, aber wie hält man das aus, wenn man weiss, die Gefahr droht?
0: Ja, die Gefahr ist halt unterdessen praktisch überall. Die Leute sind unglaublich schon viel gewohnt und man muss den Zug brauchen, weil es gibt nicht viele andere Möglichkeiten. Der Zug ist nach wie vor recht verlässlich, trotz allen Verspätungen. Und es gibt ja keinen Luftverkehr mehr. Man muss irgendwie durch das Land kommen, wenn man reist. Bus gibt es, aber die sind unbequemer, die stecken dann ewig im Stau oder an der Grenze fest. Und die sind übrigens auch manchmal Ziel von Angriff. Und mir hat diese Bahn gesagt, dass eigentlich nach wie vor die Nachfrage für Zugbillett das Angebot übersteigt. Also da hat sich nicht viel geändert.
1: Trotz dieser Drohnenattacken auf die Züge zwingt das die Bahn zu einem Umdenken. Was gibt es jetzt Schutzmassnahmen?
0: Ja, es gibt jetzt neue Regeln. Früher, wie gesagt, ist die Bahn eigentlich immer gefahren. Und jetzt ist es so, dass die ukrainische Bahn eine Art eigene Überwachungsteams eingerichtet hat. Und die überwachen den Luftraum. Und wenn sie sehen, es droht Gefahr für einen konkreten Zug, wird der Zugführer alarmiert, der Lokführer. Und der kann dann beschliessen, ob er beschleunigt, ob er verlangsamt oder anhält. Und die Leute müssen evakuiert werden. Und das kann auch mitten in der Nacht sein, irgendwie auf dem freien Feld. Und man muss dann raus und möglichst weit weg vom Zug bis Gefahr.
1: Sie haben das selber erlebt. Ich glaube, es war ein Nachtzug, ja. Wo sie müssen evakuiert werden wegen einer Gefahr.
0: Ja, genau. Ich bin im Nachtzug auf Kiew und es war morgen irgendwie um 5:30 gewesen, glaube. Und dann sind wir geweckt worden von der Zuständigen für unser Abteil und unseren Wagen. Und wir mussten schnell aussteigen und haben das auch gemacht. Und die Leute sind relativ ruhig geblieben. Wir sind alle ausgestiegen und dann haben wir so ein bisschen in Sicherheit gewartet. Es ist dann zum Glück nicht so lange gegangen, es waren etwa 20 Minuten, wo wir wieder rein haben können. Und dann ist der Zug weitergefahren, wir sind mit etwa 2 Stunden Verspätung in Kiew angekommen. Aber unterdessen, wie die Angriffe so zugenommen haben, gibt es viel, viel, viel mehr und viel längere Verspätung und viel mehr Evakuierungen.
1: Und es gibt natürlich viel mehr Informationen. Es gibt, glaube ich, in den Zügen so einen Flyer, wo die Leute darauf hinweist, wie es müsste reagieren bei einem Angriff.
0: Ja, seit sie die neuen Regeln eingeführt haben, haben sie auch so Informationsblätter aufgelegt. Und dort steht eben, um was es geht, wie man sich verhalten soll, dass man zum Beispiel das Gepäck nicht soll mitnehmen, sondern nur Handy und Geld, wenn man rausgeht, wenn man evakuiert wird. Und es steht dann auch unten, steht so ein Satz, ich habe das noch verrückt gefunden, dass der Find steht, der Find will die Bahn stoppen, aber die Bahn fahre weiter und man soll Verständnis dafür haben und einander helfen. Das steht dort unten auf dem Informationsblatt.
1: Mhm. Wir haben noch einen dritten Punkt, einen dritten Kriegsschauplatz, wo man im Moment doch wirklich muss diskutieren. Und zwar ein grosses Thema in dem Krieg sind die Auswirkungen auf den Westen, die Einschüchterungen, die es immer wieder gibt oder was vermehrt gibt von Russland. Der deutsche Innenminister, der Alexander Dobrindt, der hat kürzlich gesagt, und ich finde das sehr ein eindrückliches Zitat, ich lese es vor, was er gesagt hat, Russlands hybride Angriffe mit Sprengstoffdrohnen auf Flughäfen, Agenten in unseren Städten, Cyberangriffe auf unsere Netze und Sabotage unserer Infrastruktur sind tägliche Realität und werden zunehmen. Ist das jetzt die neue Normalität?
0: Ja gut, normal ist natürlich nichts dran, aber ja, es ist so, dass es häufig passiert. Und mich denkt, es gibt auch gewisse Hilflosigkeit im Umgang damit. Gut, das ist natürlich auch schwierig. Aber viele sind sich, glaube ich, gar nicht bewusst, wie viele solche Fälle, dass es unterdessen gibt und wie gefährlich die auch sind. Also in Leipzig, das hätte ich ganz anders herausgekommen. Es hat im Mai, wo ich gerade unterwegs war in Polen, einen Sabotageakt auf eine Bahnlinie gegeben. Und zum Glück hat man das entdeckt. Der Lokführer hat das gemerkt und es ist niemand Schaden kommen, aber es hätte verletzt, es hätte Tote geben können. Es ist ja auch so, dass die Geheimdienste davor warnen, dass das noch schlimmer könnte werden. Und auch die Rhetorik vom Kreml gegenüber im Westen ist ja wirklich sehr bedrohlich. Und ich glaube, man muss verstehen, dass das ein Ziel hat. Und zwar das Ziel, die westlichen Staaten, die die Ukraine unterstützen, die zu verunsichern, den Menschen, uns Angst einzujagen, sie auch auseinander zu dividieren und mit dem Ziel, dass dann die Unterstützung für die Ukraine nachlässt und Russland so dann bessere Karten hat in der Ukraine. Das hat wirklich alles miteinander zu tun.
1: Das ist das SRF-Tagesgespräch mit unserer Osteuropa-Konsulentin, mit Judith Huber. Es ist eine Live-Sendung, darum tun wir die ganz schnell unterbrechen für eine dringende Verkehrsmeldung.
2: SRF Verkehrsinfo von 13.17 Uhr. Vorsicht in der Region Bern. Auf der A6 Richtung Bern zwischen Rubigen und Muri besteht Gefahr durch Reifenteile auf der Fahrbahn.
1: Das ist das SRF-Tagesgespräch mit unserer Osteuropa-Korrespondentin, mit Judith Huber, die für SRF immer wieder in der Ukraine reist und Reportagen macht. Das Tagesgespräch am Mittwoch, immer am Radio und auch am Fernsehen auf SRF1. Thema heute, der Krieg in der Ukraine, der immer heftiger wird, auch bezüglich der russischen Besatzung. Rund ein Fünftel der Ukraine steht unter russischer Besatzung. Das ist etwa 20% vom Gebiet. Das wirkt jetzt einfach wie so eine Zahl, aber hinter dieser Zahl stecken Dörfer, Städte, Ortschaften, Menschen, die in dieser Situation, in diesen Gebieten leben müssen. Was bedeutet das, unter russischer Besatzung zu leben?
0: Also ich glaube, man muss zuerst sagen, dass es sehr unterschiedlich kann sein. Es kommt darauf an, wo man ist im Moment und ob das nahe ist, auch im Kriegsgeschehen oder nicht, an der Front oder nicht. Und es gibt auch durchaus Menschen, die sich irgendwie arrangiert haben. Es ist aber insgesamt, es ist wirklich dramatisch schlimm, ehrlich gesagt. Weil es gibt jetzt zum Beispiel ein Ranking von Freedom House, das ist eine NGO, eine amerikanische NGO. Und die hat in der Liste der unfreiesten Staaten der Welt die besetzten Gebiete ganz aufgenommen. Also schlimmer als Nordkorea, schlimmer als Südsudan, schlimmer als Gaza, muss man sich mal vorstellen. Und ganz konkret heisst, die Leute haben kein politisches Recht. Sie sind absoluter Willkür ausgesetzt. Sie werden in die Armee gezwungen, je nachdem, die jungen Männer. Sie werden gezwungen, einen russischen Pass anzunehmen, weil sonst können sie weder arbeiten noch irgendwelche Dienstleistungen vom Staat, auch keine Pension haben. Es gibt Enteignungen von Wohnungen. Die Russen versuchen ganz gezielt auch mehr Russen anzusiedeln in diesen Gebieten. Die Leute werden wirklich eigentlich zu Ausländern im eigenen Land. Es gibt wirklich Folter, Verschleppung. Es ist wirklich insgesamt ein ganz, ganz ein düsteres Bild. Und eine Gesprächspartnerin, die ich letzte getroffen habe, die hat mir gesagt, es herrsche dort einfach totale Anarchie.
1: Und es gibt ein aktuelles Beispiel, wo im Moment der Fokus darauf gelegt wird. Das ist die Stadt Oleschki im Süden von der Ukraine. Russland hat eben auch diese Stadt besetzt und abgeriegelt. Die Menschen haben dort fast nichts mehr zu essen, sind so wie eigentlich in einem Gefängnis dort. Sie können nicht einfach flüchten. Was wissen Sie?
0: Ja, ich habe auch das letzte Mal mit Leuten geredet, die aus dieser Gegend kommen. Und ich habe sehr viel auch jetzt Informationen aus verschiedenen Quellen bekommen. Und das Bild ist wirklich schrecklich. Es sind etwa 2000 Leute, geschätzt noch, die dort leben. Es sind auch Kinder dort. Und die haben einfach nichts mehr. Die haben alle Vorräte aufgebraucht. Die haben im Sommer noch etwas anbauen, aber das ist jetzt auch zu Ende gegangen. Die Strassen sind vermint und die, die es gleich versuchen, die werden zum Teil dann auch beschossen aus der Luft. Die Russen haben sich in der Stadt postiert und schiessen von dort aus, von Gebäuden aus, schiessen, und zwar auf die andere Seite vom Dnipro, weil Oleschki
1: vom Fluss, die andere Fluss, Seite vom Fluss
0: Dnipro. Und auf der anderen Seite ist Cherson, wo ja befreit worden ist wieder von der Ukraine, und die Ukraine schiessen dort zurück. Also das ist wirklich ein Frontgebiet.
1: Aber es ist ja noch eine spezielle Situation, die Ukraine schiesst zurück, ja. Eigentlich, und da könnten ja Fehler passieren, dass dann ukrainische Menschen
0: getroffen, genau, werden. Aber die Ukrainer haben schon mehrfach versucht, die Bewohner noch zu evakuieren und versuchen auch international Druck zu machen, dass die raus können. Russland lässt das offenbar nicht zu und darum bleiben die dort. Und man nimmt auch irgendwie an, dass das Ganze so schlimm jetzt ist, weil die Russen damit rechnen, dass die Ukraine eben keine Grossoffensive gegen Oleschki startet, solange noch die Zivilbevölkerung dort ist. Das kann ich nicht beweisen, aber es ist relativ plausibel.
1: Also das ist ein besonders drastisches Beispiel von einer russischen Besetzung, die Stadt im Süden von der Ukraine, Oleschki. Es gibt, wenn es möglich ist, natürlich für viele Menschen die Möglichkeit zur Flucht. Wenn man das alles nicht mehr aushalten, das Kriegsgebiet, dann gibt es zum Beispiel die Möglichkeit, über Belarus, das ist das Nachbarland von der Ukraine im Norden, zu flüchten. Jeden Tag kommen etwa 50 Menschen über die Grenze von Belarus zurück in die Ukraine. Sie sind also an einem Grenzübergang gewesen. Wie war es für einen Zustand? Sind die Menschen, die dort über die Grenze kommen?
0: Genau, vielleicht muss man zuerst erklären, warum wir jetzt von dem reden, weil das sind die Leute, die aus dem besetzten Gebiet direkt in die Ukraine flüchten. Also nicht über den Umweg von der EU, was sehr häufig ist, aber das sind eben auch Leute, die häufig kein Papier haben oder mindestens keinen Auslandpass, wo sie dann über die EU gehen könnten. Das heisst, sie sind darauf angewiesen, dass sie direkt in die Ukraine können, und es gibt einen einzigen Übergang, wo man dort hin kann. Und die Leute, die sind dann, haben schon lange unter schwierigen Bedingungen gelebt. Also es gibt, ist nicht nur in Oleschki, auch in anderen Dörfern und Gebieten und Städten in der Nähe haben sie schon lange keinen Strom, kein Wasser mehr, wenig zu essen. Also die von dort kommen, die sind wirklich schon wegen dem in einem schlechten Zustand. Und weil sie halt mindestens 3 Tage irgendwie gereist sind. Und die sind häufig wirklich vollkommen entkräftet. Es werden gewisse mit dem Rollstuhl über Grenzen geschoben, weil sie nicht mehr können. Also es ist wirklich sehr verrückt.
1: Und wenn man flüchtet, und wenn man dann vom Kriegsgebiet in der Ukraine flüchtet in eine andere Stadt, heisst das nicht automatisch, dass es einem besser geht, dass man dann völlig in Sicherheit lebt? Sie begleitet schon länger eine Familie, die aus dem Kriegsgebiet geflüchtet ist und jetzt in einer anderen Stadt in der Ukraine ist. Und denen geht es nicht unbedingt besser.
0: Ja, wir haben das gerade vorhin im Rendezvous gehört, die Reportage von denen. Und das ist wirklich eine Familie, die nicht so viel Mittel hat und wo ganz, ganz lange ausgeharrt hat, wie das eben viele Leute machen, die vielleicht ein Haus haben, einen Garten und vielleicht auch nicht so viel Sprachkenntnis haben und nicht so viel Geld, wo sie einfach gehen können. Also die bleiben da ganz lang.
1: Ja, vor allem, das ist Heimat.
0: Das ist Heimat, obwohl die Situation schon ganz, ganz schlimm ist und dann im letzten Moment werden sie evakuiert oder können selber noch irgendwie flüchten. Und die Leute sind dann eben die ohne Polster, die dann auch, wenn sie eigentlich in Sicherheit sind oder im Westen, dann vielleicht nicht einfach irgendeine Wohnung können zahlen können, sondern die werden dann untergebracht. Und die Familie ist wirklich so in einem Zimmer, mit zu vierten und mit einer fremden Frau. Und da ist auch ein Bub dabei. Und die haben wirklich praktisch nichts. Und das ist wirklich sehr, sehr schwierig. Aber man muss auch sagen, es gibt andere Leute, ich habe andere getroffen, Junge zum Beispiel, die haben im Westen irgendwie ein Geschäft aufgemacht, ein Kaffee, die haben ein neues Leben angefangen. Also, und es gibt auch die, die in westliche Länder flüchten. Also es gibt ganz verschiedene Schicksale, aber ich glaube, die wirklich Hilflosen, die gibt es halt eben auch.
1: Wie haben Sie jetzt gerade so eine Familie kennengelernt, dass Sie da so eine Nähe anbringen zu Leuten gerade auf der Flucht? Wie machen Sie das?
0: Also es war so, dass ich im Februar, am vierten Jahrestag vom Krieg, in Lviv am Bahnhof war. Und das ist so ein Zug, ein Evakuationszug mit genau so evakuierten Leuten, die ich jetzt beschrieben habe, angekommen. Wir sind einfach auf die zugegangen, ich mit meinen Mitarbeiterin, haben mit denen geredet. Und das war eben die Mutter mit der Großmutter und dem Bub. Und wir haben länger mit denen geredet, wir haben den Bub noch zu einer Pizza eingeladen. Und es hat sich so ein bisschen eine Beziehung entwickeln. Wir haben die Telefonnummer austauscht und sind dann ein paar Monate später die dann noch besucht. Und weil man sich eben schon kennt hat, haben sie das auch zugelassen. Und ja, man muss auf die Leute zugehen, man muss zulassen und dann ist eigentlich wirklich sehr vieles möglich.
1: Judith Huber, vielen Dank für das Gespräch.
3: Das war die Wiederholung des Tagesgesprächs von Mittwoch. 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

0: Die Nachrichten von SRF um 10:30 mit Basil Koller und diesen Themen. Der Terrorakt in einer Fly-Dubai-Maschine. Die Behörden in Israel sollen Warnhinweise zum Angreifer verpasst haben, so ein Bericht. Und die Proteste an Schulen in Frankreich. Laut der Polizei haben die protestierenden Jugendlichen die Kontrolle verloren. Das Wetter morgen oft sonnig, im Flachland am Vormittag teils neblig, am Nachmittag in den Alpen lokale Schauer. Nach dem Zwischenfall an Bord einer Fly-Dubai-Maschine werten die emiratischen Behörden die Tat nun offiziell als versuchten Terrorakt. Unterdessen geraten auch Israels Behörden unter Druck. Laut Recherchen der renommierten israelischen Tageszeitung Haaretz lag den Sicherheitsdiensten die Crewliste vor dem Flug vor. Die Warnsignale zum omanischen Co-Piloten wurden jedoch übersehen. In Israel sorgt die Attacke kurz vor den Wahlen für hitzige Debatten, berichtet SRF-Korrespondentin Christina Brun.
1: Für Netanyahu, der sich gern als Mr. Security inszeniert, ist es zweischneidig. Die Tat bestätigt seine Warnung vor Anschlägen und seine Anhänger sagen, genau deshalb braucht Israel einen starken Mann. Die Opposition, die wiederum wirft ihm vor, die Gefahr nicht richtig erkannt zu haben.
0: Unterdessen ermitteln emiratische und israelische Behörden gemeinsam in Abu Dhabi. Eine Kernfrage lautet, warum Fly Dubai den Mann trotz der Sicherheitsbedenken im Oman beschäftigte. Der Co-Pilot hatte am Mittwoch den Flugkapitän mit der Notfallaxt attackiert, ehe Passagiere eingriffen. Die Maschine mit rund 180 Menschen an Bord musste auf dem Flug von Dubai nach Tel Aviv in Saudi-Arabien notlanden. In Frankreich drohen die landesweiten Proteste an Schulen nach Einschätzung der Behörden außer Kontrolle zu geraten. Der Pariser Polizeichef warnte in einem offenen Brief auf X, die Bewegung sei den Jugendlichen längst entglitten und werde von gewaltbereiten Randalierern gekapert. Seit Wochenbeginn sind über 600 Polizistinnen und Polizisten verletzt worden, rund 5000 Personen wurden festgenommen, das sagte eine Polizeisprecherin dem Sender RTL. Gleichzeitig untersucht die interne Aufsichtsbehörde 5 Einsätze wegen möglicher Polizeigewalt gegen Minderjährige. Auslöser der Proteste sind überfüllte Klassen, Lehrermangel und baufällige Gebäude. Weil die Regierung kaum einlenkt, rufen Gewerkschaften für kommenden Dienstag zu einem landesweiten Streiktag auf. Nach Lettland jetzt. In dem baltischen Land ist die Partei des aktuellen Regierungschefs stärkste Kraft geworden bei den Parlamentswahlen. Nachwahlbefragungen zeigen die mit der Rechtsgruppierung von Regierungschef Andris Kulbergs mit rund 35% der Stimmen, wie lettische Medien berichten. Regierungschef Kulbergs hatte im Wahlkampf die Sicherheit des baltischen Landes ins Zentrum gestellt. Lettland grenzt an Russland, ist Mitgliedstaat der NATO und unterstützt die Ukraine. Trotz des erwarteten Wahlsiegs ist Kulbergs wohl auf die Unterstützung kleinerer Parteien angewiesen, um eine Regierung zu bilden. In der Schweiz und weiteren europäischen Ländern haben tausende Menschen gegen Agrochemiekonzerne und den Einsatz von Pestiziden demonstriert. Hierzulande protestierten rund 300 Personen vor dem Syngenta-Werk in Monte im Kanton Wallis sowie in Basel. Die Demonstrierenden warnten vor schweren Gesundheitsrisiken wie Krebs und verlangten, dass Konzerne für Umweltschäden haften. Die Kundgebungen waren Teil einer internationalen Aktion. Während auch in Großbritannien Aktionen stattfanden, zogen im Norden Frankreichs laut Behörden rund 8000 Menschen vor eine Syngenta-Fabrik. Der Konzern wies die Kritik zurück und betonte, Pflanzenschutzmittel seien unverzichtbar, um Ernten zu sichern und die weltweite Ernährung zu garantieren. Zum Eishockey. Die Resultate der Samstagsspiele in der National League. Biel hat Davos bezwungen mit 4:3. Freiburg hat gegen Ambri Piotta verloren mit 1:2. Rapperswil-Jona und Bern trennten sich 4:3 nach Verlängerung. Die SCL Tigers haben Kloten geschlagen mit 6:2 und die ZSC Lions haben gegen Lausanne gewonnen mit 3:2 nach Verlängerung. Und nun zu weiteren Meldungen des Tages in der Übersicht. In Deutschland ist der Tag der deutschen Einheit gefeiert worden. Beim zentralen Festakt in Bremen rief Bundespräsident Frank-Walter Steinmeier dazu auf, die Demokratie entschlossen gegen extremistische Kräfte zu verteidigen. Freiheit und Einheit stünden unter Druck. Neben der politischen Spitze feierten in Bremen auch hunderttausende Bürgerinnen und Bürger. In über 50 spanischen Städten sind zehntausende Menschen auf die Straße gegangen gegen horrende Mieten und Zwangsräumungen. Die Massenproteste bringen Regierungschef Pedro Sanchez in Bedrängnis. Nach dem gestrigen Scheitern seiner Wohnbaupolitik im Parlament schließen Medien nicht aus, dass der Regierungschef nun vorgezogene Neuwahlen ausrufen könnte. Der französische Autokonzern Renault will in den kommenden 5 Jahren 10 Milliarden Euro im Heimatland investieren. Das kündigte der Renault-Konzernchef im Radio an. Das Geld fließt vor allem in die Produktion von günstigen Elektroautos. Deren Absatz boomt in Frankreich. Im September lag der Anteil reiner E-Autos bei den Neuzulassungen bereits bei 42%. Und zum Schluss der Blick aufs Wetter. Morgen scheint trotz einiger Wolken oft die Sonne. Im Flachland ist es am Vormittag teils neblig. Am Nachmittag bilden sich in den Alpen lokale Regengüsse und die Höchstwerte liegen bei 22 Grad. Das waren Nachrichten von Radio SRF. Verantwortlich Patrick Seiler.
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3: Die Hitze, Autos, der Sportartikelhersteller Nike oder auch der englische Fußballclub Manchester City. Das sind alles Themen, die diese Woche die Wirtschaft beschäftigt haben. In den nächsten etwas mehr als 20 Minuten hören wir zurück, warum. Am Mikrofon ist Peter Hanselmann.
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3: Der Hitzesommer 2026 kostet die Schweiz rund 400 Millionen Franken. Das zeigt eine Studie des Versicherungskonzerns Allianz. Sie hat die wirtschaftlichen Folgen der Rekordhitze in 30 europäischen Ländern untersucht. Grob gesagt sind die südlichen Länder wie Italien und Spanien stärker betroffen als etwa Skandinavien. Katharina Uttermöhl ist leitende Ökonomin bei der Allianz und Autorin der Studie. Selina Etter hat sie gefragt, wie schädlich die Hitze für die Wirtschaft ist.
5: Ja, Hitze ist ein stiller Produktivitätskiller. Also sie zerstört eben oft nichts Sichtbares, kostet aber eben Arbeitsleistung, Wertschöpfung und damit Wachstum.
6: Was ist es denn genau? Was macht die Hitze so teuer für die Wirtschaft?
5: Ja, entscheidend ist auf der einen Seite nicht nur, wie heiß es wird, sondern eben auch, wie belastend die Hitze tatsächlich ist. Also verschiedene Treiber sind hier Temperatur, Luftfeuchtigkeit, Dauer der Hitzewelle und die Zahl der Menschen, die hier ausgesetzt sind. Also gerade hohe Luftfeuchtigkeit verstärkt den Hitzestress deutlich. Und dann, wenn es eben um die Wirkungskanäle geht, da steht vor allen Dingen die Arbeitsproduktivität im Mittelpunkt. Denn die Menschen arbeiten langsamer, brauchen mehr Pausen und fallen häufiger aus. Und dadurch sinken dann Produktion und Wertschöpfung auch ohne sichtbare Schäden eben an Gebäuden oder Maschinen.
6: Wie sieht es mit den Energiekosten aus? Welche Rolle spielen diese?
5: Das haben wir auch berechnet in einer Studie, wo wir uns gefragt haben, wie groß denn die Kosten für die Wirtschaft sind bis 2030. Und da haben wir uns eben neben der Arbeitsproduktivität auch die Energiekosten angeschaut, weil die steigen natürlich, weil man einen höheren Aufwand hier hat, um beispielsweise Räume, also Menschen oder eben auch Maschinen zu kühlen. Das schlägt sich natürlich dann auch nieder bei den Kosten für die Unternehmen. Und wenn man auf der einen Seite weniger produziert, eben weil die Arbeitsproduktivität leidet und höhere Kosten anfallen, das schmälert natürlich die Erträge der Unternehmen und demnach könnten dann auch die Investitionen eben in der Zukunft niedriger ausfallen.
6: Gerade bei den Energiekosten, wenn die im Sommer steigen, könnten die aber bei milderen Winter im Winter ja vielleicht auch sinken, weil man weniger heizen muss. Wie sehen da die Prognosen aus, vielleicht ganz konkret für die Schweiz?
5: Ja, das ist richtig. Also wir haben uns ja das in der Tat bis 2030 angeschaut und die Schweiz schneidet hier im Vergleich zu beispielsweise Südeuropa noch relativ gut ab. Auf der einen Seite fallen eben die Hitzewellen eher noch moderat aus, also die Spitzentemperaturen wie in Südeuropa werden nicht erreicht. Und auf der anderen Seite ist es in der Tat auch so, dass dann weniger Energiekosten im Winter anfallen, weil eben auch die Winter dann milder ausfallen. Das heißt, im Durchschnitt hilft die Klimaerwärmung der Schweiz aktuell. Aber das heißt natürlich nicht, dass die Schweiz nicht auch getroffen wird von diesem Extremwetter, wie wir es jetzt im Sommer gesehen haben. Also so passen die beiden Berechnungen dann auch zusammen.
6: Sie haben verschiedene Länder angeschaut. Warum sind die wirtschaftlichen Verluste im Süden besonders stark? Man würde denken, gerade diese Länder sind sich doch Hitze gewohnt.
5: Ja, also es ist ganz klar, wir plädieren ja darauf, dass die Länder sich anpassen müssen. Und dann kommt die Frage natürlich auf, weil die Länder im Süden haben ja schon seit Jahrzehnten, Jahrhunderten mit Hitze zu tun. Die müssten ja eigentlich gut aufgestellt sein. Aber man kann eben sozusagen mit Anpassung diese stärkere physische Belastung nicht vollständig auffangen. Also erstmal ganz wichtig, wie gesagt, Hitzebelastung in Südeuropa ist einfach schlichtweg deutlich höher. Und hinzu kommt, dass Anpassung zwar stattfindet, aber eben auch noch lückenhaft ist, also noch nicht perfekt. Viele Maßnahmen sind eher reaktiv als präventiv und da bestehen eben weiterhin Lücken, auch bei Gebäuden, bei Kühlung, bei Wassermanagement. Und für die Schweiz liegt darin aber genau die Lehre. Also sie ist vielleicht heute noch weniger stark betroffen und hat deshalb mehr Spielraum, frühzeitig vorzusorgen. Aber was wir auf jeden Fall sehen ist, die Schweiz hat vielleicht den Vorteil aktuell, aber sie ist nicht immun. Das heißt, wir sollten jetzt uns dran machen, auch vorzusorgen für die heißere Zukunft.
3: Katharina Uttermöhl vom Versicherungskonzern Allianz. Die US-Regierung lockert die Vorgaben zur Energieeffizienz von Autos, so die Schlagzeile diese Woche. Heute müssen US-Autohersteller bei ihrer Flotte darauf achten, dass diese im Schnitt 21,4 Kilometer weit kommen mit einem Liter Treibstoff. Eine Klimaschutzmaßnahme, die Ex-US-Präsident Joe Biden festgelegt hat. Jetzt soll dieser Wert sinken, so will es der aktuelle US-Präsident Donald Trump. Dominik Holly hat unseren Börsenkorrespondent Jens Korte in New York gefragt, was die Regierung konkret plant.
7: Ja, und die Amerikaner rechnen das ein bisschen anders, wie sie schon eben gesagt haben. Nicht der Verbrauch pro 100 Kilometer, sondern wie weit eben ein Auto pro Gallone kommen soll. Und eben umgerechnet, Sie haben es ja gesagt, waren das bisher, das kam von der Regierung Joe Biden, 21 Kilometer pro Liter. Und das Ganze soll gesenkt werden auf 14 Kilometer pro Liter. Also sprich, dass ein Auto vereinfacht formuliert mehr verbrauchen darf als bisher. US-Präsident Donald Trump hatte Joe Biden immer wieder vorgeworfen, quasi die Amerikaner zu zwingen, auf Elektrofahrzeuge umzustellen. Und jetzt also dieser neue Vorstoß von der Regierung Donald Trump.
8: Wem nützt das vor allem oder wem soll das nützen, wenn es nach Trump geht?
7: Ja, also die Argumentation ist, dass es für Autokonzerne dann letztendlich günstiger wird, neue Fahrzeuge zu produzieren. Und wenn es für die Autohersteller günstiger wird, dann soll das letztendlich eben auch den Autokäufern zugutekommen. Und es ist schon so in den Vereinigten Staaten, dass die Autopreise in den vergangenen Jahren enorm gestiegen sind. Für viele Amerikaner wird es immer schwieriger, sich einen Neuwagen zu leisten. Und zumindest mal laut der Rechnung der amerikanischen Regierung soll dann der Preis für einen Neuwagen im Schnitt um über $900 sinken.
8: Wie sinnvoll ist es dafür jetzt, diese Klimavorgaben aufzuweichen? Wie sinnvoll ist diese Maßnahme?
7: Naja gut, also zum einen mal ist die Frage, warum Fahrzeuge tatsächlich teurer geworden sind. Das liegt jetzt ja nicht unbedingt nur an den Standards, wie weit so ein Auto kommt, sondern ganz grundsätzlich, was in so ein Auto reingesteckt wird, ist immer teurer geworden. Also ich denke da zum Beispiel an die Preise für Chips. Ich denke da aber auch an einzelne Bauteile, an Stahl und was eben alles so in so ein Auto reinkommt. Also da sind die Kosten enorm gestiegen und das hat dann eben auch mit dazu beigetragen, dass eben die Preise für die Autos hier in den USA immer weiter angezogen haben. Und dann mal auf der anderen Seite, das würde ja bedeuten, dass die Amerikaner sozusagen eben schlechtere Fuel-Efficiency-Standards haben, also letztendlich mehr tanken müssten pro Tankfüllung. Und das bei den hohen Benzinpreisen hier in den Vereinigten Staaten. Der Dieselpreis, mal unabhängig davon, zieht derzeit von einem Rekord zum anderen, aber auch normaler Sprit ist immer teurer geworden. Also insofern ist eben sehr fraglich, ob diese Maßnahme tatsächlich etwas bringt. Und das noch ganz kurz am Rande. Der Kongress hatte ohnehin schon vor einiger Zeit Strafen ausgesetzt, wenn die Autokonzerne gegen die Vorgaben von Joe Biden verstoßen. Also insofern ist das alles eher ein symbolischer Akt, als dass sich hier tatsächlich irgendetwas grundlegend für die amerikanischen Autofahrer oder wahrscheinlich letztendlich auch für die Autokonzerne ändert.
8: Und wenn wir aktuell noch auf die Ölpreise schauen, da sieht es ja wirklich nicht nach einer Entspannung aus im Moment.
7: Der Ölpreis zieht oder ist zum Wochenauftakt nochmal weiter angezogen. US-Präsident Donald Trump hatte rund um das Wochenende einem Vorstoß vom Iran einen Riegel vorgeschoben, dass es hier zu weiteren Verhandlungen kommen soll. Also die Zeichen stehen nicht wirklich auf Entspannung, was den Nahost anbelangt. Und eben der Ölpreis sowohl in Amerika als auch in Europa zieht weiter an. In den USA kostet der Ölpreis um die $95 pro Barrel und in Europa Brent ist ohnehin schon seit geraumer Zeit wieder bei über $100 gelandet.
3: Dem US-Sportartikelriesen Nike geht es schlecht. 2,5 Milliarden US-Dollar müssen über die kommenden Jahre gespart werden, hat Nike diese Woche bekannt gegeben. Zu den Maßnahmen gehört auch ein Stellenabbau. Was ist da los bei Nike? Das wollte Vera Deregisch von SRF-Wirtschaftsredaktorin Charlotte Chakmar wissen.
9: Ja, Nike ist schon seit 5 Jahren in einer Abwärtsspirale. Die Aktie hat in dieser Zeit 75% an Wert verloren. Die Verkäufe sinken, die Gewinne auch und jetzt heute wieder eine Gewinnwarnung. Man werde auch dieses Jahr wieder erneut weniger umsetzen. Man will weiter Stellen abbauen. Wie viel ist noch nicht klar, aber eben 2,5 Milliarden Dollar will man einsparen bis 2031. Trotz all dem muss man sagen, Nike ist in der Welt nach wie vor der größte Sportartikelhersteller vor Adidas und der chinesischen Anta-Gruppe, zu der seit kurzem zum Beispiel auch Puma gehört.
10: Also seit 5 Jahren in der Abwärtsspirale. Was hat Nike denn in diesen 5 Jahren falsch gemacht?
9: Vieles. Man hat zu sehr auf den Direktverkauf übers Internet gesetzt. In der Pandemie ging diese Rechnung noch auf, danach aber nicht mehr. Man hat den Einzelhandel damit vergrault mit diesem Direktverkauf und die Sporthändler, Sporthändlerinnen haben andere Marken prominenter ins Gestell genommen, zum Beispiel On oder auch Hoka. Dann hat man aber auch zu wenig in die Innovation gesteckt, hat zu viel Geld für die digitale Transformation, eben Stichwort E-Commerce gesteckt. Auch das hat nicht geholfen. Geschadet haben die Trumpschen Zölle. Nike produziert in Asien. Die Einfuhrzölle in die USA verteuerten die Produkte für die US-Konsumenten. Und die sind ja wegen der Inflation, die das Leben seit Jahren eben teurer gemacht hat, sowieso nicht in Kauflaune für Dinge, die sie nicht unbedingt brauchen. Also neue Sportschuhe, neuer Trainer ist kein Must. Am stärksten brach das Geschäft aber in Asien ein und dort ist die Konkurrenz von eben zum Beispiel der Anta-Gruppe einfach sehr groß. Anta hat eine Multimarkenstrategie, Wilson, Puma, da gehört vieles dazu, das man kennt und das kommt halt gut an bei Konsumenten, Konsumentinnen.
10: Jetzt hat Nike ja auch bekannte Sportler oder ehemalige Sportler als Markenträger verloren. Abgesprungen ist da etwa der Fußballer Kylian Mbappé, Lamine Yamal oder Ex-Tennisstar Roger Federer. Welche Rolle spielt das dabei?
9: Also das würde ich nicht überbewerten, aber dieser Absprung von Stars hilft natürlich nicht. Bis zu einem gewissen Grad dreht sich dieses Karussell aber auch immer irgendwie und es ist ja nicht so, dass Nike jetzt keine Stars mehr unter Vertrag hätte. Stars haben große Egos und wenn sie halt eine Chance sehen, bei einer Marke die Nummer 1 zu werden, dann packen sie diese. Und Nike hat ja auch andere Werbeerfolge durchaus zu verzeichnen. Man hat zum Beispiel Adidas 2 Prestige-Aufträge weggeschnappt. Die Ballrechte der UEFA, neu stellt Nike die Bälle. Und auch die deutsche Fußballnationalmannschaft ist neu unter Vertrag bei Nike und nicht mehr bei Adidas. Das tut Adidas sicher weh. Aber Adidas hat in den letzten Jahren vieles eben richtig gemacht. Umsätze, Gewinne steigen bei der deutschen Firma, bei Nike sinken sie.
10: Wenn wir den Fächer etwas aufmachen und ganz allgemein auf den Sportartikelmarkt schauen, wie hat der sich in den letzten Jahren verändert?
9: Ja, die Konsumenten sind halt einfach preissensitiver geworden, weil eben das Leben rundherum teurer geworden ist. Viele müssen den Gürtel enger schnallen. Das gilt insbesondere in den USA, aber eben auch in Asien, China allen voran. Und dann gibt es aber auch viel mehr Konkurrenz. Also neue Player, On, Hoka, aber eben auch die Chinesen. Der Wettbewerb ist härter geworden und damit das Buhlen um Marktanteile eben eines Marktes, der jetzt nicht so wahnsinnig wächst. Also wer da strategisch nicht alles richtig macht, der verliert halt.
3: Sagt SRF-Wirtschaftsredaktorin Charlotte Chakmar. Und Charlotte Chakmar hat sich diese Woche auch noch mit einem anderen Sportthema befasst, nämlich mit dem Skandal rund um den englischen Fußballclub Manchester City. Eine unabhängige Untersuchungskommission hat festgestellt, dass Manchester City über fast 10 Jahre die eigenen Bücher massiv frisiert hat. Über die Details habe ich diese Woche mit Charlotte Jacquemin gesprochen.
9: Ja, BBC und viele andere Medien schreiben, das Ausmaß dieses Betrugs von Manchester City sei beispiellos, etwas für die Geschichtsbücher des Weltfußballs. Und viele schreiben auch, es sei ein schwarzer Tag für den Fußball und den Sport weltweit. Manchester City müsse hart bestraft werden.
3: Deutliche Worte also von der Presse. Worum geht es im Kern bei diesem Betrug?
9: Manchester City soll von 2009 bis 2018, während 9 Saisons also, die Clubeinnahmen künstlich aufgeblasen und die Ausgaben künstlich reduziert haben. Mit Bilanztricks, man hat zum Beispiel Ausgaben über externe Finanzvehikel verbucht, sodass man sie eben nicht in den Büchern gesehen hat. Gleichzeitig hat man Einnahmen gefaked, also vorgegaukelt, indem man Sponsoringverträge erfunden hatte, die es in Tat und Wahrheit gar nicht gab. Mit dieser Finanzakrobatik hat Manchester City die Clubfinanzen um über 1 Milliarde Euro über diese Zeit besser dargestellt, als sie eben waren. Man hat schlicht die Bücher gefälscht, Buch- und Wirtschaftsprüfer wissentlich in die Irre geführt.
3: Aber wieso hat das der Fußballclub überhaupt gemacht? Was hatte man davon?
9: Ja, Manchester City konnte so mehr Geld ausgeben für Spieler, Trainer, Transfers, Berater und so weiter, als eben eigentlich erlaubt. Die UEFA hat strenge Finanzregeln, Financial Fair Play Regulations nennt sich das. Und diese Regeln geben vor, wie viel ein Club eben ausgeben darf für Spieler, Trainer und so weiter. Diese Ausgaben müssen in einem bestimmten Verhältnis zu den Einnahmen stehen. Damit will man verhindern, dass Clubs eben pleite gehen. Und gegen diese Finanzregeln soll Manchester City nun eben in 114 Fällen verstoßen haben. Das hat eine jahrelange Untersuchung nun ergeben und diese Meldung, die macht heute Schlagzeilen rund um die Welt.
3: Wer steht denn hinter diesen Finanztricks, die Manchester City da jahrelang sich geleistet hat? Wem gehört der Verein?
9: Ja, einem Scheich aus der Königsfamilie von Abu Dhabi. Er hat Manchester City 2008 gekauft. Dieser Scheich hat natürlich Kapital, im Überfluss nehme ich an, und er hat sich offenbar einfach um jegliche Regeln geschert. Wenn sich da ein Loch aufgetan hat, hat er Geld überwiesen, meist auch eben über Drittfirmen, und das unter dem Deckmantel von Sponsoringverträgen, die es gar nicht gab.
3: Und was droht Manchester City jetzt als Strafe?
9: Ja, das Strafmaß, das steht noch nicht fest. Laut Experten könnte es eine Geldstrafe sein, Punkteabzug, vielleicht muss der Club Titel zurückgeben. Auch ein Abstieg steht im Raum. Experten sagen, die Strafe müsse hart sein, um abzuschrecken. Nicht ausgeschlossen ist auch, dass andere Clubs der ersten englischen Liga, die sich eben nun betrogen fühlen, von Manchester City Schadenersatz verlangen werden. Also das muss man dann noch sehen. Aber Manchester City will das Urteil jetzt noch zuerst anfechten, denn der Club sagt, er sei Opfer einer Verschwörung geworden. Das ganze letzte Wort in diesem epischen Sportbetrugsfall steht also noch aus.
3: Sagt Charlotte Jacquemin. Und wir bleiben in Großbritannien.
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3: Könnte Großbritannien tatsächlich wieder in die EU zurückkehren? 10 Jahre nach dem Brexit. Der britische Premier Andy Burnham hat in einem Interview gesagt, das sei zumindest eine Option. Burnham bringt damit ein besonders heikles Thema wieder aufs Tapet. Die Opposition wirft ihm bereits vor, dass er alte Wunden wieder aufreiße. Warum denkt Burnham gerade jetzt laut über einen möglichen Wiedereintritt in die EU nach? Nicolas Malzacher hat darüber mit Gerhard Dannemann gesprochen. Dannemann ist Professor am Großbritannien-Zentrum an der Humboldt-Universität in Berlin.
11: Ja, es ist etwas erstaunlich, immer noch ein sehr kontroverses Thema, aber Andy Burnham fasst nun ein heißes Eisen nach dem nächsten an. Wahlrechtsreform, Rentenreform und jetzt noch die Zukunft mit der EU. Wobei also er jetzt nicht gesagt hat, wir denken jetzt laut darüber nach, in die EU wieder einzutreten, sondern er will eine offene Diskussion darüber, ob man sich der EU weiter annähert über die Zollunion, über den europäischen Wirtschaftsraum oder über einen Wiederbeitritt oder irgendetwas anderes macht. Aber das ist schon ein ziemlich gewagter Schritt.
12: Genau, also er sagt, da gibt es verschiedene Optionen, über die müssen wir nachdenken, wie es weitergeht in Zukunft. Aber wenn er sowas sagt, dann weiß er ja, was das potenziell auslösen könnte. Also mit welcher Motivation tut er das im Moment?
11: Ja, ist vielleicht gar nicht so einfach zu sagen. Er nutzt diesen Anfangsschwung, den er noch hat als neuer Premierminister, der wirklich ein paar Sachen anders angeht als seine Vorgänger, auch sein Vorgänger von Labour, Keir Starmer, mit entsprechenden Sympathiewerten, um ein paar sehr grundsätzliche Sachen anzugehen. Da ist das Risiko natürlich, dass er plötzlich sehr unpopulär wird dadurch, aber möglicherweise kann er auch diesen Schwung dann mitnehmen in tatsächlich etwas tiefgreifendere Reformen. Und dazu gehört vielleicht auch, wie man das Verhältnis zur Europäischen Union neu definiert.
12: Also eben, es ist jetzt nicht so, dass da gerade morgen oder übermorgen tatsächlich wieder eine Rückkehr in die EU angepackt wird in Großbritannien. Aber trotzdem die Frage, wie realistisch ist es, dass es tatsächlich so weit kommt?
11: Also das ist nur realistisch, wenn eine der großen Parteien, die die Chance hat, eine Mehrheit zu haben im Parlament, das in ihr Wahlprogramm aufnimmt. Wir wollen zurück in die EU und eben halt entsprechend gewählt wird. Oder wenn eben ein Referendum versprochen wird, auch im Wahlprogramm einer solchen Partei über eine künftige Mitgliedschaft. Das lässt sich ja natürlich auch kombinieren. Das ist sonst unrealistisch. Und Andy Burnham hat, glaube ich, auch ausgeschlossen, dass er jetzt in der laufenden Parlamentsphase das direkt angehen wird, sondern man überlegt im Moment für die Zukunft. Und das wäre dann eben halt die Unterhauswahl 29. Vielleicht wäre es auch eine spätere Wahl, wo man dann darüber nachdenken könnte, ob Labour mit einem solchen Wahlprogramm dann in diesen Wahlkampf geht.
12: Und was kriegen Sie da mit? Wie kommt die aktuelle Diskussion in Großbritannien an? Weil einerseits ist ja dort eine Mehrheit der Meinung, dass der Brexit ein Fehler gewesen ist, aber gleichzeitig sind ganz viele diesem Thema auch einfach überdrüssig.
11: So ist es. Also es ist wirklich sehr, sehr konstant in den letzten Jahren, dass eine Mehrheit der Briten, wenn sie die Wahl hätten, die Sache so zu lassen, wie sie ist, oder wieder der EU beizutreten, der EU beitreten möchte, etwa 20% Vorsprung vor denjenigen, die sagen, nein, wir lassen alles so, wie es ist. Und gleichzeitig war bis jetzt auch eine sehr, sehr große Unwilligkeit, dieses Thema neu anzugehen. Es sind Familien darüber auseinandergebrochen, Freundschaften sind zerbrochen. Das ist ein sehr emotionales Thema geworden. Vielleicht hat Andy Burnham schneller als andere den Zeitpunkt erkannt, wo eben halt schon in der Bevölkerung insgesamt, wenn auch nicht bei allen, die Erkenntnis sich durchgesetzt hat, dass das vielleicht doch keine so gute Idee war mit dem Brexit. Die Ziele, die man erreichen wollte, hat man nicht erreicht. Für die Wirtschaft ist es auch nicht so gut.
12: Was wäre denn aus britischer Sicht der Vorteil eines Wiedereintritts in die Europäische Union? Geht es da primär um wirtschaftliche Überlegungen?
11: Das wären wohl ganz primär wirtschaftliche Überlegungen. Also unabhängige Berechnungen gehen davon aus, dass etwa 6% der Wirtschaftskraft verloren gegangen ist oder Großbritannien eine 6% höhere Wirtschaftskraft hätte, wenn es noch in der EU wäre. Da hängen natürlich auch Jobs dran und da hängen Steuereinnahmen dran und der britische Staat ist ziemlich pleite. Da hängt also relativ viel auf diesem wirtschaftlichen Bereich dran. Gleichzeitig sieht man auch, dass das Thema Migration, was ja durch den Brexit ein für alle Mal geregelt werden sollte, eben weiterhin ein Thema ist und dadurch auch nicht besser geworden ist. Ich denke, dass solche Sachen im Vordergrund stünden. Auch vielleicht die Erkenntnis, dass auf der anderen Seite des Atlantiks nicht der verlässliche Partner ist, den man 2016 dort noch vermutet hat.
12: Das Vereinigte Königreich, das ist ja nicht nur Westminster, das ist nicht nur London, das ist nicht nur das Finanzzentrum, sondern das ist auch Schottland, das ist Wales und Nordirland. Also was könnte diese Diskussion um eine Wiederannäherung an die Europäische Union bedeuten für den Zusammenhalt im Land?
11: Es könnte die Situation verbessern, was eben die schottische Unabhängigkeitsbestrebung gibt oder die irischen Bestrebungen, dass Nordirland Teil von Irland wird. Beide Gegner haben gegen den Brexit gestimmt. Schottland sehr eindeutig, Nordirland auch noch sehr klar. Wales andererseits hat überwiegend für den Brexit gestimmt und da ist auch die Unabhängigkeitsbewegung am schwächsten. Da werden die Auswirkungen am geringsten sein. In Nordirland könnte sich einiges dadurch viel einfacher gestalten. Das ist ja ein sehr komplexes Ineinandergreifen von Regeln, in denen die nordirische Wirtschaft funktioniert. Und in Schottland könnte es den Separatisten ein bisschen den Wind aus den Segeln nehmen.
3: Sagt Gerhard Dannemann von der Humboldt-Universität in Berlin. Unter anderem wirtschaftliche Überlegungen könnten also Großbritannien wieder näher an die EU führen oder sogar zurück in die EU. Und das war der Blick zurück auf einige Themen aus der Wirtschaft, die wir diese Woche hier auf SRF4 News besprochen haben. Jetzt geht es dann gleich weiter mit dem nächsten News-Update. Am Mikrofon verabschiedet sich Peter Hanselmann.

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Wir beginnen mit einer Meldung aus der Kultur. Am Zurich Film Festival sind am Abend die Hauptpreise verliehen worden. Ausgezeichnet wurden ein französischer Spielfilm und ein Dokumentarfilm aus den USA. «Flesh and Fuel» des französischen Regisseurs Pierre Lugal handelt von einer Liebesgeschichte zwischen einem französischen und einem polnischen LKW-Fahrer. Der Film hatte an den Festspielen in Cannes bereits einen Preis erhalten für Filme mit LGBT-Themen. Nun wurde er in Zürich als bester Spielfilm ausgezeichnet mit dem «Goldenen Auge». Das «Goldene Auge» für den besten Doc-Film gewann «Bucks Harbor». Darin geht es um junge Fischer an der Nordostküste der USA. Es sei ein tiefgreifendes Porträt über fragile Männlichkeit, schreibt die Jury. In Saudi-Arabien haben die Houthi-Rebellen aus dem Jemen laut eigenen Angaben eine wichtige Ölanlage angegriffen. Die Houthi sagen, sie hätten einen Standort des Staatskonzerns Aramco in der Hauptstadt Riad mit Raketen und Drohnen beschossen. Der Angriff sei eine Vergeltung für saudische Angriffe auf die jemenitische Hauptstadt Sanaa gewesen. Eine offizielle Bestätigung der saudischen Behörden liegt noch nicht vor. Allerdings berichten Augenzeugen gegenüber der Nachrichtenagentur Reuters sowie Reporter von AFP von Flammen und dichtem Rauch über dem Aramco-Gelände. Die Houthis werden vom Iran unterstützt und haben ihre Angriffe auf saudi-arabische Energieanlagen in den vergangenen Wochen intensiviert. Im US-Bundesstaat Tennessee ist der Leiter der Strafvollzugsbehörde zurückgetreten, nachdem dort in einem Gefängnis eine Hinrichtung gescheitert war. Der Leiter schrieb in einer Stellungnahme, sein Rücktritt sei im besten Interesse der Bevölkerung. Eine unabhängige Untersuchung soll nun klären, warum die verurteilte Frau, die zwei Giftspritzen überlebt hat, mit denen sie eigentlich hingerichtet werden sollte. Die Frau ist laut ihren Anwälten weiterhin bewusstlos und wird künstlich beatmet. Die heute 50-Jährige war vor über 30 Jahren wegen Mordes zum Tod verurteilt worden. Zum Sport. Fußball. In der Nations League hat die Schweizer Fußballnationalmannschaft auch ihr drittes Spiel gewonnen. Die Schweizer besiegten Slowenien in Luzern mit 2:1. Noch zum Eishockey und zu den Resultaten der Samstagsspiele in der National League. Biel hat Davos bezwungen mit 4:3.

0: verantwortlich Manuel Rissi.
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2: Und hier auf SRF 4 News hören Sie nun die Sendung International, heute aus Marokko.
3: Eine Hochzeit in Marokkos Hauptstadt Rabat. Eine Drohne kreist über den mindestens 120 Gästen. Sie überträgt alles live auf die Bildschirme an den Wänden. Drei Livebands spielen im Laufe dieser langen Nacht. Die Braut wird auf einer Sänfte im klimatisierten Saal herumgetragen, bis ihr Bräutigam sie erlöst und sie neben ihm auf einem Sofa für Fotos posieren kann. Umgerechnet mehr als 5.000 Euro kostet dieses Fest zur Vermählung eines Polizisten mit einer Krankenschwester. Beide Familien haben zusammengelegt und verwandte Freunde und Freundinnen tragen auch etwas bei, um die Kosten zu stemmen. Denn die Gastgeber gehören keineswegs zur Oberschicht. Aber man will es sich trotzdem irgendwie leisten. Die jungen Leute sollen auf jeden Fall einen schönen Start ins Eheleben haben. Diese Hochzeit erzählt viel über das heutige Marokko, über die Hoffnung und das Streben in diesem Land am südlichen Mittelmeerrand mit seinen 38 Millionen Einwohnern. In den vergangenen 15 Jahren hat es sich so stark verändert wie wenige andere Staaten in Afrika. Verändert zum Positiven? Ja, sagen viele. Und dennoch, das haben Umfragen ergeben, kann sich eine Mehrheit der jungen Menschen vorstellen, auszuwandern. Der Wunsch ist so stark verbreitet, dass Ende Juli 2026 binnen zwei Tagen mehr als 70.000 von ihnen nach Ceuta schwammen oder liefen und unter Lebensgefahr die Grenzen zu dieser spanischen Exklave überwanden. Nach offiziellen Informationen starben mehr als 80 Menschen dabei. Viele ertranken im Meer. Eine Tragödie. Was erzählt uns dieses Drama über Marokko, das Land im Nordwesten Afrikas, das so gern Rekorde aufstellt? Höher, schneller, größer. Davon handelt dieses International. Mein Name, Stefan Ehlert. Es ist ein Marokko, wo sich trotz Bau- und Wirtschaftsboom nur wenige der jungen Erstwählerinnen und Erstwähler für die diesjährigen Wahlen registrieren ließen. Noch immer sitzen hunderte Beteiligte der Gen-Z-Proteste des vergangenen Jahres in Haft, manche minderjährig und ohne je einen Prozess gehabt zu haben. Welche Bedeutung haben Wahlen angesichts solcher Missstände? Lässt Marokkos offizielle Politik wirklich die jungen Menschen im Stich, wie Kritiker behaupten? Vermutlich gibt es nur wenige Länder auf der Welt und noch weniger in Afrika, in denen so viel öffentliche Infrastruktur geschaffen wird wie zurzeit in Marokko. Das Ziel, die Modernisierung des Landes voranzutreiben und zugleich Klimaextremen zu begegnen, wie jahrelangen Dürren, oder wie in diesem Jahr verheerenden Überflutungen. Riesige Meerwasserentsalzungsanlagen und neue Staubecken sollen helfen, die Trinkwasserversorgung abzusichern. Nach Schätzungen belaufen sich die Gesamtinvestitionen auf umgerechnet mehr als 100 Milliarden Euro. Schnellbahnstrecken gehören zu den Großprojekten, Autobahnen, Solarparks, Stadien, Kliniken, Nahverkehr. Und dazu noch die größte Eissporthalle, das größte Riesenrad und das größte Meerwasserfreibad Afrikas. Hauptsache Superlativ. Ob sich all diese Milliardeninvestitionen rechnen, das muss sich noch zeigen. Aber viele Marokkanerinnen und Marokkaner sind stolz darauf. Etwa die Besucher des Mammut-Freibades für 5.000 Besucherinnen und Besucher am Atlantikufer in der Hauptstadt Rabat.
4: Das hier ist das größte Freibad Afrikas und deswegen kommen wir hierher.
3: Ein wichtiges Symbol für den Bauboom und für Marokkos ehrgeizige Ambitionen ist Afrikas künftig größter Atlantikhafen, Dakhla Atlantic Port. 2028 soll er fertig sein, halb Afrika bedienen und irgendwann auch zum Umschlagplatz für grünen Wasserstoff werden. Das erzählt Omar Abagas, Pressesprecher des Projekts, als er uns über die riesige Baustelle führt.
5: Pour construire un grand port, il faut commencer par construire un petit port.
3: Der neue Tiefseehafen soll maßgeblich mit dazu beitragen, dass sich die von Marokko beanspruchte und völkerrechtlich umstrittene Westsahara wirtschaftlich entwickelt. Und, sagt Omar Abagas, der Hafen und der daran angeschlossene Logistikpark

0: könnten der Jugend eine Perspektive bieten in Form von tausenden Arbeitsplätzen.
1: C'est beaucoup plus grand parce qu'on est sur un budget de 13 milliards de dirhams, à peu près 1,2 milliards d'euros.
2: Das hier ist viel größer als andere Projekte. Es geht hier um Investitionen in Höhe von 13 Milliarden Dirham. Das sind rund 1,2 Milliarden Euro. Damit ist es das größte Bauprojekt in Marokko.
1: Donc ceux qui ont fait aujourd'hui le plus grand projet d'infrastructure au Maroc.
0: Marokko wird im Ausland gern mal unterschätzt. Ein Beispiel dafür ist der andere große Hafen, Tangamet, dort, wo sich Atlantik und Mittelmeer im Norden des Landes begegnen und Ladekräne zu sehen sind, soweit das Auge reicht. Mehr als 10 Millionen Container werden dort jedes Jahr umgeschlagen. Es ist inzwischen einer der weltgrößten Häfen und der größte Afrikas. Doch das habe sich noch nicht überall herumgesprochen, sagt Direktor Mehdi Tazi. Er verweist stolz auf die Leistungsstärke von Tangamet.
3: Hallo, quand est-ce qu'on va passer Hamburg? Alors on a déjà passé.
4: Wann wir Hamburg überholen werden? Den Hamburger Hafen haben wir doch schon vor 2 Jahren abgehängt. Aber es kommt nicht nur auf die Menge der Container an, sondern auch auf die Effizienz. Je schneller wir Schiffe ent- und beladen können und je weniger Schiffe warten müssen, desto besser.
3: Plus vous êtes capable de recevoir un navire rapidement et le traiter rapidement, c'est-à-dire qu'il n'y ait pas de congestion dans votre port, plus c'est important pour un armateur.
0: Die Fabriken im Hinterland des Hafens Tangamet beschäftigen bereits heute mehr als 130.000 Menschen. Manche davon beliefern auch deutsche Autohersteller und bauen etwa Sitzheizungen für BMW. Auch auf der Schiene feiert Marokko Rekorde. Der Schnellzug Al Burak verbindet Tangamet mit Rabat und der Wirtschaftsmetropole Casablanca. Er ist der schnellste Zug des afrikanischen Kontinents. An manchen Stellen fährt er 360 Stundenkilometer schnell. Bis Ende des Jahrzehnts will Marokko die Fahrtzeiten auf einigen wichtigen Bahnstrecken halbieren. Von Rabat nach Marrakesch dauert es dann keine 2 Stunden mehr. Bislang sind es 4 Stunden Fahrzeit. Die Schnellzüge stehen bildhaft für das Marokko der 2 Geschwindigkeiten. Es gibt ein hohes Entwicklungstempo in den Ballungsräumen. Doch der ländliche Raum bleibt buchstäblich auf der Strecke. Wer Geld hat, kann im dicken Auto auf der neuen Autobahn fahren. Die anderen sitzen allenfalls im Bus. Stadt, Land, Reich, Arm, gebildet, ungebildet, das sind die Pole der gesellschaftlichen Widersprüche. König Mohammed VI., selbst einer der reichsten Männer im Land, hat die Regierung 2025 zum wiederholten Male ausdrücklich zur Überwindung dieser sozialen Spaltung aufgerufen. Doch das ist vermutlich leichter gesagt als getan. Marokko ist zwar reich an Superlativen, hat aber weder Erdöl noch Erdgas. Immerhin verfügt das Land über die weltgrößten Phosphatvorkommen. Das ist ein für die Welternährung strategisch bedeutender Rohstoff, Grundlage für die Herstellung von Dünger. Außerdem zieht mittlerweile kein Land in Afrika mehr Touristen an als Marokko. Platz 1 vor Ägypten, um die 20 Millionen Gäste waren es im Jahr 2025.
5: I love it. It's nice. Party, museums, culture, the food's amazing, the hospitality.
0: Die Kultur, das gute Essen, die Geschichte und nicht zuletzt das Erlebnis der Wüste inklusive Kamelritt locken jedes Jahr mehr Reisende an. Sogenannte Softpower, weiche Faktoren wie Kultur und Sport, spielen für Marokkos Politik und Wirtschaft eine wachsende Rolle. Nicht nur für das Image, das man im Ausland haben möchte, sondern auch im Inneren, um die Bürgerinnen und Bürger Marokkos für die eigene Politik zu gewinnen. Und die mit Abstand wichtigste Softpower ist seit einiger Zeit der Fußball.

0: Mehr Begeisterung geht kaum, mehr nationaler Taumel. Und kaum etwas löst solche Begeisterung aus in Marokko wie Erfolge der Fußballnationalmannschaft der Männer. Im November 2025, als Marokkos U20-Männer den Weltmeistertitel holten, wurden sie auf ihrem Triumphzug auf dem Dach eines Touristenbusses in Rabat frenetisch begrüßt. Die Proteste der marokkanischen Gen-Z-Bewegung gegen Mängel im Bildungs- und Gesundheitswesen lagen da noch nicht lange zurück. Doch der nationale Erfolg im Fußball zählt für viele offenbar mehr als politische Gräben. Zum Beispiel für die 20-jährige Kenza.
1: Der Fußball hilft unserer Wirtschaft und unseren Finanzen. Und er wird unser Land weiterbringen.
0: Im Afrika-Cup brachte es Marokko im Januar 2026 immerhin bis ins Finale. Über den Ausgang dieses Finals muss der internationale Sportgerichtshof in Genf noch final entscheiden. Doch bis zum Weltcup im Juni stand die Nation wieder wie eine Eins hinter der mit Stars gespickten Truppe um Achraf Hakimi und Ismaïl Saïbari.
1: Wenn Marokko spielt, werden alle zu Sportlern. Es ist ein Land, das Fußball zum Atmen braucht.
0: Diesmal ging es nach dem Sieg über Kanada erneut bis ins Viertelfinale, wie schon bei der WM in Katar 2022. Gegen Frankreich war dann aber Schluss für Marokko. Dennoch gibt es aktuell für das Land weiterhin kaum ein wichtigeres Thema als Fußball und die FIFA-WM der Männer 2030. Denn die wird nach bisheriger Planung in Spanien, Portugal und Marokko ausgetragen. Steven Höfner ist Büroleiter der CDU-nahen Konrad-Adenauer-Stiftung in Rabat. Das Thema Fußball, glaubt er, werde für Marokkos nächste Regierung eine dominante Rolle spielen.
2: Die nächste Regierung wird die Fußballregierung sein, die Regierung, die die Fußballweltmeisterschaft zu verantworten hat. Natürlich wird da viel entschieden im Königspalast, in den souveränen Ministerien. Aber das Gesicht dieser Fußball-WM wird eben auch eng mit dem Premierminister oder der Premierministerin verbunden sein. Insofern, wie man diese Fußball-WM dann managt, das sind noch offene Fragen. Es gibt große Infrastrukturprojekte wie die Schnellzüge, die Hotelinfrastruktur, die aufgebaut werden muss über die nächsten Jahre, die Stadieninfrastruktur.
0: Mangels Umfragen ließ sich vor den Wahlen wenig dazu sagen, welche der mehr als 25 angetretenen Parteien gewinnen würde. Wahlsieger wurde am Ende die Partei für Authentizität und Modernität PAM mit 97 von 395 Sitzen. Sie ist stärkste Kraft im Parlament und stellt den Regierungschef. Zum Wahlerfolg beigetragen hat vor allem ein Mann, der nach Einschätzung von Steven Höfner wie kein anderer die Popularität des Fußballs für die Politik und die PAM nutzte. Marokkos höchster Fußballfunktionär. Als Chef des Nationalen Fußballverbandes habe sich der amtierende Staatsminister für Budgetfragen, Fawzi Lakhdja, eindeutig hervorgetan.
2: Es wird jetzt häufig Fawzi Lakhdja genannt, der PAM beigetreten ist, eine der bisherigen Regierungskoalitionspartner. Er gilt als populär, er gilt als der Macher des marokkanischen Fußballerfolgs. Er war bis zuletzt oder ist noch immer Staatsminister für das Budget, für den Haushalt, wo ihm viele Leute auch die ihm vielleicht nicht unbedingt nahestehen, doch attestieren, dass er den marokkanischen Haushalt ganz gut im Griff hat.
0: Fawzi Lakhdja ist immerhin schon ein erfahrenes Regierungsmitglied. Erst vor kurzem hatte er sich der Partei für Authentizität und Modernität angeschlossen. Die PAM konnte sich im Glanz des obersten Fußballfunktionärs sonnen und damit zusätzliche Wählerstimmen gewinnen. Die Partei PAM gibt es seit 18 Jahren. Sie gilt als eher sozialliberal und wirtschaftsfreundlich. Und sie stellt nun anstelle der Parteiversammlung der unabhängigen RNI des Premiers Aziz Achnouch die größte Fraktion im Parlament. Achnouch, ein Milliardär, gilt derzeit als wenig beliebt. Zum Wahlkampfauftakt, zwei Wochen vor den Wahlen, lud die PAM-Führung als erstes die Parteijugend zu einer Veranstaltung in Rabat ein. Und die jungen Leute kamen in Scharen, in einigen Fällen wohl auch in der Hoffnung, vielleicht ein Pöstchen abzubekommen, wenn die Partei die Wahlen gewinnt.
3: Die PAM ist Favoritin, weil sie ihre Versprechen hält. Das wichtigste Versprechen ist, dass sie die Jugendarbeitslosigkeit senken wird.
0: Es waren einige Versprechen, mit denen die PAM auf sich aufmerksam machte. Ob sie finanzierbar sind, ist die andere Frage. Der Mindestlohn soll sich nahezu verdoppeln auf umgerechnet 500 Euro. Außerdem sollen für ärmere Bevölkerungsteile die Stromkosten sinken. Rechnungen von weniger als 10 Euro im Monat müssen demnach nicht mehr beglichen werden. Das wohl spektakulärste Versprechen gab das neue Zugpferd der Partei ab, Fußballfunktionär Fawzi Laqjar. Es sei vollkommen klar, sagte Laqjar, dass die Provinz Ben-Sliman unter der nächsten Regierung große Entwicklungsfortschritte machen werde. Denn dort werde schließlich das größte Fußballstadion der Welt gebaut. Und dort werde das Finale der WM 2030 ausgetragen. Darauf haben sich die Ausrichter Spanien, Portugal und Marokko allerdings noch gar nicht verständigt. Und auch die FIFA hat noch keine Angaben dazu gemacht, wo das Finale 2030 stattfinden wird. Es war ein Wahlversprechen, dessen Einhaltung Fawzi Laqjar nicht garantieren kann. Was stimmt ist, dass in Ben-Sliman riesige Baustellen zu sehen sind. Zwischen Casablanca und Rabat entstehen derzeit Autobahnen und wohl auch Bahntrassen, mit denen die Zuschauer das dann, Achtung Superlativ, weltgrößte Fußballstadion erreichen können. Es soll 115.000 Sitzplätze fassen. Schon ragen die Treppen und Fahrstuhltürme des neuen Megastadions auf der Baustelle hoch in den Himmel. Darüber kreisen bestimmt 30 Baukräne. Tausende Arbeiter sind dort beschäftigt. Umliegende Kiosks und Grillstuben machen gute Geschäfte mit ihnen. Aber nicht alle sind froh über die Entwicklung, denn einige einfache Anwohner mussten für das Stadion und die Zufahrtsstraßen ihre Häuser räumen. Ein junger Familienvater, dessen Namen wir hier zu seinem Schutz nicht nennen, gibt an, er habe vor einem Jahr sein Haus für die Stadionbaustelle aufgeben müssen und sei noch immer nicht entschädigt worden. Er hause übergangsweise bei Angehörigen. So wie ihm sei es noch 100 weiteren Familien ergangen.
3: Sie haben mein Haus zerstört und mir nichts dafür gegeben. Ich habe 3 Töchter. Jedes Mal, wenn ich mich bei den Behörden melde, sagen sie, ich müsse warten. Seit einem Jahr geht das so und ich habe nichts bekommen.
0: Das Haus habe der Mann von seinem Vater geerbt, der schon darin geboren worden sei. Aber niemand besitze einen Grundbucheintrag. Nun steht die Familie vor den Trümmern und weiß nicht, wie es weitergeht. Solche und vergleichbare Fälle von Abrissen für Neubauten gibt es auch in Rabat und weiter südlich entlang der Küste und vermutlich an vielen Orten, wo alte Baustruktur in rasantem Tempo Platz für Neues machen muss. Der organisierte Protest dagegen ist bislang noch überschaubar. Die Proteste der Bewegung Gen Z in Marokko machten dagegen im September 2025 weltweit Schlagzeilen. Chetek, deine Schwester, so nennt sich Huda Abus, wenn sie auf die Bühne tritt. Sie gehört zu den lauteren Stimmen in Marokko und das muss wohl auch so sein, denn Chetek ist Rapperin, eine der wenigen Frauen in der Branche in Marokko. Als die Gen Z-Bewegung auf die Straße ging, um für bessere Bildung und ein funktionierendes Gesundheitssystem zu demonstrieren, habe sie diese Bewegung nach Kräften unterstützt.
4: Donc pour moi Gen Z c'est vraiment une réaction, c'est des valeurs de patriotisme.
1: Bei Gen Z ging es um Werte und um Patriotismus, wie ich ihn verstehe. Und ich habe meine Plattform genutzt, um die Polizeigewalt bloßzustellen. Für mich ist das völlig normal und eine Pflicht, solch einer Bewegung anzugehören.
0: Drei Tote gab es im Zuge der Gen Z-Proteste, mutmaßlich als Jugendliche versuchten, eine Polizeistation zu stürmen. Mehr als 5000 Menschen wurden festgenommen und noch immer sitzen mehr als 700 von ihnen in Haft. Manche von ihnen seien minderjährig und hätten auch nach einem Jahr noch immer keinen Prozess gehabt, kritisiert Hakim Sikuk, Präsident der marokkanischen Menschenrechtsvereinigung AMDH in Rabat. Aus seiner Sicht hat Marokkos Führung vor allem ein Interesse daran, vor der Fußball-WM 2030 Ruhe herzustellen und Menschen von jeglichem Protest abzuhalten, der das Land in ein schlechtes Licht rücken könnte. Daran, sagt Sikuk, würden auch Parlamentswahlen nichts ändern.
5: Die Lage wird nicht besser werden. Die Regierung wechselt, aber die Unterdrückung durch den Palast bleibt gleich. Wir wissen doch, dass nicht etwa die politischen Parteien regieren. Das machen der König und seine Entourage. Nichts wird sich ändern. Vielleicht wird es sogar schlimmer.
0: Und das wüssten auch die jungen Menschen. Zu Zehntausenden hatten sie sich Ende Juli 2026 auf den Weg gemacht, um über die spanische Exklave Ceuta europäischen Boden zu erreichen. Die Städte Ceuta und auch Melilla liegen im Norden Marokkos am Mittelmeer. Sie gehören seit einigen hundert Jahren zu Spanien. Einige tausend der Migranten harren noch in Ceuta aus, aber die meisten kehrten am nächsten Tag nach Marokko zurück. Enttäuscht, teils traumatisiert, weil sie im Meer an Leichen vorbeigeschwommen seien. Man habe sie gejagt und geschlagen und sie hätten nichts zu essen bekommen, erzählen einige der jungen Männer, nachdem sie wieder festen Boden in Marokko unter den Füßen haben. Die junge Hajin aus Fes war mit Onkel und Schwester in Ceuta, doch es sei eine schreckliche Erfahrung gewesen. Nie wieder werde sie auf diese Weise versuchen, nach Europa zu gelangen.
1: Sie haben uns behandelt wie Straßenkatzen. Deswegen bin ich zurückgekommen. Es gab nichts zu essen und alle Läden waren geschlossen.
0: Hajin hatte darauf gehofft, von Ceuta aus auf das europäische Festland zu gelangen und dort eine bessere Zukunft zu finden. Die meisten der verhinderten Migranten geben an, in Marokko würden sie zu schlecht bezahlt, wenn sie denn Arbeit fänden. Sie sehen in ihrem Heimatland keine Perspektive für sich. Nach einer aktuellen Studie im Auftrag des Hohen Kommissariats für Planung, HCP, befinden sich fast 3 Millionen Marokkaner und Marokkanerinnen im Alter von 19 bis 29 Jahren weder in einem Beschäftigungs- noch in einem Ausbildungsverhältnis. Die Jugendarbeitslosigkeit liegt bei 30%, mancherorts auch höher. Arbeitsplätze für die Jungen, die werden in Aussicht gestellt, aber darüber hinaus scheint das Leiden der jungen Generation im Land von der politischen Elite geflissentlich ignoriert zu werden. Steven Höfner von der Konrad-Adenauer-Stiftung glaubt, dass das auch daran liege, dass Marokkos Parlament nur begrenzte Befugnisse hat.
2: Also zunächst kann man sich erstmal anschauen, was steht nicht auf dem Spiel. Und das betrifft die Außenpolitik Marokkos. Das sind souveräne Entscheidungen des Außenministeriums in Abstimmung mit dem Palast. Das ist die Sicherheitspolitik, die im Innenministerium gemacht wird. Und das ist die Religionspolitik, die im Religionsministerium gemacht wird. Diese drei Ministerien stehen quasi nicht zur Wahl. Nach der Wahl wird der König die Minister dort direkt ernennen, die zwar dann Mitglied im Kabinett sind. Aber das zeigt schon mal, worum es hier nicht geht. Es geht nicht um Außen- und Sicherheitspolitik, es geht nicht um die Vernetzung Marokkos mit der Welt, sondern es geht im Prinzip darum, welche Partei oder welche Führungskräfte können die Vision und Reform des Königshauses am besten umsetzen und managen.
0: Man dürfe das Parlament aber auch nicht unterschätzen, warnt der emeritierte Politikprofessor Mohamed Tosi, Nestor der Sozialwissenschaften an der renommierten Internationalen Universität von Rabat. Die meisten Gesetze entstünden im Parlament. Ohne Parlament habe Marokkos politische Elite kein Gesicht. Man wisse ja sonst gar nicht, wer die Politiker seien. Tosi kritisiert aber auch, dass Marokkos Parteien die Jugend links liegen ließen.
5: Die politische Klasse ist mehrheitlich alt. Sie genießt unter den Jungen nicht viel Vertrauen. Die Jugend engagiert sich politisch eher nicht. Und das Angebot der Politik an die Jugend ist eher mittelmäßig und kann die jungen Menschen nicht begeistern.
0: Im Ergebnis, das geht aus den Zahlen des Wählerregisters hervor, hatten sich nur um die 600.000 junge Erstwählerinnen und Erstwähler für die Abstimmung über das neue Parlament registrieren lassen. 600.000 von möglichen rund 4 Millionen. Insgesamt hatte sich nur etwas mehr als die Hälfte der 28 Millionen Wahlberechtigten in die entsprechenden Listen eingetragen. Und davon gingen dann nur 38% auch wirklich wählen. Es war die niedrigste Beteiligung seit 2007. Die Jungen machen aber einen Großteil der Bevölkerung aus. Bleiben sie den Wahlen im wachsenden Maße fern, deutet das auf eine Entfremdung zwischen offizieller Politik und den jungen Menschen hin. In Marokko, dem Land der zwei Geschwindigkeiten, sinken offenbar die Erwartungen an die Politik, während sich das Land modernisiert und dabei vor allem auch digitalisiert.
6: Tell me what brand became so common in your country that you forgot it was even a brand. Drop it in the comments.
0: Zu den vielen Nichtwählerinnen gehört Sumaya Fikri, eine 29-jährige Sprachlehrerin. Sie hat auf Instagram mehr als 160.000 Follower und steht mit vielen jungen Menschen in Kontakt. Zu ihrer Agenda gehört auch die Befreiung von kolonialen Denkmustern. Sie spricht lieber Englisch als Französisch. Französisch ist für sie die Sprache der einstigen Kolonialmacht. Außerdem fordert sie mehr persönliche Freiheit für Frauen ein. In Marokko ist bis heute Sex vor der Ehe strafbar. Unverheiratete dürfen sich nicht einmal ein Hotelzimmer teilen. Bei Wahlen spielen solche Themen aber gar keine Rolle. Warum also wählen gehen?
7: To be honest, I have never voted.
1: Um ehrlich zu sein, ich habe noch nie gewählt. Ein Teil von mir schämt sich deswegen, denn ich wünsche mir Veränderung und habe das Gefühl, ich trage dazu nichts bei. Aber ich weiß auch, dass viele Marokkaner meine Einstellung teilen. Wir sind enttäuscht. Uns fehlt komplett das Vertrauen in jedwede Partei.
0: Viele glaubten ja daran, dass Fawzi Lekjaa, der Chef des Nationalen Fußballverbandes und Vater des marokkanischen Fußballerfolgs, auch als Premierminister erfolgreich sein könne, sagt Soumaya Fikri. Sie selbst sei da eher skeptisch.
7: Now would that be true or not? I'm not sure. I don't know. But one can hope.
0: One can hope. Nur nicht die Hoffnung aufgeben. Wer nichts erwartet, kann auch nicht enttäuscht werden. Auch nicht von Marokkos Politikern. Zwischen glänzenden Großprojekten, WM-Euphorie und der manchmal bitteren Realität des Alltags sucht Marokkos Jugend heute ihren eigenen Weg. Das Land der zwei Geschwindigkeiten wird auch nach den Parlamentswahlen vorerst auf getrennten Gleisen weiterfahren.
8: Das war die Sendung International heute aus Marokko. Autor der Sendung war Stefan Ehlert, die Redaktion hatte Peter Vögele.
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8: Und hier auf Ihrem Infosender SRF 4 News geht es jetzt dann gleich weiter mit dem nächsten News-Update.

0: Die Nachrichten von SRF um 11:30 mit Manuel Risi. Am Zurich Film Festival sind am Abend die Hauptpreise verliehen worden. Ausgezeichnet wurden ein französischer Spielfilm und ein Dokumentarfilm aus den USA. «Flesh and Fuel» des französischen Regisseurs Pierre Legal handelt von einer Liebesgeschichte zwischen einem französischen und einem polnischen LKW-Fahrer. Der Film hatte an den Festspielen in Cannes bereits einen Preis erhalten für Filme mit LGBT-Themen. Nun wurde er in Zürich als bester Spielfilm ausgezeichnet mit dem «Goldenen Auge». Das Goldene Auge für den besten Doc-Film gewann Box Harbor. Darin geht es um junge Fischer an der Nordostküste der USA. Es sei ein tiefgreifendes Porträt über fragile Männlichkeit, schreibt die Jury. In Saudi-Arabien haben die Houthi-Rebellen aus dem Jemen laut eigenen Angaben eine wichtige Ölanlage angegriffen. Die Houthi sagen, sie hätten einen Standort des Staatskonzerns Aramco in der Hauptstadt Riad mit Raketen und Drohnen beschossen. Der Angriff sei eine Vergeltung für saudische Angriffe auf die jemenitische Hauptstadt Sanaa gewesen. Eine offizielle Bestätigung der saudischen Behörden liegt noch nicht vor. Allerdings berichten Augenzeugen gegenüber der Nachrichtenagentur Reuters sowie Reporter von AFP von Flammen und dichtem Rauch über dem Aramco-Gelände. Die Houthis werden vom Iran unterstützt und haben ihre Angriffe auf saudi-arabische Energieanlagen in den vergangenen Wochen intensiviert. Im US-Bundesstaat Tennessee ist der Leiter der Strafvollzugsbehörde zurückgetreten, nachdem dort in einem Gefängnis eine Hinrichtung gescheitert war. Der Leiter schrieb in einer Stellungnahme, sein Rücktritt sei im besten Interesse der Bevölkerung. Eine unabhängige Untersuchung soll nun klären, warum die verurteilte Frau, die zwei Giftspritzen überlebt hat, mit denen sie eigentlich hingerichtet werden sollte. Die Frau ist laut ihren Anwälten weiterhin bewusstlos und wird künstlich beatmet. Die heute 50-Jährige war vor über 30 Jahren wegen Mordes zum Tod verurteilt worden. Zum Sport. Fußball. In der Nations League hat die Schweizer Fußballnationalmannschaft auch ihr drittes Spiel gewonnen. Die Schweizer besiegten Slowenien in Luzern mit 2:1. Zum Eishockey und den Resultaten der Samstagsspiele in der National League. Biel hat Davos bezwungen mit 4:3. Freiburg hat gegen Ambrì Piotta verloren mit 1:2. Rapperswil-Jona und Bern trennten sich 4:3 nach Verlängerung. Die SCL Tigers haben Kloten geschlagen mit 6:2. Und die ZSC Lions haben gegen Lausanne gewonnen mit 3:2 nach Verlängerung. Der Blick aufs Wetter. Morgen scheint oft die Sonne, im Flachland hat es am Vormittag teils Nebel. Am Nachmittag gibt es in den Alpen lokale Schauer, das Ganze um 22 Grad. Das waren Nachrichten von Radio SRF. Am Mikrofon und verantwortlich Manuel Risi.
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2: Hier auf SRF 4 News folgt nun die Wiederholung des Tagesgesprächs vom Freitag.
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2: Vor kurzem hat der Bundesrat und aktuell Bundespräsident Guy Parmelin seinen Rücktritt auf Ende Jahr bekannt gegeben. Jetzt im Tagesgespräch schauen wir zurück auf die fast 11 Jahre von Guy Parmelin im Bundesrat. Und zwar mit dem Georg Lutz. Ihr seid Direktor vom Schweizer Kompetenzzentrum für Sozialwissenschaften, FORS, und Professor für Politikwissenschaft an der Universität Lausanne. Willkommen hier im Studio im Tagesgespräch.
4: Guten Tag, Frau Arn.
2: Die Medienkonferenz von Guy Parmelin ist vor einer guten Stunde fertig gegangen. Der Guy Parmelin ist im dunklen Anzug mit der dunkelblauen Krawatte auftreten. Das war so ein Kontrapunkt zu seinem Auftritt der Fußball-Weltmeisterschaft in den USA. Sind da zwei Personen oder zwei Personen, die da öffentlich auftreten?
4: Nicht unbedingt. Ich denke, er hat wirklich beide Seiten gehabt. Er war sehr nüchtern heute, sehr sachlich, hat auch sehr kurz, hat auch da seine Folgen abgelesen, wie man das so macht, üblicherweise macht bei den Rücktrittsankündigungen. Umgekehrt hat er aber auch immer wieder Humor bewiesen, nicht nur mit dieser Aktion, mit der Kappe, die ja da inzwischen Kult ist worden, sondern auch heute, wo er einem Journalisten auf die Frage geantwortet hat, wie so ein Blau dreht, dass das etwas ist, was Journalisten beruhigt, dass er das gehört hat. Und da hat er auch seinen Humor ein bisschen durchblicken.
2: Was aufgefallen ist, er hat ausschliesslich auf Französisch geredet. Also eines von seinen wenigen deutschen Worten war in einer Antwort Findungskommission, aber sonst alles auf Französisch.
4: Es hat, glaube ich, irgendwo auch noch ein englisches Wort gehabt. Aber das ist tatsächlich unüblich. Man ist sich schon ein bisschen gewöhnt, dass man mindestens Deutsch-Französisch und inzwischen auch noch ein bisschen rätoromanisch der einen oder anderen Satz sagt. Das hat er alles nicht gemacht. Er hat sehr unprätentiös hier einfach auf Französisch geredet, hat alle Fragen auf Französisch geantwortet und hat sich jetzt hier gar nicht mehr daraus gekümmert. Muss ehrlicherweise sagen, er muss ja auch nicht mehr gewählt werden. Er tritt da jetzt zurück und muss jetzt hier nicht mehr überzeugen und kann vor allem mit so einem Mal sich sein.
2: Und es ist ihm wirklich oft deutlich wohler auf Französisch.
4: Ja, gut, Sprache hat man am Anfang hat man sich ein bisschen lustig gemacht, vor allem über sein Englisch. Aber am Schluss hat man doch müssen sagen, gerade in der ganzen Covid-Zeit, wo die Kommunikation sehr wichtig war, dass er dort doch sehr passabel Deutsch hat können reden und offenbar hat er am Schluss sich auch auf Englisch können mit anderen Staatsoberhäuptern unterhalten.
2: Es war eine sehr kurze Ansprache. Er hat schon gesagt, er hat ganz, ganz viel Zeit geladen, Journalistinnen und Journalisten für Fragen. Ist das auch typisch für ihn?
4: Ja, es passt einfach ein bisschen rein, dass er jemand ist, der immer bodenständig ist geblieben. Jemand, der auch sehr gut auf die Leute können zugehen konnte. Sich jetzt hier auch gezeigt hat, dass er sich gar nicht gross darum schert, dass er sich kann darstellen kann, sondern dass er einfach alle Fragen zulässt und das für eine längere Zeit. Und das ist etwas, was ihn eigentlich auch während der ganzen Amtszeit durchaus sympathischer gemacht
2: hat. Er hat eben gesagt, er ist bodenständig und gleich, er hat jetzt vom Wandel geredet, wo da die Welt betroffen ist. Er hat erzählt, als er vor 11 Jahren Bundesrat wurde, denn wenn er mit einem Staatsoberhaupt hat wollen reden, hat er das Telefon nehmen, er hat nach einem Protokoll etwas abgemacht und daran hat man sich gehalten und das sei heute überhaupt nicht mehr so. Also er hat einen grossen Wandel erlebt.
4: Ja, ich gehe davon aus, dass er da vor allem auch der amerikanische Präsident Trump anspricht, der einfach wahnsinnig unberechenbar ist und wo ja als Wirtschaftsminister mit den ganzen Zollfragen auch ein Dossier hat, das bei ihm war, unter anderem bei ihm war und dass es einfach sehr schwierig macht. Da kann man planen, da kann man vorbereiten, da kann man gute Argumente haben und nachher kann von einem Tag auf den anderen etwas alles ganz anders werden. Und das ist natürlich in der Schweizer Politik, wo alles sehr langsam, sehr durchdacht geht, ist das natürlich ein Schock. Und das, denke ich, ist die Schweiz nicht sehr gut vorbereitet im Schnitt.
2: Schauen wir doch noch zurück auf den Anfang der Politikkarriere von Guy Parmelin. Als er ist Bundesrat wurde, als er gewählt wurde, ist er im Waadtland bekannt gewesen, aber fast nicht in der Deutschschweiz. Und die NZZ hat dann zu dieser Wahl geschrieben, der Guy Parmelin werde gern unterschätzt.
4: Ja, das ist sicher, im Laufe des Amtes hat er sicher gestimmt. Er hat einfach eine klassische, eigentlich Ochsentour gemacht. Gemeindepolitiker, auch im kantonalen Parlament, sehr gut verankert, auch als SVPler in den ganzen landwirtschaftlichen Organisationen, in dem ganzen Milieu, ist dann in den Nationalrat gekommen, und ist dort nicht jetzt irgendwie wahnsinnig über die Sprachgrenze hinaus aufgefallen. Ehrlicherweise, auch da muss man sagen, er ist nicht der die deutsch-schweizer Politiker sind der Romandy deutlich weniger bekannt und umgekehrt ist so der Fall.
2: Und eben, dass er ist unterschätzt worden, schon dann, wie würdet ihr das einschätzen?
4: Ja, es hat sicher auch damit zu tun, wie seine Wahl zustande kam. Das ist eigentlich, denke ich, aus der SVP-Sicht ein Unfall gewesen. Man hat damals ein Dreier-Ticket präsentiert mit dem damaligen Fraktionspräsidenten Joe Aschi und mit Norman Gobbi aus dem Tessin. Wahrscheinlich in der Erwartung, dass der Herr Aschi gewählt wird, der eigentlich am stärksten auf der Parteilinie ist, und das Parlament hat anders entschieden. Und dort ist er natürlich von Anfang an, weil er nicht so bekannt ist, hat man eigentlich vermutet, dass er vielleicht in ein Amt hineinkommt, wo einfach die Schuhnummer ein bisschen zu gross ist für ihn. Und dann hat er halt sich über die Zeit erst müssen beweisen.
2: Er ist ja auch als Alibi-Kandidat betitelt worden, dann hat es ein bisschen gestimmt.
4: Ja, so weit würde ich nicht gehen. Es ist natürlich schon so, dass eine Partei sich die schon überlegt hat, wenn sie aufstellt. Man will ja auch nicht irgendjemanden, weil das Risiko besteht immer. Man will ja nicht jemanden, der überhaupt nicht auf der Parteilinie ist. Da hat die Partei ja schlechte Erfahrungen gemacht in der Vergangenheit. Aber er war sicher nicht der Wunschkandidat von der damaligen Parteienleiter.
2: Er hat dann gesagt, er vertrete zu 95% die Parteilinie von SVP. Würdet ihr das auch so einschätzen?
4: Ja, das haben wir natürlich heutzutage in allen Parteien, vor allem mit den Polparteien, links und rechts, dass eigentlich alle, die dort sind, zum Teil abweichen, aber grossmehrheitlich ist man auf der Parteilinie. Und dort ist er, obwohl er eigentlich eher aus dem eher mitteorientierten, bäuerlichen Milieu kommt, wo eigentlich früher die traditionelle SVP hat ausgemacht, dort ist er genauso angepasst gewesen wie alle anderen, die nach dem ganzen Umbruch in der SVP noch in der SVP waren.
2: Gesellschaftspolitisch hat er ja ein bisschen andere Haltungen gehabt, zum Beispiel zur Abtreibung oder Fristenlösung. Also dort ist er dann eben ein bisschen abgewichen.
4: Ja, dort ist er abgewichen, aber auch nicht allein. Also das sind, denke ich, auch natürlich Themen, wo es einen gesellschaftlichen Wandel hat gegeben. Und dort hat insbesondere auch die SVP, dort hat auch die Mitte-Partei, also die ehemalige CVP, eigentlich verschiedene Schritte gemacht. Und das würde ich jetzt auch nicht als markante Abweichung bezeichnen.
2: Und er ist gewählt worden, 2016 ist er dann ins VBS gekommen, ins Militärdepartement, ist dort 2 Jahre geblieben und hat nicht viel Lorbeeren geholt. Also ich habe geschaut und ich zitiere aus dem Tagesanzeiger, der hat geschrieben, viele Projekte wurden gestoppt, beim wichtigsten der Kampfjetbeschaffung stehen wir vor einem Scherbenhaufen. Das war 2018. Also stimmt die Bilanz? Sind die 2 Jahre Parmelin im VBS nicht gute Jahre gewesen?
4: Die waren sicher schwierig gewesen, weil es natürlich auch das wichtigste Geschäft, die Gripenabstimmung, bevor er ins Amt ist gekommen, eigentlich das wichtigste Geschäft vom VBS eigentlich ins Amt gesetzt ist worden. Und man hat dann auch wieder das müssen neu aufgleisen mit Budgetrahmen, mit zusammen hat man das mal versucht zu kombinieren mit der Luftabwehr. Und das sind einfach ehrlicherweise aber auch alles sehr wahnsinnig schwierige Beschaffungsgeschäfte. Die sind immer schwierig. Da hat es andere Mühe gehabt im VBS, das super und kohärent und vor allem schnell zu machen. Und andererseits war es natürlich auch eine Zeit gewesen, wo die VBS massiv unter Spardruck war. Da hat eigentlich niemand Lust gehabt, die Armee stärker zu finanzieren und in so einem Rahmen Geschäft voranzutreiben. Das ist sehr schwierig und das kann man nicht einfach immer allein anlasten.
2: Aber man hat ja dann noch ein bisschen auf Cyberabwehr gesetzt. Dort sind ja auch Grundsteine gelegt worden. Ist denn das etwas gewesen, wo er dann auch mehr drauf tendiert hat? Also man ist ein bisschen abgerückt eben von Bodenabwehr, Flugzeugen. Man hat das dann noch gar nicht mehr so wollen.
4: Ja, ich habe ein bisschen eine andere Wahrnehmung, dass es einfach generell in dieser Phase, also abgesehen davon auch noch heute, echt schwierig war, wirklich eine starke, breite Mehrheit zu finden, welche Art von Sicherheitspolitik das Land braucht. Und dementsprechend, das war eigentlich die Grundlage, was es braucht, um dann entscheiden über Bewaffnungen, über System, über Ausrüstung, was auch immer zu fällen. Und wenn das nicht klar ist, dann ist einfach vieles andere wird einfach sehr schwierig umzusetzen. Und dort hat er einfach nicht geschafft, mehr Klarheit reinzubringen, wo so die Schweiz her. Aber wieder ehrlicherweise muss man sagen, das ist schon heute immer noch eine Herausforderung, wenn man jetzt die aktuellen Geschäfte anschaut, die im VBS sind.
2: Aber man kann nicht die aktuelle Situation jetzt eh mit Schuhen schieben, sagen, er hat einfach dann die Grundlagen falsch gelegt.
4: Nein, ich denke nicht. Da hat es ja Vorgänger gehabt und da hat es so eine Nachfolgerin gehabt, wo gerade jetzt im Geschäft um einen neuen Kampfflieger ja jetzt heftig in der Kritik ist gewesen, gerade in den letzten Wochen. Und da ist er eigentlich einfach ein Teil gewesen in ihrer eingegölten Maschinerie.
2: Ihr hört das Tagesgespräch zum Rücktritt von Guy Parmelin. Zu Gast ist der Georg Lutz, Professor für Politikwissenschaft der Universität Lausanne. 2018 hat Guy Parmelin das Wirtschaftsdepartement übernommen. Heute an der Medienkonferenz hat er seine wichtigsten Projekte, die er hatte, vorgestellt. Freihandel mit China, Indien, jetzt das Mercosur-Abkommen. Sind die Abkommen gerade in der jetzigen Zeit besonders wichtig geworden?
4: Sie sind eigentlich noch wichtiger geworden, im Rahmen von dem, dass ja die Schweiz immer auch wieder ein kompliziertes Verhältnis hat zu der Europäischen Union. Da hat man lange das Gefühl gehabt, Amerika könnte der starke Partner werden. Das ist jetzt auch sehr unsicher geworden. Das hat man jetzt gesehen in den ganzen Zollstreitigkeiten. Und dann ist eigentlich das eine folgerichtige Strategie gewesen, wo man eigentlich auch breit unterstützt hat, dass man versucht, das über Freihandelsabkommen zu lösen. Das sind zum Teil auch langwierige Geschäfte, braucht lange Verhandlungen, es braucht einen langen Atem. Und dort hat der Prozess, wie er es heute betont hat, hergebracht. Verschiedene Freihandelsabkommen in Indien, China, Mercosur, wo vielleicht jetzt gleich noch das Parlament gut durchkommt, um ihre Federführung zu verhandeln und zum, in vielen Fällen auch zu einem Abschluss zu bringen.
2: Also ist das wirklich sein Verdienst? Er ist ja selber auch Landwirt. Widerstand zum Beispiel gegen das Mercosur-Abkommen hat es vor allem aus der Landwirtschaft gegeben. Dort hat man eine Lösung gefunden, die auch wieder nicht alle glücklich macht. Aber das sind eher seine Verhandlungstaktiken, die sie aufgegangen.
4: Ja, so Verhandlungen, internationale Verhandlungen sind natürlich schon noch ein bisschen breiter aufgestellt, als dass eine einzelne Person das macht. Aber schlussendlich ist es der Departementschef, der muss die Rahmenbedingungen geben, der muss allenfalls eben der auch selber herstehen und selber mitverhandeln in entscheidenden Phasen, die ganzen Prozesse steuern. Und das hat er einfach, wie ihn vieles von außen gesehen gemacht hat, sehr einfach stoisch, mit einer gewissen Hartnäckigkeit und mit einer gewissen Austausch, hätte die Dossier vorantrieben und wenn immer möglich zum Erfolg gebracht.
2: Einer der schwierigsten Momente, hat er heute bei seinem Auftritt gesagt, sei gesehen, wo während der Covid-Pandemie zwei Wochen quasi alles ist runtergefahren worden. Er hat dann gesagt, er sei froh, dass man dann gleich ein bisschen moderatere Lösungen gefunden hat. Ist er mitverantwortlich, dass jetzt die Schweiz relativ gelinde ist durch die Krise gekommen?
4: Ich würde es mal so sagen, dass er insofern mitverantwortlich ist, dass dann in der Bevölkerung mit der Eindruck hatte, dass der Bundesrat wirklich als Team funktioniert hat. Und dass man eigentlich auch hergestanden ist. Also, es war ja nicht nur er, er hatte im zweiten Covid-Jahr hatte das Präsidium gehabt, das Bundespräsidium gehabt. Und eigentlich dort immer so gut wie möglich kommuniziert hat, die neuen Massnahmen kommuniziert hat, die man auch immer intern müssen abstimmen. Und dass es dort eigentlich nicht grosse Brüche in der Regierung hat gegeben, zumindest nicht gegen aussen wahrnehmbar, in einer Situation, die für alle eine massive Überforderung war. Ein riesen Druck auf natürlich aus gesundheitspolitischer Perspektive, aber auch ein riesen Druck auf die Wirtschaft, wenn plötzlich alles lahmgelegt ist. Da hat ja auch niemand einen Blueprint gehabt, wie man das soll machen soll. Und dort hat er einfach sich wirklich als Teamplayer und dann, wo er Präsident war, ein guter Kommunikator bewiesen.
2: Das hat er ja heute ein paar Mal gesagt. Als Bundesrat gewinnt und verliert man zusammen. Also das ist glaubwürdig.
4: Ich denke, das ist glaubwürdig. Er war eigentlich ein geborener Konkordanzpolitiker. Er hat eigentlich das immer auch mit Positionen vom Bundesrat mitgetragen, zum Teil mehr als das andere gemacht haben, aus ihrer Partei, aus anderen Parteien. Und auch wenn manchmal klar hat man gewusst, das ist jetzt vielleicht ein EU-Dossier, da kommen wir vielleicht noch drauf, nicht unbedingt seine Herzensangelegenheit, aber er hat dort eigentlich immer seine Rolle als Bundesrat gespielt.
2: Aber das hat jetzt gerade als Gegenbeispiel bringen, das EU-Dossier, das ist auch jetzt bei diesem Auftritt eigentlich nicht erwähnt worden, er ist auf Nachfrage von einem Journalist und da war er ja ein bisschen zwickmüllig mit der Haltung von seiner Partei. Also ist er da, wie viel hat er denn da mitgewirkt? Er hat auch gesagt, ich bin da nicht im Lead gewesen. Das ist nicht mein Verdienst, dass wir jetzt da das neue Vertragspaket haben. Wie tut er da seine Haltung einschätzen?
4: Er war nicht im Lead, weil das auch nicht seine Rolle war, aber er hat eigentlich dann, wenn es gebraucht hat, hat er seine Sachen gemacht. Es hat einen wichtigen Konflikt gegeben, der droht hat, das Abkommen zu blockieren zwischen Arbeitgeber und Arbeitnehmer. Dort hat er über seine Staatssekretärin geschaut, dass es zu einer Einigung kommt, wo bis heute eigentlich relativ stark ist und ein wichtiger Pfeiler ist, dass das Abkommen Chancen hat an der Urne. Wenn man sich vorstellt, dass entweder die Gewerkschaft geschlossen oder die Arbeitgeber geschlossen gegen das Abkommen wären. Das wäre eine massive Belastung, um das durchzubringen. Und dort hat er eigentlich seine Rolle gespielt. Er ist ja hergestanden, wo es darum ist gegangen, das zu unterzeichnen. Ist er gegangen, hat das Abkommen unterzeichnet.
2: Aber nicht mit grossem Elan.
4: Nicht grossem Elan, aber man ist ja nicht gezwungen, alles in seinem Leben, im Berufsleben, mit grossem Elan zu machen. Solange man es korrekt macht, ist das manchmal schon gut genug.
2: Der hat die Staatssekretärin angesprochen, Helen Budliger. Sie ist ja vor kurzem, hat sie den Rücktritt bekannt gegeben. Sie war ja auch federführend beim zweiten schwierigen Moment, den Guy Parmelin heute an seinem Auftritt betont hat, nämlich 12,39%, die da über die Schweiz reingebrochen sind aus den USA. Hat er auch mit seiner Chefin vom SECO, vom Staatssekretariat für Wirtschaft, dort die Wogen wieder glätten können? Also ist das einer von seinen Verdiensten?
4: Ich glaube, was man versucht hat, als er das Dossier wieder stärker übernommen hat, ist nicht mehr gross über öffentliche Bekundungen oder direkte Gespräche mit dem Herrn Trump versuchen, das Dossier zu regeln, sondern über doch einfach Diplomatie, über die Kanäle, die man hat zur amerikanischen Verwaltung, zum Teil für die Regierung und dort Verbesserungen herzubringen, im Wissen, dass das immer wieder torpediert werden kann, von einem Tag auf den anderen. Aber das ist eigentlich ein schlauerer Weg, ist, als zu versuchen, hier sehr öffentlich wirksam irgendetwas zu erreichen. Weil man hat dann relativ schnell auch gesehen, dass plötzlich gibt's da, wird die Schweiz mal gelobt, dann wird sie wieder mal von Trump wieder mal heftig kritisiert. Und da ist sehr wenig Beständigkeit drin. Auf dieser Ebene, aber auf einer anderen Ebene, kann man es mit einer gewissen Hartnäckigkeit versuchen, Verbesserungen herzubringen.
2: Und es stört ihm auch wieder seine Bodenständigkeit, seine ruhige Art zu gut kommen.
4: Ja, ich kann mich einfach nicht erinnern, dass der Parmelin jemals wirklich irgendwie aufgeregt ist, dass man das Gefühl hatte, ehrlicherweise auf beide Seiten. Ich habe da wenig wirklich Momente gegeben, wo man das Gefühl hatte, da hat jetzt wahnsinnig viel Passion, wenn er ein Geschäft vertreten hat oder wenn er eine Rede hat gehalten. Aber das ist eigentlich das, was in der Schweiz halt einfach oft gefragt ist und oft zum Erfolg führt, ist so die Langatmigkeit, die Hartnäckigkeit und beharrlich an diesen Dossier arbeiten.
2: Und die blauen Anzüge haben vielleicht auch Donald Trump beruhigt, nicht nur die Journalistinnen und Journalisten. Er war ja 11 Jahre im Bundesrat und 2 Jahre als Bundespräsident. Jetzt hat er das 2. Jahr. Es war ein heftiges Jahr, angefangen mit dem Brand in Gramontana, der Brand im Postauto, nach dem Sommer, wo immer noch die Trockenheit immer noch anhaltet und mit dem Hitzesommer, dann auch noch der Garunfall. Und trotzdem hat man das Gefühl gehabt, er mache das Präsidialamt gern. Also er hat die Freude nicht verloren dran.
4: Nein, ich denke, er hat seine Rolle einfach sehr, sehr professionell wahrgenommen. Er hat auch, das hat man gerade in den Momenten gesehen, wo in Gramontana oder eben auch das schreckliche Busunglück in Kerzers, wo er zu den Leuten her ist, schnell präsent ist, mit den Leuten hat können reden, Empathie vermitteln, und das ist eigentlich etwas, wo man nicht weiss, ob das jemand kann, wenn man dem Amt ist. Und da hat man gesehen, dass er die Fähigkeiten hat und dass das nicht einfach alles gespielt ist.
2: Aber es hat ja auch so ein bisschen Dissonanzen gegeben. Sei es jetzt mit Italien, wo etwas anderes erwartet hat, eben nicht so ein bisschen vielleicht ein zurückhaltender Bundespräsident. Oder auch im Hitzesommer, wo Leute das Gefühl hatten, er müsse herstehen und irgendwie öffentlicher und präsenter sein. Also da hat es ja schon auch Kritik dran gegeben.
4: Es kommt einfach darauf an, wie man die Rolle vom Bundesrat versteht oder wie der Bundesrat die Rolle selber versteht. Und ich denke, man hat ihm immer so ein bisschen gesagt, dass er ein Verwalter und nicht ein Gestalter. Das ist aber eben oft was zum Teil wirklich gefragt ist in dieser Rolle. Und dann passt das eigentlich gut in das Bild, dass eben dann nicht der ist, der versucht, Medien wirksam jetzt noch irgendeine Ansprache zu halten oder irgendwelche Aufregung zu produzieren, sondern wenn er das Gefühl hatte, da habe ich jetzt nichts dazu zu sagen, hätte er das auch nicht gemacht.
2: Bevor wir noch vorausschauen, welche Bilanz zieht ihr als Politikwissenschaftler jetzt unter dem Strich vom Bundesrat Gipachmelen?
4: Ja, ich denke, er ist ein solider Konkordanzpolitiker, der ein Teamplayer war, der seine Rolle eigentlich ausgefüllt hat als SVP-Bundesrat, wo man immer ein Spagat ist zwischen der Partei, die laute Töne wird, und der Rolle als Bundesrat, der ein Konkordanzverhalten will. Das hat er gemacht. Er ist jetzt aber nicht unbedingt der Bundesrat gewesen, wo man würde jetzt sagen, das ist jetzt der Bundesrat, der die Politik in den letzten 10 Jahren maßgeblich geprägt hat.
2: Schauen wir vor, was bedeutet jetzt der Rücktritt für die SVP, für die Partei, auch gerade mit Blick auf die Wahlen im Jahr?
4: Ja, die SVP kann jetzt ein Amt neu besetzen. Das ist insofern interessant, weil Bundesratswahlen eine sehr hohe mediale Aufmerksamkeit haben. Und jetzt kann man die Kandidaten, Kandidatinnen präsentieren. Man kann die auch mit einem neuen Gesicht in die kommenden Nationalratswahlen reingehen und sich so als erneuerte Partei darstellen. Mit dem natürlich ein bisschen mit einem Pferdefuß, dass man das Verfahren jetzt so muss gut machen
2: und das Findungsverfahren, das auch schon nicht so gut
4: gegangen ist. Auch schon nicht gut ist gegangen, aber da denke ich, sind alle Parteien und insbesondere die SVP sehr viel professioneller geworden. Und von dem her sind das für die SVP gute Aussichten, insbesondere auch, weil eigentlich niemand den Bundesratssitz bestreitet.
2: Ja, vorhin geschaut, das Karussell dreht sich schon mit den Kandidatinnen und Kandidaten. Ich habe gelesen, dass Esther Friedli steht da zur Diskussion, Ständerätin von St. Gallen, Céline Amodru aus der Romandie oder Nathalie Rickli, Regierungsrätin vom Kanton Zürich. Sind das valable Kandidaten? Werden die jetzt weitergehandelt werden?
4: Ja, ich denke schon. Es gibt aber eigentlich Vorteile für die Partei, dass es eigentlich eine sehr breite Palette gibt von Möglichkeiten. Man ist nicht wahnsinnig stark an die Sprachregion gebunden, man ist auch nicht stark an alle speziellen Landesgegner gebunden. Frau Mann spielt bei der SVP sowieso nicht eine grosse Rolle. Und da gibt es eigentlich jetzt sehr viele, die potenziell in Frage kommen. Wenn sie natürlich die Möglichkeit hat, Frauen zu präsentieren, dann wird sie das so machen. Wobei das nicht ein zentrales Kriterium, denke ich, wird sein. Ich bin immer ein bisschen vorsichtig, oder? Ich meine, man muss jetzt erst mal schauen, es wird immer spekuliert, dann muss man dann erst mal schauen, wer tritt überhaupt an. Dann zweitens, hat der Parmelin heute auch noch mal beschrieben, dann muss man zuerst mal in der Fraktion bestehen. Und dann ist der erste Parlament relevant. Medien und das Volk haben in diesem Prozess eigentlich extrem verschwindend kleine Rolle.
2: Und eben, er weiss es, am Schluss wird nicht der gewählt, den man gedacht hätte. Aber ihr habt jetzt vorhin noch gesagt, die Sprachregion spielt keine Rolle. Aber ist das wirklich so? Eine Partei, die so stark ist, kann sich dies quasi ja für euch leisten, nur Vertretungen aus der Deutschschweiz zu stellen?
4: Ja, das wird natürlich immer eine Diskussion geben, oder? Und aber eigentlich meine Wahrnehmung von diesen Diskussionen, wenn man jetzt eigentlich nicht innerhalb von dem Proport ist, wo man so ein bisschen anerkennt, also wenn es dann weniger als zwei Personen aus der latinischsprachigen Schweiz gibt, wobei es immer ein bisschen schwierig ist, Tessin und Romandie einfach so zusammenzunehmen, dann ist es eigentlich nicht so eine Debatte. Und was ich ehrlicherweise so immer feststelle, die Debatte wird sehr stark instrumentalisiert. Dass wenn man unbedingt den Romo unterstützen will, dann findet man, das ist ganz, ganz wichtig. Und umgekehrt, wenn wir Deutschschweizer Kandidatin unterstützen, würde man dann sagen, die Sprachregion ist nicht so wichtig, oder? Also da finde ich, manchmal sind die Debatten, die so als fundamental staatspolitisch daherkommen, zum Teil sehr interessengeleitet.
2: Aber der Bundesrat Parmelin findet es, so wie es jetzt war, eigentlich optimal.
4: Ja, es hat er heute gesagt, er hat gefunden, es sei die ideale Zusammensetzung, zwei Romos, jemand aus dem Tessin, viel aus der Deutschschweiz, die haben noch die Mehrheit. Aber wie gesagt, es ist nicht er, der entscheidet, sondern es ist die Vereinigte Bundesversammlung in der Wintersession.
2: Jetzt laufen auch schon Diskussionen zur Departementsverteilung, weil beim Beat Jans wird gesagt, er spanifle quasi auf das Wirtschaftsdepartement. Was heisst es für den Bundesrat jetzt, der Rücktritt?
4: Ja, das ist einfach ein bisschen die normale Diskussion. Es ist aber auch da viel Spekulation. Ob es denn wirklich dazu kommt, weiss man nicht. Erstens will Herr Jans wechseln. Zweitens würde der Bundesrat, der Gesamtbundesrat, der neu zusammengesetzt, den auch zulassen. Es ist immerhin ein SP-Vertreter im Wirtschaftsdepartement. Ist jetzt nicht unbedingt Usus. Und das wird auch politische Widerstände geben. Und das werden wir dann sehen, irgendwann ist gegen Ende Dezember, ob es wirklich zu einem Wechsel kommt.
2: Aber eben, der Wunsch vom Bundesrat hat ja da schon ein Gewicht.
4: Das ist ein bisschen Usus, dass man wünschen kann, wo man gerne her will und dass es eine Art der Notionalität zumindest im Wünschen gibt. Aber wir haben ja in der Vergangenheit immer gesehen, dass nicht alle Wünsche berücksichtigt werden.
2: Georg Lutz, merci vielmals, seid ihr für das Gespräch hier ins Studio gekommen.
4: Merci für die Einladung.
5: Das war das Tagesgespräch vom Freitag. Zu Gast bei Caroline Ahn war Georg Lutz. Er ist Professor für Politikwissenschaften an der Uni Lausanne. Alle Tagesgespräche gibt es übrigens auch online auf srf.ch/audio. Da finden Sie zum Beispiel auch das Gespräch mit der Direktorin des Wirtschaftsdachverbands Economie Suisse über das EU-Vertragspaket oder eines mit unserer Osteuropa-Korrespondentin über die neuesten Entwicklungen im Ukraine-Krieg. Und hier auf Ihrem Infosender SRF News geht's gleich weiter mit Aktualität.

0: Die Nachrichten vom SRF um Mitternacht mit Manuel Risi. Das sind die Themen. Dritter Sieg in Folge. Die Schweizer Fußballnationalmannschaft gewinnt in der Nations League auch gegen Slowenien mit 2:1. Israels Sicherheitsbehörden unter Druck. Nach dem versuchten Terrorakt an Bord einer Maschine von Fly Dubai zeigt sich, die israelischen Behörden haben Warnsignale übersehen. Proteste außer Kontrolle. In Frankreich dauern die Demonstrationen von Schülerinnen und Schülern an. Nun warnt der Pariser Polizeichef vor einer Eskalation. Das Wetter, trotz Wolken wird es heute oft sonnig, bei 22 Grad. Drei Siege in drei Spielen. Das ist die aktuelle Bilanz der Schweizer Fußballnationalmannschaft in der Nations League. Am Abend besiegten die Schweizer Slowenien in Luzern mit 2:1. Sportredaktor Peter Schnieder.
1: Slowenien war das bisher stärkste Team in dieser Nations League. Schwierig war es für die Schweiz, weil sie schon in der zweiten Minute mit 0:1 in Rückstand geriet. Und schwierig war es auch, weil die Slowenen mit 9 Mann kompakt verteidigten und den Schweizer Offensivspieler keinen Raum ließen. Trotzdem, die Schweizer versuchten mit verschiedenen Möglichkeiten den slowenischen Riegel zu knacken. Zum Beispiel mit viel Druck im gegnerischen Strafraum. So erzwangen sie das 1:1 durch ein slowenisches Eigengoal. Und schön herausgespielt war dann das 2:1 durch Dan Endoy in der 38. Minute. In der zweiten Halbzeit versuchten die Schweizer weiterhin mit viel Engagement das dritte Tor zu erzielen, was sie nicht schafften, auch weil der slowenische Goalie Jan Oblak mehrere Glanzparaden zeigte. Die Schweizer wurden in dieser Nations League zum ersten Mal richtig gefordert. Sie hielten Stand, ohne zu glänzen, aber brachten den Sieg schlussendlich souverän über die Zeit.
0: Sportredaktor Peter Schnieder berichtet. Nach dem Zwischenfall an Bord einer Fly-Dubai-Maschine werten die emiratischen Behörden die Tat offiziell als versuchten Terrorakt. Unterdessen geraten auch Israels Behörden unter Druck. Laut Recherchen der renommierten israelischen Tageszeitung Haaretz lag den Sicherheitsdiensten die Crewliste vor dem Flug vor. Die Warnsignale zum omanischen Co-Piloten wurden jedoch übersehen. In Israel sorgt die Attacke kurz vor den Wahlen für hitzige Debatten. Das berichtet SRF-Korrespondentin Christina Brunn.
2: Für Netanyahu, der sich gern als Mr. Security inszeniert, ist es zweischneidig. Die Tat bestätigt seine Warnung vor Anschlägen und seine Anhänger sagen, genau deshalb braucht Israel einen starken Mann. Die Opposition, die wiederum wirft ihm vor, die Gefahr nicht richtig erkannt zu haben.
0: Unterdessen ermitteln emiratische und israelische Behörden gemeinsam in Abu Dhabi. Eine Kernfrage lautet, warum Fly Dubai den Mann trotz der Sicherheitsbedenken im Oman beschäftigte. Der Co-Pilot hatte am Mittwoch den Flugkapitän mit der Notfallaxt attackiert, ehe Passagiere eingriffen. Die Maschine mit rund 180 Menschen an Bord musste auf dem Flug von Dubai nach Tel Aviv notlanden. In Frankreich drohen die

0: Klassen, Lehrermangel und baufällige Gebäude. Weil die Regierung kaum einlenkt, rufen Gewerkschaften für kommenden Dienstag zu einem landesweiten Streiktag auf. In der Schweiz und weiteren europäischen Ländern haben tausende Menschen gegen Agrochemiekonzerne und den Einsatz von Pestiziden demonstriert. Hierzulande protestierten rund 300 Personen vor dem Syngenta-Werk in Monte im Kanton Wallis sowie in Basel. Die Demonstrierenden warnten vor schweren Gesundheitsrisiken wie Krebs und verlangten, dass Konzerne für Umweltschäden haften. Die Kundgebungen waren Teil einer internationalen Aktion. Der Konzern wies die Kritik zurück und betonte, Pflanzenschutzmittel seien unverzichtbar, um Ernten zu sichern und die weltweite Ernährung zu garantieren. Eidechsen mögen es eigentlich heiß und sonnig, doch in Peru trotzt eine neu entdeckte Art eisigen Höhen. Ein Forschungsteam des Naturhistorischen Museums in Lima hat in den Anden eine bisher unbekannte Zwergeidechse auf fast 5000 Metern über Meer aufgespürt. Das Tierchen ist gemäß einer Mitteilung des Museums gerade einmal 6 bis 8 cm klein und perfekt angepasst. Weil normale Eier im gefrorenen Boden sofort erfrieren würden, bringt das Weibchen seine Jungen lebend zur Welt. Auf dem Speiseplan der neu entdeckten Eidechsenart stehen vor allem Käfer und Kräuter. Und wir kommen nochmals zum Sport und zu den Resultaten der Samstagsspiele in der Eishockey National League. Biel hat Davos bezwungen mit 4:3. Freiburg hat gegen Ambrì Piotta verloren mit 1:2. Rapperswil-Jona und Bern trennten sich 4:3 nach Verlängerung. Die SCL Tigers haben Kloten geschlagen mit 6:2. Und die ZSC Lions haben gegen Lausanne gewonnen mit 3:2 nach Verlängerung. Es bleiben die Wetteraussichten. Trotz einigen Wolken scheint heute oft die Sonne. Im Flachland ist es am Vormittag teils neblig. In der Romandie hat es dichtere Wolken. Am Nachmittag bilden sich in den Alpen lokale Schauer. Die Höchstwerte liegen bei 22 Grad. Das waren Nachrichten von Radio SRF. Am Mikrofon und verantwortlich heute Nacht Manuel Risi. SRF Verkehrsinfo von 0.06 Uhr. A1 Autobahnzubringer Lausanne Süd, Lausanne Maladière Richtung Verzweigung Aiguillon. Zwischen Lausanne Malle und der Verzweigung Aiguillon besteht Gefahr wegen Gegenständen auf der Fahrbahn.
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2: Wie ist das Leben auf der Erde entstanden? Das ist vermutlich eine der ältesten Fragen der Menschheit. An der ETH Zürich hat man zu dieser Frage nun Erstaunliches entdeckt. Es geht dabei um Kometen, um Moleküle und um die Weiten und Tiefen des Weltalls. Was genau entdeckt worden ist, das hören Sie im Verlauf der nächsten gut 25 Minuten. Mein Name ist Peter Hanselmann. Schön sind Sie dabei. Wir beginnen die Sendung aber mit den Gletschern in der Schweiz. Der heiße und trockene Sommer hat die Gletscher in der Schweiz noch schneller schmelzen lassen. Das zeigen die aktuellsten Zahlen, die das Schweizer Gletschermessnetz GLAMOS diese Woche veröffentlicht hat. So haben die Gletscher verglichen mit dem Vorjahr mehr als 5% ihres Eisvolumens verloren. Es ist der zweitgrößte Eisverlust seit Messbeginn. Wissenschaftsredaktorin Felicitas Erzinger berichtet.
3: Mehrere Hitzesommer hat der Glaziologe Matthias Huss bereits dokumentiert. Doch dieses Jahr war selbst für ihn außergewöhnlich.
4: In diesem Sommer war einfach unglaublich, wie die Berge ausgesehen haben. Der Schnee, der ging schon im Juni und Juli verloren, zum Teil bis auf die höchsten Gipfel. Das Matterhorn war rabenschwarz und die Gletscher haben natürlich entsprechend gelitten.
3: Auch auf über 3500 Metern über Meer. Einer Höhe, in der Gletscher eigentlich noch wachsen könnten. Nicht so dieses Jahr. Die höchsten Messstellen seien schneefrei gewesen, erzählt Huss. Das sei ein klares Zeichen, dass ein Gletscher daran sei, zu verschwinden. Andere sind schon weg. Etwa der Platt-Alva-Firn im Kanton Glarus. Ihn sah der Glaziologe vor wenigen Tagen zum letzten Mal.
4: In diesem Sommer ist dieser Gletscher eigentlich komplett verschwunden. Es gab aber noch so ein paar kleine Eisresten, die da völlig verlassen in dieser Fels- und Geröllwüste lagen. Das war unglaublich eindrücklich, das noch ein letztes Mal sozusagen zu sehen und wie ein Stück weit Abschied

0: zu nehmen von diesem Gletscher.
1: Insgesamt sind diesen Sommer wohl mehrere Dutzend Gletscher komplett verschwunden. Die genaue Zahl ist noch unklar. Klar hingegen ist, wie viel des verbleibenden Eisvolumens verloren ging. Es sind mehr als 5%. Damit liegt 2026 nur ganz knapp hinter dem Rekordjahr 2022, in dem es etwa 6% waren.
0: Ein Verlust von über 5%, das ist sehr, sehr viel. Also wenn wir jetzt diesen Verlust nur gerade 20 Mal wiederholen würden, dann gäbe es überhaupt kein Eis mehr.
1: Der Glaziologe macht noch einen anderen Vergleich. 5% weniger Eis, das sind mehr als 2000 Milliarden Liter Schmelzwasser. Mit dieser Menge könnte man alle Schweizer Haushalte mehr als 4 Jahre lang mit Wasser versorgen. Das Schmelzwasser floss aber natürlich nicht in die Haushalte, sondern in die Flüsse wie etwa den Rhein oder die Rhone. Und war dort eine konstante Wasserquelle, da es diesen Sommer nur wenig geregnet hat und der Schnee schnell weg war. Rekordtiefe Pegelstände, etwa im Bodensee, konnte das zwar nicht verhindern, die Wasserknappheit habe es aber dennoch ein Stück weit gelindert, sagt Matthias Huss. Doch die Reserve schwindet. Mit jedem Extremjahr, in dem die Gletscher kleiner werden, können sie auch weniger Wasser beitragen.
0: Wir sehen heute schon, dass das Potenzial abnimmt, diese Spitze des Gletscherbeitrages erreicht ist, für die größten Gletscher vielleicht noch nicht ganz, für die kleinsten oder gerade die, die schon verschwunden sind, ist die schon längst überschritten. Und damit kriegen wir unter dem Strich immer weniger Gletscherwasser in heißen Jahren und das wird sich in der Zukunft weiter verschärfen.
1: Das habe weitreichende Folgen. Für die Tier- und Pflanzenwelt in den Flüssen und Seen, aber auch für den Warentransport per Schiff oder die Wasserkraft. Können wir die Speicherseen in Zukunft noch genügend füllen? Für den Glaziologen ist damit ganz klar:
0: Wir müssen uns wirklich darauf einstellen, dass wenn wir mit der gleichen Witterung vorwärts gehen, dass wir Wasserknappheit haben während diesen Hitzephasen. Es ist keine generelle Wasserknappheit in der Schweiz vorhanden, auch in Zukunft nicht. Aber die Schwankungen, die nehmen zu. Es gibt Phasen, wo wir wahrscheinlich zu viel Wasser haben werden und eben mehr Phasen, wo wir zu wenig Wasser haben. Und das ist durchaus eine Herausforderung.
2: Forschen an menschlichen Embryonen. Da denken wohl viele an Designerbabys mit hohem IQ oder mit blauen Augen und fragen sich dann, ob solche Eingriffe ethisch verantwortbar sind. Nicht zuletzt deshalb gibt es nur eine Handvoll Wissenschaftlerinnen und Wissenschaftler, die überhaupt solche Forschung betreiben. Zwei davon haben dieses Jahr Studien vorgelegt, für die sie Embryos tatsächlich genetisch manipuliert haben. Wissenschaftsredaktorin Katrin Zöfel berichtet.
3: Er gehört zu den ganz wenigen, die mit Embryonen und ihrem Erbgut wissenschaftlich arbeiten. Der Schweizer Dieter Egli. Er forscht an der Columbia-Universität in New York.
4: Die Gene einer befruchteten Eizelle haben wir ganz gezielt verändert.
3: Was er da so nüchtern sagt, kann man spektakulär finden.
4: Also es gibt ja Gene, die Krankheiten verursachen. Und ja, man kann da oft nicht viel machen, ja. Aber in neuerer Zeit hat sich ergeben, dass man Gentherapie in einem Kind oder in einem Erwachsenen machen kann. Man kann die Gene verändern.
3: Solche Gentherapien behandeln Kinder oder Erwachsene, müssen also den genetischen Fehler, der krank macht, in unzählig vielen Zellen korrigieren. Das ist aufwendig und je nach Methode auch gefährlich für die Patienten. Egli stellt deshalb die Frage, warum macht man das nicht früher, schon im Embryo? In seinem Labor hat er die Probe aufs Exempel gemacht, also ob es sich technisch tatsächlich bewerkstelligen lässt, Gene direkt im Embryo zu manipulieren. Andere Studien in den letzten Jahren waren daran gescheitert. Egli versucht das am Beispiel der Sichelzellanämie, einer oft schweren Krankheit der Blutzellen, und an einem Gen, das Cholesterinwerte steuert. Und es gelingt ihm, im Prinzip zumindest. Allerdings sei das Ganze sicher noch längst nicht reif für die Praxis. Doch loten seine Arbeiten aus, wie es tatsächlich einmal gehen könnte, das genetische Eingreifen im Embryo mit dem Ziel gesünderer Menschen. Ebenfalls eine der wenigen, die weltweit an Embryonen und ihrem Erbgut forschen, ist Kathy Nierkern von der Universität Cambridge. Sie interessiert, was in den allerersten Lebenstagen eines Embryos passiert. Darüber sei bisher nur sehr wenig bekannt. Die befruchtete Eizelle teilt sich in zwei Zellen, dann 4, 8, 16 und so weiter. So viel ist klar. Diesen ersten Zellen muss vieles gelingen. Sie müssen sich spezialisieren. Einige bilden später die Plazenta, andere den Dottersack und einige den eigentlichen Embryo. Nach 7 Tagen sind es 200 Zellen. Eine winzige, nur 1/10 Millimeter große Kugel Leben. Nur ungefähr 20 dieser 200 Zellen bilden später den Embryo, werden zum Fötus, schließlich zum Baby. Die große Frage, wie wird das orchestriert, dass diese 20 Zellen zum Embryo werden, die restlichen zu Plazenta oder Dottersack? Niemand weiß es. Dabei gilt, nur eine von 10 befruchteten Eizellen entwickelt sich, zumindest bei künstlicher Befruchtung, wo sich das erfassen lässt, bis zum 3-monatigen Fötus. Der Rest stirbt. Wenn Nia Khan herausfinden würde, woran die hohe Fehlerquote liegt, könnte das helfen, die mühsame und für alle Beteiligten sehr belastende künstliche Befruchtung zu verbessern. Auch Nia Khans Resultat klingt erst einmal sehr technisch und nüchtern.
5: Die rund 20 Zellen, die zum Embryo werden, enthalten viel von einem Protein namens NANOC. Die restlichen 180 Zellen enthalten kein NANOC. Wir wollten wissen, wozu dieses NANOC gut ist. Also haben wir im Labor im Erbgut der Embryos das Gen für NANOC inaktiviert.
3: Das Ergebnis: ohne NANOC entwickeln sich die 20 Zellen nicht zum Embryo. Unter dem Mikroskop wirkt die kleine Kugel völlig gesund, doch aus ihr würde nie ein gesundes Kind. Grund genug für Nia Khan, solche Forschung weiter zu betreiben. Dieter Egli sagt über seine Motivation:
4: Die Grundlage, die Logik ist doch da, wenn man es machen kann, wenn es effektiv ist, sicher und man das gut kontrollieren kann. Dann ist doch ganz klar, man korrigiert einen Fehler, je früher, desto besser.
3: Die wenigen Forscher, die sich an die Embryonenforschung wagen, sind also einigermaßen überzeugt, dass sie das Richtige tun.
2: Katrin Zöfl hat berichtet. Aber nicht alle Leute sind dieser Überzeugung aus Sorge vor Missbrauch. Ivan Lieberherr hat Wissenschaftsredaktorin Katrin Zöfl gefragt, wie verläuft diese Diskussion denn in der Forschergemeinde nach der Publikation dieser Studien, die sie eben vorgestellt hat.
3: Also die Studie von Dieter Egli, die hat wirklich einiges ausgelöst. Er bewegt sich mit dem, was er tut, auch schon eher am Rand dessen, was die Wissenschaftler-Community noch unterstützt. Er verschiebt Grenzen und das ist, glaube ich, auch das, was er will, Grenzen verschieben. Jetzt diese Zukunftsbilder wie Krankheiten im Erbgut ausmerzen und Gene gezielt fördern, die uns dann alle gesünder machen, das sind Zukunftsbilder, die einigen wirklich zu weit gehen. Gleichzeitig arbeitet er so solid und präzise, dass seine Studien immer noch respektiert werden, anders als zum Beispiel die des chinesischen Forschers, der 2018 berühmt wurde, weil er Erbgutmanipulation an Embryos einfach mal probiert hat, ohne zu wissen, ob die überhaupt funktioniert. Der ist heute völlig isoliert, seine Karriere ist vorbei. Jetzt Großbritannien, wo Cathy Nia Khan arbeitet. Das ist noch ein interessanter Sonderfall, finde ich. In diesem Land werden technische Fortschritte ja schneller genutzt als anderswo. Auch ethische Grenzen werden dabei langsam verschoben. Dass das Klonschaf Dolly ausgerechnet von dort zum Beispiel kam, das ist wirklich kein Zufall. Gleichzeitig wird in meiner Wahrnehmung ziemlich fein abgewogen, was zu weit ist und was noch okay. Cathy Nia Khan betont immer wieder, sie nutzt die Tools, mit denen sie Embryonen ins Erbgut eingreift, nur für die Forschung, nicht um zukünftige Menschen zu formen. Und dazu wird sie in der Debatte auch immer wieder von ihren Kollegen aufgefordert.
6: Die Entwicklung auf diesem Gebiet verläuft rasant. Gibt es denn bald Designer-Babys?
3: Ja, der Begriff, der ist ja schon richtig alt. Der stammt tatsächlich aus den 1970ern, als das erste IVF-Baby zur Welt kam. Auch die Angst vor Designer-Babys, die ist eben schon genauso alt. Ein Stück weit, habe ich den Eindruck, dreht sich die Diskussion dabei im Kreis. ich sage das jetzt mal zugespitzt, die Angst vor dem Designerbaby, die geht am Kern der Sache, finde ich, vorbei. Denn es passiert in diesem Bereich jetzt schon sehr viel, dass man ethisch hinterfragen kann oder sogar muss. Mit dem Sequenzieren von Embryonen zum Beispiel wird in den USA viel Geld verdient. Dieses Geld kommt von Eltern, die sich ein gesundes, fittes Kind wünschen. Da wird noch nicht manipuliert, aber es wird ausgewählt und diese Firmen, die versprechen Sicherheiten, die es nicht gibt, im Sinne von mit diesem und diesem Gen wird ihr Kind zu 80% nicht herzkrank und so weiter. Dabei gibt die Wissenschaft das so gar nicht her. Da wird unredlich schnelles Geld verdient. Das Designerbaby dagegen, das gibt's ja noch nicht und wird es vielleicht nie geben, wenn man sich zu sehr darauf fokussiert. Würde ich sagen, verliert die Diskussion die Bodenhaftung.
2: Gürtelrose ist eine Virusinfektion, die sich meist als schmerzhafter Hautausschlag an verschiedenen Körperstellen äußert. Gegen Gürtelrose kann man sich impfen lassen. In der Schweiz wird sie Menschen ab 65 Jahren routinemäßig empfohlen. Eine Studie zeigt nun, dass der verwendete Impfstoff noch viel mehr kann, als Gürtelrose vorzubeugen. Als Nebeneffekt senkt er möglicherweise auch das Risiko von Herz-Kreislauf-Erkrankungen und sogar Demenz. Wissenschaftsredaktorin Irin Dietschi berichtet.
7: Im Jahr 2017 wurde gegen Gürtelrose ein neuer Impfstoff eingeführt, Shingrix. Der wirkte gegen Gürtelrose so gut, dass der alte Impfstoff weltweit vom Markt genommen wurde. Dies inspirierte ein Forschungsteam der University of Oxford zu einem natürlichen Experiment. Max Tacke, einer der beteiligten Forscher, erklärt:
8: The way we did the study is that we leveraged the rapid transition in the US where almost overnight.
9: In den USA, wo der alte Impfstoff im Oktober 2017 quasi über Nacht abgelöst worden war, untersuchten wir mögliche Effekte dieses Wechsels, zum Beispiel auf Herz-Kreislauf-Erkrankungen.
8: And so we compare people who receive the shingle vaccine in the 6 months before this transition.
7: Eine retrospektive Untersuchung also. In einer Datenbank wurden Personen, die sich in den 6 Monaten vor dem Übergang impfen ließen, mit jenen verglichen, welche die neue Shingrix-Impfung erhielten. In jeder Gruppe waren 36.000 Teilnehmer. Die Shingrix-Gruppe wurde während 7 Jahren nachverfolgt. Die Ergebnisse?
9: Vor 2 Jahren konnten wir in der Shingrix-Gruppe ein geringeres Demenzrisiko nachweisen und jetzt fanden wir in unseren Daten, der neue Impfstoff senkt das Risiko, einen Herzinfarkt oder Hirnschlag zu bekommen, um 9%.
7: Ein um 9% geringeres Herz-Kreislauf-Risiko dank der Gürtelrose-Impfung. Wie gut lassen sich diese Resultate von den USA auf die Schweiz übertragen?
10: Grundsätzlich ist das sicher auch interessant für die Schweizer Bevölkerung, weil das ist nicht die einzige Studie, die so einen Effekt gezeigt hat.
7: Bereits in früheren, kleineren Studien habe man solche Muster festgestellt, sagt der Basler Immunologe Christoph Berger, Präsident der Eidgenössischen Impfkommission ECIF. Neu sei, dass man nun den Effekt an sehr vielen Studienteilnehmerinnen und Teilnehmern getestet habe. Christoph Berger wertet das Ergebnis positiv, vor allem, weil Herzkrankheiten sehr häufig seien.
10: Eine 9%ige Reduktion in diesen Ereignissen ist ein sehr großer Effekt, den man hat, vor allem wenn man bedenkt, dass es da nicht darum geht, ein Medikament jahrelang zu nehmen, sondern das sind 2 Impfdosen für eine Impfung.
7: Auch die mögliche Wirkung von Shingrix zur Demenzprävention findet Berger bemerkenswert. Der gleichen Ansicht ist Demenzspezialist Marc-Aurel Busche von der Universität Basel. Den Ansatz einer präventiven Impfung gegen Demenz sieht er vielversprechend.
11: Wenn sich bestätigen würde in diesen randomisierten, kontrollierten Studien, dass dadurch das Demenzrisiko auch nur moderat gesenkt werden kann, dann kann das natürlich auf der Bevölkerungsebene einen sehr, sehr großen Effekt haben.
7: Allerdings, bewiesen ist mit der Oxford-Studie noch nichts. Dafür braucht es prospektive Untersuchungen. Studien also, in denen Teilnehmende nach dem Zufallsprinzip eine Behandlungs- oder Kontrollgruppe zugeteilt sind. Eine solche ist zu Demenz in Finnland angelaufen. 35.000 Personen sollen rekrutiert werden. Folgestudien zum Schutzeffekt von Shingrix gegen Herzkrankheiten sind ebenfalls geplant.
2: Der Beitrag von Irin Dietschi. Wie ist das Leben auf der Erde entstanden? Eine gängige Theorie besagt, dass es aus dem All gekommen ist, mit Hilfe eines Asteroiden. Diese Theorie erforscht Maria Schönbächler und ihr Team von der ETH Zürich. Und offenbar haben sie Erstaunliches entdeckt. Was? Das wollte Salvador Attesoy von Wissenschaftsredaktorin Andrea Fischli wissen.
5: Erstaunlich ist eben, dass sich alles um den Jupiter dreht. Das wurde so nicht erwartet. Der Jupiter könnte vor 4,5 Milliarden Jahren als Geburtshelfer für genau diese Asteroiden fungiert haben. Also die Sorte, die Spuren von Wasser enthält und die auch die Bausteine des Lebens mit sich trägt. Solche Asteroiden sind wohl damals auf die Erde gedonnert und so könnten eben Wasser sowie Moleküle auf die Erde gekommen sein, die es braucht für Leben und für Lebewesen. Herausgefunden haben das die Zürcher Forschenden um Maria Schönbächler, indem sie ein 0,5 Gramm Geröll analysiert haben. Das kam direkt vom Asteroiden Bennu.
12: Diese Gesteinsprobe haben Sie wohl nicht einfach so gefunden, an die müssten Sie herangekommen sein. Wie denn?
5: Genau, da muss man auch gute Beziehungen zur NASA haben, sonst kommt man da nicht dran. Die NASA schickte 2016 eine Raumsonde zum Asteroiden Bennu mit genau dieser Mission, eben eine Probe zu nehmen. Das war nicht ganz einfach. 2020 ist sie gelandet, wobei landen kann man nicht, denn die Oberfläche ist sehr instabil. Die Sonde ist 50 cm eingesunken, konnte die Probe nehmen und dann mit Hilfe von Boostern wieder gestartet und zurück zur Erde gekommen. Die Beute, das waren rund 120 Gramm schwarze Bennu-Gesteinskrümel. Und 0,5 Gramm davon kam an die ETH und konnte dort analysiert werden.
12: Nun haben wir also den Weg verstanden. Jetzt ist die Frage, diese Krümel, aus was sind denn die, aus was bestehen die denn?
5: Genau, das ist eben das Interessante. Maria Schönbächler, die Geologin von der ETH, die formuliert es so: Bennu ist ein Mischling. Damit meint sie, dass er einerseits Ingredienzien in sich trägt, die von der inneren Seite des Sonnensystems kommen, also in Richtung Sonne, und andererseits auch von nach außen gerichteten Orten, also weiter außen als Jupiter. Von innen kommt Gesteinsstaub, von außen kommt das Eis und dieses Eis ist gespickt mit diesen Bausteinen, die es fürs Leben braucht. Das sind kleine Moleküle, aus denen man Eiweiße oder DNA bauen kann später. Das Ganze wird zusammengewirbelt und durch das Eis verklebt. So entstand Asteroid Bennu. Das mutmaßen die Forschenden in der Studie, die diese Woche in Science Advances erschienen ist. Ohne Jupiter hätte es aber diese Zusammensetzung gar nicht geben können. Und Jupiter hat auch geholfen, dass große Brocken von weiter draußen vom Weltall quasi abgeblockt wurden. Insofern ist Bennu eine Art Transportvehikel des Lebens und genau so ein Vehikel könnte auch das Leben zur Erde gebracht haben.
12: Gut, Bennu ist also noch irgendwo da draußen. Wie muss ich mir ihn vorstellen?
5: Genau, ja, der saust rum und er ist eben eigentlich unglaublich klein. Würde man ihn direkt neben Burj Khalifa stellen, den höchsten Turm der Erde, würde er ziemlich klein aussehen, denn er ist nur 500 Meter im Durchmesser. Und würde man darauf stehen, dann wäre das so instabil wie auf einem Geröllhaufen im Gotthardmassiv, so formuliert es die Geologin Maria Schönbächler. Bennu ist aber auch so etwas wie ein kleiner Star unter den Asteroiden. Er ist berühmt, berüchtigt, berühmt eben, weil er das Leben mit sich trägt, berüchtigt aber, weil er eine komische Umlaufbahn um die Sonne hat und immer wieder sehr nahe zur Erde kommt, sodass sogar Kollisionsgefahr besteht.
12: Es besteht Kollisionsgefahr. Wie gefährlich ist er?
5: Das ist im Moment nicht wahnsinnig gefährlich, würde ich jetzt mal so sagen. Die NASA hat ihn aber auf dem Radar. Er kommt alle 6 Jahre so nahe wie der Mond, also schon ziemlich nahe. Und tatsächlich könnte auch in über 100 Jahren mal eine Kollision stattfinden. Das wäre dann verheerend, das haben Forschende auch versucht zu berechnen. Da würde wohl die Temperatur um 4 Grad sinken. Es würde 15% weniger regnen. Die Erde würde also viel kälter, viel trockener, viel ungemütlicher. Aber dieses Szenario, das kommt frühestens im Jahr 2182 und die Wahrscheinlichkeit beträgt nur 0,037%. Die ist also winzig. Die NASA würde dann versuchen, wenn so etwas auf uns zukommen würde, einen Asteroiden wie Bennu aus der Bahn zu lenken. Das klingt nach Hollywood, ist aber tatsächlich auch schon getestet worden. Und falls es dann tatsächlich so weit kommt, können wir zwar ja in gut 150 Jahren wieder darüber reden.
2: Sagt Wissenschaftsredaktorin Andrea Fischli. Und das waren einige der Highlights aus der Welt der Wissenschaft, über die wir diese Woche berichtet haben. Schön haben Sie uns zugehört. Mein Name ist Peter Hanselmann und hier auf SRF 4 News gibt es gleich das nächste News-Update.

0: Die Nachrichten von SRF um 12:30 mit Manuel Risi. Das sind die Themen. Dritter Sieg in Folge. Die Schweizer Fußballnationalmannschaft gewinnt in der Nations League auch gegen Slowenien mit 2:1. Israels Sicherheitsbehörden unter Druck. Nach dem versuchten Terrorakt an Bord einer Maschine von Fly Dubai zeigt sich, die israelischen Behörden haben Warnsignale übersehen. Proteste außer Kontrolle. In Frankreich dauern die Demonstrationen von Schülerinnen und Schülern an. Nun warnt der Pariser Polizeichef vor einer Eskalation. Das Wetter, trotz Wolken wird es heute oft sonnig, bei 22 Grad. Drei Siege in drei Spielen, das ist die aktuelle Bilanz der Schweizer Fußballnationalmannschaft an der Nations League. Am Abend besiegten die Schweizer Slowenien in Luzern mit 2:1. Sportredaktor Peter Schnieder.
1: Slowenien war das bisher stärkste Team in dieser Nations League. Schwierig war es für die Schweiz, weil sie schon in der zweiten Minute mit 0:1 in Rückstand geriet. Und schwierig war es auch, weil die Slowenen mit 9 Mann kompakt verteidigten und den Schweizer Offensivspieler keinen Raum ließen. Trotzdem, die Schweizer versuchten mit verschiedenen Möglichkeiten den slowenischen Riegel zu knacken. Zum Beispiel mit viel Druck im gegnerischen Strafraum. So erzwangen sie das 1:1 durch ein slowenisches Eigengoal. Und schön herausgespielt war dann das 2:1 durch Dan Endoy in der 38. Minute. In der zweiten Halbzeit versuchten die Schweizer weiterhin mit viel Engagement das dritte Tor zu erzielen, was sie nicht schafften, auch weil der slowenische Goalie Jan Oblak mehrere Glanzparaden zeigte. Die Schweizer wurden in dieser Nations League zum ersten Mal richtig gefordert. Sie hielten Stand, ohne zu glänzen, aber brachten den Sieg schlussendlich souverän über die Zeit.
0: Sportredaktor Peter Schnieder. Nach dem Zwischenfall an Bord einer Fly Dubai-Maschine werten die emiratischen Behörden die Tat offiziell als versuchten Terrorakt. Unterdessen geraten auch Israels Behörden unter Druck. Laut Recherchen der renommierten israelischen Tageszeitung Haaretz lag den Sicherheitsdiensten die Crewliste vor dem Flug vor. Die Warnsignale zum omanischen Co-Piloten wurden jedoch übersehen. In Israel sorgt die Attacke kurz vor den Wahlen für hitzige Debatten. Das berichtet SRF-Korrespondentin Christina Brun.
2: Für Netanyahu, der sich gern als Mr. Security inszeniert, ist es zweischneidig. Die Tat bestätigt seine Warnung vor Anschlägen und seine Anhänger sagen, genau deshalb braucht Israel einen starken Mann. Die Opposition, die wiederum wirft ihm vor, die Gefahr nicht richtig erkannt zu haben.
0: Unterdessen ermitteln emiratische und israelische Behörden gemeinsam in Abu Dhabi. Eine Kernfrage lautet, warum Fly Dubai den Mann trotz der Sicherheitsbedenken im Oman beschäftigte. Der Co-Pilot hatte am Mittwoch den Flugkapitän mit der Notfallaxt attackiert, ehe Passagiere eingriffen. Die Maschine mit rund 180 Menschen an Bord musste auf dem Flug von Dubai nach Tel Aviv notlanden. In Frankreich drohen die landesweiten Proteste an Schulen nach Einschätzung der Behörden außer Kontrolle zu geraten. Der Pariser Polizeichef warnte in einem offenen Brief auf X, die Bewegung sei den Jugendlichen längst entglitten und werde von gewaltbereiten Randalierern gekapert. Seit Wochenbeginn sind über 600 Polizistinnen und Polizisten verletzt worden. Rund 5'000 Personen wurden festgenommen. Das sagte eine Polizeisprecherin dem Sender RTL. Gleichzeitig untersucht die interne Aufsichtsbehörde 5 Einsätze wegen möglicher Polizeigewalt gegen Minderjährige. Auslöser der Proteste sind überfüllte Klassen, Lehrermangel und baufällige Gebäude. Weil die Regierung kaum einlenkt, rufen Gewerkschaften für kommenden Dienstag zu einem landesweiten Streiktag auf. In der Schweiz und weiteren europäischen Ländern haben tausende Menschen gegen Agrochemiekonzerne und den Einsatz von Pestiziden demonstriert. Hierzulande protestierten rund 300 Personen vor dem Syngenta-Werk in Monte im Kanton Wallis sowie in Basel. Die Demonstrierenden warnten vor schweren Gesundheitsrisiken wie Krebs und verlangten, dass Konzerne für Umweltschäden haften. Die Kundgebungen waren Teil einer internationalen Aktion. Der Konzern wies die Kritik zurück und betonte, Pflanzenschutzmittel seien unverzichtbar, um Ernten zu sichern und die weltweite Ernährung zu garantieren. Eidechsen mögen es eigentlich heiß und sonnig, doch in Peru trotzt eine neu entdeckte Art eisigen Höhen. Ein Forschungsteam des Naturhistorischen Museums in Lima hat in den Anden eine bisher unbekannte Zwergeidechse auf fast 5'000 Metern über Meer aufgespürt. Das Tierchen ist gemäß einer Mitteilung des Museums gerade einmal 6 bis 8 cm klein und perfekt angepasst. Weil normale Eier im gefrorenen Boden sofort erfrieren würden, bringt das Weibchen seine Jungen lebend zur Welt. Auf dem Speiseplan der neu entdeckten Eidechsenart stehen vor allem Käfer und Kräuter. Und wir kommen nochmals zum Sport und zu den Resultaten der Samstagsspiele in der Eishockey National League. Biel hat Davos bezwungen mit 4:3. Freiburg hat gegen Ambrì Piotta verloren mit 1:2. Rapperswil, Jona und Bern trennten sich 4:3 nach Verlängerung. Die SCL Tigers haben Kloten geschlagen mit 6:2. Und die ZSC Lions haben gegen Lausanne gewonnen mit 3:2 nach Verlängerung. Die Wetteraussichten: trotz einigen Wolken scheint heute oft die Sonne. Im Flachland ist es am Vormittag teils neblig, in der Romandie hat es dichtere Wolken. Am Nachmittag bilden sich in den Alpen lokale Schauer. Die Höchstwerte liegen bei 22 Grad. Das waren Nachrichten von Radio SRF. Am Mikrofon und verantwortlich heute Nacht Manuel Risi.
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5: Heute mit dem Blick auf die Ukraine. Mein Gast ist die SRF Osteuropa-Korrespondentin Judith Huber. Willkommen im Tagesgespräch.
6: Merci für die Einladung.
5: Sie sind im Moment auf Besuch in der Schweiz, aber oft auf Reisen, auf Reportage in der Ukraine. Sie sagen, der Terror gegen die Bevölkerung in der Ukraine, der ist viel extremer geworden. Man sieht das auch an den Todeszahlen, die steigen immer mehr. Was bedeutet das ganz konkret, Terror gegen die Bevölkerung?
6: Ja, ich kann ein paar Beispiele geben aus den vergangenen Tagen. Das heisst zum Beispiel, dass eine Geburtsklinik in Kiew angegriffen wird und das Baby im Schutzraum auf die Welt kommt. Es heisst, dass am helllichten Tag die Akademie der Wissenschaften angegriffen wird. Drohnen ist eingeschlagen.
5: Das Menschen, ist vor kurzem passiert.
6: Ja, das ist am Montag passiert. Menschen müssen aus den Fenstern klettern, um sich zu retten. Es gibt Menschen, die in den Wohnungen erfrieren, wie letzten Winter. Und gerade heute haben wir erfahren, dass die Russen wieder angefangen haben, die Energieinfrastruktur zu beschiessen in der Ukraine. Ganz konkret das Thermalkraftwerk. Also das wird auch im nächsten Winter wieder schwierig sein. Es heisst auch, dass praktisch Daueralarm herrscht und eigentlich die ganze Zeit irgendwie Drohnen oder Raketen fliegen, einschlagen oder abgeschossen werden. Also das heisst, dass Menschen nicht mehr schlafen, nicht mehr wirklich arbeiten, sich nicht konzentrieren. Und es heisst auch, dass Menschen, die unter russischer Besatzung leben, es ganz schwierig haben. Es gibt einen Fall, wo Menschen sogar verhungern. Da reden wir nachher noch darüber. Das sind nur ein paar Beispiele.
5: Also das kann man wirklich so zusammenfassen als täglichen Terror, den da die Leute erleben. Was erzählen Ihnen die Menschen in der Ukraine?
6: Ja, es ist für sie natürlich auch schwankend. Sie versuchen irgendwie, das durchzustehen. Sie sind enorm müde. Sie können es aber gleich kaum vertragen. Sie versuchen sich gleichzeitig irgendwie anzupassen. Sie sind psychisch angeschlagen. Meine Mitarbeiterin zum Beispiel, die hat müssen erleben, dass nebendran eine Drohne eingeschlagen ist, letzte. Und die ist wirklich im Moment unter Schock gestanden. Also es ist wirklich eine unglaubliche Situation. Und ich höre auch immer wieder das Unverständnis, dass man das irgendwie zulässt im Westen, dass man nicht mehr macht und dass zum Beispiel jetzt gerade Sanktionen gegen Oligarchen gelockert worden sind, russische Oligarchen, dass der Trump verlangt von der Ukraine, die Ölraffinerien in Russland nicht mehr anzugreifen, während er Russland nicht bittet, seine Angriffe einzustellen. Also das ist wirklich ein riesiges Thema für die Leute. Und letzte habe ich gesehen, dass einer geschrieben hat auf X, die Welt sei durchgedreht. Und er sagt, das alles werde jetzt dann auch andere Länder erreichen, denn wenn man so etwas geschehen, dann werde das auch sich wieder ausbreiten.
5: Es gibt im Moment 3 Kriegsschauplätze, wenn man da versucht, so eine Übersicht zu machen, was ist im Moment eigentlich bei diesem Konflikt los. Es gibt die klassische militärische Front, es gibt den Krieg gegen die Infrastruktur und es gibt die Einschüchterungen von Russland im Westen. Ich würde gerne in den nächsten paar Minuten diese 3 Sachen, diese 3 Punkte genauer anschauen mit Ihnen. Die Frontlinie, also wo steht der Krieg zwischen Russland und der Ukraine? Man hat in der letzten Zeit immer wieder davon lesen, dass die russische Sommeroffensive, wo man davon geredet hat, die sei gescheitert. Wie sehen Sie das?
6: Ja, ich glaube, das kann man sagen. Die Russen rücken nicht vor. Im Gegenteil ist es so, dass die Ukrainer an gewissen Stellen Terrain gut machen. Und die Russen haben enorm grosse Verluste. Die sind auf Rekordniveau. Das ist wirklich unglaublich, wie viele Soldaten da umkommen. Wie gesagt, die ukrainischen Soldaten schaffen es, irgendwie die Front einigermaßen zu halten. Das hat sehr viel mit der ukrainischen Kriegsführung zu tun, die sehr stark auf Drohnen und auch auf Bodenroboter, also auf Technologie setzt. Aber genau weil Russland eben nicht für sich kommt an der Front, verstärkt eben der Kreml den Terror und den Druck gegen die ukrainische Zivilbevölkerung. Ich glaube, das hängt zusammen, weil die Idee ist, das Land so in Knie zu zwingen. Irgendwie.
5: Und Sie sagen jetzt, der Krieg oder der russische Angriff, der geht immer mehr gezielt gegen Infrastruktur und gegen Zivilbevölkerung, eben vielleicht, weil es an der Front nicht so funktioniert. Russland setzt offenbar eine neue sogenannte Geran-Drohne ein. Was ist das für eine Drohne? Was macht die so gefährlich?
6: Ja, das ist eine Neuentwicklung, die wirklich sehr vieles verändert hat. Die Drohnen, die Geran 4 und 5, die sind viel schneller als die bisherigen Drohnen. Die bisherigen, die haben einen Propellerantrieb gehabt, die sind langsamer geflogen, weniger hoch. Die Geran sind schneller, die sind etwa 500 km pro Stunde unterwegs und sind eben höher. Und das heisst, man kann sie viel weniger gut abschiessen. Die Ukraine hat es wirklich geschafft, die anderen Drohnen, die bisherigen, bis zu 95% abzuschiessen. Das ist eine extrem hohe Rate, also in der letzten Zeit. Und das ist jetzt nicht mehr so gut möglich. Und es ist auch viel teurer, die anderen, die neuen Drohnen abzuschiessen. Und die Drohnen, das haben wir herausgefunden, die werden erst gerade jetzt in Russland produziert. Also sie sind zum Teil nur 2 Monate alt und haben viele ausländische Komponenten. Also da passiert auf russischer Seite wirklich extrem viel an Aufrüstung und an Produktion von militärischen Gütern.
5: Und gerade auch wegen dieser neuartigen Drohne herrscht jetzt in Kiew, wir haben es schon kurz angedeutet, Dauer-Alarm. Also früher hat es, oder ich weiß noch, vor ein paar Monaten hat es Angriff gegeben, vor allem in der Nacht. Und jetzt gibt es einfach wirklich auch den ganzen Tag Angriff, Dauer-Alarm. Also Kiew, die Hauptstadt ist mittlerweile ein Ziel von Russland 24 Stunden.
6: Ja, das ist im Moment. Seit ein paar Wochen ist das so. Das hat sich wirklich extrem verändert, wie Sie erzählt haben. Und der Himmel über Kiew ist im Moment, so wie es die Leute beschreiben und wie man es auch sieht, ist eigentlich wirklich ein Schauplatz von einem dauernden Luftkampf. Und eben, wie Sie gesagt haben, das war früher nicht anders gewesen. Man hätte können früher, das war auch sehr schlimm, die Angriffe, vor allem auch mit Raketen, die gibt es übrigens immer noch. Aber man hat so wie irgendwie das Gefühl gehabt, man kann irgendwie die Wellen von Angriffen irgendwie durchstehen und nachher vielleicht wieder ein bisschen durchschnaufen und so ein bisschen Alltag haben. Aber das ist jetzt eigentlich praktisch nicht mehr möglich. Und das ist ein riesiges Problem auch für die Psyche der Leute.
5: Mhm. Sie haben das Stichwort geliefert, Alltag, oder? Es geht eigentlich darum, oder man kommt den Eindruck über, dass es für Russland darum geht, das alltägliche Leben in der Ukraine zu zerstören. Wie merkt man das ganz konkret?
6: Ja gut, das zeigt sich, wenn man zum Beispiel einfach mal genauer anschaut, was alles angegriffen worden ist in der letzten Zeit. Ich habe da eine Liste gemacht von der letzten Zeit, was alles Ziel geworden ist. Also es sind Wohnhäuser, wie schon häufig, Schulen, Kindergärten, Geschäfte, Businesszentren, Lager für Medikamente. Medikamente sind zerstört worden, ganz viel. Ein Büchermarkt, sogar ein Tierheim, eine Geburtsklinik habe ich schon erwähnt, Spitäler, die Akademie für Wissenschaft habe ich auch schon erwähnt, Supermärkte, Tankstellen auch, Verteilzentren für Lebensmittel. Also da geht es wirklich absolut um den Alltag. Ich habe noch ein anderes Beispiel vielleicht gegeben, das eben nicht Kiew ist, sondern Saporischschja. Das ist eine Stadt mehr im Süden. Und da ist gerade heute die Meldung gekommen, dass das Stahlwerk in der Stadt, dass das muss zumachen, weil es angegriffen worden ist. Und das hat mehrere tausende Arbeitsplätze gegeben. Also das ist auch, da kann man nicht mehr arbeiten, da kann man irgendwie nicht mehr leben. Und es gibt natürlich immer Tote und Verletzte. Also das ist wirklich die Grundlage des Alltags, wo Russland versucht, den Leuten zu nehmen.
5: Also Russland kämpft gegen den Alltag und da kommt natürlich jetzt die Frage, wie schützt sich denn die Bevölkerung? Also zum Beispiel, wenn Sie sagen, es gibt Angriff auf Tankstellen, was macht man jetzt?
6: Also es ist insgesamt eigentlich ein russisches Roulette für die Leute, weil man kann sich nicht vollständig schützen. Es ist unter diesen Umständen fast nicht möglich. Es gibt aber immer wieder Versuche, irgendwie etwas zu machen. Also bei diesen Tankstellen habe ich jetzt erst gerade letztens gesehen, dass der eine Betreiber so Betonblöcke bei den Tankstellen in Kiew an den wichtigsten Punkten irgendwie einstellt, wo man kann irgendwie Schutz suchen, dass man vielleicht ein bisschen geschützt ist. Die Leute sind reagieren unterschiedlich. Es gibt solche, die praktisch nicht mehr reagieren. Sie sagen, ich versuche irgendwie einfach irgendwie mein Leben zu leben und dann töpft es mich halt. Andere reagieren situativ. Aber es gibt natürlich sehr viele Institutionen, Einrichtungen wie Schulen, Spitäler oder auch der öffentliche Verkehr, die haben Regeln und die müssen in den Schutzraum oder die müssen den Verkehr anhalten während des Luftalarms. Und darum ist auch in der Geburtsklinik, die ich erwähnt habe, sind alle im Schutzraum gewesen und es ist bei diesem Angriff niemand ums Leben gekommen. Schulen und Kindergarten finden fast ausschließlich jetzt im Untergrund statt im Moment in Kiew. Also das muss man versuchen zu machen, aber es ist natürlich wahnsinnig schwierig.
5: Sie haben den öffentlichen Verkehr erwähnt. Ich würde gerne bei diesem Punkt bleiben, weil die Eisenbahn ist sozusagen die Lebensader der Ukraine. Trotz Krieg transportiert die ukrainische Bahn jeden Monat etwa 2 Millionen Menschen durchs Land. Und das ist speziell, weil Russland greift Passagierzüge an, und zwar immer mehr. Ich habe das hier aufgeschrieben, die Zahl der Angriffe auf die Bahn in der Ukraine hat sich seit Anfang Jahr verdreifacht. Wie werden die Züge angegriffen?
6: Die werden auch in der Regel mit Drohnen angegriffen. Und da geht es eben auch darum, dass die russischen Streitkräfte eine Neuentwicklung haben. Also die haben jetzt Drohnen, die Kameras haben oder wo man irgendwie kann auf irgendeine Art, ich glaube, es läuft mit Kameras, auf bewegliche Ziele schiessen. Das war vorher nicht möglich gewesen. Vorher war die Bahn auch gefördert gewesen, wenn sie durch ein Gebiet gefahren ist, wo nicht an der Front ist oder wo gerade beschossen wird. Die Bahn einfach gefahren, aber sie war nicht gezielt das Ziel gewesen. Das ist jetzt anders. Sie ist wirklich zu einem der prioritären Ziele von der russischen Angriff geworden. Und auch Passagierzüge, vor allem Passagierzüge und insbesondere die Loken der Passagierzüge. Und das ist wirklich eine grundsätzliche Veränderung.
5: Und Passagierzüge, meine, was bedeutet das jetzt für die Menschen? Braucht man jetzt überhaupt, also man sieht ja die Zahlen, also der Zug wird immer noch gebraucht, wie hält man das aus, wenn man weiss, die Gefahr droht?
6: Ja, die Gefahr ist halt unterdessen praktisch überall. Die Leute sind unglaublich schon viel gewohnt und man muss den Zug brauchen, weil es gibt nicht viele andere Möglichkeiten. Der Zug ist nach wie vor recht verlässlich, trotz allen Verspätungen. Und es gibt ja keinen Luftverkehr mehr. Man muss irgendwie durch das Land kommen, wenn man reist. Bus gibt es, aber die sind unbequemer, die stecken dann ewig im Stau oder an der Grenze fest. Und die sind übrigens auch manchmal Ziel von Angriff. Und mir hat diese Bank gesagt, dass eigentlich nach wie vor die Nachfrage für Zugbillett das Angebot übersteigt. Also, da hat sich nicht viel geändert.
5: Trotz dieser Drohnenattacken auf die Züge zwingt das die Bahn zu einem Umdenken. Was gibt es jetzt Schutzmassnahmen?
6: Ja, es gibt jetzt neue Regeln. Früher, wie gesagt, ist die Bahn eigentlich immer gefahren. Und jetzt ist es so, dass die ukrainische Bahn eine Art eigene Überwachungsteams eingerichtet hat. Und die überwachen den Luftraum. Und wenn sie sehen, dass es droht Gefahr für einen konkreten Zug, wird der Zugführer alarmiert, der Lokführer. Und der kann dann beschliessen, ob er beschleunigt, ob er verlangsamt oder anhält. Und die Leute müssen evakuiert werden. Und das kann auch mitten in der Nacht sein, irgendwie auf dem freien Feld. Und man muss dann raus und möglichst weit weg vom Zug bis Gefahr.
5: Sie haben das selber erlebt. Sie sind, ich glaube, es war ein Nachtzug, wo Sie mussten evakuiert werden wegen einer Gefahr.
6: Ja, genau. Ich war im Nachtzug auf Kiew und es war morgen um 5:30 Uhr, glaube ich. Und dann sind wir geweckt worden von der Zuständigen für unser Abteil und unseren Wagen. Und wir mussten schnell aussteigen und haben das auch gemacht. Und die Leute sind relativ ruhig geblieben. Wir sind alle ausgestiegen und dann haben wir so ein bisschen in Sicherheit gewartet. Es ist dann zum Glück nicht so lange gegangen, es waren etwa 20 Minuten, wo wir wieder rein haben können. Und dann ist der Zug weitergefahren, wir sind mit etwa 2 Stunden Verspätung in Kiew angekommen. Aber unterdessen, wie die Angriffe so zugenommen haben, gibt es viel, viel, viel mehr und viel längere Verspätung und viel mehr Evakuierungen.
5: Und es gibt natürlich viel mehr Informationen. Es gibt, glaube ich, in den Zügen so einen Flyer, wo die Leute darauf hinweist, wie es müssten reagieren bei einem Angriff.
6: Ja, seit sie die neuen Regeln eingeführt haben, haben sie auch so Informationsblätter aufgelegt. Und dort steht eben, um was es geht, wie man sich verhalten soll, dass man zum Beispiel das Gepäck nicht soll mitnehmen, sondern nur Handy und Geld, wenn man rausgeht, wenn man evakuiert wird. Und es steht dann auch unten steht so ein Satz, ich habe das noch verrückt gefunden, dass der Find steht, der Find will die Bahn stoppen, aber die Bahn fahre weiter und man soll Verständnis dafür haben und einander helfen. Das steht dort unten auf dem Informationsblatt.
5: Wir haben noch einen dritten Punkt, einen dritten Kriegsschauplatz, wo man im Moment doch wirklich muss diskutieren. Und zwar ein grosses Thema in dem Krieg sind die Auswirkungen auf den Westen, die Einschüchterungen, die es immer wieder gibt oder was vermehrt gibt von Russland. Der deutsche Innenminister, der Alexander Dobrindt, der hat kürzlich gesagt, und ich finde das sehr ein eindrückliches Zitat, ich lese es vor, was er gesagt hat. Russlands hybride Angriffe mit Sprengstoffdrohnen auf Flughäfen, Agenten in unseren Städten, Cyberangriffe auf unsere Netze und Sabotage unserer Infrastruktur sind tägliche Realität und werden zunehmen. Ist das jetzt die neue Normalität?
6: Ja gut, normal ist natürlich nichts dran, aber ja, es ist so, dass es häufig passiert und mich denkt, es gibt auch gewisse Hilflosigkeit im Umgang damit. Gut, das ist natürlich auch schwierig, aber viele sind sich, glaube ich, gar nicht bewusst, wie vielseitiges Feld es unterdessen gibt und wie gefährlich die auch sind. Also in Leipzig, das hätte ich ganz anders rausgekommen. Es hat im Mai, als ich gerade unterwegs war in Polen, hat es einen Sabotageakt auf eine Bahnlinie gegeben und zum Glück hat man das entdeckt, der Lokführer hat das gemerkt und es ist niemand Schaden kam, aber er hätte auch, er hätte verletzt, es hätte Tote geben können. Ja, und es ist ja auch so, dass der Geheimdienst davor warnt, dass das noch schlimmer könnte werden. Und auch die Rhetorik vom Kreml gegenüber im Westen ist ja wirklich sehr bedrohlich. Und ich glaube, man muss verstehen, dass das ein Ziel hat. Und zwar das Ziel, die westlichen Staaten, die die Ukraine unterstützen, die zu verunsichern, den Menschen, uns Angst einzujagen, sie auch auseinander zu dividieren und mit dem Ziel, dass dann die Unterstützung für die Ukraine nachlässt und Russland so dann bessere Karten hat in der Ukraine. Das hat wirklich alles miteinander zu tun.
5: Das ist das SRF-Tagesgespräch mit unserer Osteuropa-Korrespondentin, mit Judith Huber. Es ist eine Live-Sendung, darum unterbrechen wir die ganz schnell unterbrechen für eine dringende Verkehrsmeldung.
7: 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Vorsicht in der Region Bern. Auf der A6 Richtung Bern zwischen Rubigen und Muri besteht Gefahr durch Reifenteile auf der Fahrbahn.
5: Das ist das SRF-Tagesgespräch mit unserer Osteuropa-Korrespondentin, mit Judith Huber, die für SRF immer wieder in der Ukraine reist und Reportagen macht. Das Tagesgespräch am Mittwoch, immer am Radio und auch am Fernsehen auf SRF 1. Thema heute, der Krieg in der Ukraine, der immer heftiger wird, auch bezüglich der russischen Besatzung. Rund ein Fünftel der Ukraine steht unter russischer Besatzung. Das ist etwa 20% vom Gebiet. Das wirkt jetzt einfach wie so eine Zahl, aber hinter dieser Zahl stecken Dörfer, Städte, Ortschaften, Menschen, die in dieser Situation, in diesen Gebieten leben müssen. Was bedeutet das, unter russischer Besatzung zu leben?
6: Also ich glaube, man muss zuerst sagen, dass es sehr unterschiedlich sein kann. Es kommt darauf an, wo man ist im Moment und ob das nahe ist, auch im Kriegsgeschehen oder nicht, an der Front oder nicht. Und es gibt auch durchaus Menschen, die sich irgendwie arrangiert haben. Es ist aber insgesamt wirklich dramatisch schlimm, ehrlich gesagt. Weil es gibt jetzt zum Beispiel ein Ranking von Freedom House, das ist eine NGO, eine amerikanische NGO. Und die hat in der Liste der unfreiesten Staaten der Welt die besetzten Gebiete ganz aufgenommen. Also schlimmer als Nordkorea, schlimmer als Südsudan, schlimmer als Gaza, muss man sich mal vorstellen. Und ganz konkret heisst, die Leute haben kein politisches Recht. Sie sind absoluter Willkür ausgesetzt. Sie werden in die Armee gezwungen, je nachdem, die jungen Männer. Sie werden gezwungen, einen russischen Pass anzunehmen, weil sonst können sie weder arbeiten noch irgendwelche Dienstleistungen vom Staat, auch keine Pension haben. Es gibt Enteignungen von Wohnungen. Die Russen versuchen ganz gezielt auch mehr Russen anzusiedeln in diesen Gebieten. Die Leute werden wirklich eigentlich zu Ausländern im eigenen Land. Es gibt wirklich Folter, Verschleppung. Es ist wirklich insgesamt ein ganz, ganz ein düsteres Bild. Und eine Gesprächspartnerin, die ich letzte getroffen habe, die hat mir gesagt, es herrsche dort einfach totale Anarchie.
5: Und es gibt ein aktuelles Beispiel, wo im Moment der Fokus darauf gelegt wird. Das ist die Stadt Oleschki im Süden von der Ukraine. Russland hat eben auch diese Stadt besetzt und abgeriegelt. Die Menschen haben dort fast nichts mehr zu essen, sind so wie eigentlich in einem Gefängnis dort. Sie können nicht einfach flüchten. Was wissen Sie?
6: Ja, ich habe auch das letzte Mal mit Leuten geredet, die aus dieser Gegend kommen. Und ich habe sehr viel auch jetzt Informationen aus verschiedenen Quellen bekommen. Und das Bild ist wirklich schrecklich. Es sind etwa 2000 Leute geschätzt, die dort leben. Es sind auch Kinder dort. Und die haben einfach nichts mehr. Die haben alle Vorräte aufgebraucht. Die haben im Sommer noch etwas anbauen, aber das ist jetzt auch zu Ende gegangen. Die Strassen sind vermint und die es gleich versuchen, die werden zum Teil dann auch beschossen aus der Luft. Die Russen haben sich in der Stadt postiert und dort von dort aus, von Gebäuden aus, schiessen, und zwar auf die andere Seite vom Dnipro, weil Oleschki
5: vom Fluss, die andere Fluss, Seite vom Dnipro.
6: Und auf der anderen Seite ist Cherson, wo ja befreit worden ist wieder von der Ukraine, und die Ukraine schiessen dort zurück. Also das ist wirklich ein Frontgebiet.
5: Aber es ist ja eine spezielle Situation, die Ukraine schiesst zurück, ja, eigentlich, und da könnten ja Fehler passieren, dass dann ukrainische Menschen
6: getroffen, genau, werden. Aber die Ukrainer haben schon mehrfach versucht, die Bewohner noch zu evakuieren und versuchen auch international Druck zu machen, dass die raus können. Russland lässt das offenbar nicht zu und darum bleiben sie dort. Und man nimmt auch irgendwie an, dass das Ganze so schlimm jetzt ist, weil die Russen damit rechnen, dass die Ukraine eben keine Grossoffensive gegen Oleschki startet, solange noch Zivilbevölkerung dort ist. Das kann ich nicht beweisen, aber es ist relativ plausibel.
5: Also das ist ein besonders drastisches Beispiel von einer russischen Besetzung, die Stadt im Süden von der Ukraine, Oleschki. Es gibt, wenn es möglich ist, natürlich für viele Menschen die Möglichkeit zur Flucht. Wenn man das alles nicht mehr aushalten, das Kriegsgebiet, dann gibt es zum Beispiel die Möglichkeit, über Belarus, das ist das Nachbarland von der Ukraine im Norden, zu flüchten. Jeden Tag kommen etwa 50 Menschen über die Grenze von Belarus zurück in die Ukraine. Sie sind also an einem Grenzübergang gewesen. Wie war es für einen Zustand? Sind die Menschen, die dort über die Grenze kommen?
6: Genau, vielleicht muss man zuerst erklären, warum wir jetzt von dem reden, weil das sind die Leute, die aus dem besetzten Gebiet direkt in die Ukraine flüchten. Also nicht über den Umweg von der EU, was sehr häufig ist, aber das sind eben auch Leute, die häufig kein Papier haben oder mindestens keinen Auslandpass, wo sie dann über die EU gehen. Das heisst, sie sind darauf angewiesen, dass sie direkt in die Ukraine können, und es gibt einen einzigen Übergang, wo man dort hin kann. Und die Leute sind dann, haben schon lange unter schwierigen Bedingungen gelebt. Also es ist nicht nur in Oleschki, auch in anderen Dörfern und Gebieten und Städten in der Nähe haben sie schon lange keinen Strom, kein Wasser mehr, wenig zu essen. Also die von dort kommen, die sind wirklich schon wegen dem in einem schlechten Zustand. Und weil sie halt mindestens 3 Tage irgendwie gereist sind. Und die sind häufig wirklich vollkommen entkräftet. Es werden gewisse mit dem Rollstuhl über die Grenze geschoben, weil sie nicht mehr können. Also es ist wirklich sehr verrückt.
5: Und wenn man flüchtet, und wenn man dann vom Kriegsgebiet in der Ukraine flüchtet in eine andere Stadt, heisst das nicht automatisch, dass es einem besser geht, dass man dann völlig in Sicherheit lebt? Sie begleitet schon länger eine Familie, die aus dem Kriegsgebiet geflüchtet ist und jetzt in einer anderen Stadt in der Ukraine ist. Und denen geht es nicht unbedingt besser.
6: Ja, wir haben das gerade vorher im Rendezvous gehört, die Reportage von denen. Und das ist wirklich eine Familie, die nicht so viele Mittel hat und die ganz, ganz lange ausgeharrt hat, wie das eben viele Leute machen, die vielleicht ein Haus haben, einen Garten und vielleicht auch nicht so viel Sprachkenntnis haben und nicht so viel Geld, wo sie einfach gehen können. Also die bleiben da ganz lang.
5: Ja, vor allem, das ist Heimat.
6: Das ist Heimat, obwohl die Situation schon ganz, ganz schlimm ist, und dann im letzten Moment werden sie evakuiert oder können selber noch irgendwie flüchten. Und die Leute sind dann eben die ohne Polster, die dann auch, wenn sie eigentlich in Sicherheit sind oder im Westen, dann vielleicht nicht einfach irgendeine Wohnung können zahlen können, sondern die werden dann untergebracht. Und die Familie ist wirklich so in einem Zimmer, mit zu vierten und mit einer fremden Frau. Und da ist auch ein Bub dabei. Und die haben wirklich praktisch nichts. Und das ist wirklich sehr, sehr schwierig. Aber man muss auch sagen, es gibt andere Leute, ich habe andere getroffen, junge zum Beispiel, die haben im Westen irgendwie ein Geschäft aufgemacht, ein Kaffee, die haben ein neues Leben angefangen. Also, und es gibt auch die in westliche Länder flüchten. Also es gibt ganz verschiedene Schicksale, aber ich glaube, die wirklich Hilflosen, die gibt es halt eben auch.
5: Wie haben Sie jetzt gerade so eine Familie kennengelernt, dass Sie da so eine Nähe anbringen zu Leuten gerade auf der Flucht? Wie machen Sie das?
6: Also es war so, dass ich im Februar, am 4. Jahrestag vom Krieg in Lviv am Bahnhof war. Und das ist so ein Zug, ein Evakuationszug mit genau so evakuierten Leuten, die ich jetzt beschrieben habe, angekommen. Wir sind einfach auf die zugegangen, ich mit meinen Mitarbeiterin, haben mit denen geredet. Und das war eben die Mutter mit der Großmutter und dem Bub. Und wir haben länger mit denen geredet. Wir haben den Bub noch zu einer Pizza eingeladen. Und es hat sich so ein bisschen eine Beziehung entwickeln. Wir haben die Telefonnummer austauscht und sind dann ein paar Monate später die dann noch besuchen. Und weil man sich eben schon kennt hat, haben sie das auch zugelassen. Und ja, man muss auf die Leute zugehen, man muss zulassen, und dann ist eigentlich wirklich sehr vieles möglich.
5: Judith Huber, vielen Dank für das Gespräch.
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0: Nachrichten vom SRF um 1 mit Manuel Risi. 3 Siege in 3 Spielen, das ist die aktuelle Bilanz der Schweizer Fußballnationalmannschaft an der Nations League. Am Abend besiegten die Schweizer Slowenien in Luzern mit 2:1. Sportredaktor Peter Schnieder.
1: Slowenien war das bisher stärkste Team in dieser Nations League. Schwierig war es für die Schweiz, weil sie schon in der 2. Minute mit 0:1 in Rückstand geriet. Und schwierig war es auch, weil die Slowenen mit 9 Mann kompakt verteidigten und den Schweizer Offensivspieler keinen Raum ließen. Trotzdem, die Schweizer versuchten mit verschiedenen Möglichkeiten den slowenischen Riegel zu knacken. Zum Beispiel mit viel Druck im gegnerischen Strafraum. So erzwangen sie das 1:1 durch ein slowenisches Eigengoal. Und schön herausgespielt war dann das 2:1 durch Dan Endoy in der 38. Minute. In der 2. Halbzeit versuchten die Schweizer weiterhin mit viel Engagement das 3. Tor zu erzielen, was sie nicht schafften, auch weil der slowenische Goalie Jan Oblak mehrere Glanzparaden zeigte. Die Schweizer wurden in dieser Nations League zum ersten Mal richtig gefordert. Sie hielten Stand, ohne zu glänzen, aber brachten den Sieg schlussendlich souverän über die Zeit.
0: Bei einem israelischen Luftangriff im Gazastreifen sind in der Nacht auf Samstag gemäß palästinensischen Angaben 5 Menschen getötet und weitere verletzt worden. Gemäß den palästinensischen Rettungskräften sind unter den Opfern 4 Frauen. Die israelische Armee teilte mit, der Angriff habe einem hochrangigen Hamas-Führer gegolten und der Angriff sei erfolgt, als er sich in einer Wohnung aufgehalten habe, die von der Hamas für terroristische Zwecke genutzt wurde. Seit letztem Oktober gilt im Gazastreifen ein Waffenstillstand zwischen Israel und der Hamas. Trotzdem kommt es immer wieder zu Angriffen. Zudem herrscht im Gazastreifen weiterhin eine humanitäre Krise. Am Zurich Film Festival sind am Abend die Hauptpreise verliehen worden. Ausgezeichnet wurden ein französischer Spielfilm und ein Dokumentarfilm aus den USA. «Flesh and Fuel» des französischen Regisseurs Pierre Lugal handelt von einer Liebesgeschichte zwischen einem französischen und einem polnischen LKW-Fahrer. Der Film hatte an den Festspielen in Cannes bereits einen Preis erhalten für Filme mit LGBT-Themen. Nun wurde er in Zürich als bester Spielfilm ausgezeichnet mit dem «Goldenen Auge». Das «Goldene Auge» für den besten Doc-Film gewann «Bugs Harbor». Darin geht es um junge Fischer an der Nordostküste der USA. Es sei ein tiefgreifendes Porträt über fragile Männlichkeit, schreibt die Jury. Die Wetteraussichten. Heute ist es oft sonnig. Im Flachland ist es am Vormittag teils neblig. Am Nachmittag gibt es in den Alpen lokale Schauer. Die Temperatur erreicht um 22 Grad. Das waren Nachrichten von Radio SRF. Am Mikrofon und verantwortlich Manuel Risi.
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5: Das Wochenende ist das Wort Panda-Bären-Diplomatie an verschiedenen Orten wieder auftaucht. Darüber reden wir heute, aber nicht nur. Und zwar mit der Simona Grano. Sie ist in Italien aufgewachsen und heute Leiterin vom Forschungsbereich China-Taiwan-Beziehungen an der Universität Zürich und Privatdozentin für Sinologie und Direktorin vom Taiwan Studies Project. Willkommen im Tagesgespräch.
6: Danke für die Einladung.
5: China hat eine lange Tradition mit Panda-Bären als Freundschaftsgeste oder für Diplomatie.

0: weil sie signalisiert eine Nähe und Entspannung, ohne aber, dass die schwierigen politischen Fragen gelöst sind.
1: Interessant ist ja auch, dass auch Taiwan 2008 zwei Bären hat bekommen und die Namen von diesen beiden Pandas, Duan Tuan und Yuan Yuan, geben zusammen das chinesische Wort für Wiedervereinigung oder Zusammenführung. Also die Panda-Bären werden auch zum Teil mit sehr expliziten Erwartungen geschenkt.
0: Ja, absolut. Aber Sie müssen auch natürlich bedenken, 2008 war eine Phase oder ein Jahr, wo an die Macht in Taiwan ein Präsident war oder gekommen ist, genau in dem Jahr, wo ja sehr China-freundlich war, der Ma Ying-jeou. Heutzutage würde Taiwan keine Panda mehr kriegen.
1: Und warum hat der Xi Jinping gerade jetzt bei diesem Staatsbesuch in den USA zwei Panda-Bären versprochen?
0: Ja, eben, ich glaube, es geht darum, jetzt die ganze Beziehung ein bisschen mindestens stabilisieren, obwohl wir gar keinen Durchbruch gesehen haben. Und die Pandas sind symbolische Gäste, die genau in dieser Richtung gehen.
1: Simona Grano, ihr habt das Treffen jetzt sicher auch im Detail verfolgt. Was ist euch aufgefallen?
0: Also ich würde sagen, sehr auffällig bei dem Treffen sind ja nicht die Resultate, die ja eigentlich sehr wenig sind, aber wirklich die Symbolik. Oder man hat ja wirklich gesehen, wie Trump den Xi Jinping außergewöhnlich herzlich empfangen hat. Und das zeigt natürlich schon, dass der Trump persönlich sehr stark auf die Beziehung zu Xi Jinping setzt. Oder? Aber ich glaube, man sollte auch sagen, man darf die Bilder nicht wirklich mit der Substanz verwechseln. Oder? Hinter die quasi so herzliche Inszenierung bleiben alle die strategischen Differenzen zwischen Washington und Peking bestehen. Oder? Ich meine, Handel, Technologie, KI, Taiwan und allgemein die strategische Konkurrenz, die sind da, trotz der herzlichen Inszenierung, die der Trump angefangen hat. In Richtung Xi Jinping.
1: Über die reden wir dann auch. Tun wir aber doch zuerst noch über etwas reden, das auch im Vorfeld schon diskutiert wurde. Und ihr forscht ja auch zu den China-Taiwan-Beziehungen. Und genau zu diesem Punkt hat es ja von Seiten von China Erwartungen gegeben. Zum Beispiel, dass jetzt der Donald Trump vielleicht einlenken könnte und keine oder weniger Waffen liefern auf Taiwan. Habt ihr für diese Entwicklung irgendwie Anzeichen gesehen?
0: Also ich würde nicht sagen, dass jetzt Taiwan geopfert worden ist vom Trump, aber die Tatsache, die Sie jetzt gerade erwähnt haben, dass ein Waffenpaket von rund 14 Milliarden Dollar seit Monaten zurückgehalten wird, das zeigt uns schon, dass der Trump oder dass Taiwan für Trump durchaus auch eine Verhandlungsmasse kann sein, oder? Und ich glaube, das ist sehr problematisch, vor allem für Taiwanesen, oder die Ungewissheit. Ich glaube, es ist nicht nur die Frage, wie viele Waffen geliefert werden. Ich glaube, am Schluss wird das Paket trotzdem durchgehen. Ich meine, es gibt auch Senatoren, die gesagt haben, es geht auch um Geld. Oder? Ich meine, Amerikaner verdienen Geld, wenn sie Waffen an Taiwan verkaufen. Aber es geht mehr, vor allem in Taiwan wirklich auch langfristig, ob Taiwan darauf kann vertrauen kann, dass die USA ihre Unterstützung nicht kurzfristig gegen andere Interessen eintauschen, oder? Und das löst Unsicherheit, auch in der Bevölkerung. Man hat es gerade gesehen, letzte Woche eine aktuelle Umfrage sagt, dass 47% der Taiwanesen haben ihr Vertrauen in den USA verloren.
1: Aber die USA wäre ja verpflichtet, auch gesetzlich die Verteidigungsmittel zur Verfügung zu stellen. Kann denn der Donald Trump das einfach eben blockieren?
0: Natürlich, Sie haben recht, oder? Es gibt mehrere Sachen wie die Six Assurances von Reagan noch, seine Ära, wo sagen genau das, aber auch der Taiwan Relations Act. Amerikaner sind verpflichtet, eigentlich an Taiwan Waffen liefern, damit Taiwanesen können sich selbst verteidigen können. Das Problem ist, sehr oft, also offiziell sagt man natürlich nicht, dass das wegen China ist, die Verzögerung, sondern man sagt, ja, es gibt Engpässe, Verzögerungen, vor allem jetzt wegen der Iran-Kriege, wie sie Systeme, wie Raketenabwehrsysteme sind ja dort verbraucht worden und es braucht Zeit, oder? Ich meine, die offizielle Erklärung ist natürlich ganz eine andere und da ist dann schwierig, auch für die Öffentlichkeit oder für Taiwan zu protestieren.
1: Der Donald Trump steht ja auch unter Druck und erhofft sich wirtschaftliche Zugeständnisse von China. Unter Druck auch wegen der Zwischenwahlen vom November könnte er unter dem Druck eben auch China entgegenkommen, mit dieser Waffenlieferung, die eben nicht zu machen.
0: Es ist natürlich schon so, dass im Moment die Situation in Amerika sehr fragil ist und dass der Trump natürlich auch weiss, weil er ja die Midterm-Election davor stehen will, ja wie kein Problematiken noch lösen. Und China ist in dem Moment wichtig. Wir haben es gesehen natürlich mit der ganzen Diskussion über seltene Erde und Sachen, die China als Waffe kann einsetzen kann, wenn sie entscheiden, dass Amerikaner zum Beispiel Zölle zu hoch gesetzt haben und so. Und von dem her glaube ich schon, dass das ein Risiko ist. Aber schlussendlich glaube ich, es geht mehr darum, um eine Verzögerung von dem Paket und nicht

0: dass es endgültig nie kommen wird. Das nicht.
1: Und wie sind denn die Aussagen von Donald Trump in diesem Zusammenhang zu werten? Die USA verkaufen ja an verschiedene Staaten Waffen und auch so ein bisschen mit der Andeutung, man könnte ja auch Waffen an China verkaufen.
0: Ja, das ist natürlich jetzt, ich finde es ziemlich skandalös, ehrlich gesagt. Wir reden über ein Land, wo im Grunde genommen potenziell irgendwann einmal vielleicht in einem Konflikt mit Amerika könnte stehen, bis gewissermaßen jetzt nicht militärisch, aber China ist schon in sehr viele Konflikte mit Amerika eingewickelt. Und ich denke, das müssen wir ja so bewerten. Das ist eine typische Aussage von Donald Trump als transnationaler Businessman. Oder das heisst ja noch lange nicht, dass er das wirklich machen will. Es gibt natürlich auch Kongresse, es gibt auch parteiübergreifende Meinungen über, was er sagt oder Aktionen, die Amerika könnte in Richtung China wie in Richtung Taiwan jetzt einmal wagen.
1: Machen wir doch jetzt noch einen Schritt zurück und schauen mal, warum das China unbedingt will, dass Taiwan wieder ein Teil von China ist. Was ist für euch der Hauptgrund?
0: Ich würde es so formulieren. Ich meine, aus Sicht der Kommunistischen Partei China ist Taiwan ein Teil des chinesischen Territoriums, der durch die japanische Kolonialherrschaft von China abgetrennt wurde und bis heute noch nicht zurückgekehrt ist, oder? Und deshalb, in der Logik der Partei, gilt Taiwan als das letzte grosse Stück vom Puzzle. Hongkong ist ja schon wieder zurück, Taiwan noch nicht. Und erst mit der Wiedervereinigung, wie Peking das nennt, wäre der Traum von der nationalen und territorialen Wiedergeburt und Einheit vollständig. Aber da können wir aber gleichzeitig nicht vergessen, dass Taiwan heutzutage eigentlich eine demokratische Gesellschaft geworden ist und es hat eine eigene politische Identität, oder? Und da liegt natürlich schon das grosse Problem, weil Peking beansprucht Taiwan, aber immer mehr, ein grösser Teil von der Bevölkerung von Taiwan, will gar keine politische Eingliederung in der Volksrepublik.
1: Also, ihr habt ja mal von einem Paradox geredet. Taiwan steht in der konfuzianischen Tradition, so wie auch China. Also, die Familie ist wichtig, Bildung, Respekt vor Autoritäten. Die Gemeinschaft ist verkürzt gesagt wichtiger als das Individuum. Und trotzdem existiert eben in Taiwan eine lebendige Demokratie. Ist das ein bisschen eine Bedrohung für China?
0: Ein bisschen schon natürlich, weil Taiwan ist eben ein sehr sichtbares Gegenmodell zu China. Das hat chinesische Sprache und Kultur, aber ein völlig anderes politisches System. Und China betont immer wieder das. Das ist die These, dass die sogenannte asiatische Werte wie Harmonie, Hierarchie, Kollektivität sind unvereinbar mit einem System, unserem System, das demokratische, das auf Wettbewerb und individuelle Rechte basiert. Oder? Und in dem Sinn, dass Taiwan so existiert und hat sich können umwandeln von einer autoritären Regime, die sie ja hatten, bis 1987 in einer Demokratie, tut Taiwan wirklich sehr eindrucksvoll das Argument von China widerlegen, oder? Und genau die Erfahrung von Taiwan zeigt, dass die kulturelle Prägung gar kein unüberwindbares Hindernis für die Entwicklung von der Demokratie sind.
1: China verhält ja überhaupt nicht eben die Absicht vor einer Wiedervereinigung, dass sie das sehr ernst meinen. Wie realistisch, habt ihr das Gefühl, ist es im Moment oder auch wie gefährlich?
0: Also, das ist eben schwierig zum einschätzen. Klar, ein Krieg wäre für China ein enormes Risiko. Oder? Erstens wäre überhaupt nicht garantiert, dass eine militärische Operation erfolgreich wäre. Und ein Krieg könnte sogar das sogenannte Rally Around the Flag-Effekt, oder? Dass die taiwanesische Gesellschaft noch stärker gegen China sich mobilisiert. Und ich glaube, drittens, was auch enorm wichtig ist, sind die internationalen Schaden für China, gerade jetzt in einer Situation, wo China auch wirtschaftlich schon sehr abgeschwächt ist. Oder ich meine, China müsste ganz bestimmt mit Sanktionen, mit wirtschaftlicher Entkopplung und wahrscheinlich auch mit stärkeren militärischen Einbindung von den USA und ihre Verbündeten rechnen. Oder? Und noch dazu, auch wenn China Taiwan militärisch könnte besiegen, das bedeutet gar nicht oder noch lange nicht, dass es Taiwan nachher politisch erfolgreich könnte regieren. Ich meine, wenn Sie jetzt anschauen, die letzten Kriege, die wir erlebt haben und immer noch sehen oder immer noch bestehen, ich meine, Ukraine, aber auch Iran, da haben wir ja zwei grosse Nationen, die gegenüber kleineren, schwächeren Nationen auftreten, aber wirklich nicht so erfolgreich sind. Schlussendlich, weil heutzutage die Methoden von Krieg auch durch Drohnen und andere Abwehrsysteme sich verändert hat und es macht es viel schwieriger für den Aggressor.
1: Also eben, ihr vergleicht ja das häufig mit der Situation in der Ukraine und ihr habt eben auch das Gefühl, dass sich die Ukraine jetzt so lange halten konnte. Das schreckt China ein bisschen auch von einem solchen Krieg ab.
0: Ich meine, China studiert natürlich auch die Situation in der Ukraine ganz genau. Ich würde jetzt eher sagen, der Vergleich mit der Ukraine ist ja oft natürlich ziemlich logisch, weil man schaut eine Situation an, wo eine viel größere Nation das Gefühl hat, die kleinere Nation hat gar keine politische Identität und sollte gehören zu der größeren Nation, oder? Das ist im Sinne von Putin, aber auch vom Xi Jinping. Aber die Situationen sind ja sehr unterschiedlich, oder? Erstens militärisch unterschiedlich. Es ist ja viel einfacher gewesen, die in der Ukraine einmarschieren. Taiwan ist viel schwieriger, es ist eine Insel natürlich, es ist auch abgeschottet, es hat die Meeresenge dazwischen. Nur gewisse Monate pro Jahr kann man das überqueren. Aber ich muss sagen, wirtschaftlich würde der Taiwan-Konflikt viel größere globale Auswirkungen haben, als was wir jetzt zum Beispiel im Fall von der Ukraine erleben. Ich meine, Taiwan ist einfach zentral für die globale Halbleiterproduktion, für die ganze Welt. Und wir wissen jetzt auch unterdessen, dass durch die Taiwan-Strasse laufen enorme Mengen vom Welthandel. Und ein Konflikt würde deshalb nicht nur China und Taiwan treffen, sondern wirklich die globale Industrie. Und das ist ein riesiges Problem jetzt auch für die Schweiz als Exportnation, als kleine Exportnation. Es gibt ja so Berechnungen, zum Beispiel die letzte von Bloomberg Economics, wo ja ein bisschen Daten angeschaut haben und haben berechnet, dass ein Krieg jetzt zwischen USA und China und Taiwan die globale Wirtschaftsleistung im ersten Jahr um fast 10% könnte drücken.
1: Also wenn ich euch jetzt zuhöre, habe ich das Gefühl, ihr sagt, im Moment ist es vielleicht sogar ein bisschen weniger realistisch, dass es so zu einem Konflikt oder zu einem militärischen Konflikt kommt. Auch wenn jetzt eben das Abrücken ein bisschen vor Politik von den USA gegenüber Taiwan ins Spiel kommt.
0: Also ich sage natürlich genau nicht, dass ein Angriff unmittelbar bevorsteht, aber gleichzeitig glaube ich, würde ich das auch für falsch halten, wenn wir jetzt einen militärischen Konflikt als unrealistisch würden abtun. Weil wenn Sie jetzt schauen, was China jetzt gemacht hat in den letzten 5 Jahren, ist ziemlich klar, dass China tut sich vorbereiten für einen Konflikt. Das heisst noch lange nicht, sie werden es machen, aber sie werden die Fähigkeit ergattern, das können durchführen. Oder? Zum Beispiel, ich gebe Ihnen jetzt ein paar Beispiele. Nicht nur hat China seine militärische Fähigkeit massiv ausgebaut und wirklich auch Szenarien wie Blockade oder andere Formen von politische und wirtschaftliche Zwang ausübt, aber es geht viel weiter. Peking hat eine Widerstandsfähigkeit, also wirtschaftlich und gesellschaftlich, für einen Konflikt verstärkt. Zum Beispiel, es hat ja durch den Aufbau von strategischen Rohstoffen, Energiereserven, es hat ja probiert, gerade auf dem Fall von der Ukraine, wo sie studiert haben, Währungsreserven diversifizieren, aber auch sehr stark Gold gekauft oder sehr viel Gold gekauft. Und China hat ganz genau, wie gesagt, untersucht, was sind die Folgen von den Sanktionen gegenüber Russland, oder? Und wie könnte man die Sanktionen umgehen, aber auch die Abhängigkeit, die China hat vom westlichen Finanzsystem. Und ich glaube, sehr wichtig ist, genau jetzt am 1. Oktober treten ein neues Gesetz in Kraft, das heisst zur nationalen Verteidigungsmobilisierung. Und das heisst praktisch, dass im Krisenfall eine sehr schnelle Mobilisierung von Staat, Wirtschaft und Gesellschaft ermöglicht sind. Das alles bedeutet immer noch nicht, dass ein Krieg vor uns unmittelbar steht, aber es zeigt, wie gesagt, dass China sich systematisch darauf vorbereitet.
1: Und eben, wenn man noch schaut, die USA ist jetzt punkto Waffen geschwächt durch den Iran-Krieg. Taiwan hat die Waffen noch nicht geliefert bekommen. Das ist natürlich auch militärisch, wäre das wieder ein Punkt, der für einen Angriff sprechen würde.
0: Ja, also ist natürlich schon so, das ist eine sehr ungünstige Situation, weil Amerikaner haben wirklich ganz grosse Mengen von diesen Waffen, die sie in einem potenziellen Konfliktszenario gegenüber China würden benutzen oder brauchen, jetzt in Iran natürlich verbraucht. Und das Problem ist, um diese Waffen können reproduzieren oder auch die Abwehrsysteme und die Raketen, man braucht seltene Erde. Und wir haben natürlich gesehen, die ganze Situation jetzt mit seltener Erde, wo ja praktisch 90% vom ganzen Prozess wird von China abwickelt, dann ist es natürlich sehr problematisch für die Amerikaner, diese Waffen können schnell oder die Abwehrsysteme wieder produzieren.
1: Also, ihr habt gesagt, China tut sich vorbereiten. Was habt ihr für eine Zeitspanne, wo ihr das Gefühl habt, wo das wird passieren?
0: Schauen Sie, ich glaube, das Jahr, wo wir schauen müssen, sehr oft wird man in den Medien diskutiert vom 2027, weil das haben ein paar Personen, die sehr wichtig sind, wie Barnes oder CIA-Direktorin in Amerika erwähnt. Ich halte das für falsch, das wäre natürlich jetzt nächstes Jahr, weil erstens es gibt Parteikongresse in China und das Interesse von Xi Jinping, genau wie Trump jetzt bei der Midterm-Election, ist bei solchen Ereignissen, man will Ruhe im Land. Oder? Ich glaube, das Problem, das wir haben, ist das Jahr 2028 auch nicht so weit weg. Und ich sage Ihnen auch, wieso. Es ist, erstens haben wir ja Wahl in Amerika und China weiss nicht ganz genau, beobachtet aber ganz genau, was wird passieren nach Trump. Und zweitens, noch wichtiger, glaube ich, ist die domestische Situation in Taiwan selber. Dort gibt es auch Wahlen in 2028, nationale Wahlen. Und wenn die DPP erneut gewinnt, die DPP ist die jetzige Partei, die an der Macht steht. Und das Problem mit dieser Partei ist, seit das von der Logik von Peking, ist, dass das eine Partei ist, die eigentlich steht für eine Unabhängigkeit von China und ist schon für die dritte Amtszeit jetzt an der Macht, seit dem Jahr 2016. Vorher, wo Sie erwähnt haben, die Panda, die geschenkt worden sind, ist eigentlich 8 Jahre von einer Administration, die sehr China-freundlich war. Und nachher ist jetzt die jetzige Partei der Macht kommen und haben es nie mehr verloren. Oder? Natürlich haben sie die letzten Wahlen nicht so gut gewonnen, trotzdem mit einer Minderheit von der Wählerschaft, aber trotzdem haben sie gewonnen. Und ich gehe davon aus, dass in 2028 wahrscheinlich wieder diese Partei wird gewinnen. Wir haben auch gesehen, was in Hongkong natürlich passiert ist, mit dem Bruch vom Gesetz, das sie vorher gehabt, wo hätte sollen Hongkong schützen. Das hat einen grossen Eindruck auf die Taiwanesen gemacht, dass viele Angst haben, sich eben in irgendwelche Form von Diskussion über eine Wiedervereinigung mit Taiwan, mit China, Entschuldigung, eingehen. Und das Jahr, wenn das wirklich passiert, 2028, dass wieder die DPP an die Macht kommt, dann erwarte ich schon eine Verschärfung vom chinesischen Druck. Nicht unbedingt den Krieg, aber sicherlich eine deutliche Machtdemonstration.
1: Ihr hört das Tagesgespräch mit Simona Grano. Sie leitet den Forschungsbereich China-Taiwan-Beziehungen an der Universität Zürich. Ihr habt vorhin angesprochen, wie abhängig die USA von China sind, auch wegen der seltenen Erde, die sie für die Waffenproduktion brauchen. Und man hat ja auch das Gefühl gehabt, man will mit diesen Treffen, die jetzt zwischen Xi und Trump stattgefunden haben, Spannungen verhindern. Weitere Spannungen zum Beispiel auch, ihr habt es auch angesprochen, beim Handelsstreit. Der hat ja eigentlich die USA mit den Zöllen angezettelt. Ist die Strategie, China mit Zöllen unter Druck zu setzen, gescheitert?
0: Also ich würde es so formulieren, die Zölle haben das grundlegende Problem überhaupt nicht gelöst. Ich meine, sie haben sicher China Kosten verursacht, aber China verfügt seinerseits über Druckmittel, insbesondere bei eben kritischen Rohstoffen und seltenen Erden, die Amerikaner genau jetzt im Moment brauchen. Und China hat gezeigt, dass es bereit ist, die wirtschaftlichen Abhängigkeiten politisch einzusetzen. Und das Ergebnis ist deshalb nicht, dass eine Seite gewonnen hat, also Chinesen und Amerikaner verloren haben, sondern ich würde vielmehr sagen, es hat wirklich deutlich gezeigt, eine gegenseitige Verwundbarkeit. Beide Länder sind im Moment auch sehr fragil intern. Oder Trump, Midterm-Elections, ganz viele Leute, die natürlich auch mit seiner Politik unzufrieden sind. Und das Gleiche gilt für China. Parteikongress in einem Jahr, aber auch natürlich eine wirtschaftliche, desolate Situation seit der Corona-Pandemie hat sich nie mehr erholt.
1: Und darum gibt es jetzt eine Art Burgfrieden, der jetzt ist verlängert worden bis Anfang des nächsten Jahres. Das ist ja aber eigentlich nicht so lang.
0: Nein, genau, das ist nur bis in Januar und das ist wichtig, weil es ist eine kurzfristige Planungssicherheit, die löst die Konflikte nicht. Aber ich glaube, es geht ja wirklich für beide Seiten jetzt im Moment ein bisschen Pause gewinnen, Zeit schaffen und die Konkurrenz ein bisschen zu kontrollieren und stabilisieren.
1: Und bei was geht es denn bei diesem Abkommen um KI, um die künstliche Intelligenz? Also der Donald Trump möchte ja jetzt auch, dass man Superintelligenz sagt statt KI. Wird sich die Sprachregelung durchsetzen?
0: Also da ist natürlich zu früh, um das zu beantworten, ob jetzt Superintelligence oder KI. Aber ich glaube, es gibt jetzt eine Absichtserklärung. Ich würde das aber sehr vorsichtig beurteilen. Oder? Ich meine, USA und China sind gleichzeitig Konkurrenten, und das bleiben sie auch. Aber genau in Bereichen wie eben KI oder auch Klimakooperation sind sie auch Kooperationspartner. Sie haben jetzt einen Dialog über sogenannte, wie er gesagt hat, Superintelligence eingerichtet. und auch Kommunikationskanäle für keine Zwischenfälle vereinbart. Aber das ist noch lange keine gemeinsame Regulierung der KI. Wir wissen ja noch nicht, was wird wirklich passieren. Das ist auch abhängig, wie wird sich die Situation zwischen Amerika und China wirklich auch weiterentwickeln. Aber im Gegenteil, ich denke, was wir mir noch im Kopf halten, ist, dass beide Länder nach wie vor ihre technologischen Vorsprung sichern. Und gerade bei zum Beispiel jetzt leistungsfähigsten Chips, die man braucht für KI oder auch KI-Infrastruktur, bleibt der Wettbewerb, habe ich das Gefühl, viel wichtiger als die kleinen Kooperationsschritte, die wir gesehen haben.
1: Schauen wir zum Schluss noch auf den 1. Oktober, den ihr schon angesprochen habt. Das ist nämlich auch der Nationalfeiertag. Die sogenannte Goldene Woche fängt dann an. Unter welchem Vorzeichen steht jetzt der Nationalfeiertag in diesem Jahr?
0: Ich glaube, eben das Jahr gibt gewisse interessante Besonderheiten. Ich habe es vorher kurz erwähnt. Am 1. Oktober dieses Jahr tritt gleichzeitig zum Nationalfeiertag auch ein neues Gesetz zur nationalen Verteidigungsmobilisierung in Kraft. Und das hat meiner Meinung nach eine sehr starke symbolische Wirkung. Weil, wissen Sie, der Nationalfeiertag steht natürlich schon für die Stärke von China, für die Einheit von China, oder? Und genau die nationale Einheit umfasst in der politischen Erzählung von Peking natürlich auch Taiwan, wie wir vorher besprochen haben. Und zusammen mit den militärischen Aufrüstungen und auch den wirtschaftlichen Vorbereitungen zeigt das, dass China sich sehr systematisch auf einen möglichen Ernstfall vorbereitet. Und das wird sicherlich auch in diesem Nationalviertag wieder erwähnt.
1: Aber es wird nicht nur die nationale Einheit propagiert, sondern auch das System, das Herrschaftssystem.
0: Ja, absolut. Schlussendlich geht es um die Macht und Monopol von Macht von der Kommunistischen Partei China, die unbedingt an die Macht bleiben.
1: Es wird aber häufig auch als Reisewoche, als Ferienwoche wahrgenommen. Wie politisch wird es denn bei der Bevölkerung aufgenommen, jetzt der Nationalviertag?
0: Das kommt ein bisschen darauf an, über welche Schichten von der Bevölkerung wir jetzt reden. Gibt es natürlich in China viele Leute, die sehr nationalistisch orientiert sind. Aber die meisten Leute sind ja mehr interessiert, dass sie jetzt eine Woche Ferien haben. Und normalerweise, traditionell ist diese Woche Ferien genau deshalb bestimmt, damit die Leute sich ein bisschen eine Pause von der Arbeit nehmen und zum Teil auch die Wanderarbeiter, die wirklich Millionen von denen sind, die in den grossen Städten leben, endlich einmal wieder zurück zu den Provinzen gehen können, ihre Verwandten, ihre Kinder, die zum Teil hintergelassen worden sind, wieder besuchen.
1: Simona Grano, jetzt ja schon neue Treffen zwischen Washington und Peking angesagt. Was erwartet ihr jetzt dort? Mehr noch konkrete Abkommen oder wird es einfach auf dieser Symbolpolitik weitergehen?
0: Ich glaube, anhand von den Ereignissen, die ich schon erwähnt habe, dass zum Beispiel in China in einem Jahr Parteikongress wird und Xi Jinping wird wahrscheinlich, also sehr, sehr wahrscheinlich, ich würde sagen 99% an der Macht bleiben und braucht eine gewisse Stabilität, aber auch anhand von der Situation in Amerika erwarte ich eigentlich eher, dass wir werden keine Durchbrüche sehen, auch im nächsten Meeting, sondern eher eine Stabilisierung, wie wir sie jetzt gesehen haben. Weil die bestehenden Differenzen, vor allem jetzt Taiwan, ein sehr wichtiger Punkt, die haben meiner Meinung nach keine Lösung. Vor allem, wissen Sie, wir reden immer, das möchte ich auch gerne erwähnen, über Taiwan als Pfand in der Hand der Grossmächte. Aber die Taiwanesen haben natürlich auch ihre eigene Position und Sicht. Man kann nicht am Tisch entscheiden für sie. Und von dem her, da sehe ich gar keine Lösung in Sicht.
1: Wie habt ihr das Gefühl, dass es weitergeht? Ihr habt es zwar jetzt schon gesagt, mit 2028, dass es dort so zu einer Zäsur könnte kommen, aber ihr habt jetzt auch angesprochen, dass ja Taiwanesinnen und Taiwanesen eigene Positionen haben. Werden sie die in dieser ganzen Gemengelage irgendwo einbringen können?
0: Ja, schlussendlich ist Taiwan eine Demokratie und wählt natürlich selber, wer sie muss repräsentieren, oder? Im Land. Und das ist natürlich das grosse Problem, das China hat. Und vor allem, wenn sie jetzt bei den jüngeren Leuten in Taiwan die politische Identität oder die nationale Identität anschauen, dann werden sie merken, dass über 80% der jungen Leute sich nur als Taiwanesen identifizieren. Und das ist eben das grosse Problem, das China hat. Weil China hat einmal immer den Traum gehabt, mit der Zeit wenn wir einfach warten und durch die ökonomische Integration, die sie zwischen 2008 und 2016 sehr gut gelaufen ist, werden wir einmal nicht einmal einen Kampf machen müssen, sondern Taiwan wird zu uns gehören. Und jetzt realisiert China genau das, dass die Zeit nicht mehr auf ihrer Seite ist, sondern Taiwan rückt mehr und mehr weiter weg. Und wie sich das wird entwickeln, glaube ich, hängt wirklich ein bisschen darauf an, auch von der internen Situation in Taiwan, wer wird an der Macht kommen in 2028, aber auch, was passiert intern auf der domestischen Ebene in China und Amerika.
1: Simona Grano. Merci vielmals für das Gespräch.
0: Danke vielmals für die Einladung.
2: Das war das Tagesgespräch vom Montag. Weiter geht es gleich mit den aktuellen Meldungen.

0: Die Nachrichten von SRF um 13:30 mit Manuel Risi. 3 Siege in 3 Spielen, das ist die aktuelle Bilanz der Schweizer Fußballnationalmannschaft an der Nations League. Am Abend besiegten die Schweizer Slowenien in Luzern mit 2:1. Sportredaktor Peter Schneider.
1: Slowenien war das bisher stärkste Team in dieser Nations League. Schwierig war es für die Schweiz, weil sie schon in der 2. Minute mit 0:1 in Rückstand geriet. Und schwierig war es auch, weil die Slowenen mit 9 Mann kompakt verteidigten und den Schweizer Offensivspieler keinen Raum ließen. Trotzdem, die Schweizer versuchten mit verschiedenen Möglichkeiten den slowenischen Riegel zu knacken. Zum Beispiel mit viel Druck im gegnerischen Strafraum. So erzwangen sie das 1:1 durch ein slowenisches Eigengoal. Und schön herausgespielt war dann das 2:1 durch Dan Endoy in der 38. Minute. In der 2. Halbzeit versuchten die Schweizer weiterhin mit viel Engagement das 3. Tor zu erzielen, was sie nicht schafften, auch weil der slowenische Goalie Jan Oblak mehrere Glanzparaden zeigte. Die Schweizer wurden in dieser Nations League zum ersten Mal richtig gefordert. Sie hielten Stand, ohne zu glänzen, aber brachten den Sieg schlussendlich souverän über die Zeit.
0: Peter Schneider. Bei einem israelischen Luftangriff im Gazastreifen sind in der Nacht auf Samstag gemäß palästinensischen Angaben 5 Menschen getötet und weitere verletzt worden. Gemäß den palästinensischen Rettungskräften sind unter den Opfern 4 Frauen. Die israelische Armee teilte mit, der Angriff habe einem hochrangigen Hamas-Führer gegolten und der Angriff sei erfolgt, als er sich in einer Wohnung aufgehalten habe, die von der Hamas für terroristische Zwecke genutzt wurde. Seit letztem Oktober gilt im Gazastreifen ein Waffenstillstand zwischen Israel und der Hamas. Trotzdem kommt es immer wieder zu Angriffen. Zudem herrscht im Gazastreifen weiterhin eine humanitäre Krise. Am Zurich Film Festival sind am Abend die Hauptpreise verliehen worden. Ausgezeichnet wurden ein französischer Spielfilm und ein Dokumentarfilm aus den USA. «Flesh and Fuel», des französischen Regisseurs Pierre Lugal, handelt von einer Liebesgeschichte zwischen einem französischen und einem polnischen Lkw-Fahrer. Der Film hatte an den Festspielen in Cannes bereits einen Preis erhalten für Filme mit LGBT-Themen. Nun wurde er in Zürich als bester Spielfilm ausgezeichnet mit dem Goldenen Auge. Das Goldene Auge für den besten Dogfilm gewann Bugs Harbor. Darin geht es um junge Fischer an der Nordostküste der USA. Es sei ein tiefgreifendes Porträt über fragile Männlichkeit, schreibt die Jury. Die Wetteraussichten: heute ist es oft sonnig. Im Flachland ist es am Vormittag teils neblig. Am Nachmittag gibt es in den Alpen lokale Schauer. Die Temperatur erreicht um 22 Grad. Das waren Nachrichten von Radio SRF. Am Mikrofon und verantwortlich Manuel Risi.
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3: Und hier auf SRF 4 News hören Sie nun die Sendung «International», heute aus Marokko.
4: Eine Hochzeit in Marokkos Hauptstadt Rabat. Eine Drohne kreist über den mindestens 120 Gästen. Sie überträgt alles live auf die Bildschirme an den Wänden. 3 Livebands spielen im Laufe dieser langen Nacht. Die Braut wird auf einer Sänfte im klimatisierten Saal herumgetragen, bis ihr Bräutigam sie erlöst und sie neben ihm auf einem Sofa für Fotos posieren kann. Umgerechnet mehr als 5.000 Euro kostet dieses Fest zur Vermählung eines Polizisten mit einer Krankenschwester. Beide Familien haben zusammengelegt und verwandte Freunde und Freundinnen tragen auch etwas bei, um die Kosten zu stemmen. Denn die Gastgeber gehören keineswegs zur Oberschicht. Aber man will es sich trotzdem irgendwie leisten. Die jungen Leute sollen auf jeden Fall einen schönen Start ins Eheleben haben. Diese Hochzeit erzählt viel über das heutige Marokko, über die Hoffnung und das Streben in diesem Land am südlichen Mittelmeerrand mit seinen 38 Millionen Einwohnern. In den vergangenen 15 Jahren hat es sich so stark verändert wie wenige andere Staaten in Afrika. Verändert zum Positiven? Ja, sagen viele. Und dennoch, das haben Umfragen ergeben, kann sich eine Mehrheit der jungen Menschen vorstellen, auszuwandern. Der Wunsch ist so stark verbreitet, dass Ende Juli 2026 binnen 2 Tagen mehr als 70.000 von ihnen nach Ceuta schwammen oder liefen. und unter Lebensgefahr die Grenzen zu dieser spanischen Exklave überwanden. Nach offiziellen Informationen starben mehr als 80 Menschen dabei. Viele ertranken im Meer. Eine Tragödie. Was erzählt uns dieses Drama über Marokko, das Land im Nordwesten Afrikas, das so gern Rekorde aufstellt? Höher, schneller, größer. Davon handelt dieses International. Mein Name, Stefan Ehlert. Es ist ein Marokko, wo sich trotz Bau- und Wirtschaftsboom nur wenige der jungen Erstwählerinnen und Erstwähler für die diesjährigen Wahlen registrieren ließen. Noch immer sitzen hunderte Beteiligte der Gen-Z-Proteste des vergangenen Jahres in Haft, manche minderjährig und ohne je einen Prozess gehabt zu haben. Welche Bedeutung haben Wahlen angesichts solcher Missstände? Lässt Marokkos offizielle Politik wirklich die jungen Menschen im Stich, wie Kritiker behaupten? Vermutlich gibt es nur wenige Länder auf der Welt und noch weniger in Afrika, in denen so viel öffentliche Infrastruktur geschaffen wird wie zurzeit in Marokko. Das Ziel, die Modernisierung des Landes voranzutreiben und zugleich Klimaextremen zu begegnen, wie jahrelangen Dürren oder wie in diesem Jahr verheerenden Überflutungen. Riesige Meerwasserentsalzungsanlagen und neue Staubecken sollen helfen, die Trinkwasserversorgung abzusichern. Nach Schätzungen belaufen sich die Gesamtinvestitionen auf umgerechnet mehr als 100 Milliarden Euro. Schnellbahnstrecken gehören zu den Großprojekten, Autobahnen, Solarparks, Stadien, Kliniken, Nahverkehr. Und dazu noch die größte Eissporthalle, das größte Riesenrad und das größte Meerwasserfreibad Afrikas. Hauptsache Superlativ. Ob sich all diese Milliardeninvestitionen rechnen, das muss sich noch zeigen. Aber viele Marokkanerinnen und Marokkaner sind stolz darauf. Etwa die Besucher des Mammut-Freibades für 5000 Besucherinnen und Besucher am Atlantikufer in der Hauptstadt Rabat.
5: Das hier ist das größte Freibad Afrikas und deswegen kommen wir hierher.
6: Ladies and gentlemen, good morning.
4: Ein wichtiges Symbol für den Bauboom und für Marokkos ehrgeizige Ambitionen ist Afrikas künftig größter Atlantikhafen, Dakhla Atlantic Port. 2028 soll er fertig sein, halb Afrika bedienen und irgendwann auch zum Umschlagplatz für grünen Wasserstoff werden. Das erzählt Omar Abagas, Pressesprecher des Projekts, als er uns über die riesige Baustelle führt. Der neue Tiefseehafen soll maßgeblich mit dazu beitragen, dass sich die von Marokko beanspruchte und völkerrechtlich umstrittene Westsahara wirtschaftlich entwickelt. Und, sagt Omar Abagas, der Hafen und der daran angeschlossene Logistikpark könnten der Jugend eine Perspektive bieten in Form von tausenden Arbeitsplätzen.
7: C'est beaucoup plus grand parce qu'on est sur un budget de 13 milliards de dirhams, à peu près 1,2 milliards d'euros.
8: Das hier ist viel größer als andere Projekte. Es geht hier um Investitionen in Höhe von 13 Milliarden Dirham. Das sind rund 1,2 Milliarden Euro. Damit ist es das größte Bauprojekt in Marokko.
7: Donc ce qui ont fait aujourd'hui le plus grand projet d'infrastructure au Maroc.
4: Marokko wird im Ausland gern mal unterschätzt. Ein Beispiel dafür ist der andere große Hafen, Tangamet, dort, wo sich Atlantik und Mittelmeer im Norden des Landes begegnen. Und Ladekräne zu sehen sind, soweit das Auge reicht. Mehr als 10 Millionen Container werden dort jedes Jahr umgeschlagen. Es ist inzwischen einer der weltgrößten Häfen und der größte Afrikas. Doch das habe sich noch nicht überall herumgesprochen, sagt Direktor Mehdi Tazi. Er verweist stolz auf die Leistungsstärke von Tangamet.
9: Also, quand est-ce qu'on va passer en Hamburg?
10: Wann wir Hamburg überholen werden? Den Hamburger Hafen haben wir doch schon vor 2 Jahren abgehängt. Aber es kommt nicht nur auf die Menge der Container an, sondern auch auf die Effizienz. Je schneller wir Schiffe ent- und beladen können und je weniger Schiffe warten müssen, desto besser.
9: Plus vous êtes capable de recevoir un navire rapidement et le traiter rapidement, c'est-à-dire qu'il n'y ait pas de congestion dans votre port.
4: Die Fabriken im Hinterland des Hafens Tangamet beschäftigen bereits heute mehr als 130.000 Menschen. Manche davon beliefern auch deutsche Autohersteller und bauen etwa Sitzheizungen für BMW. Auch auf der Schiene feiert Marokko Rekorde. Der Schnellzug Al-Burak verbindet Tanger mit Rabat und der Wirtschaftsmetropole Casablanca. Er ist der schnellste Zug des afrikanischen Kontinents. An manchen Stellen fährt er 360 Stundenkilometer schnell. Bis Ende des Jahrzehnts will Marokko die Fahrzeiten auf einigen wichtigen Bahnstrecken halbieren. Von Rabat nach Marrakesch dauert es dann keine 2 Stunden mehr. Bislang sind es 4 Stunden Fahrzeit. Die Schnellzüge stehen bildhaft für das Marokko der 2 Geschwindigkeiten. Es gibt ein hohes Entwicklungstempo in den Ballungsräumen. Doch der ländliche Raum bleibt buchstäblich auf der Strecke. Wer Geld hat, kann im dicken Auto auf der neuen Autobahn fahren. Die anderen sitzen allenfalls im Bus. Stadt, Land, Reich, Arm, gebildet, ungebildet. Das sind die Pole der gesellschaftlichen Widersprüche. König Mohammed VI., selbst einer der reichsten Männer im Land, hat die Regierung 2025 zum wiederholten Male ausdrücklich zur Überwindung dieser sozialen Spaltung aufgerufen. Doch das ist vermutlich leichter gesagt als getan. Marokko ist zwar reich an Superlativen, hat aber weder Erdöl noch Erdgas. Immerhin verfügt das Land über die weltgrößten Phosphatvorkommen. Das ist ein für die Welternährung strategisch bedeutender Rohstoff, Grundlage für die Herstellung von Dünger. Außerdem zieht mittlerweile kein Land in Afrika mehr Touristen an als Marokko. Platz 1 vor Ägypten, um die 20 Millionen Gäste waren es im Jahr 2025.
11: I love it. It's nice. Party, museums, culture, the food's amazing, the hospitality.
4: Die Kultur, das gute Essen, die Geschichte und nicht zuletzt das Erlebnis der Wüste inklusive Kamelritt locken jedes Jahr mehr Reisende an. Sogenannte Softpower, weiche Faktoren wie Kultur und Sport, spielen für Marokkos Politik und Wirtschaft eine wachsende Rolle. Nicht nur für das Image, das man im Ausland haben möchte, sondern auch im Inneren, um die Bürgerinnen und Bürger Marokkos für die eigene Politik zu gewinnen. Und die mit Abstand wichtigste Softpower ist seit einiger Zeit der Fußball. Okay.

0: Mehr Begeisterung geht kaum, mehr nationaler Taumel. Und kaum etwas löst solche Begeisterung aus in Marokko wie Erfolge der Fußballnationalmannschaft der Männer. Im November 2025, als Marokkos U20-Männer den Weltmeistertitel holten, wurden sie auf ihrem Triumphzug auf dem Dach eines Touristenbusses in Rabat frenetisch begrüßt. Die Proteste der marokkanischen Gen-Z-Bewegung gegen Mängel im Bildungs- und Gesundheitswesen lagen da noch nicht lange zurück. Doch der nationale Erfolg im Fußball zählt für viele offenbar mehr als politische Gräben. Zum Beispiel für die 20-jährige Kenza.
1: Der Fußball hilft unserer Wirtschaft und unseren Finanzen und er wird unser Land weiterbringen.
0: Im Afrika-Cup brachte es Marokko im Januar 2026 immerhin bis ins Finale. Über den Ausgang dieses Finals muss der internationale Sportgerichtshof in Genf noch final entscheiden. Doch bis zum Weltcup im Juni stand die Nation wieder wie eine Eins hinter der mit Stars gespickten Truppe um Achraf Hakimi und Ismaïl Saïbari.
1: Wenn Marokko spielt, werden alle zu Sportlern. Es ist ein Land, das Fußball zum Atmen braucht.
0: Diesmal ging es nach dem Sieg über Kanada erneut bis ins Viertelfinale, wie schon bei der WM in Katar 2022. Gegen Frankreich war dann aber Schluss für Marokko. Dennoch gibt es aktuell für das Land weiterhin kaum ein wichtigeres Thema als Fußball und die FIFA-WM der Männer 2030. Denn die wird nach bisheriger Planung in Spanien, Portugal und Marokko ausgetragen. Steven Höfner ist Büroleiter der CDU-nahen Konrad-Adenauer-Stiftung in Rabat. Das Thema Fußball, glaubt er, werde für Marokkos nächste Regierung eine dominante Rolle spielen.
2: Die nächste Regierung wird die Fußballregierung sein, die Regierung, die Fußball-Weltmeisterschaft zu verantworten hat. Natürlich wird da viel entschieden im Königspalast, in den souveränen Ministerien. Aber das Gesicht dieser Fußball-WM wird eben auch eng mit dem Premierminister oder der Premierministerin verbunden sein. Insofern, wie man diese Fußball-WM dann managt, das sind noch offene Fragen. Es gibt große Infrastrukturprojekte wie die Schnellzüge, die Hotelinfrastruktur, die aufgebaut werden muss über die nächsten Jahre, die Stadieninfrastruktur.
0: Mangels Umfragen ließ sich vor den Wahlen wenig dazu sagen, welche der mehr als 25 angetretenen Parteien gewinnen würde. Wahlsieger wurde am Ende die Partei für Authentizität und Modernität PAM mit 97 von 395 Sitzen. Sie ist stärkste Kraft im Parlament und stellt den Regierungschef. Zum Wahlerfolg beigetragen hat vor allem ein Mann, der nach Einschätzung von Steven Höfner wie kein anderer die Popularität des Fußballs für die Politik und die PAM nutzte. Marokkos höchster Fußballfunktionär. Als Chef des Nationalen Fußballverbandes habe sich der amtierende Staatsminister für Budgetfragen, Fawzi Lakhdja, eindeutig hervorgetan.
2: Es wird jetzt häufig Fawzi Lakhdja genannt, der PAM beigetreten ist, eine der bisherigen Regierungskoalitionspartner. Er gilt als populär, er gilt als der Macher des marokkanischen Fußballerfolgs. Er war bis zuletzt oder ist noch immer Staatsminister für das Budget, für den Haushalt, wo ihm viele Leute auch die ihm vielleicht nicht unbedingt nahestehen, doch attestieren, dass er den marokkanischen Haushalt ganz gut im Griff hat.
0: Fawzi Lakhdja ist immerhin schon ein erfahrenes Regierungsmitglied. Erst vor kurzem hatte er sich der Partei für Authentizität und Modernität angeschlossen. Die PAM konnte sich im Glanz des obersten Fußballfunktionärs sonnen und damit zusätzliche Wählerstimmen gewinnen. Die Partei PAM gibt es seit 18 Jahren. Sie gilt als eher sozialliberal und wirtschaftsfreundlich. Und sie stellt nun anstelle der Parteiversammlung der unabhängigen RNI des Premiers Aziz Achnouch, die größte Fraktion im Parlament. Achnouch, ein Milliardär, gilt derzeit als wenig beliebt. Zum Wahlkampfauftakt, zwei Wochen vor den Wahlen, lud die PAM-Führung als erstes die Parteijugend zu einer Veranstaltung in Rabat ein. Und die jungen Leute kamen in Scharen, in einigen Fällen wohl auch in der Hoffnung, vielleicht ein Pöstchen abzubekommen, wenn die Partei die Wahlen gewinnt.
3: Die PAM ist Favoritin, weil sie ihre Versprechen hält. Das wichtigste Versprechen ist, dass sie die Jugendarbeitslosigkeit senken wird.
0: Es waren einige Versprechen, mit denen die PAM auf sich aufmerksam machte. Ob sie finanzierbar sind, ist die andere Frage. Der Mindestlohn soll sich nahezu verdoppeln auf umgerechnet 500 Euro. Außerdem sollen für ärmere Bevölkerungsteile die Stromkosten sinken. Rechnungen von weniger als 10 Euro im Monat müssen demnach nicht mehr beglichen werden. Das wohl spektakulärste Versprechen gab das neue Zugpferd der Partei ab, Fußballfunktionär Fawzi Laqjar. Es sei vollkommen klar, sagte Laqjar, dass die Provinz Ben Sliman unter der nächsten Regierung große Entwicklungsfortschritte machen werde. Denn dort werde schließlich das größte Fußballstadion der Welt gebaut. Und dort werde das Finale der WM 2030 ausgetragen. Darauf haben sich die Ausrichter Spanien, Portugal und Marokko allerdings noch gar nicht verständigt. Und auch die FIFA hat noch keine Angaben dazu gemacht, wo das Finale 2030 stattfinden wird. Es war ein Wahlversprechen, dessen Einhaltung Fawzi Laqjar nicht garantieren kann. Was stimmt ist, dass in Ben Sliman riesige Baustellen zu sehen sind. Zwischen Casablanca und Rabat entstehen derzeit Autobahnen und wohl auch Bahntrassen, mit denen die Zuschauer das dann, Achtung Superlativ, weltgrößte Fußballstadion erreichen können. Es soll 115.000 Sitzplätze fassen. Schon ragen die Treppen und Fahrstuhltürme des neuen Megastadions auf der Baustelle hoch in den Himmel. Darüber kreisen bestimmt 30 Baukräne. Tausende Arbeiter sind dort beschäftigt. Umliegende Kiosks und Grillstuben machen gute Geschäfte mit ihnen. Aber nicht alle sind froh über die Entwicklung, denn einige einfache Anwohner mussten für das Stadion und die Zufahrtsstraßen ihre Häuser räumen. Ein junger Familienvater, dessen Namen wir hier zu seinem Schutz nicht nennen, gibt an, er habe vor einem Jahr sein Haus für die Stadionbaustelle aufgeben müssen und sei noch immer nicht entschädigt worden. Er hause übergangsweise bei Angehörigen. So wie ihm sei es noch 100 weiteren Familien ergangen.
3: Sie haben mein Haus zerstört und mir nichts dafür gegeben. Ich habe 3 Töchter. Jedes Mal, wenn ich mich bei den Behörden melde, sagen sie, ich müsse warten. Seit einem Jahr geht das so und ich habe nichts bekommen.
0: Das Haus habe der Mann von seinem Vater geerbt, der schon darin geboren worden sei. Aber niemand besitze einen Grundbucheintrag. Nun steht die Familie vor den Trümmern und weiß nicht, wie es weitergeht. Solche und vergleichbare Fälle von Abrissen für Neubauten gibt es auch in Rabat und weiter südlich entlang der Küste und vermutlich an vielen Orten, wo alte Baustruktur in rasantem Tempo Platz für Neues machen muss. Der organisierte Protest dagegen ist bislang noch überschaubar. Die Proteste der Bewegung Gen Z in Marokko machten dagegen im September 2025 weltweit Schlagzeilen. Chetek, deine Schwester, so nennt sich Huda Abus, wenn sie auf die Bühne tritt. Sie gehört zu den lauteren Stimmen in Marokko und das muss wohl auch so sein, denn Chetek ist Rapperin, eine der wenigen Frauen in der Branche in Marokko. Als die Gen Z-Bewegung auf die Straße ging, um für bessere Bildung und ein funktionierendes Gesundheitssystem zu demonstrieren, habe sie diese Bewegung nach Kräften unterstützt.
4: Donc pour moi Gen Z c'est vraiment une réaction, c'est des valeurs de patriotisme.
1: Bei Gen Z ging es um Werte und um Patriotismus, wie ich ihn verstehe. Und ich habe meine Plattform genutzt, um die Polizeigewalt bloßzustellen. Für mich ist das völlig normal und eine Pflicht, solch einer Bewegung anzugehören.
4: C'est très normal de faire partie du mouvement. C'est un devoir en tant que citoyenne marocaine.
0: 3 Tote gab es im Zuge der Gen Z-Proteste, mutmaßlich als Jugendliche versuchten, eine Polizeistation zu stürmen. Mehr als 5.000 Menschen wurden festgenommen und noch immer sitzen mehr als 700 von ihnen in Haft. Manche von ihnen seien minderjährig und hätten auch nach einem Jahr noch immer keinen Prozess gehabt, kritisiert Hakim Sikuk, Präsident der marokkanischen Menschenrechtsvereinigung AMDH in Rabat. Aus seiner Sicht hat Marokkos Führung vor allem ein Interesse daran, vor der Fußball-WM 2030 Ruhe herzustellen und Menschen von jeglichem Protest abzuhalten, der das Land in ein schlechtes Licht rücken könnte. Daran, sagt Sikuk, würden auch Parlamentswahlen nichts ändern.
5: Die Lage wird nicht besser werden. Die Regierung wechselt, aber die Unterdrückung durch den Palast bleibt gleich. Wir wissen doch, dass nicht etwa die politischen Parteien regieren. Das machen der König und seine Entourage. Nichts wird sich ändern. Vielleicht wird es sogar schlimmer.
0: Und das wüssten auch die jungen Menschen. Zu Zehntausenden hatten sie sich Ende Juli 2026 auf den Weg gemacht, um über die spanische Exklave Ceuta europäischen Boden zu erreichen. Die Städte Ceuta und auch Melilla liegen im Norden Marokkos am Mittelmeer. Sie gehören seit einigen hundert Jahren zu Spanien. Einige tausend der Migranten harren noch in Ceuta aus, aber die meisten kehrten am nächsten Tag nach Marokko zurück. Enttäuscht, teils traumatisiert, weil sie im Meer an Leichen vorbeigeschwommen seien. Man habe sie gejagt und geschlagen und sie hätten nichts zu essen bekommen, erzählen einige der jungen Männer, nachdem sie wieder festen Boden in Marokko unter den Füßen haben. Die junge Hajin aus Fes war mit Onkel und Schwester in Ceuta, doch es sei eine schreckliche Erfahrung gewesen. Nie wieder werde sie auf diese Weise versuchen, nach Europa zu gelangen.
1: Sie haben uns behandelt wie Straßenkatzen. Deswegen bin ich zurückgekommen. Es gab nichts zu essen und alle Läden waren geschlossen.
0: Hajin hatte darauf gehofft, von Ceuta aus auf das europäische Festland zu gelangen und dort eine bessere Zukunft zu finden. Die meisten der verhinderten Migranten geben an, in Marokko würden sie zu schlecht bezahlt, wenn sie denn Arbeit fänden. Sie sehen in ihrem Heimatland keine Perspektive für sich. Nach einer aktuellen Studie im Auftrag des Hohen Kommissariats für Planung, HCP, befinden sich fast 3 Millionen Marokkaner und Marokkanerinnen im Alter von 19 bis 29 Jahren weder in einem Beschäftigungs- noch in einem Ausbildungsverhältnis. Die Jugendarbeitslosigkeit liegt bei 30%, mancherorts auch höher. Arbeitsplätze für die Jungen, die werden in Aussicht gestellt, aber darüber hinaus scheint das Leiden der jungen Generation im Land von der politischen Elite geflissentlich ignoriert zu werden. Steven Höfner von der Konrad-Adenauer-Stiftung glaubt, dass das auch daran liege, dass Marokkos Parlament nur begrenzte Befugnisse hat.
2: Also zunächst kann man sich erstmal anschauen, was steht nicht auf dem Spiel. Und das betrifft die Außenpolitik Marokkos. Das sind souveräne Entscheidungen des Außenministeriums in Abstimmung mit dem Palast. Das ist die Sicherheitspolitik, die im Innenministerium gemacht wird. Und das ist die Religionspolitik, die im Religionsministerium gemacht wird. Diese drei Ministerien stehen quasi nicht zur Wahl. Nach der Wahl wird der König die Minister dort direkt ernennen, die zwar dann Mitglied im Kabinett sind. Aber das zeigt schon mal, worum es hier nicht geht. Es geht nicht um Außen- und Sicherheitspolitik, es geht nicht um die Vernetzung Marokkos mit der Welt, sondern es geht im Prinzip darum, welche Partei oder welche Führungskräfte können die Vision und Reform des Königshauses am besten umsetzen und managen.
0: Man dürfe das Parlament aber auch nicht unterschätzen, warnt der emeritierte Politikprofessor Mohamed Tosi, Nestor der Sozialwissenschaften an der renommierten Internationalen Universität von Rabat. Die meisten Gesetze entstünden im Parlament. Ohne Parlament habe Marokkos politische Elite kein Gesicht. Man wisse ja sonst gar nicht, wer die Politiker seien. Tosi kritisiert aber auch, dass Marokkos Parteien die Jugend links liegen ließen.
5: Die politische Klasse ist mehrheitlich alt. Sie genießt unter den Jungen nicht viel Vertrauen. Die Jugend engagiert sich politisch eher nicht. Und das Angebot der Politik an die Jugend ist eher mittelmäßig und kann die jungen Menschen nicht begeistern.
0: Im Ergebnis, das geht aus den Zahlen des Wählerregisters hervor, hatten sich nur um die 600.000 junge Erstwählerinnen und Erstwähler für die Abstimmung über das neue Parlament registrieren lassen. 600.000 von möglichen rund 4 Millionen. Insgesamt hatte sich nur etwas mehr als die Hälfte der 28 Millionen Wahlberechtigten in die entsprechenden Listen eingetragen. Und davon gingen dann nur 38% auch wirklich wählen. Es war die niedrigste Beteiligung seit 2007. Die Jungen machen aber einen Großteil der Bevölkerung aus. Bleiben sie den Wahlen im wachsenden Maße fern, deutet das auf eine Entfremdung zwischen offizieller Politik und den jungen Menschen hin. In Marokko, dem Land der zwei Geschwindigkeiten, sinken offenbar die Erwartungen an die Politik, während sich das Land modernisiert und dabei vor allem auch digitalisiert.
6: Tell me what brand became so common in your country that you forgot it was even a brand. Drop it in the comments.
0: Zu den vielen Nichtwählerinnen gehört Sumaya Fikri, eine 29-jährige Sprachlehrerin. Sie hat auf Instagram mehr als 160.000 Follower und steht mit vielen jungen Menschen in Kontakt. Zu ihrer Agenda gehört auch die Befreiung von kolonialen Denkmustern. Sie spricht lieber Englisch als Französisch. Französisch ist für sie die Sprache der einstigen Kolonialmacht. Außerdem fordert sie mehr persönliche Freiheit für Frauen ein. In Marokko ist bis heute Sex vor der Ehe strafbar. Unverheiratete dürfen sich nicht einmal ein Hotelzimmer teilen. Bei Wahlen spielen solche Themen aber gar keine Rolle. Warum also wählen gehen?
7: To be honest, I have never voted.
1: Um ehrlich zu sein, ich habe noch nie gewählt. Ein Teil von mir schämt sich deswegen, denn ich wünsche mir Veränderungen und habe das Gefühl, ich trage dazu nichts bei. Aber ich weiß auch, dass viele Marokkaner meine Einstellung teilen. Wir sind enttäuscht. Uns fehlt komplett das Vertrauen in jedwede Partei.
0: Viele glaubten ja daran, dass Fawzi Lekjaa, der Chef des Nationalen Fußballverbandes und Vater des marokkanischen Fußballerfolgs, auch als Premierminister erfolgreich sein könne, sagt Soumaya Fikri. Sie selbst sei da eher skeptisch.
7: Now would that be true or not? I'm not sure. I don't know. But one can hope.
0: One can hope. Nur nicht die Hoffnung aufgeben. Wer nichts erwartet, kann auch nicht enttäuscht werden. Auch nicht von Marokkos Politikern. Zwischen glänzenden Großprojekten, WM-Euphorie und der manchmal bitteren Realität des Alltags sucht Marokkos Jugend heute ihren eigenen Weg. Das Land der zwei Geschwindigkeiten wird auch nach den Parlamentswahlen vorerst auf getrennten Gleisen weiterfahren.
8: Das war die Sendung International heute aus Marokko. Autor der Sendung war Stefan Ehlert. Die Redaktion hatte Peter Vögele.
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8: Und hier auf Ihrem Infosender SRF 4 News geht es jetzt dann gleich weiter mit dem nächsten News-Update.

0: Die Nachrichten von SRF um 2 mit Manuel Risi. In Frankreich drohen die landesweiten Proteste an Schulen nach Einschätzung der Behörden außer Kontrolle zu geraten. Der Pariser Polizeichef warnte in einem offenen Brief auf X, die Bewegung sei den Jugendlichen längst entglitten und werde von gewaltbereiten Randalierern gekapert. Seit Wochenbeginn sind über 600 Polizistinnen und Polizisten verletzt worden. Rund 5000 Personen wurden festgenommen. Das sagte eine Polizeisprecherin dem Sender RTL. Gleichzeitig untersucht die interne Aufsichtsbehörde 5 Einsätze wegen möglicher Polizeigewalt gegen Minderjährige. Auslöser der Proteste sind überfüllte Klassen, Lehrermangel und baufällige Gebäude. Weil die Regierung kaum einlenkt, rufen Gewerkschaften für kommenden Dienstag zu einem landesweiten Streiktag auf. Nach Lettland jetzt. In dem baltischen Land ist die Partei des aktuellen Regierungschefs stärkste Kraft geworden bei den Parlamentswahlen. Nachwahlbefragungen zeigen die Mitte-Rechts-Gruppierung von Regierungschef Andris Kulbergs mit rund 35% der Stimmen, wie lettische Medien berichten. Regierungschef Kulbergs hatte im Wahlkampf die Sicherheit des baltischen Landes ins Zentrum gestellt. Lettland grenzt an Russland, ist Mitgliedstaat der NATO und unterstützt die Ukraine. Trotz des erwarteten Wahlsiegs ist Kulbergs wohl auf die Unterstützung kleinerer Parteien angewiesen, um eine Regierung zu bilden. Beim Brand eines Mehrfamilienhauses im zürcherischen Ilnau-Effretikon ist am Samstagabend eine Person leicht verletzt worden. Das teilt die Kantonspolizei Zürich mit. 8 Personen mussten demnach evakuiert werden. Das Feuer sei kurz nach 8 Uhr abends ausgebrochen. Beim Eintreffen der Feuerwehr sei der Dachstock bereits in Vollbrand gestanden. Das Haus sei unbewohnbar und einsturzgefährdet. Der Sachschaden belaufe sich auf mehrere hunderttausend Franken, so die Polizei weiter. Die Brandursache wird untersucht. Zu Meldungen vom Sport. In der Nations League hat die Schweizer Fußballnationalmannschaft auch ihr drittes Spiel gewonnen. Die Schweizer besiegten Slowenien in Luzern mit 2:1. Zum Eishockey und den Resultaten der Samstagsspiele in der National League. Biel hat Davos bezwungen mit 4:3. Freiburg hat gegen Ambri Piotta verloren mit 1:2. Rapperswil-Jona und Bern trennten sich 4:3 nach Verlängerung. Die SCL Tigers haben Kloten geschlagen mit 6:2 und die ZSC Lions haben gegen Lausanne gewonnen mit 3:2 nach Verlängerung. Die Wetteraussichten. Heute ist es oft sonnig, im Flachland ist es am Vormittag teils neblig, am Nachmittag gibt es in den Alpen lokale Schauer. Die Temperatur erreicht um 22 Grad. Das waren Nachrichten von Radio SRF. Am Mikrofon und verantwortlich Manuel Risi. SRF Verkehrsinfo von 2.03 Uhr, A2 Luzern-Basel zwischen der Verzweigung Herkingen und Egerkingen. Stau in beiden Richtungen wegen Bauarbeiten. Der Verkehr wird über die Gegenfahrbahn geleitet.
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2: Es war eine aufregende Woche im Bundeshaus. Der Bundespräsident Guy Parmelin hat seinen Rücktritt verkündet. Gesundheitsminister Elisabeth Baum-Schneider einen Aufschlag von durchschnittlich 5% bei der Krankenkassenprämie im nächsten Jahr. Und der Ständerat hat fast 30 Stunden lang über das Vertragspaket mit der EU debattiert. Über all das rede ich jetzt mit dem Co-Präsident der SP, dem Aargauer Nationalrat Cedric Wermuth. Herzlich willkommen zur Samstagsrundschau. Merci, dass ihr heute mein Gast seid.
3: Herzlichen Dank für die Einladung.
2: Man hat gewusst, dass er irgendeinmal vor den Wahlen im Herbst des nächsten Jahres seinen Rücktritt erklärt. Jetzt ist es passiert. Der Bundespräsident Guy Parmelin von der SVP hört auf Ende Jahr auf. Seid ihr froh, Herr Wermuth, oder hättet ihr mit ihm eigentlich ganz gut können leben?
3: Ich glaube, es ist wie bei vielen Bundesräten halt eine gemischte Bilanz am Schluss. Also, zuerst einmal möchte ich schon sagen, ich bin immer dankbar für alle, die ihre Zeit opfern im Engagement vom Gemeindewesen, egal von welcher Partei, dass sie es immer weiss, dass Bundesräte